0: persönliches Vorbild. Insofern dürfte also eine Wahlfreiheit zur Höhe des Rentenbeitrages keine gute Idee sein, vielleicht getroffen von jungen Leuten, dessen Ende des Erwerbslebens in weiter Ferne liegt. Denn deren Entscheidung zu den privaten Vorsorgen schon jetzt schwer fällt, um vielleicht auch nur den monatlichen Gegenwert eines McDonald's-Besuchs in eine Rentenversicherung zu investieren.
1: Bereits zum 24. Mal wird diesen Monat in Sachsen-Anhalt die Fête de la Musique veranstaltet, das internationale Musikfestival, das quasi jedes Jahr am gleichen Tag stattfindet, nämlich zur Sommersonnenwende am 21. Juni, dem längsten Tag des Jahres. Ablauftechnisch gibt es daher beim diesjährigen Event nur wenige Unterschiede. Besucher können sich wieder auf zahlreiche Auftritte diverser lokaler Künstler freuen, sowie auf drei französische Bands aus Sachsen-Anhalts Partnerregion im Nachbarland. Das Wort divers hat dabei übrigens mehr Gewicht als üblich, denn die 24. Ausgabe der Veranstaltungsreihe unterliegt dem Motto Bühne frei für mehr Frauen und genau darum soll es gehen. Bei den geladenen Künstlern aus Frankreich handelt es sich demnach ausschließlich um Frauen bzw. um Gruppen, bei denen Frauen im Vordergrund stehen, um ein Zeichen für eine offene und vielfältige Musiklandschaft zu setzen und die Sichtbarkeit von Frauen und weiblich gelesenen Personen auf und hinter der Bühne zunehmend zu fördern. Weiterhin soll ein zentraler Aspekt der Fête de la Musique in diesem Jahr wieder mehr in den Fokus gerückt werden.
2: Es geht ja darum, Musik zu sehen, aber auch, dass man es einfach selber machen kann. Und da habe ich da wirklich gemerkt, dass das auch seinen Weg gemacht hat. Und ich würde das wirklich auch in den Vordergrund stellen. Es gibt natürlich ein Programm, ein künstlerisches Programm mit sehr verschiedenen Richtungen, vielfältige Richtungen, also und dieses Mitmachprogramm ist dieses Jahr auch besonders präsent.
1: Zum Netzwerk Fête de la Musique gehören inzwischen 9 Städte in Sachsen-Anhalt, die im Rahmen des Festivals mit einer Vielfalt an Konzerten und anderen Musikveranstaltungen begeistern. Neben Magdeburg und Halle sind Aschersleben, Blankenburg und Köthen sowie Naumburg, Sangerhausen, Salzwedel und Quedlinburg Teil des Netzwerks. Dazu beteiligt sich ein weiterer Ort in diesem Jahr zum ersten Mal an dem Musikspektakel, die Stadt Zeitz. Und noch eine weitere Premiere kann das diesjährige Festival feiern, denn am Tag nach dem Hauptevent, am 22. Juni, wird erstmalig eine kleine Fortsetzung veranstaltet.
2: Und zwar wird es in Kooperation mit der Musikakademie Sachsen-Anhalt Kloster Michaelstein eine Fortsetzung der FET in der Europasekundarschule in Blankenburg-Harz geben. Und da wollen wir auch ein besonderes Zeichen setzen, wie Kultur, Kunst und Bildung zusammenpasst und da Schnittstellen sind, auch um im Französischunterricht oder um französische Kultur einfach als Schüler und Schülerin anders zu erleben.
1: Im kommenden Jahr wird die Fête de la Musique dann schon zum 25. Mal vonstatten gehen. Ein Geburtstag, der sicher im besonders großen Rahmen gefeiert werden soll. Konkrete Pläne gibt es dafür derzeit allerdings noch nicht.
2: Es ist zwar das 25. Jubiläum des Bestehens sozusagen hier, wo es zum ersten Mal organisiert ist, und zwar in Magdeburg. Wie Sie wissen, wurde ja die FET hier auf einem Kindergartenhof ins Leben gerufen, in Magdeburg. Aber es ist ja nicht für alle Städte ein Jubiläum. Da müssen wir mal schauen zusammen, wie wir das feiern oder ob wir nur Magdeburg machen.
1: Bis dahin kann aber erst einmal die 24. Instanz des Musikfestivals gefeiert werden, wie immer bei freiem Eintritt. Genauere Informationen zu den einzelnen Veranstaltungen können online auf der Seite von Musikland Sachsen-Anhalt sowie auf den Webseiten der teilnehmenden Städte gefunden werden.
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4: Die MDF1 Wettervorhersage für den 5. und 6. Juni. In der Nacht zum Samstag ist der Himmel wolkig mit einigen Auflockerungen. Die Niederschläge lassen nach. Es ist meist trocken. Die Nachttemperaturen sinken auf 11 bis 9 Grad. Der Wind weht leicht und die ganze Nacht weiter in Böen aus dem Westen. Am Samstag ist der Himmel heiter bis wolkig mit 6 Sonnenstunden. Es ist trocken. Die Tageshöchsttemperaturen liegen bei 21 bis 23 Grad. Der Wind weht schwach und weiter in Böen aus Süd bis Südwest. Der UV-Index liegt beim mäßigen Wert 4. weiteren Aussichten bis zum Montag. Auch in der neuen Woche werden die Tiefdruckgebiete das Wettergeschehen kontrollieren. Es gibt mal Sonne und dann wieder viele Wolken und Regenschauer. Die Temperaturen liegen nur knapp über 20 Grad.
0: Die Salzwerker Brüderschaft wird am Samstag einer ihrer großen Traditionen frönen und alle Hallenser dürfen dabei sein. Konkret geht es um das Sonnen, ein Fest, das es immer in geradzahligen Jahren gibt. Es geht auf eine Überlieferung aus dem Jahr 1699 zurück und beginnt mit dem traditionellen Friedewirken, bei dem der Oberbürgermeister die Salzwerker zu ihren Pflichten und Verhaltensweisen belehrt und dann das Fest eröffnet. Dann folgen das Fahnenschwenken und der Zappeltanz der Platzknechte. Wer dieses historische Spektakel nicht verpassen will, der sollte um 15 Uhr neben der kleinen Wiese vor der Saline auftauchen. Rund um den Don heißt es am Samstag wieder für Freunde des Radrennsports. Den Auftakt für die Rennen markiert der symbolische Start durch die Magdeburger Oberbürgermeisterin um 13 Uhr für die Einsteiger und Hobbysportler. Gefahren wird bei Start und Ziel auf dem Domplatz über eine etwa 2 Kilometer lange Rundstrecke, über die Danzstraße, den Breiten Weg, die Keplerstraße, das Schleinufer und den Gouvernementsberg. Der Start für das letzte Rennen ist für 1945 vorgesehen. Zu dieser Zeit läuft in Magdeburg die lange Nacht der Wissenschaft, die ja nun Tomorrow Lab heißt, bereits seit 16 Uhr. Die Hochschulen und Wissenschaftseinrichtungen der Stadt haben etwa 100 verschiedene Programmpunkte erarbeitet, die sie auf 4 verschiedene Themenwelten verteilen. Dazu gibt es ein buntes Rahmenprogramm, Mitmachangebote und natürlich Imbisswagen. Interessenten finden das alles im Wissenschaftshafen, den man am besten zu Fuß ansteuert, denn Parkplätze wird es eher nicht geben. Der Eintritt ist frei, um 16 Uhr geht es offiziell los und um 22 Uhr wird der letzte Versuch versucht. Um 19 Uhr beginnt im Halleschen Stadtmuseum dessen Beitrag zum diesjährigen Händel-Festival. Unter der Überschrift Barock und Proud – Fashion Party will man die aktuelle Clubkultur mit dem Barock verbinden. Dazu hat man sich Veronika Ferrari und die Flammen eingeladen. Es gibt eine queere Fashion-Performance und DJ Emrux wird für die musikalische Klammer sorgen. Und es kann immer wieder mal vorkommen, dass Künstler spontan eine barocke Arie intonieren. Den Abschluss macht eine musikalische Nachtlesung unter der Überschrift »Wohin mit der Männlichkeit«, für die man das zappelnde Tanzorchester verpflichtete, hinter dem übrigens der momentane Stadtschreiber Aaron Box steht. Das Ticket zur Fashion Party kostet 10 Euro. Ja, und damit verabschiede ich Sie in das Talkwerk und natürlich in ein schönes Wochenende, das Sie gern auch auf dem Sachsen-Anhalt-Tag verbringen können oder vor dem Fernseher. Und da hätten wir unseren obligatorischen Wochenrückblick im Angebot, jeweils am Samstag und Sonntag ab 18 Uhr. Ich würde mich freuen, Sie dann am Montag wieder hier begrüßen zu können. Bis dahin auf Wiederfernsehen und bleiben Sie gesund.
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6: Hier ist ERF Yes. Willkommen in unserem Talkwerk. Schön, dass ihr mit dabei seid. Und ich freue mich über euch, liebe Gäste, heute hier am Talkwerktisch. Ganz außen, da sitzt Pravina Cartelli. Interessanter Nachname mit verschiedenen Kulturen und Herkünften da drin. In Singapur ist sie geboren und mit dem Hinduismus aufgewachsen. Hat schon früh aber angefangen, das Thema Religion und ihre Religion zu hinterfragen. Aber dann sitzt sie eines Tages in einem Gottesdienst, singt Amazing Grace und es passiert etwas Erstaunliches. Was das war, davon wirst du uns erzählen. Danke, dass du heute da bist.
7: Dankeschön.
6: Daneben Matthias Peters. Matthias ist dreifacher Vater und er hat so ziemlich den schlimmsten Grund erlebt, weswegen man einen Urlaub abbrechen muss. Mhm. Nämlich einen Anruf mit der Nachricht, dass sein 20-jähriger Sohn Linus zusammengebrochen ist. Und zu dem Zeitpunkt wusste er noch nicht, dass er Linus nicht mehr lebend sehen wird. Danke, dass du uns mit hineinnimmst, auch in deine Geschichte. Und schließlich Marien Krummreich Mutamba, Marien Krummreich Mutamba. Doppelnamen sind manchmal eine Herausforderung, aber schön. Selbstständige Unternehmerin, hat über mehrere Jahre mit Panikattacken und Depressionen zu kämpfen gehabt. Und Auslöser dafür war eine Nacht mit einer Explosion und so einigen Dingen, die du miterlebt hast. Mhm. Danke, dass du uns auch davon erzählst jetzt.
7: Gerne.
6: Marien, manche Menschen, die ja so mit Panikattacken zu kämpfen haben, die können gar nicht so genau sagen, ich weiß gar nicht, wann das angefangen hat und wie, aber du kannst das schon ganz schön genau mit dieser einen Nacht so als Auslöser benennen. 2017 war das. Mhm. Was ist da passiert in dieser Nacht?
7: Ich habe in der Nähe der Innenstadt gewohnt, direkt neben einer Bar. Und es war 3 Uhr nachts und ich war noch wach. Die Bar war schon geschlossen. Ich glaube auch, dass es kein Zufall war, dass ich noch wach war, weil das sonst eigentlich sehr untypisch ist. Und dann habe ich auf einmal an meinem Fenster Stimmen flüstern gehört und habe mir gedacht, irgendwas stimmt hier nicht. Kurze Zeit später habe ich wie so Schüsse gehört und bin dann panisch durch meine Wohnung gelaufen, habe mich gefragt, was da los ist. Ich habe alleine gewohnt, wusste auch gar nicht, was ich machen soll. Und dann ging alles ganz schnell. Es gab einen großen Knall. Mein Nachbarhaus ist explodiert. In meiner Wohnung sind die Vorhänge runtergefallen. Die Front von der Bar ist in 1000 Teile geschossen. Und und ich habe vor meinen Fenstern nur noch Flammen gesehen. Stand total unter Schock, habe die Polizei, Feuerwehr angerufen. Die kamen auch, haben die ganze Nacht gelöscht. Und genau, es hat sich dann, also der Brand hat sich nach hinten noch weiter ausgeweitet und ja, es hat sich dann rausgestellt, dass es ein Versicherungsbetrug gewesen ist.
6: Okay, das müssen wir jetzt nochmal nach und nach aufrollen. da passiert was quasi außerhalb deiner Wohnung. Du rufst dann Polizei, Feuerwehr. Hat sich eigentlich irgendjemand um dich gekümmert und das, was du da erlebt hast?
7: Erstmal nicht. Es waren ja viele Kriegsschauplätze, sage ich mal, zeitgleich. Also es war nicht nur mein Haus, es war auch noch das Haus dahinter. Da waren ziemlich viele Menschen betroffen. Mhm. Und in dem Moment war es einfach Schadensbegrenzung, dass der Brand sich nicht weiter ausweitet. Genau, ja.
6: Jetzt hast du was beobachtet, warst ja nicht unmittelbar, sondern mittelbar betroffen. Mhm. Aber kannst du dich so an deine Gefühlslage, du sagst unter Schock, kannst du dich erinnern, kannst du das irgendwie beschreiben, was da in dir abging, als du das da erlebt hast?
7: Also man ist wirklich in so einem Tunnel. Ich konnte mich nicht mal mehr erinnern, was die Nummer von der Polizei oder der Feuerwehr ist. Also man ist komplett wie in so einem Film, man weiß gar nicht, was geht gerade ab. Man kann ja auch gar nicht einordnen, was ist hier gerade passiert. Also man funktioniert einfach nur noch und ja.
6: Hattest du Angst, dass dir selbst auch was passieren kann?
7: Ja, auf jeden Fall, ja. Weil ich habe ja nur noch die Flammen gesehen. Ich wusste nicht, ich hatte nur eine Eingangstür und ich hätte da quasi vorbeigemusst. Also ich wusste jetzt nicht, wie was mache ich jetzt? Und ich habe dann quasi gewartet, bis die Feuerwehr mich rausgeholt hat.
6: Die haben dich dann rausgeholt irgendwann?
7: Genau.
6: So, jetzt hat man sowas erlebt, könnte sagen, erleichtert, Glück gehabt, ist nichts passiert. Als du dann in deine Wohnung zurück bist, wie ging es dir da?
7: Also erstmal kam ja Kriminalpolizei und. Also ich hatte quasi den ganzen Tag von morgens bis abends Leute. Deswegen konnte ich, also man kann es noch gar nicht verarbeiten. Das kam dann erst später, dass das dann Stück für Stück, dass man das in seinem Kopf auch nochmal sortiert, was ist da eigentlich gerade passiert. Mhm. Genau, ich war ja die ganze Nacht wach, also dementsprechend, ja, genau.
6: Und du hast gesagt, das war ein Versicherungsbetrug, das heißt, das war irgendwie Eigentümer selbst hat das...
7: Mit anderen zusammen, genau, hat Leute engagiert, die das dann angezündet haben, ja.
6: Aber es gab einen großen Knall, das heißt, irgendwas ist da explodiert.
7: Genau, also ich vermute mal, dass sie zu viel genommen haben und haben sich also teilweise auch selbst, sage ich mal, mit Verbrennungen dann im Krankenhaus, sage ich mal, aufgefunden. Und dadurch ist das Ganze auch rausgekommen, ja.
6: So, und dann beruhigt sich die Lage ein bisschen, aber dein Leben hat sich nicht wirklich
7: beruhigt. Nee, tatsächlich nicht, genau. Also ich von dieser Nacht an habe ich danach an Panikattacken und einer Angststörung gelitten. Also es hat sich so geäußert, zum Beispiel, wenn ein Auto über einen Gullideckel gefahren ist und es so einen Knall gab, dass ich dann sofort wieder dachte, jetzt explodiert was. Oder wenn die Müllabfuhr vorbeigefahren ist und dieses flackernde Warnlicht war dann an meiner Decke reflektiert, dachte ich, es brennt wieder alles. Und am schlimmsten war es aber eigentlich, dass ich nachts gar nicht mehr schlafen konnte. Also ich hatte dann so irrationale Ängste, dass ich dachte, wenn ich jetzt die Augen schließe, dann passiert wieder was. Panikattacken, dass ich am ganzen Körper gezittert habe, Herzrasen hatte und einfach nachts überhaupt nicht mehr schlafen konnte. Also ich habe dann wirklich nur noch tagsüber geschlafen. Genau. Und es ging dann wirklich sehr, sehr lange so, ja.
6: So von dem, wie du dich selber kennst, man weiß ja, was man für ein Typ ist. Hast du damit gerechnet, dass das für dich
7: überhaupt
6: solche Folgen
7: nicht,
6: haben
7: überhaupt
6: kann?
7: Nicht. Also ich bin eigentlich weder ein ängstlicher Typ, noch, dass es mich so traumatisiert hat, habe ich überhaupt, also nee, überhaupt nicht, ja.
6: Was hast du denn über dich selbst gedacht, wenn du so wahrgenommen hast, ich kann nicht mehr schlafen, ich habe Angstzustände, kleinste Geräusche und Bilder triggern
7: mich? Ja, man fühlt sich, als wäre man total verrückt geworden. Also auch diese irrationalen Ängste, du kannst es ja keinem erzählen, so keiner kann das nachvollziehen, weil es ja total irrational, es ergibt keinen Sinn. Und deswegen nehmen andere das dann vielleicht auch nochmal anders wahr und sagen dann, ja, brauchst doch keine Angst haben. Es ist ja nicht so, dass man das logisch nachvollziehen kann. Es ist ja ein Empfinden. Ja, genau.
6: Wie ist das, wenn dann jemand kam und sagte, du brauchst doch keine Angst, es ist doch alles vorbei und dir ist doch auch nichts passiert?
7: Das hilft natürlich nicht. Das hilft, also eigentlich noch, macht es eigentlich nur noch schlimmer, weil man sich dann fragt, stimmt was mit mir nicht? Habe ich was falsch gemacht? Traumatisiere ich? Genau, ja.
6: So, und wenn du jetzt sagst, du konntest nicht mehr schlafen, was heißt das genau?
7: Ich war wirklich die ganze Nacht. Also sobald die Sonne untergegangen ist, bis die Sonne aufgegangen ist, habe ich nicht geschlafen. Ich habe dann wirklich am Morgen, als die Sonne aufgegangen ist, konnte ich wieder schlafen. Also dann auch nicht lange, aber dann habe ich quasi versucht zu kompensieren, was ich nachts nicht machen konnte, ja.
6: Weil allein die Dunkelheit,
7: genau,
6: irgendwie,
7: genau,
6: mit der bist du nicht klargekommen.
7: Das hat mich getriggert, ja.
6: Okay. Und über was für einen Zeitraum reden wir da?
7: Ich würde sagen 2,5 Jahre. Ja.
6: Aber da ist ja ein normales Leben überhaupt nicht zu denken, wenn du nachts gar nicht schlafen kannst.
7: Ja, also ich habe zu der Zeit studiert. Das heißt, ich habe dann nur die Vorlesung am Nachmittag wahrgenommen. Vormittags ging dann gar nicht. Und das hat natürlich auch mein Studium dann verzögert, ja.
6: Ja, das ist ganz schön krass. Ja. Wie war das dann normalerweise, man hat Freunde, man hat Familie. Aber so richtig funktionieren in diesem Kontext tut man ja nicht mehr. Wie wurdest du da in deinem Umfeld wahrgenommen?
7: Also es sind noch in der Zeit tatsächlich noch ein paar andere Sachen passiert und es kam dann wirklich Schlag auf Schlag, also familiäre Sachen. Ich habe meinen Job verloren und ich bin wirklich in so ein Loch reingefallen. Also habe dann schwere Depressionen auch bekommen, konnte gar nicht mehr aufstehen, also mich auch nicht mehr irgendwie frisch machen oder so. War wirklich keine schöne Zeit. Also ja.
6: Aber das heißt, du hast allein gelebt und und bist dann tagelang, wochenlang nicht mehr so richtig aus deiner Wohnung rausgekommen?
7: Ja, also ich habe manchmal Vorlesungen dann online geschaut. Man hat einfach keine Kraft. Also ich hatte einfach keine Kraft, ja.
6: Hast du noch in der Wohnung weiter gewohnt?
7: Ja, noch eine Zeit lang, ja.
6: Okay. Aber als du dann umgezogen bist, wurde
7: besser? Nee, wurde nicht besser.
6: Ganz schön krass. Irgendwann kam ja dann auch der Prozess. Und du warst ja wahrscheinlich eine der Zeuginnen, wo du ausgesagt hast.
7: Ja.
6: Würdest du sagen, das hat dir eher beim Verarbeiten geholfen oder es war noch mal schwer?
7: Es war sehr schwer für mich. Ich wollte auch gar nicht hin, aber ich konnte es nicht umgehen.
6: Ja. Wenn du sagst, Depression, ich kann nicht mehr schlafen, ich habe Angstzustände, stelle ich mir vor, man sucht sich therapeutische Hilfe an, das kommt man doch gar nicht mehr klar.
7: Ja,
6: oder?
7: Ich war auch in therapeutischer Behandlung, genau.
6: Ja. Gab es Sachen, die dir da konkret geholfen haben?
7: Oh, sehr viel, ja. Aber jetzt nicht so, dass es von heute auf morgen besser wurde. Also es war dann nach der Therapie trotzdem noch nicht gut, sage ich mal, ja.
6: Und dann hast du 2 Jahre nach der Brandnacht hast du geheiratet. So, ne? Also jetzt, so wie du mir das erzählst, diese Schlaflosigkeit, das war länger als 2 Jahre danach noch, deine depressiven Zustände und so. Wie hast du denn dann deine eigene Hochzeit erlebt? Das ist doch eigentlich, viele sagen, das war der glücklichste Tag in meinem Leben.
7: Das war tatsächlich der Moment, wo ich gemerkt habe, also ich habe natürlich schon davor gemerkt, dass mit mir was nicht stimmt, aber spätestens da habe ich gemerkt, alle um mich herum sind total glücklich und ich fühle innerlich absolute Leere. Also weder Freude noch Trauer. Das war einfach, ich habe auch, meine Oma ist gestorben, ich habe da auch nichts mehr empfunden. Also es war wirklich, bei Depressionen ist es ja so, dass man dann einfach nichts mehr empfindet und diese Leere hat. Und, also bei mir war es zumindest so. Genau. Und und da habe ich gemerkt, es stimmt was nicht. Und das war tatsächlich dann auch der Auslöser, dass ich in Therapie gegangen bin.
6: Ah, okay.
7: Genau, ja.
6: Aber ich stelle mir vor, du stehst vorm Traualtar, sagst ja und innerlich total tot,
7: ja.
6: Nichts.
7: Ja.
6: Hast du mit deinem Mann darüber gesprochen?
7: Ja, auf jeden Fall. Also
6: was hat er denn
7: dazu gesagt? Für ihn natürlich auch nicht einfach. Klar, wir sind frische, also wir waren dann natürlich schon, wir kannten uns schon und wir waren auch

0: ist ein Mann, der quasi mit dem Thema Glaube seinen Lebensunterhalt verdient. Ja. Welche Rolle hat das denn jetzt in eurer Beziehung und in diesem ganzen Umgang mit deinen Ängsten, deiner Schlaflosigkeit, deinen Depressionen gespielt?
1: Also wir haben natürlich viel dafür gebetet. Und für mich gab es dann einen Schlüsselmoment. Ich weiß nicht, ob ich schon vorgreifen
0: soll. Du erzählst, was du mir erzählst.
1: Genau, es gab dann eine Nacht, wo ich wieder ganz schlimme Panikattacken hatte. Und ich habe zu Gott gebetet, weil ich wusste, Gott ist da. Für mich hat sich die Frage gestellt, warum greift er nicht ein? Er sieht das Leid, er sieht, wie viel Schlimmes gerade in meinem Leben passiert. Und gefühlt jeder Tag kommt was Neues dazu. Und genau, und dann habe ich zu Gott gebetet und ihn gefragt, ob er mich nicht endlich davon befreien kann. Und in diesem Moment kam wirklich so ein übernatürlicher Friede und so eine Ruhe auf mich. Und von dieser Nacht an bis heute hatte ich keine Panikattacke mehr. Auch diese irrationalen Ängste waren komplett weg. Und ich war einfach so dankbar, dass Gott da so ein Wunder getan hat und so eingegriffen hat in mein Leben und mich so geheilt hat. Ja.
0: Da, also das müssen wir auch noch mal sortieren. Ich meine, wenn Glaube für dich schon immer eine Rolle gespielt hat, bist du vorher noch nicht auf die Idee gekommen, mal zu sagen, ich bespreche die Sache mit Gott?
1: Doch. Wir haben viel gebetet. Genau, auch andere Leute haben für mich gebetet. Man weiß natürlich nie, Gott hat seinen Zeitplan und man weiß nie, warum was so kommt. Aber ich durfte Gott in der Zeit, also sowohl in der Zeit als auch danach, noch mal ganz neu kennenlernen. Weil ich hatte vorher so ein bisschen so einen gesetzlichen Glauben, dass ich immer so, Gott guckt, Gott ist da, aber so, Gott guckt auch, dass man ja nichts falsch macht. Und in dieser Zeit hat Gott mich aber auch so getragen. Also es gab zum Beispiel einen Moment, wo ich dann Musik gehört habe und dann wurde mir ein Lied vorgeschlagen und dann kam ein Lied mit dem Text, ich bin bei dir, ich sitze bei dir, ich weine mit dir. Und es hat mich auch so berührt, einfach zu wissen, Gott sieht mich und hat auch meine Beziehung zu Gott einfach nochmal viel, viel stärker gemacht. Also viel persönlicher, viel enger zu wissen, er fühlt mit, er ist da und guckt nicht nur zu, sage ich mal. Ja.
0: Und was du jetzt erzählst, von wegen ich bete und davor hatte ich ständig Panikattacken und danach keine mehr, hört sich für mich nach einem handfesten Wunder an.
1: Ja, auf jeden Fall.
0: Würdest du das so deuten?
1: Auf jeden Fall, ja.
0: Aber war danach dann alles gut?
1: Also
0: ist das so ein richtig schwarz-weiß vorher?
1: Und Ängste komplett weg, nie wieder. Ja. Und klar, die Depression hat natürlich schon noch gedauert. Also
0: okay.
1: Genau. Aber die Panikattacken komplett weg. Ich konnte von der Nacht an wieder komplett normal schlafen, ja.
0: Aber das heißt, mit den Depressionen musstest du dich noch weiter auseinandersetzen?
1: Ja, bin aber jetzt heute auch. Also mir geht es wieder sehr gut, ja.
0: Das war aber noch ein Weg. Ich meine, genau, einerseits ist ja so eine Wunderheilung oder dass es so einen Moment gibt, wo sich alles ändert, ist eine tolle Sache. Mhm. Andererseits kann es ja auch ein bisschen frustrierend sein, weil das ja ganz oft eben auch nicht passiert. Ja. Ne? Und du hast ja selbst erlebt, die eine Sache, da geht es mir besser, aber mit den Depressionen muss ich mich immer noch auseinandersetzen.
1: Ja.
0: Jetzt ist das ja so eine Sache, man betet und dann erlebt man, dass sich was verändert, kann sagen, das ist sowas wie ein Wunder. Das hat aber schöne und vielleicht auch nicht so schöne Seiten, weil das erlebt man ja nicht immer. Es kann ja auch frustrierend sein. Wie war das denn bei dir? Nicht nur komplette Veränderung, sondern auch Depressionen sind noch da. Hat es dich auch frustriert, dass es dir doch auch noch schlecht ging?
1: Ja, auf jeden Fall. Man fragt ja immer, wo ist Gott? Warum ist es noch so? Aber ich glaube, also auf dieser Welt ist uns nicht versprochen, dass wir kein Leid haben. Wenn man sich Jesus anschaut, er ist selbst durch das schlimmste Leid gegangen. Und Gottes Wege sind manchmal anders als unsere. Also ich glaube, alles hat seine Zeit und wir werden später wissen, warum es so gekommen ist.
0: Dann wünsche ich dir alles Gute, Dankeschön. Dass das so bleiben möge und das Trauma wirklich eine Sache der Vergangenheit ist.
1: Auf jeden Fall,
0: alles
1: danke
0: Gute dir.

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5: Matthias, es gibt Dinge, die können nicht einfach eine Sache der Vergangenheit bleiben, wenn man ein Kind verloren hat. Das ist was, das nimmt man durchs ganze Leben mit. Dein Sohn Linus ist mit 20 Jahren gestorben. Kannst du uns mit hineinnehmen in den Moment, als du erfahren hast, dass er ein paar Kilometer weg von euch, einige Kilometer weg von euch zusammengebrochen ist?
6: Ja, also es war so, wir waren gerade einen Kurzurlaub machen. Also ich habe eigentlich drei Kinder, zwei große Jungs und ein jüngeres Mädchen. Und wir waren, also meine Frau und ich, mit unserer Tochter Urlaub machen in den Niederlanden, so ungefähr 400 Kilometer von unserem Wohnort entfernt. Und hatten da auch eine sehr schöne Zeit. Das war so ein verlängertes Wochenende. Und am Sonntagabend, da klingelte dann plötzlich mein Handy, obwohl ich es eigentlich im Flugzeugmodus hatte. Aber ich hatte noch WLAN an und irgendwie über eine Messenger-App war ich dann doch erreichbar. Und da war ein Freund von meinem Sohn dran, der sagte, musste ich nicht erschrecken, aber Linus ist gerade zusammengebrochen. Und ich dachte, naja, wird wohl nichts so Schlimmes sein, wenn er auch schon so sagt, ist wahrscheinlich nichts. Aber dann sagt er ein paar Sekunden später, oh, das sieht jetzt aber gar nicht gut aus. Und was er da genau meinte, habe ich dann später so erst erfahren. Aber wir wussten auf jeden Fall, jetzt ist es ernst. Ich bin sofort rüber zu den anderen. Wir waren gerade ein Spiel am Machen und haben sofort dann alles zusammengeschmissen und sagt, ja, wir müssen jetzt nach Hause fahren und haben so schnell wie wir konnten die ganze Ferienwohnung da ausgeräumt und alles ins Auto. Und ja, dann habe ich nochmal telefoniert mit den Leuten, da waren dann die Sanitäter dran, hab ich natürlich weitere Informationen wissen wollen, was jetzt eigentlich ist. Und sie sagten, ja, also wir sollten schon kommen, das wäre schon eine ernste Sache. Aber sie haben mir alle garantiert, dass er noch am Leben ist. Mhm. Und mit diesem Gedanken sind wir dann losgefahren, die 400 Kilometer. Es war schon abends, so 19 Uhr ungefähr. Und dann ja, musste man halt diese 4 Stunden Fahrt erstmal noch hinter sich bringen. Ja. Und mein Gedanke war die ganze Zeit, dazu muss ich jetzt noch sagen, anderthalb Jahre vorher hatte mein Vater eine Hirnblutung bekommen, also und war dann auch schwer dadurch in Mitleidenschaft gezogen, also dass er nur noch im Bett liegen konnte und nicht mehr viel machen konnte eigentlich. Auch das Gehirn war sehr schwer geschädigt. Und ich hatte die Befürchtung, dass meinem Sohn jetzt ganz genau dasselbe passiert sein könnte. Viel Näheres wusste ich nicht, hat mir da auch keiner sagen können. Ich hatte dann nur so ein bisschen Kontakt gehalten zu meinen Schwiegereltern. Die sagten auch, ja, kommt, aber er lebt noch, aber kommt mal. Ja, und als wir dann endlich so gegen Mitternacht ungefähr am Krankenhaus ankamen, da erst da war eigentlich so ein bisschen klar, was passiert war. Dann haben sie es uns natürlich auch gesagt. Aber ich habe mich vorher die ganze Zeit nur so mit diesem Gedanken irgendwie ja, auseinandergesetzt. Was ist jetzt die nächsten Jahre, wenn er in so ein Pflegefall ist? Ja, über so ein junger Mensch, ne, vielleicht über Jahrzehnte pflegebedürftig. Wie sollen wir das alles leisten und so? Naja, und dann hat uns die Ärztin halt eröffnet, dass

0: er gestorben ist tatsächlich. Und waren schon die beiden Pastoren von unserer Gemeinde auch da. Meine Schwiegereltern, mein anderer Sohn war da. Ja, es war natürlich eine sehr, wie soll ich sagen, eine krasse Ausnahmesituation einfach. Ne? Man kann das gar nicht so beschreiben. Es war noch Corona-Zeit. Ich war irgendwie froh, dass ich so eine Maske auf hatte, dass keiner so mein Gesicht sehen konnte. Ich war auch völlig überfordert, muss ich sagen, auch emotional, wie gehe ich jetzt damit um. Weil ich muss ehrlich zugeben, ich war im ersten Moment, wo ich dann diese Nachricht bekam, dass er gestorben ist, war ich erleichtert, dass es nicht das andere war, wo ich die ganze Zeit so drüber nachgedacht habe mit der Pflege, ja, jahrzehntelange Pflege von jemandem, der ja im Grunde nur noch vor sich hin vegetiert, mehr oder weniger. Das war so dieses Horrorszenario, was ich 4 Stunden vorher oder 4 Stunden lang im Kopf so hatte.
1: Und, ja. Ja, das ist ja aber auch ein komisches Gefühl, wenn man merkt, oh, ist das jetzt gerade sowas wie Erleichterung und dann sich selber spiegelt, ist doch irgendwie merkwürdig.
0: Ja, oder? Natürlich. Also das, wie gesagt, man ist in so einem Ausnahmezustand, man kann ja auch nicht so wirklich klar denken, man steht unter Schock. Und naja, die Ärztin hat uns dann gefragt, ob wir ihn auch noch mal sehen möchten. Das wollten wir natürlich. Und dann haben sie uns dann zu ihm geführt. Und da lag er dann auf so einer Bahre wie schlafend. Also ich muss sagen, so ganz friedevoller Ausdruck. Ne? Man hat es ihm nicht angesehen, außer dass er am Mund so eine leichte Verletzung hatte. Da ist er wahrscheinlich hingefallen. Und ja, aber es war so gewissermaßen in dieser furchtbaren Situation so ein Bild des Friedens, ihn so zu sehen tatsächlich.
1: Und was hat man euch dann erzählt, was da genau passiert ist?
0: Ja, also es war so, er war Fußball spielen mit Freunden in der Turnhalle und plötzlich ging es ihm nicht so gut und er wollte vom Feld gehen und ist dann zusammengebrochen. Und dabei waren die anderen Jugendlichen, haben sofort die 112 angerufen und dann sich da an alle Anweisungen gehalten. Und die Sanitäter kamen dann auch recht schnell, so um da die Erste-Hilfe-Maßnahmen zu machen. Aber offensichtlich hatten sie einfach keinen Erfolg mehr, das Herz zum Schlagen zu bringen. Ne? Also das, ja, das war natürlich auch für die, die dabei waren, sicherlich ein traumatisches Erlebnis.
1: Ja. Und rein medizinisch konnten die euch erklären, was er hatte, was da passiert ist?
0: Ja, also es ist so, dass in solchen Fällen immer eine Obduktion auch gemacht wird. Allein schon, um irgendwelche Verbrechen oder so auszuschließen oder irgendwas, ne, mit Drogen oder sonst wie. Und bei der Obduktion wurde dann festgestellt, dass er so eine extra Brücke am Herzen hat, so eine koronare Brücke nennt sich das irgendwie. Aber das haben auch so ungefähr 1/3 der Bevölkerung hat das und wird auch alt damit. Also das ist so, wenn Sportler sterben beim Sport, dann haben die das normalerweise. Mhm. Aber umgekehrt kann man nicht sagen, nur weil es einer hat, wird er wahrscheinlich beim Sport sterben, sondern er kann damit auch 80, 90 Jahre alt werden, ohne dass das jemals auffällt.
1: Das heißt, es war dann sowas wie Herzversagen oder?
0: Genau, okay. Ja, richtig.
1: Krass. Und das in dem Alter.
0: Ja.
1: Wie hast du dann die ersten Tage nach seinem Tod erlebt? Ja, gerade wart ihr noch im Urlaub.
0: Ja.
1: Alles war schön. Dann bist du wieder zu Hause und musst mit dieser Situation klarkommen. Er hat nicht mehr zu Hause gewohnt bei euch, oder?
0: Genau. Er hatte schon eine eigene Wohnung, aber auch in unserer Nähe. Mhm. Ja, wir sind dann also an demselben Abend, also muss ich vorstellen, das war jetzt 4 Stunden Fahrt, dann war es schon kurz nach Mitternacht, dann waren wir nach Hause gefahren und der andere Sohn sagte dann, lass uns doch mal Fotos von früher gucken. Und ich dachte, naja, ob das jetzt so eine gute Idee ist, aber ich muss sagen, das war schon so der erste Moment, wo dann sowas wie Trost auch zu uns kam. Ne? Also das nochmal so zu sehen, was für eine gute Zeit wir gehabt haben. Und dann kam mir auch dieser Bibelvers in den Sinn aus der Bergpredigt, wo Jesus gesagt hat, selig die Trauernden, denn sie sollen getröstet werden. Also das war so der erste Moment, wo ich so richtig gespürt habe, wie Gott durch so einen Bibelvers mir was zu sagen hat. Ne? Und ja, irgendwie konnten wir dann doch einschlafen. Am nächsten Morgen wachte meine Tochter dann auf und sagte, ich habe eine gute Nachricht, ich habe alles nur geträumt. Es war nicht echt, aber es war dann leider doch echt. Ne? Ja. Das war dann so ihr Wunsch vielleicht, dass das alles nur so ein Albtraum war.
1: Ja. Aber nach diesem Ausnahmezustand zuerst, gab es dann irgendwann den Moment, wo du das Gefühl hattest, jetzt schlägt die Trauer so volle Kanne zu, mit voller Wucht?
0: Kann ich so nicht sagen. Es war von Anfang an so eine seltsame Mischung aus beidem. Einerseits diese große Trauer, aber andererseits auch der Trost tatsächlich durch meinen Glauben an die Auferstehung. Aber das kam auch so tatsächlich erst etwas später, muss ich auch sagen, ne, mit dem Trost. Vor allem in dem Moment, wo dann, also man muss ja auch sagen, wenn sowas passiert, man steht ja auch als Trauernder unter einem gewissen Stress, dass dann die nächsten Dinge passieren müssen. Ne. So eine Beerdigung muss ja auch dann geplant werden und alles und eine Traueranzeige aufgegeben werden und da sind eine Menge Dinge zu erledigen. Und ich habe mich dann darum gekümmert, auch diese Traueranzeige zum Beispiel zu machen und habe dann von der Zeitung da so ein Vorlagenheft bekommen, wo so Sprüche waren für, also weltliche Sprüche, sage ich mal, von Goethe und sowas oder eben für gläubige Menschen Bibeltexte. Und das habe ich mir alles so angeschaut und habe dann so in dem Moment so richtig stark gemerkt, was für einen Unterschied es macht, ob man jetzt an die Auferstehung glaubt oder nicht. Mhm. Dass ich in dem Moment als gläubiger Mensch sage, ja, ich kann so einen Bibelvers guten Gewissens nehmen, weil ich da wirklich dran glaube. Ja. Und dann haben wir uns für den Vers, also nicht nur ich, also das natürlich zusammen entschieden, aus dem Johannesevangelium genommen, wo Jesus sagt, ich bin die Auferstehung und das Leben. Mhm. Und wer an mich glaubt, wird leben, auch wenn er gestorben ist. Mhm. Und ja, in dem Moment habe ich auch wirklich diesen tiefen Trost, muss ich sagen, nochmal in aller Deutlichkeit gespürt. Und ja, das...
1: Wie war dann die Trauerfeier, die Beerdigung? Wie hast du die erlebt?
0: Ja, das war natürlich ein sehr großes Ereignis, weil Leute von nah und fern gekommen sind. Linus hatte auch viele Kontakte so ins Ausland, hatte viele Freunde, weil er da auch ein Jahr im Ausland mal verbracht hat und so. Die kamen dann auch extra aus Norwegen und überall her. Das war natürlich einerseits sehr schön, dass sie alle kamen, aber andererseits hat man natürlich ja, in dem Sinne, dass jetzt nicht, ich weiß nicht, wie ich sagen soll, aber man war ja schon noch sehr in Trauer auch. Ne? Also, ja.
1: Gab es irgendwas, wo du das Gefühl hattest, das möchte ich jetzt gerade auf so einer Trauerfeier, dass alle das über meinen Sohn erfahren, das soll hier gesagt werden über ihn?
0: Also was ich mir direkt gewünscht hatte, war, dass dieser Trost, den ich hatte durch den Glauben an die Auferstehung, wie die Bibel das sagt, dass dieser Trost auch an andere so bei anderen rüberkommt, die diesen Glauben noch nicht haben. Ja? Also das war so ein bisschen in erster Linie mein Wunsch und mein Gedanke. Weil ich so dachte, da wurde mir auch so bewusst, jeder Mensch hat ja auch dasselbe Problem früher oder später, dass die Angehörigen sterben, ne? Oder dass sie selber sterbenskrank werden. Und mir ist das auch so bewusst geworden, wo unsere Nachbarschaft kam. Es kamen so viele Leute, Gläubige und Ungläubige. Alle haben so, ja, man hat mit so vielen Leuten ernste Gespräche geführt und dabei auch gemerkt, es gibt ja diesen Satz, unter jedem Dach ein Ach. Also so, jeder hat irgendwo so Krisen und Probleme, ne? Dass die Kinder irgendwie krank sind oder dass auch jemand vielleicht ein Geschwisterteil verloren hat, Bruder oder Schwester und so Sachen. Das passiert doch gar nicht mal so selten. Und das ist mir so bewusst geworden, wie wichtig es für jeden Menschen ist, diesen Glauben zu haben, damit er auch diesen Trost haben kann.
1: Ja. Wie hast du so den Freundeskreis von Linus erlebt? Der war da gerade mit seinen Jungs Fußball spielen, als das passiert ist und so. Ja. Wie ging es denen damit? Konnten die das alles so nachvollziehen, diesen Trost, den ihr für euch gespürt habt?
0: Ja, also man muss dazu sagen, das waren auch alles Leute aus unserer Gemeinde, also alles im Grunde Leute, die auch den gleichen Glauben hatten. Ja. Ja. Und ich habe gar nicht so sehr mit ihnen darüber gesprochen, ehrlich gesagt. Ich war mit meinen eigenen Gedanken hauptsächlich beschäftigt, aber ich habe schon den Eindruck, sie haben es alle doch gut verkraftet. Also wir treffen uns immer noch zum Sport und ich bin auch selber dabei noch, auch in der Turnhalle, wo es passiert ist. Allein das ja, ist für mich auch so ein Wunder, dass ich weiß, ja, Gott hilft wirklich, einen so zu trösten, dass man es verarbeiten kann, ja, dass man es so dass es einen nicht mehr runterzieht in dem Sinne. Natürlich ist man noch hat man auch diesen Verlust, den spürt man auch jeden Tag eigentlich. Wir haben auch das Bild von ihm so im Flur hängen bei uns, wo man dann immer so denkt, wenn du jetzt in 3D wärst, das wäre jetzt schön. Ja. Ja. Aber man weiß auch, man wird ihn eines Tages wiedersehen. Ja.
1: Ich danke dir sehr und wünsche dir, dass das so bleibt für dich und dass du das weiterhin glauben kannst. Alles Gute für euch als Familie.
0: Vielen Dank.
1: Pravina, wir tauchen ein in eine Kultur, die mir nicht so wahnsinnig gut bekannt ist. Du bist in Singapur geboren. Ich habe ein Video von dir gesehen, in dem du selber ein bisschen deine Geschichte erzählst. Und da sagst du, du bist sehr hinduistisch aufgewachsen. Was bedeutet denn das? Wie habe ich mir das vorzustellen, wenn man sehr hinduistisch aufwächst?
2: Ich glaube, man darf auch Hinduismus halt so verstehen, dass es auch anders dann aussieht, je nachdem, wo man halt aufwächst. Und ich bin ja auch Singapur und da haben wir unser eigener Hinduismus, würde ich sagen. Das ist halt, du hast schon Ähnlichkeiten, zu wie das in Indien zum Beispiel erlebt wird oder in Buddhismus oder und so weiter und so fort. Aber ich habe es so erlebt, dass man als Kind dienstags und freitags versucht, vegetarisch zu sein. Und man hat sehr viele Regeln, was man halt allgemein so folgt, was Tradition betrifft. Wenn wir dann schönen Tagen haben oder Festen haben, dann opfert man immer wieder so entweder Essen oder was weiß ich, zu den Götzen. Du hast zu Hause, haben wir so einen kleinen Raum, der ist ein Altar für die Götzen, dann gehst du hin und grundlegend die ganze Hinduismus-Götze, alle gehen ja, richten sich ja auf Brahma und das ist das Hauptgott, aber die Facetten sind halt so viele und die Facetten würden halt in dieser Götze ausgedruckt. Und so war es auch, so ein bisschen so Tempelbesuch immer wieder mal, wenn man dann Gebetsanliegen hat, dann geht man mit ein bisschen Geld und ein bisschen Blumen und Milch und was weiß ich, dorthin zu den Priestern gibt's man und dann hofft man, dass die Gebetsanliegen dann gehört werden. So. Mhm. Ja. Genau.
1: Wie würdest du denn sagen, wie du selbst deine Kindheit und Jugend in Singapur so empfunden hast?
2: Ich würde sagen, vielleicht im Nachhinein, ne, jetzt reflektiert, vielleicht ein bisschen wie ein Gefängnis.
1: Oha.
2: Ich hatte richtig schöne Erinnerungen, also vor allem in der Familie und so weiter, aber sie waren halt alle nur für eine bestimmte Zeit da und irgendwann wird es mir immer und immer klarer, okay, eigentlich lebe ich in einem Modell, in einer Struktur, in einem Leben, der eigentlich nicht wirklich mir gehört. Es gehört halt diese Traditionen, es gehört halt die Ziele und die Wünsche meiner Tantes oder meiner Verwandten oder meiner Familien. Und in der indischen Kultur ist es schon, oder in Singapur damals, war es schon sehr wichtig, dass man entweder eine Ärztin wird oder ein Ingenieur oder was weiß ich. Und diese Reise der Anpassung, also du musst dich halt ständig anpassen an das, was deine Verwandten wichtig finden. Ich würde schon sagen, das hat mich wirklich eingegrenzt. Genau.
1: Ja. Also ein großer Druck, der da auf dir lastete, würdest du das so sagen?
2: Ja, auf jeden Fall. Ich glaube, der Druck war schon sehr groß, aber ich habe ein bisschen gebraucht, ne, natürlich, bis ich dann auch sagen könnte, dass das ein Druck war. Okay. Weil als Kind, ich glaube, du fragst ja nicht nach, was ist das? Du machst halt einfach mit. Und ich glaube, es war so, ja, es war eigentlich immer so, bis ich auch selber gemerkt habe, okay, ich will keine Puppe sein in einem Puppenspiel. Ich habe auch eine wunderschöne Mama gehabt. Sie hat mir auch sehr viel das Warum dahinter fragen, also diese Kultur auch in mir geprägt. Frag immer warum, frag warum. Und das hat Vor- und Nachteile, habe ich auch dann sehr viel nachgefragt. Das mit dem Tempel habe ich teilweise gar nicht verstanden, warum ein großen Gott, der anscheinend uns geschaffen hat, jetzt von mir Geld braucht oder weiß ich nicht. Also es klingt komisch, aber für mich war es halt damals wirklich so, warum eigentlich? Und es gibt auch so bestimmte Sachen. Ich weiß noch, dass man muss sich sehr schick anziehen, bevor man in einen Tempel reingeht. Und meine Frage war, warum? Weil ich will ja eigentlich meinen Schöpfer begegnen, warum muss ich mich ja eigentlich schick anziehen? Und dann hast du ja, man darf nicht vergessen, dass das ganze Bollywood, Hollywood, das ganze Filme, genau wie Hollywood der westliche Welt halt geprägt hat, hat ja unsere Filme auch uns geprägt. Und da ist man immer schick und geht man in den Tempel eigentlich für andere Gründen, als schick auszusehen. Und ich glaube, ich habe das alles irgendwie ein bisschen komisch und lustig gefunden. Ja. Und als 8-jähriges Kind habe ich auch ganz laut dann Fragen gestellt im Tempel.
1: Und hast du da Antworten bekommen?
2: Ich habe eine Klatsche bekommen. Also nicht wirklich, aber schon so ein bisschen. Ja. Weil das war dann ganz, hey, das ist nicht respektvoll. Also man achtet sehr auf Respekt in der asiatischer Kultur, vor allem in meiner Familie. Das war schon sehr wichtig. Und ich habe nicht wirklich eine Warum bekommen. Es war halt, das ist der Tradition, das macht man und das ist der Ausdruck. Also ich glaube, meine Eltern haben auch versucht, irgendwie das zu erklären, aber für mich war das sehr religiös.
1: Ja. Aber ich finde es interessant, trotz aller kulturellen Unterschiede, ich glaube, es gibt ganz viele Menschen in Deutschland, in Europa, die genau das erzählen könnten, von wie sie in Kirche aufgewachsen sind, wie sie den christlichen Glauben erlebt haben, oder? Es ist alles Tradition, man macht das halt so, hör auf, das zu hinterfragen.
2: Ja, ja.
1: Also so, wie wir oft mit Religion umgehen, oder? Mhm. Nimm es halt hin,
2: ja,
1: so halt läuft so. Das, so ja. machen wir das halt. Ja. Aber da warst du nicht mehr zufrieden mit. Wonach hast du dich denn gesehnt?
2: Da muss ich ein bisschen in der Familienkultur so eintauchen, weil ich bin halt aufgewachsen in einer Umgebung, wo ich schon ständig verglichen wird. Also mit meiner Cousine, der hellhautiger war, oder eine andere Familie, Freunde, die halt in den traditionellen indischen Art und Weise Hobbys erlebt hat, zum Beispiel das indische Tanz oder das indische Singen oder und so weiter. Und das hat mich alles einfach nie interessiert. Und deswegen, ich war halt sehr oft wie eine Rebell so ein bisschen schon gesehen von Anfang. Jetzt habe ich deine Frage. Komplett.
1: Ich habe sie ehrlich gesagt auch vergessen, weil ich dir so fasziniert zugehört habe. Ich stelle einfach die nächste Frage. Die Frage war, wonach du dich gesehnt hast letztlich.
2: Genau, sehr gut. Also, und ich habe dadurch halt einfach so in mir eine Sehnsucht gehabt, jemanden zu finden, der mich einfach versteht. Für wer ich halt irgendwie war und bin. Und Das klingt als so eine simple Frage, aber es war nicht so einfach, irgendwie in einer Umgebung aufzuwachsen, wo du nicht mal die Frage stellen darfst, weil du bist so anders irgendwie. Und ich glaube, ich habe wirklich danach gesehen, dass jemand mich einfach kennt und liebt. Und bin ich halt genau wie jeder Teenie auch in der Pubertätsphase dann in andere Richtungen halt gegangen. Aber ich glaube, irgendwann habe ich halt angefangen, an der Univers Briefe zu schreiben.
1: Ans Universum Briefe?
2: Ja.
1: Genau. Wo hast du die denn eingesteckt?
2: Ich habe ein Tagesbuch gehabt und da habe ich
1: da reingeschrieben.
2: Einfach geschrieben und reingeschnitten. Das wäre schon mal cool gewesen, aber hat es nicht so geklappt. Da habe ich ein Tagesbuch gehabt und das hat mich schon teilweise weitergebracht, weil ich dachte, okay, irgendjemand hört mich schon zu. Und
1: hast so deine Gedanken und Sehnsüchte reflektiert quasi.
2: Genau, wie ich bin und was ich halt komplett nervig fand und was ich richtig schön fand und so weiter.
1: Ja. Hast du grundsätzlich eigentlich ein Problem mit Religion, auch mit anderen Religionen?
2: Ja, ich glaube, ich hatte allgemein, weil ich es einfach Anti-Religion, weil von das, was ich für Erfahrung gehabt habe, war es halt einfach richtig schlimm. Es war richtig schlimm. Es hat sich wie dieses Gefängnis gefühlt eben. Man macht es halt, das ist der Tradition, ne? Man macht das am Samstag, man macht das. Und ich war grundlegend gegen eine Struktur, der uns nicht zum Aufblühen bringt oder halt zu unser Schöpfer. Was ich halt für der Sinn des Religions irgendwie verstanden habe, hat Religion irgendwie nie geliefert, sag ich mal.
1: Okay, aber an der Uni hast du dann auch Leute aus anderen Religionen kennengelernt und hast mit denen dich auch darüber diskutiert? Okay.
2: Ja, habe ich schon, ja. Also ich würde sagen, das ist so eine Klassiker Saulus-Paulus-Richtung für mich, weil ich habe auch christliche Leute dann kennengelernt, eine aus meiner Klasse, also ich war in der Schauspielschule und er war auch voll für Jesus Christus und hat dann auch gesagt, aber ich habe nie einmal von ihm, wenn ich ehrlich bin, eine Beziehung rausgehört. Es hat sich eher nach einer Religion gehört, also ich darf das nicht machen, weil... oh, ich darf das nicht machen, weil du musst es so machen.
1: Und das kanntest
2: weil,
1: du schon, ja, ja, sowas.
2: Und ich war einfach so, ach, okay. Vergiss es. Also du kommst nicht weiter mit mir. Und dann habe ich wirklich gegen diskutiert. Das ist halt nicht so.

0: sein darf, weil Gott liebt dich doch, oder? Also das war halt irgendwie meine Frage.
1: Okay.
0: Wie kann dann dein Leben nur noch aus No-Gos so gestaltet werden?
1: Ja.
0: So?
1: Also war ja dann der christliche Glaube auch nicht besonders attraktiv, aber dann hast du ja trotzdem zugestimmt, mit mal in so einen Gottesdienst zu gehen. Warum denn?
0: Ich glaube, da hängt halt ein bisschen diese rebellische Teils meines Wesens, weil ich meinen jetzigen Mann, aber damaliger Freund, kennengelernt habe und er war schon Christ und hat er dann ständig mich genervt über seine Beziehung zu Jesus. Und Beziehung.
1: Ach, jetzt ging es plötzlich um was anderes beim Glauben.
0: Genau.
1: Okay.
0: Und dann war ich so, okay, warum redet er ständig über Beziehung? Denn alle anderen, den ich halt gekannt habe, haben über diese Religion geredet. Was zieht man? Was? Wie läuft man da rein? Sei still. Mach das und so weiter. Und sonntags und pünktlich und so weiter. Und bei ihm war irgendwie, als ob jemand meine Briefe irgendwie gehört hat.
1: Ja, das ist doch komisch. Warum hat dich das genervt? Obwohl das doch genau das war, wonach du dich irgendwie gesehnt hast. So irgendwie ein liebevoller Gott, eine Beziehung.
0: Ja.
1: Aber jetzt erzählt dir jemand von so einer Art von Glaube und du fandest es aber irgendwie bescheuert.
0: Weil dieser Label war ja dieses Christ. Also, und in meinem Kopf war das Christsein sowas mit Religion zu tun, so wenig mit Beziehung zu tun, dass als er das mir dann gesagt hat, war ich erstmal einfach, nee, ich muss mein Leben davon schützen, weil was wäre, wenn ich wieder in diesem Gefängnis so reinkomme? Und dann irgendwann kam ich auf die Idee, nee, ich komme mit, weil ich möchte ihm zahlen. Ich wollte ihm halt sagen, dass es alles einfach falsch ist und es ist alles Religion. Es ist nicht so gelaufen, die Geschichte ist ganz anders gelaufen. Aber dann bin ich doch dann mit ihm gekommen zu diesem Setting. Dann habe ich halt eine katholische Kirche erwartet oder ein richtig schönes Gebäude. Es war ein Bunker, wo die Gemeinde dann auch zusammen getroffen hat. Jeder hat die Schuhe noch ausgezogen, reingegangen, ein bisschen nach Socken gestunken.
1: Nicht sehr heilig.
0: Hat sich nicht so heilig gefühlt oder gerochen zumindest. Und dann bin ich halt reingegangen und dann habe ich ja gemerkt, hier ist einfach komplett was anderes. Ich kenne das überhaupt nicht und ich kann es bis heute nicht beschreiben. Es war anders. Jeder hat mich gesehen, keiner hat was zu kritisiert oder was auch immer. Die Umgebung war so krass liebevoll. Und ich glaube, für mich war das irgendwie das erste Zeichen, dass keiner redet jetzt mit schlauer Worte, um dieser Glauben zu beweisen, sondern die Umgebung, die Atmosphäre Gottes hat für sich selber halt was, also da war was Besonderes. Und dann bin ich halt reingegangen und dann er hat dann gesagt, komm, lass uns da hinten sitzen, weil unten auf dem Boden lagen schon Tempos, so falls jemand weint. Und da dachte ich mir, ihr übertreibt jetzt wirklich. Und dann habe ich ja gesagt, nee, lass uns da vorne sitzen, weil ich liebe Musik. Haben wir da vorne gesetzt und haben angefangen, dieses Amazing Grace Lied zu spielen. Und das kennt ja jeder, also du musst ja nicht wirklich Christ sein, um dieses Lied dann auch zu kennen. Und dann habe ich einfach mitgesungen, habe nicht so viel dran gedacht. Und dann, irgendwann wurde ich von der rechten bis zum linken Seite komplett blind. Es war so hell, ich könnte nicht wirklich mich bewegen. Ich war dann einfach nur blind. Also es war so hell. Ich habe es auch noch danach nie erlebt. Und in dem Moment habe ich mich einfach gefragt, okay, was ist das? Und dann Stück für Stück habe ich ein bisschen mehr gesehen in dieser ganz helle, hämmerliche Ort, dass ein großes Tor vor mir war, also so eine große Tür, Entschuldigung. Und dann sind sie auseinander gegangen und ganz hinten stand dann jemand in einer dunkel lila so Mantel. Und ich habe davor nicht die Bibel gelesen, habe mich nicht mit der Bibel beschäftigt oder so. War einfach ein Hater, so allgemein. Und dann Stück für Stück ist er auch näher gekommen, Entschuldigung. Und ich habe ihm dann gesagt, ich möchte kein Spiel spielen, ich will nicht mehr spielen. Wenn du mein Gott bist, dann brauche ich ein Zeichen und ich will zu dir auch gehören. Ich bin auch als Person eine sehr All-In-Person. Ich möchte diese halbe Sachen nicht machen. Und dann hat er halt seine Hand gezeigt mit diesen Narben so. Und ich kann es nicht beschreiben. In dem Moment dachte ich mir, jetzt weiß ich, wer ich bin. Ich bin Christ. Es war nicht, jetzt muss ich noch mal 1000 Sachen machen, um in diese Familie reinzukommen oder diese Zugehörigkeit zu haben, sondern nein, ich gehöre zu ihm. Jetzt weiß ich, oh krass, jetzt habe ich meinen, oh, jetzt habe ich so der richtige Reisepass. Jetzt kann ich fliegen. Ah. So war das Gefühl. Und dann habe ich ihm gesagt, okay, dann gebe ich dir alles. Dann gehört mein ganzes Leben dir. Und jetzt, dann will ich nichts mehr zurückhalten. Und dann habe ich eine richtig warme Hand auf meinen Knien gespürt. Und Jesus hat diese Knie auf den Boden gedrückt und hat mich dann gesagt, du wirst in alle Ecken dieser Welt gehen, um meine Botschaft zu verkünden. Und dann war es vorbei.

0: Für ältere Herrschaften wie mich vor dem Eintritt ins Rentenalter sicher keine Möglichkeit mehr, denn ein von der Industrie- und Handelskammer Halle vorgelegter Entwurf für ein Rentenkonzept sieht mehr Flexibilität vor. Das hallische Wahlrentenmodell will die Fixierung auf starre Altersgrenzen aufgeben und den zukünftigen Ruheständlern mehr Entscheidungsfreiheit einräumen, wann sie denn in Rente gehen möchten. Eine Entscheidung, die im Lauf des Erwerbslebens getroffen werden müsste und dann auch Auswirkungen auf die Höhe der zu zahlenden Beiträge hätte. Also länger arbeiten und niedrigere Beiträge oder höhere Beiträge und dafür eher in Rente. Auch Menschen, die in körperlich anspruchsvollen Berufen tätig sind, könnten auf diese Weise Ausgleichsmechanismen in Anspruch nehmen. Mit dem Rentenkonzept wollen sich die Kammern nun in die Diskussion um eine Rentenreform einbringen. Und damit ein herzliches Willkommen zum MDF1 Direktmagazin am Freitag. Im Grunde genommen ist diese Form der Rente eigentlich gar nicht so weit von dem entfernt, was wir heute schon haben. Zunächst einmal dürfte es unstrittig sein, dass die gesetzliche Rente für viele schon lange nicht mehr ausreicht, um ihren Lebensstandard zu halten. Private Vorsorge ist deswegen für viele bereits Standard, ob als Riester-Rente oder über eine Lebensversicherung. Das kritisierte Kanzlerwort zu diesem Thema beschrieb also eher nicht die Zukunft, sondern die gelebte Realität. Außerdem ist es bereits heute schon so, dass Gutverdienende viel eher in Rente gehen können als andere. Darüber hinaus ist es sicher so, dass ohne die Pflicht zur Rentenversicherung viele junge Menschen auf diese Form der Vorsorge verzichten würden. Andere Länder, wie zum Beispiel die USA, wären da ein unrühmliches Vorbild. Insofern dürfte also eine Wahlfreiheit zur Höhe des Rentenbeitrages keine gute Idee sein, vielleicht getroffen von jungen Leuten, dessen Ende des Erwerbslebens in weiter Ferne liegt. Denn deren Entscheidung zu den privaten Vorsorgen schon jetzt schwer fällt, um vielleicht auch nur den monatlichen Gegenwert eines McDonald's-Besuchs in eine Rentenversicherung zu investieren.
1: Bereits zum 24. Mal wird diesen Monat in Sachsen-Anhalt die Fête de la Musique veranstaltet, das internationale Musikfestival, das quasi jedes Jahr am gleichen Tag stattfindet, nämlich zur Sommersonnenwende am 21. Juni, dem längsten Tag des Jahres. Ablauftechnisch gibt es daher beim diesjährigen Event nur wenige Unterschiede. Besucher können sich wieder auf zahlreiche Auftritte diverser lokaler Künstler freuen, sowie auf drei französische Bands aus Sachsen-Anhalts Partnerregion im Nachbarland. Das Wort divers hat dabei übrigens mehr Gewicht als üblich, denn die 24. Ausgabe der Veranstaltungsreihe unterliegt dem Motto Bühne frei für mehr Frauen und genau darum soll es gehen. Bei den geladenen Künstlern aus Frankreich handelt es sich demnach ausschließlich um Frauen bzw. um Gruppen, bei denen Frauen im Vordergrund stehen, um ein Zeichen für eine offene und vielfältige Musiklandschaft zu setzen und die Sichtbarkeit von Frauen und weiblich gelesenen Personen auf und hinter der Bühne zunehmend zu fördern. Weiterhin soll ein zentraler Aspekt der Fête de la Musique in diesem Jahr wieder mehr in den Fokus gerückt werden.
2: Es geht ja darum, Musik zu sehen, aber auch, dass man es einfach selber machen kann. Und da habe ich da, wirklich gemerkt, dass das auch seinen Weg gemacht hat. Und ich würde das wirklich auch in den Vordergrund stellen. Es gibt natürlich ein Programm, ein künstlerisches Programm mit sehr verschiedenen Richtungen, vielfältige Richtungen, also und dieses Mitmachprogramm ist dieses Jahr auch besonders präsent.
1: Zum Netzwerk Fête de la Musique gehören inzwischen 9 Städte in Sachsen-Anhalt, die im Rahmen des Festivals mit einer Vielfalt an Konzerten und anderen Musikveranstaltungen begeistern. Neben Magdeburg und Halle sind Aschersleben, Blankenburg und Köthen sowie Naumburg, Sangerhausen, Salzwedel und Quedlinburg Teil des Netzwerks. Dazu beteiligt sich ein weiterer Ort in diesem Jahr zum ersten Mal an dem Musikspektakel, die Stadt Zeitz. Und noch eine weitere Premiere kann das diesjährige Festival feiern, denn am Tag nach dem Hauptevent, am 22. Juni, wird erstmalig eine kleine Fortsetzung veranstaltet.
2: Und zwar wird es in Kooperation mit der Musikakademie Sachsen-Anhalt Kloster Michaelstein eine Fortsetzung der FET in der Europa.

0: Paar Sekundarschule in Blankenburg-Harz geben. Und da wollen wir auch ein besonderes Zeichen setzen, wie Kultur, Kunst und Bildung zusammenpasst und da Schnittstellen sind, auch um im Französischunterricht oder um französische Kultur einfach als Schüler und Schülerin anders zu erleben.
1: Im kommenden Jahr wird die Fête de la Musique dann schon zum 25. Mal vonstatten gehen. Ein Geburtstag, der sicher im besonders großen Rahmen gefeiert werden soll. Konkrete Pläne gibt es dafür derzeit allerdings noch nicht.
0: Es ist zwar das 25. Jubiläum des Bestehens sozusagen hier, wo es zum ersten Mal organisiert ist, und zwar in Magdeburg. Wie Sie wissen, wurde ja die Fête hier auf einem Kindergartenhof ins Leben gerufen, in Magdeburg. Aber es ist ja nicht für alle Städte ein Jubiläum. Da müssen wir mal schauen zusammen, wie wir das feiern oder ob wir nur Magdeburg machen.
1: Bis dahin kann aber erst einmal die 24. Instanz des Musikfestivals gefeiert werden, wie immer bei freiem Eintritt. Genauere Informationen zu den einzelnen Veranstaltungen können online auf der Seite von Musikland Sachsen-Anhalt sowie auf den Webseiten der teilnehmenden Städte gefunden werden.
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3: Die MDF1 Wettervorhersage für den 5. und 6. Juni. In der Nacht zum Samstag ist der Himmel wolkig mit einigen Auflockerungen. Die Niederschläge lassen nach. Es ist meist trocken. Die Nachttemperaturen sinken auf 11 bis 9 Grad. Der Wind weht leicht und die ganze Nacht weiter in Böen aus dem Westen. Am Samstag ist der Himmel heiter bis wolkig mit 6 Sonnenstunden. Es ist trocken. Die Tageshöchsttemperaturen liegen bei 21 bis 23 Grad. Der Wind weht schwach und weiter in Böen aus Süd bis Südwest. Der UV-Index liegt beim mäßigen Wert 4. Die weiteren Aussichten bis zum Montag. Auch in der neuen Woche werden die Tiefdruckgebiete das Wettergeschehen kontrollieren. Es gibt mal Sonne und dann wieder viele Wolken und Regenschauer. Die Temperaturen liegen nur knapp über 20 Grad.
4: Die Salzwerker Brüderschaft wird am Samstag einer ihrer großen Traditionen frönen und alle Hallenser dürfen dabei sein. Konkret geht es um das Sonnen, ein Fest, das es immer in geradzahligen Jahren gibt. Es geht auf eine Überlieferung aus dem Jahr 1699 zurück und beginnt mit dem traditionellen Friedewirken, bei dem der Oberbürgermeister die Salzwerker zu ihren Pflichten und Verhaltensweisen belehrt und dann das Fest eröffnet. Dann folgen das Fahnenschwenken und der Zappeltanz der Platzknechte. Wer dieses historische Spektakel nicht verpassen will, der sollte um 15 Uhr neben der kleinen Wiese vor der Saline auftauchen. Rund um den Don heißt es am Samstag wieder für Freunde des Radrennsports. Den Auftakt für die Rennen markiert der symbolische Start durch den Magdeburger Oberbürgermeister um 13 Uhr für die Einsteiger und Hobbysportler. Gefahren wird bei Start und Ziel auf dem Domplatz über eine etwa 2 Kilometer lange Rundstrecke, über die Danzstraße, den Breiten Weg, die Keplerstraße, das Schleinufer und den Gouvernementsberg. Der Start für das letzte Rennen ist für 1945 vorgesehen. Zu dieser Zeit läuft in Magdeburg die lange Nacht der Wissenschaft, die ja nun Tomorrow Lab heißt, bereits seit 16 Uhr. Die Hochschulen und Wissenschaftseinrichtungen der Stadt haben etwa 100 verschiedene Programmpunkte erarbeitet, die sie auf 4 verschiedene Themenwelten verteilen. Dazu gibt es ein buntes Rahmenprogramm, Mitmachangebote und natürlich Imbisswagen. Interessenten finden das alles im Wissenschaftshafen, den man am besten zu Fuß ansteuert, denn Parkplätze wird es eher nicht geben. Der Eintritt ist frei, um 16 Uhr geht es offiziell los und um 22 Uhr wird der letzte Versuch versucht. Um 19 Uhr beginnt im Halleschen Stadtmuseum dessen Beitrag zum diesjährigen Händel-Festival. Unter der Überschrift Barock und Proud – Fashion Party will man die aktuelle Clubkultur mit dem Barock verbinden. Dazu hat man sich Veronika Ferrari und die Flammen eingeladen. Es gibt eine queere Fashion-Performance und DJ Emrux wird für die musikalische Klammer sorgen. Und es kann immer wieder mal vorkommen, dass Künstler spontan eine barocke Arie intonieren. Den Abschluss macht eine musikalische Nachtlesung unter der Überschrift »Wohin mit der Männlichkeit«, für die man das zappelnde Tanzorchester verpflichtete, hinter dem übrigens der momentane Stadtschreiber Aaron Box steht. Das Ticket zur Fashion Party kostet 10 Euro. Ja, und damit verabschiede ich Sie in das Talkwerk und natürlich in ein schönes Wochenende, das Sie gern auch auf dem Sachsen-Anhalt-Tag verbringen können oder vor dem Fernseher. Und da hätten wir unseren obligatorischen Wochenrückblick im Angebot, jeweils am Samstag und Sonntag ab 18 Uhr. Ich würde mich freuen, Sie dann am Montag wieder hier begrüßen zu können. Bis dahin auf Wiederfernsehen und bleiben Sie gesund.
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5: Hier ist ERF Yes. Willkommen in unserem Talkwerk. Schön, dass ihr mit dabei seid. Und ich freue mich über euch, liebe Gäste, heute hier am Talkwerktisch. Ganz außen, da sitzt Pravina Cartelli. Interessanter Nachname mit verschiedenen Kulturen und Herkünften da drin. In Singapur ist sie geboren und mit dem Hinduismus aufgewachsen. Hat schon früh aber angefangen, das Thema Religion und ihre Religion zu hinterfragen. Aber dann sitzt sie eines Tages in einem Gottesdienst, singt Amazing Grace und es passiert etwas Erstaunliches. Was das war, davon wirst du uns erzählen. Danke, dass du heute da bist.
6: Dankeschön.
5: Daneben Matthias Peters. Matthias ist dreifacher Vater und er hat so ziemlich den schlimmsten Grund erlebt, weswegen man einen Urlaub abbrechen muss. Mhm. Nämlich einen Anruf mit der Nachricht, dass sein 20-jähriger Sohn Linus zusammengebrochen ist. Und zu dem Zeitpunkt wusste er noch nicht, dass er Linus nicht mehr lebend sehen wird. Danke, dass du uns mit hineinnimmst, auch in deine Geschichte. Ja. Und schließlich Marien Krummreich-Matthias. Mutamba, Marien Krummreich-Mutamba. Doppelnamen sind manchmal eine Herausforderung, aber schön. Selbstständige Unternehmerin, hat über mehrere Jahre mit Panikattacken und Depressionen zu kämpfen gehabt. Und Auslöser dafür war eine Nacht mit einer Explosion und so einigen Dingen, die du miterlebt hast. Mhm. Danke, dass du uns auch davon erzählst jetzt.
6: Gerne.
5: Marien, manche Menschen, die ja so mit Panikattacken zu kämpfen haben, die können gar nicht so genau sagen, ich weiß gar nicht, wann das angefangen hat und wie, aber du kannst das schon ganz schön genau mit dieser einen Nacht so als Auslöser benennen. 2017 war das. Mhm. Was ist da passiert in dieser Nacht?
6: Ich habe in der Nähe der Innenstadt gewohnt, direkt neben einer Bar. Und es war 3 Uhr nachts und ich war noch wach. Die Bar war schon geschlossen. Ich glaube auch, dass es kein Zufall war, dass ich noch wach war, weil das sonst eigentlich sehr untypisch ist. Und dann habe ich auf einmal an meinem Fenster Stimmen flüstern gehört und habe mir gedacht, irgendwas stimmt hier nicht. Kurze Zeit später habe ich wie so Schüsse gehört und bin dann panisch durch meine Wohnung gelaufen, habe mich gefragt, was da los ist. Ich habe alleine gewohnt, wusste auch gar nicht, was ich machen soll. Und dann ging alles ganz schnell. Es gab einen großen Knall. Mein Nachbarhaus ist explodiert. In meiner Wohnung sind die Vorhänge runtergefallen, die Front von der Bar ist in 1000 Teile geschossen und ich habe vor meinen Fenstern nur noch Flammen gesehen, stand total unter Schock, habe die Polizei, Feuerwehr angerufen, die kamen auch, haben die ganze Nacht gelöscht und genau, es hat sich dann, also der Brand hat sich nach hinten noch weiter ausgeweitet und ja, es hat sich dann rausgestellt, dass es ein Versicherungsbetrug gewesen ist.
5: Okay, das müssen wir jetzt mal nach und nach aufrollen. da passiert was quasi außerhalb deiner Wohnung. Du rufst dann Polizei, Feuerwehr. Hat sich eigentlich irgendjemand um dich gekümmert und das, was du da erlebt hast?
6: Erstmal nicht. Es waren ja viele Kriegsschauplätze, sage ich mal, zeitgleich. Also es war nicht nur mein Haus, es war auch noch das Haus dahinter. Da waren ziemlich viele Menschen betroffen. Mhm. Und in dem Moment war es einfach Schadensbegrenzung, dass der Brand sich nicht weiter ausweitet. Genau, ja.
5: Jetzt hast du was beobachtet, warst ja nicht unmittelbar, sondern mittelbar betroffen. Mhm. Aber kannst du dich so an deine Gefühlslage, du sagst unter Schock, kannst du dich erinnern, kannst du das irgendwie beschreiben, was da in dir abging, als du das da erlebt hast?
6: Also man ist wirklich in so einem Tunnel. Ich konnte mich nicht mal mehr erinnern, was die Nummer von der Polizei oder der Feuerwehr ist. Also man ist komplett wie in so einem Film, man weiß gar nicht, was geht gerade ab. Man kann ja auch gar nicht einordnen, was ist hier gerade passiert. Also man funktioniert einfach nur noch und ja.
5: Hattest du Angst, dass dir selbst auch was passieren kann?
6: Ja, auf jeden Fall, ja. Ja. Weil ich habe ja nur noch die Flammen gesehen. Ich wusste nicht, ich hatte nur eine Eingangstür und ich hätte da quasi vorbeigemusst. Also ich wusste jetzt nicht, wie, was mache ich jetzt? Und ich habe dann quasi gewartet, bis die Feuerwehr mich rausgeholt hat.
5: Die haben dich dann rausgeholt irgendwann.
6: Genau.
5: So, jetzt hat man sowas erlebt, könnte sagen, erleichtert, Glück gehabt, ist nichts passiert. Als du dann in deine Wohnung zurück bist, wie ging es dir da?
6: Also erstmal kam ja Kriminalpolizei und. Also ich hatte quasi den ganzen Tag von morgens bis abends Leute, deswegen konnte ich, also man nimmt es, man kann es noch gar nicht verarbeiten. Das kam dann erst später, dass das dann Stück für Stück, dass man das in seinem Kopf auch nochmal sortiert, was ist da eigentlich gerade passiert. Mhm. Genau, ich war ja die ganze Nacht wach, also dementsprechend, ja, genau.
5: Und du hast gesagt, das war ein Versicherungsbetrug, das heißt, das war irgendwie der Eigentümer selbst hat das...
6: Mit anderen zusammen, genau, hat Leute engagiert, die das dann angezündet haben, ja.
5: Aber es gab einen großen Knall, das heißt, irgendwas ist da explodiert.
6: Genau, also ich vermute mal, dass sie zu viel genommen haben und haben sich also teilweise auch selbst, sage ich mal, mit Verbrennungen dann im Krankenhaus, sage ich mal, aufgefunden. Und dadurch ist das Ganze auch rausgekommen, ja.
5: So, und dann beruhigt sich die Lage ein bisschen, aber dein Leben hat sich nicht wirklich
6: beruhigt. Nee, tatsächlich nicht, genau. Also ich von dieser Nacht an habe ich danach an Panikattacken und einer Angststörung gelitten. Also es hat sich so geäußert, zum Beispiel, wenn ein Auto über einen Gullideckel gefahren ist und es so einen Knall gab, dass ich dann sofort wieder dachte, jetzt explodiert was. Oder wenn die Müllabfuhr vorbeigefahren ist und dieses flackernde Warnlicht war dann an meiner Decke reflektiert, dachte ich, es brennt wieder alles. Und am schlimmsten war es aber eigentlich, dass ich nachts gar nicht mehr schlafen konnte. Also ich hatte dann so irrationale Ängste, dass ich dachte, wenn ich jetzt die Augen schließe, dann passiert wieder was. Panikattacken, dass ich am ganzen Körper gezittert habe, Herzrasen hatte und einfach nachts überhaupt nicht mehr schlafen konnte. Also ich habe dann wirklich nur noch tagsüber geschlafen. Genau. Und es ging dann wirklich sehr, sehr lange so, ja.
5: So von dem, wie du dich selber kennst, man weiß ja, was man für ein Typ ist. Hast du damit gerechnet, dass das für dich
6: überhaupt
5: solche Folgen
6: nicht,
5: haben
6: überhaupt
5: kann?
6: Nicht. Also ich bin eigentlich weder ein ängstlicher Typ, noch, dass es mich so traumatisiert hat, habe ich überhaupt, also nee, überhaupt nicht, ja.
5: Was hast du denn über dich selbst gedacht, wenn du so wahrgenommen hast, ich kann nicht mehr schlafen, ich habe Angstzustände, kleinste Geräusche und Bilder triggern
6: mich? Ja, man fühlt sich, als wäre man total verrückt geworden. Also auch diese irrationalen Ängste, du kannst es ja keinem erzählen, so keiner kann das nachvollziehen, weil es ja total irrational, es ergibt keinen Sinn. Und deswegen nehmen andere das dann vielleicht auch nochmal anders wahr und sagen dann, ja, brauchst doch keine Angst haben. Es ist ja nicht so, dass man das logisch nachvollziehen kann. Es ist ja ein Empfinden. Ja, genau.
5: Wie ist das, wenn dann jemand kam und sagte, du brauchst doch keine Angst, es ist doch alles vorbei und dir ist doch auch nichts passiert?
6: Das hilft natürlich nicht. Das hilft, also eigentlich noch, macht es eigentlich nur noch schlimmer, weil man sich dann fragt, stimmt was mit mir nicht? Habe ich was falsch gemacht? Traumatisiere ich?
5: So, und wenn du jetzt sagst, du konntest nicht mehr schlafen, was heißt das genau?
6: Ich war wirklich die ganze Nacht, also sobald die Sonne untergegangen ist, bis die Sonne aufgegangen ist, habe ich nicht geschlafen. Ich habe dann wirklich am Morgen, als die Sonne aufgegangen ist, konnte ich wieder schlafen. Also dann auch nicht lange, aber dann habe ich quasi versucht zu kompensieren, was ich nachts nicht machen konnte, ja.
5: Weil allein die Dunkelheit,
6: genau.
5: Mit der bist du nicht klargekommen.
6: Das hat mich getriggert, ja.
5: Okay. Und über was für einen Zeitraum reden wir da?
6: Ich würde sagen 2,5 Jahre. Ja.
5: Aber da ist ja an ein normales Leben überhaupt nicht zu denken, wenn du nachts gar nicht schlafen kannst.
6: Ja, also ich habe zu der Zeit studiert. Das heißt, ich habe dann nur die Vorlesung am Nachmittag wahrgenommen. Vormittags ging dann gar nicht. Und das hat natürlich auch mein Studium dann verzögert, ja.
5: Ja, das ist ganz schön krass. Ja. Wie war das dann man hat Freunde, man hat Familie. Aber so richtig funktionieren in diesem Kontext tut man ja nicht mehr. Wie wurdest du da in deinem Umfeld wahrgenommen?
6: Also es sind noch in der Zeit tatsächlich noch ein paar andere Sachen passiert und es kam dann wirklich Schlag auf Schlag, also familiäre Sachen. Ich habe meinen Job verloren und ich bin wirklich in so ein Loch reingefallen. Also habe dann schwere Depressionen auch bekommen, konnte gar nicht mehr aufstehen, also mich auch nicht mehr irgendwie frisch machen oder so. War wirklich keine schöne Zeit. Also, ja.
5: Aber das heißt, du hast allein gelebt? Mhm. Und bist dann tagelang, wochenlang nicht mehr so richtig aus deiner Wohnung rausgekommen?
6: Ja, also ich habe manchmal Vorlesungen dann online geschaut. Man hat einfach keine Kraft. Also ich hatte einfach keine Kraft, ja.
5: Hast du noch in der Wohnung weiter gewohnt?
6: Ja, noch eine Zeit lang, ja.
5: Okay. Aber als du dann umgezogen bist, nicht besser?
6: Nee, wurde nicht besser.
5: Mm-mm. Ganz schön krass. Irgendwann kam ja dann auch der Prozess. Und du warst ja wahrscheinlich eine der Zeuginnen, wo du ausgesagt hast.
6: Ja.
5: Würdest du sagen, das hat dir eher beim Verarbeiten geholfen oder es war nochmal schwer?
6: Es war sehr schwer für mich. Ich wollte auch gar nicht hin, aber ich konnte es nicht umgehen.
5: Ja.
6: Mhm. Ja.
5: Wenn du sagst, Depression, ich kann nicht mehr schlafen, ich habe Angstzustände, stelle ich mir vor, man sucht sich therapeutische Hilfe an, das kommt man doch gar nicht mehr klar.
6: Ja,
5: oder?
6: Ich war auch in therapeutischer Behandlung, genau.
5: Ja. Gab es Sachen, die dir da konkret geholfen haben?
6: Oh, sehr viel, ja. Aber jetzt nicht so, dass es von heute auf morgen besser wurde. Mhm. Also es war dann nach der Therapie trotzdem noch nicht gut, sage ich mal, ja.
5: Mhm. Und dann hast du 2 Jahre nach der Brandnacht hast du geheiratet.
6: Mhm.
5: So, ne? Also jetzt, so wie du mir das erzählst, diese Schlaflosigkeit, das war länger als 2 Jahre danach noch, deine depressiven Zustände und so. Wie hast du denn dann deine eigene Hochzeit erlebt? Das ist doch eigentlich, viele sagen, das war der glücklichste Tag in meinem Leben.
6: Das war tatsächlich der Moment, wo ich gemerkt habe, dass, also ich habe natürlich schon davor gemerkt, dass mit mir was nicht stimmt, aber spätestens da habe ich gemerkt, alle um mich herum sind total glücklich und ich fühle innerlich absolute Leere. Also weder Freude noch Trauer. Das war einfach, ich habe auch, meine Oma ist gestorben, ich habe da auch nichts mehr empfunden. Also es war wirklich, bei Depression ist es ja so, dass man dann einfach nichts mehr empfindet und diese Leere hat. Und, also bei mir war es zumindest so. Genau. Und und da habe ich gemerkt, es stimmt was nicht. Und das war tatsächlich dann auch der Auslöser, dass ich in Therapie gegangen bin.
5: Ah, okay.
6: Genau, ja.
5: Aber ich stelle mir vor, du stehst vorm Traualtar, sagst ja und innerlich total tot, nichts.
6: Ja.
5: Hast du mit deinem Mann darüber gesprochen?
6: Ja, auf jeden Fall. Also
5: Was hat er denn dazu gesagt? Für
6: ihn natürlich auch nicht einfach. Klar, wir waren dann natürlich schon, wir kannten uns schon und wir waren auch schon lange zusammen und für uns war auch klar, dass wir den Weg gehen wollen und wir sind auch bis heute glücklich, aber das war keine einfache Zeit, vor allem für eine junge Ehe. Ja.
5: Mhm. Ja. Also ich würde als Mann wahrscheinlich versuchen, irgendwie alles in Bewegung zu setzen, damit es meiner Frau irgendwie besser geht. Gab es so verzweifelte Versuche von deinem Mann, dir irgendwie zu helfen?
6: Also er ist da auch voll an seine Grenzen gekommen, weil er auch nicht mehr wusste, was soll er noch machen.

0: wie viel Schlimmes gerade in meinem Leben passiert und gefühlt jeder Tag kommt was Neues dazu. Und genau, und dann habe ich zu Gott gebetet und ihn gefragt, ob er mich nicht endlich davon befreien kann. Und in diesem Moment kam wirklich so ein übernatürlicher Friede und so eine Ruhe auf mich. Und von dieser Nacht an bis heute hatte ich keine Panikattacke mehr. Auch diese irrationalen Ängste waren komplett weg. Und ich war einfach so dankbar, dass Gott da so ein Wunder getan hat und so eingegriffen hat in mein Leben und mich so geheilt hat. Ja.
1: Also das müssen wir auch noch mal sortieren. Ich meine, wenn Glaube für dich schon immer eine Rolle gespielt hat, bist du vorher noch nicht auf die Idee gekommen, mal zu sagen, ich bespreche die Sache mal mit Gott?
0: Doch. Wir haben viel gebetet. Genau, auch andere Leute haben für mich gebetet. Man weiß natürlich nie, Gott hat seinen Zeitplan und man weiß nie, warum was so kommt. Aber ich durfte Gott in der Zeit, also sowohl in der Zeit als auch danach, noch mal ganz neu kennenlernen, weil ich hatte vorher so ein bisschen so einen gesetzlichen Glauben, dass ich immer so Gott guckt, Gott ist da, aber so Gott guckt auch, dass man ja nichts falsch macht. Und in dieser Zeit hat Gott mich aber auch so getragen. Also es gab zum Beispiel einen Moment, wo ich dann Musik gehört habe und dann wurde mir ein Lied vorgeschlagen und dann kam ein Lied mit dem Text: Ich bin bei dir, ich sitze bei dir, ich weine mit dir. Und es hat mich auch so berührt, einfach zu wissen, Gott sieht mich und hat auch meine Beziehung zu Gott einfach nochmal viel, viel stärker gemacht. Also viel persönlicher, viel enger zu wissen, er fühlt mit, er ist da und guckt nicht nur zu, sag ich mal. Mhm. Ja.
1: Und was du jetzt erzählst, von wegen ich bete und davor hatte ich ständig Panikattacken und danach keine mehr, hört sich für mich nach einem handfesten Wunder an.
0: Ja, auf jeden Fall.
1: Würdest du das so deuten?
0: Auf jeden Fall, ja.
1: Aber war danach dann alles gut? Also ist das so ein richtig schwarz-weiß vorher?
0: Panikattacken und Ängste komplett weg, nie wieder. Ja. Und klar, die Depression hat natürlich schon noch gedauert. Also
1: okay.
0: Genau, aber die Panikattacken komplett weg. Ich konnte von der Nacht an wieder komplett normal schlafen, ja. Ja.
1: Aber das heißt, mit den Depressionen musstest du dich noch weiter auseinandersetzen.
0: Ja, bin aber jetzt heute auch, also mir geht's wieder sehr gut, ja.
1: Das war aber noch ein Weg. Ich meine, genau, einerseits ist ja so eine Wunderheilung oder dass es so einen Moment gibt, wo sich alles ändert, ist eine tolle Sache. Mhm. Andererseits kann es ja auch ein bisschen frustrierend sein, weil es ja ganz oft eben auch nicht passiert. Ja. Ne? Und du hast ja selbst erlebt, die eine Sache, da geht es mir besser, aber mit den Depressionen muss ich mich immer noch auseinandersetzen.
0: Ja.
1: Jetzt ist das ja so eine Sache, man betet und dann erlebt man, dass sich was verändert, kann sagen, das ist sowas wie ein Wunder. Mhm. Das hat aber schöne und vielleicht auch nicht so schöne Seiten, weil das erlebt man ja nicht immer. Es kann ja auch frustrierend sein. Wie war das denn bei dir? Nicht nur komplette Veränderung, sondern auch Depressionen sind noch da. Mhm. Hat es dich auch frustriert, dass es dir doch auch noch schlecht ging?
0: Ja, auf jeden Fall. Man fragt ja immer, wo ist Gott? Warum ist es noch so? Aber ich glaube, also auf dieser Welt ist uns nicht versprochen, dass wir kein Leid haben. Wenn man sich Jesus anschaut, er ist selbst durch das schlimmste Leid gegangen. Und Gottes Wege sind manchmal anders als unsere. Also ich glaube, alles hat seine Zeit und wir werden später wissen, warum es so gekommen ist.
1: Dann wünsche ich dir alles, alles Gute, Dankeschön. Dass das so bleiben möge und das Trauma wirklich eine Sache der Vergangenheit ist.
0: Auf jeden Fall, alles danke Gute dir.

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4: Matthias, es gibt Dinge, die können nicht einfach eine Sache der Vergangenheit bleiben, wenn man ein Kind verloren hat. Das ist was, das nimmt man durchs ganze Leben mit. Dein Sohn Linus ist mit 20 Jahren gestorben. Kannst du uns mit hineinnehmen in den Moment, als du erfahren hast, dass er ein paar Kilometer weg von euch, einige Kilometer weg von euch zusammengebrochen ist?
5: Ja, also es war so, wir waren gerade einen Kurzurlaub machen. Also ich habe eigentlich 3 Kinder, 2 große Jungs und ein jüngeres Mädchen. Und wir waren, also meine Frau und ich, mit unserer Tochter Urlaub machen in den Niederlanden, so ungefähr 400 Kilometer von unserem Wohnort entfernt. Und hatten da auch eine sehr schöne Zeit. Das war so ein verlängertes Wochenende. Und am Sonntagabend, da klingelte dann plötzlich mein Handy, obwohl ich es eigentlich im Flugzeugmodus hatte. Aber ich hatte noch WLAN an und irgendwie über eine Messenger-App war ich dann doch erreichbar. Und da war ein Freund von meinem Sohn dran, der sagte, musste ich nicht erschrecken, aber Linus ist gerade zusammengebrochen. Und ich dachte, naja. Wird wohl nichts so Schlimmes sein, wenn er auch schon so sagt, ist wahrscheinlich nichts. Aber dann sagt er ein paar Sekunden später, oh, das sieht jetzt aber gar nicht gut aus. Und was er da genau meinte, habe ich dann später so erst erfahren. Aber wir wussten auf jeden Fall, jetzt ist es ernst. Ich bin sofort rüber zu den anderen. Wir waren gerade ein Spiel am Machen und haben sofort dann alles zusammengeschmissen und sagt, ja, wir müssen jetzt nach Hause fahren und haben so schnell wie wir konnten die ganze Ferienwohnung da ausgeräumt und alles ins Auto. Und dann habe ich nochmal telefoniert mit den Leuten. Da waren dann die Sanitäter dran. Da hab ich natürlich weitere Informationen wissen wollen, was jetzt eigentlich ist. Und sie sagten, wir sollten schon kommen. Das wäre schon eine ernste Sache. Aber sie haben mir alle garantiert, dass er noch am Leben ist. Und mit diesem Gedanken sind wir dann losgefahren, die 400 Kilometer. Es war schon abends, so 19 Uhr ungefähr. Und dann musste man halt diese 4 Stunden Fahrt erstmal noch hinter sich bringen. Ja. Und mein Gedanke war die ganze Zeit, dazu muss ich jetzt noch sagen, anderthalb Jahre vorher hatte mein Vater eine Hirnblutung bekommen, also und war dann auch schwer dadurch in Mitleidenschaft gezogen, also dass er nur noch im Bett liegen konnte und nicht mehr viel machen konnte eigentlich. Auch das Gehirn war sehr schwer geschädigt. Und ich hatte die Befürchtung, dass meinem Sohn jetzt ganz genau dasselbe passiert sein könnte. Viel Näheres wusste ich nicht, hat mir da auch keiner sagen können. Ich hatte dann nur so ein bisschen Kontakt gehalten zu meinen Schwiegereltern. Die sagten auch, ja, kommt, aber er lebt noch, aber kommt mal. Ja, und als wir dann endlich so gegen Mitternacht ungefähr am Krankenhaus ankamen, da erst da war eigentlich so ein bisschen klar, was passiert war. Dann haben sie es uns natürlich auch gesagt. Aber ich habe mich vorher die ganze Zeit nur so mit diesem Gedanken irgendwie auseinandergesetzt. Was ist jetzt die nächsten Jahre, wenn er in so ein Pflegefall ist, ja, über so ein junger Mensch, ne, vielleicht über Jahrzehnte pflegebedürftig. Wie sollen wir das alles leisten und so? Naja, und dann hat uns die Ärztin halt eröffnet, dass er gestorben ist tatsächlich. Und waren schon die beiden Pastoren von unserer Gemeinde auch da. Meine Schwiegereltern, mein anderer Sohn war da. Es war natürlich eine sehr, eine krasse Ausnahmesituation einfach. Ne? Man kann das gar nicht so beschreiben. Es war noch Corona-Zeit. Ich war irgendwie froh, dass ich so eine Maske auf hatte, dass keiner so mein Gesicht sehen konnte. Ich war auch völlig überfordert, muss ich sagen, auch emotional, wie gehe ich jetzt damit um? Weil ich muss ehrlich zugeben, ich war im ersten Moment, wo ich dann diese Nachricht bekam, dass er gestorben ist,

0: gestorben ist, war ich erleichtert, dass es nicht das andere war, wo ich die ganze Zeit so drüber nachgedacht habe mit der Pflege, ja, jahrzehntelange Pflege von jemandem, der ja im Grunde nur noch vor sich hin vegetiert, mehr oder weniger. Das war so dieses Horrorszenario, was ich 4 Stunden vorher oder 4 Stunden lang im Kopf so hatte.
1: Und, ja, das ist aber auch ein komisches Gefühl, wenn man merkt, oh, ist das jetzt gerade sowas wie Erleichterung und dann sich selber spiegelt, ist doch irgendwie merkwürdig.
0: Ja, natürlich. Also das, wie gesagt, man ist in so einem Ausnahmezustand, ja. Man kann ja auch nicht so wirklich klar denken, man steht unter Schock. Und die Ärztin hat uns dann gefragt, ob wir ihn auch noch mal sehen möchten. Das wollten wir natürlich. Und dann haben sie uns dann zu ihm geführt und da lag er dann auf so einer Bahre wie schlafend. Also ich muss sagen, so ganz friedevoller Ausdruck. Ne? Man hat es ihm nicht angesehen, außer dass er am Mund so eine leichte Verletzung hatte. Da ist er wahrscheinlich hingefallen. Und aber es war so gewissermaßen in dieser furchtbaren Situation so ein Bild des Friedens, ihn so zu sehen tatsächlich.
1: Und was hat man euch dann erzählt, was da genau passiert ist?
0: Ja, also es war so, er war Fußball spielen mit Freunden in der Turnhalle und plötzlich ging es ihm nicht so gut und er wollte vom Feld gehen und ist dann zusammengebrochen. Und die dabei waren die anderen Jugendlichen, haben sofort die 112 angerufen und dann sich da an alle Anweisungen gehalten. Und die Sanitäter kamen dann auch recht schnell, so um da die Erste-Hilfe-Maßnahmen zu machen. Aber offensichtlich hatten sie einfach keinen Erfolg mehr, das Herz zum Schlagen zu bringen. Ne? Also das, das war natürlich auch für die, die dabei waren, sicherlich ein traumatisches Erlebnis.
1: Ja. Und rein medizinisch konnten die euch erklären, was er hatte, was da passiert ist?
0: Ja, also es ist so, dass in solchen Fällen immer eine Obduktion auch gemacht wird. Allein schon, um irgendwelche Verbrechen oder so auszuschließen oder irgendwas, ne, mit Drogen oder sonst wie. Und bei der Obduktion wurde dann festgestellt, dass er so eine extra Brücke am Herzen hat, so eine koronare Brücke nennt sich das irgendwie. Aber das haben auch so ungefähr 1/3 der Bevölkerung hat das und wird auch alt damit. Also das ist so, wenn Sportler sterben beim Sport, dann haben die das normalerweise. Mhm. Aber umgekehrt kann man nicht sagen, nur weil es einer hat, wird er wahrscheinlich beim Sport sterben, sondern er kann damit auch 80, 90 Jahre alt werden, ohne dass das jemals auffällt.
1: Das heißt, es war dann sowas wie Herzversagen oder?
0: Genau, okay. Ja, richtig.
1: Krass. Und das in dem Alter.
0: Ja.
1: Wie hast du dann die ersten Tage nach seinem Tod erlebt? Ja, gerade wart ihr noch im Urlaub.
0: Ja.
1: Alles war schön. Dann bist du wieder zu Hause und musst mit dieser Situation klarkommen. Er hat nicht mehr zu Hause gewohnt bei euch, oder?
0: Genau. Er hatte schon eine eigene Wohnung, aber auch in unserer Nähe. Mhm. Ja, wir sind dann also an demselben Abend, also muss ich vorstellen, das war jetzt 4 Stunden Fahrt, dann war es schon kurz nach Mitternacht, dann waren wir nach Hause gefahren und der andere Sohn sagte dann, lass uns doch mal Fotos von früher gucken. Und ich dachte, naja, ob das jetzt so eine gute Idee ist, aber ich muss sagen, das war schon so der erste Moment, wo dann sowas wie Trost auch zu uns kam. Ne? Also das nochmal so zu sehen, was für eine gute Zeit wir gehabt haben. Und dann kam mir auch dieser Bibelvers in den Sinn aus der Bergpredigt, wo Jesus gesagt hat, selig die Trauernden, denn sie sollen getröstet werden. Also das war so der erste Moment, wo ich so richtig gespürt habe, wie Gott durch so einen Bibelvers mir was zu sagen hat. Ne? Und irgendwie konnten wir dann doch einschlafen. Am nächsten Morgen wachte meine Tochter dann auf und sagte, ich habe eine gute Nachricht, ich habe alles nur geträumt. Es war nicht echt, aber es war dann leider doch echt. Ne? Ja. Es war dann so ihr Wunsch vielleicht, dass das alles nur so ein Albtraum war.
1: Ja. Aber nach diesem Ausnahmezustand zuerst, gab es dann irgendwann den Moment, wo du das Gefühl hattest, jetzt schlägt die Trauer so volle Kanne zu, mit voller Wucht?
0: Kann ich so nicht sagen. Es war von Anfang an so eine seltsame Mischung aus beidem. Einerseits diese große Trauer, aber andererseits auch der Trost tatsächlich durch meinen Glauben an die Auferstehung. Aber das kam auch so tatsächlich erst etwas später, muss ich auch sagen, mit dem Trost. Vor allem in dem Moment, wo dann, also man muss ja auch sagen, wenn sowas passiert, man

0: steht ja auch als Trauernder unter einem gewissen Stress, dass dann die nächsten Dinge passieren müssen. Also eine Beerdigung muss ja auch dann geplant werden und alles und eine Traueranzeige aufgegeben werden. Und da sind eine Menge Dinge zu erledigen. Und ich habe mich dann darum gekümmert, auch diese Traueranzeige zum Beispiel zu machen und habe dann von der Zeitung da so ein Vorlagenheft bekommen, wo so Sprüche waren für, also weltliche Sprüche, sage ich mal, von Goethe und sowas, oder eben für gläubige Menschen Bibeltexte. Und das habe ich mir alles so angeschaut und habe dann so in dem Moment so richtig stark gemerkt, was für einen Unterschied es macht, ob man jetzt an die Auferstehung glaubt oder nicht. Dass ich in dem Moment als gläubiger Mensch sage, hey, ja, ich kann so einen Bibelvers guten Gewissens nehmen, weil ich da wirklich dran glaube. Ja. Und dann haben wir uns für den Vers, also nicht nur ich, also das natürlich zusammen entschieden, aus dem Johannesevangelium genommen, wo Jesus sagt, ich bin die Auferstehung und das Leben. Und wer an mich glaubt, wird leben, auch wenn er gestorben ist. Und ja, in dem Moment habe ich auch wirklich diesen tiefen Trost, muss ich sagen, nochmal in aller Deutlichkeit gespürt. Und ja, das...
1: Wie war dann die Trauerfeier, die Beerdigung? Wie hast du die erlebt?
0: Ja, das war natürlich ein sehr großes Ereignis, weil Leute von nah und fern gekommen sind. Linus hatte auch viele Kontakte so ins Ausland, hatte viele Freunde, weil er da auch ein Jahr im Ausland mal verbracht hat und so. Die kamen dann auch extra aus Norwegen und überall her. Das war natürlich einerseits sehr schön, dass sie alle kamen, aber andererseits hat man natürlich ja, in dem Sinne, dass jetzt nicht, ich weiß nicht, wie ich sagen soll, aber man war ja schon noch sehr in Trauer auch. Ne? Also, ja.
1: Gab es irgendwas, wo du das Gefühl hattest, das möchte ich jetzt gerade auf so einer Trauerfeier, dass alle das über meinen Sohn erfahren, das soll hier gesagt werden über ihn?
0: Also was ich mir direkt gewünscht hatte, war, dass dieser Trost, den ich hatte durch den Glauben an die Auferstehung, wie die Bibel das sagt, dass dieser Trost auch an andere so bei anderen rüberkommt, die diesen Glauben noch nicht haben. Ja? Also das war so ein bisschen in erster Linie mein Wunsch und mein Gedanke. Weil ich so dachte, da wurde mir auch so bewusst, jeder Mensch hat ja auch dasselbe Problem früher oder später, dass die Angehörigen sterben, ne? Oder dass sie selber sterbenskrank werden. Und mir ist das auch so bewusst geworden, wo unsere Nachbarschaft kam. Es kamen so viele Leute, Gläubige und Ungläubige. Alle haben so, ja, man hat mit so vielen Leuten ernste Gespräche geführt und dabei auch gemerkt, es gibt ja diesen Satz, unter jedem Dach ein Ach. Also so, jeder hat irgendwo so Krisen und Probleme, ne? Dass die Kinder irgendwie krank sind oder dass auch jemand vielleicht ein Geschwisterteil verloren hat, Bruder oder Schwester und so Sachen. Das passiert doch gar nicht mal so selten. Und das ist mir so bewusst geworden, wie wichtig es für jeden Menschen ist, diesen Glauben zu haben, damit er auch diesen Trost haben kann.
1: Ja. Wie hast du so den Freundeskreis von Linus erlebt? Der war da gerade mit seinen Jungs Fußball spielen, als das passiert ist und so. Ja. Wie ging es denen damit? Konnten die das alles so nachvollziehen, diesen Trost, den ihr für euch gespürt habt?
0: Ja, also man muss dazu sagen, das waren auch alles Leute aus unserer Gemeinde, also alles im Grunde Leute, die auch den gleichen Glauben hatten. Ja. Ja. Und ich habe gar nicht so sehr mit ihnen darüber gesprochen, ehrlich gesagt. Ich war mit meinen eigenen Gedanken hauptsächlich beschäftigt, aber ich habe schon den Eindruck, sie haben es alle doch gut verkraftet. Also wir treffen uns immer noch zum Sport und ich bin auch selber dabei noch, auch in der Turnhalle, wo es passiert ist. Allein das ja, ist für mich auch so ein Wunder, dass ich weiß, ja, Gott hilft wirklich, einen so zu trösten, dass man es verarbeiten kann, ja, dass man es so dass es einen nicht mehr runterzieht in dem Sinne. Natürlich ist man noch, hat man noch diesen Verlust, den spürt man auch jeden Tag eigentlich. Wir haben auch das Bild von ihm so im Flur hängen bei uns, wo man dann immer so denkt, wenn du jetzt in 3D wärst, das wäre jetzt schön. Ja. Ja. Aber man weiß auch, man wird ihn eines Tages wiedersehen. Ja.
1: Ich danke dir sehr und wünsche dir, dass das so bleibt für dich. Und dass du das weiterhin glauben kannst. Alles Gute für euch als Familie.
0: Vielen Dank.
1: Pravina, wir tauchen ein in eine Kultur, die mir nicht so wahnsinnig gut bekannt ist.

0: Du bist in Singapur geboren. Und ich habe ein Video von dir gesehen, in dem du selber ein bisschen deine Geschichte erzählst. Und da sagst du, du bist sehr hinduistisch aufgewachsen. Was bedeutet denn das? Wie habe ich mir das vorzustellen, wenn man sehr hinduistisch aufwächst?
1: Ich glaube, man darf auch Hinduismus halt so verstehen, dass es auch anders dann aussieht, je nachdem, wo man halt aufwächst. Und ich bin ja auch Singapur und da haben wir unser eigener Hinduismus, würde ich sagen. Das ist halt, du hast schon Ähnlichkeiten, so wie das in Indien zum Beispiel erlebt wird oder in Buddhismus oder und so weiter und so fort. Aber ich habe es so erlebt, dass man als Kind dienstags und freitags versucht, ist jetzt übertrieben, aber halt vegetarisch zu sein. Und man hat sehr viele Regeln, was man halt allgemein so folgt, was Tradition betrifft. Wenn wir dann schönen Tagen haben oder Festen haben, dann opfert man immer wieder so entweder Essen oder was weiß ich zu den Götzen. Du hast zu Hause, haben wir so einen kleinen Raum, der ist ein Altar für die Götzen, dann gehst du hin und grundlegend die ganze Hinduismus-Götze, alle gehen ja, richten sich ja auf Brahma und das ist das Hauptgott, aber die Facetten sind halt so viele und die Facetten würden halt in dieser Götze ausgedruckt. Und so war es auch, so ein bisschen so Tempelbesuch immer wieder mal, wenn man dann Gebetsanliegen hat, dann geht man mit ein bisschen Geld und ein bisschen Blumen und Milch und was weiß ich dorthin zu den Priestern gibt's man und dann hofft man, dass die Gebetsanliegen dann gehört werden. So. Mhm. Ja. Genau.
0: Wie würdest du denn sagen, wie du selbst deine Kindheit und Jugend in Singapur so empfunden hast?
1: Ich würde sagen, vielleicht im Nachhinein, ne, jetzt reflektiert, vielleicht ein bisschen wie ein Gefängnis.
0: Oha.
1: Ich hatte richtig schöne Erinnerungen, also vor allem in der Familie und so weiter, aber sie waren halt alle nur für eine bestimmte Zeit da und irgendwann wird es mir immer und immer klarer, okay, eigentlich lebe ich in einem Modell, in einer Struktur, in einem Leben, der eigentlich nicht wirklich mir gehört. Es gehört halt diese Traditionen, es gehört halt die Ziele und die Wünsche meiner Tantes oder meiner Verwandten oder meiner Familien. Und in der indischen Kultur ist es schon, oder in Singapur damals, war es schon sehr wichtig, dass man entweder eine Ärztin wird oder ein Ingenieur oder was weiß ich. Und diese Reise der Anpassung, also du musst dich halt ständig anpassen an das, was deine Verwandten wichtig finden. Ich würde schon sagen, das hat mich wirklich eingegrenzt. Genau.
0: Ja. Also ein großer Druck, der da auf dir lastete, würdest du das so sagen?
1: Ja. Auf jeden Fall. Ich glaube, der Druck war schon sehr groß, aber ich habe ein bisschen gebraucht, ne, natürlich, bis ich dann auch sagen könnte, dass das ein Druck war. Okay. Weil als Kind, ich glaube, du fragst ja nicht nach, was ist das? Du machst halt einfach mit. Und ich glaube, es war so, ja, es war eigentlich immer so, bis ich auch selber gemerkt habe, okay, ich will keine Puppe sein in einem Puppenspiel. Ich habe auch eine wunderschöne Mama gehabt. Sie hat mir auch sehr viel das Warum dahinter fragen, also diese Kultur auch in mir geprägt. Frag immer warum, frag warum. Und das hat Vor- und Nachteile, habe ich auch dann sehr viel nachgefragt. Das mit dem Tempel habe ich teilweise gar nicht verstanden, warum ein großen Gott, der anscheinend uns geschaffen hat, jetzt von mir Geld braucht oder weiß ich nicht. Also es klingt komisch, aber für mich war es halt damals wirklich so, warum eigentlich? Und es gibt auch so bestimmte Sachen. Ich weiß noch, dass man muss sich sehr schick anziehen, bevor man in einen Tempel reingeht. Und meine Frage war, warum? Weil ich will ja eigentlich meinen Schöpfer begegnen. Warum muss ich mich ja eigentlich schick anziehen? Und dann hast du ja, man darf nicht vergessen, dass das ganze Bollywood, Hollywood, das ganze Filme, genau wie Hollywood der westliche Welt halt geprägt hat, hat ja unsere Filme auch uns geprägt. Und da ist man immer schick und geht man in den Tempel eigentlich für andere Gründen, als schick auszusehen. Und ich glaube, ich habe das alles irgendwie ein bisschen komisch und lustig gefunden. Und als 8-jähriges Kind habe ich auch ganz laut dann Fragen gestellt im Tempel.
0: Und hast du da Antworten bekommen? bekommen?
1: Ich habe eine Glatze bekommen. Also nicht wirklich, aber schon so ein bisschen. Ja. Weil das war dann jetzt, hey, das ist nicht respektvoll. Also man achtet sehr auf Respekt in der, in der asiatischen Kultur, vor allem in meiner Familie. Das war schon sehr wichtig. Und nee, ich habe nicht wirklich eine Warum bekommen. Das war halt, das ist der Tradition, das macht man und das ist der Ausdruck. Also ich glaube, meine Eltern haben auch versucht, irgendwie das zu erklären, aber für mich war das sehr religiös.
0: Ja. Aber ich finde es interessant, trotz aller kulturellen Unterschiede, ich glaube, es gibt ganz viele Menschen in Deutschland, in Europa, die genau das erzählen könnten, von wie sie in Kirche aufgewachsen sind, wie sie den christlichen Glauben erlebt haben, oder? Es ist alles Tradition, man macht das halt so, hör auf, das zu hinterfragen.
1: Ja, ja.
0: Also so, wie wir oft mit Religion umgehen, oder? Mhm. Nimm es halt hin,
1: ja,
0: so halt läuft so. Das, so ja. machen wir das halt. Ja. Aber da warst du nicht mehr zufrieden mit. Wonach hast du dich denn gesehnt?
1: Da muss ich ein bisschen in der Familienkultur so eintauchen, weil ich bin halt aufgewachsen in einer Umgebung, wo ich schon ständig verglichen wird, also mit meiner Cousine, der hellhautiger war, oder eine andere Familienfreunde, die halt in den traditionellen indischen Art und Weise Hobbys erlebt hat, zum Beispiel das indische Tanz oder das indische Singen oder und so weiter. Und das hat mich alles einfach nie interessiert und deswegen, ich war halt sehr oft wie eine Rebell so ein bisschen schon gesehen von Anfang. Jetzt habe ich deine Frage. Komplett.
0: Ich habe sie ehrlich gesagt auch vergessen, weil ich dir so fasziniert zugehört habe. Ich stelle einfach die nächste Frage. Doch, die Frage war, wonach du dich gesehnt hast letztlich.
1: Genau, sehr gut. Also, und ich habe dadurch halt einfach so in mir eine Sehnsucht gehabt, jemanden zu finden, der mich einfach versteht. Für wer ich halt irgendwie war und bin und Das klingt als so eine simple Frage, aber es war nicht so einfach, irgendwie in einer Umgebung aufzuwachsen, wo du nicht mal die Frage stellen darfst, weil du bist so anders irgendwie. Und ich glaube, ich habe wirklich danach gesehen, dass jemand mich einfach kennt und liebt. Und bin ich halt genau wie jeder Teenie auch in der Pubertätsphase dann in andere Richtungen halt gegangen. Aber ich glaube, irgendwann habe ich halt angefangen, an der Universum Briefe zu schreiben.
0: Ans Universum Briefe?
1: Ja.
0: Genau. Wo hast du die denn eingesteckt?
1: Ich habe ein Tagebuch gehabt und da habe ich
0: da reingeschrieben.
1: Einfach geschrieben und reingeschnitten. Das ist schon mal cool gewesen, aber hat es nicht so geklappt. Da habe ich ein Tagebuch gehabt und das hat mich schon teilweise weitergebracht, weil ich dachte, okay, irgendjemand hört mich schon zu. Und
0: hast so deine Gedanken und Sehnsüchte reflektiert quasi.
1: Genau, und wie ich bin und was ich halt komplett nervig fand und was ich richtig schön fand und so weiter.
0: Ja. Hast du grundsätzlich eigentlich ein Problem mit Religion, auch mit anderen Religionen?
1: Ja, ich glaube, ich hatte allgemein, weil ich es einfach Anti-Religion, weil von das, was ich für Erfahrung gehabt habe, war es halt einfach richtig schlimm. Es war richtig schlimm. Es hat sich wie dieses Gefängnis gefühlt eben. Man macht es halt, das ist der Tradition, ne? Man geht es, man macht das am Samstag, man macht das. Und ich war grundlegend gegen eine Struktur, der uns nicht zum Aufblühen bringt oder halt zu unser Schöpfer. Was ich halt für der Sinn des Religions irgendwie verstanden habe, hat Religion irgendwie nie geliefert, sag ich mal.
0: Okay, aber du, an der Uni hast du dann auch Leute aus anderen Religionen kennengelernt und hast mit denen dich auch darüber diskutiert? Okay.
1: Ja, habe ich schon, ja. Also ich würde sagen, das ist so eine Klassiker Saulus-Paulus-Richtung für mich, weil ich habe auch christliche Leute dann kennengelernt, eine aus meiner Klasse, also ich war in der Schauspielschule und er war auch voll für Jesus Christus und hat dann auch gesagt, aber ich habe nie einmal von ihm, wenn ich ehrlich bin, eine Beziehung rausgehört. Es hat sich eher nach einer Religion gehört, also ich darf das nicht machen, weil... Oh, ich darf das nicht machen, weil... Oh, du musst es so machen,
0: das kanntest du schon, ja, sowas.
1: Und ich war einfach so, ach, vergiss es. Also du kommst nicht weiter mit mir. Und dann habe ich wirklich gegen diskutiert, dass es halt nicht so sein darf, weil Gott liebt dich doch, oder? Also das war halt irgendwie meine Frage.
0: Okay.
1: Wie kann dann dein Leben nur noch aus No-Gos so gestaltet werden?
0: Ja.
1: So?
0: Also war ja dann der christliche Glaube auch nicht besonders attraktiv, aber dann hast du ja... trotzdem zugestimmt, mit mal in so einen Gottesdienst zu gehen. Warum denn?
1: ich glaube, da hängt halt ein bisschen diese rebellische Teils meines Wesens, weil ich meinen jetzigen Mann, aber damaliger Freund kennengelernt habe und er war schon Christ. Mhm. Und

0: hat er dann ständig mich genervt über seine Beziehung zu Jesus. Und
1: ach, jetzt ging es plötzlich um was anderes beim Glauben.
0: Genau.
1: Okay.
0: Und dann war ich so, okay, warum redet er ständig über Beziehung, wenn alle anderen, den ich halt gekannt habe, haben über diese Religion geredet. Was zieht man, was, wie läuft man da rein, sei still, mach das und so weiter und sonntags und pünktlich und so weiter. Und bei ihm war irgendwie, als ob jemand meine Briefe irgendwie gehört hat.
1: Ja, das ist doch komisch, warum hat dich das genervt, obwohl das doch genau das war, wonach du dich irgendwie gesehnt hast. So irgendwie ein liebevoller Gott, eine Beziehung. Ja. Aber jetzt erzählt dir jemand von so einer Art von Glaube und du fandest es aber irgendwie bescheuert.
0: Weil dieser Label war ja dieses Christ. Also, und in meinem Kopf war das Christsein so was mit Religion zu tun, so wenig mit Beziehung zu tun, dass als er das mir dann gesagt hat, war ich erstmal einfach, nee, ich muss mein Leben davon schützen, weil was wäre, wenn ich wieder in diesem Gefängnis so reinkomme? Und dann irgendwann kam ich auf die Idee, nee, ich komme mit, weil ich möchte ihm zahlen. Ich wollte ihm halt sagen, dass es alles einfach falsch ist und es ist alles Religion. Es ist nicht so gelaufen, die Geschichte ist ganz anders gelaufen. Aber dann bin ich doch dann mit ihm gekommen zu diesem Setting. Dann habe ich halt eine katholische Kirche erwartet oder ein richtig schönes Gebäude. Es war ein Bunker, wo die Gemeinde dann auch zusammen getroffen hat. Jeder hat die Schuhe noch ausgezogen, reingegangen, ein bisschen nach Socken gestunken.
1: Nicht sehr heilig.
0: Hat sich nicht so heilig gefühlt oder gerochen zumindest. Und dann bin ich halt reingegangen und dann habe ich ja halt gemerkt, hier ist einfach komplett was anderes. Ich kenne das überhaupt nicht und ich kann es bis heute nicht beschreiben. Es war anders. Jeder hat mich gesehen, keiner hat was zu kritisiert oder was immer. Die Umgebung war so krass liebevoll. Und ich glaube, für mich war das irgendwie das erste Zeichen, dass keiner redet jetzt mit schlauer Worte, um dieser Glauben zu beweisen, sondern die Umgebung, die Atmosphäre Gottes hat für sich selber halt was, also da war was Besonderes. Und dann bin ich halt reingegangen und dann er hat dann gesagt, komm, lass uns da hinten sitzen, weil unten auf dem Boden lagen schon Tempos, so falls jemand weint. Und da dachte ich mir, ihr übertreibt jetzt wirklich. Und dann habe ich ja gesagt, nee, lass uns da vorne sitzen, weil ich liebe Musik. Haben wir da vorne gesetzt und dann haben wir angefangen, dieses Amazing Grace Lied zu spielen. Und das kennt ja jeder, also du musst ja nicht wirklich Christ sein, um dieses Lied dann auch zu kennen. Und dann habe ich einfach mitgesungen, habe nicht so viel dran gedacht. Und dann, irgendwann wurde ich von der rechten bis zum linken Seite komplett blind. Es war so hell, ich könnte nicht wirklich mich bewegen. Ich war dann einfach nur blind. Also es war so hell. Ich habe es auch noch danach nie erlebt. Und in dem Moment habe ich mich einfach gefragt, okay, was ist das? Und dann Stück für Stück habe ich ein bisschen mehr gesehen in dieser ganz helle, hämmliche Ort, dass ein großes Tor vor mir war, also so eine große Tür, Entschuldigung. Und dann sind sie auseinander dann gegangen und ganz hinten stand dann jemand in einer dunkel lila so Mantel. Und ich habe davor nicht die Bibel gelesen, habe mich nicht mit der Bibel beschäftigt oder so. War einfach ein Hater, so allgemein. Und dann Stück für Stück ist er auch näher gekommen, Entschuldigung. Und ich habe ihm dann gesagt, ich möchte kein Spiel spielen, ich will nicht mehr spielen. Wenn du mein Gott bist, dann brauche ich ein Zeichen und ich will zu dir auch gehören. Ich bin auch als Person eine sehr All-In-Person. Ich möchte diese halbe Sachen nicht machen. Und dann hat er halt seine Hand gezeigt mit diesen Narben so. Und ich kann es nicht beschreiben. In dem Moment dachte ich mir, jetzt weiß ich, wer ich bin. Ich bin Christ. Es war nicht, jetzt muss ich noch mal 1000 Sachen machen, um in diese Familie reinzukommen oder diese Zugehörigkeit zu haben, sondern nein, ich gehöre zu ihm. Jetzt weiß ich, oh krass, jetzt habe ich so der richtige Reisepass. Jetzt kann ich fliegen. So war das Gefühl. Und dann habe ich ihm gesagt, okay, dann gebe ich dir alles. Dann gehört mein ganzes Leben dir und jetzt, dann will ich nichts mehr zurückhalten. Und dann habe ich eine richtig warme Hand auf meinen Knien gespürt. Und Jesus hat diese Knien auf den Boden gedrückt und hat mich dann gesagt, du wirst in alle Ecken dieser Welt

0: für ältere Herrschaften wie mich vor dem Eintritt ins Rentenalter sicher keine Möglichkeit mehr. Denn ein von der Industrie- und Handelskammer Halle vorgelegter Entwurf für ein Rentenkonzept sieht mehr Flexibilität vor. Das hallische Wahlrentenmodell will die Fixierung auf starre Altersgrenzen aufgeben und den zukünftigen Ruheständlern mehr Entscheidungsfreiheit einräumen, wann sie denn in Rente gehen möchten. Eine Entscheidung, die im Lauf des Erwerbslebens getroffen werden müsste und dann auch Auswirkungen auf die Höhe der zu zahlenden Beiträge hätte. Also länger arbeiten und niedrigere Beiträge oder höhere Beiträge und dafür eher eine Rente. Auch Menschen, die in körperlich anspruchsvollen Berufen tätig sind, könnten auf diese Weise Ausgleichsmechanismen in Anspruch nehmen. Mit dem Rentenkonzept wollen sich die Kammer nun in die Diskussion um eine Rentenreform einbringen. Und damit ein herzliches Willkommen zum MDF1 Direktmagazin am Freitag. Im Grunde genommen ist diese Form der Rente eigentlich gar nicht so weit von dem entfernt, was wir heute schon haben. Zunächst einmal dürfte es unstrittig sein, dass die gesetzliche Rente für viele schon lange nicht mehr ausreicht, um ihren Lebensstandard zu halten. Private Vorsorge ist deswegen für viele bereits Standard, ob als Riester-Rente oder über eine Lebensversicherung. Das kritisierte Kanzlerwort zu diesem Thema beschrieb also eher nicht die Zukunft, sondern die gelebte Realität. Außerdem ist es bereits heute schon so, dass Gutverdienende viel eher in Rente gehen können als andere. Darüber hinaus ist es sicher so, dass ohne die Pflicht zur Rentenversicherung viele junge Menschen auf diese Form der Vorsorge verzichten würden. Andere Länder, wie zum Beispiel die USA, wären da ein unrühmliches Vorbild. Insofern dürfte also eine Wahlfreiheit zur Höhe des Rentenbeitrages keine gute Idee sein, vielleicht getroffen von jungen Leuten, dessen Ende des Erwerbslebens in weiter Ferne liegt. Denn deren Entscheidung zu den privaten Vorsorgen schon jetzt schwer fällt, um vielleicht auch nur den monatlichen Gegenwert eines McDonald's-Besuchs in eine Rentenversicherung zu investieren.
1: Bereits zum 24. Mal wird diesen Monat in Sachsen-Anhalt die Fête de la Musique veranstaltet, das internationale Musikfestival, das quasi jedes Jahr am gleichen Tag stattfindet, nämlich zur Sommersonnenwende am 21. Juni, dem längsten Tag des Jahres. Ablauftechnisch gibt es daher beim diesjährigen Event nur wenige Unterschiede. Besucher können sich wieder auf zahlreiche Auftritte diverser lokaler Künstler freuen, sowie auf drei französische Bands aus Sachsen-Anhalts Partnerregion im Nachbarland. Das Wort divers hat dabei übrigens mehr Gewicht als üblich, denn die 24. Ausgabe der Veranstaltungsreihe unterliegt dem Motto Bühne frei für mehr Frauen und genau darum soll es gehen. Bei den geladenen Künstlern aus Frankreich handelt es sich demnach ausschließlich um Frauen bzw. um Gruppen, bei denen Frauen im Vordergrund stehen, um

0: ein Zeichen für eine offene und vielfältige Musiklandschaft zu setzen und die Sichtbarkeit von Frauen und weiblich gelesenen Personen auf und hinter der Bühne zunehmend zu fördern. Weiterhin soll ein zentraler Aspekt der Fête de la Musique in diesem Jahr wieder mehr in den Fokus gerückt werden.
1: Es geht ja darum, Musik zu sehen, aber auch, dass man es einfach selber machen kann. Und da habe ich da wirklich gemerkt, dass das auch seinen Weg gemacht hat. Und ich würde das wirklich auch in den Vordergrund stellen. Es gibt natürlich ein Programm, ein künstlerisches Programm mit sehr verschiedenen Richtungen, vielfältige Richtungen, also und dieses Mitmachprogramm ist dieses Jahr auch besonders präsent.
0: Zum Netzwerk Fête de la Musique gehören inzwischen 9 Städte in Sachsen-Anhalt, die im Rahmen des Festivals mit einer Vielfalt an Konzerten und anderen Musikveranstaltungen begeistern. Neben Magdeburg und Halle sind Aschersleben, Blankenburg und Köthen sowie Naumburg, Sangerhausen, Salzwedel und Quedlinburg Teil des Netzwerks. Dazu beteiligt sich ein weiterer Ort in diesem Jahr zum ersten Mal an dem Musikspektakel, die Stadt Zeitz. Und noch eine weitere Premiere kann das diesjährige Festival feiern, denn am Tag nach dem Hauptevent, am 22. Juni, wird erstmalig eine kleine Fortsetzung veranstaltet.
1: Und zwar wird es in Kooperation mit der Musikakademie Sachsen-Anhalt Kloster Michaelstein eine Fortsetzung der FET in der Europasekundarschule in Blankenburg-Harz geben. Und da wollen wir auch ein besonderes Zeichen setzen, wie Kultur, Kunst und Bildung zusammenpasst und da Schnittstellen sind, auch um im Französischunterricht oder um französische Kultur einfach als Schüler und Schülerin anders zu erleben.
0: Im kommenden Jahr wird die Fête de la Musique dann schon zum 25. Mal vomstatten gehen. Ein Geburtstag, der sicher im besonders großen Rahmen gefeiert werden soll. Konkrete Pläne gibt es dafür derzeit allerdings noch nicht.
1: Es ist zwar das 25. Jubiläum des Bestehens sozusagen hier, wo es zum ersten Mal organisiert ist, und zwar in Magdeburg. Wie Sie wissen, wurde ja die FET hier auf einem Kindergartenhof ins Leben gerufen, in Magdeburg. Aber es ist ja nicht für alle Städte ein Jubiläum. Da müssen wir mal schauen zusammen, wie wir das feiern oder ob wir nur Magdeburg machen.
0: Bis dahin kann aber erst einmal die 24. Instanz des Musikfestivals gefeiert werden, wie immer bei freiem Eintritt. Genauere Informationen zu den einzelnen Veranstaltungen können online auf der Seite von Musikland Sachsen-Anhalt sowie auf den Webseiten der teilnehmenden Städte gefunden werden.
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3: Die MDF1 Wettervorhersage für den 5. und 6. Juni. In der Nacht zum Samstag ist der Himmel wolkig mit einigen Auflockerungen. Die Niederschläge lassen nach. Es ist meist trocken. Die Nachttemperaturen sinken auf 11 bis 9 Grad. Der Wind weht leicht und die ganze Nacht weiter in Böen aus dem Westen. Am Samstag ist der Himmel heiter bis wolkig mit 6 Sonnenstunden. Es ist trocken. Die Tageshöchsttemperaturen liegen bei 21 bis 23 Grad. Der Wind weht schwach und weiter in Böen aus Süd bis Südwest. Der UV-Index liegt beim mäßigen Wert 4. Die weiteren Aussichten bis zum Montag. Auch in der neuen Woche werden die Tiefdruckgebiete das Wettergeschehen kontrollieren. Es gibt mal Sonne und dann wieder viele Wolken und Regenschauer. Die Temperaturen liegen nur knapp über 20 Grad.
4: Die Salzwerker Brüderschaft wird am Samstag einer ihrer großen Traditionen frönen und alle Hallenser dürfen dabei sein. Konkret geht es um das Sonnen, ein Fest, das es immer in geradzahligen Jahren gibt. Es geht auf eine Überlieferung aus dem Jahr 1699 zurück und beginnt mit dem traditionellen Friedewirken, bei dem der Oberbürgermeister die Salzwirker zu ihren Pflichten und Verhaltensweisen belehrt und dann das Fest eröffnet. Dann folgen das Fahnenschwenken und der Zappeltanz der Platzknechte. Wer dieses historische Spektakel nicht verpassen will, der sollte um 15 Uhr neben der kleinen Wiese vor der Saline auftauchen. Rund um den Don heißt es am Samstag wieder für

0: Freunde des Radrennsports. Den Auftakt für die Rennen markiert der symbolische Start durch den Magdeburger Oberbürgermeister um 13 Uhr für die Einsteiger und Hobbysportler. Gefahren wird bei Start und Ziel auf dem Domplatz über eine etwa 2 Kilometer lange Rundstrecke, über die Danzstraße, den Breiten Weg, die Keplerstraße, das Schleinufer und den Gouvernementsberg. Der Start für das letzte Rennen ist für 19.45 Uhr vorgesehen. Zu dieser Zeit läuft in Magdeburg die lange Nacht der Wissenschaft, die ja nun Tomorrow Lab heißt, bereits seit 16 Uhr. Die Hochschulen und Wissenschaftseinrichtungen der Stadt haben etwa 100 verschiedene Programmpunkte erarbeitet, die sie auf 4 verschiedene Themenwelten verteilen. Dazu gibt es ein buntes Rahmenprogramm, Mitmachangebote und natürlich Imbisswagen. Interessenten finden das alles im Wissenschaftshafen, den man am besten zu Fuß ansteuert. Denn Parkplätze wird es eher nicht geben. Der Eintritt ist frei, um 16 Uhr geht es offiziell los und um 22 Uhr wird der letzte Versuch versucht. Um 19 Uhr beginnt im Halleschen Stadtmuseum dessen Beitrag zum diesjährigen Händel-Festival. Unter der Überschrift Barock und Proud Fashion Party will man die aktuelle Clubkultur mit dem Barock verbinden. Dazu hat man sich Veronika Ferrari und die Flammen eingeladen. Es gibt eine queere Fashion-Performance und DJ Emrux wird für die musikalische Klammer sorgen. Und es kann immer wieder mal vorkommen, dass Künstler spontan eine barocke Arie intonieren. Den Abschluss macht eine musikalische Nachtlesung unter der Überschrift »Wohin mit der Männlichkeit«, für die man das zappelnde Tanzorchester verpflichtete, hinter dem übrigens der momentane Stadtschreiber Aaron Box steht. Das Ticket zur Fashion Party kostet 10 Euro. Ja, und damit verabschiede ich Sie in das Talkwerk und natürlich in ein schönes Wochenende, das Sie gern auch auf dem Sachsen-Anhalt-Tag verbringen können oder vor dem Fernseher. Und da hätten wir unseren obligatorischen Wochenrückblick im Angebot, jeweils am Samstag und Sonntag ab 18 Uhr. Ich würde mich freuen, Sie dann am Montag wieder hier begrüßen zu können. Bis dahin auf Wiederfernsehen und bleiben Sie gesund.
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2: Hier ist ERF Yes. Willkommen in unserem Talkwerk. Schön, dass ihr mit dabei seid. Und ich freue mich über euch, liebe Gäste, heute hier am Talkwerktisch. Ganz außen, da sitzt Pravina Cartelli. Interessanter Nachname mit verschiedenen Kulturen und Herkünften da drin. In Singapur ist sie geboren und mit dem Hinduismus aufgewachsen. Hat schon früh aber angefangen, das Thema Religion und ihre Religion zu hinterfragen. Aber dann sitzt sie eines Tages in einem Gottesdienst, singt Amazing Grace und es passiert etwas Erstaunliches. Was das war, davon wirst du uns erzählen. Danke, dass du heute da bist.
3: Dankeschön.
2: Daneben Matthias Peters. Matthias ist dreifacher Vater und er hat so ziemlich den schlimmsten Grund erlebt, weswegen man einen Urlaub abbrechen muss. Mhm. Nämlich einen Anruf mit der Nachricht, dass sein 20-jähriger Sohn Linus zusammengebrochen ist. Und zu dem Zeitpunkt wusste er noch nicht, dass er Linus nicht mehr lebend sehen wird. Danke, dass du uns mit hineinnimmst, auch in deine Geschichte. Ja. Und schließlich Marien Krummreich-Mutamba. Marien Krummreich-Mutamba. Doppelnamen sind manchmal eine Herausforderung, aber schön. Selbstständige Unternehmerin, hat über mehrere Jahre mit Panikattacken und Depressionen zu kämpfen gehabt. Und Auslöser dafür war eine Nacht mit einer Explosion und so einigen Dingen, die du miterlebt hast. Mhm. Danke, dass du uns auch davon erzählst jetzt.
3: Gerne.
2: Marien, manche Menschen, die ja so mit Panikattacken zu kämpfen haben, die können gar nicht so genau sagen, ich weiß gar nicht, wann das angefangen hat und wie, aber du kannst das schon ganz schön genau mit dieser einen Nacht so als Auslöser benennen. 2017 war das. Mhm. Was ist da passiert in dieser Nacht?
3: Ich habe in der Nähe der Innenstadt gewohnt, direkt neben einer Bar. Und es war 3 Uhr nachts und ich war noch wach. Die Bar war schon geschlossen. Ich glaube auch, dass es kein Zufall war, dass ich noch wach war, weil das sonst eigentlich sehr untypisch ist. Und dann habe ich auf einmal an meinem Fenster Stimmen flüstern gehört und habe mir gedacht, irgendwas stimmt hier nicht. Kurze Zeit später habe ich wie so Schüsse gehört und bin dann panisch durch meine Wohnung gelaufen, habe mich gefragt, was da los ist. Ich habe alleine gewohnt, wusste auch gar nicht, was ich machen soll. Und dann ging alles ganz schnell. Es gab einen großen Knall. Mein Nachbarhaus ist explodiert. In meiner Wohnung sind die Vorhänge runtergefallen. Die Front von der Bar ist

0: in tausend Teile geschossen. Und ja, und ich habe vor meinen Fenstern nur noch Flammen gesehen. Stand total unter Schock, habe die Polizei, Feuerwehr angerufen. Die kamen auch, haben die ganze Nacht gelöscht. Und genau, es hat sich dann, also der Brand hat sich nach hinten noch weiter ausgeweitet. Und ja, es hat sich dann rausgestellt, dass es ein Versicherungsbetrug gewesen ist.
1: Okay, das müssen wir jetzt mal nach und nach aufrollen. Da passiert was quasi außerhalb deiner Wohnung. Du rufst dann Polizei, Feuerwehr. Hat sich eigentlich irgendjemand um dich gekümmert und das, was du da erlebt hast?
0: Erstmal nicht. Es waren ja viele Kriegsschauplätze, sage ich mal, zeitgleich. Also es war nicht nur mein Haus, es war auch noch das Haus dahinter. Da waren ziemlich viele Menschen betroffen. Mhm. Und in dem Moment war es einfach Schadensbegrenzung, dass der Brand sich nicht weiter ausweitet. Genau, ja.
1: Jetzt hast du was beobachtet, warst ja nicht unmittelbar, sondern mittelbar betroffen. Mhm. Aber kannst du dich so an deine Gefühlslage, du sagst unter Schock, kannst du dich erinnern, kannst du das irgendwie beschreiben, was da in dir abging, als du das da erlebt hast?
0: Also man ist wirklich in so einem Tunnel. Ich konnte mich nicht mal mehr erinnern, was die Nummer von der Polizei oder der Feuerwehr ist. Also man ist komplett wie in so einem Film, man weiß gar nicht, was geht gerade ab. Man kann ja auch gar nicht einordnen, was ist hier gerade passiert. Also man funktioniert einfach nur noch und ja.
1: Hattest du Angst, dass dir selbst auch was passieren kann?
0: Ja, auf jeden Fall, ja. Weil ich habe ja nur noch die Flammen gesehen. Ich wusste nicht, ich hatte nur eine Eingangstür und ich hätte da quasi vorbeigemusst. Also ich wusste jetzt nicht, was mache ich jetzt? Und ich habe dann quasi gewartet, bis die Feuerwehr mich rausgeholt hat.
1: Die haben dich dann rausgeholt irgendwann.
0: Genau.
1: So, jetzt hat man sowas erlebt, könnte sagen, wuh, erleichtert, Glück gehabt, ist nichts passiert. Als du dann in deine Wohnung zurück bist, wie ging es dir da?
0: Also erstmal kam ja Kriminalpolizei und. Also ich hatte quasi den ganzen Tag von morgens bis abends Leute, deswegen konnte ich, also man nimmt es, man kann es noch gar nicht verarbeiten. Das kam dann erst später, dass das dann Stück für Stück, dass man das in seinem Kopf auch noch mal sortiert, was ist da eigentlich gerade passiert. Mhm. Genau, ich war ja die ganze Nacht wach, also dementsprechend, ja, genau.
1: Und du hast gesagt, das war ein Versicherungsbetrug, das heißt, das war irgendwie
0: der
1: Eigentümer selbst hat das...
0: Mit anderen zusammen, genau, hat Leute engagiert, die das dann angezündet haben, ja.
1: Aber es gab einen großen Knall, das heißt, irgendwas ist da explodiert.
0: Genau, also ich vermute mal, dass sie zu viel genommen haben und haben sich also teilweise auch selbst, sage ich mal, mit Verbrennungen dann im Krankenhaus, sage ich mal, aufgefunden. Und dadurch ist das Ganze auch rausgekommen, ja.
1: So, und dann beruhigt sich die Lage ein bisschen, aber dein Leben hat sich nicht wirklich
0: beruhigt. Nee, tatsächlich nicht, genau. Also ich von dieser Nacht an habe ich danach an Panikattacken und einer Angststörung gelitten. Also es hat sich so geäußert, zum Beispiel, wenn ein Auto über einen Gullideckel gefahren ist und es so einen Knall gab, dass ich dann sofort wieder dachte, jetzt explodiert was. Oder wenn die Müllabfuhr vorbeigefahren ist und dieses flackernde Warnlicht war dann an meiner Decke reflektiert, dachte ich, es brennt wieder alles. Und am schlimmsten war es aber eigentlich, dass ich nachts gar nicht mehr schlafen konnte. Also ich hatte dann so irrationale Ängste, dass ich dachte, wenn ich jetzt die Augen schließe, dann passiert wieder was. Panikattacken, dass ich am ganzen Körper gezittert habe, Herzrasen hatte und einfach nachts überhaupt nicht mehr schlafen konnte. Also ich habe dann wirklich nur noch tagsüber geschlafen. Genau. Und es ging dann wirklich sehr, sehr lange so, ja.
1: So von dem, wie du dich selber kennst, man weiß ja, was man für ein Typ ist. Hast du damit gerechnet, dass das für dich
0: überhaupt
1: solche Folgen
0: nicht,
1: haben
0: überhaupt
1: kann?
0: Nicht. Also ich bin eigentlich weder ein ängstlicher Typ, noch dass es mich so traumatisiert hat, habe ich überhaupt... Also, nee, überhaupt nicht. Ja.
1: Was hast du denn über dich selbst gedacht, wenn du so wahrgenommen hast, ich kann nicht mehr schlafen, ich habe Angstzustände, kleinste Geräusche und Bilder triggern
0: mich? Ja, man fühlt sich, als wäre man total verrückt geworden. Also auch diese irrationalen Ängste, du kannst es ja keinem erzählen. So, keiner kann das nachvollziehen, weil es ja total irrational ist. Also es ergibt keinen Sinn. Und deswegen nehmen andere das dann vielleicht auch nochmal anders wahr und sagen dann, ja, brauchst doch keine Angst haben. Es ist ja nicht so, dass man das logisch nachvollziehen kann. Es ist ja ein Empfinden. Ja, genau.
1: Wie ist das, wenn dann jemand kam und sagte, du brauchst doch keine Angst, das ist doch alles vorbei und dir ist doch auch nichts passiert?
0: Das hilft natürlich nicht. Das hilft, also eigentlich noch, macht es eigentlich nur noch schlimmer, weil man sich dann fragt, stimmt was mit mir nicht? Habe ich was falsch gemacht? Traumatisiere ich? Genau, ja.
1: So, und wenn du jetzt sagst, du konntest nicht mehr schlafen, was heißt das genau?
0: Ich war wirklich die ganze Nacht.

0: 8. Also sobald die Sonne untergegangen ist, bis die Sonne aufgegangen ist, habe ich nicht geschlafen. Ich habe dann wirklich am Morgen, als die Sonne aufgegangen ist, konnte ich wieder schlafen. Also dann auch nicht lange, aber dann habe ich quasi versucht zu kompensieren, was ich nachts nicht machen konnte, ja.
1: Weil allein die Dunkelheit,
0: Genau,
1: irgendwie, mit der bist du nicht
0: ja. Das hat mich
1: klargekommen.
0: getriggert, ja.
1: Okay. Und über was für einen Zeitraum reden wir da?
0: Ich würde sagen 2,5 Jahre, ja.
1: Aber da ist ja an ein normales Leben überhaupt nicht zu
0: Nee,
1: denken, wenn du nachts gar nicht schlafen
0: Ja,
1: kannst.
0: also ich habe zu der Zeit studiert, das heißt, ich habe dann nur die Vorlesung am Nachmittag wahrgenommen, vormittags ging dann gar nicht. Und das hat natürlich auch mein Studium dann verzögert, ja.
1: Ja. Das ist ganz schön krass.
0: Ja.
1: Wie war das dann man hat Freunde, man hat Familie, aber so richtig funktionieren in diesem Kontext tut man ja nicht mehr.
0: Nee,
1: Wie wurdest du da in deinem Umfeld wahrgenommen?
0: Also es sind noch in der Zeit tatsächlich noch ein paar andere Sachen passiert und es kam dann wirklich Schlag auf Schlag, also familiäre Sachen. Ich habe meinen Job verloren, und ich bin wirklich in so ein Loch reingefallen. Also habe dann schwere Depressionen auch bekommen, konnte gar nicht mehr aufstehen, also mich auch nicht mehr irgendwie frisch machen oder so. Ja, war wirklich keine schöne Zeit. Also ja.
1: Aber das heißt, du hast allein gelebt und bist dann tagelang, wochenlang nicht mehr so richtig aus deiner Wohnung rausgekommen.
0: Ja, also ich habe manchmal Vorlesungen dann online geschaut. Man hat einfach keine Kraft. Also ich hatte einfach keine Kraft. Ja.
1: Hast du noch in der Wohnung weiter gewohnt?
0: Ja, noch eine Zeit lang.
1: Ja,
0: Ja.
1: okay. Aber als du dann umgezogen bist, war das irgendwas, wurde nicht
0: Nee,
1: besser?
0: wurde nicht besser.
1: Ganz schön krass. Irgendwann kam ja dann auch der Prozess. Und du warst ja wahrscheinlich eine
0: Genau,
1: der
0: ich habe ausgesagt,
1: Zeuginnen,
0: ja.
1: wo du ausgesagt hast.
0: Ja.
1: Würdest du sagen, das hat dir eher beim Verarbeiten geholfen oder es war
0: Nee,
1: noch mal schwer?
0: es war sehr schwer für mich. Ich wollte auch gar nicht hin, aber ich konnte es nicht umgehen.
1: Ja.
0: Ja.
1: Wenn du sagst, Depression, ich kann nicht mehr schlafen, ich habe Angstzustände, stelle ich mir vor, man sucht sich therapeutische Hilfe an, das kommt man doch gar nicht mehr klar,
0: Ja,
1: oder?
0: ich war auch in therapeutischer Behandlung, genau.
1: Ja.
0: Ja.
1: Gab es Sachen, die dir da konkret geholfen haben?
0: Oh, sehr viel, ja. Aber jetzt nicht so, dass es von heute auf morgen besser wurde. Also es war dann nach der Therapie trotzdem noch nicht gut, sage ich mal, ja.
1: Und dann hast du 2 Jahre nach der Brandnacht hast du geheiratet. So, ne? Also jetzt, so wie du mir das erzählst, diese Schlaflosigkeit, das war länger als 2 Jahre danach noch, deine depressiven Zustände und so. Wie hast du denn dann deine eigene Hochzeit erlebt? Das ist doch eigentlich, viele sagen, war der glücklichste Tag in meinem
0: Ja,
1: Leben.
0: das war tatsächlich der Moment, wo ich gemerkt habe, dass, also ich habe natürlich schon davor gemerkt, dass mit mir was nicht stimmt, aber spätestens da habe ich gemerkt, alle um mich herum sind total glücklich und ich fühle innerlich absolute Leere. Also weder Freude noch Trauer. Das war einfach, ja, ich habe auch, meine Oma ist gestorben, ich habe da auch nichts mehr empfunden. Also es war wirklich, bei Depressionen ist es ja so, dass man dann einfach nichts mehr empfindet und diese Leere hat. Und also bei mir war es zumindest so. Genau. Und ja, und da habe ich gemerkt, es stimmt was nicht. Und das war dann tatsächlich dann auch der Auslöser, dass ich in Therapie gegangen bin.
1: Ah, okay.
0: Genau, ja.
1: Aber ich stelle mir vor, du stehst vorm Traualtar, sagst ja und innerlich total tot,
0: Ja,
1: nichts.
0: ja,
1: Hast du
0: ja.
1: mit deinem Mann darüber
0: Ja,
1: gesprochen?
0: auf jeden Fall. Also
1: Was hat er denn
0: das
1: dazu
0: war
1: gesagt?
0: für ihn natürlich auch nicht einfach. Klar, also wir waren dann natürlich schon, wir kannten uns schon und wir waren auch schon lange zusammen und für uns war auch klar, dass wir den Weg gehen wollen und wir sind auch bis heute glücklich, aber das war keine einfache Zeit, vor allem für eine junge Ehe. Ja.
1: Ja. Also ich würde als Mann wahrscheinlich versuchen, irgendwie alles in Bewegung zu setzen, damit es meiner Frau irgendwie besser geht. Gab es so verzweifelte Versuche von
0: Ja,
1: deinem
0: auf
1: Mann, dir
0: jeden
1: irgendwie
0: Fall.
1: zu
0: Also er
1: helfen?
0: ist da auch voll an seine Grenzen gekommen, ja. Weil er auch nicht mehr wusste, was soll er noch machen, hat er irgendwas falsch gemacht. Na, man guckt ja dann auch, habe ich selbst vielleicht irgendwas dazu beigetragen, genau, ja.
1: Dein Mann ist vom Beruf
0: Pastor.
1: Pastor, ja.
0: Genau.
1: Darauf will ich nämlich hinaus. Das heißt, ein Mann, der quasi mit dem Thema Glaube seinen
0: Ja,
1: Lebensunterhalt verdient.
0: ja.
1: Welche Rolle hat das denn jetzt in eurer Beziehung und in diesem ganzen Umgang mit deinen Ängsten, deiner Schlaflosigkeit, deinen Depressionen gespielt?
0: Also wir haben natürlich viel dafür gebetet. Und für mich gab es dann einen Schlüsselmoment. Ich weiß nicht, ob ich schon vorgreifen soll.
1: Du erzählst, was du mir erzählen
0: Genau,
1: willst.
0: es gab dann eine Nacht, wo ich wieder ganz schlimme Panikattacken hatte. Und ich habe zu Gott gebetet, weil ich wusste, Gott ist da. Für mich hat sich die Frage gestellt, warum greift er nicht ein? Er sieht das Leid, er sieht,

0: Ich meine, wenn der Glaube für dich schon immer eine Rolle gespielt hat, bist du vorher noch nicht auf die Idee gekommen, mal zu sagen, ich bespreche die Sache mal mit Gott?
1: Doch. Wir haben viel gebetet. Auch andere Leute haben für mich gebetet. Man weiß natürlich nie, Gott hat seinen Zeitplan und man weiß nie, warum was so kommt. Aber ich durfte Gott in der Zeit, also sowohl in der Zeit als auch danach, noch mal ganz neu kennenlernen. Weil ich hatte vorher so ein bisschen so einen gesetzlichen Glauben, dass ich immer so, Gott guckt, Gott ist da, aber so, Gott guckt auch, dass man ja nichts falsch macht. Und in dieser Zeit hat Gott mich aber auch so getragen. Also es gab zum Beispiel einen Moment, wo ich dann Musik gehört habe und dann wurde mir ein Lied vorgeschlagen und dann kam ein Lied mit dem Text, ich bin bei dir, ich sitze bei dir, ich weine mit dir. Und es hat mich auch so berührt, einfach zu wissen, Gott sieht mich und hat auch meine Beziehung zu Gott einfach nochmal viel, viel stärker gemacht. Also viel persönlicher, viel enger zu wissen, er fühlt mit, er ist da und guckt nicht nur zu, sage ich mal. Mhm. Ja.
0: Und was du jetzt erzählst, von wegen, ich bete und davor hatte ich ständig Panikattacken und danach keine mehr, hört sich für mich nach einem handfesten Wunder an.
1: Ja, auf jeden Fall.
0: Würdest du das so deuten?
1: Auf jeden Fall, ja.
0: Aber war danach dann alles gut?
1: Also
0: ist das so ein richtig schwarz-weiß vorher?
1: Und Ängste komplett weg, nie wieder.
0: Ja.
1: Und klar, die Depression hat natürlich schon noch gedauert. Also,
0: okay.
1: Genau. Aber die Panikattacken komplett weg. Ich konnte von der Nacht an wieder komplett normal schlafen, ja.
0: Aber das heißt, mit den Depressionen musstest du dich noch weiter auseinandersetzen.
1: Ja, bin aber jetzt heute auch, also mir geht es wieder sehr gut, ja.
0: Das war aber noch ein Weg.
1: Ich meine, genau,
0: einerseits ist ja so eine Wunderheilung oder dass so ein Moment gibt, wo sich alles ändert, ist eine tolle Sache.
1: Mhm.
0: Andererseits kann es ja auch ein bisschen frustrierend sein, weil das ja ganz oft eben auch nicht passiert.
1: Ja.
0: Ne? Und du hast ja selbst erlebt, die eine Sache, da ging es mir besser, aber mit den Depressionen muss ich mich immer noch auseinandersetzen.
1: Ja.
0: Jetzt ist das ja so eine Sache, man betet und dann erlebt man, dass sich was verändert, kann sagen, das ist sowas wie ein Wunder.
1: Mhm.
0: Das hat aber schöne und vielleicht auch nicht so schöne Seiten, weil das erlebt man ja nicht immer. Es kann ja auch frustrierend sein. Wie war das denn bei dir? Nicht nur komplette Veränderung, sondern auch Depressionen sind noch da.
1: Mhm.
0: Hat es dich auch frustriert, dass es dir doch auch noch schlecht ging?
1: Ja, auf jeden Fall. Man fragt ja immer, wo ist Gott? Warum ist es noch so? Aber ich glaube, also auf dieser Welt ist uns nicht versprochen, dass wir kein Leid haben. Wenn man sich Jesus anschaut, er ist selbst durch das schlimmste Leid gegangen. Und Gottes Wege sind manchmal anders als unsere. Also ich glaube, alles hat seine Zeit und wir werden später wissen, warum es so gekommen ist.
0: Dann wünsche ich dir alles, alles Gute,
1: Dankeschön.
0: Dass das so bleiben möge und dass Trauma wirklich eine Sache der Vergangenheit ist.
1: Auf jeden Fall,
0: alles
1: danke
0: Gute dir.

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1: Matthias, es gibt Dinge, die können nicht einfach eine Sache der Vergangenheit bleiben, wenn man ein Kind verloren hat. Das ist was, das nimmt man durchs ganze Leben mit. Dein Sohn Linus ist mit 20 Jahren gestorben. Kannst du uns mit hineinnehmen in den Moment, als du erfahren hast, dass er ein paar Kilometer weg von euch, einige Kilometer weg von euch zusammengebrochen ist?
2: Ja, also es war so, wir waren gerade einen Kurzurlaub machen. Also ich habe eigentlich 3 Kinder, 2 große Jungs und ein jüngeres Mädchen. Und wir waren, also meine Frau und ich, mit unserer Tochter Urlaub machen in den Niederlanden, so ungefähr 400 Kilometer von unserem Wohnort entfernt. Und hatten da auch eine sehr schöne Zeit. Das war so ein verlängertes Wochenende. Und am Sonntagabend, da klingelte dann plötzlich mein Handy, obwohl ich es eigentlich im Flugzeugmodus hatte. Aber ich hatte noch WLAN an und irgendwie über eine Messenger-App war ich dann doch erreichbar. Und da war ein Freund von meinem Sohn dran, der sagte, musste ich nicht erschrecken, aber Linus ist gerade zusammengebrochen. Und ich dachte, naja, wird wohl nichts so Schlimmes sein, wenn er auch schon so sagt, ist wahrscheinlich nichts. Aber dann sagt er ein paar Sekunden später, oh, das sieht jetzt aber gar nicht gut aus. Und was er da genau meinte, habe ich dann später so erst erfahren. Aber wir wussten auf jeden Fall, jetzt ist es ernst. Ich bin sofort rüber zu den anderen. Wir waren gerade ein Spiel am Machen und haben sofort dann alles zusammengeschmissen und sagt, ja, wir müssen jetzt nach Hause fahren und haben so schnell wie wir konnten die ganze Ferienwohnung da ausgeräumt und alles ins Auto. Und ja, dann habe ich nochmal telefoniert mit den Leuten, da waren dann die Sanitäter dran, hab ich natürlich weitere Informationen wissen wollen, was jetzt eigentlich ist. Und sie sagten, ja, also wir sollten schon kommen, das wäre schon eine ernste Sache. Aber sie haben mir alle garantiert, dass er noch am Leben ist. Mhm. Und mit diesem Gedanken sind wir dann losgefahren. Die 400 Kilometer, es war schon abends, so 19 Uhr ungefähr. Und dann ja, musste man halt diese 4 Stunden Fahrt erstmal noch hinter sich bringen. Ja. Und mein Gedanke war die ganze Zeit, dazu muss ich jetzt noch sagen, anderthalb Jahre vorher hatte mein Vater eine Hirnblutung bekommen, also und war dann auch schwer dadurch in Mitleidenschaft gezogen, also dass er nur noch im Bett liegen konnte und nicht mehr viel machen konnte eigentlich. Auch das Gehirn war sehr schwer geschädigt. Und ich hatte die Befürchtung, dass meinem Sohn jetzt ganz genau dasselbe passiert sein könnte. Viel Näheres wusste ich nicht, hat mir da auch keiner sagen können. Ich hatte dann nur so ein bisschen Kontakt gehalten zu meinen Schwiegereltern. Die sagten auch, ja, kommt, aber er lebt noch, aber kommt mal. Ja, und als wir dann endlich so gegen Mitternacht ungefähr am Krankenhaus ankamen, da erst da war eigentlich so ein bisschen klar, was passiert war. Dann haben sie es uns natürlich auch gesagt. Aber ich habe mich vorher die ganze Zeit nur so mit diesem Gedanken irgendwie ja, auseinandergesetzt. Was ist jetzt die nächsten Jahre, wenn er in so ein Pflegefall ist, ja, über so ein junger Mensch, ne, vielleicht über Jahrzehnte pflegebedürftig? Wie sollen wir das alles leisten und so? Naja, und dann hat uns die Ärztin halt eröffnet, dass er gestorben ist tatsächlich. Und waren schon die beiden Pastoren von unserer Gemeinde auch da. Meine Schwiegereltern, mein anderer Sohn war da. Ja, es war natürlich eine sehr, wie soll ich sagen, eine krasse Ausnahmesituation einfach. Ne? Man kann das gar nicht so beschreiben. Es war noch Corona-Zeit. Ich war irgendwie froh, dass ich so eine Maske auf hatte, ja, dass keiner so mein Gesicht sehen konnte, weil ich war auch völlig überfordert, muss ich sagen, auch emotional, wie gehe ich jetzt damit um? Weil ich muss ehrlich zugeben, ich war im ersten Moment, wo ich dann diese Nachricht bekam, dass er gestorben ist, war ich erleichtert, dass es nicht das andere war, wo ich die ganze Zeit so drüber nachgedacht habe mit der Pflege, ja, jahrzehntelange Pflege von jemandem, der ja im Grunde nur noch vor sich hin vegetiert, mehr oder weniger. Das war so dieses Horrorszenario, was ich 4 Stunden vorher oder 4 Stunden lang im Kopf so hatte.
1: Und ja, das ist ja aber auch ein komisches Gefühl, wenn man merkt, oh, ist das jetzt gerade sowas wie Erleichterung und dann sich selber spiegelt, ist doch irgendwie merkwürdig.
2: Ja, natürlich. Also das wie gesagt, man ist in so einem Ausnahmezustand, man kann ja auch nicht so wirklich klar denken, man steht unter Schock. Und die Ärztin hat uns dann gefragt, ob wir ihn auch noch mal sehen möchten. Das wollten wir natürlich. Und dann haben sie uns dann zu ihm geführt. Und da lag er dann auf so einer Bahre wie schlafend. Also ich muss sagen, so ganz friedevoller Ausdruck. Ne? Man hat es ihm nicht angesehen, außer dass er am Mund so eine leichte Verletzung hatte. Da ist er wahrscheinlich hingefallen. Und aber es war so gewissermaßen in dieser furchtbaren Situation so ein Bild des Friedens, ihn so zu sehen tatsächlich.
1: Und was hat man euch dann erzählt, was da genau passiert ist?
2: Ja, also es war so, er war Fußball spielen mit Freunden in der Turnhalle und plötzlich ging es ihm nicht so gut und er wollte vom Feld gehen und ist dann zusammengebrochen. Und dabei waren die anderen Jugendlichen, haben sofort die 112 angerufen und dann sich da an alle Anweisungen gehalten. Und die Sanitäter kamen dann auch recht schnell, so um da die Erste-Hilfe-Maßnahmen zu machen. Aber offensichtlich hatten sie einfach keinen Erfolg mehr, das Herz zum Schlagen zu bringen. Ne? Mhm. Also das war natürlich auch für die, die dabei waren, sicherlich ein traumatisches Erlebnis.
1: Ja. Und rein medizinisch konnten die euch erklären, was er hatte, was da passiert ist?
2: Ja, also es ist so, dass in solchen Fällen immer eine Obduktion auch gemacht wird. Allein schon, um irgendwelche Verbrechen oder so auszuschließen oder irgendwas, ne, mit Drogen oder sonst wie. Und bei der Obduktion wurde dann festgestellt, dass er so eine extra Brücke am Herzen hat, so eine koronare Brücke nennt sich das irgendwie. Aber das haben auch so ungefähr ein Drittel der Bevölkerung hat das und wird auch alt damit. Also das ist so, wenn Sportler sterben beim Sport, dann haben die das normalerweise. Mhm. Aber umgekehrt kann man nicht sagen, nur weil es einer hat, wird er wahrscheinlich beim Sport sterben, sondern er kann damit auch 80, 90 Jahre alt werden, ohne dass das jemals auffällt.
1: Das heißt, es war dann sowas wie Herzversagen oder?
2: Genau, ja, richtig.
1: Krass. Und das in dem Alter.
2: Ja.
1: Wie hast du dann die ersten Tage nach seinem Tod erlebt? Ja, gerade wart ihr noch im Urlaub.
2: Ja.
1: Alles war schön. Dann bist du wieder zu Hause und musst mit dieser Situation klarkommen. Er hat nicht mehr zu Hause gewohnt bei euch, oder?
2: Genau. Er hatte schon eine eigene Wohnung, aber auch in unserer Nähe. Mhm. Ja, wir sind dann also an demselben Abend, also muss ich vorstellen, das war jetzt 4 Stunden Fahrt, dann war es schon kurz nach Mitternacht, dann waren wir nach Hause gefahren und der andere Sohn sagte dann, lass uns doch mal Fotos von früher gucken. Und ich dachte, naja, ob das jetzt so eine gute Idee ist, aber ich muss sagen, das war schon so der erste Moment, wo dann sowas wie Trost auch zu uns kam. Ne? Also das nochmal so zu sehen, was für eine gute Zeit wir gehabt haben. Und dann kam mir auch dieser Bibelvers in den Sinn aus der Bergpredigt, wo Jesus gesagt hat, selig die Trauernden, denn sie sollen getröstet werden. Also das war so der erste Moment, wo ich so richtig gespürt habe, wie Gott durch so einen Bibelvers mir was zu sagen hat. Ne? Und irgendwie konnten wir dann doch einschlafen. Am nächsten Morgen wachte meine Tochter dann auf und sagte, ich habe eine gute Nachricht, ich habe alles nur geträumt. Es war nicht echt, aber es war dann leider doch echt. Ne? Ja. Das war dann so ihr Wunsch vielleicht, dass das alles nur so ein Albtraum war.
1: Ja. Aber nach diesem Ausnahmezustand zuerst, gab es dann irgendwann den Moment, wo du das Gefühl hattest, jetzt schlägt die Trauer so volle Kanne zu, mit voller Wucht?
2: Kann ich so nicht sagen. Es war von Anfang an so eine seltsame Mischung aus beidem. Einerseits diese große Trauer, aber andererseits auch der Trost tatsächlich durch meinen Glauben an die Auferstehung. Aber das kam auch so tatsächlich erst etwas später, muss ich auch sagen, ne, mit dem Trost. Vor allem in dem Moment, wo dann, also man muss ja auch sagen, wenn sowas passiert, man steht ja auch als Trauernder unter einem gewissen Stress, dass dann die nächsten Dinge passieren müssen. Ne. So eine Beerdigung muss ja auch dann geplant werden und alles und eine Traueranzeige aufgegeben werden und da sind eine Menge Dinge zu erledigen. Und ich habe mich dann darum gekümmert, auch diese Traueranzeige zum Beispiel zu machen und habe dann von der Zeitung da so ein Vorlagenheft bekommen, wo so Sprüche waren, für, also weltliche Sprüche, sage ich mal, von Goethe und sowas oder eben für gläubige Menschen Bibeltexte. Mhm. Und das habe ich mir alles so angeschaut.

0: und habe dann so in dem Moment so richtig stark gemerkt, was für einen Unterschied es macht, ob man jetzt an die Auferstehung glaubt oder nicht. Dass ich in dem Moment als gläubiger Mensch sage, ja, ich kann so einen Bibelvers guten Gewissens nehmen, weil ich da wirklich dran glaube. Ja. Und dann haben wir uns für den Vers, also nicht nur ich, also das natürlich zusammen entschieden, aus dem Johannesevangelium genommen, wo Jesus sagt, ich bin die Auferstehung und das Leben. Und wer an mich glaubt, wird leben, auch wenn er gestorben ist. Und ja, in dem Moment habe ich auch wirklich diesen tiefen Trost, muss ich sagen, nochmal in aller Deutlichkeit gespürt. Und ja, das.
1: Wie war dann die Trauerfeier, die Beerdigung? Wie hast du die erlebt?
0: Ja, das war natürlich ein sehr großes Ereignis, weil Leute von nah und fern gekommen sind. Linus hatte auch viele Kontakte so ins Ausland, hatte viele Freunde, weil er da auch ein Jahr im Ausland mal verbracht hat und so. Die kamen dann auch extra aus Norwegen und überall her. Das war natürlich einerseits sehr schön, dass sie alle kamen, aber andererseits hat man natürlich ja, in dem Sinne, dass jetzt nicht, ich weiß nicht, wie ich sagen soll, aber man war ja schon noch sehr in Trauer auch. Ne? Also, ja.
1: Gab es irgendwas, wo du das Gefühl hattest, das möchte ich jetzt gerade auf so einer Trauerfeier, dass alle das über meinen Sohn erfahren, das soll hier gesagt werden über ihn?
0: Also, was ich mir direkt gewünscht hatte, war, dass dieser Trost, den ich hatte, durch den Glauben an die Auferstehung, wie die Bibel das sagt, dass dieser Trost auch an andere so bei anderen rüberkommt, die diesen Glauben noch nicht haben. Ja? Also das war so ein bisschen in erster Linie mein Wunsch und mein Gedanke. Weil ich so dachte, da wurde mir auch so bewusst, jeder Mensch hat ja auch dasselbe Problem früher oder später, dass die Angehörigen sterben, ne? Oder dass sie selber sterbenskrank werden. Und mir ist das auch so bewusst geworden, wo unsere Nachbarschaft kam. Es kamen so viele Leute, Gläubige und Ungläubige. Alle haben so, ja, man hat mit so vielen Leuten ernste Gespräche geführt und dabei auch gemerkt, es gibt ja diesen Satz, unter jedem Dach ein Ach. Also so, jeder hat irgendwo so Krisen und Probleme, ne? Dass die Kinder irgendwie krank sind oder dass auch jemand vielleicht ein Geschwisterteil verloren hat, Bruder oder Schwester und so Sachen. Das passiert doch gar nicht mal so selten. Ne? Und das ist mir so bewusst geworden, wie wichtig es für jeden Menschen ist, diesen Glauben zu haben, damit er auch diesen Trost haben kann. Ja.
1: Wie hast du so den Freundeskreis von Linus erlebt? Der war da gerade mit seinen Jungs Fußball spielen, als das
0: Ja.
1: passiert ist und so.
0: Ja.
1: Wie ging es denen damit? Konnten die das alles so nachvollziehen, diesen Trost, den ihr für euch gespürt habt?
0: Ja, also man muss dazu sagen, das waren auch alles Leute aus unserer Gemeinde, also alles im Grunde Leute, die auch den gleichen Glauben hatten. Ja. Und ich habe gar nicht so sehr mit ihnen darüber gesprochen, ehrlich gesagt. Ich war mit meinen eigenen Gedanken hauptsächlich beschäftigt, aber ich habe schon den Eindruck, sie haben es alle doch gut verkraftet. Also wir treffen uns immer noch zum Sport und ich bin auch selber dabei noch, auch in der Turnhalle, wo es passiert ist. Allein das, ja, ist für mich auch so ein Wunder, dass ich weiß, ja, Gott hilft wirklich, einen so zu trösten, dass man es verarbeiten kann, ja, dass man es so, dass es einen nicht mehr runterzieht in dem Sinne. Natürlich ist man noch, hat man noch diesen Verlust, den spürt man auch jeden Tag eigentlich. Wir haben auch das Bild von ihm so im Flur hängen bei uns, wo man dann immer so denkt, wenn du jetzt in 3D wärst, das wäre jetzt schön, ja. Aber man weiß auch, man wird ihn eines Tages wiedersehen, ja.
1: Ich danke dir sehr und wünsche dir, dass das so bleibt für dich und dass du das weiterhin glauben kannst. Alles Gute für
0: Danke.
1: euch als Familie.
0: Vielen Dank.
1: Pravina, wir tauchen ein in eine Kultur, die mir nicht so wahnsinnig gut bekannt ist. Du bist in Singapur geboren. Und ich habe ein Video von dir gesehen, in dem du selber ein bisschen deine Geschichte erzählst. Und da sagst du, du bist sehr hinduistisch aufgewachsen. Was bedeutet denn das? Wie habe ich mir das vorzustellen, wenn man sehr hinduistisch aufwächst?
2: Ich glaube, man darf auch Hinduismus halt so verstehen, dass es auch anders dann aussieht, je nachdem, wo man halt aufwächst. Und ich bin ja auch Singapur und da haben wir unser eigener Hinduismus, würde ich sagen. Das ist halt, du hast schon Ähnlichkeiten, zu wie das in Indien zum Beispiel erlebt wird.

0: oder in Buddhism oder und so weiter und so fort. Aber ich habe es so erlebt, dass man als Kind dienstags und freitags versucht, vegetarisch, versucht ist jetzt übertrieben, aber halt vegetarisch zu sein. Und man hat sehr viele Regeln, was man halt allgemein so folgt, was Tradition betrifft. Wenn wir dann schönen Tagen haben oder Festen haben, dann opfert man immer wieder so entweder Essen oder was weiß ich, zu den Götzen. Du hast zu Hause, haben wir so einen kleinen Raum, der ist ein Altar für die Götzen, dann gehst du hin und grundlegend die ganze Hinduism-Götze, alle gehen ja, richten sich ja auf Brahma und das ist das Hauptgott, aber die Facetten sind halt so viele und die Facetten würden halt in dieser Götze ausgedruckt. Und so war es auch, so ein bisschen so Tempelbesuch immer wieder mal, wenn man dann Gebetsanliegen hat, dann geht man mit ein bisschen Geld und ein bisschen Blumen und Milch und was weiß ich, dorthin zu den Priestern gibt's man und dann hofft man, dass die Gebetsanliegen dann gehört werden. So. Mhm. Ja. Genau.
1: Wie würdest du denn sagen, wie du selbst deine Kindheit und Jugend in Singapur so empfunden hast?
0: Ich würde sagen, vielleicht im Nachhinein, ne, jetzt reflektiert, vielleicht ein bisschen wie ein Gefängnis.
1: Oha.
0: Ich hatte richtig schöne Erinnerungen, also vor allem in der Familie und so weiter, aber sie waren halt alle nur für eine bestimmte Zeit da und irgendwann wird es mir immer und immer klarer, okay, eigentlich lebe ich in einem Modell, in einer Struktur, in einem Leben, der eigentlich nicht wirklich mir gehört. Es gehört halt diese Traditionen, es gehört halt die Ziele und die Wünsche meiner Tantes oder meiner Verwandten oder meiner Familien. Und in der indischen Kultur ist es schon, oder in Singapur damals, war es schon sehr wichtig, dass man entweder eine Ärztin wird oder ein Ingenieur oder was weiß ich. Und diese Reise der Anpassung, also du musst dich halt ständig anpassen an das, was deine Verwandten wichtig finden. Ich würde schon sagen, das hat mich wirklich eingegrenzt. Genau.
1: Ja. Also ein großer Druck, der da auf dir lastete, würdest du das so sagen?
0: Ja. Auf jeden Fall. Ich glaube, der Druck war schon sehr groß, aber ich habe ein bisschen gebraucht, ne, natürlich, bis ich dann auch sagen könnte, dass das ein Druck war. Okay. Weil als Kind, ich glaube, du fragst ja nicht nach, was ist das? Du machst halt einfach mit. Und ich glaube, es war so, ja, es war eigentlich immer so, bis ich auch selber gemerkt habe, okay, ich will keine Puppe sein in einem Puppenspiel. Ich habe auch eine wunderschöne Mama gehabt. Sie hat mir auch sehr viel das Warum dahinter fragen, also diese Kultur auch in mir geprägt. Frag immer warum, frag warum. Und das hat Vor- und Nachteile, habe ich auch dann sehr viel nachgefragt. Das mit dem Tempel habe ich teilweise gar nicht verstanden, warum ein großen Gott, der anscheinend uns geschaffen hat, jetzt von mir Geld braucht oder weiß ich nicht. Also es klingt komisch, aber für mich war es halt damals wirklich so, warum eigentlich? Und es gibt auch so bestimmte Sachen. Ich weiß noch, dass man muss sich sehr schick anziehen, bevor man in einen Tempel reingeht. Und meine Frage war, warum? Weil ich will ja eigentlich meinen Schöpfer begegnen, warum muss ich mich ja eigentlich schick anziehen? Und dann hast du ja, man darf nicht vergessen, dass das ganze Bollywood, Hollywood, das ganze Filme, genau wie Hollywood der westliche Welt halt geprägt hat, hat ja unsere Filme auch uns geprägt und da ist man immer schick und geht man in den Tempel eigentlich für andere Gründen, halt schick auszusehen. Und ich glaube, ich habe das alles irgendwie ein bisschen komisch und lustig gefunden. Und als 8-jähriges Kind habe ich auch ganz laut dann Fragen gestellt im Tempel.
1: Und hast du da Antworten bekommen?
0: Ich habe eine Glatze bekommen. Also nicht wirklich, aber schon so ein bisschen. Weil das war dann ganz, hey, das ist nicht respektvoll. Also man achtet sehr auf Respekt in der asiatischer Kultur, vor allem in meiner Familie. Das war schon sehr wichtig. Und ich habe nicht wirklich eine Warum bekommen. Das war halt, das ist der Tradition, das macht man und das ist der Ausdruck. Also ich glaube, meine Eltern haben auch versucht, irgendwie das zu erklären, aber für mich war das sehr religiös.
1: Ja. Aber ich finde es interessant, trotz aller kulturellen Unterschiede, ich glaube, es gibt ganz viele Menschen in Deutschland, in Europa, die genau das erzählen könnten, von wie sie in Kirche aufgewachsen sind, wie sie den christlichen Glauben erlebt haben, oder? Es ist alles Tradition, man macht das halt so, hör auf, das zu hinterfragen.
0: Ja, ja.
1: Also so.

0: wie wir oft mit Religion umgehen, oder? Mhm. Nimm es halt hin.
1: Ja.
0: So halt läuft so. Das, so ja. machen wir das halt. Ja. Aber da warst du nicht mehr zufrieden mit. Wonach hast du dich denn gesehnt?
1: Ja, muss ich ein bisschen in der Familienkultur so eintauchen, weil ich bin halt aufgewachsen in einer Umgebung, wo ich schon ständig verglichen wird. Also mit meiner Cousine, der hellhautiger war, oder eine andere Familienfreunde, die halt in den traditionellen indischen Art und Weise Hobbys erlebt hat, zum Beispiel das indische Tanz oder das indische Singen oder und so weiter. Und das hat mich alles einfach nie interessiert. Und deswegen, ich war halt sehr oft wie eine Rebell so ein bisschen schon gesehen von Anfang. Jetzt habe ich deine Frage. Komplett.
0: Ich habe sie ehrlich gesagt auch vergessen, weil ich dir so fasziniert zugehört habe. Ich stelle einfach die nächste Frage. Doch, die Frage war, wonach du dich gesehnt hast letztlich.
1: Genau, ja. Sehr gut. Also, und ich habe dadurch halt einfach so in mir eine Sehnsucht gehabt, jemanden zu finden, der mich einfach versteht. Für wer ich halt irgendwie war und bin. Und Das klingt als so eine simple Frage, aber es war nicht so einfach, irgendwie in einer Umgebung aufzuwachsen, wo du nicht mal die Frage stellen darfst, weil du bist so anders irgendwie. Und ich glaube, ich habe wirklich danach gesehen, dass jemand mich einfach kennt und liebt. Und bin ich halt genau wie jeder Teenie auch in der Pubertätsphase dann in andere Richtungen halt gegangen. Aber ich glaube, irgendwann habe ich halt angefangen, an der Univers Briefe zu schreiben.
0: Ans Universum Briefe?
1: Ja.
0: Genau. Wo hast du die denn eingesteckt?
1: Ich habe ein Tagesbuch gehabt und da habe ich
0: da reingeschrieben.
1: Einfach geschrieben und reingeschnitten. Das wäre schon mal cool gewesen, aber hat es nicht so geklappt. Da habe ich ein Tagesbuch gehabt und das hat mich schon teilweise weitergebracht, weil ich dachte, okay, irgendjemand hört mich schon zu. Und
0: hast so deine Gedanken und Sehnsüchte reflektiert quasi.
1: Genau, und wie ich bin und was ich halt komplett nervig fand und was ich richtig schön fand und so weiter.
0: Ja. Hast du grundsätzlich eigentlich ein Problem mit Religion, auch mit anderen Religionen?
1: Ja. Ich glaube, ich hatte allgemein, weil ich es einfach Anti-Religion, weil von das, was ich für Erfahrung gehabt habe, war es halt einfach richtig schlimm. Es war richtig schlimm. Es hat sich wie diese Gefängnis gefühlt eben. Man macht es halt, das ist der Tradition, ne? Man geht es, man macht das am Samstags, man macht das. Und ich war grundlegend gegen eine Struktur, der uns nicht zum Aufblühen bringt oder halt zu unser Schöpfer. Was ich halt für der Sinn des Religions irgendwie verstanden habe, hat Religion irgendwie nie geliefert, sag ich mal.
0: Okay, aber du, an der Uni hast du dann auch Leute aus anderen Religionen kennengelernt und hast mit denen dich auch darüber diskutiert, okay?
1: Ja, habe ich schon, ja. Also ich würde sagen, das ist so eine Klassiker Saulus-Paulus-Richtung für mich, weil ich habe auch christliche Leute dann kennengelernt, eine aus meiner Klasse, also ich war in der Schauspielschule und er war auch voll für Jesus Christus und hat dann auch gesagt, aber ich habe nie einmal von ihm, wenn ich ehrlich bin, eine Beziehung rausgehört. Es hat sich eher nach einer Religion gehört, also ich darf das nicht machen, weil... Oh, ich darf das nicht machen, weil... Oh, du musst es so machen, weil...
0: Und das kanntest du schon, ja, sowas.
1: Und ich war einfach so, vergiss es. Also du kommst nicht weiter mit mir. Und dann habe ich ja wirklich gegen diskutiert, dass es halt nicht so sein darf, weil Gott liebt dich doch, oder? Also das war halt irgendwie meine Frage.
0: Okay.
1: Wie kann dann dein Leben nur noch aus No-Gos so gestaltet werden?
0: Ja. So. Also war ja dann der christliche Glaube auch nicht besonders attraktiv, aber dann hast du ja... trotzdem zugestimmt, mit mal in so einen Gottesdienst zu gehen. Warum denn?
1: Ich glaube, da hängt halt ein bisschen dieser rebellische Teil meines Wesens. Ja. Weil ich meinen jetzigen Mann, aber damaliger Freund, kennengelernt habe. Und er war schon Christ. Mhm. Und hat er dann ständig mich genervt über seine Beziehung zu Jesus. Und Beziehung.
0: Ach, jetzt ging es plötzlich um was anderes beim Glauben.
1: Genau.
0: Okay.
1: Und dann war ich so, okay... warum redet er ständig über Beziehung? Denn alle anderen, denen ich halt gekannt habe, haben über diese Religion geredet. Was zieht man? Wie läuft man da rein? Sei still, mach das und so weiter. Und sonntags und pünktlich und so weiter. Und bei ihm hat es es war irgendwie, als ob jemand meine Briefe irgendwie gehört hat.
0: Ja, das ist doch komisch. Warum hat dich das genervt, obwohl das doch genau das war, wonach du dich irgendwie gesehnt hast? So irgendwie ein liebevoller Gott, eine Beziehung. Ja. Aber jetzt erzählt dir jemand von so einer Art von Glaube und du fandest es aber irgendwie bescheuert.
1: Weil dieser Label war ja dieses Christ. Also, und in meinem Kopf war das Christsein sowas mit Religion zu tun, so wenig mit Beziehung zu tun, dass als er das mir dann gesagt hat, war ich erstmal einfach, nee, ich muss mein Leben davon schützen, weil was wäre, wenn ich wieder in diesem Gefängnis so reinkomme? Und dann irgendwann kam ich auf die Idee, nee, ich komme mit, weil ich möchte ihm zahlen. Ich wollte ihm halt sagen, dass es alles einfach falsch ist und es ist alles Religion. Es ist nicht so gelaufen, die Geschichte ist ganz anders gelaufen. Aber dann bin ich doch dann mit ihm gekommen zu diesem Setting. Dann habe ich halt eine katholische Kirche erwartet oder ein richtig schönes Gebäude. Es war ein Bunker, wo die Gemeinde dann auch zusammen getroffen hat. Jeder hat die Schuhe noch ausgezogen, reingegangen, ein bisschen nach Socken gestunken.
0: Nicht sehr heilig.
1: Hat sich nicht so heilig gefühlt oder gerochen zumindest. Und dann bin ich halt reingegangen und dann habe ich ja halt gemerkt, hier ist einfach komplett was anderes. Ich kenne das überhaupt nicht und ich kann es bis heute nicht beschreiben. Es war anders. Jeder hat mich gesehen, keiner hat was zu kritisiert oder was auch immer. Die Umgebung war so krass liebevoll. Und ich glaube, für mich war das irgendwie das erste Zeichen, dass keiner redet jetzt mit schlauer Worte, um dieser Glauben zu beweisen, sondern die Umgebung, die Atmosphäre Gottes hat für sich selber halt was, also da war was Besonderes. Und dann bin ich halt reingegangen und dann er hat dann gesagt, komm, lass uns da hinten sitzen, weil unten auf dem Boden lagen schon Tempos, so falls jemand weint. Und da dachte ich mir, ihr übertreibt jetzt wirklich. Und dann habe ich ja gesagt, nee, lass uns da vorne sitzen, weil ich liebe Musik. Haben wir da vorne gesetzt und haben angefangen, dieses Amazing Grace Lied zu spielen. Und das kennt ja jeder, also du musst ja nicht wirklich Christ sein, um dieses Lied dann auch zu kennen. Und dann habe ich einfach mitgesungen, habe nicht so viel dran gedacht. Und dann, irgendwann wurde ich von der rechten bis zum linken Seite komplett blind. Es war so hell, ich könnte nicht wirklich mich bewegen. Ich war dann einfach nur blind. Also es war so hell. Ich habe das auch noch danach nie erlebt. Und in dem Moment habe ich mich einfach gefragt, okay, was ist das? Und dann Stück für Stück habe ich ein bisschen mehr gesehen in dieser ganz helle, hämmliche Ort, dass ein großes Tor vor mir war, also so eine große Tür, Entschuldigung. Und dann sind sie auseinander dann gegangen und ganz hinten stand dann jemand in einer dunkel lila so Mantel. Und ich habe davor nicht die Bibel gelesen, habe mich nicht mit der Bibel beschäftigt oder so. War einfach ein Hater, so allgemein. Und dann Stück für Stück ist er auch näher gekommen, Entschuldigung. Und ich habe ihm dann gesagt, ich möchte kein Spiel spielen, ich will nicht mehr spielen. Wenn du mein Gott bist, dann brauche ich ein Zeichen und ich will zu dir auch gehören. Ich bin auch als Person eine sehr All-In-Person. Ich möchte diese halbe Sachen nicht machen. Und dann hat er halt seine Hand gezeigt mit diesen Narben so. Und ich kann es nicht beschreiben. In dem Moment dachte ich mir, jetzt weiß ich, wer ich bin. Ich bin Christ. Es war nicht, jetzt muss ich noch mal 1000 Sachen machen, um in diese Familie reinzukommen oder diese Zugehörigkeit zu haben, sondern nein, ich gehöre zu ihm. Jetzt weiß ich, oh krass, jetzt habe ich so der richtige Reisepass. Jetzt kann ich fliegen. So war das Gefühl. Und dann habe ich ihm gesagt, okay, dann gebe ich dir alles. Dann gehört mein ganzes Leben dir und jetzt, dann will ich nichts mehr zurückhalten. Und dann habe ich eine richtig warme Hand auf meinen Knien gespürt. Und Jesus hat diese Knie auf den Boden gedrückt und hat mich dann gesagt, du wirst in alle Ecken dieser Welt gehen, um meine Botschaft zu verkünden. Und dann war es vorbei.

0: Für ältere Herrschaften wie mich vor dem Eintritt ins Rentenalter sicher keine Möglichkeit mehr, denn ein von der Industrie- und Handelskammer Halle vorgelegter Entwurf für ein Rentenkonzept sieht mehr Flexibilität vor. Das hallische Wahlrentenmodell will die Fixierung auf starre Altersgrenzen aufgeben und den zukünftigen Ruheständlern mehr Entscheidungsfreiheit einräumen, wann sie denn in Rente gehen möchten. Eine Entscheidung, die im Lauf des Erwerbslebens getroffen werden müsste und dann auch Auswirkungen auf die Höhe der zu zahlenden Beiträge hätte. Also länger arbeiten und niedrigere Beiträge oder höhere Beiträge und dafür Ehrenrente. Auch Menschen, die in körperlich anspruchsvollen Berufen tätig sind, könnten auf diese Weise Ausgleichsmechanismen in Anspruch nehmen. Mit dem Rentenkonzept wollen sich die Kammern nun in die Diskussion um eine Rentenreform einbringen. Und damit ein herzliches Willkommen zum MDF1 Direktmagazin am Freitag. Im Grunde genommen ist diese Form der Rente eigentlich gar nicht so weit von dem entfernt, was wir heute schon haben. Zunächst einmal dürfte es unstrittig sein, dass die gesetzliche Rente für viele schon lange nicht mehr ausreicht, um ihren Lebensstandard zu halten. Private Vorsorge ist deswegen für viele bereits Standard, ob als Riester-Rente oder über eine Lebensversicherung. Das kritisierte Kanzlerwort zu diesem Thema beschrieb also eher nicht die Zukunft, sondern die gelebte Realität. Außerdem ist es bereits heute schon so, dass Gutverdienende viel eher in Rente gehen können als andere. Darüber hinaus ist es sicher so, dass ohne die Pflicht zur Rentenversicherung viele junge Menschen auf diese Form der Vorsorge verzichten würden. Andere Länder, wie zum Beispiel die USA, wären da ein unrühmliches Vorbild. Insofern dürfte also eine Wahlfreiheit zur Höhe des Rentenbeitrages keine gute Idee sein, vielleicht getroffen von jungen Leuten, dessen Ende des Erwerbslebens in weiter Ferne liegt. Denn deren Entscheidung zu den privaten Vorsorgen schon jetzt schwer fällt, um vielleicht auch nur den monatlichen Gegenwert eines McDonald's-Besuchs in eine Rentenversicherung zu investieren.
1: Bereits zum 24. Mal wird diesen Monat in Sachsen-Anhalt die Fête de la Musique veranstaltet, das internationale Musikfestival, das quasi jedes Jahr am gleichen Tag stattfindet, nämlich zur Sommersonnenwende am 21. Juni, dem längsten Tag des Jahres. Ablauftechnisch gibt es daher beim diesjährigen Event nur wenige Unterschiede. Besucher können sich wieder auf zahlreiche Auftritte diverser lokaler Künstler freuen, sowie auf drei französische Bands aus Sachsen-Anhalts Partnerregion im Nachbarland. Das Wort divers hat dabei übrigens mehr Gewicht als üblich, denn die 24. Ausgabe der Veranstaltungsreihe unterliegt dem Motto Bühne frei für mehr Frauen, und genau darum soll es gehen. Bei den geladenen Künstlern aus Frankreich handelt es sich demnach ausschließlich um Frauen bzw. um Gruppen, bei denen Frauen im Vordergrund stehen, um ein Zeichen für eine offene und vielfältige Musiklandschaft zu setzen und die Sichtbarkeit von Frauen und weiblich gelesenen Personen auf und hinter der Bühne zunehmend zu fördern. Weiterhin soll ein zentraler Aspekt der Fête de la Musique in diesem Jahr wieder mehr in den Fokus gerückt werden.
2: Es geht ja darum, Musik zu sehen, aber auch, dass man es einfach selber machen kann. Und da habe ich da wirklich gemerkt, dass das auch seinen Weg gemacht hat. Und ich würde das wirklich auch in den Vordergrund stellen. Es gibt natürlich ein Programm, ein künstlerisches Programm mit sehr verschiedenen Richtungen, vielfältige Richtungen, also und dieses Mitmachprogramm ist dieses Jahr auch besonders präsent.
1: Zum Netzwerk Fête de la Musique gehören inzwischen 9 Städte in Sachsen-Anhalt, die im Rahmen des Festivals mit einer Vielfalt an Konzerten und anderen Musikveranstaltungen begeistern. Neben Magdeburg und Halle sind Aschersleben, Blankenburg und Köthen sowie Naumburg, Sangerhausen, Salzwedel und Quedlinburg Teil des Netzwerks. Dazu beteiligt sich ein weiterer Ort in diesem Jahr zum ersten Mal an dem Musikspektakel, die Stadt Zeitz. Und noch eine weitere Premiere kann das diesjährige Festival feiern, denn am Tag nach dem Hauptevent, am 22. Juni, wird erstmalig eine kleine Fortsetzung veranstaltet.
2: Und zwar wird es in Kooperation mit der Musikakademie Sachsen-Anhalt Kloster Michaelstein eine Fortsetzung der FET in der Europasekundarschule in Blankenburg Harz geben. Und da wollen wir auch ein besonderes Zeichen setzen, wie Kultur, Kunst und Bildung zusammenpasst und da Schnittstellen sind, auch um im Französischunterricht oder um französische Kultur einfach als Schüler und Schülerin anders zu erleben.
1: Im kommenden Jahr wird die Fête de la Musique dann schon zum 25. Mal vonstatten gehen. Ein Geburtstag, der sicher im besonders großen Rahmen gefeiert werden soll. Konkrete Pläne gibt es dafür derzeit allerdings noch nicht.
2: Es ist zwar das 25. Jubiläum des Bestehens sozusagen hier, wo es zum ersten Mal organisiert ist, und zwar in Magdeburg. Wie Sie wissen, wurde ja die Fête hier auf einem Kindergartenhof ins Leben gerufen, in Magdeburg. Aber es ist ja nicht für alle Städte ein Jubiläum. Da müssen wir mal schauen zusammen, wie wir das feiern oder ob wir nur Magdeburg machen.
1: Bis dahin kann aber erst einmal die 24. Instanz des Musikfestivals gefeiert werden, wie immer bei freiem Eintritt. Genauere Informationen zu den einzelnen Veranstaltungen können online auf der Seite von Musikland Sachsen-Anhalt sowie auf den Webseiten der teilnehmenden Städte gefunden werden.
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4: Die MDF1 Wettervorhersage für den 5. und 6. Juni. In der Nacht zum Samstag ist der Himmel wolkig mit einigen Auflockerungen. Die Niederschläge lassen nach. Es ist meist trocken. Die Nachttemperaturen sinken auf 11 bis 9 Grad. Der Wind weht leicht und die ganze Nacht weiter in Böen aus dem Westen. Am Samstag ist der Himmel heiter bis wolkig mit 6 Sonnenstunden. Es ist trocken. Die Tageshöchsttemperaturen liegen bei 21 bis 23 Grad. Der Wind weht schwach und weiter in Böen aus Süd bis Südwest. Der UV-Index liegt beim mäßigen Wert 4. Die weiteren Aussichten bis zum Montag. Auch in der neuen Woche werden die Tiefdruckgebiete das Wettergeschehen kontrollieren. Es gibt mal Sonne und dann wieder viele Wolken und Regenschauer. Die Temperaturen liegen nur knapp über 20 Grad.
0: Die Salzwerker Brüderschaft wird am Samstag einer ihrer großen Traditionen frönen und alle Hallenser dürfen dabei sein. Konkret geht es um das Sonnen, ein Fest, das es immer in geradzahligen Jahren gibt. Es geht auf eine Überlieferung aus dem Jahr 1699 zurück und beginnt mit dem traditionellen Friedewirken, bei dem der Oberbürgermeister die Salzwerker zu ihren Pflichten und Verhaltensweisen belehrt und dann das Fest eröffnet. Dann folgen das Fahnenschwenken und der Zappeltanz der Platzknechte. Wer dieses historische Spektakel nicht verpassen will, der sollte um 15 Uhr neben der kleinen Wiese vor der Saline auftauchen. Rund um den Don heißt es am Samstag wieder für Freunde des Radrennsports. Den Auftakt für die Rennen markiert der symbolische Start durch die Magdeburger Oberbürgermeisterin um 13 Uhr für die Einsteiger und Hobbysportler. Gefahren wird bei Start und Ziel auf dem Domplatz über eine etwa 2 Kilometer lange Rundstrecke, über die Danzstraße, den Breiten Weg, die Keplerstraße, das Schleinufer und den Gouvernementsberg. Der Start für das letzte Rennen ist für 1945 vorgesehen. Zu dieser Zeit läuft in Magdeburg die Lange Nacht der Wissenschaft, die ja nun Tomorrow Lab heißt, bereits seit 16 Uhr. Die Hochschulen und Wissenschaftseinrichtungen der Stadt haben etwa 100 verschiedene Programmpunkte erarbeitet, die sie auf 4 verschiedene Themenwelten verteilen. Dazu gibt es ein buntes Rahmenprogramm, Mitmachangebote und natürlich Imbisswagen. Interessenten finden das alles im Wissenschaftshafen, den man am besten zu Fuß ansteuert, denn Parkplätze wird es eher nicht geben. Der Eintritt ist frei, um 16 Uhr geht es offiziell los und um 22 Uhr wird der letzte Versuch versucht. Um 19 Uhr beginnt im Hallischen Stadtmuseum dessen Beitrag zum diesjährigen Händel-Festival. Unter der Überschrift Barock und Proud – Fashion Party will man die aktuelle Clubkultur mit dem Barock verbinden. Dazu hat man sich Veronika Ferrari und die Flammen eingeladen. Es gibt eine queere Fashion-Performance und DJ Emrux wird für die musikalische Klammer sorgen. Und es kann immer wieder mal vorkommen, dass Künstler spontan eine barocke Arie intonieren. Den Abschluss macht eine musikalische Nachtlesung unter der Überschrift »Wohin mit der Männlichkeit«, für die man das zappelnde Tanzorchester verpflichtete, hinter dem übrigens der momentane Stadtschreiber Aaron Box steht. Das Ticket zur Fashion Party kostet 10 Euro. Ja, und damit verabschiede ich Sie in das Talkwerk und natürlich in ein schönes Wochenende, das Sie gern auch auf dem Sachsen-Anhalt-Tag verbringen können oder vor dem Fernseher. Und da hätten wir unseren obligatorischen Wochenrückblick im Angebot, jeweils am Samstag und Sonntag ab 18 Uhr. Ich würde mich freuen, Sie dann am Montag wieder hier begrüßen zu können. Bis dahin auf Wiederfernsehen und bleiben Sie gesund.
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6: Hier ist ERF Yes. Willkommen in unserem Talkwerk. Schön, dass ihr mit dabei seid. Und ich freue mich über euch, liebe Gäste, heute hier am Talkwerktisch. Ganz außen, da sitzt Pravina Cartelli. Interessanter Nachname mit verschiedenen Kulturen und Herkünften da drin. In Singapur ist sie geboren und mit dem Hinduismus aufgewachsen. Hat schon früh aber angefangen, das Thema Religion und ihre Religion zu hinterfragen. Aber dann sitzt sie eines Tages in einem Gottesdienst, singt Amazing Grace und es passiert etwas Erstaunliches. Was das war, davon wirst du uns erzählen. Danke, dass du heute da bist.
7: Dankeschön.
6: Daneben Matthias Peters. Matthias ist dreifacher Vater und er hat so ziemlich den schlimmsten Grund erlebt, weswegen man einen Urlaub abbrechen muss. Mhm. Nämlich einen Anruf mit der Nachricht, dass sein 20-jähriger Sohn Linus zusammengebrochen ist. Und zu dem Zeitpunkt wusste er noch nicht, dass er Linus nicht mehr lebend sehen wird. Danke, dass du uns mit hineinnimmst, auch in deine Geschichte. Ja. Und schließlich Marien Krumreich-Mutamba. Marien Krumreich-Mutamba. Doppelnamen sind manchmal eine Herausforderung, aber schön. Selbstständige Unternehmerin, hat über mehrere Jahre mit Panikattacken und Depressionen zu kämpfen gehabt. Und Auslöser dafür war eine Nacht mit einer Explosion und so einigen Dingen, die du miterlebt hast. Mhm. Danke, dass du uns auch davon erzählst jetzt.
7: Gerne.
6: Marien, manche Menschen, die ja so mit Panikattacken zu kämpfen haben, die können gar nicht so genau sagen, ich weiß gar nicht, wann das angefangen hat und wie, aber du kannst das schon ganz schön genau mit dieser einen Nacht so als Auslöser benennen. 2017 war das. Mhm. Was ist da passiert in dieser Nacht?
7: Ich habe in der Nähe der Innenstadt gewohnt, direkt neben einer Bar. Und es war 3 Uhr nachts und ich war noch wach. Die Bar war schon geschlossen. Ich glaube auch, dass es kein Zufall war, dass ich noch wach war, weil das sonst eigentlich sehr untypisch ist. Und dann habe ich auf einmal an meinem Fenster Stimmen flüstern gehört und habe mir gedacht, irgendwas stimmt hier nicht. Kurze Zeit später habe ich wie so Schüsse gehört und bin dann panisch durch meine Wohnung gelaufen, habe mich gefragt, was da los ist. Ich habe alleine gewohnt, wusste auch gar nicht, was ich machen soll. Und dann ging alles ganz schnell. Es gab einen großen Knall. Mein Nachbarhaus ist explodiert. In meiner Wohnung sind die Vorhänge runtergefallen, die Front von der Bar ist in 1000 Teile geschossen und und ich habe vor meinen Fenstern nur noch Flammen gesehen, stand total unter Schock, habe die Polizei, Feuerwehr angerufen, die kamen auch, haben die ganze Nacht gelöscht und genau, es hat sich dann, also der Brand hat sich nach hinten noch weiter ausgeweitet und ja, es hat sich dann rausgestellt, dass es ein Versicherungsbetrug gewesen ist.
6: Okay, das müssen wir jetzt mal nach und nach aufrollen. da passiert was quasi außerhalb deiner Wohnung. Du rufst dann Polizei, Feuerwehr. Hat sich eigentlich irgendjemand um dich gekümmert und das, was du da erlebt hast?
7: Erstmal nicht. Es waren ja viele Kriegsschauplätze, sage ich mal, zeitgleich. Also es war nicht nur mein Haus, es war auch noch das Haus dahinter. Da waren ziemlich viele Menschen betroffen. Mhm. Und in dem Moment war es einfach Schadensbegrenzung, dass der Brand sich nicht weiter ausweitet. Genau, ja.
6: Jetzt hast du was beobachtet, warst ja nicht unmittelbar, sondern mittelbar betroffen. Mhm. Aber kannst du dich so an deine Gefühlslage, du sagst unter Schock, kannst du dich erinnern, kannst du das irgendwie beschreiben, was da in dir abging, als du das da erlebt hast?
7: Also man ist wirklich in so einem Tunnel. Ich konnte mich nicht mal mehr erinnern, was die Nummer von der Polizei oder der Feuerwehr ist. Also man ist komplett wie in so einem Film. Man weiß gar nicht, was geht gerade ab. Mhm. Man kann ja auch gar nicht einordnen, was ist hier gerade passiert. Also man funktioniert einfach nur noch und ja.
6: Hattest du Angst, dass dir selbst auch was passieren kann?
7: Ja, auf jeden Fall. Ja. Weil ich habe ja nur noch die Flammen gesehen. Ich wusste nicht, ich hatte nur eine Eingangstür und ich hätte da quasi vorbeigemusst. Also ich wusste jetzt nicht, was mache ich jetzt? Und ich habe dann quasi gewartet, bis die Feuerwehr mich rausgeholt hat.
6: Die haben dich dann rausgeholt irgendwann.
7: Genau.
6: So, jetzt hat man sowas erlebt, könnte sagen, wuh, erleichtert, Glück gehabt, ist nichts passiert. Als du dann in deine Wohnung zurück bist, wie ging es dir da?
7: Also erstmal kam ja Kriminalpolizei und. Also ich hatte quasi den ganzen Tag von morgens bis abends Leute, deswegen konnte ich, also man nimmt es, man kann es noch gar nicht verarbeiten. Das kam dann erst später, dass das dann Stück für Stück, dass man das in seinem Kopf auch nochmal sortiert, was ist da eigentlich gerade passiert. Mhm. Genau, ich war ja die ganze Nacht wach, also dementsprechend, ja, genau.
6: Und du hast gesagt, das war ein Versicherungsbetrug, das heißt, das war irgendwie der Eigentümer selbst hat das...
7: Mit anderen zusammen, genau, hat Leute engagiert, die das dann angezündet haben, ja.
6: Aber es gab einen großen Knall, das heißt, irgendwas ist da explodiert.
7: Genau, also ich vermute mal, dass sie zu viel genommen haben und haben sich also teilweise auch selbst, sage ich mal, mit Verbrennungen dann im Krankenhaus, sage ich mal, aufgefunden. Und dadurch ist das Ganze auch rausgekommen, ja.
6: So, und dann beruhigt sich die Lage ein bisschen, aber dein Leben hat sich nicht wirklich
7: beruhigt. Nee, tatsächlich nicht, genau. Also ich von dieser Nacht an habe ich danach an Panikattacken und einer Angststörung gelitten. Also es hat sich so geäußert, zum Beispiel, wenn ein Auto über einen Gullideckel gefahren ist und es so einen Knall gab, dass ich dann sofort wieder dachte, jetzt explodiert was. Oder wenn die Müllabfuhr vorbeigefahren ist und dieses flackernde Warnlicht war dann an meiner Decke reflektiert, dachte ich, es brennt wieder alles. Und am schlimmsten war es aber eigentlich, dass ich nachts gar nicht mehr schlafen konnte. Also ich hatte dann so irrationale Ängste, dass ich dachte, wenn ich jetzt die Augen schließe, dann passiert wieder was. Panikattacken, dass ich am ganzen Körper gezittert habe, Herzrasen hatte und einfach nachts überhaupt nicht mehr schlafen konnte. Also ich habe dann wirklich nur noch tagsüber geschlafen. Genau. Und es ging dann wirklich sehr, sehr lange so, ja.
6: So von dem, wie du dich selber kennst, man weiß ja, was man für ein Typ ist. Hast du damit gerechnet, dass das für dich
7: überhaupt
6: solche Folgen
7: nicht,
6: haben
7: überhaupt
6: kann?
7: Nicht. Also ich bin eigentlich weder ein ängstlicher Typ, noch dass es mich so traumatisiert hat, habe ich überhaupt, also nee, überhaupt nicht, ja.
6: Was hast du denn über dich selbst gedacht, wenn du so wahrgenommen hast, ich kann nicht mehr schlafen, ich habe Angstzustände, kleinste Geräusche und Bilder triggern
7: mich? Ja, man fühlt sich, als wäre man total verrückt geworden. Also auch diese irrationalen Ängste, du kannst es ja keinem erzählen, so keiner kann das nachvollziehen, weil es ja total irrational, es ergibt keinen Sinn. Und deswegen nehmen andere das dann vielleicht auch nochmal anders wahr und sagen dann, ja, brauchst doch keine Angst haben. Es ist ja nicht so, dass man das logisch nachvollziehen kann. Es ist ja ein Empfinden. Ja, genau.
6: Wie ist das, wenn dann jemand kam und sagte, du brauchst doch keine Angst, es ist doch alles vorbei und dir ist doch auch nichts passiert?
7: Das hilft natürlich nicht. Das hilft, also eigentlich noch, macht es eigentlich nur noch schlimmer, weil man sich dann fragt, stimmt was mit mir nicht? Habe ich was falsch gemacht? Traumatisiere ich? Genau, ja.
6: So, und wenn du jetzt sagst, du konntest nicht mehr schlafen, was heißt das genau?
7: Ich war wirklich die ganze Nacht. Also sobald die Sonne untergegangen ist, bis die Sonne aufgegangen ist, habe ich nicht geschlafen. Ich habe dann wirklich am Morgen, als die Sonne aufgegangen ist, konnte ich wieder schlafen. Also dann auch nicht lange, aber dann habe ich quasi versucht zu kompensieren, was ich nachts nicht machen konnte, ja.
6: Weil allein die Dunkelheit,
7: genau,
6: mit der bist du nicht klargekommen.
7: Das hat mich getriggert, ja.
6: Okay. Und über was für einen Zeitraum reden wir da?
7: Ich würde sagen 2,5 Jahre. Ja.
6: Aber da ist ja ein normales Leben überhaupt nicht zu denken, wenn du nachts gar nicht schlafen kannst.
7: Ja, also ich habe zu der Zeit studiert. Das heißt, ich habe dann nur die Vorlesung am Nachmittag wahrgenommen. Vormittags ging dann gar nicht. Und das hat natürlich auch mein Studium dann verzögert, ja.
6: Ja, das ist ganz schön krass. Ja. Wie war das dann? Man hat Freunde, man hat Familie. Aber so richtig funktionieren in diesem Kontext tut man ja nicht mehr. Wie wurdest du da in deinem Umfeld wahrgenommen?
7: Also es sind noch in der Zeit tatsächlich noch ein paar andere Sachen passiert und es kam dann wirklich Schlag auf Schlag, also familiäre Sachen. Ich habe meinen Job verloren und ich bin wirklich in so ein Loch reingefallen. Also habe dann schwere Depressionen auch bekommen, konnte gar nicht mehr aufstehen, also mich auch nicht mehr irgendwie frisch machen oder so. War wirklich keine schöne Zeit. Also ja.
6: Aber das heißt, du hast allein gelebt und... Und bist dann tagelang, wochenlang nicht mehr so richtig aus deiner Wohnung rausgekommen?
7: Ja, also ich habe manchmal Vorlesungen dann online geschaut. Man hat einfach keine Kraft. Also ich hatte einfach keine Kraft, ja.
6: Hast du noch in der Wohnung weiter gewohnt?
7: Ja, noch eine Zeit lang, ja.
6: Okay. Aber als du dann umgezogen bist, wurde es nicht besser?
7: Nee, wurde nicht besser.
6: Ganz schön krass. Irgendwann kam ja dann auch der Prozess Und du warst ja wahrscheinlich eine der Zeuginnen, ja, wo du ausgesagt hast.
7: Ja.
6: Würdest du sagen, das hat dir eher beim Verarbeiten geholfen oder es war noch mal schwer?
7: Es war sehr schwer für mich. Ich wollte auch gar nicht hin, aber ich konnte es nicht umgehen.
6: Ja.
7: Ja. Ja.
6: Wenn du sagst, Depression, ich kann nicht mehr schlafen, ich habe Angstzustände, stelle ich mir vor, man sucht sich therapeutische Hilfe an, das kommt man doch gar nicht mehr klar.
7: Ja,
6: oder?
7: Ich war auch in therapeutischer Behandlung, genau.
6: Ja.
7: Ja.
6: Gab es Sachen, die dir da konkret geholfen haben?
7: Oh, sehr viel, ja. Aber jetzt nicht so, dass es von heute auf morgen besser wurde. Also es war dann nach der Therapie trotzdem noch nicht gut, sage ich mal, ja. Mhm.
6: Und dann hast du 2 Jahre nach der Brandnacht hast du geheiratet.
7: Mhm.
6: So, ne? Also jetzt, so wie du mir das erzählst, diese Schlaflosigkeit, das war länger als 2 Jahre danach noch, deine depressiven Zustände und so. Wie hast du denn dann deine eigene Hochzeit erlebt? Das ist doch eigentlich, viele sagen, das war der glücklichste Tag in meinem Leben.
7: Das war tatsächlich der Moment, wo ich gemerkt habe, dass, also ich habe natürlich schon davor gemerkt, dass mit mir was nicht stimmt, aber spätestens da habe ich gemerkt, alle um mich herum sind total glücklich und ich fühle innerlich absolute Leere. Also weder Freude noch Trauer. Das war einfach, ich habe auch, meine Oma ist gestorben, ich habe da auch nichts mehr empfunden. Also es war wirklich, bei Depressionen ist es ja so, dass man dann einfach nichts mehr empfindet und diese Leere hat. Und, also bei mir war es zumindest so. Genau. Und und da habe ich gemerkt, es stimmt was nicht. Und das war tatsächlich dann auch der Auslöser, dass ich in Therapie gegangen bin.
6: Ah, okay.
7: Genau, ja.
6: Aber ich stell dir vor, du stehst vorm Traualtar, sagst ja und innerlich total tot, nichts.
7: Ja.
6: Hast du mit deinem Mann darüber gesprochen?
7: Ja, auf jeden Fall. Also
6: was hat er denn dazu?
7: Das war für ihn natürlich auch nicht einfach. Klar, also wir waren dann natürlich schon, wir kannten uns schon und wir waren auch schon lange zusammen und für uns war auch klar, dass wir den Weg gehen wollen und wir sind auch bis heute glücklich, aber das war keine einfache Zeit, vor allem für eine junge Ehe. Ja.
6: Ja. Also ich würde als Mann wahrscheinlich versuchen, irgendwie alles in Bewegung zu setzen, damit es meiner Frau irgendwie besser geht. Gab es so verzweifelte Versuche von deinem Mann, dir irgendwie zu helfen?
7: Also er ist da auch voll an seine Grenzen gekommen, ja. Weil er auch nicht mehr wusste, was soll er noch machen, hat er irgendwas falsch gemacht. Na, man guckt ja dann auch, habe ich selbst vielleicht irgendwas dazu beigetragen, genau.
6: Ja. Dein Mann ist vom Beruf?
7: Pastor.
6: Pastor, ja.
7: Genau.
6: Darauf will ich nämlich hinaus. Das heißt, ein Mann, der quasi mit dem Thema Glaube seinen Lebensunterhalt verdient.
7: Ja.
6: Welche Rolle hat das denn jetzt in eurer Beziehung und in diesem ganzen Umgang mit deinen Ängsten, deiner Schlaflosigkeit, deinen Depressionen gespielt?
7: Also wir haben natürlich viel dafür gebetet. Und für mich gab es dann einen Schlüsselmoment. Ich weiß nicht, ob ich schon vorgreifen soll.
6: Du erzählst, was du mir erzählst.
7: Genau, es gab dann eine Nacht, wo ich wieder ganz schlimme Panikattacken hatte. Und ich habe zu Gott gebetet, weil ich wusste, Gott ist da. Für mich hat sich die Frage gestellt, warum greift er nicht ein? Er sieht das Leid, er sieht, wie viel Schlimmes gerade in meinem Leben passiert. Und gefühlt jeder Tag kommt was Neues dazu. Und dann habe ich zu Gott gebetet und ihn gefragt, ob er mich nicht endlich davon befreien kann. Und in diesem Moment kam wirklich so ein übernatürlicher Friede und so eine Ruhe auf mich. Und von dieser Nacht an bis heute hatte ich keine Panikattacke mehr. Auch diese irrationalen Ängste waren komplett weg. Und ich war einfach so dankbar, dass Gott da so ein Wunder getan hat und so eingegriffen hat in mein Leben und mich so geheilt hat. Ja.
6: Also das müssen wir auch noch mal sortieren.

0: mich aber auch so getragen. Also es gab zum Beispiel einen Moment, wo ich dann Musik gehört habe und dann wurde mir ein Lied vorgeschlagen und dann kam ein Lied mit dem Text, ich bin bei dir, ich sitze bei dir, ich weine mit dir. Und es hat mich auch so berührt, einfach zu wissen, Gott sieht mich und hat auch meine Beziehung zu Gott einfach nochmal viel, viel stärker gemacht. Also viel persönlicher, viel enger zu wissen, er fühlt mit, er ist da und guckt nicht nur zu, sage ich mal. Mhm. Ja.
1: Und was du jetzt erzählst, von wegen, ich bete und davor hatte ich ständig Panikattacken und danach keine mehr, hört sich für mich nach einem handfesten Wunder an.
0: Ja, auf jeden Fall.
1: Würdest du das so deuten?
0: Auf jeden Fall, ja.
1: Aber war danach dann alles gut? Also ist das so ein richtig schwarz-weiß vorher?
0: Panikattacken und Ängste komplett weg, nie wieder. Ja. Und klar, die Depression hat natürlich schon noch gedauert. Also,
1: okay.
0: Genau. Aber die Panikattacken komplett weg. Ich konnte von der Nacht an wieder komplett normal schlafen, ja. Ja.
1: Aber das heißt, mit den Depressionen musstest du dich noch weiter auseinandersetzen.
0: Ja, bin aber jetzt heute auch, also mir geht es wieder sehr gut, ja.
1: Das war aber noch ein Weg. Ich meine, genau, einerseits ist ja so eine Wunderheilung oder dass es so einen Moment gibt, wo sich alles ändert, ist eine tolle Sache. Mhm. Andererseits kann es ja auch ein bisschen frustrierend sein, weil das ja ganz oft eben auch nicht passiert. Ja. Ne? Und du hast ja selbst erlebt, die eine Sache, da geht es mir besser, aber mit den Depressionen muss ich mich immer noch auseinandersetzen.
0: Ja.
1: Jetzt ist das ja so eine Sache, man betet und dann erlebt man, dass sich was verändert, kann sagen, das ist sowas wie ein Wunder. Mhm. Das hat aber schöne und vielleicht auch nicht so schöne Seiten, weil das erlebt man ja nicht immer. Es kann ja auch frustrierend sein. Wie war das denn bei dir? Nicht nur komplette Veränderungen, sondern auch Depressionen sind noch da. Mhm. Hat es dich auch frustriert, dass es dir doch auch noch schlecht ging?
0: Ja, auf jeden Fall. Man fragt ja immer, wo ist Gott? Warum ist es noch so? Aber ich glaube, also auf dieser Welt ist uns nicht versprochen, dass wir kein Leid haben. Wenn man sich Jesus anschaut, er ist selbst durch das schlimmste Leid gegangen. Und Gottes Wege sind manchmal anders als unsere. Also ich glaube, alles hat seine Zeit und wir werden später wissen, warum es so gekommen ist.
1: Dann wünsche ich dir alles Gute, Dankeschön. Dass das so bleiben möge und das Trauma wirklich eine Sache der Vergangenheit ist.
0: Auf jeden Fall,
1: alles
0: danke
1: Gute dir.

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5: Matthias, es gibt Dinge, die können nicht einfach eine Sache der Vergangenheit bleiben, wenn man ein Kind verloren hat. Das ist was, das nimmt man durchs ganze Leben mit. Dein Sohn Linus ist mit 20 Jahren gestorben. Kannst du uns mit hineinnehmen in den Moment, als du erfahren hast, dass er ein paar Kilometer weg von euch, einige Kilometer weg von euch zusammengebrochen ist?
6: Ja, also es war so, wir waren gerade einen Kurzurlaub machen. Also ich habe

0: ich 3 Kinder, 2 große Jungs und ein jüngeres Mädchen. Und wir waren, also meine Frau und ich, mit unserer Tochter Urlaub machen in den Niederlanden, so ungefähr 400 Kilometer von unserem Wohnort entfernt. Und hatten da auch eine sehr schöne Zeit. Das war so ein verlängertes Wochenende. Und am Sonntagabend, da klingelte dann plötzlich mein Handy, obwohl ich es eigentlich im Flugzeugmodus hatte. Aber ich hatte noch WLAN an und irgendwie über eine Messenger-App war ich dann doch erreichbar. Und da war ein Freund von meinem Sohn dran, der sagte, musste ich nicht erschrecken, aber Linus ist gerade zusammengebrochen. Und ich dachte, naja, wird wohl nichts so Schlimmes sein, wenn er auch schon so sagt, ist wahrscheinlich nichts. Aber dann sagt er ein paar Sekunden später, oh, das sieht jetzt aber gar nicht gut aus. Und was er da genau meinte, habe ich dann später so erst erfahren. Aber wir wussten auf jeden Fall, jetzt ist es ernst. Ich bin sofort rüber zu den anderen. Wir waren gerade ein Spiel am Machen und haben sofort dann alles zusammengeschmissen und sagt, ja, wir müssen jetzt nach Hause fahren und haben so schnell wie wir konnten die ganze Ferienwohnung da ausgeräumt und alles ins Auto. Und ja, dann habe ich nochmal telefoniert mit den Leuten, da waren dann die Sanitäter dran, hab ich natürlich weitere Informationen wissen wollen, was jetzt eigentlich ist. Und sie sagten, ja, also wir sollten schon kommen, das wäre schon eine ernste Sache. Aber sie haben mir alle garantiert, dass er noch am Leben ist. Mhm. Und mit diesem Gedanken sind wir dann losgefahren, die 400 Kilometer. Es war schon abends, so 19 Uhr ungefähr. Und dann ja, musste man halt diese 4 Stunden Fahrt erstmal noch hinter sich bringen. Ja. Und mein Gedanke war die ganze Zeit, dazu muss ich jetzt noch sagen, anderthalb Jahre vorher hatte mein Vater eine Hirnblutung bekommen, also und war dann auch schwer dadurch in Mitleidenschaft gezogen, also dass er nur noch im Bett liegen konnte und nicht mehr viel machen konnte eigentlich. Auch das Gehirn war sehr schwer geschädigt. Und ich hatte die Befürchtung, dass meinem Sohn jetzt ganz genau dasselbe passiert sein könnte. Viel Näheres wusste ich nicht, hat mir da auch keiner sagen können. Ich hatte dann nur so ein bisschen Kontakt gehalten zu meinen Schwiegereltern. Die sagten auch, ja, kommt, aber er lebt noch, aber kommt mal. Ja, und als wir dann endlich so gegen Mitternacht ungefähr am Krankenhaus ankamen, da erst da war eigentlich so ein bisschen klar, was passiert war. Dann haben sie es uns natürlich auch gesagt. Aber ich habe mich vorher die ganze Zeit nur so mit diesem Gedanken irgendwie ja, auseinandergesetzt. Was ist jetzt die nächsten Jahre, wenn er in so ein Pflegefall ist? Ja, über so ein junger Mensch, ne, vielleicht über Jahrzehnte pflegebedürftig. Wie sollen wir das alles leisten und so? Naja, und dann hat uns die Ärztin halt eröffnet, dass er gestorben ist tatsächlich. Und waren schon die beiden Pastoren von unserer Gemeinde auch da. Meine Schwiegereltern, mein anderer Sohn war da. Ja, es war natürlich eine sehr, wie soll ich sagen, eine krasse Ausnahmesituation einfach. Ne? Man kann das gar nicht so beschreiben. Es war noch Corona-Zeit. Ich war irgendwie froh, dass ich so eine Maske auf hatte, dass keiner so mein Gesicht sehen konnte, weil ich war auch völlig überfordert, muss ich sagen, auch emotional, wie gehe ich jetzt damit um? Weil ich muss ehrlich zugeben, ich war im ersten Moment, wo ich dann diese Nachricht bekam, dass er gestorben ist, war ich erleichtert, dass es nicht das andere war, wo ich die ganze Zeit so drüber nachgedacht habe mit der Pflege, ja, jahrzehntelange Pflege von jemandem, der ja im Grunde nur noch vor sich hin vegetiert, mehr oder weniger. Das war so dieses Horrorszenario, was ich 4 Stunden vorher oder 4 Stunden lang im Kopf so hatte.
1: Und ja, das ist ja aber auch ein komisches Gefühl, wenn man merkt, oh, ist das jetzt gerade sowas wie Erleichterung und dann sich selber spiegelt, ist doch irgendwie merkwürdig.
0: Ja, oder? Natürlich. Also das, wie gesagt, man ist in so einem Ausnahmezustand, ja. Man kann ja auch nicht so wirklich klar denken, man steht unter Schock. Und naja, die Ärztin hat uns dann gefragt, ob wir ihn auch noch mal sehen möchten. Das wollten wir natürlich. Und dann haben sie uns dann zu ihm geführt und da lag er dann auf so einer Bahre wie schlafend. Also ich muss sagen, so ganz friedevoller Ausdruck. Ne? Man hat es ihm nicht angesehen, außer dass er am Mund so eine leichte Verletzung hatte. Da ist er wahrscheinlich hingefallen. Und ja, aber es war so gewissermaßen in dieser furchtbaren Situation,

0: Nation so ein Bild des Friedens, ihn so zu sehen tatsächlich.
1: Und was hat man euch dann erzählt, was da genau passiert ist?
0: Ja, also es war so, er war Fußballspielen mit Freunden in der Turnhalle und plötzlich ging es ihm nicht so gut und er wollte vom Feld gehen und ist dann zusammengebrochen. Und dabei waren die anderen Jugendlichen, haben sofort die 112 angerufen und dann sich da an alle Anweisungen gehalten. Und die Sanitäter kamen dann auch recht schnell, so, um da die Erste-Hilfe-Maßnahmen zu machen. Aber offensichtlich hatten sie einfach keinen Erfolg mehr, das Herz zum Schlagen zu bringen. Ne? Also das, ja, das war natürlich auch für die, die dabei waren, sicherlich ein traumatisches Erlebnis. Ja.
1: Und rein medizinisch konnten die euch erklären, was er hatte, was da passiert ist?
0: Ja, also es ist so, dass in solchen Fällen immer eine Obduktion auch gemacht wird. Allein schon, um irgendwelche Verbrechen oder so auszuschließen oder irgendwas, ne, mit Drogen oder sonst wie. Und bei der Obduktion wurde dann festgestellt, dass er so eine extra Brücke am Herzen hat, so eine koronare Brücke nennt sich das irgendwie. Aber das haben auch so ungefähr ein Drittel der Bevölkerung hat das und wird auch alt damit. Also das ist so, wenn Sportler sterben beim Sport, dann haben die das normalerweise. Mhm. Aber umgekehrt kann man nicht sagen, nur weil es einer hat, wird er wahrscheinlich beim Sport sterben, sondern er kann damit auch 80, 90 Jahre alt werden, ohne dass das jemals auffällt.
1: Das heißt, es war dann sowas wie Herzversagen oder?
0: Genau, ja, richtig.
1: Krass. Und das in dem Alter.
0: Ja.
1: Wie hast du dann die ersten Tage nach seinem Tod erlebt? Ja, gerade wart ihr noch im Urlaub.
0: Ja.
1: Alles war schön. Dann bist du wieder zu Hause und musst mit dieser Situation klarkommen. Er hat nicht mehr zu Hause gewohnt bei euch, oder?
0: Genau, er hatte schon eine eigene Wohnung, aber auch in unserer Nähe. Mhm. Ja, wir sind dann also an demselben Abend, also muss ich vorstellen, das war jetzt 4 Stunden Fahrt, dann war es schon kurz nach Mitternacht, dann waren wir nach Hause gefahren und mein Sohn sagt, der andere Sohn sagte dann, lass uns doch mal Fotos von früher gucken. Und ich dachte, naja, ob das jetzt so eine gute Idee ist, aber ich muss sagen, das war schon so der erste Moment, wo dann sowas wie Trost auch zu uns kam. Ne? Also das nochmal so zu sehen, was für eine gute Zeit wir gehabt haben. Und dann kam mir auch dieser Bibelvers in den Sinn aus der Bergpredigt, wo Jesus gesagt hat, selig die Trauernden, denn sie sollen getröstet werden. Also das war so der erste Moment, wo ich so richtig gespürt habe, wie Gott durch so einen Bibelvers mir was zu sagen hat. Ne? Und ja, irgendwie konnten wir dann doch einschlafen. Am nächsten Morgen wachte meine Tochter dann auf und sagte, ich habe eine gute Nachricht, ich habe alles nur geträumt. Es war nicht echt, aber es war dann leider doch echt. Ne? Ja. Das war dann so ihr Wunsch vielleicht, dass das alles nur so ein Albtraum war.
1: Ja. Aber nach diesem Ausnahmezustand zuerst, gab es dann irgendwann den Moment, wo du das Gefühl hattest, jetzt schlägt die Trauer so volle Kanne zu, mit voller Wucht?
0: Kann ich so nicht sagen. Es war von Anfang an so eine seltsame Mischung aus beidem. Einerseits diese große Trauer, aber andererseits auch der Trost tatsächlich durch meinen Glauben an die Auferstehung. Aber das kam auch so tatsächlich erst etwas später, muss ich auch sagen, ne, mit dem Trost. Vor allem in dem Moment, wo dann, also man muss ja auch sagen, wenn sowas passiert, man steht ja auch als Trauernder unter einem gewissen Stress, dass dann die nächsten Dinge passieren müssen. Ne? So eine Beerdigung muss ja auch dann geplant werden und alles und eine Traueranzeige aufgegeben werden und da sind eine Menge Dinge zu erledigen. Und ich habe mich dann darum gekümmert, auch diese Traueranzeige zum Beispiel zu machen und habe dann von der Zeitung da so ein Vorlagenheft bekommen, wo so Sprüche waren für, also weltliche Sprüche, sage ich mal, von Goethe und sowas oder eben für gläubige Menschen Bibeltexte. Und das habe ich mir alles so angeschaut und habe dann so in dem Moment so richtig stark gemerkt, was für einen Unterschied es macht, ob man jetzt an die Auferstehung glaubt oder nicht. Dass ich in dem Moment als gläubiger Mensch sage, ja, ich kann so einen Bibelvers guten Gewissens nehmen, weil ich da wirklich dran glaube. Ja. Und dann haben wir uns für den Vers, also nicht nur ich, also das natürlich zusammen entschieden, aus dem Johannesevangelium genommen, wo Jesus sagt, ich bin die Auferstehung und das Leben. Und wer an mich glaubt, wird leben, auch wenn er gestorben ist. Und ja, in dem Moment habe ich auch wirklich diesen

0: tiefen Trost, muss ich sagen, nochmal in aller Deutlichkeit gespürt. Und ja, das.
1: Wie war dann die Trauerfeier, die Beerdigung? Wie hast du die erlebt?
0: Ja, das war natürlich ein sehr großes Ereignis, weil Leute von nah und fern gekommen sind. Linus hatte auch viele Kontakte so ins Ausland, hatte viele Freunde, weil er da auch ein Jahr im Ausland mal verbracht hat und so. Die kamen dann auch extra aus Norwegen und überall her. Das war natürlich einerseits sehr schön, dass sie alle kamen, aber andererseits hat man natürlich ja, in dem Sinne, dass jetzt nicht, ich weiß nicht, wie ich sagen soll, aber man war ja schon noch sehr in Trauer auch, ne? Also, ja.
1: Gab es irgendwas, wo du das Gefühl hattest, das möchte ich jetzt gerade auf so einer Trauerfeier, dass alle das über meinen Sohn erfahren, das soll hier gesagt werden über ihn?
0: Also, was ich mir direkt gewünscht hatte, war, dass dieser Trost, den ich hatte, durch den Glauben an die Auferstehung, wie die Bibel das sagt, dass dieser Trost auch an andere so bei anderen rüberkommt, die diesen Glauben noch nicht haben. Ja, also das war so ein bisschen in erster Linie mein Wunsch und mein Gedanke. Weil ich so dachte, da wurde mir auch so bewusst, jeder Mensch hat ja auch dasselbe Problem früher oder später, dass die Angehörigen sterben, ne, oder dass sie selber sterbenskrank werden. Und mir ist das auch so bewusst geworden, wo unsere Nachbarschaft kam. Es kamen so viele Leute, Gläubige und Ungläubige. Alle haben so, ja, man hat mit so vielen Leuten ernste Gespräche geführt und dabei auch gemerkt, es gibt ja diesen Satz, unter jedem Dach ein Ach. Also so, jeder hat irgendwo so Krisen und Probleme, ne, dass die Kinder irgendwie krank sind oder dass auch jemand vielleicht ein Geschwister Teil verloren hat, Bruder oder Schwester und so Sachen. Das passiert doch gar nicht mal so selten. Und das ist mir so bewusst geworden, wie wichtig es für jeden Menschen ist, diesen Glauben zu haben, damit er auch diesen Trost haben kann. Ja.
1: Wie hast du so den Freundeskreis von Linus erlebt? Der war da gerade mit seinen Jungs Fußball spielen, als das passiert ist und so. Ja. Wie ging es denen damit? Konnten die das alles so nachvollziehen, diesen Trost, den ihr für euch gespürt habt?
0: Ja, also man muss dazu sagen, das waren auch alles Leute aus unserer Gemeinde, also alles im Grunde Leute, die auch den gleichen Glauben hatten. Ja. Und ich habe gar nicht so sehr mit ihnen darüber gesprochen, ehrlich gesagt. Ich war mit meinen eigenen Gedanken hauptsächlich beschäftigt, aber ich habe schon den Eindruck, sie haben es alle doch gut verkraftet. Also wir treffen uns immer noch zum Sport und ich bin auch selber dabei noch, auch in der Turnhalle, wo es passiert ist. Allein das ja, ist für mich auch so ein Wunder, dass ich weiß, ja, Gott hilft wirklich, einen so zu trösten, dass man es verarbeiten kann, ja, dass man es so, dass es einen nicht mehr runterzieht in dem Sinne. Natürlich ist man noch, hat man noch diesen Verlust, den spürt man auch jeden Tag eigentlich. Wir haben auch das Bild von ihm so im Flur hängen bei uns, wo man dann immer so denkt, wenn du jetzt in 3D wärst, das wäre jetzt schön. Ja. Ja. Aber man weiß auch, man wird ihn eines Tages wiedersehen. Ja.
1: Ich danke dir sehr und wünsche dir, dass das so bleibt für dich und dass du das weiterhin glauben kannst. Alles Gute für euch als Familie.
0: Vielen Dank.
1: Pravina, wir tauchen ein in eine Kultur, die mir nicht so wahnsinnig gut bekannt ist. Du bist in Singapur geboren. Und ich habe ein Video von dir gesehen, in dem du selber ein bisschen deine Geschichte erzählst. Und da sagst du, du bist sehr hinduistisch aufgewachsen. Was bedeutet denn das? Wie habe ich mir das vorzustellen, wenn man sehr hinduistisch aufwächst?
2: Ich glaube, man darf auch Hinduismus halt so verstehen, dass es auch anders dann aussieht, je nachdem, wo man halt aufwächst. Und ich bin ja aus Singapur und da haben wir unser eigener Hinduismus, würde ich sagen. Das ist halt, du hast schon Ähnlichkeiten, so wie das in Indien zum Beispiel erlebt wird oder in Buddhismus oder und so weiter und so fort. Aber ich habe es so erlebt, dass man als Kind dienstags und freitags versucht, vegetarisch, versucht ist jetzt übertrieben, aber halt vegetarisch zu sein. Und man hat sehr viele Regeln, was man halt allgemein so folgt, was Tradition betrifft. Wenn wir dann schönen Tagen haben oder Festen haben, dann opfert man immer wieder so entweder Essen oder was weiß ich zu den Götzen. Du hast zu Hause, haben wir so einen kleinen Raum, der ist ein Altar für die Götzen dann. Dann geht

0: gehst du hin? Und grundlegend, die ganze Hindus und Götze, alle gehen ja, richten sich ja auf Brahma und das ist das Hauptgott, aber die Facetten sind halt so viele und die Facetten würden halt in dieser Götze ausgedruckt. Und so war es auch, so ein bisschen so Tempelbesuch immer wieder mal, wenn man dann Gebetsanliegen hat, dann geht man mit ein bisschen Geld und ein bisschen Blumen und Milch und was weiß ich, dorthin zu den Priestern gibt's man und dann hofft man, dass die Gebetsanliegen dann gehört werden. So. Mhm. Ja. Genau.
1: Wie würdest du denn sagen, wie du selbst deine Kindheit und Jugend in Singapur so empfunden hast?
0: Ich würde sagen, vielleicht im Nachhinein, ne, jetzt reflektiert, vielleicht ein bisschen wie ein Gefängnis.
1: Oha.
0: Ich hatte richtig schöne Erinnerungen, also vor allem in der Familie und so weiter, aber sie waren halt alle nur für eine bestimmte Zeit da und irgendwann wird es mir immer und immer klarer, okay, eigentlich lebe ich in einem Modell, in einer Struktur, in einem Leben, der eigentlich nicht wirklich mir gehört. Es gehört halt diese Traditionen, es gehört halt die Ziele und die Wünsche meiner Tantes oder meiner Verwandten oder meiner Familien. Und in der indischen Kultur ist es schon, oder in Singapur damals, war es schon sehr wichtig, dass man entweder eine Ärztin wird oder ein Ingenieur oder was weiß ich. Und diese Reise der Anpassung, also du musst dich halt ständig anpassen an das, was deine Verwandten wichtig finden. Schon, ja. Ich würde schon sagen, das hat mich wirklich eingegrenzt. Genau. Ja.
1: Also ein großer Druck, der da auf dir lastete,
0: ja, würdest du das
1: so sagen?
0: Ja, auf jeden Fall. Ich glaube, der Druck war schon sehr groß, aber ich habe ein bisschen gebraucht, ne, natürlich, bis ich dann auch sagen könnte, dass das ein Druck war. Okay. Weil als Kind, ich glaube, du fragst ja nicht nach, was ist das? Du machst halt einfach mit. Und ich glaube, es war so, ja, es war eigentlich immer so, bis ich auch selber gemerkt habe, okay, ich will keine Puppe sein in einem Puppenspiel. Ich habe auch eine wunderschöne Mama gehabt. Sie hat mir auch sehr viel das Warum dahinter fragen, also diese Kultur auch in mir geprägt. Frag immer warum, frag warum. Und das war, hat da Vor- und Nachteile, habe ich auch dann sehr viel nachgefragt. Das mit dem Tempel habe ich teilweise gar nicht verstanden, warum ein großen Gott, der anscheinend uns geschaffen hat, jetzt von mir Geld braucht oder weiß ich nicht. Also es klingt komisch, aber für mich war es halt damals wirklich so, warum eigentlich? Und es gibt auch so bestimmte Sachen. Ich weiß noch, dass man muss sich sehr schick anziehen, bevor man in einen Tempel reingeht. Und meine Frage war, warum? Weil ich will ja eigentlich meinen Schöpfer begegnen. Warum muss ich mich eigentlich schick anziehen? Und dann hast du ja, man darf nicht vergessen, dass das ganze Bollywood, Hollywood, das ganze Filme, genau wie Hollywood der westliche Welt halt geprägt hat, hat ja unsere Filme auch uns geprägt. Und da ist man immer schick und geht man in den Tempel eigentlich für andere Gründe, halt schick auszusehen. Und ich glaube, ich habe das alles irgendwie ein bisschen komisch und lustig gefunden. Und als achtjähriges Kind habe ich auch ganz laut dann Fragen gestellt im Tempel.
1: Und hast du da Antworten bekommen?
0: Ich habe eine Glatze bekommen. Also nicht wirklich, aber schon so ein bisschen. Weil das war dann ganz, hey, das ist nicht respektvoll. Also man achtet sehr auf Respekt in der asiatischer Kultur, vor allem in meiner Familie. Das war schon sehr wichtig. Und ich habe nicht wirklich eine Warum bekommen. Es war halt, das ist der Tradition, das macht man und das ist der Ausdruck. Also ich glaube, meine Eltern haben auch versucht, irgendwie das zu erklären, aber für mich war das sehr religiös.
1: Ja. Aber ich finde es interessant, trotz aller kulturellen Unterschiede, ich glaube, es gibt ganz viele Menschen in Deutschland, in Europa, die genau das erzählen könnten, von wie sie in Kirche aufgewachsen sind, wie sie den christlichen Glauben erlebt haben, oder? Es ist alles Tradition, man macht das halt so, hör auf, das zu hinterfragen.
0: Ja, ja.
1: Also so, wie wir oft mit Religion umgehen, oder? Mhm. Nimm es halt hin,
0: ja,
1: so halt läuft so. Das, so ja. machen wir das halt. Ja. Aber da warst du nicht mehr zufrieden mit. Wonach hast du dich denn gesehnt?
0: Da muss ich ein bisschen in der Familienkultur so eintauchen, weil ich bin halt aufgewachsen in einer Umgebung, wo ich schon ständig verglichen wird, also mit meiner Cousine, der hellhautiger war, oder eine andere Familienfreunde, die halt in den traditionellen indischen Art und Weise Hobbys erlebt hat, zum Beispiel das indische Tanz.

0: oder das indische Singen oder und so weiter. Und das hat mich alles einfach nie interessiert. Und deswegen, ich war halt sehr oft wie eine Rebell, so ein bisschen schon gesehen von Anfang. Jetzt habe ich deine Frage komplett.
1: Ich habe sie ehrlich gesagt auch vergessen, weil ich dir so fasziniert zugehört habe. Ich stelle einfach die nächste Frage. Doch, die Frage war, wonach du dich gesehnt hast,
0: genau,
1: letztlich.
0: Ja. Sehr gut. Also, und ich habe dadurch halt einfach so in mir eine Sehnsucht gehabt, jemanden zu finden, der mich einfach versteht. Mhm. Für wer ich halt irgendwie war und bin. Und das klingt als so eine simple Frage, aber es war nicht so einfach, irgendwie in einer Umgebung aufzuwachsen, wo du nicht mal die Frage stellen darfst, weil du bist so anders irgendwie. Mhm. Und ich glaube, ich habe wirklich danach gesehen, dass jemand mich einfach kennt und liebt. Mhm. Und bin ich halt genau wie jeder Teenie auch in der Pubertätsphase dann in andere Richtungen halt gegangen. Aber ich glaube, irgendwann habe ich halt angefangen, an der Universum Briefe zu schreiben.
1: Ans Universum Briefe?
0: Ja.
1: Genau. Wo hast du die denn eingesteckt?
0: Ich habe ein Tagebuch gehabt,
1: okay,
0: und da habe ich
1: da reingeschrieben.
0: Einfach geschrieben und reingeschnitten. Das wäre schon mal cool gewesen, ja, aber hat es nicht so geklappt. Da habe ich ein Tagebuch, ja, okay, gehabt, hab ich, und das hat mich schon teilweise weitergebracht, weil, okay, ich dachte, okay, irgendjemand hört mich schon zu. Und
1: hast so deine Gedanken und Sehnsüchte reflektiert,
0: ja,
1: quasi.
0: Genau, okay, und wie ich bin und was ich halt komplett nervig fand und was ich richtig schön fand und so weiter.
1: Ja. Ja. Hast du grundsätzlich eigentlich ein Problem mit Religion, auch mit anderen Religionen?
0: Ja, ja? Ich glaube, ich hatte allgemein, weil ich es einfach Anti-Religion, weil von das, was ich für Erfahrung gehabt habe, war es halt einfach richtig schlimm. Es war richtig schlimm. Es hat sich wie dieses Gefängnis gefühlt eben. Man macht es halt, das ist der Tradition, ne? Man geht es, man macht das am Samstag, man macht das. Und ich war grundlegend gegen eine Struktur, der uns nicht zum Aufblühen bringt oder halt zu unser Schöpfer. Was ich halt für der Sinn des Religions irgendwie verstanden habe, hat Religion irgendwie nie geliefert, sag ich mal.
1: Okay, aber du, an der Uni hast du dann auch Leute aus anderen Religionen kennengelernt und hast mit denen dich auch darüber diskutiert,
0: ja,
1: okay?
0: Ja, habe ich schon, ja. Also ich würde sagen, das ist so eine Klassiker Saulus-Paulus-Richtung für mich, weil ich habe auch christliche Leute dann kennengelernt, eine aus meiner Klasse, also ich war in der Schauspielschule und er war auch voll für Jesus Christus und hat dann auch gesagt, aber ich habe nie einmal von ihm, wenn ich ehrlich bin, eine Beziehung rausgehört. Es hat sich eher nach einer Religion gehört, also ich darf das nicht machen, weil... Oh, ich darf das nicht machen, weil... Oh, du musst es so
1: machen,
0: weil... Und
1: das kanntest du schon, ja, sowas.
0: Und ich war einfach so, ach, okay, vergiss es. Also du kommst nicht weiter mit mir. Und dann habe ich ja wirklich gegen diskutiert, dass es halt nicht so sein darf, weil Gott liebt dich doch, oder? Also das war halt irgendwie meine Frage.
1: Okay.
0: Wie kann dann dein Leben nur noch aus No-Gos so gestaltet werden?
1: Ja.
0: So.
1: Also war ja dann der christliche Glaube auch nicht besonders attraktiv, aber dann hast du ja... trotzdem zugestimmt, mit mal in so einen Gottesdienst zu gehen. Warum denn?
0: Ich glaube, da hängt halt ein bisschen dieser rebellische Teil meines Wesens. Ja. Weil ich meinen jetzigen Mann, aber damaliger Freund, kennengelernt habe. Und er war schon Christ. Mhm. Und hat ja dann ständig mich genervt über seine Beziehung zu Jesus. Und Beziehung.
1: Ach, jetzt ging es plötzlich um was anderes beim Glauben.
0: Genau.
1: Okay.
0: Und dann war ich so, okay... warum redet er ständig über Beziehung, wenn alle anderen, den ich halt gekannt habe, haben über diese Religion geredet. Was zieht man, was, wie läuft man da rein, sei still, mach das und so weiter und sonntags und pünktlich und so weiter. Und bei ihm war es irgendwie, als ob jemand meine Briefe irgendwie gehört hat.
1: Ja, das ist doch komisch, warum hat dich das genervt, obwohl das doch genau das war, wonach du dich irgendwie gesehnt hast. So irgendwie ein liebevoller Gott, eine Beziehung.
0: Ja.
1: Aber jetzt erzählt dir jemand von so einer Art von Glaube und du fandest es aber irgendwie bescheuert.
0: Weil dieser Label war ja dieses Christ. Also, und in meinem Kopf war das Christsein sowas mit Religion zu tun, so wenig mit Beziehung zu tun, dass als er das mir dann gesagt hat, war ich erstmal einfach, nee, ich muss mein Leben davon schützen, weil was wäre, wenn ich wieder in diesem Gefängnis so reinkomme? Und dann irgendwann kam ich auf die Idee, nee, ich komme mit, weil ich möchte ihm zahlen. Ich

0: wollte ihm halt sagen, dass es alles einfach falsch ist und es ist alles Religion. Es ist nicht so gelaufen, die Geschichte ist ganz anders gelaufen. Aber dann bin ich doch dann mit ihm gekommen zu diesem Setting. Dann habe ich halt eine katholische Kirche erwartet oder ein richtig schönes Gebäude. Es war ein Bunker, wo die Gemeinde dann auch zusammen getroffen hat. Jeder hat die Schuhe noch ausgezogen, reingegangen, ein bisschen nach Socken gestunken. Ich hatte, also weißt du, jeder...
1: Nicht sehr heilig.
0: Hat sich nicht so heilig gefühlt oder gerochen zumindest. Und dann bin ich halt reingegangen und dann habe ich ja halt gemerkt, hier ist einfach komplett was anderes. Ich kenne das überhaupt nicht und ich kann es bis heute nicht beschreiben. Es war anders. Es war, jeder hat mich gesehen, keiner hat was zu kritisiert oder was auch immer. Der Umgebung war so krass liebevoll. Und ich glaube, für mich war das irgendwie das erste Zeichen, dass keiner redet jetzt mit schlauer Worte, um dieser Glauben zu beweisen, sondern die Umgebung, die Atmosphäre Gottes hat für sich selber halt was, also da war was Besonderes. Und dann bin ich halt reingegangen und dann er hat dann gesagt, komm, lass uns da hinten sitzen, weil unten auf dem Boden lagen schon Tempos, so falls jemand weint. Und da dachte ich mir, ihr übertreibt jetzt wirklich. Und dann habe ich ja gesagt, nee, lass uns nach vorne sitzen, weil ich liebe Musik. Haben wir nach vorne gesetzt und haben angefangen, dieses Amazing Grace Lied zu spielen. Und das kennt ja jeder, also du musst ja nicht wirklich Christ sein, um dieses Lied dann auch zu kennen. Und dann habe ich einfach mitgesungen, habe nicht so viel dran gedacht. Und dann, irgendwann wurde ich von der rechten bis zum linken Seite komplett blind. Es war so hell, ich könnte nicht wirklich mich bewegen. Ich war dann einfach nur blind. Also es war so hell. Ich habe es auch noch danach nie erlebt. Und in dem Moment habe ich mich einfach gefragt, okay, was ist das? Und dann Stück für Stück habe ich ein bisschen mehr gesehen in dieser ganz helle, hämmerliche Ort, dass ein großes Tor vor mir war, also so eine große Tür, Entschuldigung. Und dann sind sie auseinander gegangen und ganz hinten stand dann jemand in einer dunkel lila so Mantel. Und ich habe davor nicht die Bibel gelesen, habe mich nicht mit der Bibel beschäftigt oder so. War einfach ein Hater, so allgemein. Und dann Stück für Stück ist er auch näher gekommen, Entschuldigung. Und ich habe ihm dann gesagt, ich möchte kein Spiel spielen, ich will nicht mehr spielen. Wenn du mein Gott bist, dann brauche ich ein Zeichen. Und ich will zu dir auch gehören. Ich bin auch als Person eine sehr All-In-Person. Ich möchte diese halbe Sachen nicht machen. Und dann hat er halt seine Hand gezeigt, mit diesen Narben so. Und ich kann es nicht beschreiben. In dem Moment dachte ich mir, ah, jetzt weiß ich, wer ich bin. Ich bin Christ. Es war nicht, jetzt muss ich noch mal 1000 Sachen machen, um in diese Familie reinzukommen oder diese Zugehörigkeit zu haben, sondern nein, ich gehöre zu ihm. Jetzt weiß ich, oh krass, jetzt habe ich so der richtige Reisepass. Jetzt kann ich fliegen. Ah. So war das Gefühl. Und dann habe ich ihm gesagt, okay, dann gebe ich dir alles. Dann gehört mein ganzes Leben dir und dann will ich nichts mehr zurückhalten. Und dann habe ich eine richtig warme Hand auf meinen Knien gespürt. Und Jesus hat diese Knie auf den Boden gedrückt und hat mich dann gesagt, du wirst in alle Ecken dieser Welt gehen, um meine Botschaft zu verkünden. Und dann war es vorbei.

0: Für ältere Herrschaften wie mich vor dem Eintritt ins Rentenalter sicher keine Möglichkeit mehr, denn ein von der Industrie- und Handelskammer Halle vorgelegter Entwurf für ein Rentenkonzept sieht mehr Flexibilität vor. Das hallische Wahlrentenmodell will die Fixierung auf starre Altersgrenzen aufgeben und den zukünftigen Ruheständlern mehr Entscheidungsfreiheit einräumen, wann sie denn in Rente gehen möchten. Eine Entscheidung, die im Lauf des Erwerbslebens getroffen werden müsste und dann auch Auswirkungen auf die Höhe der zu zahlenden Beiträge hätte. Also länger arbeiten und niedrigere Beiträge oder höhere Beiträge und dafür eher eine Rente. Auch Menschen, die in körperlich anspruchsvollen Berufen tätig sind, könnten auf diese Weise Ausgleichsmechanismen in Anspruch nehmen. Mit dem Rentenkonzept wollen sich die Kammer nun in die Diskussion um eine Rentenreform einbringen. Und damit ein herzliches Willkommen zum MDF1 Direktmagazin am Freitag. Im Grunde genommen ist diese Form der Rente eigentlich gar nicht so weit von dem entfernt, was wir heute schon haben. Zunächst einmal dürfte es unstrittig sein, dass die gesetzliche Rente für viele schon lange nicht mehr ausreicht, um ihren Lebensstandard zu halten. Private Vorsorge ist deswegen für viele bereits Standard, ob als Riester-Rente oder über eine Lebensversicherung. Das kritisierte Kanzlerwort zu diesem Thema beschrieb also eher nicht die Zukunft, sondern die gelebte Realität. Außerdem ist es bereits heute schon so, dass Gutverdienende viel eher in Rente gehen können als andere. Darüber hinaus ist es sicher so, dass ohne die Pflicht zur Rentenversicherung viele junge Menschen auf diese Form der Vorsorge verzichten würden. Andere Länder, wie zum Beispiel die USA, wären da ein unrühmliches Vorbild. Insofern dürfte also eine Wahlfreiheit zur Höhe des Rentenbeitrages keine gute Idee sein, vielleicht getroffen von jungen Leuten, dessen Ende des Erwerbslebens in weiter Ferne liegt. Denn deren Entscheidung zu den privaten Vorsorgen schon jetzt schwer fällt, um vielleicht auch nur den monatlichen Gegenwert eines McDonald's-Besuchs in eine Rentenversicherung zu investieren.
1: Bereits zum 24. Mal wird diesen Monat in Sachsen-Anhalt die Fête de la Musique veranstaltet, das internationale Musikfestival, das quasi jedes Jahr am gleichen Tag stattfindet, nämlich zur Sommersonnenwende am 21. Juni, dem längsten Tag des Jahres. Ablauftechnisch gibt es daher beim diesjährigen Event nur wenige Unterschiede. Besucher können sich wieder auf zahlreiche Auftritte diverser lokaler Künstler freuen, sowie auf drei französische Bands aus Sachsen-Anhalts Partnerregion im Nachbarland. Das Wort divers hat dabei übrigens mehr Gewicht als üblich, denn die 24. Ausgabe der Veranstaltungsreihe unterliegt dem Motto Bühne frei für mehr Frauen und genau darum soll es gehen. Bei den geladenen Künstlern aus Frankreich handelt es sich demnach ausschließlich um Frauen bzw. um Gruppen, bei denen Frauen im Vordergrund stehen, um ein Zeichen für eine offene und vielfältige Musiklandschaft zu setzen und die Sichtbarkeit von Frauen und weiblich gelesenen Personen auf und hinter der Bühne zunehmend zu fördern. Weiterhin soll ein zentraler Aspekt der Fête de la Musique in diesem Jahr wieder mehr in den Fokus gerückt werden.
2: Es geht ja darum, Musik zu sehen, aber auch, dass man es einfach selber machen kann. Und da habe ich da wirklich gemerkt, dass das auch seinen Weg gemacht hat. Und ich würde das wirklich auch in den Vordergrund stellen. Es gibt natürlich ein Programm, ein künstlerisches Programm mit sehr verschiedenen Richtungen, vielfältige Richtungen, also und dieses Mitmachprogramm ist dieses Jahr auch besonders präsent.
1: Zum Netzwerk Fête de la Musique gehören inzwischen 9 Städte in Sachsen-Anhalt, die im Rahmen des Festivals mit einer Vielfalt an Konzerten und anderen Musikveranstaltungen begeistern. Neben Magdeburg und Halle sind Aschersleben, Blankenburg und Köthen sowie Naumburg, Sangerhausen, Salzwedel und Quedlinburg Teil des Netzwerks. Dazu beteiligt sich ein weiterer Ort in diesem Jahr zum ersten Mal an dem Musikspektakel, die Stadt Zeitz. Und noch eine weitere Premiere kann das diesjährige Festival feiern, denn am Tag nach dem Hauptevent

0: am 22. Juni wird erstmalig eine kleine Fortsetzung veranstaltet.
1: Und zwar wird es in Kooperation mit der Musikakademie Sachsen-Anhalt Kloster Michaelstein eine Fortsetzung der FET in der Europasekundarschule in Blankenburg-Harz geben. Und da wollen wir auch ein besonderes Zeichen setzen, wie Kultur, Kunst und Bildung zusammenpasst und da Schnittstellen sind, auch um im Französischunterricht oder um französische Kultur einfach als Schüler und Schülerin anders zu erleben.
0: Im kommenden Jahr wird die Fête de la Musique dann schon zum 25. Mal vonstatten gehen. Ein Geburtstag, der sicher im besonders großen Rahmen gefeiert werden soll. Konkrete Pläne gibt es dafür derzeit allerdings noch nicht.
1: Es ist zwar das 25. Jubiläum des Bestehens sozusagen hier, wo es zum ersten Mal organisiert ist, und zwar in Magdeburg. Wie Sie wissen, wurde ja die FET hier auf einem Kindergartenhof ins Leben gerufen, in Magdeburg. Aber es ist ja nicht für alle Städte ein Jubiläum. Da müssen wir mal schauen zusammen, wie wir das feiern oder ob wir nur Magdeburg machen.
0: Bis dahin kann aber erst einmal die 24. Instanz des Musikfestivals gefeiert werden, wie immer bei freiem Eintritt. Genauere Informationen zu den einzelnen Veranstaltungen können online auf der Seite von Musikland Sachsen-Anhalt sowie auf den Webseiten der teilnehmenden Städte gefunden werden.
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3: Die MDF1 Wettervorhersage für den 5. und 6. Juni. In der Nacht zum Samstag ist der Himmel wolkig mit einigen Auflockerungen. Die Niederschläge lassen nach. Es ist meist trocken. Die Nachttemperaturen sinken auf 11 bis 9 Grad. Der Wind weht leicht und die ganze Nacht weiter in Böen aus dem Westen. Am Samstag ist der Himmel heiter bis wolkig mit 6 Sonnenstunden. Es ist trocken. Die Tageshöchsttemperaturen liegen bei 21 bis 23 Grad. Der Wind weht schwach und weiter in Böen aus Süd bis Südwest. Der UV-Index liegt beim mäßigen Wert 4. Die weiteren Aussichten bis zum Montag. Auch in der neuen Woche werden die Tiefdruckgebiete das Wettergeschehen kontrollieren. Es gibt mal Sonne und dann wieder viele Wolken und Regenschauer. Die Temperaturen liegen nur knapp über 20 Grad.
4: Die Salzwerker Brüderschaft wird am Samstag einer ihrer großen Traditionen frönen und alle Hallenser dürfen dabei sein. Konkret geht es um das Sonnen, ein Fest, das es immer in geradzahligen Jahren gibt. Es geht auf eine Überlieferung aus dem Jahr 1699 zurück und beginnt mit dem traditionellen Friedewirken, bei dem der Oberbürgermeister die Salzwerker zu ihren Pflichten und Verhaltensweisen belehrt und dann das Fest eröffnet. Dann folgen das Fahnenschwenken und der Zappeltanz der Platzknechte. Wer dieses historische Spektakel nicht verpassen will, der sollte um 15 Uhr neben der kleinen Wiese vor der Saline auftauchen. Rund um den Don heißt es am Samstag wieder für Freunde des Radrennsports. Den Auftakt für die Rennen markiert der symbolische Start durch die Magdeburger Oberbürgermeisterin um 13 Uhr für die Einsteiger und Hobbysportler. Gefahren wird bei Start und Ziel auf dem Domplatz über eine etwa 2 Kilometer lange Rundstrecke, über die Danzstraße, den Breiten Weg, die Keplerstraße, das Schleinufer und den Gouvernementsberg. Der Start für das letzte Rennen ist für 1945 vorgesehen. Zu dieser Zeit läuft in Magdeburg die lange Nacht der Wissenschaft, die ja nun Tomorrow Lab heißt, bereits seit 16 Uhr. Die Hochschulen und Wissenschaftseinrichtungen der Stadt haben etwa 100 verschiedene Programmpunkte erarbeitet, die sie auf 4 verschiedene Themenwelten verteilen. Dazu gibt es ein buntes Rahmenprogramm, Mitmachangebote und natürlich Imbisswagen. Interessenten finden das alles im Wissenschaftshafen, den man am besten zu Fuß ansteuert. Denn Parkplätze wird es eher nicht geben. Der Eintritt ist frei, um 16 Uhr geht es offiziell los und um 22 Uhr wird der letzte Versuch versucht. Um 19 Uhr beginnt im Hallischen Stadtmuseum dessen Beitrag zum diesjährigen Händel.

0: Festival. Unter der Überschrift Barock und Proud Fashion Party will man die aktuelle Clubkultur mit dem Barock verbinden. Dazu hat man sich Veronica Ferrari und die Flammen eingeladen. Es gibt eine queere Fashion Performance und DJ Emrux wird für die musikalische Klammer sorgen. Und es kann immer wieder mal vorkommen, dass Künstler spontan eine barocke Arie intonieren. Den Abschluss macht eine musikalische Nachtlesung unter der Überschrift Wohin mit der Männlichkeit, für die man das zappelnde Tanzorchester verpflichtete, hinter dem übrigens der momentane Stadtschreiber Aaron Box steht. Das Ticket zur Fashion Party kostet 10 Euro. Ja, und damit verabschiede ich Sie in das Talkwerk und natürlich in ein schönes Wochenende, das Sie gern auch auf dem Sachsen-Anhalt-Tag verbringen können oder vor dem Fernseher. Und da hätten wir unseren obligatorischen Wochenrückblick im Angebot, jeweils am Samstag und Sonntag ab 18 Uhr. Ich würde mich freuen, Sie dann am Montag wieder hier begrüßen zu können. Bis dahin auf Wiederfernsehen und bleiben Sie gesund.
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2: Hier ist ERF Yes. Willkommen in unserem Talkwerk. Schön, dass ihr mit dabei seid. Und ich freue mich über euch, liebe Gäste, heute hier am Talkwerktisch. Ganz außen, da sitzt Pravina Cartelli. Interessanter Nachname mit verschiedenen Kulturen und Herkünften da drin. In Singapur ist sie geboren und mit dem Hinduismus aufgewachsen. Hat schon früh aber angefangen, das Thema Religion und ihre Religion zu hinterfragen. Aber dann sitzt sie eines Tages in einem Gottesdienst, singt Amazing Grace und es passiert etwas Erstaunliches. Was das war, davon wirst du uns erzählen. Danke, dass du heute da bist.
3: Dankeschön.
2: Daneben Matthias Peters. Matthias ist dreifacher Vater und er hat so ziemlich den schlimmsten Grund erlebt, weswegen man einen Urlaub abbrechen muss. Mhm. Nämlich einen Anruf mit der Nachricht, dass sein 20-jähriger Sohn Linus zusammengebrochen ist. Und zu dem Zeitpunkt wusste er noch nicht, dass er Linus nicht mehr lebend sehen wird. Danke, dass du uns mit hineinnimmst, auch in deine Geschichte. Und schließlich Marien Krummreich-Mutamba. Doppelnamen sind manchmal eine Herausforderung, aber schön. Selbstständige Unternehmerin, hat über mehrere Jahre mit Panikattacken und Depressionen zu kämpfen gehabt. Und Auslöser dafür war eine Nacht mit einer Explosion und so einigen Dingen, die du miterlebt hast. Mhm. Danke, dass du uns auch davon erzählst jetzt.
3: Gerne.
2: Marien, manche Menschen, die ja so mit Panikattacken zu kämpfen haben, die können gar nicht so genau sagen, ich weiß gar nicht, wann das angefangen hat und wie, aber du kannst das schon ganz schön genau mit dieser einen Nacht so als Auslöser benennen. 2017 war das. Mhm. Was ist da passiert in dieser Nacht?
3: Ich habe in der Nähe der Innenstadt gewohnt, direkt neben einer Bar. Und es war 3 Uhr nachts und ich war noch wach. Die Bar war schon geschlossen. Ich glaube auch, dass es kein Zufall war, dass ich noch wach war, weil das sonst eigentlich sehr untypisch ist. Und dann habe ich auf einmal an meinem Fenster Stimmen flüstern gehört und habe mir gedacht, irgendwas stimmt hier nicht. Kurze Zeit später habe ich wie so Schüsse gehört und bin dann panisch durch meine Wohnung gelaufen, habe mich gefragt, was da los ist. Ich habe alleine gewohnt, wusste auch gar nicht, was ich machen soll. Und dann ging alles ganz schnell. Es gab einen großen Knall. Mein Nachbarhaus ist explodiert. In meiner Wohnung sind die Vorhänge runtergefallen, die Front von der Bar ist in 1000 Teile geschossen und und ich habe vor meinen Fenstern nur noch Flammen gesehen, stand total unter Schock, habe die Polizei, Feuerwehr angerufen, die kamen auch, haben die ganze Nacht gelöscht und genau, es hat sich dann, also der Brand hat sich nach hinten noch weiter ausgeweitet und ja, es hat sich dann rausgestellt, dass es ein Versicherungsbetrug gewesen ist.
2: Okay, das müssen wir jetzt nochmal nach und nach aufrollen. Da passiert was quasi außerhalb deiner Wohnung. Du rufst dann Polizei, Feuerwehr. Hat sich eigentlich irgendjemand um dich gekümmert und das, was du da erlebt hast?
3: Erstmal nicht. Es waren ja viele Kriegsschauplätze, sage ich mal, zeitgleich. Also es war nicht nur mein Haus, es war auch noch das Haus dahinter. Da waren ziemlich viele Menschen betroffen. Mhm. Und in dem Moment war es einfach Schadensbegrenzung, dass der Brand sich nicht weiter ausweitet. Genau, ja. Ja.
2: Jetzt hast du was beobachtet, warst ja nicht unmittelbar, sondern mittelbar betroffen. Mhm. Aber kannst du dich so an deine Gefühlslage, du sagst unter Schock, kannst du dich erinnern, kannst du das irgendwie beschreiben, was da in dir abging, als du das da erlebt hast?
3: Also man ist wirklich

0: in so einem Tunnel. Ich konnte mich nicht mal mehr erinnern, was die Nummer von der Polizei oder der Feuerwehr ist. Also man ist komplett wie in so einem Film. Man weiß gar nicht, was geht gerade ab. Man kann ja auch gar nicht einordnen, was ist hier gerade passiert. Also man funktioniert einfach nur noch und ja.
1: Hattest du Angst, dass dir selbst auch was passieren kann?
0: Ja, auf jeden Fall, ja. Weil ich habe ja nur noch die Flammen gesehen. Ich wusste nicht, ich hatte nur eine Eingangstür und ich hätte da quasi vorbeigemusst. Also ich wusste jetzt nicht, was mache ich jetzt? Und ich habe dann quasi gewartet, bis die Feuerwehr mich rausgeholt hat.
1: Die haben dich dann rausgeholt irgendwann.
0: Genau.
1: Jetzt hat man sowas erlebt. Mhm. Könnte sagen, erleichtert, Glück gehabt, ist nichts passiert. Als du dann in deine Wohnung zurück bist, wie ging es dir da?
0: Also erstmal kam ja Kriminalpolizei und. Also ich hatte quasi den ganzen Tag von morgens bis abends Leute, deswegen konnte ich, also man nimmt es, man kann es noch gar nicht verarbeiten. Das kam dann erst später, dass das dann Stück für Stück, dass man das in seinem Kopf auch nochmal sortiert, was ist da eigentlich gerade passiert. Mhm. Genau, ich war ja die ganze Nacht wach, also dementsprechend, ja, genau.
1: Und du hast gesagt, das war ein Versicherungsbetrug, das heißt, das war irgendwie der Eigentümer selbst hat das...
0: Mit anderen zusammen, genau, hat Leute engagiert, die das dann angezündet haben, ja.
1: Aber es gab einen großen Knall, das heißt, irgendwas ist da explodiert.
0: Genau, also ich vermute mal, dass sie zu viel genommen haben und haben sich also teilweise auch selbst, sage ich mal, mit Verbrennungen dann im Krankenhaus, sage ich mal, aufgefunden. Und dadurch ist das Ganze auch rausgekommen, ja.
1: So, und dann beruhigt sich die Lage ein bisschen, aber dein Leben hat sich... Nicht wirklich.
0: Nee, tatsächlich nicht. Genau. Also ich von dieser Nacht an habe ich danach an Panikattacken und einer Angststörung gelitten. Also es hat sich so geäußert, zum Beispiel, wenn ein Auto über einen Gullideckel gefahren ist und es so einen Knall gab, dass ich dann sofort wieder dachte, jetzt explodiert was. Oder wenn die Müllabfuhr vorbeigefahren ist und dieses flackernde Warnlicht war dann an meiner Decke reflektiert. Dachte ich, es brennt wieder alles. Und am schlimmsten war es aber eigentlich, dass ich nachts gar nicht mehr schlafen konnte. Also ich hatte dann so irrationale Ängste, dass ich dachte, wenn ich jetzt die Augen schließe, dann passiert wieder was. Panikattacken, dass ich am ganzen Körper gezittert habe, Herzrasen hatte und einfach nachts überhaupt nicht mehr schlafen konnte. Also ich habe dann wirklich nur noch tagsüber geschlafen. Genau. Und es ging dann wirklich sehr, sehr lange so, ja.
1: So von dem, wie du dich selber kennst, man weiß ja, was man für ein Typ ist. Hast du damit gerechnet, dass das für dich
0: überhaupt
1: solche Folgen
0: nicht,
1: haben
0: überhaupt
1: kann?
0: Nicht. Also ich bin eigentlich weder ein ängstlicher Typ, noch dass es mich so traumatisiert hat, habe ich überhaupt, also nee, überhaupt nicht. Ja.
1: Was hast du denn über dich selbst gedacht, wenn du so wahrgenommen hast, ich kann nicht mehr schlafen, ich habe Angstzustände, kleinste Geräusche und Bilder triggern
0: mich? Ja, man fühlt sich, als wäre man total verrückt geworden, also... Auch diese irrationalen Ängste, du kannst es ja keinem erzählen. So, keiner kann das nachvollziehen, weil es ja total irrational ist. Also es ergibt keinen Sinn. Und deswegen nehmen andere das dann vielleicht auch nochmal anders wahr und sagen dann, ja, brauchst doch keine Angst haben. Es ist ja nicht so, dass man das logisch nachvollziehen kann. Es ist ja ein Empfinden. Ja, genau.
1: Wie ist das, wenn dann jemand kam und sagte, du brauchst doch keine Angst, du bist doch alles vorbei und dir ist doch auch nichts passiert?
0: Das hilft natürlich nicht. Das hilft, also eigentlich noch, macht es eigentlich nur noch schlimmer, weil man sich dann fragt, stimmt was mit mir nicht? Habe ich was falsch gemacht? Traumatisiere ich? Genau, ja.
1: So, und wenn du jetzt sagst, du konntest nicht mehr schlafen, was heißt das genau?
0: Ich war wirklich die ganze Nacht. Also sobald die Sonne untergegangen ist, bis die Sonne aufgegangen ist, habe ich nicht geschlafen. Ich habe dann wirklich am Morgen, als die Sonne aufgegangen ist, konnte ich wieder schlafen. Also dann auch nicht lange, aber dann habe ich quasi versucht zu kompensieren, was ich nachts nicht machen konnte. Ja.
1: Weil allein die Dunkelheit,
0: genau.
1: Mit der bist du nicht klargekommen.
0: Das hat mich getriggert, ja.
1: Okay. Und über was für einen Zeitraum reden wir da?
0: Ich würde sagen 2,5 Jahre. Ja.
1: Aber da ist ja ein normales Leben überhaupt nicht zu denken, wenn du nachts gar nicht schlafen kannst.
0: Ja, also ich habe zu der Zeit studiert. Das heißt, ich habe dann nur die Vorlesung am Nachmittag wahrgenommen. Vormittags ging dann gar nicht. Und das hat natürlich auch mein Studium dann verzögert, ja.
1: Ja. Das ist ganz schön krass. Ja. Wie war das dann? Man hat Freunde, man hat Familie. Aber so richtig funktionieren in diesem Kontext tut man ja nicht mehr. Wie wurdest du da in deinem Umfeld wahrgenommen?
0: Also es sind noch in der Zeit tatsächlich noch ein paar andere Sachen passiert und es kam dann wirklich Schlag auf Schlag, also familiäre Sachen. Ich habe meinen Job verloren und ich bin wirklich in so ein Loch reingefallen. Also habe dann schwere Depressionen auch bekommen, konnte gar nicht mehr aufstehen, also mich auch nicht mehr irgendwie frisch machen oder so.

0: war wirklich keine schöne Zeit. Also, ja.
1: Aber das heißt, du hast allein gelebt und bist dann tagelang, wochenlang nicht mehr so richtig aus deiner Wohnung rausgekommen.
0: Ja, also ich habe manchmal Vorlesungen dann online geschaut. Man hat einfach keine Kraft. Also ich hatte einfach keine Kraft. Ja.
1: Hast du noch in der Wohnung weiter gewohnt?
0: Ja, noch eine Zeit lang.
1: Ja,
0: Ja.
1: okay. Aber als du dann umgezogen bist, war das irgendwas, wurde nicht
0: Nee,
1: besser?
0: wurde nicht besser.
1: Ganz schön krass. Irgendwann kam ja dann auch der Prozess. Und du warst ja wahrscheinlich eine
0: Genau,
1: der
0: ich habe ausgesagt,
1: Zeuginnen,
0: ja.
1: wo du ausgesagt hast.
0: Ja.
1: Würdest du sagen, das hat dir eher beim Verarbeiten geholfen oder es war
0: Nee,
1: noch mal schwer?
0: es war sehr schwer für mich. Ich wollte auch gar nicht hin, aber ich konnte es nicht umgehen.
1: Ja.
0: Ja.
1: Wenn du sagst, Depression, ich kann nicht mehr schlafen, ich habe Angstzustände, stelle ich mir vor, man sucht sich therapeutische Hilfe an, das kommt man doch gar nicht mehr klar,
0: Ja,
1: oder?
0: ich war auch in therapeutischer Behandlung, genau.
1: Ja.
0: Ja.
1: Gab es Sachen, die dir da konkret geholfen haben?
0: Oh, sehr viel, ja. Aber jetzt nicht so, dass es von heute auf morgen besser wurde. Also es war dann nach der Therapie trotzdem noch nicht gut, sage ich mal, ja.
1: Und dann hast du 2 Jahre nach der Brandnacht hast du geheiratet. So, ne? Also jetzt, so wie du mir das erzählst, diese Schlaflosigkeit, das war länger als 2 Jahre danach noch, deine depressiven Zustände und so. Wie hast du denn dann deine eigene Hochzeit erlebt? Das ist doch eigentlich, viele sagen, war der glücklichste Tag in meinem
0: Ja,
1: Leben.
0: das war tatsächlich der Moment, wo ich gemerkt habe, dass, also ich habe natürlich schon davor gemerkt, dass mit mir was nicht stimmt, aber spätestens da habe ich gemerkt, alle um mich herum sind total glücklich und ich fühle innerlich absolute Leere. Also weder Freude noch Trauer. Das war einfach, ja, ich habe auch, meine Oma ist gestorben, ich habe da auch nichts mehr empfunden. Also es war wirklich, bei Depressionen ist es ja so, dass man dann einfach nichts mehr empfindet und diese Leere hat. Und also bei mir war es zumindest so. Genau. Und ja, und da habe ich gemerkt, es stimmt was nicht. Und das war da tatsächlich dann auch der Auslöser, dass ich in Therapie gegangen bin.
1: Ah, okay.
0: Genau, ja.
1: Aber ich stelle mir vor, du stehst vor dem Traualtar, sagst ja und innerlich total tot,
0: Ja,
1: nichts.
0: ja.
1: Hast du
0: Ja.
1: mit deinem Mann darüber
0: Ja,
1: gesprochen?
0: auf jeden Fall. Also
1: Was hat er denn
0: das
1: dazu
0: war
1: gesagt?
0: für ihn natürlich auch nicht einfach. Klar, also wir waren dann natürlich schon, wir kannten uns schon und wir waren auch schon lange zusammen und für uns war auch klar, dass wir den Weg gehen wollen und wir sind auch bis heute glücklich, aber das war keine einfache Zeit, vor allem für eine junge Ehe. Ja.
1: Ja. Also ich würde als Mann wahrscheinlich versuchen, irgendwie alles in Bewegung zu setzen, damit es meiner Frau irgendwie besser geht. Gab es so verzweifelte Versuche von
0: Ja,
1: deinem
0: auf
1: Mann, dir
0: jeden
1: irgendwie
0: Fall.
1: zu
0: Also er
1: helfen?
0: ist da auch voll an seine Grenzen gekommen, ja, weil er auch nicht mehr wusste, was soll er noch machen, hat er irgendwas falsch gemacht. Na, man guckt ja dann auch, habe ich selbst vielleicht irgendwas dazu beigetragen, genau, ja.
1: Dein Mann ist vom Beruf
0: Pastor.
1: Pastor, ja. Darauf will ich nämlich hinaus. Das heißt, ein Mann, der quasi mit dem Thema Glaube seinen Lebensunterhalt verdient. Welche Rolle hat das denn jetzt in eurer Beziehung und in diesem ganzen Umgang mit deinen Ängsten, deiner Schlaflosigkeit, deinen Depressionen gespielt?
0: Also wir haben natürlich viel dafür gebetet. Und für mich gab es dann einen Schlüsselmoment. Ich weiß nicht, ob ich schon vorgreifen soll.
1: Du erzählst, was du mir erzählen
0: Genau,
1: willst.
0: es gab dann eine Nacht, wo ich wieder ganz schlimme Panikattacken hatte. Und ich habe zu Gott gebetet, weil ich wusste, Gott ist da. Für mich hat sich die Frage gestellt, warum greift er nicht ein? Er sieht das Leid, er sieht, wie viel Schlimmes gerade in meinem Leben passiert. Und gefühlt jeder Tag kommt was Neues dazu. Und genau, und dann habe ich zu Gott gebetet und ihn gefragt, ob er mich nicht endlich davon befreien kann. Und in diesem Moment kam wirklich so ein übernatürlicher Friede und so eine Ruhe auf mich. Und von dieser Nacht an bis heute hatte ich keine Panikattacke mehr. Auch diese irrationalen Ängste waren komplett weg. Und ich war einfach so dankbar, dass Gott da so ein Wunder getan hat und so eingegriffen hat in mein Leben und mich so geheilt hat. Ja.
1: Also das müssen wir auch noch mal sortieren. Ich meine, wenn der Glaube für dich schon immer eine Rolle gespielt hat, bist du vorher noch nicht auf die Idee gekommen, mal zu sagen,
0: Ich
1: ich
0: habe
1: bespreche die
0: doch,
1: Sache
0: doch,
1: mal
0: doch,
1: mit Gott?
0: doch, doch. Wir haben viel gebetet. Genau, auch andere Leute haben für mich gebetet. Also man weiß natürlich nie, Gott hat seinen Zeitplan und man weiß nie, warum was so kommt. Aber ich durfte Gott in der Zeit, also sowohl in der Zeit als auch danach, noch mal ganz neu kennenlernen, weil ich hatte vorher so ein bisschen so einen gesetzlichen Glauben, dass ich immer so Gott guckt, Gott ist da, aber so Gott guckt auch, dass man ja nichts falsch macht. Und in dieser Zeit hat Gott mich

0: das so deuten?
1: Auf jeden Fall, ja.
0: Aber war danach dann alles gut? Also ist das so ein richtig schwarz-weiß?
1: Vorher und Ängste komplett weg, nie wieder. Ja. Und klar, die Depression hat natürlich schon noch gedauert. Also,
0: okay.
1: Genau. Aber die Panikattacken komplett weg. Ich konnte von der Nacht an wieder komplett normal schlafen, ja.
0: Aber das heißt, mit den Depressionen musstest du dich noch weiter auseinandersetzen?
1: Ja, bin aber jetzt heute auch. Also mir geht es wieder sehr gut, ja.
0: Das war aber noch ein Weg. Ich meine, genau, einerseits ein Weg, ja. Ist ja so eine Wunderheilung oder dass es so einen Moment gibt, wo sich alles ändert, ist eine tolle Sache. Mhm. Andererseits kann es ja auch ein bisschen frustrierend sein, weil das ja ganz oft eben auch nicht passiert. Ja. Ne? Und du hast ja selbst erlebt, die eine Sache, da ging es mir besser, aber mit den Depressionen muss ich mich immer noch auseinandersetzen.
1: Ja.
0: Jetzt ist das ja so eine Sache, man betet und dann erlebt man, dass sich was verändert, kann sagen, das ist sowas wie ein Wunder. Mhm. Das hat aber schöne und vielleicht auch nicht so schöne Seiten, weil das erlebt man ja nicht immer. Es kann ja auch frustrierend sein. Wie war das denn bei dir? Nicht nur komplette Veränderungen, sondern auch Depressionen sind noch da. Mhm. Hat es dich auch frustriert, dass es dir doch auch noch schlecht ging?
1: Ja, auf jeden Fall. Man fragt ja immer, wo ist Gott? Warum ist es noch so? Aber ich glaube, also auf dieser Welt ist uns nicht versprochen, dass wir kein Leid haben. Wenn man sich Jesus anschaut, er ist selbst durch das schlimmste Leid gegangen. Und Gottes Wege sind manchmal anders als unsere. Also ich glaube, alles hat seine Zeit und wir werden später wissen, warum es so gekommen ist.
0: Dann wünsche ich dir alles, alles Gute, Dankeschön. Dass das so bleiben möge Dankeschön. Und das Trauma wirklich eine Sache der Vergangenheit ist.
1: Auf jeden Fall, alles danke Gute dir.

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5: Matthias, es gibt Dinge, die können nicht einfach eine Sache der Vergangenheit bleiben, wenn man ein Kind verloren hat. Das ist was, das nimmt man durchs ganze Leben mit. Dein Sohn Linus ist mit 20 Jahren gestorben. Kannst du uns mit hineinnehmen in den Moment, als du erfahren hast, dass er ein paar Kilometer weg von euch, einige Kilometer weg von euch zusammengebrochen ist?
6: Ja, also es war so, wir waren gerade einen Kurzurlaub machen. Also ich habe eigentlich drei Kinder, zwei große Jungs und ein jüngeres Mädchen. Und wir waren, also meine Frau und ich, mit unserer Tochter Urlaub machen in den Niederlanden, so ungefähr 400 Kilometer von unserem Wohnort entfernt. Und hatten da auch eine sehr schöne Zeit. Das war so ein verlängertes Wochenende. Und am Sonntagabend, da klingelte dann plötzlich mein Handy, obwohl ich es eigentlich im Flugzeugmodus hatte. Aber ich hatte noch WLAN an und irgendwie über eine Messenger-App war ich dann doch erreichbar. Und da war ein Freund von meinem Sohn dran, der sagte, musste ich nicht erschrecken, aber...

0: Linus ist gerade zusammengebrochen. Und ich dachte, naja, wird wohl nichts so Schlimmes sein, wenn er auch schon so sagt, ist wahrscheinlich nichts. Aber dann sagt er ein paar Sekunden später, oh, das sieht jetzt aber gar nicht gut aus. Und was er da genau meinte, habe ich dann später so erst erfahren. Aber wir wussten auf jeden Fall, jetzt ist es ernst. Ich bin sofort rüber zu den anderen. Wir waren gerade ein Spiel am Machen und haben sofort dann alles zusammengeschmissen und sagt, ja, wir müssen jetzt nach Hause fahren und haben so schnell wie wir konnten die ganze Ferienwohnung da ausgeräumt und alles ins Auto. Und ja, dann habe ich nochmal telefoniert mit den Leuten, da waren dann die Sanitäter dran, hab ich natürlich weitere Informationen wissen wollen, was jetzt eigentlich ist. Und sie sagten, ja, also wir sollten schon kommen, das wäre schon eine ernste Sache. Aber sie haben mir alle garantiert, dass er noch am Leben ist. Mhm. Und mit diesem Gedanken sind wir dann losgefahren, die 400 Kilometer. Es war schon abends, so 19 Uhr ungefähr. Und dann ja, musste man halt diese 4 Stunden Fahrt erstmal noch hinter sich bringen. Ja. Und mein Gedanke war die ganze Zeit, dazu muss ich jetzt noch sagen, anderthalb Jahre vorher hatte mein Vater eine Hirnblutung bekommen, also und war dann auch schwer dadurch in Mitleidenschaft gezogen, also dass er nur noch im Bett liegen konnte und nicht mehr viel machen konnte eigentlich. Auch das Gehirn war sehr schwer geschädigt. Und ich hatte die Befürchtung, dass meinem Sohn jetzt ganz genau dasselbe passiert sein könnte. Viel Näheres wusste ich nicht, hat mir da auch keiner sagen können. Ich hatte dann nur so ein bisschen Kontakt gehalten zu meinen Schwiegereltern. Die sagten auch, ja, kommt, aber er lebt noch, aber kommt mal. Ja, und als wir dann endlich so gegen Mitternacht ungefähr am Krankenhaus ankamen, da erst da war eigentlich so ein bisschen klar, was passiert war. Dann haben sie es uns natürlich auch gesagt. Aber ich habe mich vorher die ganze Zeit nur so mit diesem Gedanken irgendwie ja, auseinandergesetzt. Was ist jetzt die nächsten Jahre, wenn er in so ein Pflegefall ist? Ja, über so ein junger Mensch, ne, vielleicht über Jahrzehnte pflegebedürftig. Wie sollen wir das alles leisten und so? Naja, und dann hat uns die Ärztin halt eröffnet, dass er gestorben ist tatsächlich. Und waren schon die beiden Pastoren von unserer Gemeinde auch da. Meine Schwiegereltern, mein anderer Sohn war da. Ja, es war natürlich eine sehr, wie soll ich sagen, eine krasse Ausnahmesituation einfach. Ne? Man kann das gar nicht so beschreiben. Es war noch Corona-Zeit. Ich war irgendwie froh, dass ich so eine Maske auf hatte, dass keiner so mein Gesicht sehen konnte, weil ich war auch völlig überfordert, muss ich sagen, auch emotional, wie gehe ich jetzt damit um? Weil ich muss ehrlich zugeben, ich war im ersten Moment, wo ich dann diese Nachricht bekam, dass er gestorben ist, war ich erleichtert, dass es nicht das andere war, wo ich die ganze Zeit so drüber nachgedacht habe mit der Pflege, ja, jahrzehntelange Pflege von jemandem, der ja im Grunde nur noch vor sich hin vegetiert, mehr oder weniger. Das war so dieses Horrorszenario, was ich 4 Stunden vorher oder 4 Stunden lang im Kopf so hatte.
1: Und ja, das ist ja aber auch ein komisches Gefühl, wenn man merkt, oh, ist das jetzt gerade sowas wie Erleichterung und dann sich selber spiegelt, ist doch irgendwie merkwürdig.
0: Ja, natürlich. Also das, wie gesagt, man ist in so einem Ausnahmezustand, man kann ja auch nicht so wirklich klar denken, man steht unter Schock. Und naja, die Ärztin hat uns dann gefragt, ob wir ihn auch noch mal sehen möchten. Das wollten wir natürlich. Und dann haben sie uns dann zu ihm geführt und da lag er dann auf so einer Bahre wie schlafend. Also ich muss sagen, so ganz friedevoller Ausdruck. Ne? Man hat es ihm nicht angesehen, außer dass er am Mund so eine leichte Verletzung hatte. Da ist er wahrscheinlich hingefallen. Und ja, aber es war so gewissermaßen in dieser furchtbaren Situation so ein Bild des Friedens, ihn so zu sehen tatsächlich.
1: Und was hat man euch dann erzählt, was da genau passiert ist?
0: Ja, also es war so, er war Fußball spielen mit Freunden in der Turnhalle und plötzlich ging es ihm nicht so gut und er wollte vom Feld gehen und ist dann zusammengebrochen. Und die dabei waren die anderen Jugendlichen, haben sofort die 112 angerufen und dann sich da an alle Anweisungen gehalten. Und die Sanitäter kamen dann auch recht schnell so. um da die Erste-Hilfe-Maßnahmen zu machen. Aber offensichtlich hatten sie einfach keinen Erfolg mehr, das Herz zum Schlagen zu bringen. Ne? Also das, ja, das war natürlich auch für die, die dabei waren, sicherlich ein traumatisches Erlebnis. Ja.
1: Und rein medizinisch konnten die euch erklären, was er hatte, was da passiert ist?
0: Ja, also es ist so, dass in solchen Fällen immer eine Obduktion auch gemacht wird. Allein schon, um irgendwelche Verbrechen oder so auszuschließen oder irgendwas, ne, mit Drogen oder sonst wie. Und bei der Obduktion wurde dann festgestellt, dass er so eine extra Brücke am Herzen hat, so eine koronare Brücke nennt sich das irgendwie. Aber das haben auch so ungefähr ein Drittel der Bevölkerung hat das und wird auch alt damit. Also das ist so, wenn Sportler sterben beim Sport, dann haben die das normalerweise. Mhm. Aber umgekehrt kann man nicht sagen, nur weil es einer hat, wird er wahrscheinlich beim Sport sterben, sondern er kann damit auch 80, 90 Jahre alt werden, ohne dass das jemals auffällt.
1: Das heißt, es war dann sowas wie Herzversagen oder?
0: Genau, ja, richtig.
1: Krass. Und das in dem Alter.
0: Ja.
1: Wie hast du dann die ersten Tage nach seinem Tod erlebt? Ja, gerade wart ihr noch im Urlaub.
0: Ja.
1: Alles war schön. Dann bist du wieder zu Hause und musst mit dieser Situation klarkommen. Er hat nicht mehr zu Hause gewohnt bei euch, oder?
0: Genau. Er hatte schon eine eigene Wohnung, aber auch in unserer Nähe. Mhm. Ja, wir sind dann also an demselben Abend, also muss ich vorstellen, das war jetzt 4 Stunden Fahrt, dann war es schon kurz nach Mitternacht, dann waren wir nach Hause gefahren und der andere Sohn sagte dann, lass uns doch mal Fotos von früher gucken. Und ich dachte, naja, ob das jetzt so eine gute Idee ist, aber ich muss sagen, das war schon so der erste Moment, wo dann sowas wie Trost auch zu uns kam. Ne? Also das nochmal so zu sehen, was für eine gute Zeit wir gehabt haben. Und dann kam mir auch dieser Bibelvers in den Sinn aus der Bergpredigt, wo Jesus gesagt hat, selig die Trauernden, denn sie sollen getröstet werden. Also das war so der erste Moment, wo ich so richtig gespürt habe, wie Gott durch so einen Bibelvers mir was zu sagen hat. Ne? Und ja, irgendwie konnten wir dann doch einschlafen. Am nächsten Morgen wachte meine Tochter dann auf und sagte, ich habe eine gute Nachricht, ich habe alles nur geträumt. Es war nicht echt, aber es war dann leider doch echt. Ne? Das war dann so ihr Wunsch vielleicht, dass das alles nur so ein Albtraum war.
1: Ja. Aber nach diesem Ausnahmezustand zuerst, gab es dann irgendwann den Moment, wo du das Gefühl hattest, jetzt schlägt die Trauer so volle Kanne zu, mit voller Wucht?
0: Kann ich so nicht sagen. Es war von Anfang an so eine seltsame Mischung aus beidem. Einerseits diese große Trauer, aber andererseits auch der Trost tatsächlich durch meinen Glauben an die Auferstehung. Aber das kam auch so tatsächlich erst etwas später, muss ich auch sagen, mit dem Trost. Vor allem in dem Moment, wo dann, also man muss ja auch sagen, wenn sowas passiert, man steht ja auch als Trauernder unter einem gewissen Stress, dass dann die nächsten Dinge passieren müssen. Also eine Beerdigung muss ja auch dann geplant werden und alles und eine Traueranzeige aufgegeben werden und da sind eine Menge Dinge zu erledigen. Und ich habe mich dann darum gekümmert, auch diese Traueranzeige zum Beispiel zu machen und habe dann von der Zeitung da so ein Vorlagenheft bekommen, wo so Sprüche waren für, also weltliche Sprüche, sage ich mal, von Goethe und sowas oder eben für gläubige Menschen Bibeltexte. Und das habe ich mir alles so angeschaut und habe dann so in dem Moment so richtig stark gemerkt, was für einen Unterschied es macht, ob man jetzt an die Auferstehung glaubt oder nicht. Dass ich in dem Moment als gläubiger Mensch sage, ja, ich kann so einen Bibelvers guten Gewissens nehmen, weil ich da wirklich dran glaube. Ja. Und dann haben wir uns für den Vers, also nicht nur ich, also das natürlich zusammen entschieden, aus dem Johannesevangelium genommen, wo Jesus sagt, ich bin die Auferstehung und das Leben. Und wer an mich glaubt, wird leben, auch wenn er gestorben ist. Und ja, in dem Moment habe ich auch wirklich diesen tiefen Trost, muss ich sagen, nochmal in aller Deutlichkeit gespürt. Und ja, das.
1: Wie war dann die Trauerfeier, die Beerdigung? Wie hast du die erlebt?
0: Ja, das war natürlich ein sehr großes Ereignis, weil Leute von nah und fern gekommen sind. Linus hatte auch viele Kontakte so ins Ausland, hatte viele Freunde, weil er da auch ein Jahr im Ausland mal verbracht hat und so. Die kamen dann auch extra aus Norwegen und überall her. Das war natürlich einerseits

0: sehr schön, dass sie alle kamen. Aber andererseits hat man natürlich ja, in dem Sinne, dass jetzt nicht, ich weiß nicht, wie ich sagen soll, aber man war ja schon noch sehr in Trauer auch. Ne? Also, ja.
1: Gab es irgendwas, wo du das Gefühl hattest, das möchte ich jetzt gerade auf so einer Trauerfeier, dass alle das über meinen Sohn erfahren, das soll hier gesagt werden über ihn?
0: Also was ich mir direkt gewünscht hatte, war, dass dieser Trost, den ich hatte durch den Glauben an die Auferstehung, wie die Bibel das sagt, dass dieser Trost auch an andere so bei anderen rüberkommt, die diesen Glauben noch nicht haben. Ja, also das war so ein bisschen in erster Linie mein Wunsch und mein Gedanke. Weil ich so dachte, da wurde mir auch so bewusst, jeder Mensch hat ja auch dasselbe Problem früher oder später, dass die Angehörigen sterben, ne, oder dass sie selber sterbenskrank werden. Und mir ist das auch so bewusst geworden, wo unsere Nachbarschaft kam. Es kamen so viele Leute, Gläubige und Ungläubige. Alle haben so, ja, man hat mit so vielen Leuten ernste Gespräche geführt und dabei auch gemerkt, es gibt ja diesen Satz, unter jedem Dach ein Ach. Also so, jeder hat irgendwo so Krisen und Probleme, ne? Dass die Kinder irgendwie krank sind oder dass auch jemand vielleicht ein Geschwisterteil verloren hat, Bruder oder Schwester und so Sachen. Das passiert doch gar nicht mal so selten. Und das ist mir so bewusst geworden, wie wichtig es für jeden Menschen ist, diesen Glauben zu haben, damit er auch diesen Trost haben kann.
1: Ja. Wie hast du so den Freundeskreis von Linus erlebt? Der war da gerade mit seinen Jungs Fußball spielen, als das passiert ist und so. Ja. Wie ging es denen damit? Konnten die das alles so nachvollziehen, diesen Trost, den ihr für euch gespürt habt?
0: Ja, also man muss dazu sagen, das waren auch alles Leute aus unserer Gemeinde, also alles im Grunde Leute, die auch den gleichen Glauben hatten. Ja. Ja. Und ich habe gar nicht so sehr mit ihnen darüber gesprochen, ehrlich gesagt. Ich war mit meinen eigenen Gedanken hauptsächlich beschäftigt, aber ich habe schon den Eindruck, sie haben es alle doch gut verkraftet. Also wir treffen uns immer noch zum Sport und ich bin auch selber dabei noch, auch in der Turnhalle, wo es passiert ist. Allein das ja, ist für mich auch so ein Wunder, dass ich weiß, ja, Gott hilft wirklich, einen so zu trösten, dass man es verarbeiten kann, ja, dass man es so, dass es einen nicht mehr runterzieht in dem Sinne. Natürlich ist man noch, hat man noch diesen Verlust, den spürt man auch jeden Tag eigentlich. Wir haben auch das Bild von ihm so im Flur hängen bei uns, wo man dann immer so denkt, wenn du jetzt in 3D wärst, das wäre jetzt schön. Ja. Ja. Aber man weiß auch, man wird ihn eines Tages wiedersehen. Ja.
1: Ich danke dir sehr und wünsche dir, dass das so bleibt für dich und dass du das weiterhin glauben kannst. Alles Gute für euch als Familie.
0: Vielen Dank.
1: Pravina, wir tauchen ein in eine Kultur, die mir nicht so wahnsinnig gut bekannt ist. Du bist in Singapur geboren. Und ich habe ein Video von dir gesehen, in dem du selber ein bisschen deine Geschichte erzählst. Und da sagst du, du bist sehr hinduistisch aufgewachsen. Was bedeutet denn das? Wie habe ich mir das vorzustellen, wenn man sehr hinduistisch aufwächst?
2: Ich glaube, man darf auch Hinduismus halt so verstehen, dass es auch anders dann aussieht, je nachdem, wo man halt aufwächst. Und ich bin ja auch Singapur und da haben wir unser eigener Hinduismus, würde ich sagen. Das ist halt, du hast schon Ähnlichkeiten, so wie das in Indien zum Beispiel erlebt wird oder in Buddhismus oder und so weiter und so fort. Aber ich habe es so erlebt, dass man als Kind dienstags und freitags versucht, vegetarisch, versucht ist jetzt übertrieben, aber halt vegetarisch zu sein. Und man hat sehr viele Regeln, was man halt allgemein so folgt, was Tradition betrifft. Wenn wir dann schönen Tagen haben oder Festen haben, dann opfert man immer wieder so entweder Essen oder was weiß ich zu den Götzen. Du hast zu Hause, haben wir so einen kleinen Raum, der ist ein Altar für die Götzen, dann gehst du hin und grundlegend die ganze Hinduismus-Götze, alle gehen ja, richten sich ja auf Brahma und das ist das Hauptgott, aber die Facetten sind halt so viele und die Facetten würden halt in dieser Götze ausgedruckt. Und so war es auch, so ein bisschen so Tempelbesuch immer wieder mal, wenn man dann Gebetsanliegen hat, dann geht man mit ein bisschen Geld und ein bisschen Blumen und Milch und was weiß ich, dorthin zu den Priestern gibt's man und dann hofft man, dass die Gebetsanliegen dann gehört werden. So. Mhm.

0: Ja.
1: Genau.
0: Wie würdest du denn sagen, wie du selbst deine Kindheit und Jugend in Singapur so empfunden hast?
1: Ich würde sagen, vielleicht im Nachhinein, ne, jetzt reflektiert, vielleicht ein bisschen wie ein Gefängnis.
0: Oha.
1: Ich hatte richtig schöne Erinnerungen, also vor allem in der Familie und so weiter, aber sie waren halt alle nur für eine bestimmte Zeit da. Und irgendwann wird es mir immer und immer klarer, okay, eigentlich lebe ich in einem Modell, in einer Struktur, in einem Leben, der eigentlich nicht wirklich mir gehört. Es gehört halt diese Traditionen, es gehört halt die Ziele und die Wünsche meiner Tantes oder meiner Verwandten oder meiner Familien. Und in der indischen Kultur ist es schon, oder in Singapur damals, war es schon sehr wichtig, dass man entweder eine Ärztin wird oder ein Ingenieur oder was weiß ich. Und diese Reise der Anpassung, also du musst dich halt ständig anpassen an das, was deine Verwandten wichtig finden. Schon, ja, ich würde schon sagen, das hat mich wirklich eingegrenzt. Genau,
0: Also
1: ja.
0: ein großer Druck, der da auf dir
1: Ja, auf
0: lastete, würdest du
1: jeden
0: das so
1: Fall.
0: sagen? Ja,
1: Auf
0: okay.
1: jeden Fall. Ich glaube, der Druck war schon sehr groß, aber ich habe ein bisschen gebraucht, ne, natürlich, bis ich dann auch sagen könnte, dass das ein Druck war.
0: Okay.
1: Weil als Kind, ich glaube, du fragst ja nicht nach, was ist das? Du machst halt einfach mit. Und ich glaube, es war so, ja, es war eigentlich immer so, bis ich auch selber gemerkt habe, okay, ich will keine Puppe sein in einem Puppenspiel. Und ich habe auch eine wunderschöne Mama gehabt. Sie hat mir auch sehr viel das Warum dahinter, fragen, also diese Kultur auch in mir geprägt. Frag immer warum, frag warum. Und das war, hat da Vor- und Nachteile, habe ich auch dann sehr viel nachgefragt. Das mit dem Tempel habe ich teilweise gar nicht verstanden, warum ein großen Gott, der anscheinend uns geschaffen hat, jetzt von mir Geld braucht oder weiß ich nicht. Also es klingt komisch, aber für mich war es halt damals wirklich so, warum eigentlich? Und es gibt auch so bestimmte Sachen. Ich weiß noch, dass man muss sich sehr schick anziehen, bevor man in einen Tempel reingeht. Und meine Frage war, warum? Weil ich will ja eigentlich meinem Schöpfer begegnen. Warum muss ich mich eigentlich schick anziehen? Und dann hast du ja, man darf nicht vergessen, dass das ganze Bollywood, Hollywood, das ganze Filme, genau wie Hollywood der westliche Welt halt geprägt hat, hat ja unsere Filme auch uns geprägt. Und da ist man immer schick und geht man in den Tempel eigentlich für andere Gründe, als schick auszusehen. Und ich glaube, ich habe das alles irgendwie ein bisschen komisch und lustig gefunden. Und als achtjähriges Kind habe ich auch ganz laut dann Fragen gestellt im Tempel.
0: Und hast du da Antworten bekommen?
1: Ich habe eine Glatze bekommen,
0: Oh.
1: also nicht wirklich, aber schon so ein bisschen, weil das war dann ganz, hey, das ist nicht respektvoll. Also man achtet sehr auf Respekt in der asiatischen Kultur, vor allem in meiner Familie, das war schon sehr wichtig. Und nee, ich habe nicht wirklich eine Warum bekommen. Das war halt, das ist der Tradition, das macht man und das ist der Ausdruck. Also ich glaube, meine Eltern haben auch versucht, irgendwie das zu erklären, aber für mich war das sehr religiös.
0: Aber ich finde es interessant, trotz aller kulturellen Unterschiede, ich glaube, es gibt ganz viele Menschen in Deutschland, in Europa, die genau das erzählen könnten, von wie sie in Kirche aufgewachsen sind, wie sie den christlichen Glauben erlebt haben, oder? Es ist alles Tradition, man macht das halt so, hör auf, das zu
1: Ja,
0: hinterfragen.
1: ja.
0: Also so, wie wir oft mit Religion umgehen, oder? Nimm es halt hin,
1: Ja, man
0: so,
1: macht's
0: so
1: halt
0: läuft
1: so.
0: das, so machen wir das
1: Ja.
0: halt. Aber da warst du nicht mehr zufrieden mit. Wonach hast du dich denn gesehnt?
1: Da muss ich ein bisschen in der Familienkultur so eintauchen, weil ich bin halt aufgewachsen in einer Umgebung, wo ich schon ständig verglichen wird, also mit meiner Cousine, der hellhautiger war, oder eine andere Familienfreunde, die halt in den traditionelle indische Art und Weise Hobbys erlebt hat, zum Beispiel das indische Tanz oder das indische Singen oder und so weiter. Und das hat mich alles einfach nie interessiert und deswegen ich war halt sehr oft wie eine Rebell so ein bisschen schon gesehen von Anfang. Jetzt habe ich deine Frage. Komplett.
0: Ich habe sie ehrlich gesagt auch vergessen, weil ich dir so fasziniert zugehört habe. Ich stelle einfach die nächste Frage. Doch, die Frage war, wonach du dich gesehnt hast
1: Genau,
0: letztlich. Ja.
1: sehr gut. Also, und ich habe dadurch halt einfach so in mir eine Sehnsucht gehabt, jemanden zu finden, der mich einfach versteht. Für wer ich halt irgendwie war und bin. Und das ist, klingt als so eine simple Frage, aber es war nicht so einfach, irgendwie in einer Umgebung aufzuwachsen, wo du nicht mal die Frage stellen darfst, weil du bist so anders irgendwie. Mhm. Und ich glaube, ich habe wirklich danach gesehen, dass jemand mich einfach kennt und liebt. Und bin ich halt genau wie jeder Teenie auch in der Pubertätsphase dann in andere Richtungen halt gegangen. Aber ich glaube, irgendwann habe ich halt angefangen, an der Univers Briefe zu schreiben.
0: Ans Universum Briefe?
1: Ja.
0: Wo hast du die denn eingesteckt?
1: Ich habe ein Tagesbuch gehabt,
0: okay.
1: Und da habe ich
0: da reingeschrieben.
1: Einfach geschrieben und reingeschnitten. Das wäre schon mal cool gewesen, ja. Aber hat es nicht so geklappt. Da habe ich ein Tagesbuch gehabt, hab ich, und das hat mich schon teilweise weitergebracht, weil ich dachte, okay, irgendjemand hört mich schon zu. Und
0: hast so deine Gedanken und Sehnsüchte reflektiert,
1: ja,
0: quasi.
1: Genau, okay. Und wie ich bin und was ich halt komplett nervig fand und was ich richtig schön fand und so weiter.
0: Ja. Ja. Hast du grundsätzlich eigentlich ein Problem mit Religion, auch mit anderen Religionen?
1: Ja, ja? Ich glaube, ich hatte allgemein, weil ich es einfach Anti-Religion, weil von das, was ich für Erfahrung gehabt habe, war es halt einfach richtig schlimm. Es war richtig schlimm. Es hat sich wie dieses Gefängnis gefühlt eben. Man macht es halt, das ist der Tradition, ne? Man geht es, man macht das am Samstag, man macht das. Und ich war grundlegend gegen eine Struktur, der uns nicht zum Aufblühen bringt oder halt zu unser Schöpfer. Was ich halt für der Sinn des Religions irgendwie verstanden habe, hat Religion irgendwie nie geliefert, sag ich mal.
0: Okay, aber du, an der Uni hast du dann auch Leute aus anderen Religionen kennengelernt und hast mit denen dich auch darüber diskutiert, okay?
1: Ja, habe ich schon, ja. Also ich würde sagen, das ist so eine Klassiker Saulus-Paulus-Richtung für mich, weil ich habe auch christliche Leute dann kennengelernt, eine aus meiner Klasse, also ich war in der Schauspielschule und er war auch voll für Jesus Christus und hat dann auch gesagt, aber ich habe nie einmal von ihm, wenn ich ehrlich bin, eine Beziehung rausgehört. Es hat sich eher nach einer Religion gehört, also ich darf das nicht machen, weil... Oh, ich darf das nicht machen, weil du musst es so machen.
0: Das kanntest du schon, ja, sowas.
1: Und ich war einfach so, ach, okay. Vergiss es. Also du kommst nicht weiter mit mir. Und dann habe ich ja wirklich gegen diskutiert, dass es halt nicht so sein darf, weil Gott liebt dich doch, oder? Also das war halt irgendwie meine Frage.
0: Okay.
1: Wie kann dann dein Leben nur noch aus No-Gos so gestaltet werden?
0: Ja.
1: So.
0: Also war ja dann der christliche Glaube auch nicht besonders attraktiv, aber dann hast du ja trotzdem zugestimmt, mit mal in so einen Gottesdienst zu gehen. Warum denn?
1: Ich glaube, da hängt halt ein bisschen dieser rebellische Teil meines Wesens, weil ich meinen jetzigen Mann, aber damaliger Freund, kennengelernt habe und er war schon Christ und hat ja dann ständig mich genervt über seine Beziehung zu Jesus. Und Beziehung.
0: Ach, jetzt ging es plötzlich um was anderes beim Glauben.
1: Genau.
0: Okay.
1: Und dann war ich so, okay, warum redet er ständig über Beziehung, wenn alle anderen, den ich halt gekannt habe, haben über diese Religion geredet. Was zieht man, was, wie läuft man da rein, sei still, mach das und so weiter und sonntags und pünktlich und so weiter. Und bei ihm war es irgendwie, als ob jemand meine Briefe irgendwie gehört hat.
0: Ja, das ist doch komisch, warum hat dich das genervt, obwohl das doch genau das war, wonach du dich irgendwie gesehnt hast. So irgendwie ein liebevoller Gott, eine Beziehung.
1: Ja.
0: Aber jetzt erzählt dir jemand von so einer Art von Glaube und du fandest es aber irgendwie bescheuert.
1: Weil dieser Label war ja dieses Christ. Also, und in meinem Kopf war das Christsein sowas mit Religion zu tun, so wenig mit Beziehung zu tun, dass als er das mir dann gesagt hat, war ich erstmal einfach, nee, ich muss mein Leben davon schützen, weil was wäre, wenn ich wieder in diesem Gefängnis so reinkomme? Und dann irgendwann kam ich auf die Idee, nee, ich komme mit, weil ich möchte ihm zahlen. Ich wollte ihm halt sagen, dass es alles einfach falsch ist und es ist alles Religion. Es ist nicht so gelaufen, die Geschichte ist ganz anders gelaufen. Aber dann bin ich doch dann mit ihm gekommen zu diesem Setting. Dann habe ich halt eine katholische Kirche erwartet oder ein richtig schönes Gebäude. Es war ein Bunker. wo die Gemeinde dann auch zusammen getroffen hat. Jeder hat die Schuhe noch ausgezogen, reingegangen, ein bisschen nach Socken gestunken.
0: Nicht sehr heilig.
1: Hat sich nicht so heilig gefühlt oder gerochen zumindest. Und dann bin ich halt reingegangen und dann habe ich ja gemerkt, hier ist einfach komplett was anderes. Ich kenne das überhaupt nicht und ich kann es bis heute nicht beschreiben. Es war anders. Jeder hat mich gesehen. Keiner hat was zu kritisiert oder was auch immer. Die Umgebung war so krass liebevoll. Und ich glaube, für mich war das irgendwie das erste Zeichen, dass keiner redet jetzt mit schlauer Worte, um dieser Glauben zu beweisen, sondern die Umgebung, die Atmosphäre Gottes hat für sich selber halt was, also da war was Besonderes. Und dann bin ich halt reingegangen und dann er hat dann gesagt, komm, lass uns da hinten sitzen, weil unten auf dem Boden lagen schon Tempos, so falls jemand weint. Und da dachte ich mir, ihr übertreibt jetzt wirklich. Und dann habe ich ja gesagt, nee, lass uns nach vorne sitzen, weil ich liebe Musik. Haben wir nach vorne gesetzt und haben angefangen, dieses Amazing Grace Lied zu spielen. Und das kennt ja jeder, also du musst ja nicht wirklich Christ sein, um dieses Lied dann auch zu kennen. Und dann habe ich einfach mitgesungen, habe nicht so viel dran gedacht. Und dann, irgendwann wurde ich von der rechten bis zum linken Seite komplett blind. Es war so hell, ich könnte nicht wirklich mich bewegen. Ich war dann einfach nur blind. Also es war so hell. Ich habe es auch noch danach nie erlebt. Und in dem Moment habe ich mich einfach gefragt, okay, was ist das? Und dann Stück für Stück habe ich ein bisschen mehr gesehen in dieser ganz helle, hemmliche Ort, dass ein großes Tor vor mir war, also so eine große Tür, Entschuldigung. Und dann sind sie auseinander dann gegangen und ganz hinten stand dann jemand in einer dunkel lila so Mantel. Und ich habe davor nicht die Bibel gelesen, habe mich nicht mit der Bibel beschäftigt oder so. War einfach ein Hater, so allgemein. Und dann Stück für Stück ist er auch näher gekommen, Entschuldigung. Und ich habe ihm dann gesagt, ich möchte kein Spiel spielen, ich will nicht mehr spielen. Wenn du mein Gott bist, dann brauche ich ein Zeichen. Und ich will zu dir auch gehören. Ich bin auch als Person eine sehr All-In-Person. Ich möchte diese halbe Sachen nicht machen. Und dann hat er halt seine Hand gezeigt, mit diesen Narben so. Und ich kann es nicht beschreiben. In dem Moment dachte ich mir, jetzt weiß ich, wer ich bin. Ich bin Christ. Es war nicht, jetzt muss ich noch mal 1000 Sachen machen, um in diese Familie reinzukommen oder diese Zugehörigkeit zu haben, sondern nein, ich gehöre zu ihm. Jetzt weiß ich, krass, jetzt habe ich so der richtige Reisepass. Jetzt kann ich fliegen. So war das Gefühl. Und dann habe ich ihm gesagt, okay, dann gebe ich dir alles. Dann gehört mein ganzes Leben dir und dann will ich nichts mehr zurückhalten. Und dann habe ich eine richtig warme Hand auf meinen Knien gespürt. Und Jesus hat diese Knie auf den Boden gedrückt und hat mich dann gesagt, du wirst in alle Ecken dieser Welt gehen, um meine Botschaft zu verkünden. Und dann war es vorbei.

0: Für ältere Herrschaften wie mich vor dem Eintritt ins Rentenalter sicher keine Möglichkeit mehr, denn ein von der Industrie- und Handelskammer Halle vorgelegter Entwurf für ein Rentenkonzept sieht mehr Flexibilität vor. Das hallische Wahlrentenmodell will die Fixierung auf starre Altersgrenzen aufgeben und den zukünftigen Ruheständlern mehr Entscheidungsfreiheit einräumen, wann sie denn in Rente gehen möchten. Eine Entscheidung, die im Lauf des Erwerbslebens getroffen werden müsste und dann auch Auswirkungen auf die Höhe der zu zahlenden Beiträge hätte. Also länger arbeiten und niedrigere Beiträge oder höhere Beiträge und dafür eher eine Rente. Auch Menschen, die in körperlich anspruchsvollen Berufen tätig sind, könnten auf diese Weise Ausgleichsmechanismen in Anspruch nehmen. Mit dem Rentenkonzept wollen sich die Kammer nun in die Diskussion um eine Rentenreform einbringen. Und damit ein herzliches Willkommen zum MDF1 Direktmagazin am Freitag. Im Grunde genommen ist diese Form der Rente eigentlich gar nicht so weit von dem entfernt, was wir heute schon haben. Zunächst einmal dürfte es unstrittig sein, dass die gesetzliche Rente für viele schon lange nicht mehr ausreicht, um ihren Lebensstandard zu halten. Private Vorsorge ist deswegen für viele bereits Standard, ob als Riester-Rente oder über eine Lebensversicherung. Das kritisierte Kanzlerwort zu diesem Thema beschrieb also eher nicht die Zukunft, sondern die gelebte Realität. Außerdem ist es bereits heute schon so, dass Gutverdienende viel eher in Rente gehen können als andere. Darüber hinaus ist es sicher so, dass ohne die Pflicht zur Rentenversicherung viele junge Menschen auf diese Form der Vorsorge verzichten würden. Andere Länder, wie zum Beispiel die USA, wären da ein unrühmliches Vorbild. Insofern dürfte also eine Wahlfreiheit zur Höhe des Rentenbeitrages keine gute Idee sein, vielleicht getroffen von jungen Leuten, dessen Ende des Erwerbslebens in weiter Ferne liegt. Denn deren Entscheidung zu den privaten Vorsorgen schon jetzt schwer fällt, um vielleicht auch nur den monatlichen Gegenwert eines McDonald's-Besuchs in eine Rentenversicherung zu investieren.
1: Bereits zum 24. Mal wird diesen Monat in Sachsen-Anhalt die Fête de la Musique veranstaltet, das internationale Musikfestival, das quasi jedes Jahr am gleichen Tag stattfindet, nämlich zur Sommersonnenwende am 21. Juni, dem längsten Tag des Jahres. Ablauftechnisch gibt es daher beim diesjährigen Event nur wenige Unterschiede. Besucher können sich wieder auf zahlreiche Auftritte diverser lokaler Künstler freuen, sowie auf drei französische Bands aus Sachsen-Anhalts Partnerregion im Nachbarland. Das Wort divers hat dabei übrigens mehr Gewicht als üblich, denn die 24. Ausgabe der Veranstaltungsreihe unterliegt dem Motto Bühne frei für mehr Frauen und genau darum soll es gehen. Bei den geladenen Künstlern aus Frankreich handelt es sich demnach ausschließlich um Frauen bzw. um Gruppen, bei denen Frauen im Vordergrund stehen, um ein Zeichen für eine offene und vielfältige Musiklandschaft zu setzen und die Sichtbarkeit von Frauen und weiblich gelesenen Personen auf und hinter der Bühne zunehmend zu fördern. Weiterhin soll ein zentraler Aspekt der Fête de la Musique in diesem Jahr wieder mehr in den Fokus gerückt werden.
2: Es geht ja darum, Musik zu sehen, aber auch, dass man es einfach selber machen kann. Und da habe ich da wirklich gemerkt, dass das auch seinen Weg gemacht hat. Und ich würde das wirklich auch in den Vordergrund stellen. Es gibt natürlich ein Programm, ein künstlerisches Programm mit sehr verschiedenen Richtungen, vielfältige Richtungen, also dieses Mitmachprogramm ist dieses Jahr auch besonders präsent.
1: Zum Netzwerk Fête de la Musique gehören inzwischen 9 Städte in Sachsen-Anhalt, die im Rahmen des Festivals mit einer Vielfalt an Konzerten und anderen Musikveranstaltungen begeistern. Neben Magdeburg und Halle sind Aschersleben, Blankenburg und Köthen sowie Naumburg, Sangerhausen, Salzwedel und Quedlinburg Teil des Netzwerks. Dazu beteiligt sich ein weiterer Ort in diesem Jahr zum ersten Mal an dem Musikspektakel, die Stadt Zeitz. Und noch eine weitere Premiere kann das diesjährige Festival feiern, denn am Tag nach dem Hauptevent, am 22. Juni, wird erstmalig eine kleine Fortsetzung veranstaltet.
2: Und zwar wird es in Kooperation mit der Musikakademie Sachsen-Anhalt Kloster Michaelstein eine Fortsetzung der FET in der Europasekundarschule in Blankenburg-Harz geben. Und da wollen wir auch ein besonderes Zeichen setzen, wie Kultur, Kunst und Bildung zusammenpasst und da Schnittstellen sind, auch um im Französischunterricht oder um französische Kultur einfach als Schüler und Schülerin anders zu erleben.
1: Im kommenden Jahr wird die Fête de la Musique dann schon zum 25. Mal vonstatten gehen. Ein Geburtstag, der sicher im besonders großen Rahmen gefeiert werden soll. Konkrete Pläne gibt es dafür derzeit allerdings noch nicht.
2: Es ist zwar das 25. Jubiläum des Bestehens sozusagen hier, wo es zum ersten Mal organisiert ist, und zwar in Magdeburg. Wie Sie wissen, wurde ja die FET hier auf einem Kindergartenhof ins Leben gerufen, in Magdeburg. Aber es ist ja nicht für alle Städte ein Jubiläum. Da müssen wir mal schauen zusammen, wie wir das feiern oder ob wir nur Magdeburg machen.
1: Bis dahin kann aber erst einmal die 24. Instanz des Musikfestivals gefeiert werden, wie immer bei freiem Eintritt. Genauere Informationen zu den einzelnen Veranstaltungen können online auf der Seite von Musikland Sachsen-Anhalt sowie auf den Webseiten der teilnehmenden Städte gefunden werden.
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4: Die MDF1 Wettervorhersage für den 5. und 6. Juni. In der Nacht zum Samstag ist der Himmel wolkig mit einigen Auflockerungen. Die Niederschläge lassen nach. Es ist meist trocken. Die Nachttemperaturen sinken auf 11 bis 9 Grad. Der Wind weht leicht und die ganze Nacht weiter in Böen aus dem Westen. Am Samstag ist der Himmel heiter bis wolkig mit 6 Sonnenstunden. Es ist trocken. Die Tageshöchsttemperaturen liegen bei 21 bis 23 Grad. Der Wind weht schwach und weiter in Böen aus Süd bis Südwest. Der UV-Index liegt beim mäßigen Wert 4. Die weiteren Aussichten bis zum Montag. Auch in der neuen Woche werden die Tiefdruckgebiete das Wettergeschehen kontrollieren. Es gibt mal Sonne und dann wieder viele Wolken und Regenschauer. Die Temperaturen liegen nur knapp über 20 Grad.
0: Die Salzburger Brüderschaft wird am Samstag einer ihrer großen Traditionen frönen und alle Hallenser dürfen dabei sein. Konkret geht es um das Sonnen, ein Fest, das es immer in geradzahligen Jahren gibt. Es geht auf eine Überlieferung aus dem Jahr 1699 zurück und beginnt mit dem traditionellen Friedewirken, bei dem der Oberbürgermeister die Salzwürger zu ihren Pflichten und Verhaltensweisen belehrt und dann das Fest eröffnet. Dann folgen das Fahnenschwenken und der Zappeltanz der Platzknechte. Wer dieses historische Spektakel nicht verpassen will, der sollte um 15 Uhr neben der kleinen Wiese vor der Saline auftauchen. Rund um den Don heißt es am Samstag wieder für Freunde des Radrennsports. Den Auftakt für die Rennen markiert der symbolische Start durch den Magdeburger Oberbürgermeister um 13 Uhr für die Einsteiger und Hobbysportler. Gefahren wird bei Start und Ziel auf dem Domplatz über eine etwa 2 Kilometer lange Rundstrecke, über die Danzstraße, den Breiten Weg, die Keplerstraße, das Schleinufer und den Gouvernementsberg. Der Start für das letzte Rennen ist für 1945 vorgesehen. Zu dieser Zeit läuft in Magdeburg die lange Nacht der Wissenschaft, die ja nun Tomorrow Lab heißt, bereits seit 16 Uhr. Die Hochschulen und Wissenschaftseinrichtungen der Stadt haben etwa 100 verschiedene Programmpunkte erarbeitet, die sie auf 4 verschiedene Themenwelten verteilen. Dazu gibt es ein buntes Rahmenprogramm, Mitmachangebote und natürlich Imbisswagen. Interessenten finden das alles im Wissenschaftshafen, den man am besten zu Fuß ansteuert. Denn Parkplätze wird es eher nicht geben. Der Eintritt ist frei, um 16 Uhr geht es offiziell los und um 22 Uhr wird der letzte Versuch versucht. Um 19 Uhr beginnt im Hallischen Stadtmuseum dessen Beitrag zum diesjährigen Händel-Festival. Unter der Überschrift Barock und Proud – Fashion Party will man die aktuelle Clubkultur mit dem Barock verbinden. Dazu hat man sich Veronika Ferrari und die Flammen eingeladen. Es gibt eine queere Fashion-Performance und DJ Emrux wird für die musikalische Klammer sorgen. Und es kann immer wieder mal vorkommen, dass Künstler spontan eine barocke Arie intonieren. Den Abschluss macht eine musikalische Nachtlesung unter der Überschrift »Wohin mit der Männlichkeit«, für die man das zappelnde Tanzorchester verpflichtete, hinter dem übrigens der momentane Stadtschreiber Aaron Box steht. Das Ticket zur Fashion Party kostet 10 Euro. Ja, und damit verabschiede ich Sie in das Talkwerk und natürlich in ein schönes Wochenende, das Sie gern auch auf dem Sachsen-Anhalt-Tag verbringen können oder vor dem Fernseher. Und da hätten wir unseren obligatorischen Wochenrückblick im Angebot, jeweils am Samstag und Sonntag ab 18 Uhr. Ich würde mich freuen, Sie dann am Montag wieder hier begrüßen zu können. Bis dahin auf Wiederfernsehen und bleiben Sie gesund.
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6: Hier ist ERF Yes. Willkommen in unserem Talkwerk. Schön, dass ihr mit dabei seid. Und ich freue mich über euch, liebe Gäste, heute hier am Talkwerktisch. Ganz außen, da sitzt Pravina Cartelli. Interessanter Nachname mit verschiedenen Kulturen und Herkünften da drin. In Singapur ist sie geboren und mit dem Hinduismus aufgewachsen. Hat schon früh aber angefangen, das Thema Religion und ihre Religion zu hinterfragen. Aber dann sitzt sie eines Tages in einem Gottesdienst, singt Amazing Grace und es passiert etwas Erstaunliches. Was das war, davon wirst du uns erzählen. Danke, dass du heute da bist.
7: Dankeschön.
6: Daneben Matthias Peters. Matthias ist dreifacher Vater und er hat so ziemlich den schlimmsten Grund erlebt, weswegen man einen Urlaub abbrechen muss. Mhm. Nämlich einen Anruf mit der Nachricht, dass sein 20-jähriger Sohn Linus zusammengebrochen ist. Und zu dem Zeitpunkt wusste er noch nicht, dass er Linus nicht mehr lebend sehen wird. Danke, dass du uns mit hineinnimmst, auch in deine Geschichte. Und schließlich Marien Krummreich-Mutamba. Doppelnamen sind manchmal eine Herausforderung, aber schön. Selbstständige Unternehmerin, hat über mehrere Jahre mit Panikattacken und Depressionen zu kämpfen gehabt. Und Auslöser dafür war eine Nacht mit einer Explosion und so einigen Dingen, die du miterlebt hast. Mhm. Danke, dass du uns auch davon erzählst jetzt.
7: Gerne.
6: Marien, manche Menschen, die ja so mit Panikattacken zu kämpfen haben, die können gar nicht so genau sagen, ich weiß gar nicht, wann das angefangen hat und wie, aber du kannst das schon ganz schön genau mit dieser einen Nacht so als Auslöser benennen. 2017 war das. Mhm. Was ist da passiert in dieser Nacht?
7: Ich habe in der Nähe der Innenstadt gewohnt, direkt neben einer Bar. Und es war 3 Uhr nachts und ich war noch wach. Die Bar war schon geschlossen. Ich glaube auch, dass es kein Zufall war, dass ich noch wach war, weil das sonst eigentlich sehr untypisch ist. Und dann habe ich auf einmal an meinem Fenster Stimmen flüstern gehört und habe mir gedacht, irgendwas stimmt hier nicht. Kurze Zeit später habe ich wie so Schüsse gehört und bin dann panisch durch meine Wohnung gelaufen, habe mich gefragt, was da los ist. Ich habe alleine gewohnt, wusste auch gar nicht, was ich machen soll. Und dann ging alles ganz schnell. Es gab einen großen Knall. Mein Nachbarhaus ist explodiert. In meiner Wohnung sind die Vorhänge runtergefallen, die Front von der Bar ist in 1000 Teile geschossen und und ich habe vor meinen Fenstern nur noch Flammen gesehen, stand total unter Schock, habe die Polizei, Feuerwehr angerufen, die kamen auch, haben die ganze Nacht gelöscht und genau, der Brand hat sich nach hinten noch weiter ausgeweitet und ja, es hat sich dann rausgestellt, dass es ein Versicherungsbetrug gewesen ist.
6: Okay, das müssen wir jetzt mal nach und nach aufrollen. da passiert was quasi außerhalb deiner Wohnung. Du rufst dann Polizei, Feuerwehr. Hat sich eigentlich irgendjemand um dich gekümmert und das, was du da erlebt hast?
7: Erstmal nicht. Es waren ja viele Kriegsschauplätze, sage ich mal, zeitgleich. Also es war nicht nur mein Haus, es war auch noch das Haus dahinter. Da waren ziemlich viele Menschen betroffen. Mhm. Und in dem Moment war es einfach Schadensbegrenzung, dass der Brand sich nicht weiter ausweitet. Genau, ja. Ja.
6: Jetzt hast du was beobachtet, warst ja nicht unmittelbar, sondern mittelbar betroffen. Mhm. Aber kannst du dich so an deine Gefühlslage, du sagst unter Schock, kannst du dich erinnern, kannst du das irgendwie beschreiben, was da in dir abging, als du das da erlebt hast?
7: Also man ist wirklich in so einem Tunnel. Ich konnte mich nicht mal mehr erinnern, was die Nummer von der Polizei oder der Feuerwehr ist. Also man ist komplett wie in so einem Film. Man weiß gar nicht, was geht gerade ab. Mhm. Man kann ja auch gar nicht einordnen, was ist hier gerade passiert. Also man funktioniert einfach nur noch und ja.
6: Hattest du Angst, dass dir selbst auch was passieren kann?
7: Ja, auf jeden Fall, ja. Ja. Weil ich habe ja nur noch die Flammen gesehen. Ich wusste nicht, ich hatte nur eine Eingangstür und ich hätte da quasi vorbeigemusst. Also ich wusste jetzt nicht, was mache ich jetzt? Und ich habe dann quasi gewartet, bis die Feuerwehr mich rausgeholt hat.
6: Die haben dich dann rausgeholt irgendwann.
7: Genau.
6: So, jetzt hat man sowas erlebt, könnte sagen, erleichtert, Glück gehabt, ist nichts passiert. Als du dann in deine Wohnung zurück bist, wie ging es dir da?
7: Also erstmal kam ja Kriminalpolizei und. Also ich hatte quasi den ganzen Tag von morgens bis abends Leute, deswegen konnte ich, also man nimmt es, man kann es noch gar nicht verarbeiten. Das kam dann erst später, dass das dann Stück für Stück, dass man das in seinem Kopf auch nochmal sortiert, was ist da eigentlich gerade passiert. Mhm. Genau, ich war ja die ganze Nacht wach, also dementsprechend, genau.
6: Und du hast gesagt, das war ein Versicherungsbetrug, das heißt, das war irgendwie der Eigentümer selbst hat das...
7: Mit anderen zusammen, hat Leute engagiert, die das dann angezündet haben,
6: Aber es gab einen großen Knall, das heißt, irgendwas ist da explodiert.
7: Genau, also ich vermute mal, dass sie zu viel genommen haben und haben sich also teilweise auch selbst, mit Verbrennungen dann im Krankenhaus, aufgefunden. Und dadurch ist das Ganze auch rausgekommen,
6: So, und dann beruhigt sich die Lage ein bisschen, aber dein Leben hat sich nicht wirklich
7: nicht, genau. Also ich, von dieser Nacht an habe ich danach an Panikattacken und einer Angststörung gelitten, es hat sich so geäußert, zum Beispiel, wenn ein Auto über einen Gullideckel gefahren ist und es so einen Knall gab, dass ich dann sofort wieder dachte, jetzt explodiert was. Oder wenn die Müllabfuhr vorbeigefahren ist und dieses flackernde Warnlicht war dann an meiner Decke reflektiert, dachte ich, es brennt wieder alles. Und am schlimmsten war es aber eigentlich, dass ich nachts gar nicht mehr schlafen konnte. Also ich hatte dann so irrationale Ängste, dass ich dachte, wenn ich jetzt die Augen schließe, dann passiert wieder was. Panikattacken, dass ich am ganzen Körper gezittert habe, Herzrasen hatte und einfach nachts überhaupt nicht mehr schlafen konnte. Also ich habe dann wirklich nur noch tagsüber geschlafen. Genau. Und es ging dann wirklich sehr, sehr lange so,
6: So von dem, wie du dich selber kennst, man weiß ja, was man für ein Typ ist. Hast du damit gerechnet, dass das für dich
7: überhaupt
6: solche Folgen
7: nicht,
6: haben
7: überhaupt
6: kann?
7: Nicht. Also ich bin eigentlich weder ein ängstlicher Typ, noch, dass es mich so traumatisiert hat, habe ich überhaupt, nicht,
6: Was hast du denn über dich selbst gedacht, wenn du so wahrgenommen hast, ich kann nicht mehr schlafen, ich habe Angstzustände, kleinste Geräusche und Bilder triggern
7: mich? Ja, man fühlt sich, als wäre man total verrückt geworden. Also auch diese irrationalen Ängste, du kannst es ja keinem erzählen, keiner kann das nachvollziehen, weil es ja total irrational, es ergibt keinen Sinn. Und deswegen nehmen andere das dann vielleicht auch nochmal anders wahr und sagen dann, brauchst doch keine Angst haben. Es ist ja nicht so, dass man das logisch nachvollziehen kann. Es ist ja ein Empfinden. Genau.
6: Wie ist das, wenn dann jemand kam und sagte, du brauchst doch keine Angst, es ist doch alles vorbei und dir ist doch auch nichts passiert?
7: Das hilft natürlich nicht. Das hilft, macht es eigentlich nur noch schlimmer, weil man sich dann fragt, stimmt was mit mir nicht? Habe ich was falsch gemacht? Traumatisiere ich?
6: So, und wenn du jetzt sagst, du konntest nicht mehr schlafen, was heißt das genau?
7: Ich war wirklich die ganze Nacht. Also sobald die Sonne untergegangen ist, bis die Sonne aufgegangen ist, habe ich nicht geschlafen. Ich habe dann wirklich am Morgen, als die Sonne aufgegangen ist, konnte ich wieder schlafen. Also dann auch nicht lange, aber dann habe ich quasi versucht zu kompensieren, was ich nachts nicht machen konnte,
6: Weil allein die Dunkelheit,
7: mit
6: der bist du nicht klargekommen.
7: Das hat mich getriggert,
6: Okay. Und über was für einen Zeitraum reden wir da?
7: Ich würde sagen 2,5 Jahre. Ja.
6: Aber da ist ja ein normales Leben überhaupt nicht zu denken, wenn du nachts gar nicht schlafen kannst.
7: Ja, also ich habe zu der Zeit studiert. Das heißt, ich habe dann nur die Vorlesung am Nachmittag wahrgenommen. Vormittags ging dann gar nicht. Und das hat natürlich auch mein Studium dann verzögert,
6: Ja, das ist ganz schön krass. Ja. Wie war das dann? Man hat Freunde, man hat Familie. Aber so richtig funktionieren in diesem Kontext tut man ja nicht mehr. Wie wurdest du da in deinem Umfeld wahrgenommen?
7: Also es sind noch in der Zeit tatsächlich noch ein paar andere Sachen passiert und es kam dann wirklich Schlag auf Schlag, also familiäre Sachen. Ich habe meinen Job verloren und ich bin wirklich in so ein Loch reingefallen. Also habe dann schwere Depressionen auch bekommen, konnte gar nicht mehr aufstehen, also mich auch nicht mehr irgendwie frisch machen oder so. War wirklich keine schöne Zeit.
6: Aber das heißt, du hast allein gelebt und... Und bist dann tagelang, wochenlang nicht mehr so richtig aus deiner Wohnung rausgekommen?
7: Ja, also ich habe manchmal Vorlesungen dann online geschaut. Man hat einfach keine Kraft. Also ich hatte einfach keine Kraft,
6: Hast du noch in der Wohnung weiter gewohnt?
7: Ja, noch eine Zeit lang. Ja.
6: Okay. Aber als du dann umgezogen bist, wurde es dann, war das irgendwas, wurde nicht besser?
7: Nee, wurde nicht besser.
6: Ganz schön krass. Irgendwann kam ja dann auch der Prozess. Und du warst ja wahrscheinlich eine der Zeuginnen, wo du ausgesagt hast.
7: Ja.
6: Würdest du sagen, das hat dir eher beim Verarbeiten geholfen oder es war noch mal schwer?
7: Es war sehr schwer für mich. Ich wollte auch gar nicht hin, aber ich konnte es nicht umgehen.
6: Ja.
7: Ja.
6: Wenn du sagst, Depression, ich kann nicht mehr schlafen, ich habe Angstzustände, stelle ich mir vor, man sucht sich therapeutische Hilfe an, das kommt man doch gar nicht mehr klar.
7: Ja,
6: oder?
7: Ich war auch in therapeutischer Behandlung, genau.
6: Ja.
7: Ja.
6: Gab es Sachen, die dir da konkret geholfen haben?
7: Oh, sehr viel, ja. Aber jetzt nicht so, dass es von heute auf morgen besser wurde. Also es war dann nach der Therapie trotzdem noch nicht gut, sage ich mal, ja.
6: Mhm. Und dann hast du 2 Jahre nach der Brandnacht hast du geheiratet.
7: Mhm.
6: So, ne? Also jetzt, so wie du mir das erzählst, diese Schlaflosigkeit, das war länger als 2 Jahre danach noch, deine depressiven Zustände und so. Wie hast du denn dann deine eigene Hochzeit erlebt? Das ist doch eigentlich, viele sagen, das war der glücklichste Tag in meinem Leben.
7: Ja, das war tatsächlich der Moment, wo ich gemerkt habe, dass, also ich habe natürlich schon davor gemerkt, dass mit mir was nicht stimmt, aber spätestens da habe ich gemerkt, alle um mich herum sind total glücklich und ich fühle innerlich absolute Leere. Also weder Freude noch Trauer. Das war einfach, ich habe auch, meine Oma ist gestorben, ich habe da auch nichts mehr empfunden. Also es war wirklich, bei Depressionen ist es ja so, dass man dann einfach nichts mehr empfindet und diese Leere hat. Und, also bei mir war es zumindest so. Genau. Und und da habe ich gemerkt, es stimmt was nicht. Und das war tatsächlich dann auch der Auslöser, dass ich in Therapie gegangen bin.
6: Ah, okay.
7: Genau, ja.
6: Aber ich stelle vor, du stehst vorm Traualtar, sagst ja und innerlich total tot, nichts.
7: Ja.
6: Hast du mit deinem Mann darüber gesprochen?
7: Ja, auf jeden Fall. Also
6: Was hat er denn dazu gesagt? Für
7: ihn natürlich auch nicht einfach. Klar, also wir waren dann natürlich schon, wir kannten uns schon und wir waren auch schon lange zusammen und für uns war auch klar, dass wir den Weg gehen wollen und wir sind auch bis heute glücklich, aber das war keine einfache Zeit, vor allem für eine junge Ehe. Ja.
6: Ja. Also ich würde als Mann wahrscheinlich versuchen, irgendwie alles in Bewegung zu setzen, damit es meiner Frau irgendwie besser geht. Gab es so verzweifelte Versuche von deinem Mann, dir irgendwie zu helfen?
7: Also er ist da auch voll an seine Grenzen gekommen, ja. Weil er auch nicht mehr wusste, was soll er noch machen, hat er irgendwas falsch gemacht. Na, man guckt ja dann auch, habe ich selbst vielleicht irgendwas dazu beigetragen, genau.
6: Ja. Ja. Dein Mann ist vom Beruf?
7: Pastor.
6: Pastor, ja.
7: Genau.
6: Darauf will ich nämlich hinaus. Das heißt, ein Mann, der quasi mit dem Thema Glaube seinen Lebensunterhalt verdient.
7: Ja.
6: Welche Rolle hat das denn jetzt in eurer Beziehung und in diesem ganzen Umgang mit deinen Ängsten, deiner Schlaflosigkeit, deinen Depressionen gespielt?
7: Also wir haben natürlich viel dafür gebetet. Und für mich gab es dann einen Schlüsselmoment. Ich weiß nicht, ob ich schon vorgreifen soll.
6: Du erzählst, was du mir erzählst.
7: Genau, es gab dann eine Nacht, wo ich wieder ganz schlimme Panikattacken hatte. Und ich habe zu Gott gebetet, weil ich wusste, Gott ist da. Für mich hat sich die Frage gestellt, warum greift er nicht ein? Er sieht das Leid, er sieht, wie viel Schlimmes gerade in meinem Leben passiert. Und gefühlt jeder Tag kommt was Neues dazu. Und dann habe ich zu Gott gebetet und ihn gefragt, ob er mich nicht endlich davon befreien kann. Und in diesem Moment kam wirklich so ein übernatürlicher Friede und so eine Ruhe auf mich. Und von dieser Nacht an bis heute hatte ich keine Panikattacke mehr. Auch diese irrationalen Ängste waren komplett weg. Und ich war einfach so dankbar, dass Gott da so ein Wunder getan hat und so eingegriffen hat in mein Leben und mich so geheilt hat. Ja.
6: Also das müssen wir auch noch mal sortieren. Ich meine, wenn der Glaube für dich schon immer eine Rolle gespielt hat, bist du vorher noch nicht auf die Idee gekommen, mal zu sagen, ich bespreche die Sache mit Gott?
7: Doch. Wir haben viel gebetet. Auch andere Leute haben für mich gebetet. Man weiß natürlich nie, Gott hat seinen Zeitplan und man weiß nie, warum was so kommt. Aber ich durfte Gott in der Zeit, also sowohl in der Zeit als auch danach, noch mal ganz neu kennenlernen, weil ich hatte vorher so ein bisschen so einen gesetzlichen Glauben, dass ich immer so Gott ist da, aber so Gott guckt auch, dass man ja nichts falsch macht. Und in dieser Zeit hat Gott mich aber auch so getragen. Also es gab zum Beispiel einen Moment, wo ich dann Musik gehört habe und dann wurde mir ein Lied vorgeschlagen und dann kam ein Lied mit dem Text: Ich bin bei dir, ich ich sitze bei dir, ich weine mit dir. Und es hat mich auch so berührt, einfach zu wissen, Gott sieht mich und hat auch meine Beziehung zu Gott einfach nochmal viel, viel stärker gemacht. Also viel persönlicher, viel enger zu wissen, er fühlt mit, er ist da und guckt nicht nur zu, sage ich mal. Mhm. Ja.
6: Und was du jetzt erzählst, von wegen, ich bete und davor hatte ich ständig Panikattacken und danach keine mehr, hört sich für mich nach einem handfesten Wunder an.
7: Ja, auf jeden Fall.

0: das ja auch ein bisschen frustrierend sein, weil es ja ganz oft eben auch nicht passiert.
1: Ja.
0: Und du hast ja selbst erlebt, die eine Sache, da geht es mir besser, aber mit den Depressionen muss ich mich immer noch auseinandersetzen.
1: Ja.
0: Jetzt ist das ja so eine Sache, man betet und dann erlebt man, dass sich was verändert, kann sagen, das ist sowas wie ein Wunder. Mhm. Das hat aber schöne und vielleicht auch nicht so schöne Seiten, weil das erlebt man ja nicht immer. Es kann ja auch frustrierend sein. Wie war das denn bei dir? Nicht nur komplette Veränderungen, sondern auch Depressionen sind noch da. Mhm. Hat es dich auch frustriert, dass es dir doch auch noch schlecht ging?
1: Ja, auf jeden Fall. Man fragt ja immer, wo ist Gott? Warum ist es noch so? Aber ich glaube, also auf dieser Welt ist uns nicht versprochen, dass wir kein Leid haben. Wenn man sich Jesus anschaut, er ist selbst durch das schlimmste Leid gegangen. Und Gottes Wege sind manchmal anders als unsere. Also ich glaube, alles hat seine Zeit und wir werden später wissen, warum es so gekommen ist.
0: Dann wünsche ich dir alles, alles Gute,
1: Dankeschön.
0: Dass das so bleiben möge und dass Trauma wirklich eine Sache der Vergangenheit ist.
1: Auf jeden Fall,
0: alles
1: danke
0: Gute dir.

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5: Matthias, es gibt Dinge, die können nicht einfach eine Sache der Vergangenheit bleiben, wenn man ein Kind verloren hat. Das ist was, das nimmt man durchs ganze Leben mit. Dein Sohn Linus ist mit 20 Jahren gestorben. Kannst du uns mit hineinnehmen in den Moment, als du erfahren hast, dass er ein paar Kilometer weg von euch, einige Kilometer weg von euch zusammengebrochen ist?
6: Ja, also es war so, wir waren gerade einen Kurzurlaub machen. Also ich habe eigentlich drei Kinder, zwei große Jungs und ein jüngeres Mädchen. Und wir waren, also meine Frau und ich, mit unserer Tochter Urlaub machen in den Niederlanden, so ungefähr 400 Kilometer von unserem Wohnort entfernt. Und hatten da auch eine sehr schöne Zeit. Das war so ein verlängertes Wochenende. Und am Sonntagabend, da klingelte dann plötzlich mein Handy, obwohl ich es eigentlich im Flugzeugmodus hatte. Aber ich hatte noch WLAN an und irgendwie über eine Messenger-App war ich dann doch erreichbar. Und da war ein Freund von meinem Sohn dran, der sagte, musste ich nicht erschrecken, aber Linus ist gerade zusammengebrochen. Und ich dachte, naja, wird wohl nichts so Schlimmes sein, wenn er auch schon so sagt, ist wahrscheinlich nichts. Aber dann sagt er ein paar Sekunden später, oh, das sieht jetzt aber gar nicht gut aus. Und was er da genau meinte, habe ich dann später so erst erfahren. Aber wir wussten auf jeden Fall, jetzt ist es ernst. Ich bin sofort rüber zu den anderen. Wir waren gerade ein Spiel am Machen und haben sofort dann alles zusammengeschmissen und sagt, ja, wir müssen jetzt nach Hause fahren und haben so schnell wie wir konnten.

0: die ganze Ferienwohnung da ausgeräumt und alles ins Auto. Und ja, dann habe ich nochmal telefoniert mit den Leuten. Da waren dann die Sanitäter dran. Hab ich natürlich weitere Informationen wissen wollen, was jetzt eigentlich ist. Und sie sagten, ja, also wir sollten schon kommen. Das wäre schon eine ernste Sache. Aber sie haben mir alle garantiert, dass er noch am Leben ist. Mhm. Und mit diesem Gedanken sind wir dann losgefahren, die 400 Kilometer. Es war schon abends, so 19 Uhr ungefähr. Und dann ja, musste man halt diese 4 Stunden Fahrt erstmal noch hinter sich bringen. Ja. Und mein Gedanke war die ganze Zeit, dazu muss ich jetzt noch sagen, 1,5 Jahre vorher hatte mein Vater eine Hirnblutung bekommen, also und war dann auch schwer dadurch in Mitleidenschaft gezogen, also dass er nur noch im Bett liegen konnte und nicht mehr viel machen konnte eigentlich. Auch das Gehirn war sehr schwer geschädigt. Und ich hatte die Befürchtung, dass meinem Sohn jetzt ganz genau dasselbe passiert sein könnte. Viel Näheres wusste ich nicht, hat mir da auch keiner sagen können. Ich hatte dann nur so ein bisschen Kontakt gehalten zu meinen Schwiegereltern. Die sagten auch, ja, kommt, aber er lebt noch, aber kommt mal. Ja, und als wir dann endlich so gegen Mitternacht ungefähr am Krankenhaus ankamen, da erst da war eigentlich so ein bisschen klar, was passiert war. Dann haben sie es uns natürlich auch gesagt. Aber ich habe mich vorher die ganze Zeit nur so mit diesem Gedanken irgendwie ja, auseinandergesetzt. Was ist jetzt die nächsten Jahre, wenn er in so ein Pflegefall ist? Ja, über so ein junger Mensch, ne, vielleicht über Jahrzehnte pflegebedürftig. Wie sollen wir das alles leisten und so? Naja, und dann hat uns die Ärztin halt eröffnet, dass er gestorben ist tatsächlich. Und waren schon die beiden Pastoren von unserer Gemeinde auch da. Meine Schwiegereltern, mein anderer Sohn war da. Ja, es war natürlich eine sehr, wie soll ich sagen, eine krasse Ausnahmesituation einfach. Ne? Man kann das gar nicht so beschreiben. Es war noch Corona-Zeit. Ich war irgendwie froh, dass ich so eine Maske auf hatte, dass keiner so mein Gesicht sehen konnte, weil ich war auch völlig überfordert, muss ich sagen, auch emotional, wie gehe ich jetzt damit um? Weil ich muss ehrlich zugeben, ich war im ersten Moment, wo ich dann diese Nachricht bekam, dass er gestorben ist, war ich erleichtert, dass es nicht das andere war, wo ich die ganze Zeit so drüber nachgedacht habe mit der Pflege, ja, jahrzehntelange Pflege von jemandem, der ja im Grunde nur noch vor sich hin vegetiert, mehr oder weniger. Das war so dieses Horrorszenario, was ich 4 Stunden vorher oder 4 Stunden lang im Kopf so hatte.
1: Und, ja, das ist ja aber auch ein komisches Gefühl, wenn man merkt, oh, ist das jetzt gerade sowas wie Erleichterung und dann sich selber spiegelt, ist doch irgendwie merkwürdig.
0: Ja, oder? Natürlich. Also das, wie gesagt, man ist in so einem Ausnahmezustand, ja. Man kann ja auch nicht so wirklich klar denken, man steht unter Schock. Und naja, die Ärztin hat uns dann gefragt, ob wir ihn auch noch mal sehen möchten. Das wollten wir natürlich. Und dann haben sie uns dann zu ihm geführt und da lag er dann auf so einer Bahre wie schlafend. Also ich muss sagen, so ganz friedevoller Ausdruck. Ne? Man hat es ihm nicht angesehen, außer dass er am Mund so eine leichte Verletzung hatte. Da ist er wahrscheinlich hingefallen. Und ja, aber es war so gewissermaßen in dieser furchtbaren Situation so ein Bild des Friedens, ihn so zu sehen tatsächlich.
1: Und was hat man euch dann erzählt, was da genau passiert ist?
0: Ja, also es war so, er war Fußball spielen mit Freunden in der Turnhalle und plötzlich ging es ihm nicht so gut und er wollte vom Feld gehen und ist dann zusammengebrochen. Und die dabei waren, die anderen Jugendlichen haben sofort die 112 angerufen und dann sich da an alle Anweisungen gehalten und die Sanitäter kamen dann auch recht schnell, so, um da die Erste-Hilfe-Maßnahmen zu machen. Aber offensichtlich hatten sie einfach keinen Erfolg mehr, das Herz zum Schlagen zu bringen. Ne? Also das, ja, das war natürlich auch für die, die dabei waren, sicherlich ein traumatisches Erlebnis.
1: Ja. Und rein medizinisch konnten die euch erklären, was er hatte, was da passiert ist?
0: Ja, also es ist so, dass in solchen Fällen immer eine Obduktion auch gemacht wird. Allein schon, um irgendwelche Verbrechen oder so auszuschließen oder irgendwas, ne, mit Drogen oder sonst wie. Und bei der Obduktion

0: wurde dann festgestellt, dass er so eine extra Brücke am Herzen hat, so eine koronare Brücke nennt sich das irgendwie. Aber das haben auch so ungefähr ein Drittel der Bevölkerung hat das und wird auch alt damit. Also das ist so, wenn Sportler sterben beim Sport, dann haben die das normalerweise. Aber umgekehrt kann man nicht sagen, nur weil es einer hat, wird er wahrscheinlich beim Sport sterben, sondern er kann damit auch 80, 90 Jahre alt werden, ohne dass das jemals auffällt.
1: Das heißt, es war dann sowas wie Herzversagen oder?
0: Genau, ja, richtig.
1: Krass. Und das in dem Alter.
0: Ja.
1: Wie hast du dann die ersten Tage nach seinem Tod erlebt? Ja, gerade wart ihr noch im Urlaub,
0: Ja.
1: alles war schön, dann
0: Ja.
1: bist du wieder zu Hause
0: Ja.
1: und musst mit dieser Situation klarkommen. Er hat nicht mehr zu
0: Ja.
1: Hause gewohnt bei euch, oder?
0: Genau, er hatte schon eine eigene
1: Okay.
0: Wohnung, aber auch in unserer Nähe. Ja, wir sind dann also an demselben Abend, also muss ich vorstellen, das war jetzt 4 Stunden Fahrt, dann war es schon kurz nach Mitternacht, dann waren wir nach Hause gefahren und mein Sohn sagt, der andere Sohn sagte dann, lass uns doch mal Fotos von früher gucken. Und ich dachte, naja, ob das jetzt so eine gute Idee ist, aber ich muss sagen, das war schon so der erste Moment, wo dann sowas wie Trost auch zu uns kam. Ne? Also das nochmal so zu sehen, was für eine gute Zeit wir gehabt haben. Und dann kam mir auch dieser Bibelvers in den Sinn aus der Bergpredigt, wo Jesus gesagt hat, selig die Trauernden, denn sie sollen getröstet werden. Also das war so der erste Moment, wo ich so richtig gespürt habe, wie Gott durch so einen Bibelvers mir was zu sagen hat. Ne? Und ja, irgendwie konnten wir dann doch einschlafen. Am nächsten Morgen wachte meine Tochter dann auf und sagte, ich habe eine gute Nachricht, ich habe alles nur geträumt. Es war nicht echt, aber es war dann leider doch echt. Ne? Das war dann so ihr Wunsch vielleicht, dass das alles nur so ein Albtraum war. Ja.
1: Aber nach diesem Ausnahmezustand zuerst, gab es dann irgendwann den Moment, wo du das Gefühl hattest, jetzt schlägt die Trauer so volle Kanne zu, mit voller Wucht?
0: Kann ich so nicht sagen. Es war von Anfang an so eine seltsame Mischung aus beidem. Einerseits diese große Trauer, aber andererseits auch der Trost tatsächlich durch meinen Glauben an die Auferstehung. Aber das kam auch so tatsächlich erst etwas später, muss ich auch sagen, ne, mit dem Trost. Vor allem in dem Moment, wo dann, also man muss ja auch sagen, wenn sowas passiert, man steht ja auch als Trauernder unter einem gewissen Stress, dass dann die nächsten Dinge passieren müssen. Ne. So eine Beerdigung muss ja auch dann geplant werden und alles und eine Traueranzeige aufgegeben werden und da sind eine Menge Dinge zu erledigen. Und ich habe mich dann darum gekümmert, auch diese Traueranzeige zum Beispiel zu machen und habe dann von der Zeitung da so ein Vorlagenheft bekommen, wo so Sprüche waren für, also weltliche Sprüche, sage ich mal, von Goethe und sowas oder eben für gläubige Menschen Bibeltexte. Und das habe ich mir alles so angeschaut und habe dann so in dem Moment so richtig stark gemerkt, was für einen Unterschied es macht, ob man jetzt an die Auferstehung glaubt oder nicht. Dass ich in dem Moment als gläubiger Mensch sage, ja, ich kann so einen Bibelvers guten Gewissens nehmen, weil ich da wirklich dran glaube. Ja. Und dann haben wir uns für den Vers, also nicht nur ich, also das natürlich zusammen entschieden, aus dem Johannesevangelium genommen, wo Jesus sagt, ich bin die Auferstehung und das Leben. Und wer an mich glaubt, wird leben, auch wenn er gestorben ist. Und ja, in dem Moment habe ich auch wirklich diesen tiefen Trost, muss ich sagen, nochmal in aller Deutlichkeit gespürt. Und ja, das.
1: Wie war dann die Trauerfeier, die Beerdigung? Wie hast du die erlebt?
0: Ja, das war natürlich ein sehr großes Ereignis, weil Leute von nah und fern gekommen sind. Linus hatte auch viele Kontakte so ins Ausland, hatte viele Freunde, weil er da auch ein Jahr im Ausland mal verbracht hat und so. Die kamen dann auch extra aus Norwegen und überall her. Das war natürlich einerseits sehr schön, dass sie alle kamen, aber andererseits hat man natürlich ja, in dem Sinne, dass jetzt nicht, ich weiß nicht, wie ich sagen soll, aber man war ja schon noch sehr in Trauer auch. Ne? Also ja.
1: Gab es irgendwas, wo du das Gefühl hattest, das möchte ich jetzt gerade auf so einer Trauerfeier, dass alle das über meinen Sohn erfahren, das soll hier gesagt werden über ihn?
0: Also, was ich mir direkt gewünscht hatte, war, dass dieser Trost, den ich hatte durch den Glauben an die Auferstehung, wie die Bibel das sagt, dass dieser Trost auch an andere so bei anderen rüberkommt, die diesen

0: Glauben noch nicht haben. Ja? Also das war so ein bisschen in erster Linie mein Wunsch und mein Gedanke. Weil ich so dachte, da wurde mir auch so bewusst, jeder Mensch hat ja auch dasselbe Problem früher oder später, dass die Angehörigen sterben, ne? Oder dass sie selber sterbenskrank werden. Und mir ist das auch so bewusst geworden, wo unsere Nachbarschaft kam. Es kamen so viele Leute, Gläubige und Ungläubige. Alle haben so, ja, man hat mit so vielen Leuten ernste Gespräche geführt und dabei auch gemerkt, es gibt ja diesen Satz, unter jedem Dach ein Ach. Also so, jeder hat irgendwo so Krisen und Probleme, ne? Dass die Kinder irgendwie krank sind oder dass auch jemand vielleicht ein Geschwisterteil verloren hat, Bruder oder Schwester und so Sachen. Das passiert doch gar nicht mal so selten. Und das ist mir so bewusst geworden, wie wichtig es für jeden Menschen ist, diesen Glauben zu haben, damit er auch diesen Trost haben kann. Ja.
1: Wie hast du so den Freundeskreis von Linus erlebt? Der war da gerade mit seinen Jungs Fußball spielen, als das passiert ist und so. Ja. Wie ging es denen damit? Konnten die das alles so nachvollziehen, diesen Trost, den ihr für euch gespürt habt?
0: Ja, also man muss dazu sagen, das waren auch alles Leute aus unserer Gemeinde, also alles im Grunde Leute, die auch den gleichen Glauben hatten. Ja. Ja. Und ich habe gar nicht so sehr mit ihnen darüber gesprochen, ehrlich gesagt. Ich war mit meinen eigenen Gedanken hauptsächlich beschäftigt, aber ich habe schon den Eindruck, sie haben es alle doch gut verkraftet. Also wir treffen uns immer noch zum Sport und ich bin auch selber dabei noch, auch in der Turnhalle, wo es passiert ist. Allein das ist für mich auch so ein Wunder, dass ich weiß, ja, Gott hilft wirklich, einen so zu trösten, dass man es verarbeiten kann, ja, dass man es so dass es einen nicht mehr runterzieht in dem Sinne. Natürlich ist man noch, hat man noch diesen Verlust, den spürt man auch jeden Tag eigentlich. Wir haben auch das Bild von ihm so im Flur hängen bei uns, wo man dann immer so denkt, wenn du jetzt in 3D wärst, das wäre jetzt schön. Ja. Ja. Aber man weiß auch, man wird ihn eines Tages wiedersehen. Ja. Ja.
1: Ich danke dir sehr und wünsche dir, dass das so bleibt für dich. Und dass du das weiterhin glauben kannst. Alles Gute für euch als Familie.
0: Vielen Dank.
1: Pravina, wir tauchen ein in eine Kultur, die mir nicht so wahnsinnig gut bekannt ist. Du bist in Singapur geboren. Ich habe ein Video von dir gesehen, in dem du selber ein bisschen deine Geschichte erzählst. Und da sagst du, du bist sehr hinduistisch aufgewachsen. Was bedeutet denn das? Wie habe ich mir das vorzustellen, wenn man sehr hinduistisch aufwächst?
2: Ich glaube, man darf auch Hinduismus halt so verstehen, dass es auch anders dann aussieht, je nachdem, wo man halt aufwächst. Und ich bin ja auch Singapur und da haben wir unser eigener Hinduismus, würde ich sagen. Das ist halt, du hast schon Ähnlichkeiten, so wie das in Indien zum Beispiel erlebt wird oder in Buddhismus oder und so weiter und so fort. Aber ich habe es so erlebt, dass man als Kind dienstags und freitags versucht, vegetarisch zu sein. Und man hat sehr viele Regeln, was man halt allgemein so folgt, was Tradition betrifft. Wenn wir dann schönen Tagen haben oder Festen haben, dann opfert man immer wieder so entweder Essen oder was weiß ich zu den Götzen. Du hast zu Hause, haben wir so einen kleinen Raum, der ist ein Altar für die Götzen, dann gehst du hin und grundlegend die ganze Hinduismus-Götze, alle gehen ja, richten sich ja auf Brahma und das ist das Hauptgott, aber die Facetten sind halt so viele und die Facetten würden halt in dieser Götze ausgedruckt. Und so war es auch, so ein bisschen so Tempelbesuch immer wieder mal, wenn man dann Gebetsanliegen hat, dann geht man mit ein bisschen Geld und ein bisschen Blumen und Milch und was weiß ich, dorthin zu den Priestern gibt's man und dann hofft man, dass die Gebetsanliegen dann gehört werden. So. Mhm. Ja. Genau.
1: Wie würdest du denn sagen, wie du selbst deine Kindheit und Jugend in Singapur so empfunden hast?
2: Ich würde sagen, vielleicht im Nachhinein, ne, jetzt reflektiert, vielleicht ein bisschen wie ein Gefängnis.
1: Oha.
2: Ich hatte richtig schöne Erinnerungen, also vor allem in der Familie und so weiter, aber sie waren halt alle nur für eine bestimmte Zeit da und irgendwann wird es mir immer und immer klarer, okay, eigentlich lebe

0: ich in einem Modell, in einer Struktur, in einem Leben, der eigentlich nicht wirklich mir gehört. Es gehört halt diese Traditionen, es gehört halt die Ziele und die Wünsche meiner Tantes oder meiner Verwandten oder meiner Familien. Und in der indischen Kultur ist es schon, oder in Singapur damals, war es schon sehr wichtig, dass man entweder eine Ärztin wird oder ein Ingenieur oder was weiß ich. Und diese Reise der Anpassung, also du musst dich halt ständig anpassen an das, was deine Verwandten wichtig finden. Schon, ja, ich würde schon sagen, das hat mich wirklich eingegrenzt. Genau. Ja.
1: Also ein großer Druck, der da auf dir lastet,
0: ja, würdest du das
1: so sagen?
0: Ja, auf jeden Fall. Ich glaube, der Druck war schon sehr groß, aber ich habe ein bisschen gebraucht, ne, natürlich, bis ich dann auch sagen könnte, dass das ein Druck war. Okay. Weil als Kind, ich glaube, du fragst ja nicht nach, was ist das, du machst halt einfach mit. Und ich glaube, es war so, ja, es war eigentlich immer so, bis ich auch selber gemerkt habe, okay, ich will keine Puppe sein in einem Puppenspiel. Und ich habe auch eine wunderschöne Mama gehabt. Sie hat mir auch sehr viel das Warum dahinter, Fragen, also diese Kultur auch in mir geprägt. Frag immer warum, frag warum. Und das war, hat da Vor- und Nachteile, habe ich auch dann sehr viel nachgefragt. Das mit dem Tempel habe ich teilweise gar nicht verstanden, warum ein großen Gott, der anscheinend uns geschaffen hat, jetzt von mir Geld braucht oder weiß ich nicht. Also es klingt komisch, aber für mich war es halt damals wirklich so, warum eigentlich? Und es gibt auch so bestimmte Sachen. Ich weiß noch, dass man muss sich sehr schick anziehen, bevor man in einen Tempel reingeht. Und meine Frage war, warum? Weil ich will ja eigentlich meinen Schöpfer begegnen. Warum muss ich mich ja eigentlich schick anziehen? Und dann hast du ja, man darf nicht vergessen, dass das ganze Bollywood, Hollywood, das ganze Filme, genau wie Hollywood der westliche Welt halt geprägt hat, hat ja unsere Filme auch uns geprägt. Und da ist man immer schick und geht man in den Tempel eigentlich für andere Gründe, halt schick auszusehen. Und ich glaube, ich habe das alles irgendwie ein bisschen komisch und lustig gefunden. Und als achtjähriges Kind habe ich auch ganz laut dann Fragen gestellt im Tempel.
1: Und hast du da Antworten bekommen?
0: Ich habe eine Glatze bekommen. Also nicht wirklich, aber schon so ein bisschen. Weil das war dann ganz, hey, das ist nicht respektvoll. Also man achtet sehr auf Respekt in der asiatischer Kultur, vor allem in meiner Familie. Das war schon sehr wichtig. Und ich habe nicht wirklich eine Warum bekommen. Das war halt, das ist der Tradition, das macht man und das ist der Ausdruck. Also ich glaube, meine Eltern haben auch versucht, irgendwie das zu erklären, aber für mich war das sehr religiös.
1: Ja. Aber ich finde es interessant, trotz aller kulturellen Unterschiede, ich glaube, es gibt ganz viele Menschen in Deutschland, in Europa, die genau das erzählen könnten, von wie sie in Kirche aufgewachsen sind, wie sie den christlichen Glauben erlebt haben, oder? Es ist alles Tradition, man macht das halt so, hör auf, das zu hinterfragen.
0: Ja, ja.
1: Also so, wie wir oft mit Religion umgehen, oder? Nimm es halt hin.
0: Ja.
1: So halt läuft so. Das, so ja. machen wir das halt.
0: Ja.
1: Aber da warst du nicht mehr zufrieden mit. Wonach hast du dich denn gesehnt?
0: Da muss ich ein bisschen in der Familienkultur so eintauchen, weil ich bin halt aufgewachsen in einer Umgebung, wo ich schon ständig verglichen wird. Also mit meiner Cousine, der hellhautiger war, oder eine andere Familienfreunde, die halt in den traditionellen indischen Art und Weise Hobbys erlebt hat, zum Beispiel das indische Tanz oder das indische Singen oder und so weiter. Und das hat mich alles einfach nie interessiert. Und deswegen, ich war halt sehr oft wie eine Rebell so ein bisschen schon gesehen von Anfang. Jetzt habe ich deine Frage. Komplett.
1: Ich habe sie ehrlich gesagt auch vergessen, weil ich dir so fasziniert zugehört habe. Ich stelle einfach die nächste Frage. Die Frage war, wonach du dich gesehnt hast letztlich.
0: Ja. Sehr gut. Also, und ich habe dadurch halt einfach so in mir eine Sehnsucht gehabt, jemanden zu finden, der mich einfach versteht. Für wer ich halt irgendwie war und bin. Und Das klingt als so eine simple Frage, aber es war nicht so einfach, irgendwie in einer Umgebung aufzuwachsen, wo du nicht mal die Frage stellen darfst, weil du bist so anders irgendwie. Und ich glaube, ich habe wirklich danach gesehen, dass jemand mich einfach kennt und liebt. Und bin ich halt genau wie jeder Teenie auch in der Pubertätsphase dann in andere Richtungen halt gegangen. Aber ich glaube, irgendwann habe ich halt angefangen, an der Univers Briefe zu schreiben.
1: Als Universum Briefe?
0: Ja.
1: Wo hast du die denn eingesteckt?
0: Ich habe ein Tagesbuch gehabt.
1: Okay.

0: da habe ich dann einfach geschrieben und hineingeschnitten. Das wäre schon mal cool gewesen. Ja. Aber hat es nicht so geklappt. Da habe ich einen Tagesdruck gehabt. Und das hat mich schon teilweise weitergebracht, weil ich dachte, okay, irgendjemand hört mich schon zu. Und
1: hast so deine Gedanken und Sehnsüchte reflektiert quasi.
0: Genau, und wie ich bin und was ich halt komplett nervig fand und was ich richtig schön fand und so weiter.
1: Ja. Ja. Hast du grundsätzlich eigentlich ein Problem mit Religion, auch mit anderen Religionen?
0: Ja, ich glaube, ich hatte allgemein, weil ich es einfach Anti-Religion, weil von das, was ich für Erfahrung gehabt habe, war es halt einfach richtig schlimm. Es war richtig schlimm. Es hat sich wie dieses Gefängnis gefühlt eben. Man macht es halt, das ist der Tradition, ne? Man geht es, man macht das am Samstags, man macht das. Und ich war grundlegend gegen eine Struktur, der uns nicht zum Aufblühen bringt oder halt zu unser Schöpfer. Was ich halt für der Sinn des Religions irgendwie verstanden habe, hat Religion irgendwie nie geliefert, sag ich mal.
1: Okay, aber du, an der Uni hast du dann auch Leute aus anderen Religionen kennengelernt und hast mit denen dich auch darüber diskutiert, okay?
0: Ja, habe ich schon, ja. Also ich würde sagen, das ist so eine Klassiker Saulus-Paulus-Richtung für mich, weil ich habe auch christliche Leute dann kennengelernt, eine aus meiner Klasse, also ich war in der Schauspielschule und er war auch voll für Jesus Christus und hat dann auch gesagt, aber ich habe nie einmal von ihm, wenn ich ehrlich bin, eine Beziehung rausgehört. Es hat sich eher nach einer Religion gehört, also ich darf das nicht machen, weil... Oh, ich darf das nicht machen, weil du musst es so machen.
1: Das kanntest du schon, ja, sowas.
0: Ich war einfach so, vergiss es. Also du kommst nicht weiter mit mir. Und dann habe ich ja wirklich gegen diskutiert, dass es halt nicht so sein darf, weil Gott liebt dich doch, oder? Also das war halt irgendwie meine Frage.
1: Okay.
0: Wie kann dann dein Leben nur noch aus No-Gos so gestaltet werden?
1: Ja.
0: So.
1: Also war ja dann der christliche Glaube auch nicht besonders attraktiv, aber dann hast du ja trotzdem zugestimmt, mit mal in so einen Gottesdienst zu gehen. Warum denn?
0: Ich glaube, da hängt halt ein bisschen dieser rebellische Teil meines Wesens. Ja. Weil ich mein jetziger Mann, aber damaliger Freund, kennengelernt habe. Und er war schon Christ. Mhm. Und hat ja dann ständig mich genervt über seine Beziehung zu Jesus. Und Beziehung.
1: Ach, jetzt ging es plötzlich um was anderes beim Glauben.
0: Genau.
1: Okay.
0: Und dann war ich so, okay, warum redet er ständig über Beziehung, wenn alle anderen, den ich halt gekannt habe, haben über diese Religion geredet. Was zieht man, was, wie läuft man da rein, sei still, mach das und so weiter und sonntags und pünktlich und so weiter. Und bei ihm war es irgendwie, als ob jemand meine Briefe irgendwie gehört hat.
1: Ja, das ist doch komisch, warum hat dich das genervt, obwohl das doch genau das war, wonach du dich irgendwie gesehnt hast. So irgendwie ein liebevoller Gott, eine Beziehung. Ja. Aber jetzt erzählt dir jemand von so einer Art von Glaube und du fandest es aber irgendwie bescheuert.
0: Weil dieser Label war ja dieses Christ. Also, und in meinem Kopf war das Christsein so was mit Religion zu tun, so wenig mit Beziehung zu tun, dass als er das mir dann gesagt hat, war ich erstmal einfach, nee, ich muss mein Leben davon schützen, weil was wäre, wenn ich wieder in diesem Gefängnis so reinkomme? Und dann irgendwann kam ich auf die Idee, nee, ich komme mit, weil ich möchte ihm zeigen, ich wollte ihm halt sagen, dass es alles einfach falsch ist und es ist alles Religion. Es ist nicht so gelaufen, die Geschichte ist ganz anders gelaufen. Aber dann bin ich doch dann mit ihm gekommen zu diesem Setting. Dann habe ich halt eine katholische Kirche erwartet oder ein richtig schönes Gebäude. Es war ein Bunker, wo die Gemeinde dann auch zusammen getroffen hat. Jeder hat die Schuhe noch ausgezogen, reingegangen, ein bisschen nach Socken gestunken. Ich hatte, also weißt du, jeder...
1: Nicht sehr heilig.
0: Hat sich nicht so heilig gefühlt mehr oder gerochen zumindest. Und dann bin ich halt reingegangen und dann habe ich ja halt gemerkt, hier ist einfach komplett was anderes. Ich kenne das überhaupt nicht und ich kann es bis heute nicht beschreiben. Es war anders. Es war, jeder hat mich gesehen, keiner hat was zu kritisiert oder was immer. Die Umgebung war so krass liebevoll. Und ich glaube, für mich war das irgendwie das erste Zeichen, dass keiner redet jetzt mit schlauer Worte, um dieser Glauben zu beweisen, sondern die Umgebung, die Atmosphäre Gottes hat für sich selber halt was

also da war was Besonderes. Und dann bin ich halt reingegangen und dann er hat dann gesagt, komm, lass uns da hinten sitzen, weil unten auf dem Boden lagen schon Tempos, so falls jemand weint. Und da dachte ich mir, ihr übertreibt jetzt wirklich. Und dann habe ich ja gesagt, nee, lass uns nach vorne sitzen, weil ich liebe Musik. Haben wir nach vorne gesetzt und haben angefangen, dieses Amazing Grace Lied zu spielen. Und das kennt ja jeder, also du musst ja nicht wirklich Christ sein, um dieses Lied dann auch zu kennen. Und dann habe ich einfach mitgesungen, habe nicht so viel dran gedacht. Und dann, irgendwann wurde ich von der rechten bis zum linken Seite komplett blind. Es war so hell, ich könnte nicht wirklich mich bewegen. Ich war dann einfach nur blind. Also es war so hell. Ich habe es auch noch danach nie erlebt. Und in dem Moment habe ich mich einfach gefragt, okay, was ist das? Und dann Stück für Stück habe ich ein bisschen mehr gesehen in dieser ganz helle, heimliches Ort, dass ein großes Tor vor mir war, also so eine große Tür, Entschuldigung. Und dann sind sie auseinander gegangen und ganz hinten stand dann jemand in einer dunkel lila so Mantel. Und ich habe davor nicht die Bibel gelesen, habe mich nicht mit der Bibel beschäftigt oder so. War einfach ein Hater, so allgemein. Und dann Stück für Stück ist er auch näher gekommen. Entschuldigung. Und ich habe ihm dann gesagt, ich möchte kein Spiel spielen. Ich will nicht mehr spielen. Wenn du mein Gott bist, dann brauche ich ein Zeichen. Und ich will zu dir auch gehören. Ich bin auch als Person eine sehr All-In-Person. Ich möchte diese halbe Sachen nicht machen. Und dann hat er halt seine Hand gezeigt. Mit diesen Narben so. Und ich kann es nicht beschreiben. In dem Moment dachte ich mir, ah, jetzt weiß ich, wer ich bin. Ich bin Christ. Es war nicht, jetzt muss ich noch mal 1000 Sachen machen, um in diese Familie reinzukommen oder diese Zugehörigkeit zu haben, sondern nein, ich gehöre zu ihm. Jetzt weiß ich, oh krass, jetzt habe ich meinen... Oh, jetzt habe ich so der richtige Reisepass. Jetzt kann ich fliegen. Ah. So war das Gefühl. Und dann habe ich ihm gesagt, okay, dann gebe ich dir alles. Dann gehört mein ganzes Leben dir. Und jetzt dann will ich nichts mehr zurückhalten. Und dann habe ich eine richtig warme Hand auf meinen Knien gespürt. Und Jesus hat diese Knie auf den Boden gedrückt und hat mich dann gesagt, du wirst in alle Ecken dieser Welt gehen, um meine Botschaft zu verkünden. Und dann war es vorbei.

Für ältere Herrschaften wie mich, vor dem Eintritt ins Rentenalter sicher keine Möglichkeit mehr, denn ein von der Industrie- und Handelskammer Halle vorgelegter Entwurf für ein Rentenkonzept sieht mehr Flexibilität vor. Das hallische Wahlrentenmodell will die Fixierung auf starre Altersgrenzen aufgeben und den zukünftigen Ruheständlern mehr Entscheidungsfreiheit einräumen, wann sie denn in Rente

0: gehen möchten. Eine Entscheidung, die im Lauf des Erwerbslebens getroffen werden müsste und dann auch Auswirkungen auf die Höhe der zu zahlenden Beiträge hätte. Also länger arbeiten und niedrigere Beiträge oder höhere Beiträge und dafür eher eine Rente. Auch Menschen, die in körperlich anspruchsvollen Berufen tätig sind, könnten auf diese Weise Ausgleichsmechanismen in Anspruch nehmen. Mit dem Rentenkonzept wollen sich die Kammern nun in die Diskussion um eine Rentenreform einbringen. Und damit ein herzliches Willkommen zum MDF1 Direktmagazin am Freitag. Im Grunde genommen ist diese Form der Rente eigentlich gar nicht so weit von dem entfernt, was wir heute schon haben. Zunächst einmal dürfte es unstrittig sein, dass die gesetzliche Rente für viele schon lange nicht mehr ausreicht, um ihren Lebensstandard zu halten. Private Vorsorge ist deswegen für viele bereits Standard, ob als Riester-Rente oder über eine Lebensversicherung. Das kritisierte Kanzlerwort zu diesem Thema beschrieb also eher nicht die Zukunft, sondern die gelebte Realität. Außerdem ist es bereits heute schon so, dass Gutverdienende viel eher in Rente gehen können als andere. Darüber hinaus ist es sicher so, dass ohne die Pflicht zur Rentenversicherung viele junge Menschen auf diese Form der Vorsorge verzichten würden. Andere Länder, wie zum Beispiel die USA, wären da ein unrühmliches Vorbild. Insofern dürfte also eine Wahlfreiheit zur Höhe des Rentenbeitrages keine gute Idee sein, vielleicht getroffen von jungen Leuten, dessen Ende des Erwerbslebens in weiter Ferne liegt. Denn deren Entscheidung zu den privaten Vorsorgen schon jetzt schwer fällt, um vielleicht auch nur den monatlichen Gegenwert eines McDonald's-Besuchs in eine Rentenversicherung zu investieren.
1: Bereits zum 24. Mal wird diesen Monat in Sachsen-Anhalt die Fête de la Musique veranstaltet, das internationale Musikfestival, das quasi jedes Jahr am gleichen Tag stattfindet, nämlich zur Sommersonnenwende am 21. Juni, dem längsten Tag des Jahres. Ablauftechnisch gibt es daher beim diesjährigen Event nur wenige Unterschiede. Besucher können sich wieder auf zahlreiche Auftritte diverser lokaler Künstler freuen, sowie auf drei französische Bands aus Sachsen-Anhalts Partnerregion im Nachbarland. Das Wort divers hat dabei übrigens mehr Gewicht als üblich, denn die 24. Ausgabe der Veranstaltungsreihe unterliegt dem Motto Bühne frei für mehr Frauen und genau darum soll es gehen. Bei den geladenen Künstlern aus Frankreich handelt es sich demnach ausschließlich um Frauen bzw. um Gruppen, bei denen Frauen im Vordergrund stehen, um ein Zeichen für eine offene und vielfältige Musiklandschaft zu setzen und die Sichtbarkeit von Frauen und weiblich gelesenen Personen auf und hinter der Bühne zunehmend zu fördern. Weiterhin soll ein zentraler Aspekt der Fête de la Musique in diesem Jahr wieder mehr in den Fokus gerückt werden.
2: Es geht ja darum, Musik zu sehen, aber auch, dass man es einfach selber machen kann. Und da habe ich da wirklich gemerkt, dass das auch seinen Weg gemacht hat. Und ich würde das wirklich auch in den Vordergrund stellen. Es gibt natürlich ein Programm, ein künstlerisches Programm mit sehr verschiedenen Richtungen, vielfältige Richtungen, also und dieses Mitmachprogramm ist dieses Jahr auch besonders präsent.
1: Zum Netzwerk Fête de la Musique gehören inzwischen 9 Städte in Sachsen-Anhalt, die im Rahmen des Festivals mit einer Vielfalt an Konzerten und anderen Musikveranstaltungen begeistern. Neben Magdeburg und Halle sind Aschersleben, Blankenburg und Köthen sowie Naumburg, Sangerhausen, Salzwedel und Quedlinburg Teil des Netzwerks. Dazu beteiligt sich ein weiterer Ort in diesem Jahr zum ersten Mal an dem Musikspektakel, die Stadt Zeitz. Und noch eine weitere Premiere kann das diesjährige Festival feiern, denn am Tag nach dem Hauptevent, am 22. Juni, wird erstmalig eine kleine Fortsetzung veranstaltet.
2: Und zwar wird es in Kooperation mit der Musikakademie Sachsen-Anhalt Kloster Michaelstein eine Fortsetzung der FET in der Europasekundarschule in Blankenburg, Harz, geben. Und da wollen wir auch ein besonderes Zeichen setzen, wie Kultur, Kunst und Bildung zusammenpasst und da Schnittstellen sind, auch um im Französischunterricht oder um französische Kultur einfach als Schüler und Schülerin anders zu erleben.
1: Im kommenden Jahr wird die Fête de la Musique dann schon zum 25. Mal vomstatten gehen. Ein Geburtstag, der sicher im besonders großen Rahmen gefeiert werden soll. Konkrete Pläne gibt es dafür derzeit allerdings noch nicht.
2: Es ist zwar das 25. Jubiläum des Bestehens sozusagen hier, wo es zum ersten Mal organisiert ist, und zwar in Magdeburg. Wie Sie wissen, wurde ja die FET hier auf einem Kindergartenhof ins Leben gerufen, in Magdeburg. Aber es ist ja nicht für alle Städte ein Jubiläum.

0: Müssen wir mal schauen zusammen, wie wir das feiern oder ob wir nur Magdeburg machen.
1: Bis dahin kann aber erst einmal die 24. Instanz des Musikfestivals gefeiert werden, wie immer bei freiem Eintritt. Genauere Informationen zu den einzelnen Veranstaltungen können online auf der Seite von Musikland Sachsen-Anhalt sowie auf den Webseiten der teilnehmenden Städte gefunden werden.
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3: Die MDF1 Wettervorhersage für den 5. und 6. Juni. In der Nacht zum Samstag ist der Himmel wolkig mit einigen Auflockerungen. Die Niederschläge lassen nach. Es ist meist trocken. Die Nachttemperaturen sinken auf 11 bis 9 Grad. Der Wind weht leicht und die ganze Nacht weiter in Böen aus dem Westen. Am Samstag ist der Himmel heiter bis wolkig mit 6 Sonnenstunden. Es ist trocken. Die Tageshöchsttemperaturen liegen bei 21 bis 23 Grad. Der Wind weht schwach und weiter in Böen aus Süd bis Südwest. Der UV-Index liegt beim mäßigen Wert 4. Die weiteren Aussichten bis zum Montag. Auch in der neuen Woche werden die Tiefdruckgebiete das Wettergeschehen kontrollieren. Es gibt mal Sonne und dann wieder viele Wolken und Regenschauer. Die Temperaturen liegen nur knapp über 20 Grad.
4: Die Salzwerker Brüderschaft wird am Samstag einer ihrer großen Traditionen frönen und alle Hallenser dürfen dabei sein. Konkret geht es um das Sonnen, ein Fest, das es immer in geradzahligen Jahren gibt. Es geht auf eine Überlieferung aus dem Jahr 1699 zurück und beginnt mit dem traditionellen Friedewirken, bei dem der Oberbürgermeister die Salzwirker zu ihren Pflichten und Verhaltensweisen belehrt und dann das Fest eröffnet. Dann folgen das Fahnenschwenken und der Zappeltanz der Platzknechte. Wer dieses historische Spektakel nicht verpassen will, der sollte um 15 Uhr neben der kleinen Wiese vor der Saline auftauchen. Rund um den Don heißt es am Samstag wieder für Freunde des Radrennsports. Den Auftakt für die Rennen markiert der symbolische Start durch den Magdeburger Oberbürgermeister um 13 Uhr für die Einsteiger und Hobbysportler. Gefahren wird bei Start und Ziel auf dem Domplatz über eine etwa 2 Kilometer lange Rundstrecke, über die Danzstraße, den Breiten Weg, die Keplerstraße, das Schleinufer und den Gouvernementsberg. Der Start für das letzte Rennen ist für 1945 vorgesehen. Zu dieser Zeit läuft in Magdeburg die lange Nacht der Wissenschaft, die ja nun Tomorrow Lab heißt, bereits seit 16 Uhr. Die Hochschulen und Wissenschaftseinrichtungen der Stadt haben etwa 100 verschiedene Programmpunkte erarbeitet, die sie auf 4 verschiedene Themenwelten verteilen. Dazu gibt es ein buntes Rahmenprogramm, Mitmachangebote und natürlich Imbisswagen. Interessenten finden das alles im Wissenschaftshafen, den man am besten zu Fuß ansteuert, denn Parkplätze wird es eher nicht geben. Der Eintritt ist frei, um 16 Uhr geht es offiziell los und um 22 Uhr wird der letzte Versuch versucht. Um 19 Uhr beginnt im Halleschen Stadtmuseum dessen Beitrag zum diesjährigen Händel-Festival. Unter der Überschrift Barock und Proud – Fashion Party will man die aktuelle Clubkultur mit dem Barock verbinden. Dazu hat man sich Veronika Ferrari und die Flammen eingeladen. Es gibt eine queere Fashion-Performance und DJ Emrux wird für die musikalische Klammer sorgen. Und es kann immer wieder mal vorkommen, dass Künstler spontan eine barocke Arie intonieren. Den Abschluss macht eine musikalische Nachtlesung unter der Überschrift »Wohin mit der Männlichkeit«, für die man das zappelnde Tanzorchester verpflichtete, hinter dem übrigens der momentane Stadtschreiber Aaron Box steht. Das Ticket zur Fashion Party kostet 10 Euro. Ja, und damit verabschiede ich Sie in das Talkwerk und natürlich in ein schönes Wochenende, das Sie gern auch auf dem Sachsen-Anhalt-Tag verbringen können oder vor dem Fernseher. Und da hätten wir unseren obligatorischen Wochenrückblick im Angebot, jeweils am Samstag und Sonntag ab 18 Uhr. Ich würde mich freuen, Sie dann am Montag wieder hier begrüßen zu können. Bis dahin auf Wiederfernsehen und bleiben Sie gesund.

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1: Hier ist ERF Yes. Willkommen in unserem Talkwerk. Schön, dass ihr mit dabei seid. Und ich freue mich über euch, liebe Gäste, heute hier am Talkwerktisch. Ganz außen, da sitzt Pravina Cartelli. Interessanter Nachname mit verschiedenen Kulturen und Herkünften da drin. In Singapur ist sie geboren und mit dem Hinduismus aufgewachsen. Hat schon früh aber angefangen, das Thema Religion und ihre Religion zu hinterfragen. Aber dann sitzt sie eines Tages in einem Gottesdienst, singt Amazing Grace und es passiert etwas Erstaunliches. Mhm. Was das war, davon wirst du uns erzählen. Danke, dass du heute da bist.
2: Dankeschön.
1: Daneben Matthias Peters. Matthias ist dreifacher Vater und er hat so ziemlich den schlimmsten Grund erlebt, weswegen man einen Urlaub abbrechen muss. Mhm. Nämlich einen Anruf mit der Nachricht, dass sein 20-jähriger Sohn Linus zusammengebrochen ist. Und zu dem Zeitpunkt wusste er noch nicht, dass er Linus nicht mehr lebend sehen wird. Danke, dass du uns mit hineinnimmst, auch in deine Geschichte. Und schließlich Marien Krummreich Mutamba. Marien Krummreich Mutamba. Doppelnamen sind manchmal eine Herausforderung, aber schön. Selbstständige Unternehmerin, hat über mehrere Jahre mit Panikattacken und Depressionen zu kämpfen gehabt. Und Auslöser dafür war eine Nacht mit einer Explosion und so einigen Dingen, die du miterlebt hast. Mhm. Danke, dass du uns auch davon erzählst jetzt.
2: Gerne.
1: Marien, manche Menschen, die ja so mit Panikattacken zu kämpfen haben, die können gar nicht so genau sagen, ich weiß gar nicht, wann das angefangen hat und wie, aber du kannst das schon ganz schön genau mit dieser einen Nacht so als Auslöser benennen. 2017 war das. Mhm. Was ist da passiert in dieser Nacht?
2: Ich habe in der Nähe der Innenstadt gewohnt, direkt neben einer Bar. Und es war 3 Uhr nachts und ich war noch wach. Die Bar war schon geschlossen. Ich glaube auch, dass es kein Zufall war, dass ich noch wach war, weil das sonst eigentlich sehr untypisch ist. Und dann habe ich auf einmal an meinem Fenster Stimmen flüstern gehört und habe mir gedacht, irgendwas stimmt hier nicht. Kurze Zeit später habe ich wie so Schüsse gehört und bin dann panisch durch meine Wohnung gelaufen, habe mich gefragt, was da los ist. Ich habe alleine gewohnt, wusste auch gar nicht, was ich machen soll. Und dann ging alles ganz schnell. Es gab einen großen Knall. Mein Nachbarhaus ist explodiert. In meiner Wohnung sind die Vorhänge runtergefallen, die Front von der Bar ist in 1000 Teile geschossen und und ich habe vor meinen Fenstern nur noch Flammen gesehen, stand total unter Schock, habe die Polizei, Feuerwehr angerufen, die kamen auch, haben die ganze Nacht gelöscht und genau, es hat sich dann, also der Brand hat sich nach hinten noch weiter ausgeweitet und ja, es hat sich dann rausgestellt, dass es ein Versicherungsbetrug gewesen ist.
1: Okay, das müssen wir jetzt mal nach und nach aufrollen. da passiert was quasi außerhalb deiner Wohnung. Du rufst dann Polizei, Feuerwehr. Hat sich eigentlich irgendjemand um dich gekümmert und das, was du da erlebt hast?
2: Erstmal nicht. Es waren ja viele Kriegsschauplätze, sage ich mal, zeitgleich. Also es war nicht nur mein Haus, es war auch noch das Haus dahinter. Mhm. Da waren ziemlich viele Menschen betroffen. Mhm. Und in dem Moment war es einfach Schadensbegrenzung, dass der Brand sich nicht weiter ausweitet. Genau, ja. Ja.
1: Jetzt hast du was beobachtet, warst ja nicht unmittelbar, sondern mittelbar betroffen. Mhm. Aber kannst du dich so an deine Gefühlslage, du sagst unter Schock, kannst du dich erinnern, kannst du das irgendwie beschreiben, was da in dir abging, als du das da erlebt hast?
2: Also man ist wirklich in so einem Tunnel. Ich konnte mich nicht mal mehr erinnern, was die Nummer von der Polizei oder der Feuerwehr ist. Also man ist komplett wie in so einem Film. Man weiß gar nicht, was geht gerade ab. Mhm. Man kann ja auch gar nicht einordnen, was ist hier gerade passiert. Also man funktioniert einfach nur noch und ja.
1: Hattest du Angst, dass dir selbst auch was passieren kann?
2: Ja, auf jeden Fall, ja. Ja. Weil ich habe ja nur noch die Flammen gesehen. Ich wusste nicht, ich hatte nur eine Eingangstür und ich hätte da quasi vorbeigemusst. Also ich wusste jetzt nicht, wie, was mache ich jetzt? Und ich habe dann quasi gewartet, bis die Feuerwehr mich rausgeholt hat.
1: Die haben dich dann rausgeholt irgendwann.
2: Genau.
1: So, jetzt hat man sowas erlebt, könnte sagen, erleichtert, Glück gehabt, ist nichts passiert. Als du dann in deine Wohnung zurück bist, wie ging es dir da?
2: Also erstmal kam ja Kriminalpolizei und. Also ich hatte quasi den ganzen Tag von morgens bis abends Leute. Deswegen konnte ich, also man nimmt es, man kann es noch gar nicht verarbeiten. Das kam dann erst später, dass das dann Stück für Stück, dass man das in seinem Kopf auch nochmal sortiert, was ist da eigentlich gerade passiert. Mhm. Genau, ich war ja die ganze Nacht wach, also dementsprechend, ja, genau.

0: Und du hast gesagt, das war ein Versicherungsbetrug. Das heißt, das war irgendwie der Eigentümer selbst hat das...
1: Mit anderen zusammen, genau, hat Leute engagiert, die das dann angezündet haben, ja.
0: Aber es gab einen großen Knall, das heißt, irgendwas ist da explodiert.
1: Genau, also ich vermute mal, dass sie zu viel genommen haben und haben sich also teilweise auch selbst, sage ich mal, mit Verbrennungen dann im Krankenhaus, sage ich mal, aufgefunden. Und dadurch ist das Ganze auch rausgekommen, ja.
0: So, und dann beruhigt sich die Lage ein bisschen, aber dein Leben hat sich... Nicht wirklich.
1: Nee, tatsächlich beruhigt. Nicht. Genau. Also ich von dieser Nacht an habe ich danach an Panikattacken und einer Angststörung gelitten. Also es hat sich so geäußert, zum Beispiel, wenn ein Auto über einen Gullideckel gefahren ist und es so einen Knall gab, dass ich dann sofort wieder dachte, jetzt explodiert was. Oder wenn die Müllabfuhr vorbeigefahren ist und dieses flackernde Warnlicht war dann an meiner Decke reflektiert. Dachte ich, es brennt wieder alles. Und am schlimmsten war es aber eigentlich, dass ich nachts gar nicht mehr schlafen konnte. Also ich hatte dann so irrationale Ängste, dass ich dachte, wenn ich jetzt die Augen schließe, dann passiert wieder was. Panikattacken, dass ich am ganzen Körper gezittert habe, Herzrasen hatte und einfach nachts überhaupt nicht mehr schlafen konnte. Also ich habe dann wirklich nur noch tagsüber geschlafen. Genau. Und es ging dann wirklich sehr, sehr lange so, ja.
0: So von dem, wie du dich selber kennst, man weiß ja, was man für ein Typ ist. Hast du damit gerechnet, dass das für dich
1: überhaupt
0: solche Folgen
1: nicht,
0: haben
1: überhaupt
0: kann?
1: Nicht. Also ich bin eigentlich weder ein ängstlicher Typ, noch dass es mich so traumatisiert hat, habe ich überhaupt, also nee, überhaupt nicht. Ja.
0: Was hast du denn über dich selbst gedacht, wenn du so wahrgenommen hast, ich kann nicht mehr schlafen, ich habe Angstzustände, kleinste Geräusche und Bilder triggern
1: mich? Ja, man fühlt sich, als wäre man total verrückt geworden, also... Auch diese irrationalen Ängste, du kannst es ja keinem erzählen. So, keiner kann das nachvollziehen, weil es ja total irrational ist. Es ergibt keinen Sinn. Und deswegen nehmen andere das dann vielleicht auch nochmal anders wahr und sagen dann, ja, brauchst doch keine Angst haben. Es ist ja nicht so, dass man das logisch nachvollziehen kann. Es ist ja ein Empfinden. Ja, genau.
0: Wie ist das, wenn dann jemand kam und sagte, du brauchst doch keine Angst, es ist doch alles vorbei und dir ist doch auch nichts passiert?
1: Das hilft natürlich nicht. Das hilft, also eigentlich noch, macht es eigentlich nur noch schlimmer, weil man sich dann fragt, stimmt was mit mir nicht? Habe ich was falsch gemacht? Traumatisiere ich? Genau, ja.
0: So, und wenn du jetzt sagst, du konntest nicht mehr schlafen, was heißt das genau?
1: Ich war wirklich die ganze Nacht. Also sobald die Sonne untergegangen ist, bis die Sonne aufgegangen ist, habe ich nicht geschlafen. Ich habe dann wirklich am Morgen, als die Sonne aufgegangen ist, konnte ich wieder schlafen. Also dann auch nicht lange, aber dann habe ich quasi versucht zu kompensieren, was ich nachts nicht machen konnte, ja.
0: Weil allein die Dunkelheit,
1: genau,
0: irgendwie,
1: genau,
0: mit der bist
1: ja,
0: du nicht klargekommen.
1: Das hat mich getriggert, ja.
0: Okay. Und über was für einen Zeitraum reden wir da?
1: Ich würde sagen 2,5 Jahre. Ja.
0: Aber da ist ja an ein normales Leben überhaupt nicht zu denken, wenn du nachts gar nicht schlafen kannst.
1: Ja, also ich habe zu der Zeit studiert. Das heißt, ich habe dann nur die Vorlesung am Nachmittag wahrgenommen. Vormittags ging dann gar nicht. Und das hat natürlich auch mein Studium dann verzögert, ja.
0: Ja, das ist ganz schön krass.
1: Ja.
0: Wie war das dann man hat Freunde, man hat Familie. Aber so richtig funktionieren in diesem Kontext tut man ja nicht mehr. Wie wurdest du da in deinem Umfeld wahrgenommen?
1: Also es sind noch in der Zeit tatsächlich noch ein paar andere Sachen passiert und es kam dann wirklich Schlag auf Schlag, also familiäre Sachen. Ich habe meinen Job verloren und ich bin wirklich in so ein Loch reingefallen. Also habe dann schwere Depressionen auch bekommen, konnte gar nicht mehr aufstehen, also mich auch nicht mehr irgendwie frisch machen oder so. War wirklich keine schöne Zeit. Also ja.
0: Aber das heißt, du hast allein gelebt und... Und bist dann tagelang, wochenlang nicht mehr so richtig aus deiner Wohnung rausgekommen?
1: Ja, also ich habe manchmal Vorlesungen dann online geschaut. Man hat einfach keine Kraft. Also ich hatte einfach keine Kraft, ja.
0: Hast du noch in der Wohnung weiter gewohnt?
1: Ja, noch eine Zeit lang, ja.
0: Okay. Aber als du dann umgezogen bist, nicht besser?
1: Nee, wurde nicht besser.
0: Ganz schön krass. Irgendwann kam ja dann auch der Prozess. Und du warst ja wahrscheinlich eine der Zeuginnen, wo du ausgesagt hast.
1: Ja.
0: Würdest du sagen, das hat dir eher beim Verarbeiten geholfen oder es war nochmal schwer?
1: Es war sehr schwer für mich. Ich wollte auch gar nicht hin, aber ich konnte es nicht umgehen.
0: Ja. Wenn du sagst, Depression, ich kann nicht mehr schlafen, ich habe Angstzustände, stelle ich mir vor, man sucht sich therapeutische Hilfe an, das kommt man doch gar nicht mehr klar.
1: Ja,
0: oder?
1: Ich war auch in therapeutischer Behandlung, genau.
0: Ja. Gab es Sachen, die dir da konkret geholfen haben?

0: Oh, sehr viel, ja. Aber jetzt nicht so, dass es von heute auf morgen besser wurde. Also es war dann nach der Therapie trotzdem noch nicht gut, sage ich mal, ja.
1: Und dann hast du 2 Jahre nach der Brandnacht hast du geheiratet. So, ne? Also jetzt, so wie du mir das erzählst, diese Schlaflosigkeit, das war länger als 2 Jahre danach noch, deine depressiven Zustände und so. Wie hast du denn dann deine eigene Hochzeit erlebt? Das ist doch eigentlich, viele sagen, das war der glücklichste Tag in meinem
0: Ja,
1: Leben.
0: das war tatsächlich der Moment, wo ich gemerkt habe, dass, also ich habe natürlich schon davor gemerkt, dass mit mir was nicht stimmt, aber spätestens da habe ich gemerkt, alle um mich herum sind total glücklich und ich fühle innerlich absolute Leere. Also weder Freude noch Trauer. Das war einfach, ja, ich habe auch, meine Oma ist gestorben, ich habe da auch nichts mehr empfunden. Also es war wirklich, bei Depressionen ist es ja so, dass man dann einfach nichts mehr empfindet und diese Leere hat. Und also bei mir war es zumindest so. Genau. Und ja, und da habe ich gemerkt, es stimmt was nicht. Und das war da tatsächlich dann auch der Auslöser, dass ich in Therapie gegangen bin.
1: Ah, okay.
0: Genau, ja.
1: Aber ich stelle mir vor, du stehst vorm Traualtar, sagst ja und innerlich total tot,
0: Ja,
1: nichts.
0: ja,
1: Hast du
0: ja.
1: mit deinem Mann darüber
0: Ja,
1: gesprochen?
0: auf jeden Fall. Also
1: Was hat er denn
0: das
1: dazu
0: war
1: gesagt?
0: für ihn natürlich auch nicht einfach. Klar, also wir waren dann natürlich schon, wir kannten uns schon und wir waren auch schon lange zusammen und für uns war auch klar, dass wir den Weg gehen wollen und wir sind auch bis heute glücklich, aber das war keine einfache Zeit, vor allem für eine junge Ehe. Ja.
1: Ja. Also ich würde als Mann wahrscheinlich versuchen, irgendwie alles in Bewegung zu setzen, damit es meiner Frau irgendwie besser geht. Gab es so verzweifelte Versuche von
0: Ja,
1: deinem
0: auf
1: Mann,
0: jeden
1: dir irgendwie
0: Fall.
1: zu
0: Also er
1: helfen?
0: ist da auch voll an seine Grenzen gekommen, ja, weil er auch nicht mehr wusste, was soll er noch machen, hat er irgendwas falsch gemacht. Na, man guckt ja dann auch, habe ich selbst vielleicht irgendwas dazu beigetragen, genau, ja.
1: Dein Mann ist vom Beruf
0: Pastor.
1: Pastor, ja. Darauf will ich nämlich hinaus. Das heißt, ein Mann, der quasi mit dem Thema Glaube seinen Lebensunterhalt verdient. Welche Rolle hat das denn jetzt in eurer Beziehung und in diesem ganzen Umgang mit deinen Ängsten, deiner Schlaflosigkeit, deinen Depressionen gespielt?
0: Also wir haben natürlich viel dafür gebetet. Und für mich gab es dann einen Schlüsselmoment. Ich weiß nicht, ob ich schon vorgreifen soll.
1: Du erzählst, was du gerne erzählen
0: Genau, ich
1: möchtest.
0: habe, es gab dann eine Nacht, wo ich wieder ganz schlimme Panikattacken hatte. Und ich habe zu Gott gebetet, weil ich wusste, Gott ist da. Für mich hat sich die Frage gestellt, warum greift er nicht ein? Er sieht das Leid, er sieht, wie viel Schlimmes gerade in meinem Leben passiert. Und gefühlt jeder Tag kommt was Neues dazu. Und genau, und dann habe ich zu Gott gebetet und ihn gefragt, ob er mich nicht endlich davon befreien kann. Und in diesem Moment kam wirklich so ein übernatürlicher Friede und so eine Ruhe auf mich. Und von dieser Nacht an bis heute hatte ich keine Panikattacke mehr. Auch diese irrationalen Ängste waren komplett weg. Und ich war einfach so dankbar, dass Gott da so ein Wunder getan hat und so eingegriffen hat in mein Leben und mich so geheilt hat. Ja.
1: Also das müssen wir auch noch mal sortieren. Ich meine, wenn Glaube für dich schon immer eine Rolle gespielt hat, bist du vorher noch nicht auf die Idee gekommen, mal zu sagen,
0: Ich
1: ich
0: habe,
1: bespreche die Sache mal mit Gott?
0: doch, doch. Wir haben viel gebetet. Genau, auch andere Leute haben für mich gebetet. Also man weiß natürlich nie, Gott hat seinen Zeitplan und man weiß nie, warum was so kommt. Aber ich durfte Gott in der Zeit, also sowohl in der Zeit als auch danach, noch mal ganz neu kennenlernen, weil ich hatte vorher so ein bisschen so einen gesetzlichen Glauben, dass ich immer so Gott guckt, Gott ist da, aber so Gott guckt auch, dass man ja nichts falsch macht. Und in dieser Zeit hat Gott mich aber auch so getragen. Also es gab zum Beispiel einen Moment, wo ich dann Musik gehört habe und dann wurde mir ein Lied vorgeschlagen und dann kam ein Lied mit dem Text: Ich bin bei dir, ich sitze bei dir, ich weine mit dir. Und es hat mich auch so berührt, einfach zu wissen, Gott sieht mich und hat auch meine Beziehung zu Gott einfach noch mal viel, viel stärker gemacht. Also viel persönlicher, viel enger zu wissen, er fühlt mit, er ist da und guckt nicht nur zu, sage ich mal. Ja.
1: Und was du jetzt erzählst, von wegen ich bete und davor hatte ich ständig Panikattacken und danach keine mehr, hört sich für mich nach einem handfesten Wunder an.
0: Ja, auf jeden
1: Würdest
0: Fall.
1: du das so
0: Auf
1: deuten?
0: jeden Fall, ja.
1: Aber war danach dann alles gut? Also
0: Also
1: ist das so ein richtig schwarz-weiß
0: Panikattacken und
1: vorher?
0: Ängste komplett weg, nie wieder.
1: Ja.
0: Und klar, die Depression hat natürlich schon noch gedauert. Also
1: Okay.
0: genau, aber die Panikattacken komplett weg. Ich konnte von der Nacht an wieder komplett normal schlafen, ja.
1: Ja. Aber das heißt, mit den Depressionen musstest du dich noch weiter auseinandersetzen.
0: Ja, bin aber jetzt heute auch, also mir geht es wieder sehr gut, ja.
1: Ja, das war aber noch ein Weg. Ich meine,
0: Genau, das war ein Weg,
1: einerseits
0: ja.
1: ist ja so eine Wunderheilung, oder dass es so einen Moment gibt, wo sich alles ändert, ist eine tolle Sache. Andererseits kann

0: Warum ist es noch so? Aber ich glaube, also auf dieser Welt ist uns nicht versprochen, dass wir kein Leid haben. Wenn man sich Jesus anschaut, er ist selbst durch das schlimmste Leid gegangen. Und ja, Gottes Wege sind manchmal anders als unsere. Also ich glaube, alles hat seine Zeit und wir werden später wissen, warum es so gekommen ist.
1: Dann wünsche ich dir alles, alles Gute, dass
0: Dankeschön.
1: das so bleiben möge
0: Dankeschön.
1: und das Trauma wirklich eine Sache der Vergangenheit ist.
0: Auf jeden Fall,
1: Alles
0: danke
1: Gute
0: dir.
1: dir.

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5: Matthias, es gibt Dinge, die können nicht einfach eine Sache der Vergangenheit bleiben, wenn man ein Kind verloren hat. Das ist was, das nimmt man durchs ganze Leben mit. Dein Sohn Linus ist mit 20 Jahren gestorben. Kannst du uns mit hineinnehmen in den Moment, als du erfahren hast, dass er ein paar Kilometer weg von euch, einige Kilometer weg von euch zusammengebrochen ist?
6: Ja, also es war so, wir waren gerade einen Kurzurlaub machen. Also ich habe eigentlich drei Kinder, zwei große Jungs und ein jüngeres Mädchen. Und wir waren, also meine Frau und ich, mit unserer Tochter Urlaub machen in den Niederlanden, so ungefähr 400 Kilometer von unserem Wohnort entfernt. Und hatten da auch eine sehr schöne Zeit. Das war so ein verlängertes Wochenende. Und am Sonntagabend, da klingelte dann plötzlich mein Handy, obwohl ich es eigentlich im Flugzeugmodus hatte. Aber ich hatte noch WLAN an und irgendwie über eine Messenger-App war ich dann doch erreichbar. Und da war ein Freund von meinem Sohn dran. Er sagte, musste ich nicht erschrecken, aber Linus ist gerade zusammengebrochen. Und ich dachte, naja. Wird wohl nichts so Schlimmes sein, wenn er auch schon so sagt, ist wahrscheinlich nichts. Aber dann sagt er ein paar Sekunden später, oh, das sieht jetzt aber gar nicht gut aus. Und was er da genau meinte, habe ich dann später so erst erfahren. Aber wir wussten auf jeden Fall, jetzt ist es ernst. Ich bin sofort rüber zu den anderen. Wir waren gerade ein Spiel am Machen und haben sofort dann alles zusammengeschmissen und sagt, ja, wir müssen jetzt nach Hause fahren und haben so schnell wie wir konnten die ganze Ferienwohnung da ausgeräumt und alles ins Auto. Und ja, dann habe ich nochmal telefoniert mit den Leuten. Da waren dann die Sanitäter dran. Da hab ich natürlich weitere Informationen wissen wollen, was jetzt eigentlich ist. Und sie sagten, ja, also wir sollten schon kommen. Das wäre schon eine ernste Sache. Aber sie haben mir alle garantiert, dass er noch am Leben ist. Und mit diesem Gedanken sind wir dann losgefahren, die 400 Kilometer. Es war schon abends, so 19 Uhr ungefähr. Und dann

0: Ja, muss man halt diese 4 Stunden Fahrt erstmal noch hinter sich bringen, ja. Und mein Gedanke war die ganze Zeit, dazu muss ich jetzt noch sagen, 1,5 Jahre vorher hatte mein Vater eine Hirnblutung bekommen, also und war dann auch schwer dadurch in Mitleidenschaft gezogen, also dass er nur noch im Bett liegen konnte und nicht mehr viel machen konnte eigentlich. Auch das Gehirn war sehr schwer geschädigt. Und ich hatte die Befürchtung, dass meinem Sohn jetzt ganz genau dasselbe passiert sein könnte. Viel Näheres wusste ich nicht, hat mir da auch keiner sagen können. Ich hatte dann nur so ein bisschen Kontakt gehalten zu meinen Schwiegereltern. Die sagten auch, ja, kommt, aber er lebt noch, aber kommt mal. Ja, und als wir dann endlich so gegen Mitternacht ungefähr im Krankenhaus ankamen, da erst da war eigentlich so ein bisschen klar, was passiert war. Dann haben sie es uns natürlich auch gesagt, aber ich habe mich vorher die ganze Zeit nur so mit diesem Gedanken irgendwie ja, auseinandergesetzt, was ist jetzt die nächsten Jahre, wenn er in so ein Pflegefall ist, ja, über so ein junger Mensch, ne, vielleicht über Jahrzehnte pflegebedürftig, wie sollen wir das alles leisten und so. Naja, und dann hat uns die Ärztin halt eröffnet, dass er gestorben ist tatsächlich. Und waren schon die beiden Pastoren von unserer Gemeinde auch da, meine Schwiegereltern, mein anderer Sohn war da. Ja, es war natürlich eine sehr, wie soll ich sagen, eine krasse Ausnahmesituation einfach. Man kann das gar nicht so beschreiben. Es war noch Corona-Zeit. Ich war irgendwie froh, dass ich so eine Maske auf hatte, ja, dass keiner so mein Gesicht sehen konnte, weil ich war auch völlig überfordert, muss ich sagen, auch emotional. Wie gehe ich jetzt damit um? Weil ich muss ehrlich zugeben, ich war im ersten Moment, wo ich dann diese Nachricht bekam, dass er gestorben ist, war ich erleichtert, dass es nicht das andere war, wo ich die ganze Zeit so drüber nachgedacht habe mit der Pflege, ja, jahrzehntelange Pflege von jemandem, der ja im Grunde nur noch vor sich hin vegetiert, mehr oder weniger. Das war so dieses Horrorszenario, was ich 4 Stunden vorher oder 4 Stunden lang im Kopf so hatte. Und,
1: Ja, das ist ja aber auch ein komisches Gefühl, wenn man merkt, oh, ist das jetzt gerade sowas wie Erleichterung, und dann sich selber spiegelt, ist doch irgendwie merkwürdig,
0: ja,
1: oder?
0: natürlich. Also, das, wie gesagt, man ist in so einem Ausnahmezustand, man kann ja auch nicht so wirklich klar denken, man steht unter Schock. Und naja, die Ärztin hat uns dann gefragt, ob wir ihn auch noch mal sehen möchten. Das wollten wir natürlich. Und dann haben sie uns dann zu ihm geführt und da lag er dann auf so einer Bahre wie schlafend. Also ich muss sagen, so ganz friedevoller Ausdruck, ne? Man hat es ihm nicht angesehen, außer dass er am Mund so eine leichte Verletzung hatte. Da ist er wahrscheinlich hingefallen. Und ja, aber es war so gewissermaßen in dieser furchtbaren Situation so ein Bild des Friedens, ihn so zu sehen tatsächlich.
1: Und was hat man euch dann erzählt, was da genau passiert ist?
0: Ja, also es war so, er war Fußball spielen mit Freunden in der Turnhalle und plötzlich ging es ihm nicht so gut und er wollte vom Feld gehen und ist dann zusammengebrochen. Und dabei waren die anderen Jugendlichen, haben sofort die 112 angerufen und dann sich da an alle Anweisungen gehalten und die Sanitäter kamen dann auch recht schnell, so, um da die Erste-Hilfe-Maßnahmen zu machen. Aber offensichtlich hatten sie einfach keinen Erfolg mehr, das Herz zum Schlagen zu bringen. Ne? Also das, ja, das war natürlich auch für die, die dabei waren, sicherlich ein traumatisches Erlebnis. Ja.
1: Und rein medizinisch konnten die euch erklären, was er hatte, was da passiert ist?
0: Ja, also es ist so, dass in solchen Fällen immer eine Obduktion auch gemacht wird, allein schon um irgendwelche Verbrechen oder so auszuschließen oder irgendwas, ne, mit Drogen oder sonst wie. Und bei der Obduktion wurde dann festgestellt, dass er so eine extra Brücke am Herzen hat, so eine koronare Brücke nennt sich das irgendwie. Aber das haben auch so ungefähr 1/3 der Bevölkerung hat das und wird auch alt damit. Also das ist so, wenn Sportler sterben beim Sport, dann haben die das normalerweise. Aber umgekehrt kann man nicht sagen, nur weil es einer hat, wird er wahrscheinlich beim Sport sterben, sondern er kann damit auch 80, 90 Jahre alt werden, ohne dass das jemals auffällt.
1: Das heißt, es war dann sowas wie Herzversagen oder?
0: Genau,
1: Okay.
0: ja, richtig.
1: Krass. Und das in dem Alter.
0: Ja.
1: Wie hast du dann die ersten Tage nach seinem Tod erlebt? Ja, gerade wart ihr noch im Urlaub,
0: ja.
1: Alles war schön, dann bist du wieder zu Hause und musst mit dieser Situation klarkommen. Er hat nicht mehr zu Hause gewohnt bei euch, oder?
0: Genau, er hatte schon eine eigene Wohnung, aber auch in unserer Nähe. Mhm. Ja, wir sind dann also an demselben Abend, also muss ich vorstellen, das war jetzt 4 Stunden Fahrt, dann war es schon kurz nach Mitternacht, dann waren wir nach Hause gefahren und der andere Sohn sagte dann, lass uns doch mal Fotos von früher gucken. Und ich dachte, naja, ob das jetzt so eine gute Idee ist. Aber ich muss sagen, das war schon so der erste Moment, wo dann sowas wie Trost auch zu uns kam. Ne? Also das nochmal so zu sehen, was für eine gute Zeit wir gehabt haben. Und dann kam mir auch dieser Bibelvers in den Sinn aus der Bergpredigt, wo Jesus gesagt hat, selig die Trauernden, denn sie sollen getröstet werden. Also das war so der erste Moment, wo ich so richtig gespürt habe, wie Gott durch so einen Bibelvers mir was zu sagen hat. Ne? Und irgendwie konnten wir dann doch einschlafen. Am nächsten Morgen wachte meine Tochter dann auf und sagte, ich habe eine gute Nachricht, ich habe alles nur geträumt. Es war nicht echt, aber es war dann leider doch echt. Ne? Ja. Das war dann so ihr Wunsch vielleicht, dass das alles nur so ein Albtraum war.
1: Ja. Aber nach diesem Ausnahmezustand zuerst, gab es dann irgendwann den Moment, wo du das Gefühl hattest, jetzt schlägt die Trauer so volle Kanne zu, mit voller Wucht?
0: Kann ich so nicht sagen. Es war von Anfang an so eine seltsame Mischung aus beidem. Einerseits diese große Trauer, aber andererseits auch der Trost tatsächlich durch meinen Glauben an die Auferstehung. Aber das kam auch so tatsächlich erst etwas später, muss ich auch sagen, ne, mit dem Trost. Vor allem in dem Moment, wo dann, also man muss ja auch sagen, wenn sowas passiert, man steht ja auch als Trauernder unter einem gewissen Stress, dass dann die nächsten Dinge passieren müssen. Ne. So eine Beerdigung muss ja auch dann geplant werden und alles und eine Traueranzeige aufgegeben werden und da sind eine Menge Dinge zu erledigen. Und ich habe mich dann darum gekümmert, auch diese Traueranzeige zum Beispiel zu machen und habe dann von der Zeitung da so ein Vorlagenheft bekommen, wo so Sprüche waren für, also weltliche Sprüche, sage ich mal, von Goethe und sowas oder eben für gläubige Menschen Bibeltexte. Und das habe ich mir alles so angeschaut und habe dann so in dem Moment so richtig stark gemerkt, was für einen Unterschied es macht, ob man jetzt an die Auferstehung glaubt oder nicht. Dass ich in dem Moment als gläubiger Mensch sage, ja, ich kann so einen Bibelvers guten Gewissens nehmen, weil ich da wirklich dran glaube. Ja. Und dann haben wir uns für den Vers, also nicht nur ich, also das natürlich zusammen entschieden, aus dem Johannesevangelium genommen, wo Jesus sagt, ich bin die Auferstehung und das Leben. Und wer an mich glaubt, wird leben, auch wenn er gestorben ist. Und in dem Moment habe ich auch wirklich diesen tiefen Trost, muss ich sagen, nochmal in aller Deutlichkeit gespürt. Und
1: Wie war dann die Trauerfeier, die Beerdigung? Wie hast du die erlebt?
0: Ja, das war natürlich ein sehr großes Ereignis, weil Leute von nah und fern gekommen sind. Linus hatte auch viele Kontakte so ins Ausland, hatte viele Freunde, weil er da auch ein Jahr im Ausland mal verbracht hat und so. Die kamen dann auch extra aus Norwegen und überall her. Das war natürlich einerseits sehr schön, dass sie alle kamen, aber andererseits hat man natürlich in dem Sinne, dass jetzt nicht, ich weiß nicht, wie ich sagen soll, aber man war ja schon noch sehr in Trauer auch. Ne? Also ja.
1: Gab es irgendwas, wo du das Gefühl hattest, das möchte ich jetzt gerade auf so einer Trauerfeier, dass alle das über meinen Sohn erfahren, das soll hier gesagt werden über ihn?
0: Also was ich mir direkt gewünscht hatte, war, dass dieser Trost, den ich hatte durch den Glauben an die Auferstehung, wie die Bibel das sagt, dass dieser Trost auch an andere so bei anderen rüberkommt, die diesen Glauben noch nicht haben. Ja, also das war so ein bisschen in erster Linie mein Wunsch und mein Gedanke. Weil ich so dachte, da wurde mir auch so bewusst, jeder Mensch hat ja auch dasselbe Problem früher oder später, dass die Angehörigen sterben oder dass sie selber sterbenskrank werden. Und mir ist das auch so bewusst geworden, wo unsere Nachbarschaft kam. Es kamen so viele Leute, Gläubige und Ungläubige. Alle haben so, man hat mit so vielen Leuten ernste Gespräche geführt und dabei auch gemerkt, es gibt ja diesen Satz, unter jedem Dach ein Ach. Also so, jeder hat irgendwo so Krisen und Probleme, ne? Dass die Kinder irgendwie krank sind oder dass auch jemand vielleicht ein Geschwisterteil verloren hat, Bruder oder Schwester und so Sachen. Das passiert doch gar nicht mal so selten. Und das ist mir so bewusst geworden, wie wichtig es für jeden Menschen ist, diesen Glauben zu haben, damit er auch diesen Trost haben kann.
1: Ja. Wie hast du so den Freundeskreis von Linus erlebt? Der war da gerade mit seinen Jungs Fußball spielen, als das passiert ist und so. Ja. Wie ging es denen damit? Konnten die das alles so nachvollziehen, diesen Trost, den ihr für euch gespürt habt?
0: Ja, also man muss dazu sagen, das waren auch alles Leute aus unserer Gemeinde, also alles im Grunde Leute, die auch den gleichen Glauben hatten. Ja. Ja. Und ich habe gar nicht so sehr mit ihnen darüber gesprochen, ehrlich gesagt. Ich war mit meinen eigenen Gedanken hauptsächlich beschäftigt, aber ich habe schon den Eindruck, sie haben es alle doch gut verkraftet. Also wir treffen uns immer noch zum Sport und ich bin auch selber dabei noch, auch in der Turnhalle, wo es passiert ist. Allein das ist für mich auch so ein Wunder, dass ich weiß, ja, Gott hilft wirklich, einen so zu trösten, dass man es verarbeiten kann, ja, dass man es so dass es einen nicht mehr runterzieht in dem Sinne. Natürlich ist man noch, hat man noch diesen Verlust, den spürt man auch jeden Tag eigentlich. Wir haben auch das Bild von ihm so im Flur hängen bei uns, wo man dann immer so denkt, wenn du jetzt in 3D wärst, das wäre jetzt schön. Ja. Ja. Aber man weiß auch, man wird ihn eines Tages wiedersehen.
1: Ja. Ich danke dir sehr und wünsche dir, dass das so bleibt für dich. Und dass du das weiterhin glauben kannst. Alles Gute für euch als Familie.
0: Vielen Dank.
1: Pravina, wir tauchen ein in eine Kultur, die mir nicht so wahnsinnig gut bekannt ist. Du bist in Singapur geboren. Ich habe ein Video von dir gesehen, in dem du selber ein bisschen deine Geschichte erzählst. Und da sagst du, du bist sehr hinduistisch aufgewachsen. Was bedeutet denn das? Wie habe ich mir das vorzustellen, wenn man sehr hinduistisch aufwächst?
2: Ich glaube, man darf auch Hinduismus halt so verstehen, dass es auch anders dann aussieht, je nachdem, wo man halt aufwächst. Und ich bin ja aus Singapur und da haben wir unser eigener Hinduismus, würde ich sagen. Das ist halt, du hast schon Ähnlichkeiten, so wie das in Indien zum Beispiel erlebt wird oder in Buddhismus oder und so weiter und so fort. Aber ich habe es so erlebt, dass man als Kind dienstags und freitags versucht, vegetarisch zu sein. Und man hat sehr viele Regeln, was man halt allgemein so folgt, was Tradition betrifft. Wenn wir dann schönen Tagen haben oder Festen haben, dann opfert man immer wieder so entweder Essen oder was weiß ich zu den Götzen. Du hast zu Hause, haben wir so einen kleinen Raum, der ist ein Altar für die Götzen, dann gehst du hin und grundlegend die ganze Hinduismus-Götze, alle gehen ja, richten sich ja auf Brahma und das ist das Hauptgott, aber die Facetten sind halt so viele und die Facetten würden halt in dieser Götze ausgedruckt. Und so war es auch, so ein bisschen so Tempelbesuch immer wieder mal, wenn man dann Gebetsanliegen hat, dann geht man mit ein bisschen Geld und ein bisschen Blumen und Milch und was weiß ich, dorthin zu den Priestern gibt's man und dann hofft man, dass die Gebetsanliegen dann gehört werden. So. Mhm. Ja. Genau.
1: Wie würdest du denn sagen, wie du selbst deine Kindheit und Jugend in Singapur so empfunden hast?
2: Ich würde sagen, vielleicht im Nachhinein, ne, jetzt reflektiert, vielleicht ein bisschen wie ein Gefängnis.
1: Oha.
2: Ich hatte richtig schöne Erinnerungen, also vor allem in der Familie und so weiter, aber sie waren halt alle nur für eine bestimmte Zeit da und irgendwann wird es mir immer und immer klarer, okay, eigentlich lebe ich in einem Modell, in einer Struktur, in einem Leben, der eigentlich nicht wirklich mir gehört. Es gehört halt diese Traditionen, es gehört halt die Ziele und die Wünsche meiner Tantes oder meiner Verwandten oder meiner Familien. Und in der indischen Kultur ist es schon, oder in Singapur damals, war es schon sehr wichtig, dass man entweder eine Ärztin wird oder ein Ingenieur oder was weiß ich. Und diese Reise der Anpassung. Also du musst dich halt ständig anpassen an das, was deine Verwandten wichtig finden. Schon, ja. Ich würde schon sagen, das hat mich wirklich eingegrenzt. Genau.
1: Ja. Also ein großer Druck, der da auf dir lastet,
2: ja, würdest du das
1: so sagen?
2: Ja, auf jeden Fall. Ich glaube, der Druck war schon sehr groß. Aber ich habe ein bisschen gebraucht, ne, natürlich, bis ich dann auch sagen könnte, dass das ein Druck war. Okay. Weil als Kind, ich glaube, du fragst ja nicht nach, was ist das? Du machst halt einfach mit. Und ich glaube, es war so, ja, es war eigentlich immer so, bis ich auch selber gemerkt habe, okay, ich will keine Puppe sein in einem Puppenspiel. Und ich habe auch eine wunderschöne Mama gehabt. Sie hat mir auch sehr viel das Warum dahinter fragen, also diese Kultur auch in mir geprägt. Frag immer warum, frag warum. Und das war, hat da Vor- und Nachteile, habe ich auch dann sehr viel nachgefragt. Das mit dem Tempel habe ich teilweise gar nicht verstanden, warum ein großen Gott, der anscheinend uns geschaffen hat, jetzt von unten mir Geld braucht oder weiß ich nicht. Also es klingt komisch, aber für mich war es halt damals wirklich so, warum eigentlich? Und es gibt auch so bestimmte Sachen. Ich weiß noch, dass man muss sich sehr schick anziehen, bevor man in einen Tempel reingeht. Und meine Frage war, warum? Weil ich will ja eigentlich meinen Schöpfer begegnen. Warum muss ich mich eigentlich schick anziehen? Und dann hast du ja, man darf nicht vergessen, dass das ganze Bollywood, Hollywood, das ganze Filme, genau wie Hollywood der westliche Welt halt geprägt hat, hat ja unsere Filme auch uns geprägt. Und da ist man immer schick und geht man in den Tempel eigentlich für andere Gründen, halt schick auszusehen. Und ich glaube, ich habe das alles irgendwie ein bisschen komisch und lustig gefunden. Und als achtjähriges Kind habe ich auch ganz laut dann Fragen gestellt im Tempel.
1: Und hast du da Antworten bekommen?
2: Ich habe eine Glatze bekommen. Also nicht wirklich, aber schon so ein bisschen. Weil das war dann jetzt, hey, das ist nicht respektvoll. Also man achtet sehr auf Respekt in der asiatischen Kultur, vor allem in meiner Familie. Das war schon sehr wichtig. Und nee, ich habe nicht wirklich eine Warum bekommen. Das war halt, das ist der Tradition, das macht man und das ist der Ausdruck. Also ich glaube, meine Eltern haben auch versucht, irgendwie das zu erklären. Aber für mich war das sehr religiös.
1: Ja. Aber ich finde es interessant, trotz aller kulturellen Unterschiede, ich glaube, es gibt ganz viele Menschen in Deutschland, in Europa, die genau das erzählen könnten, von wie sie in Kirche aufgewachsen sind, wie sie den christlichen Glauben erlebt haben, oder? Es ist alles Tradition, man macht das halt so, hör auf, das zu hinterfragen.
2: Ja, ja.
1: Also so, wie wir oft mit Religion umgehen, oder? Nimm es halt hin, so halt läuft das, so machen wir das halt. Aber da warst du nicht mehr zufrieden mit. Wonach hast du dich denn gesehnt?
2: Da muss ich ein bisschen in der Familienkultur so eintauchen, weil ich bin halt aufgewachsen in einer Umgebung, wo ich schon ständig verglichen wird. Also mit meiner Cousine, der hellhautiger war, oder eine andere Familienfreunde, die halt in den traditionellen indischen Art und Weise Hobbys erlebt hat, zum Beispiel das indische Tanz oder das indische Singen oder und so weiter. Und das hat mich alles einfach nie interessiert. Und deswegen, ich war halt sehr oft wie eine Rebell so ein bisschen schon gesehen von Anfang. Jetzt habe ich deine Frage. Komplett.
1: Ich habe sie ehrlich gesagt auch vergessen, weil ich dir so fasziniert zugehört habe. Ich stelle einfach die nächste Frage. Die Frage war, wonach du dich gesehnt hast letztlich.
2: Genau, sehr gut. Also, und ich habe dadurch halt einfach so in mir eine Sehnsucht gehabt, jemanden zu finden, der mich einfach versteht. Für wer ich halt irgendwie war und bin. Und Das klingt als so eine simple Frage, aber es war nicht so einfach, irgendwie in einer Umgebung aufzuwachsen, wo du nicht mal die Frage stellen darfst, weil du bist so anders irgendwie. Und ich glaube, ich habe wirklich danach gesehen, dass jemand mich einfach kennt und liebt. Und bin ich halt genau wie jeder Teenie auch in der Pubertätsphase dann in andere Richtungen halt gegangen. Aber ich glaube, irgendwann habe ich halt angefangen, an der Universum Briefe zu schreiben.
1: Ans Universum Briefe?
2: Ja.
1: Genau. Wo hast du die denn eingesteckt?
2: Ich habe ein Tagesbuch gehabt und da habe ich
1: da reingeschrieben.
2: Einfach geschrieben und reingeschnitten. Das wäre schon mal cool gewesen, aber hat es nicht so geklappt. Da habe ich ein Tagesbuch gehabt und das hat mich schon teilweise weitergebracht, weil ich dachte, okay, irgendjemand hört mich schon zu. Und
1: hast so deine Gedanken und Sehnsüchte reflektiert, ja, quasi.
2: Genau, okay. Wie ich bin und was ich halt komplett nervig fand und was ich richtig schön fand und so weiter.
1: Ja. Ja. Hast du grundsätzlich eigentlich ein Problem mit Religion, auch mit anderen Religionen?
2: Ja, ich glaube, ich hatte allgemein, weil ich es einfach Anti-Religion, weil von das, was ich für Erfahrung gehabt habe, war es halt einfach richtig schlimm. Es war richtig schlimm. Es hat sich wie dieses Gefängnis gefühlt eben. Man macht halt, das ist der Tradition, ne? Man geht es, man macht das am Samstags, man macht das. Ja. Und ich war grundlegend gegen eine Struktur, der uns nicht zum Aufblühen bringt oder halt zu unser Schöpfer. Was ich halt für der Sinn des Religions irgendwie verstanden habe, hat Religion irgendwie nie geliefert, sag ich mal.
1: Okay, aber du, an der Uni hast du dann auch Leute aus anderen Religionen kennengelernt und hast mit denen dich auch darüber diskutiert, okay?
2: Ja, habe ich schon, ja. Also ich würde sagen, das ist so eine Klassiker Saulus-Paulus-Richtung für mich, weil ich habe auch christliche Leute dann kennengelernt, eine aus meiner Klasse, also ich war in der Schauspielschule und er war auch voll für Jesus Christus und hat dann auch gesagt, aber ich habe nie einmal von ihm, wenn ich ehrlich bin, eine Beziehung rausgehört. Es hat sich eher nach einer Religion gehört, also ich darf das nicht machen, weil... Oh, ich darf das nicht machen, weil du musst es so machen.
1: Das kanntest du schon, ja, sowas.
2: Und ich war einfach so, ach, okay. Vergiss es. Also du kommst nicht weiter mit mir. Und dann habe ich ja wirklich gegen diskutiert, dass es halt nicht so sein darf, weil Gott liebt dich doch, oder? Also das war halt irgendwie meine Frage.
1: Okay.
2: Wie kann dann dein Leben nur noch aus No-Gos so gestaltet werden?
1: Ja.
2: So.
1: Also war ja dann der christliche Glaube auch nicht besonders attraktiv, aber dann hast du ja trotzdem zugestimmt, mit mal in so einen Gottesdienst zu gehen. Warum denn?
2: Ich glaube, da hängt halt ein bisschen dieser rebellische Teil meines Wesens. Ja. Weil ich mein jetziger Mann, aber damaliger Freund, kennengelernt habe. Und er war schon Christ. Mhm. Und hat ja dann ständig mich genervt über seine Beziehung zu Jesus. Und Beziehung.
1: Ach, jetzt ging es plötzlich um was anderes beim Glauben.
2: Genau.
1: Okay.
2: Und dann war ich so, okay, warum redet er ständig über Beziehung, wenn alle anderen, den ich halt gekannt habe, haben über diese Religion geredet. Was zieht man, wie läuft man da rein, sei still, mach das und so weiter und sonntags und pünktlich und so weiter. Und bei ihm war es irgendwie, als ob jemand meine Briefe irgendwie gehört hat.
1: Ja, das ist doch komisch, warum hat dich das genervt, obwohl das doch genau das war, wonach du dich irgendwie gesehnt hast. So irgendwie ein liebevoller Gott, eine Beziehung. Ja. Aber jetzt erzählt dir jemand von so einer Art von Glaube und du fandest es aber irgendwie bescheuert.
2: Weil dieser Label war ja dieses Christ. Also, und in meinem Kopf war das Christsein sowas mit Religion zu tun, so wenig mit Beziehung zu tun, dass als er das mir dann gesagt hat, war ich erstmal einfach, nee, ich muss mein Leben davon schützen, weil was wäre, wenn ich wieder in diesem Gefängnis so reinkomme? Und dann irgendwann kam ich auf die Idee, nee, ich komme mit, weil ich möchte ihm zahlen. Ich wollte ihm halt sagen, dass es alles einfach falsch ist und es ist alles Religion. Es ist nicht so gelaufen, die Geschichte ist ganz anders gelaufen. Aber dann bin ich doch dann mit ihm gekommen zu diesem Setting. Dann habe ich halt eine katholische Kirche erwartet oder ein richtig schönes Gebäude. Es war ein Bunker, wo die Gemeinde dann auch zusammen getroffen hat. Jeder hat die Schuhe noch ausgezogen, reingegangen, ein bisschen nach Socken gestunken. Also weißt du, jeder...
1: Nicht sehr heilig.
2: Hat sich nicht so heilig gefühlt oder gerochen zumindest. Und dann bin ich halt reingegangen und dann habe ich ja halt gemerkt, hier ist einfach komplett was anderes. Ich kenne das überhaupt nicht und ich kann es bis heute nicht beschreiben. Es war anders. Es war, jeder hat mich gesehen, keiner hat was zu kritisiert oder was auch immer. Die Umgebung war so krass liebevoll. Und ich glaube, für mich war das irgendwie das erste Zeichen, dass keiner redet jetzt mit schlauer Worte, um dieser Glauben zu beweisen, sondern die Umgebung, die Atmosphäre Gottes hat für sich selber halt was, also da war was Besonderes. Und dann bin ich halt reingegangen und dann er hat dann gesagt, komm, lass uns da hinten sitzen, weil unten auf dem Boden lagen schon Tempos, so falls jemand weint. Und da dachte ich mir, ihr übertreibt jetzt wirklich. Und dann habe ich ja gesagt, nee, lass uns nach vorne sitzen, weil ich liebe Musik. Haben wir nach vorne gesetzt und dann haben wir angefangen, dieses Amazing Grace Lied zu spielen. Und das kennt ja jeder, also du musst ja nicht wirklich Christ sein, um dieses Lied dann auch zu kennen. Und dann habe ich einfach mitgesungen, habe nicht so viel dran gedacht. Und dann, irgendwann wurde ich von der rechten bis zum linken Seite komplett blind. Es war so hell, ich könnte nicht wirklich mich bewegen. Ich war dann einfach nur blind. Also es war so hell. Ich habe das auch noch danach nie erlebt. Und in dem Moment habe ich mich einfach gefragt, okay, was ist das? Und dann Stück für Stück habe ich ein bisschen mehr gesehen in dieser ganz helle, hämmerliche Ort, dass ein großes Tor vor mir war, also so eine große Tür, Entschuldigung. Und dann sind sie auseinander dann gegangen und ganz hinten stand dann jemand in einer dunkel lila so Mantel. Und ich habe davor nicht die Bibel gelesen, habe mich nicht mit der Bibel beschäftigt oder so. War einfach ein Hater, so allgemein. Und dann Stück für Stück ist er auch näher gekommen. Entschuldigung. Und ich habe ihm dann gesagt, ich möchte kein Spiel spielen. Ich will nicht mehr spielen. Wenn du mein Gott bist, dann brauche ich ein Zeichen. Und ich will zu dir auch gehören. Ich bin auch als Person eine sehr All-In-Person. Ich möchte diese halbe Sachen nicht machen. Und dann hat er halt seine Hand gezeigt, mit diesen Narben so. Und ich kann es nicht beschreiben. In dem Moment dachte ich mir, ah, jetzt weiß ich, wer ich bin. Ich bin Christ. Es war nicht, jetzt muss ich noch mal 1000 Sachen machen, um in diese Familie reinzukommen oder diese Zugehörigkeit zu haben, sondern nein, ich gehöre zu ihm. Jetzt weiß ich, oh krass, jetzt habe ich so der richtige Reisepass. Jetzt kann ich fliegen. Ah. So war das Gefühl. Und dann habe ich ihm gesagt, okay, dann gebe ich dir alles. Dann gehört mein ganzes Leben dir. Und jetzt, dann will ich nichts mehr zurückhalten. Und dann habe ich eine richtig warme Hand auf meinen Knien gespürt. Und Jesus hat diese Knie auf den Boden gedrückt und hat mich dann gesagt, du wirst in alle Ecken dieser Welt gehen, um meine Botschaft zu verkünden. Und dann war es vorbei.

0: Für ältere Herrschaften wie mich vor dem Eintritt ins Rentenalter sicher keine Möglichkeit mehr, denn ein von der Industrie- und Handelskammer Halle vorgelegter Entwurf für ein Rentenkonzept sieht mehr Flexibilität vor. Das hallische Wahlrentenmodell will die Fixierung auf starre Altersgrenzen aufgeben und den zukünftigen Ruheständlern mehr Entscheidungsfreiheit einräumen, wann sie denn in Rente gehen möchten. Eine Entscheidung, die im Lauf des Erwerbslebens getroffen werden müsste und dann auch Auswirkungen auf die Höhe der zu zahlenden Beiträge hätte. Also länger arbeiten und niedrigere Beiträge oder höhere Beiträge und dafür eher eine Rente. Auch Menschen, die in körperlich anspruchsvollen Berufen tätig sind, könnten auf diese Weise Ausgleichsmechanismen in Anspruch nehmen. Mit dem Rentenkonzept wollen sich die Kammer nun in die Diskussion um eine Rentenreform einbringen. Und damit ein herzliches Willkommen zum MDF1 Direktmagazin am Freitag. Im Grunde genommen ist diese Form der Rente eigentlich gar nicht so weit von dem entfernt, was wir heute schon haben. Zunächst einmal dürfte es unstrittig sein, dass die gesetzliche Rente für viele schon lange nicht mehr ausreicht, um ihren Lebensstandard zu halten. Private Vorsorge ist deswegen für viele bereits Standard, ob als Riester-Rente oder über eine Lebensversicherung. Das kritisierte Kanzlerwort zu diesem Thema beschrieb also eher nicht die Zukunft, sondern die gelebte Realität. Außerdem ist es bereits heute schon so, dass Gutverdienende viel eher in Rente gehen können als andere. Darüber hinaus ist es sicher so, dass ohne die Pflicht zur Rentenversicherung viele junge Menschen auf diese Form der Vorsorge verzichten würden. Andere Länder, wie zum Beispiel die USA, wären da ein unrühmliches Vorbild. Insofern dürfte also eine Wahlfreiheit zur Höhe des Rentenbeitrages keine gute Idee sein, vielleicht getroffen von jungen Leuten, dessen Ende des Erwerbslebens in weiter Ferne liegt. Denn deren Entscheidung zu den privaten Vorsorgen schon jetzt schwer fällt, um vielleicht auch nur den monatlichen Gegenwert eines McDonald's-Besuchs in eine Rentenversicherung zu investieren.
1: Bereits zum 24. Mal wird diesen Monat in Sachsen-Anhalt die Fête de la Musique veranstaltet, das internationale Musikfestival, das quasi jedes Jahr am gleichen Tag stattfindet, nämlich zur Sommersonnenwende am 21. Juni, dem längsten Tag des Jahres. Ablauftechnisch gibt es daher beim diesjährigen Event nur wenige Unterschiede. Besucher können sich wieder auf zahlreiche Auftritte diverser lokaler Künstler freuen, sowie auf drei französische Bands aus Sachsen-Anhalts Partnerregion im Nachbarland. Das Wort divers hat dabei übrigens mehr Gewicht als üblich, denn die 24. Ausgabe der Veranstaltungsreihe unterliegt dem Motto Bühne frei für mehr Frauen und genau darum soll es gehen. Bei den geladenen Künstlern aus Frankreich handelt es sich demnach ausschließlich um Frauen bzw. um Gruppen, bei denen Frauen im Vordergrund stehen, um ein Zeichen für eine offene und vielfältige Musiklandschaft zu setzen und die Sichtbarkeit von Frauen und weiblich gelesenen Personen auf und hinter der Bühne zunehmend zu fördern. Weiterhin soll ein zentraler Aspekt der Fête de la Musique in diesem Jahr wieder mehr in den Fokus gerückt werden.
2: Es geht ja darum, Musik zu sehen, aber auch, dass man es einfach selber machen kann. Und da habe ich da wirklich gemerkt, dass das auch seinen Weg gemacht hat. Und ich würde das wirklich auch in den Vordergrund stellen. Es gibt natürlich ein Programm, ein künstlerisches Programm mit sehr verschiedenen Richtungen, vielfältige Richtungen, also und dieses Mitmachprogramm ist dieses Jahr auch besonders präsent.
1: Zum Netzwerk Fête de la Musique gehören inzwischen 9 Städte in Sachsen-Anhalt, die im Rahmen des Festivals mit einer Vielfalt an Konzerten und anderen Musikveranstaltungen begeistern. Neben Magdeburg und Halle sind Aschersleben, Blankenburg und Köthen sowie Naumburg, Sangerhausen, Salzwedel und Quedlinburg Teil des Netzwerks. Dazu beteiligt sich ein weiterer Ort in diesem Jahr zum ersten Mal an dem Musikspektakel, die Stadt Zeitz. Und noch eine weitere Premiere kann das diesjährige Festival feiern, denn am Tag nach dem Hauptevent, am 22. Juni, wird erstmalig eine kleine Fortsetzung veranstaltet.
2: Und zwar wird es in Kooperation mit der Musikakademie Sachsen-Anhalt Kloster Michaelstein eine Fortsetzung der FET in der Europasekundarschule in Blankenburg Harz geben. Und da wollen wir auch ein besonderes Zeichen setzen, wie Kultur, Kunst und Bildung zusammenpasst und da Schnittstellen sind, auch um im Französischunterricht oder um französische Kultur einfach als Schüler und Schülerin anders zu erleben.
1: Im kommenden Jahr wird die Fête de la Musique dann schon zum 25. Mal vonstatten gehen. Ein Geburtstag, der sicher im besonders großen Rahmen gefeiert werden soll. Konkrete Pläne gibt es dafür derzeit allerdings noch nicht.
2: Es ist zwar das 25. Jubiläum des Bestehens sozusagen hier, wo es zum ersten Mal organisiert ist, und zwar in Magdeburg. Wie Sie wissen, wurde ja die FET hier auf einem Kindergartenhof ins Leben gerufen, in Magdeburg. Aber es ist ja nicht für alle Städte ein Jubiläum. Da müssen wir mal schauen zusammen, wie wir das feiern oder ob wir nur Magdeburg machen.
1: Bis dahin kann aber erst einmal die 24. Instanz des Musikfestivals gefeiert werden, wie immer bei freiem Eintritt. Genauere Informationen zu den einzelnen Veranstaltungen können online auf der Seite von Musikland Sachsen-Anhalt sowie auf den Webseiten der teilnehmenden Städte gefunden werden.
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4: Die MDF1 Wettervorhersage für den 5. und 6. Juni. In der Nacht zum Samstag ist der Himmel wolkig mit einigen Auflockerungen. Die Niederschläge lassen nach. Es ist meist trocken. Die Nachttemperaturen sinken auf 11 bis 9 Grad. Der Wind weht leicht und die ganze Nacht weiter in Böen aus dem Westen. Am Samstag ist der Himmel heiter bis wolkig mit 6 Sonnenstunden. Es ist trocken. Die Tageshöchsttemperaturen liegen bei 21 bis 23 Grad. Der Wind weht schwach und weiter in Böen aus Süd bis Südwest. Der UV-Index liegt beim mäßigen Wert 4. Die weiteren Aussichten bis zum Montag. Auch in der neuen Woche werden die Tiefdruckgebiete das Wettergeschehen kontrollieren. Es gibt mal Sonne und dann wieder viele Wolken und Regenschauer. Die Temperaturen liegen nur knapp über 20 Grad.
0: Die Salzwerker Brüderschaft wird am Samstag einer ihrer großen Traditionen frönen und alle Hallenser dürfen dabei sein. Konkret geht es um das Sonnen, ein Fest, das es immer in geradzahligen Jahren gibt. Es geht auf eine Überlieferung aus dem Jahr 1699 zurück und beginnt mit dem traditionellen Friedewirken, bei dem der Oberbürgermeister die Salzwürger zu ihren Pflichten und Verhaltensweisen belehrt und dann das Fest eröffnet. Dann folgen das Fahnenschwenken und der Zappeltanz der Platzknechte. Wer dieses historische Spektakel nicht verpassen will, der sollte um 15 Uhr neben der kleinen Wiese vor der Saline auftauchen. Rund um den Don heißt es am Samstag wieder für Freunde des Radrennsports. Den Auftakt für die Rennen markiert der symbolische Start durch die Magdeburger Oberbürgermeisterin um 13 Uhr für die Einsteiger und Hobbysportler. Gefahren wird bei Start und Ziel auf dem Domplatz über eine etwa 2 Kilometer lange Rundstrecke, über die Danzstraße, den Breiten Weg, die Keplerstraße, das Schleinufer und den Gouvernementsberg. Der Start für das letzte Rennen ist für 1945 vorgesehen. Zu dieser Zeit läuft in Magdeburg die Lange Nacht der Wissenschaft, die ja nun Tomorrow Lab heißt, bereits seit 16 Uhr. Die Hochschulen und Wissenschaftseinrichtungen der Stadt haben etwa 100 verschiedene Programmpunkte erarbeitet, die sie auf 4 verschiedene Themenwelten verteilen. Dazu gibt es ein buntes Rahmenprogramm, Mitmachangebote und natürlich Imbisswagen. Interessenten finden das alles im Wissenschaftshafen, den man am besten zu Fuß ansteuert, denn Parkplätze wird es eher nicht geben. Der Eintritt ist frei, um 16 Uhr geht es offiziell los und um 22 Uhr wird der letzte Versuch versucht. Um 19 Uhr beginnt im Hallischen Stadtmuseum dessen Beitrag zum diesjährigen Händel-Festival. Unter der Überschrift Barock und Proud – Fashion Party will man die aktuelle Clubkultur mit dem Barock verbinden. Dazu hat man sich Veronika Ferrari und die Flammen eingeladen. Es gibt eine queere Fashion-Performance und DJ Emrux wird für die musikalische Klammer sorgen. Und es kann immer wieder mal vorkommen, dass Künstler spontan eine barocke Arie intonieren. Den Abschluss macht eine musikalische Nachtlesung unter der Überschrift »Wohin mit der Männlichkeit«, für die man das zappelnde Tanzorchester verpflichtete, hinter dem übrigens der momentane Stadtschreiber Aaron Box steht. Das Ticket zur Fashion Party kostet 10 Euro. Ja, und damit verabschiede ich Sie in das Talkwerk und natürlich in ein schönes Wochenende, das Sie gern auch auf dem Sachsen-Anhalt-Tag verbringen können oder vor dem Fernseher. Und da hätten wir unseren obligatorischen Wochenrückblick im Angebot, jeweils am Samstag und Sonntag ab 18 Uhr. Ich würde mich freuen, Sie dann am Montag wieder hier begrüßen zu können. Bis dahin auf Wiederfernsehen und bleiben Sie gesund.
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6: Hier ist ERF Yes. Willkommen in unserem Talkwerk. Schön, dass ihr mit dabei seid. Und ich freue mich über euch, liebe Gäste, heute hier am Talkwerktisch. Ganz außen, da sitzt Pravina Cartelli. Interessanter Nachname mit verschiedenen Kulturen und Herkünften da drin. In Singapur ist sie geboren und mit dem Hinduismus aufgewachsen. Hat schon früh aber angefangen, das Thema Religion und ihre Religion zu hinterfragen. Aber dann sitzt sie eines Tages in einem Gottesdienst, singt Amazing Grace und es passiert etwas Erstaunliches. Was das war, davon wirst du uns erzählen. Danke, dass du heute da bist.
7: Dankeschön.
6: Daneben Matthias Peters. Matthias ist dreifacher Vater und er hat so ziemlich den schlimmsten Grund erlebt, weswegen man einen Urlaub abbrechen muss. Mhm. Nämlich einen Anruf mit der Nachricht, dass sein 20-jähriger Sohn Linus zusammengebrochen ist. Und zu dem Zeitpunkt wusste er noch nicht, dass er Linus nicht mehr lebend sehen wird. Danke, dass du uns mit hineinnimmst, auch in deine Geschichte. Ja. Und schließlich Marien Krumreich-Mutamba. Marien Krumreich-Mutamba. Doppelnamen sind manchmal eine Herausforderung, aber schön. Selbstständige Unternehmerin, hat über mehrere Jahre mit Panikattacken und Depressionen zu kämpfen gehabt. Und Auslöser dafür war eine Nacht mit einer Explosion und so einigen Dingen, die du miterlebt hast. Mhm. Danke, dass du uns auch davon erzählst jetzt.
7: Gerne.
6: Marien, manche Menschen, die ja so mit Panikattacken zu kämpfen haben, die können gar nicht so genau sagen, ich weiß gar nicht, wann das angefangen hat und wie, aber du kannst das schon ganz schön genau mit dieser einen Nacht so als Auslöser benennen. 2017 war das. Mhm. Was ist da passiert in dieser Nacht?
7: Ich habe in der Nähe der Innenstadt gewohnt, direkt neben einer Bar. Und es war 3 Uhr nachts und ich war noch wach. Die Bar war schon geschlossen. Ich glaube auch, dass es kein Zufall war, dass ich noch wach war, weil das sonst eigentlich sehr untypisch ist. Und dann habe ich auf einmal an meinem Fenster Stimmen flüstern gehört und habe mir gedacht, irgendwas stimmt hier nicht. Kurze Zeit später habe ich wie so Schüsse gehört und bin dann panisch durch meine Wohnung gelaufen, habe mich gefragt, was da los ist. Ich habe alleine gewohnt, wusste auch gar nicht, was ich machen soll. Und dann ging alles ganz schnell. Es gab einen großen Knall. Mein Nachbarhaus ist explodiert. In meiner Wohnung sind die Vorhänge runtergefallen, die Front von der Bar ist in 1000 Teile geschossen und und ich habe vor meinen Fenstern nur noch Flammen gesehen, stand total unter Schock, habe die Polizei, Feuerwehr angerufen, die kamen auch, haben die ganze Nacht gelöscht und genau, es hat sich dann, also der Brand hat sich nach hinten noch weiter ausgeweitet und ja, es hat sich dann rausgestellt, dass es ein Versicherungsbetrug gewesen ist.
6: Okay, das müssen wir jetzt mal nach und nach aufrollen. da passiert was quasi außerhalb deiner Wohnung. Du rufst dann Polizei, Feuerwehr. Hat sich eigentlich irgendjemand um dich gekümmert und das, was du da erlebt hast?
7: Erstmal nicht. Es waren ja viele Kriegsschauplätze, sage ich mal, zeitgleich. Also es war nicht nur mein Haus, es war auch noch das Haus dahinter. Da waren ziemlich viele Menschen betroffen. Mhm. Und in dem Moment war es einfach Schadensbegrenzung, dass der Brand sich nicht weiter ausweitet. Genau, ja.
6: Jetzt hast du was beobachtet, warst ja nicht unmittelbar, sondern mittelbar betroffen. Mhm. Aber kannst du dich so an deine Gefühlslage, du sagst unter Schock, kannst du dich erinnern, kannst du das irgendwie beschreiben, was da in dir abging, als du das da erlebt hast?
7: Also man ist wirklich in so einem Tunnel, ich konnte mich nicht mal mehr erinnern, was die Nummer von der Polizei da, oder der Feuerwehr ist. Also man ist komplett wie in so einem Film, man weiß gar nicht, was geht gerade ab. Man kann ja auch gar nicht einordnen, was ist hier gerade passiert. Also man funktioniert einfach nur noch und ja.
6: Hattest du Angst, dass dir selbst auch was passieren kann?
7: Ja, auf jeden Fall, ja. Weil ich habe ja nur noch die Flammen gesehen. Ich wusste nicht, ich hatte nur eine Eingangstür und ich hätte da quasi vorbeigemusst. Also ich wusste jetzt nicht, was mache ich jetzt? Und ich habe dann quasi gewartet, bis die Feuerwehr mich rausgeholt hat.
6: Die haben dich dann rausgeholt irgendwann.
7: Genau.
6: So, jetzt hat man sowas erlebt, könnte sagen, erleichtert, Glück gehabt, ist nichts passiert. Als du dann in deine Wohnung zurück bist, wie ging es dir da?
7: Also erstmal kam ja Kriminalpolizei und. Also ich hatte quasi den ganzen Tag von morgens bis abends Leute, deswegen konnte ich, also man nimmt es, man kann es noch gar nicht verarbeiten. Das kam dann erst später, dass das dann Stück für Stück, dass man das in seinem Kopf auch nochmal sortiert, was ist da eigentlich gerade passiert. Genau, ich war ja die ganze Nacht wach, also dementsprechend, genau.
6: Und du hast gesagt, das war ein Versicherungsbetrug, das heißt, das war irgendwie der Eigentümer selbst hat das...
7: Mit anderen zusammen, hat Leute engagiert, die das dann angezündet haben,
6: Aber es gab einen großen Knall, das heißt, irgendwas ist da explodiert.
7: Genau, also ich vermute mal, dass sie zu viel genommen haben und haben sich also teilweise auch selbst, mit Verbrennungen dann im Krankenhaus, aufgefunden. Und dadurch ist das Ganze auch rausgekommen,
6: So, und dann beruhigt sich die Lage ein bisschen, aber dein Leben hat sich nicht wirklich
7: nicht, genau. Also ich von dieser Nacht an habe ich danach an Panikattacken und einer Angststörung gelitten. Also es hat sich so geäußert, zum Beispiel, wenn ein Auto über einen Gullideckel gefahren ist und es so einen Knall gab, dass ich dann sofort wieder dachte, jetzt explodiert was. Oder wenn die Müllabfuhr vorbeigefahren ist und dieses flackernde Warnlicht war dann an meiner Decke reflektiert, dachte ich, es brennt wieder alles. Und am schlimmsten war es aber eigentlich, dass ich nachts gar nicht mehr schlafen konnte. Also ich hatte dann so irrationale Ängste, dass ich dachte, wenn ich jetzt die Augen schließe, dann passiert wieder was. Panikattacken, dass ich am ganzen Körper gezittert habe, Herzrasen hatte und einfach nachts überhaupt nicht mehr schlafen konnte. Also ich habe dann wirklich nur noch tagsüber geschlafen. Genau. Und es ging dann wirklich sehr, sehr lange so,
6: So von dem, wie du dich selber kennst, man weiß ja, was man für ein Typ ist. Hast du damit gerechnet, dass das für dich
7: überhaupt
6: solche Folgen
7: nicht,
6: haben
7: überhaupt
6: kann?
7: Nicht. Also ich bin eigentlich weder ein ängstlicher Typ, noch dass es mich so traumatisiert hat, habe ich überhaupt, also nee, überhaupt nicht.
6: Was hast du denn über dich selbst gedacht, wenn du so wahrgenommen hast, ich kann nicht mehr schlafen, ich habe Angstzustände, kleinste Geräusche und Bilder triggern
7: mich? Ja, man fühlt sich, als wäre man total verrückt geworden. Also auch diese irrationalen Ängste, du kannst es ja keinem erzählen, so keiner kann das nachvollziehen, weil es ja total irrational, also es ergibt keinen Sinn. Und deswegen nehmen andere das dann vielleicht auch nochmal anders wahr und sagen dann, brauchst doch keine Angst haben. Es ist ja nicht so, dass man das logisch nachvollziehen kann, es ist ja ein Empfinden. Genau.
6: Wie ist das, wenn dann jemand kam und sagte, du brauchst doch keine Angst, es ist doch alles vorbei und dir ist doch auch nichts passiert?
7: Das hilft natürlich nicht. Das hilft, also eigentlich noch, macht es eigentlich nur noch schlimmer, weil man sich dann fragt, stimmt was mit mir nicht, habe ich was falsch gemacht, traumatisiere ich,
6: So, und wenn du jetzt sagst, du konntest nicht mehr schlafen, was heißt das genau?
7: Ich war wirklich die ganze Nacht. Also sobald die Sonne untergegangen ist, bis die Sonne aufgegangen ist, habe ich nicht geschlafen. Ich habe dann wirklich am Morgen, als die Sonne aufgegangen ist, konnte ich wieder schlafen. Also dann auch nicht lange, aber dann habe ich quasi versucht zu kompensieren, was ich nachts nicht machen konnte,
6: Weil allein die Dunkelheit,
7: mit
6: der bist du nicht klargekommen.
7: Das hat mich getriggert,
6: Okay. Und über was für einen Zeitraum reden wir da?
7: Ich würde sagen 2,5 Jahre. Ja.
6: Aber da ist ja ein normales Leben überhaupt nicht zu denken, wenn du nachts gar nicht schlafen kannst.
7: Ja, also ich habe zu der Zeit studiert. Das heißt, ich habe dann nur die Vorlesung am Nachmittag wahrgenommen. Vormittags ging dann gar nicht. Und das hat natürlich auch mein Studium dann verzögert,
6: Das ist ganz schön krass. Ja. Wie war das dann? Man hat Freunde, man hat Familie. Aber so richtig funktionieren in diesem Kontext tut man ja nicht mehr. Wie wurdest du da in deinem Umfeld wahrgenommen?
7: Also es sind noch in der Zeit tatsächlich noch ein paar andere Sachen passiert und es kam dann wirklich Schlag auf Schlag, also familiäre Sachen. Ich habe meinen Job verloren und ich bin wirklich in so ein Loch reingefallen. Also habe dann schwere Depressionen auch bekommen, konnte gar nicht mehr aufstehen, also mich auch nicht mehr irgendwie frisch machen oder so. War wirklich keine schöne Zeit. Also
6: Aber das heißt, du hast allein gelebt und... Und bist dann tagelang, wochenlang nicht mehr so richtig aus deiner Wohnung rausgekommen?
7: Ja, also ich habe manchmal Vorlesungen dann online geschaut. Man hat einfach keine Kraft. Also ich hatte einfach keine Kraft,
6: Hast du noch in der Wohnung weiter gewohnt?
7: Ja, noch eine Zeit lang. Ja.
6: Okay. Aber als du dann umgezogen bist, wurde es nicht besser?
7: Mm-mm.
6: Ganz schön krass. Irgendwann kam ja dann auch der Prozess. Und du warst ja wahrscheinlich eine der Zeuginnen, ja, wo du ausgesagt hast.
7: Ja.
6: Würdest du sagen, das hat dir eher beim Verarbeiten geholfen oder es war noch mal schwer?
7: Es war sehr schwer für mich. Ich wollte auch gar nicht hin, aber ich konnte es nicht umgehen.
6: Ja.
7: Ja.
6: Wenn du sagst, Depression, ich kann nicht mehr schlafen, ich habe Angstzustände, stelle ich mir vor, man sucht sich therapeutische Hilfe an, das kommt man doch gar nicht mehr klar.
7: Ja,
6: oder?
7: Ich war auch in therapeutischer Behandlung, genau.
6: Ja.
7: Ja.
6: Gab es Sachen, die dir da konkret geholfen haben?
7: Oh, sehr viel, ja. Aber jetzt nicht so, dass es von heute auf morgen besser wurde. Also es war dann nach der Therapie trotzdem noch nicht gut, sage ich mal, ja.
6: Mhm. Und dann hast du 2 Jahre nach der Brandnacht hast du geheiratet.
7: Mhm.
6: So, ne? Also jetzt, so wie du mir das erzählst, diese Schlaflosigkeit, das war länger als 2 Jahre danach noch, deine depressiven Zustände und so. Wie hast du denn dann deine eigene Hochzeit erlebt? Das ist doch eigentlich, viele sagen, das ist war der glücklichste Tag in meinem Leben.
7: Das war tatsächlich der Moment, wo ich gemerkt habe, dass, also ich habe natürlich schon davor gemerkt, dass mit mir was nicht stimmt, aber spätestens da habe ich gemerkt, alle um mich herum sind total glücklich und ich fühle innerlich absolute Leere. Also weder Freude noch Trauer. Das war einfach, ich habe auch, meine Oma ist gestorben, ich habe da auch nichts mehr empfunden. Also es war wirklich, bei Depression ist es ja so, dass man dann einfach nichts mehr empfindet und diese Leere hat. Und, also bei mir war es zumindest so. Genau. Und und da habe ich gemerkt, es stimmt was nicht. Und das war tatsächlich dann auch der Auslöser, dass ich in Therapie gegangen bin.
6: Ah, okay.
7: Genau, ja.
6: Aber ich stell dir vor, du stehst vor dem Traualtar, sagst ja und innerlich total tot, nichts.
7: Ja.
6: Hast du mit deinem Mann darüber gesprochen?
7: Ja, auf jeden Fall. Also
6: Was hat er denn dazu gesagt? Für
7: ihn natürlich auch nicht einfach. Klar, wir waren dann natürlich schon, wir kannten uns schon und wir waren auch schon lange zusammen und für uns war auch klar, dass wir den Weg gehen wollen und wir sind auch bis heute glücklich, aber das war keine einfache Zeit, vor allem für eine junge Ehe. Ja.
6: Ja. Also ich würde als Mann wahrscheinlich versuchen, irgendwie alles in Bewegung zu setzen, damit es meiner Frau irgendwie besser geht. Gab es so verzweifelte Versuche von deinem Mann, dir irgendwie zu helfen?
7: Also er ist da auch voll an seine Grenzen gekommen, ja. Weil er auch nicht mehr wusste, was soll er noch machen, hat er irgendwas falsch gemacht. Man guckt ja dann auch, habe ich selbst vielleicht irgendwas dazu beigetragen, genau.
6: Ja. Dein Mann ist vom Beruf?
7: Pastor.
6: Pastor, ja.
7: Genau.
6: Darauf will ich nämlich hinaus. Das heißt, ein Mann, der quasi mit dem Thema Glaube seinen Lebensunterhalt verdient.
7: Ja.
6: Welche Rolle hat das denn jetzt in eurer Beziehung und in diesem ganzen Umgang mit deinen Ängsten, deiner Schlaflosigkeit, deinen Depressionen gespielt?
7: Also wir haben natürlich viel dafür gebetet. Und für mich gab es dann einen Schlüsselmoment. Ich weiß nicht, ob ich schon vorgreifen soll.
6: Du erzählst, was du mir erzählst.
7: Genau, es gab dann eine Nacht, wo ich wieder ganz schlimme Panikattacken hatte. Und ich habe zu Gott gebetet, weil ich wusste, Gott ist da. Für mich hat sich die Frage gestellt, warum greift er nicht ein? Er sieht das Leid, er sieht, wie viel Schlimmes gerade in meinem Leben passiert. Und gefühlt jeder Tag kommt was Neues dazu. Und dann habe ich zu Gott gebetet und ihn gefragt, ob er mich nicht endlich davon befreien kann. Und in diesem Moment kam wirklich so ein übernatürlicher Friede und so eine Ruhe auf mich. Und von dieser Nacht an bis heute hatte ich keine Panikattacke mehr. Auch diese irrationalen Ängste waren komplett weg. Und ich war einfach so dankbar, dass Gott da so ein Wunder getan hat und so eingegriffen hat in mein Leben und mich so geheilt hat. Ja.
6: Also das müssen wir auch noch mal sortieren. Ich meine, wenn Glaube für dich schon immer eine Rolle gespielt hat, bist du vorher noch nicht auf die Idee gekommen, mal zu sagen, ich bespreche die Sache mit Gott?
7: Doch. Wir haben viel gebetet. Auch andere Leute haben für mich gebetet. Man weiß natürlich nie, Gott hat seinen Zeitplan und man weiß nie, warum was so kommt. Aber ich durfte Gott in der Zeit, also sowohl in der Zeit als auch danach, noch mal ganz neu kennenlernen. Weil ich hatte vorher so ein bisschen so einen gesetzlichen Glauben, dass ich immer so, Gott guckt, Gott ist da, aber so, Gott guckt auch, dass man ja nichts falsch macht. Und in dieser Zeit hat Gott mich aber auch so getragen. Also es gab zum Beispiel einen Moment, wo ich dann Musik gehört habe und dann wurde mir ein Lied vorgeschlagen und dann kam ein Lied mit dem Text, ich bin bei dir, ich, ich sitze bei dir, ich weine mit dir. Und es hat mich auch so berührt, einfach zu wissen, Gott sieht mich und hat auch meine Beziehung zu Gott einfach nochmal viel, viel stärker gemacht. Also viel persönlicher, viel enger zu wissen, er fühlt mit, er ist da und guckt nicht nur zu, sage ich mal. Mhm. Ja.
6: Und was du jetzt erzählst, von wegen, ich bete und davor hatte ich ständig Panikattacken und danach keine mehr, hört sich für mich nach einem handfesten Wunder an.
7: Ja, auf jeden Fall.
6: Würdest du das so deuten?
7: Auf jeden Fall, ja.
6: Aber war danach dann alles gut?
7: Also
6: ist das so ein richtig schwarz-weiß vorher?
7: Und Ängste komplett weg, nie wieder. Ja. Und klar, die Depression hat natürlich schon noch gedauert. Also,
6: okay.
7: Genau. Aber die Panikattacken komplett weg. Ich konnte von der Nacht an wieder komplett normal schlafen, ja. Ja.
6: Aber das heißt, mit den Depressionen musstest du dich noch weiter auseinandersetzen.
7: Ja, bin aber jetzt heute auch, also mir geht es wieder sehr gut, ja.
6: Das war aber noch ein Weg.
7: Ich meine, genau,
6: einerseits ist ja so eine Wunderheilung oder dass es so einen Moment gibt, wo sich alles ändert, ist eine tolle Sache. Mhm. Andererseits kann es ja auch ein bisschen frustrierend sein, weil es ja ganz oft eben auch nicht passiert. Ja. Ne? Und du hast ja selbst erlebt, die eine Sache, da geht es mir besser, aber mit den Depressionen muss ich mich immer noch auseinandersetzen.
7: Ja.
6: Jetzt ist das ja so eine Sache, man betet und dann erlebt man, dass sich was verändert, kann sagen, das ist sowas wie ein Wunder. Mhm. Das hat aber schöne und vielleicht auch nicht so schöne Seiten, weil das erlebt man ja nicht immer. Es kann ja auch frustrierend sein. Wie war das denn bei dir? Nicht nur komplette Veränderung, sondern auch Depressionen sind noch da. Mhm. Hat es dich auch frustriert, dass es dir doch auch noch schlecht ging?
7: Ja, auf jeden Fall. Man fragt ja immer, wo ist Gott? Was

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5: Matthias, es gibt Dinge, die können nicht einfach eine Sache der Vergangenheit bleiben, wenn man ein Kind verloren hat. Das ist was, das nimmt man durchs ganze Leben mit. Dein Sohn Linus ist mit 20 Jahren gestorben. Kannst du uns mit hineinnehmen in den Moment, als du erfahren hast, dass er ein paar Kilometer weg von euch, einige Kilometer weg von euch zusammengebrochen ist?
6: Ja, also es war so, wir waren gerade im Kurzurlaub machen. Also ich habe eigentlich drei Kinder, zwei große Jungs und ein jüngeres Mädchen. Und wir waren, also meine Frau und ich, mit unserer Tochter Urlaub machen in den Niederlanden, so ungefähr 400 Kilometer von unserem Wohnort entfernt. Und hatten da auch eine sehr schöne Zeit. Es war so ein verlängertes Wochenende. Und am Sonntagabend, da klingelte dann plötzlich mein Handy, obwohl ich es eigentlich im Flugzeugmodus hatte. Aber ich hatte noch WLAN an und irgendwie über eine Messenger-App war ich dann doch erreichbar. Und da war ein Freund von meinem Sohn dran, der sagte, musste dich nicht erschrecken, aber Linus ist gerade zusammengebrochen. Und ich dachte, wird wohl nichts so Schlimmes sein, wenn er auch schon so sagt, ist wahrscheinlich nichts. Aber dann sagt er ein paar Sekunden später, oh, das sieht jetzt aber gar nicht gut aus. Und was er da genau meinte, habe ich dann später so erst erfahren. Aber wir wussten auf jeden Fall, jetzt ist es ernst. Ich bin sofort rüber zu den anderen. Wir waren gerade ein Spiel am Machen und haben sofort dann alles zusammengeschmissen und sagt, ja, wir müssen jetzt nach Hause fahren und haben so schnell wie wir konnten die ganze Ferienwohnung da ausgeräumt und alles ins Auto. Und dann habe ich nochmal telefoniert mit den Leuten. Da waren dann die Sanitäter dran. Da habe ich natürlich weitere Informationen wissen wollen, was jetzt eigentlich ist. Und sie sagten, wir sollten schon kommen. Das wäre schon eine ernste Sache. Aber sie haben mir alle garantiert, dass er noch am Leben ist. Und mit diesem Gedanken sind wir dann losgefahren, die 400 Kilometer. Es war schon abends, so 19 Uhr ungefähr. Und dann musste man halt diese 4 Stunden Fahrt erstmal noch hinter sich bringen. Ja. Und mein Gedanke war die ganze Zeit, dazu muss ich jetzt noch sagen, anderthalb Jahre vorher hatte mein Vater eine Hirnblutung bekommen, also und war dann auch schwer dadurch in Mitleidenschaft gezogen, also dass er nur noch im Bett liegen konnte und nicht mehr viel machen konnte eigentlich. Auch das Gehirn war sehr schwer geschädigt. Und ich hatte die Befürchtung, dass meinem Sohn jetzt ganz genau dasselbe passiert sein könnte.

0: viel Näheres wusste ich nicht, hat mir da auch keiner sagen können. Ich hatte dann nur so ein bisschen Kontakt gehalten zu meinen Schwiegereltern. Die sagten auch, ja, kommt, aber er lebt noch, aber kommt mal. Ja, und als wir dann endlich so gegen Mitternacht ungefähr am Krankenhaus ankamen, da erst da war eigentlich so ein bisschen klar, was passiert war. Dann haben sie es uns natürlich auch gesagt. Aber ich habe mich vorher die ganze Zeit nur so mit diesem Gedanken irgendwie auseinandergesetzt. Was ist jetzt die nächsten Jahre, wenn er in so ein Pflegefall ist, ja, über so ein junger Mensch, ne, vielleicht über Jahrzehnte pflegebedürftig, wie sollen wir das alles leisten und so. Naja, und dann hat uns die Ärztin halt eröffnet, dass er gestorben ist tatsächlich. Und waren schon die beiden Pastoren von unserer Gemeinde auch da. Meine Schwiegereltern, mein anderer Sohn war da. Ja, es war natürlich eine sehr, wie soll ich sagen, eine krasse Ausnahmesituation einfach. Ne? Man kann das gar nicht so beschreiben. Es war noch Corona-Zeit. Ich war irgendwie froh, dass ich so eine Maske auf hatte, ja, dass keiner so mein Gesicht sehen konnte. Ich war auch völlig überfordert, muss ich sagen, auch emotional, wie gehe ich jetzt damit um? Weil ich muss ehrlich zugeben, ich war im ersten Moment, wo ich dann diese Nachricht bekam, dass er gestorben ist, war ich erleichtert, dass es nicht das andere war, wo ich die ganze Zeit so drüber nachgedacht habe mit der Pflege, ja, jahrzehntelange Pflege von jemandem, der ja im Grunde nur noch vor sich hin vegetiert, mehr oder weniger. Das war so dieses Horrorszenario, was ich 4 Stunden vorher oder 4 Stunden lang im Kopf so hatte.
1: Und, ja, das ist ja aber auch ein komisches Gefühl, wenn man merkt, oh, ist das jetzt gerade sowas wie Erleichterung und dann sich selber spiegelt, ist doch irgendwie merkwürdig.
0: Ja, oder? Natürlich. Also das... wie gesagt, man ist in so einem Ausnahmezustand, man kann ja auch nicht so wirklich klar denken, man steht unter Schock. Und die Ärztin hat uns dann gefragt, ob wir ihn auch noch mal sehen möchten. Das wollten wir natürlich. Und dann haben sie uns dann zu ihm geführt und da lag er dann auf so einer Bahre wie schlafend. Also ich muss sagen, so ganz friedevoller Ausdruck, ne? Man hat es ihm nicht angesehen, außer dass er am Mund so eine leichte Verletzung hatte. Da ist er wahrscheinlich hingefallen. Und aber es war so gewissermaßen in dieser furchtbaren Situation so ein Bild des Friedens, ihn so zu sehen tatsächlich.
1: Und was hat man euch dann erzählt, was da genau passiert ist?
0: Ja, also es war so, er war Fußballspielen mit Freunden in der Turnhalle. Und plötzlich ging es ihm nicht so gut. Und er wollte vom Feld gehen und ist dann zusammengebrochen. Und dabei waren die anderen Jugendlichen, haben sofort die 112 angerufen und dann sich da an alle Anweisungen gehalten. Und die Sanitäter kamen dann auch recht schnell, so, um da die Erste-Hilfe-Maßnahmen zu machen. Aber offensichtlich hatten sie einfach keinen Erfolg mehr, das Herz zum Schlagen zu bringen. Ne? Also... Das war natürlich auch für die, die dabei waren, sicherlich ein traumatisches Erlebnis.
1: Ja. Und rein medizinisch konnten die euch erklären, was er hatte, was da passiert ist?
0: Ja, also es ist so, dass in solchen Fällen immer eine Obduktion auch gemacht wird. Allein schon, um irgendwelche Verbrechen oder so auszuschließen oder irgendwas, ne, mit Drogen oder sonst wie. Und bei der Obduktion wurde dann festgestellt, dass er so eine extra Brücke am Herzen hat, so eine koronare Brücke nennt sich das irgendwie. Aber das haben auch so ungefähr 1/3 der Bevölkerung hat das und wird auch alt damit. Also das ist so, wenn Sportler sterben beim Sport, dann haben die das normalerweise. Mhm. Aber umgekehrt kann man nicht sagen, nur weil es einer hat, wird er wahrscheinlich beim Sport sterben, sondern er kann damit auch 80, 90 Jahre alt werden, ohne dass das jemals auffällt.
1: Das heißt, es war dann sowas wie Herzversagen? Oder?
0: Genau, ja, richtig. Ja.
1: Krass. Und das in dem Alter?
0: Ja.
1: Wie hast du dann die ersten Tage nach seinem Tod erlebt? Ja, gerade wart ihr noch im Urlaub, alles war schön, dann bist du wieder zu Hause und musst mit dieser Situation klarkommen. Er hat nicht mehr zu Hause gewohnt bei euch, oder?
0: Genau, er hatte schon eine eigene Wohnung, aber auch in unserer Nähe. Ja, wir sind dann also an demselben Abend, also muss ich vorstellen, das war jetzt 4 Stunden Fahrt, dann war es schon kurz nach Mitternacht, dann waren wir nach Hause gefahren und mein Sohn sagt, der andere Sohn sagte dann, lass uns doch mal Fotos von früher gucken. Und ich dachte, naja, ob das jetzt so eine gute Idee ist, aber ich muss sagen, das war schon so der erste Moment,

0: wo dann sowas wie Trost auch zu uns kam. Ne? Also das nochmal so zu sehen, was für eine gute Zeit wir gehabt haben. Und dann kam mir auch dieser Bibelvers in den Sinn aus der Bergpredigt, wo Jesus gesagt hat, selig die Trauernden, denn sie sollen getröstet werden. Also das war so der erste Moment, wo ich so richtig gespürt habe, wie Gott durch so einen Bibelvers mir was zu sagen hat. Ne? Und ja, irgendwie konnten wir dann doch einschlafen. Am nächsten Morgen wachte meine Tochter dann auf und sagte, ich habe eine gute Nachricht, ich habe alles nur geträumt. Es war nicht echt, aber es war dann leider doch echt. Ne? Ja. Das war dann so ihr Wunsch vielleicht, dass das alles nur so ein Albtraum war.
1: Ja. Aber nach diesem Ausnahmezustand zuerst, gab es dann irgendwann den Moment, wo du das Gefühl hattest, jetzt schlägt die Trauer so volle Kanne zu, mit voller Wucht?
0: Kann ich so nicht sagen. Es war von Anfang an so eine seltsame Mischung aus beidem. Einerseits diese große Trauer, aber andererseits auch der Trost tatsächlich durch meinen Glauben an die Auferstehung. Aber das kam auch so tatsächlich erst etwas später, muss ich auch sagen, ne, mit dem Trost. Vor allem in dem Moment, wo dann, also man muss ja auch sagen, wenn sowas passiert, man steht ja auch als Trauernder unter einem gewissen Stress, dass dann die nächsten Dinge passieren müssen. Ne. So eine Beerdigung muss ja auch dann geplant werden und alles und eine Traueranzeige aufgegeben werden und da sind eine Menge Dinge zu erledigen. Und ich habe mich dann darum gekümmert, auch diese Traueranzeige zum Beispiel zu machen und habe dann von der Zeitung da so ein Vorlagenheft bekommen, wo so Sprüche waren für, also weltliche Sprüche, sage ich mal, von Goethe und sowas oder eben für gläubige Menschen Bibeltexte. Und das habe ich mir alles so angeschaut und habe dann so in dem Moment so richtig stark gemerkt, was für einen Unterschied es macht, ob man jetzt an die Auferstehung glaubt oder nicht. Dass ich in dem Moment als gläubiger Mensch sage, hey, ja, ich kann so einen Bibelvers guten Gewissens nehmen, weil ich da wirklich dran glaube. Ja. Und dann haben wir uns für den Vers, also nicht nur ich, also das natürlich zusammen entschieden, aus dem Johannesevangelium genommen, wo Jesus sagt, ich bin die Auferstehung und das Leben. Und wer an mich glaubt, wird leben, auch wenn er gestorben ist. Und ja, in dem Moment habe ich auch wirklich diesen tiefen Trost, muss ich sagen, nochmal in aller Deutlichkeit gespürt. Und ja, das...
1: Wie war dann die Trauerfeier, die Beerdigung? Wie hast du die erlebt?
0: Ja, das war natürlich ein sehr großes Ereignis, weil Leute von nah und fern gekommen sind. Linus hatte auch viele Kontakte so ins Ausland, hatte viele Freunde, weil er da auch ein Jahr im Ausland mal verbracht hat und so. Die kamen dann auch extra aus Norwegen und überall her. Das war natürlich einerseits sehr schön, dass sie alle kamen, aber andererseits hat man natürlich ja, in dem Sinne, dass jetzt nicht, ich weiß nicht, wie ich sagen soll, aber man war ja schon noch sehr in Trauer auch. Ne? Also, ja.
1: Gab es irgendwas, wo du das Gefühl hattest, das möchte ich jetzt gerade auf so einer Trauerfeier, dass alle das über meinen Sohn erfahren, das soll hier gesagt werden über ihn?
0: Also was ich mir direkt gewünscht hatte, war, dass dieser Trost, den ich hatte durch den Glauben an die Auferstehung, wie die Bibel das sagt, dass dieser Trost auch an andere so bei anderen rüberkommt, die diesen Glauben noch nicht haben. Ja? Also das war so ein bisschen in erster Linie mein Wunsch und mein Gedanke. Weil ich so dachte, da wurde mir auch so bewusst, jeder Mensch hat ja auch dasselbe Problem früher oder später, dass die Angehörigen sterben, ne? Oder dass sie selber sterbenskrank werden. Und mir ist das auch so bewusst geworden, wo unsere Nachbarschaft kam. Es kamen so viele Leute, Gläubige und Ungläubige. Alle haben so, ja, man hat mit so vielen Leuten ernste Gespräche geführt und dabei auch gemerkt, es gibt ja diesen Satz, unter jedem Dach ein Ach. Also so jeder hat irgendwo so Krisen und Probleme, ne? Dass die Kinder irgendwie krank sind oder dass auch jemand vielleicht ein Geschwisterteil verloren hat, Bruder oder Schwester und so Sachen. Das passiert doch gar nicht mal so selten. Und das ist mir so bewusst geworden, wie wichtig es für jeden Menschen ist, diesen Glauben zu haben, damit er auch diesen Trost haben kann.
1: Ja. Wie hast du so den Freundeskreis von Linus erlebt? Der war da gerade mit seinen Jungs Fußball spielen, als das passiert ist und so. Ja. Wie ging es denen damit? Konnten die das alles so nachvollziehen, diesen Trost, den ihr für euch gespürt habt?
0: Ja, also man muss dazu

0: sagen, das waren auch alles Leute aus unserer Gemeinde, also alles im Grunde Leute, die auch den gleichen Glauben hatten. Ja. Und ich habe gar nicht so sehr mit ihnen darüber gesprochen, ehrlich gesagt. Ich war mit meinen eigenen Gedanken hauptsächlich beschäftigt, aber ich habe schon den Eindruck, sie haben es alle doch gut verkraftet. Also wir treffen uns immer noch zum Sport und ich bin auch selber dabei noch, auch in der Turnhalle, wo es passiert ist. Allein das, ja, ist für mich auch so ein Wunder, dass ich weiß, ja, Gott hilft wirklich, einen so zu trösten, dass man es verarbeiten kann, ja, dass man es so, dass es einen nicht mehr runterzieht in dem Sinne. Natürlich ist man noch, hat man noch diesen Verlust, den spürt man auch jeden Tag eigentlich. Wir haben auch das Bild von ihm so im Flur hängen bei uns, wo man dann immer so denkt, wenn du jetzt in 3D wärst, das wäre jetzt schön, ja. Aber man weiß auch, man wird ihn eines Tages wiedersehen, ja.
1: Ich danke dir sehr und wünsche dir, dass das so bleibt für dich und dass du das weiterhin glauben kannst. Alles Gute für
0: Danke.
1: euch als Familie.
0: Vielen Dank.
1: Pravina, wir tauchen ein in eine Kultur, die mir nicht so wahnsinnig gut bekannt ist. Du bist in Singapur geboren. Und ich habe ein Video von dir gesehen, in dem du selber ein bisschen deine Geschichte erzählst. Und da sagst du, du bist sehr hinduistisch aufgewachsen. Was bedeutet denn das? Wie habe ich mir das vorzustellen, wenn man sehr hinduistisch aufwächst?
2: Ich glaube, man darf auch Hinduismus halt so verstehen, dass es auch anders dann aussieht, je nachdem, wo man halt aufwächst. Und ich bin ja auch Singapur und da haben wir unser eigener Hinduismus, würde ich sagen. Das ist halt, du hast schon Ähnlichkeiten, zu wie das in Indien zum Beispiel erlebt wird oder in Buddhismus oder und so weiter und so fort. Aber ich habe es so erlebt, dass man als Kind dienstags und freitags versucht, ist jetzt übertrieben, aber halt vegetarisch zu sein. Und man hat sehr viele Regeln, was man halt allgemein so folgt, was Tradition betrifft. Wenn wir dann schönen Tagen haben oder Festen haben, dann opfert man immer wieder so entweder Essen oder was weiß ich zu den Götzen. Du hast zu Hause, haben wir so einen kleinen Raum, der ist ein Altar für die Götzen dann, dann gehst du hin und grundlegend die ganze Hinduismus-Götze, alle gehen ja, richten sich ja auf Brahma und das ist das Hauptgott, aber die Facetten sind halt so viele und die Facetten würden halt in dieser Götze ausgedruckt. Und so war es auch, so ein bisschen so Tempelbesuch immer wieder mal, wenn man dann eine Gebetsanliegen hat, dann geht man mit ein bisschen Geld und ein bisschen Blumen und Milch und was weiß ich dorthin zu den Priestern gibt's man und dann hofft man, dass die Gebetsanliegen dann gehört werden. So, genau.
1: Wie würdest du denn sagen, wie du selbst deine Kindheit und Jugend in Singapur so empfunden hast?
2: Ich würde sagen, vielleicht im Nachhinein, ne, jetzt reflektiert, vielleicht ein bisschen wie ein Gefängnis.
1: Oha.
2: Ich hatte richtig schöne Erinnerungen, also vor allem in der Familie und so weiter, aber sie waren halt alle nur für eine bestimmte Zeit da. Und irgendwann wird es mir immer und immer klarer, okay, eigentlich lebe ich in einem Modell, in einer Struktur, in einem Leben, der eigentlich nicht wirklich mir gehört. Es gehört halt diese Traditionen, es gehört halt die Ziele und die Wünsche meiner Tantes oder meiner Verwandten oder meiner Familien. Und in der indischen Kultur ist es schon, oder in Singapur damals, war es schon sehr wichtig, dass man entweder eine Ärztin wird oder ein Ingenieur oder was weiß ich. Und diese Reise der Anpassung, also du musst dich halt ständig anpassen an das, was deine Verwandten wichtig finden. Schon, ja. Ich würde schon sagen, das hat mich wirklich eingegrenzt. Genau, ja.
1: Also ein großer Druck, der da auf dir
2: Ja, auf
1: lastete, würdest du
2: jeden
1: das so
2: Fall.
1: sagen? Ja,
2: Auf
1: okay.
2: jeden Fall. Ich glaube, der Druck war schon sehr groß, aber ich habe ein bisschen gebraucht, ne, natürlich, bis ich dann auch sagen könnte, dass das ein Druck war.
1: Okay.
2: Weil als Kind, ich glaube, du fragst ja nicht nach, was ist das? Du machst halt einfach mit. Und ich glaube, es war so, ja, es war eigentlich immer so, bis ich auch selber gemerkt habe, okay, ich will keine Puppe sein in einem Puppenspiel.

0: Und ich habe auch eine wunderschöne Mama gehabt. Sie hat mir auch sehr viel das Warum dahinter fragen, also diese Kultur auch in mir geprägt. Frag immer warum, frag warum. Und das war, hat da Vor- und Nachteile, habe ich auch dann sehr viel nachgefragt. Das mit dem Tempel habe ich teilweise gar nicht verstanden, warum ein großen Gott, der anscheinend uns geschaffen hat, jetzt von mir Geld braucht oder weiß ich nicht. Also es klingt komisch, aber für mich war es halt damals wirklich so, warum eigentlich? Und es gibt auch so bestimmte Sachen. Ich weiß noch, dass man muss sich sehr schick anziehen, bevor man in einen Tempel reingeht. Und meine Frage war, warum? Weil ich will ja eigentlich meinen Schöpfer begegnen. Warum muss ich mich ja eigentlich schick anziehen? Und dann hast du ja, man darf nicht vergessen, dass das ganze Bollywood, Hollywood, das ganze Filme, genau wie Hollywood der westlichen Welt halt geprägt hat, hat ja unsere Filme auch uns geprägt. Und da ist man immer schick und geht man in den Tempel eigentlich für andere Gründe, als schick auszusehen. Und ich glaube, ich habe das alles irgendwie ein bisschen komisch und lustig gefunden. Und als achtjähriges Kind habe ich auch ganz laut dann Fragen gestellt im Tempel.
1: Und hast du da Antworten bekommen?
0: Ich habe eine Klatsche bekommen,
1: Okay.
0: also nicht wirklich, aber schon so ein bisschen, weil das war dann ganz, hey, das ist nicht respektvoll. Also man achtet sehr auf Respekt in der asiatischen Kultur, vor allem in meiner Familie. Das war schon sehr wichtig. Und nee, ich habe nicht wirklich eine Warum bekommen. Es war halt, das ist der Tradition, das macht man und das ist der Ausdruck. Also ich glaube, meine Eltern haben auch versucht, irgendwie das zu erklären, aber für mich war das sehr religiös.
1: Aber ich finde es interessant, trotz aller kulturellen Unterschiede. Ich glaube, es gibt ganz viele Menschen in Deutschland, in Europa, die genau das erzählen könnten, von wie sie in Kirche aufgewachsen sind, wie sie den christlichen Glauben erlebt haben, oder? Es ist alles Tradition, man macht das halt so, hör auf, das zu hinterfragen. Also so, wie wir oft mit Religion umgehen, oder? Nimm es halt hin,
0: Man
1: so,
0: macht
1: so
0: halt
1: läuft
0: so.
1: das, so machen wir das halt. Aber da warst du nicht mehr zufrieden mit. Wonach hast du dich denn gesehnt?
0: Da muss ich ein bisschen in der Familienkultur so eintauchen, weil ich bin halt aufgewachsen in einer Umgebung, wo ich schon ständig verglichen wird, also mit meiner Cousine, der hellhautiger war, oder eine andere Familienfreunde, die halt in den traditionelle indische Art und Weise Hobbys erlebt hat, zum Beispiel das indische Tanz oder das indische Singen oder und so weiter. Und das hat mich alles einfach nie interessiert und deswegen ich war halt sehr oft wie ein Rebell so ein bisschen schon gesehen von Anfang. Jetzt habe ich deine Frage. Komplett.
1: Ich habe sie ehrlich gesagt auch vergessen, weil ich dir so fasziniert zugehört habe. Ich stelle einfach die nächste Frage. Doch, die Frage war, wonach du dich gesehnt hast
0: Genau,
1: letztlich. Ja.
0: sehr gut. Also, und ich habe dadurch halt einfach so in mir eine Sehnsucht gehabt, jemanden zu finden, der mich einfach versteht. Für wer ich halt irgendwie war und bin und. Das klingt als so eine simple Frage, aber es war nicht so einfach, irgendwie in einer Umgebung aufzuwachsen, wo du nicht mal die Frage stellen darfst, weil du bist so anders irgendwie. Und ich glaube, ich habe wirklich danach gesehen, dass jemand mich einfach kennt und liebt. Und bin ich halt genau wie jeder Teenie auch in der Pubertätsphase dann in andere Richtungen halt gegangen. Aber ich glaube, irgendwann habe ich halt angefangen, an der Univers Briefe zu schreiben.
1: Ans Universum Briefe.
0: Ja.
1: Wo hast
0: Genau.
1: du denn eingesteckt?
0: Ich habe ein Tagebuch gehabt
1: Okay.
0: und da
1: Ah,
0: habe
1: ist
0: ich dann
1: das da reingeschrieben?
0: einfach geschrieben und reingeschnitten. Das wäre schon mal cool gewesen, aber hat es nicht so geklappt. Da habe ich ein Tagebuch
1: Ja, okay.
0: gehabt und das hat mich schon teilweise weitergebracht, weil ich dachte, okay, irgendjemand hört mich schon zu und
1: Hast so deine Gedanken und Sehnsüchte reflektiert,
0: ja.
1: quasi.
0: Genau, und wie
1: Okay.
0: ich bin und was ich halt komplett nervig fand und was ich richtig schön fand und so weiter.
1: Ja.
0: Genau.
1: Hast du grundsätzlich eigentlich ein Problem mit Religion, auch mit anderen Religionen?
0: Ja,
1: Ja.
0: ich glaube, ich hatte allgemein, weil ich es einfach Anti-Religion, weil von das, was ich für Erfahrung gehabt habe, war es halt einfach richtig schlimm. Es war richtig schlimm. Es hat sich wie dieses Gefängnis gefühlt eben. Man macht es halt, das ist der Tradition, ne? Man geht es, man macht das am Samstags, man macht das. Und ich war grundlegend gegen eine Struktur, der uns nicht zum Aufblühen bringt oder halt zu unser Schöpfer. Was ich halt für der Sinn des Religions irgendwie verstanden habe, hat Religion irgendwie nie geliefert, sag ich mal.
1: Okay. Aber du, an der Uni hast du dann auch Leute

0: aus anderen Religionen kennengelernt und hast mit denen dich auch darüber diskutiert. Okay.
1: Ja, habe ich schon, ja. Also ich würde sagen, das ist so eine Klassiker Saulus-Paulus-Richtung für mich, weil ich habe auch christliche Leute dann kennengelernt, eine aus meiner Klasse, also ich war in der Schauspielschule und er war auch voll für Jesus Christus und hat dann auch gesagt, aber ich habe nie einmal von ihm, wenn ich ehrlich bin, eine Beziehung rausgehört. Es hat sich eher nach einer Religion gehört, also ich darf das nicht machen, weil... Oh, ich darf das nicht machen, weil du musst es so machen.
0: Das kanntest
1: weil.
0: Du schon, ja, sowas.
1: Und ich war einfach so, ach, okay. Vergiss es. Also du kommst nicht weiter mit mir. Und dann habe ich ja wirklich gegen diskutiert, dass es halt nicht so sein darf, weil Gott liebt dich doch, oder? Also das war halt irgendwie meine Frage.
0: Okay.
1: Wie kann dann dein Leben nur noch aus No-Gos so gestaltet werden?
0: Ja.
1: So.
0: Also war ja dann der christliche Glaube auch nicht besonders attraktiv, aber dann hast du ja trotzdem zugestimmt, mit mal in so einen Gottesdienst zu gehen. Warum denn?
1: Ich glaube, da hängt halt ein bisschen dieser rebellische Teil meines Wesens, weil ich meinen jetzigen Mann, aber damaliger Freund kennengelernt habe und er war schon Christ und hat er dann ständig mich genervt über seine Beziehung zu Jesus. Und Beziehung.
0: Ach, jetzt ging es plötzlich um was anderes beim Glauben.
1: Genau.
0: Okay.
1: Und dann war ich so, okay, warum redet er ständig über Beziehung? Denn alle anderen, den ich halt gekannt habe, haben über diese Religion geredet. Was zieht man? Was? Wie läuft man da rein? Sei still. Mach das und so weiter. Und sonntags und pünktlich und so weiter. Und bei ihm war irgendwie, als ob jemand meine Briefe irgendwie gehört hat.
0: Ja, das ist doch komisch. Warum hat dich das genervt? Obwohl das doch genau das war, wonach du dich irgendwie gesehnt hast. So irgendwie ein liebevoller Gott, eine Beziehung. Ja. Aber jetzt erzählt dir jemand von so einer Art von Glaube und du fandest es aber irgendwie bescheuert.
1: Weil dieser Label war ja dieses Christ. Also, und in meinem Kopf war das Christsein sowas mit Religion zu tun, so wenig mit Beziehung zu tun, dass als er das mir dann gesagt hat, war ich erstmal einfach, nee, ich muss mein Leben davon schützen, weil was wäre, wenn ich wieder in diesem Gefängnis so reinkomme? Und dann irgendwann kam ich auf die Idee, nee, ich komme mit, weil ich möchte ihm zeigen, ich wollte ihm halt zeigen, dass es alles einfach falsch ist und es ist alles Religion. Es ist nicht so gelaufen, die Geschichte ist ganz anders gelaufen. Aber dann bin ich doch dann mit ihm gekommen zu diesem Setting. Dann habe ich halt eine katholische Kirche erwartet oder ein richtig schönes Gebäude. Es war ein Bunker, wo die Gemeinde dann auch zusammen getroffen hat. Jeder hat die Schuhe noch ausgezogen, reingegangen, ein bisschen nach Socken gestunken.
0: Nicht sehr heilig.
1: Hat sich nicht so heilig gefühlt oder gerochen zumindest. Und dann bin ich halt reingegangen und dann habe ich ja halt gemerkt, hier ist einfach komplett was anderes. Ich kenne das überhaupt nicht und ich kann es bis heute nicht beschreiben. Es war anders. Es war, jeder hat mich gesehen, keiner hat was zu kritisiert oder was auch immer. Die Umgebung war so krass liebevoll. Und ich glaube, für mich war das irgendwie das erste Zeichen, dass keiner redet jetzt mit schlauer Worte, um dieser Glauben zu beweisen, sondern die Umgebung, die Atmosphäre Gottes hat für sich selber halt was, also da war was Besonderes. Und dann bin ich halt reingegangen und dann er hat dann gesagt, komm, lass uns da hinten sitzen, weil unten auf dem Boden lagen schon Tempos, so falls jemand weint. Und da dachte ich mir, ihr übertreibt jetzt wirklich. Und dann habe ich ja gesagt, nee, lass uns da vorne sitzen, weil ich liebe Musik. Haben wir da vorne gesetzt und haben angefangen, dieses Amazing Grace Lied zu spielen. Und das kennt ja jeder, also du musst ja nicht wirklich Christ sein, um dieses Lied dann auch zu kennen. Und dann habe ich einfach mitgesungen, habe nicht so viel dran gedacht. Und dann, irgendwann wurde ich von der rechten bis zum linken Seite komplett blind. Es war so hell, ich könnte nicht wirklich mich bewegen. Ich war dann einfach nur blind. Also es war so hell. Ich habe es auch noch danach nie erlebt. Und in dem Moment habe ich mich einfach gefragt, okay, was ist das? Und dann Stück für Stück habe ich ein bisschen mehr gesehen in dieser ganz helle, hämmliche Ort, dass ein großes Tor vor mir war, also so eine große Tür, Entschuldigung. Und dann sind sie auseinander dann gegangen und ganz hinten stand dann jemand in einem dunkel lila so Mantel.

Und ich habe davor nicht die Bibel gelesen, habe mich nicht mit der Bibel beschäftigt oder so. War einfach ein Hater, so allgemein. Und dann Stück für Stück ist er auch näher gekommen. Entschuldigung. Und ich habe ihm dann gesagt, ich möchte kein Spiel spielen. Ich will nicht mehr spielen. Wenn du mein Gott bist, dann brauche ich ein Zeichen. Und ich will zu dir auch gehören. Ich bin auch als Person eine sehr All-In-Person. Ich möchte diese halbe Sachen nicht machen. Und dann hat er halt seine Hand gezeigt mit diesen Narben so. Und ich kann es nicht beschreiben. In dem Moment dachte ich mir, ah, jetzt weiß ich, wer ich bin. Ich bin Christ. Es war nicht, jetzt muss ich noch mal 1000 Sachen machen, um in diese Familie reinzukommen oder diese Zugehörigkeit zu haben, sondern nein, ich gehöre zu ihm. Jetzt weiß ich, oh krass, jetzt habe ich so der richtige Reisepass. Jetzt kann ich fliegen. Ah. So war das Gefühl. Und dann habe ich ihm gesagt, okay, dann gebe ich dir alles. Dann gehört mein ganzes Leben dir und jetzt dann will ich nichts mehr zurückhalten. Und dann habe ich eine richtig warme Hand auf meinen Knien gespürt. Und Jesus hat diese Knie auf den Boden gedrückt und hat mich dann gesagt, du wirst in alle Ecken dieser Welt gehen, um meine Botschaft zu verkünden. Und dann war es vorbei.

Für ältere Herrschaften wie mich vor dem Eintritt ins Rentenalter sicher keine Möglichkeit mehr, denn ein von der Industrie- und Handelskammer Halle vorgelegter Entwurf für ein Rentenkonzept sieht mehr Flexibilität vor. Das hallische Wahlrentenmodell will die Fixierung auf starre Altersgrenzen aufgeben und den zukünftigen Ruheständlern mehr Entscheidungsfreiheit einräumen, wann sie denn in Rente gehen möchten. Eine Entscheidung, die im Lauf des Erwerbslebens getroffen werden müsste und dann auch Auswirkungen auf die Höhe der zu zahlenden Beiträge hätte. Also länger arbeiten und niedrigere Beiträge oder höhere Beiträge und dafür eher in Rente. Auch Menschen, die in körperlich anspruchsvollen Berufen tätig sind, könnten auf diese Weise Ausgleichsmechanismen in Anspruch nehmen. Mit dem Rentenkonzept wollen sich die Kammern nun in die Diskussion um eine Rentenreform einbringen. Und damit ein herzliches Willkommen zum MDF1 Direktmagazin am Freitag. Im Grunde genommen ist diese Form der Rente eigentlich gar nicht so weit von dem entfernt, was wir heute schon haben. Zunächst einmal dürfte es unstrittig sein, dass die gesetzliche Rente für viele schon lange nicht mehr ausreicht, um ihren Lebensstandard zu halten. Private Vorsorge ist deswegen für viele bereits Standard, ob als Riester-Rente oder über eine Lebensversicherung. Das kritisierte Kanzlerwort zu diesem Thema beschrieb also eher nicht die Zukunft, sondern die gelebte Realität. Außerdem ist es bereits heute schon so, dass Gutverdienende viel eher in Rente gehen können als andere. Darüber hinaus ist es sicher,

0: so, dass ohne die Pflicht zur Rentenversicherung viele junge Menschen auf diese Form der Vorsorge verzichten würden. Andere Länder, wie zum Beispiel die USA, wären da ein unrühmliches Vorbild. Insofern dürfte also eine Wahlfreiheit zur Höhe des Rentenbeitrages keine gute Idee sein, vielleicht getroffen von jungen Leuten, dessen Ende des Erwerbslebens in weiter Ferne liegt. Denn deren Entscheidung zu den privaten Vorsorgen schon jetzt schwer fällt, um vielleicht auch nur den monatlichen Gegenwert eines McDonald's-Besuchs in eine Rentenversicherung zu investieren.
1: Bereits zum 24. Mal wird diesen Monat in Sachsen-Anhalt die Fête de la Musique veranstaltet, das internationale Musikfestival, das quasi jedes Jahr am gleichen Tag stattfindet, nämlich zur Sommersonnenwende am 21. Juni, dem längsten Tag des Jahres. Ablauftechnisch gibt es daher beim diesjährigen Event nur wenige Unterschiede. Besucher können sich wieder auf zahlreiche Auftritte diverser lokaler Künstler freuen, sowie auf drei französische Bands aus Sachsen-Anhalts Partnerregion im Nachbarland. Das Wort divers hat dabei übrigens mehr Gewicht als üblich, denn die 24. Ausgabe der Veranstaltungsreihe unterliegt dem Motto Bühne frei für mehr Frauen und genau darum soll es gehen. Bei den geladenen Künstlern aus Frankreich handelt es sich demnach ausschließlich um Frauen bzw. um Gruppen, bei denen Frauen im Vordergrund stehen, um ein Zeichen für eine offene und vielfältige Musiklandschaft zu setzen und die Sichtbarkeit von Frauen und weiblich gelesenen Personen auf und hinter der Bühne zunehmend zu fördern. Weiterhin soll ein zentraler Aspekt der Fête de la Musique in diesem Jahr wieder mehr in den Fokus gerückt werden.
2: Es geht ja darum, Musik zu sehen, aber auch, dass man es einfach selber machen kann. Und da habe ich da wirklich gemerkt, dass das auch seinen Weg gemacht hat. Und ich würde das wirklich auch in den Vordergrund stellen. Es gibt natürlich ein Programm, ein künstlerisches Programm mit sehr verschiedenen Richtungen, vielfältige Richtungen, also und dieses Mitmachprogramm ist dieses Jahr auch besonders präsent.
1: Zum Netzwerk Fête de la Musique gehören inzwischen 9 Städte in Sachsen-Anhalt, die im Rahmen des Festivals mit einer Vielfalt an Konzerten und anderen Musikveranstaltungen begeistern. Neben Magdeburg und Halle sind Aschersleben, Blankenburg und Köthen sowie Naumburg, Sangerhausen, Salzwedel und Quedlinburg Teil des Netzwerks. Dazu beteiligt sich ein weiterer Ort in diesem Jahr zum ersten Mal an dem Musikspektakel, die Stadt Zeitz. Und noch eine weitere Premiere kann das diesjährige Festival feiern, denn am Tag nach dem Hauptevent, am 22. Juni, wird erstmalig eine kleine Fortsetzung veranstaltet.
2: Und zwar wird es in Kooperation mit der Musikakademie Sachsen-Anhalt Kloster Michaelstein eine Fortsetzung der FET in der Europasekundarschule in Blankenburg-Harz geben. Und da wollen wir auch einen besonderen Zeichen setzen, wie Kultur, Kunst und Bildung zusammenpasst und da Schnittstellen sind, auch um im Französischunterricht oder um französische Kultur einfach als Schüler und Schülerin anders zu erleben.
1: Im kommenden Jahr wird die Fête de la Musique dann schon zum 25. Mal vomstatten gehen. Ein Geburtstag, der sicher im besonders großen Rahmen gefeiert werden soll. Konkrete Pläne gibt es dafür derzeit allerdings noch nicht.
2: Es ist zwar das 25. Jubiläum des Bestehens sozusagen hier, wo es zum ersten Mal organisiert ist, und zwar in Magdeburg. Wie Sie wissen, wurde ja die FET hier auf einem Kindergartenhof ins Leben gerufen, in Magdeburg. Aber es ist ja nicht für alle Städte ein Jubiläum. Da müssen wir mal schauen zusammen, wie wir das feiern oder ob wir nur Magdeburg machen.
1: Bis dahin kann aber erst einmal die 24. Instanz des Musikfestivals gefeiert werden, wie immer bei freiem Eintritt. Genauere Informationen zu den einzelnen Veranstaltungen können online auf der Seite von Musikland Sachsen-Anhalt sowie auf den Webseiten der teilnehmenden Städte gefunden werden.
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4: Die MDF1 Wettervorhersage für den 5. und 6. Juni. In der Nacht zum Samstag ist der Himmel wolkig mit einigen Auflockerungen. Die Niederschläge lassen nach. Es ist meist trocken. Die Nachttemperaturen sinken auf 11 bis 9 Grad. Der Wind weht leicht und die ganze Nacht weiter in Böen aus dem Westen. Am Samstag ist der Himmel heiter bis wolkig mit 6 Sonnenstunden. Es ist trocken. Die Tageshöhe

0: Höchsttemperaturen liegen bei 21 bis 23 Grad. Der Wind weht schwach und weiter in Böen aus Süd bis Südwest. Der UV-Index liegt beim mäßigen Wert 4. Die weiteren Aussichten bis zum Montag. Auch in der neuen Woche werden die Tiefdruckgebiete das Wettergeschehen kontrollieren. Es gibt mal Sonne und dann wieder viele Wolken und Regenschauer. Die Temperaturen liegen nur knapp über 20 Grad.
1: Die Salzwirker Brüderschaft wird am Samstag einer ihrer großen Traditionen frönen und alle Hallenser dürfen dabei sein. Konkret geht es um das Sonnen, ein Fest, das es immer in geradzahligen Jahren gibt. Es geht auf eine Überlieferung aus dem Jahr 1699 zurück und beginnt mit dem traditionellen Friedewirken, bei dem der Oberbürgermeister die Salzwirker zu ihren Pflichten und Verhaltensweisen belehrt und dann das Fest eröffnet. Dann folgen das Fahnenschwenken und der Zappeltanz der Platzknechte. Wer dieses historische Spektakel nicht verpassen will, der sollte um 15 Uhr neben der kleinen Wiese vor der Saline auftauchen. Rund um den Don heißt es am Samstag wieder für Freunde des Radrennsports. Den Auftakt für die Rennen markiert der symbolische Start durch die Magdeburger Oberbürgermeisterin um 13 Uhr für die Einsteiger und Hobbysportler. Gefahren wird bei Start und Ziel auf dem Domplatz über eine etwa 2 Kilometer lange Rundstrecke, über die Danzstraße, den Breiten Weg, die Keplerstraße, das Schleinufer und den Gouvernementsberg. Der Start für das letzte Rennen ist für 1945 vorgesehen. Zu dieser Zeit läuft in Magdeburg die lange Nacht der Wissenschaft, die ja nun Tomorrowlab heißt, bereits seit 16 Uhr. Die Hochschulen und Wissenschaftseinrichtungen der Stadt haben etwa 100 verschiedene Programmpunkte erarbeitet, die sie auf 4 verschiedene Themenwelten verteilen. Dazu gibt es ein buntes Rahmenprogramm, Mitmachangebote und natürlich Imbisswagen. Interessenten finden das alles im Wissenschaftshafen, den man am besten zu Fuß ansteuert, denn Parkplätze wird es eher nicht geben. Der Eintritt ist frei, um 16 Uhr geht es offiziell los und um 22 Uhr wird der letzte Versuch versucht. Um 19 Uhr beginnt im Hallischen Stadtmuseum dessen Beitrag zum diesjährigen Händel-Festival. Unter der Überschrift Barock und Proud – Fashion Party will man die aktuelle Clubkultur mit dem Barock verbinden. Dazu hat man sich Veronika Ferrari und die Flammen eingeladen. Es gibt eine queere Fashion-Performance und DJ Emrux wird für die musikalische Klammer sorgen. Und es kann immer wieder mal vorkommen, dass Künstler spontan eine barocke Arie intonieren. Den Abschluss macht eine musikalische Nachtlesung unter der Überschrift »Wohin mit der Männlichkeit«, für die man das zappelnde Tanzorchester verpflichtete, hinter dem übrigens der momentane Stadtschreiber Aaron Box steht. Das Ticket zur Fashion Party kostet 10 Euro. Ja, und damit verabschiede ich Sie in das Talkwerk und natürlich in ein schönes Wochenende, das Sie gern auch auf dem Sachsen-Anhalt-Tag verbringen können oder vor dem Fernseher. Und da hätten wir unseren obligatorischen Wochenrückblick im Angebot, jeweils am Samstag und Sonntag ab 18 Uhr. Ich würde mich freuen, Sie dann am Montag wieder hier begrüßen zu können. Bis dahin auf Wiederfernsehen und bleiben Sie gesund.
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3: Hier ist ERF Yes. Willkommen in unserem Talkwerk. Schön, dass ihr mit dabei seid. Und ich freue mich über euch, liebe Gäste, heute hier am Talkwerktisch. Ganz außen, da sitzt Pravina Cartelli. Interessanter Nachname mit verschiedenen Kulturen und Herkünften da drin. In Singapur ist sie geboren und mit dem Hinduismus aufgewachsen. Hat schon früh aber angefangen, das Thema Religion und ihre Religion zu hinterfragen. Aber dann sitzt sie eines Tages in einem Gottesdienst, singt Amazing Grace und es passiert etwas Erstaunliches. Was das war, davon wirst du uns erzählen. Danke, dass du heute da bist.
4: Dankeschön.
3: Daneben Matthias Peters. Matthias ist dreifacher Vater und er hat so ziemlich den schlimmsten Grund erlebt, weswegen man einen Urlaub abbrechen muss. Mhm. Nämlich einen Anruf mit der Nachricht, dass sein 20-jähriger Sohn Linus zusammengebrochen ist. Und zu dem Zeitpunkt wusste er noch nicht, dass er Linus nicht mehr lebend sehen wird. Danke, dass du uns mit hineinnimmst, auch in deine Geschichte.

0: Und schließlich Marin Krumreich-Mutamba. Marin Krumreich-Mutamba. Doppelnamen sind manchmal eine Herausforderung, aber schön. Selbstständige Unternehmerin, hat über mehrere Jahre mit Panikattacken und Depressionen zu kämpfen gehabt. Und Auslöser dafür war eine Nacht mit einer Explosion und so einigen Dingen, die du miterlebt hast. Mhm. Danke, dass du uns auch davon erzählst jetzt.
1: Gerne.
0: Marin, manche Menschen, die ja so mit Panikattacken zu kämpfen haben, die können gar nicht so genau sagen, ich weiß gar nicht, wann das angefangen hat und wie, aber du kannst das schon ganz schön genau mit dieser einen Nacht so als Auslöser benennen. 2017 war das. Mhm. Was ist da passiert in dieser Nacht?
1: Ich habe in der Nähe der Innenstadt gewohnt, direkt neben einer Bar. Und es war 3 Uhr nachts und ich war noch wach. Die Bar war schon geschlossen. Ich glaube auch, dass es kein Zufall war, dass ich noch wach war, weil das sonst eigentlich sehr untypisch ist. Und dann habe ich auf einmal an meinem Fenster Stimmen flüstern gehört und habe mir gedacht, irgendwas stimmt hier nicht. Kurze Zeit später habe ich wie so Schüsse gehört und bin dann panisch durch meine Wohnung gelaufen, habe mich gefragt, was da los ist. Ich habe alleine gewohnt, wusste auch gar nicht, was ich machen soll. Und dann ging alles ganz schnell. Es gab einen großen Knall. Mein Nachbarhaus ist explodiert. In meiner Wohnung sind die Vorhänge runtergefallen. Die Front von der Bar ist in 1000 Teile geschossen. Und und ich habe vor meinem Fenster nur noch Flammen gesehen. Stand total unter Schock, habe die Polizei, Feuerwehr angerufen. Die kamen auch, haben die ganze Nacht gelöscht. Und genau, es hat sich dann, also der Brand hat sich nach hinten noch weiter ausgeweitet und ja, es hat sich dann rausgestellt, dass es ein Versicherungsbetrug gewesen ist.
0: Okay, das müssen wir jetzt nochmal nach und nach aufrollen. da passiert was quasi außerhalb deiner Wohnung. Du rufst dann Polizei, Feuerwehr. Hat sich eigentlich irgendjemand um dich gekümmert und das, was du da erlebt hast?
1: Erstmal nicht. Es waren ja viele Kriegsschauplätze, sage ich mal, zeitgleich. Also es war nicht nur mein Haus, es war auch noch das Haus dahinter. Da waren ziemlich viele Menschen betroffen. Und in dem Moment war es einfach Schadensbegrenzung, dass der Brand sich nicht weiter ausweitet. Genau, ja.
0: Jetzt hast du was beobachtet, warst ja nicht unmittelbar, sondern mittelbar betroffen. Mhm. Aber kannst du dich so an deine Gefühlslage, du sagst unter Schock, kannst du dich erinnern, kannst du das irgendwie beschreiben, was da in dir abging, als du das da erlebt hast?
1: Also man ist wirklich in so einem Tunnel. Ich konnte mich nicht mal mehr erinnern, was die Nummer von der Polizei oder der Feuerwehr ist. Also man ist komplett wie in so einem Film. Man weiß gar nicht, was geht gerade ab. Mhm. Man kann ja auch gar nicht einordnen, was ist hier gerade passiert. Also man funktioniert einfach nur noch und ja.
0: Hattest du Angst, dass dir selbst auch was passieren kann?
1: Ja, auf jeden Fall, ja. Weil ich habe ja nur noch die Flammen gesehen. Ich wusste nicht, ich hatte nur eine Eingangstür und ich hätte da quasi vorbeigemusst. Also ich wusste jetzt nicht, was mache ich jetzt? Und ich habe dann quasi gewartet, bis die Feuerwehr mich rausgeholt hat.
0: Die haben dich dann rausgeholt irgendwann.
1: Genau.
0: Jetzt hat man sowas erlebt, könnte sagen, erleichtert, Glück gehabt, ist nichts passiert. Als du dann in deine Wohnung zurück bist, wie ging es dir da?
1: Also erstmal kam ja Kriminalpolizei und. Also ich hatte quasi den ganzen Tag von morgens bis abends Leute. Deswegen konnte ich, also man nimmt es, man kann es noch gar nicht verarbeiten. Das kam dann erst später, dass das dann Stück für Stück, dass man das in seinem Kopf auch nochmal sortiert, was ist da eigentlich gerade passiert. Mhm. Genau, ich war ja die ganze Nacht wach, also dementsprechend, genau.
0: Und du hast gesagt, das war ein Versicherungsbetrug? Das heißt, das war irgendwie der Eigentümer selbst hat das...
1: Mit anderen zusammen, genau, hat Leute engagiert, die das dann angezündet haben, ja.
0: Aber es gab einen großen Knall, das heißt, irgendwas ist da explodiert.
1: Genau, also ich vermute mal, dass sie zu viel genommen haben und haben sich also teilweise auch selbst, sage ich mal, mit Verbrennungen dann im Krankenhaus, sage ich mal, aufgefunden. Und dadurch ist das Ganze auch rausgekommen, ja.
0: So, und dann beruhigt sich die Lage ein bisschen, aber dein Leben hat sich nicht wirklich
1: beruhigt. Nee, tatsächlich nicht, genau. Also ich von dieser Nacht an habe ich danach an Panikattacken und einer Angststörung gelitten, also... Es hat sich so geäußert, zum Beispiel, wenn ein Auto über einen Gullideckel gefahren ist und es so einen Knall gab, dass ich dann sofort wieder dachte, jetzt explodiert was. Oder wenn die Müllabfuhr vorbeigefahren ist und dieses flackernde Warnlicht war dann an meiner Decke reflektiert, dachte ich, es brennt wieder alles. Und am schlimmsten war es aber eigentlich, dass ich nachts gar nicht mehr schlafen konnte. Also ich hatte dann so irrationale Ängste, dass ich dachte, wenn ich jetzt die Augen schließe, dann passiert wieder was. Panikattacken, dass ich am ganzen Körper gezittert habe.

0: Herzrasen hatte und einfach nachts überhaupt nicht mehr schlafen konnte. Also ich habe dann wirklich nur noch tagsüber geschlafen. Genau. Und es ging dann wirklich sehr, sehr lange so, ja.
1: So von dem, wie du dich selber kennst, man weiß ja, was man für ein Typ ist. Hast du damit gerechnet, dass das für dich überhaupt solche Folgen
0: nicht,
1: haben
0: überhaupt
1: kann?
0: Nicht. Also ich bin eigentlich weder ein ängstlicher Typ, noch dass es mich so traumatisiert hat, habe ich überhaupt, also nee, überhaupt nicht, ja.
1: Was hast du denn über dich selbst gedacht, wenn du so wahrgenommen hast, ich kann nicht mehr schlafen, ich habe Angstzustände, kleinste Geräusche und Bilder triggern
0: mich? Ja, man fühlt sich, als wäre man total verrückt geworden. Also auch diese irrationalen Ängste, du kannst es ja keinem erzählen, so, keiner kann das nachvollziehen, weil es ja total irrational, es ergibt keinen Sinn. Und deswegen nehmen andere das dann vielleicht auch nochmal anders wahr und sagen dann, ja, brauchst doch keine Angst haben. Es ist ja nicht so, dass man das logisch nachvollziehen kann. Es ist ja ein Empfinden. Ja, genau.
1: Wie ist das, wenn dann jemand kam und sagte, du brauchst doch keine Angst, es ist doch alles vorbei und dir ist doch auch nichts passiert?
0: Das hilft natürlich nicht. Das hilft, also eigentlich noch, macht es eigentlich nur noch schlimmer, weil man sich dann fragt, stimmt was mit mir nicht? Habe ich was falsch gemacht? Traumatisiere ich? Genau, ja.
1: So, und wenn du jetzt sagst, du konntest nicht mehr schlafen, was heißt das genau?
0: Ich war wirklich die ganze Nacht, also sobald die Sonne untergegangen ist, bis die Sonne aufgegangen ist, habe ich nicht geschlafen. Ich habe dann wirklich am Morgen, als die Sonne aufgegangen ist, konnte ich wieder schlafen. Also dann auch nicht lange, aber dann habe ich quasi versucht zu kompensieren, was ich nachts nicht machen konnte, ja.
1: Weil allein die Dunkelheit,
0: genau,
1: mit der bist du nicht klargekommen.
0: Das hat mich getriggert, ja.
1: Okay. Und über was für einen Zeitraum reden wir da?
0: Ich würde sagen 2,5 Jahre. Ja.
1: Aber da ist ja ein normales Leben überhaupt nicht zu denken, wenn du nachts gar nicht schlafen kannst.
0: Ja, also ich habe zu der Zeit studiert, das heißt, ich habe dann nur die Vorlesung am Nachmittag wahrgenommen, vormittags ging dann gar nicht. Und das hat natürlich auch mein Studium dann verzögert, ja.
1: Ja, das ist ganz schön krass. Ja. Wie war das dann normalerweise, man hat Freunde, man hat Familie, aber so richtig funktionieren in diesem Kontext tut man ja nicht mehr. Wie wurdest du da in deinem Umfeld wahrgenommen?
0: Also es sind noch in der Zeit tatsächlich noch ein paar andere Sachen passiert und es kam dann wirklich Schlag auf Schlag, also familiäre Sachen. Ich habe meinen Job verloren und ich bin wirklich in so ein Loch reingefallen. Also habe dann schwere Depressionen auch bekommen, konnte gar nicht mehr aufstehen, also mich auch nicht mehr irgendwie frisch machen oder so. War wirklich keine schöne Zeit. Also ja.
1: Aber das heißt, du hast allein gelebt und... Und bist dann tagelang, wochenlang nicht mehr so richtig aus deiner Wohnung rausgekommen?
0: Ja, also ich habe manchmal Vorlesungen dann online geschaut. Man hat einfach keine Kraft. Also ich hatte einfach keine Kraft, ja.
1: Hast du noch in der Wohnung weiter gewohnt?
0: Ja, noch eine Zeit lang, ja.
1: Okay. Aber als du dann umgezogen bist, wurde es nicht besser?
0: Nee, wurde nicht besser.
1: Ganz schön krass. Irgendwann kam ja dann auch der Prozess. Und du warst ja wahrscheinlich eine der Zeuginnen, wo du ausgesagt hast.
0: Ja.
1: Würdest du sagen, das hat dir eher beim Verarbeiten geholfen oder es war noch mal schwer?
0: Es war sehr schwer für mich. Ich wollte auch gar nicht hin, aber ich konnte es nicht umgehen.
1: Ja.
0: Ja.
1: Wenn du sagst, Depression, ich kann nicht mehr schlafen, ich habe Angstzustände. Stelle ich mir vor, man sucht sich therapeutische Hilfe an, das kommt man doch gar nicht mehr klar.
0: Ja,
1: oder?
0: Ich war auch in therapeutischer Behandlung, genau.
1: Ja. Gab es Sachen, die dir da konkret geholfen haben?
0: Oh, sehr viel, ja. Aber jetzt nicht so, dass es von heute auf morgen besser wurde. Also es war dann nach der Therapie trotzdem noch nicht gut, sage ich mal, ja.
1: Und dann hast du 2 Jahre nach der Brandnacht hast du geheiratet. So, ne? Also jetzt, so wie du mir das erzählst, diese Schlaflosigkeit, das war länger als 2 Jahre danach noch, deine depressiven Zustände und so. Wie hast du denn dann deine eigene Hochzeit erlebt? Das ist doch eigentlich, viele sagen, das war der glücklichste Tag in meinem Leben.
0: Das war tatsächlich der Moment, wo ich gemerkt habe, dass, also ich habe natürlich schon davor gemerkt, dass mit mir was nicht stimmt, aber spätestens da habe ich gemerkt, alle um mich herum sind total glücklich und ich fühle innerlich absolute Leere. Also weder Freude noch Trauer. Das war einfach, ich habe auch, meine Oma ist gestorben, ich habe da auch nichts mehr empfunden. Also es war wirklich, bei Depression ist es ja so, dass man dann einfach nichts mehr empfindet und diese Leere hat. Und, also bei mir war es zumindest so. Genau. Und und da habe ich gemerkt, es stimmt was nicht. Und das war tatsächlich dann auch der Auslöser, dass ich in Therapie gegangen bin.
1: Ah, okay.
0: Genau, ja.
1: Aber ich stelle mir vor, du stehst vor dem Traualtar, sagst ja und innerlich total tot,
0: ja.
1: Nichts.
0: Ja.
1: Hast du mit deinem Mann darüber gesprochen?
0: Ja, auf jeden Fall. Also
1: was hat er denn dazu
0: gesagt? Das war für ihn natürlich auch nicht einfach. Klar, frische, also wir waren dann natürlich schon, wir kannten uns schon und wir waren auch schon lange zusammen. Und für uns war auch klar, dass wir den Weg gehen wollen. Und wir sind auch bis heute glücklich. Aber das war keine einfache Zeit, vor allem für eine junge Ehe. Ja.
1: Ja. Also ich würde als Mann wahrscheinlich versuchen, irgendwie alles in Bewegung zu setzen, damit es meiner Frau irgendwie besser geht. Gab es so verzweifelte Versuche von deinem Mann, dir irgendwie zu helfen?
0: Also er ist da auch voll an seine Grenzen gekommen, ja. Weil er auch nicht mehr wusste, was soll er noch machen, hat er irgendwas falsch gemacht. Man guckt ja dann auch, habe ich selbst vielleicht irgendwas dazu beigetragen, genau. Ja.
1: Dein Mann ist vom Beruf?
0: Pastor.
1: Pastor, ja. Genau. Darauf will ich nämlich hinaus. Das heißt, ein Mann, der quasi mit dem Thema Glaube seinen Lebensunterhalt verdient. Ja. Welche Rolle hat das denn jetzt in eurer Beziehung und in diesem ganzen Umgang mit deinen Ängsten, deiner Schlaflosigkeit, deinen Depressionen gespielt?
0: Also wir haben natürlich viel dafür gebetet. Und für mich gab es dann einen Schlüsselmoment. Ich weiß nicht, ob ich schon vorgreifen soll.
1: Du erzählst, was du mir erzählst.
0: Genau, es gab dann eine Nacht, wo ich wieder ganz schlimme Panikattacken hatte. Und ich habe zu Gott gebetet, weil ich wusste, Gott ist da. Für mich hat sich die Frage gestellt, warum greift er nicht ein? Er sieht das Leid, er sieht, wie viel Schlimmes gerade in meinem Leben passiert. Und gefühlt jeder Tag kommt was Neues dazu. Und dann habe ich zu Gott gebetet und ihn gefragt, ob er mich nicht endlich davon befreien kann. Und in diesem Moment kam wirklich so ein übernatürlicher Friede und so eine Ruhe auf mich. Und von dieser Nacht an bis heute hatte ich keine Panikattacke mehr. Auch diese irrationalen Ängste waren komplett weg. Und ich war einfach so dankbar, dass Gott da so ein Wunder getan hat und so eingegriffen hat in mein Leben und mich so geheilt hat. Ja.
1: Da, also das müssen wir auch noch mal sortieren. Ich meine, wenn Glaube für dich schon immer eine Rolle gespielt hat, bist du vorher noch nicht auf die Idee gekommen, mal zu sagen, ich bespreche die Sache mal mit Gott?
0: Doch. Wir haben viel gebetet. Auch andere Leute haben für mich gebetet. Man weiß natürlich nie, Gott hat seinen Zeitplan und man weiß nie, warum was so kommt. Aber ich durfte Gott in der Zeit, also sowohl in der Zeit als auch danach, noch mal ganz neu kennenlernen. Weil ich hatte vorher so ein bisschen so einen gesetzlichen Glauben, dass ich immer so, Gott guckt, Gott ist da, aber so, Gott guckt auch, dass man ja nichts falsch macht. Und in dieser Zeit hat Gott mich aber auch so getragen. Also es gab zum Beispiel einen Moment, wo ich dann Musik gehört habe und dann wurde mir ein Lied vorgeschlagen und dann kam ein Lied mit dem Text, ich bin bei dir, ich sitze bei dir, ich weine mit dir. Und es hat mich auch so berührt, einfach zu wissen, Gott sieht mich und hat auch meine Beziehung zu Gott einfach noch mal viel, viel stärker gemacht. Also viel persönlicher, viel enger zu wissen, er fühlt mit, er ist da und guckt nicht nur zu, sage ich mal. Ja.
1: Und was du jetzt erzählst, von wegen, ich bete und davor hatte ich ständig Panikattacken und danach keine mehr, hört sich für mich nach einem handfesten Wunder an.
0: Ja, auf jeden Fall.
1: Würdest du das so deuten?
0: Auf jeden Fall, ja.
1: Aber war danach dann alles gut?
0: Also
1: ist das so ein richtig schwarz-weiß vorher?
0: Und Ängste komplett weg, nie wieder.
1: Ja.
0: Und klar, die Depression hat natürlich schon noch gedauert. Also,
1: okay.
0: Genau. Aber die Panikattacken komplett weg. Ich konnte von der Nacht an wieder komplett normal schlafen, ja.
1: Aber das heißt, mit den Depressionen musstest du dich noch weiter auseinandersetzen?
0: Ja, bin aber jetzt heute auch, also mir geht es wieder sehr gut, ja.
1: Das war aber noch ein Weg.
0: Ich meine, genau,
1: einerseits ist ja so eine Wunderheilung oder dass es so einen Moment gibt, wo sich alles ändert, ist eine tolle Sache.
0: Mhm.
1: Andererseits kann es ja auch ein bisschen frustrierend sein, weil das ja ganz oft eben auch nicht passiert.
0: Ja.
1: Ne? Und du hast ja selbst erlebt, die eine Sache, da geht es mir besser, aber mit den Depressionen muss ich mich immer noch auseinandersetzen. Jetzt ist das ja so eine Sache, man betet und dann erlebt man, dass sich was verändert, kann sagen, das ist sowas wie ein Wunder. Das hat aber schöne und vielleicht auch nicht so schöne Seiten, weil das erlebt man ja nicht immer. Es kann ja auch frustrierend sein. Wie war das denn bei dir? Nicht nur komplette Veränderung, sondern auch Depressionen sind noch da. Hat es dich auch frustriert, dass es dir doch auch noch schlecht ging?
0: Ja, auf jeden Fall. Man fragt ja immer, wo ist Gott? Warum ist es noch so? Aber ich glaube, also auf dieser Welt ist uns nicht versprochen, dass wir kein Leid haben. Wenn man sich Jesus anschaut, er ist selbst durch das schlimmste Leid gegangen. Und Gottes Wege sind manchmal anders als unsere. Also ich glaube, alles hat seine Zeit und wir werden später wissen, warum es so gekommen ist.
1: Dann wünsche ich dir alles Gute,
0: Dankeschön.
1: Dass das so bleiben möge und das Trauma wirklich eine Sache der Vergangenheit ist.
0: Auf jeden Fall,
1: alles
0: danke
1: Gute dir.

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5: Matthias, es gibt Dinge, die können nicht einfach eine Sache der Vergangenheit bleiben, wenn man ein Kind verloren hat. Das ist was, das nimmt man durchs ganze Leben mit. Dein Sohn Linus ist mit 20 Jahren gestorben. Kannst du uns mit hineinnehmen in den Moment, als du erfahren hast, dass er ein paar Kilometer weg von euch, einige Kilometer weg von euch zusammengebrochen ist?
6: Ja, also es war so, wir waren gerade einen Kurzurlaub machen. Also ich habe eigentlich drei Kinder, zwei große Jungs und ein jüngeres Mädchen. Und wir waren, also meine Frau und ich, mit unserer Tochter Urlaub machen in den Niederlanden, so ungefähr 400 Kilometer von unserem Wohnort entfernt. Und hatten da auch eine sehr schöne Zeit. Das war so ein verlängertes Wochenende. Und am Sonntagabend, da klingelte dann plötzlich mein Handy, obwohl ich es eigentlich im Flugzeugmodus hatte. Aber ich hatte noch WLAN an und irgendwie über eine Messenger-App war ich dann doch erreichbar. Und da war ein Freund von meinem Sohn dran, der sagte, musste ich nicht erschrecken, aber Linus ist gerade zusammengebrochen. Und ich dachte, wird wohl nichts so Schlimmes sein, wenn er auch schon so sagt, ist wahrscheinlich nichts. Aber dann sagt er ein paar Sekunden später, oh, das sieht jetzt aber gar nicht gut aus. Und was er da genau meinte, habe ich dann später so erst erfahren. Aber wir wussten auf jeden Fall, jetzt ist es ernst. Ich bin sofort rüber zu den anderen. Wir waren gerade ein Spiel am Machen und haben sofort dann alles zusammengeschmissen und sagt, ja, wir müssen jetzt nach Hause fahren und haben so schnell wie wir konnten die ganze Ferienwohnung da ausgeräumt und alles ins Auto. Und dann habe ich nochmal telefoniert mit den Leuten. Da waren dann die Sanitäter dran. Hab ich natürlich weitere Informationen wissen wollen, was jetzt eigentlich ist. Und sie sagten, wir sollten schon kommen. Es wäre schon eine ernste Sache. Aber sie haben mir alle garantiert, dass er noch am Leben ist. Und mit diesem Gedanken sind wir dann losgefahren, die 400 Kilometer. Es war schon abends, so 19 Uhr ungefähr. Und dann musste man halt diese 4 Stunden Fahrt erstmal noch hinter sich bringen. Ja. Und mein Gedanke war die ganze Zeit, dazu muss ich jetzt noch sagen, anderthalb Jahre vorher hatte mein Vater eine Hirnblutung bekommen, also und war dann auch schwer dadurch in Mitleidenschaft gezogen, also dass er nur noch im Bett liegen konnte und nicht mehr viel machen konnte eigentlich. Auch das Gehirn war sehr schwer geschädigt. Und ich hatte die Befürchtung, dass meinem Sohn jetzt ganz genau dasselbe passiert sein könnte. Viel Näheres wusste ich nicht, hat mir da auch keiner sagen können. Ich hatte dann nur so ein bisschen Kontakt gehalten zu meinen Schwiegereltern. Die sagten auch, ja, kommt, aber er lebt noch, aber kommt mal. Ja, und als wir dann endlich so gegen Mitternacht ungefähr am Krankenhaus ankamen, da erst da war eigentlich so ein bisschen klar, was passiert war. Dann haben sie es uns natürlich auch gesagt. Aber ich habe mich vorher die ganze Zeit nur so mit diesem Gedanken irgendwie auseinandergesetzt. Was ist jetzt die nächsten Jahre, wenn er in so ein Pflegefall ist? Ja.

0: über so ein junger Mensch, ne, vielleicht über Jahrzehnte pflegebedürftig, wie sollen wir das alles leisten und so. Naja, und dann hat uns die Ärztin halt eröffnet, dass er gestorben ist tatsächlich. Und waren schon die beiden Pastoren von unserer Gemeinde auch da, meine Schwiegereltern, mein anderer Sohn war da. Ja, es war natürlich eine sehr, wie soll ich sagen, eine krasse Ausnahmesituation einfach. Ne? Man kann das gar nicht so beschreiben. Es war noch Corona-Zeit. Ich war irgendwie froh, dass ich so eine Maske auf hatte, ja, dass keiner so mein Gesicht sehen konnte. Weil ich war auch völlig überfordert, muss ich sagen, auch emotional. Wie gehe ich jetzt damit um? Weil ich muss ehrlich zugeben, ich war im ersten Moment, wo ich dann diese Nachricht bekam, dass er gestorben ist, war ich erleichtert, dass es nicht das andere war, wo ich die ganze Zeit so drüber nachgedacht habe mit der Pflege, ja, jahrzehntelange Pflege von jemandem, der ja im Grunde nur noch vor sich hin vegetiert, mehr oder weniger. Das war so dieses Horrorszenario, was ich 4 Stunden vorher oder 4 Stunden lang im Kopf so hatte. Und,
1: Ja, das ist ja aber auch ein komisches Gefühl, wenn man merkt, oh, ist das jetzt gerade sowas wie Erleichterung, und dann sich selber spiegelt, ist doch irgendwie merkwürdig,
0: ja,
1: oder?
0: natürlich. Also das, wie gesagt, man ist in so einem Ausnahmezustand, man kann ja auch nicht so wirklich klar denken, man steht unter Schock. Und naja, die Ärztin hat uns dann gefragt, ob wir ihn auch noch mal sehen möchten. Das wollten wir natürlich. Und dann haben sie uns dann zu ihm geführt. Und da lag er dann auf so einer Bahre wie schlafend. Also ich muss sagen, so ganz friedevoller Ausdruck. Ne? Man hat es ihm nicht angesehen, außer dass er am Mund so eine leichte Verletzung hatte. Da ist er wahrscheinlich hingefallen. Und ja, aber es war so gewissermaßen in dieser furchtbaren Situation so ein Bild des Friedens, ihn so zu sehen tatsächlich.
1: Und was hat man euch dann erzählt, was da genau passiert ist?
0: Ja, also es war so, er war Fußball spielen mit Freunden in der Turnhalle und plötzlich ging es ihm nicht so gut und er wollte vom Feld gehen und ist dann zusammengebrochen. Und dabei waren die anderen Jugendlichen, haben sofort die 112 angerufen und dann sich da an alle Anweisungen gehalten. Und die Sanitäter kamen dann auch recht schnell, so, um da die Erste-Hilfe-Maßnahmen zu machen. Aber offensichtlich hatten sie einfach keinen Erfolg mehr, das Herz zum Schlagen zu bringen. Ne? Also das, ja, das war natürlich auch für die, die dabei waren, sicherlich ein traumatisches Erlebnis. Ja.
1: Und rein medizinisch konnten die euch erklären, was er hatte, was da passiert ist?
0: Ja, also es ist so, dass in solchen Fällen immer eine Obduktion auch gemacht wird. Allein schon, um irgendwelche Verbrechen oder so auszuschließen oder irgendwas, ne, mit Drogen oder sonst wie. Und bei der Obduktion wurde dann festgestellt, dass er so eine extra Brücke am Herzen hat, so eine koronare Brücke nennt sich das irgendwie. Aber das haben auch so ungefähr 1/3 der Bevölkerung hat das und wird auch alt damit. Also das ist so, wenn Sportler sterben beim Sport, dann haben die das normalerweise. Aber umgekehrt kann man nicht sagen, nur weil es einer hat, wird er wahrscheinlich beim Sport sterben, sondern er kann damit auch 80, 90 Jahre alt werden, ohne dass das jemals auffällt.
1: Das heißt, es war dann sowas wie Herzversagen oder?
0: Genau,
1: Okay.
0: ja, richtig.
1: Krass. Und das in dem Alter.
0: Ja.
1: Wie hast du dann die ersten Tage nach seinem Tod erlebt? Ja, gerade wart ihr noch im Urlaub,
0: Ja.
1: alles war schön, dann
0: Ja.
1: bist du wieder zu Hause
0: Ja.
1: und musst mit dieser Situation klarkommen. Er hat nicht mehr zu
0: Ja.
1: Hause gewohnt bei euch, oder?
0: Genau, er hatte schon eine eigene
1: Okay.
0: Wohnung, aber auch in unserer Nähe. Ja, wir sind dann also an demselben Abend, also muss ich vorstellen, das war jetzt 4 Stunden Fahrt, dann war es schon kurz nach Mitternacht, dann waren wir nach Hause gefahren und der andere Sohn sagte dann, lass uns doch mal Fotos von früher gucken. Und ich dachte, naja, ob das jetzt so eine gute Idee ist, aber ich muss sagen, das war schon so der erste Moment, wo dann sowas wie Trost auch zu uns kam. Ne? Also das nochmal so zu sehen, was für eine gute Zeit wir gehabt haben. Und dann kam mir auch dieser Bibelvers in den Sinn aus der Bergpredigt, wo Jesus gesagt hat, selig die Trauernden, denn sie sollen getröstet werden. Also das war so der erste Moment, wo ich so richtig gespürt habe, wie Gott durch so einen Bibelvers mir was zu sagen hat. Ne? Und ja, irgendwie konnten wir dann doch einschlafen. Am nächsten Morgen wachte meine Tochter dann auf und sagte, ich habe eine gute Nachricht, ich habe alles nur geträumt. Es war nicht echt, aber es war dann leider doch echt. Ne? Ja. Das war dann so ihr Wunsch vielleicht, dass das alles nur so ein Albtraum war.
1: Ja. Aber nach diesem Ausnahmezustand zuerst, gab es dann irgendwann den Moment, wo du das Gefühl hattest, jetzt schlägt die Trauer so volle Kanne zu, mit voller Wucht?
0: Kann ich so nicht sagen. Es war von Anfang an so eine seltsame Mischung aus beidem. Einerseits diese große Trauer, aber andererseits auch der Trost tatsächlich durch meinen Glauben an die Auferstehung. Aber das kam auch so tatsächlich erst etwas später, muss ich auch sagen, ne, mit dem Trost. Vor allem in dem Moment, wo dann, also man muss ja auch sagen, wenn sowas passiert, man steht ja auch als Trauernder unter einem gewissen Stress, dass dann die nächsten Dinge passieren müssen. Ne. So eine Beerdigung muss ja auch dann geplant werden und alles und eine Traueranzeige aufgegeben werden und da sind eine Menge Dinge zu erledigen. Und ich habe mich dann darum gekümmert, auch diese Traueranzeige zum Beispiel zu machen und habe dann von der Zeitung da so ein Vorlagenheft bekommen, wo so Sprüche waren für, also weltliche Sprüche, sage ich mal, von Goethe und sowas oder eben für gläubige Menschen Bibeltexte. Und das habe ich mir alles so angeschaut und habe dann so in dem Moment so richtig stark gemerkt, was für einen Unterschied es macht, ob man jetzt an die Auferstehung glaubt oder nicht. Dass ich in dem Moment als gläubiger Mensch sage, ja, ich kann so einen Bibelvers guten Gewissens nehmen, weil ich da wirklich dran glaube. Ja. Und dann haben wir uns für den Vers, also nicht nur ich, also das natürlich zusammen entschieden, aus dem Johannesevangelium genommen, wo Jesus sagt, ich bin die Auferstehung und das Leben. Und wer an mich glaubt, wird leben, auch wenn er gestorben ist. Und ja, in dem Moment habe ich auch wirklich diesen tiefen Trost, muss ich sagen, nochmal in aller Deutlichkeit gespürt. Und
1: Wie war dann die Trauerfeier, die Beerdigung? Wie hast du die erlebt?
0: Ja, das war natürlich ein sehr großes Ereignis, weil Leute von nah und fern gekommen sind. Linus hatte auch viele Kontakte so ins Ausland, hatte viele Freunde, weil er da auch ein Jahr im Ausland mal verbracht hat und so. Die kamen dann auch extra aus Norwegen und überall her. Das war natürlich einerseits sehr schön, dass sie alle kamen, aber andererseits hat man natürlich in dem Sinne, dass jetzt nicht, ich weiß nicht, wie ich sagen soll, aber man war ja schon noch sehr in Trauer auch. Ne? Also ja.
1: Gab es irgendwas, wo du das Gefühl hattest, das möchte ich jetzt gerade auf so einer Trauerfeier, dass alle das über meinen Sohn erfahren, das soll hier gesagt werden über ihn?
0: Also was ich mir direkt gewünscht hatte, war, dass dieser Trost, den ich hatte durch den Glauben an die Auferstehung, wie die Bibel das sagt, dass dieser Trost auch an andere so bei anderen rüberkommt, die diesen Glauben noch nicht haben. Ja? Also das war so ein bisschen in erster Linie mein Wunsch und mein Gedanke. Weil ich so dachte, da wurde mir auch so bewusst, jeder Mensch hat ja auch dasselbe Problem früher oder später, dass die Angehörigen sterben, ne? Oder dass sie selber sterbenskrank werden. Und mir ist das auch so bewusst geworden, wo unsere Nachbarschaft kam. Es kamen so viele Leute, Gläubige und Ungläubige. Alle haben so, ja, man hat mit so vielen Leuten ernste Gespräche geführt und dabei auch gemerkt, es gibt ja diesen Satz, unter jedem Dach ein Ach. Also so jeder hat irgendwo so Krisen und Probleme, ne? Dass die Kinder irgendwie krank sind oder dass auch jemand vielleicht ein Geschwisterteil verloren hat, Bruder oder Schwester und so Sachen. Das passiert doch gar nicht mal so selten. Und das ist mir so bewusst geworden, wie wichtig es für jeden Menschen ist, diesen Glauben zu haben, damit er auch diesen Trost haben kann.
1: Wie hast du so den Freundeskreis von Linus erlebt? Der war da gerade mit seinen Jungs Fußball spielen, als das passiert ist und so. Ja. Wie ging es denen damit? Konnten die das alles so nachvollziehen, diesen Trost, den ihr für euch gespürt habt?
0: Ja, also man muss dazu sagen, das waren auch alles Leute aus unserer Gemeinde, also alles im Grunde Leute, die auch den gleichen Glauben hatten. Ja. Ja. Und ich habe gar nicht so sehr mit ihnen darüber gesprochen, ehrlich gesagt. Ich war meinen eigenen Gedanken hauptsächlich beschäftigt, aber ich habe schon den Eindruck, sie haben es alle doch gut verkraftet. Also wir treffen uns immer noch zum Sport und ich bin auch selber dabei noch, auch in der Turnhalle, wo es passiert ist. Allein das ist für mich auch so ein Wunder, dass ich weiß, ja, Gott hilft wirklich einen so zu trösten,

0: dass man es verarbeiten kann, ja, dass man es so, dass es einen nicht mehr runterzieht in dem Sinne. Natürlich ist man noch, hat man noch diesen Verlust, den spürt man auch jeden Tag eigentlich. Wir haben auch das Bild von ihm so im Flur hängen bei uns, wo man dann immer so denkt, wenn du jetzt in 3D wärst, das wäre jetzt schön. Ja.
1: Ja.
0: Aber man weiß auch, man wird ihn eines Tages wiedersehen. Ja.
1: Ich danke dir sehr und wünsche dir, dass das so bleibt für dich und dass du das weiterhin glauben kannst. Alles Gute für euch als Familie.
0: Vielen Dank.
1: Pravina, wir tauchen ein in eine Kultur, die mir nicht so wahnsinnig gut bekannt ist. Du bist in Singapur geboren. Ich habe ein Video von dir gesehen, in dem du selber ein bisschen deine Geschichte erzählst. Und da sagst du, du bist sehr hinduistisch aufgewachsen. Was bedeutet denn das? Wie habe ich mir das vorzustellen, wenn man sehr hinduistisch aufwächst?
2: Ich glaube, man darf auch Hinduism halt so verstehen, dass es auch anders dann aussieht, je nachdem, wo man halt aufwächst. Und ich bin ja auch Singapur und da haben wir unser eigener Hinduism, würde ich sagen. Das ist halt, du hast schon Ähnlichkeiten, so wie das in Indien zum Beispiel erlebt wird oder in Buddhism oder und so weiter und so fort. Aber ich habe es so erlebt, dass man als Kind dienstags und freitags versucht, vegetarisch, versucht ist jetzt übertrieben, aber halt vegetarisch zu sein. Und man hat sehr viele Regeln, was man halt allgemein so folgt, was Tradition betrifft. Wenn wir dann schönen Tagen haben oder Festen haben, dann opfert man immer wieder so entweder Essen oder was weiß ich, zu den Götzen. Du hast zu Hause, haben wir so einen kleinen Raum, der ist ein Altar für die Götzen, dann gehst du hin und grundlegend die ganze Hinduism-Götze, alle gehen ja, richten sich ja auf Brahma und das ist das Hauptgott, aber die Facetten sind halt so viele und die Facetten würden halt in dieser Götze ausgedruckt. Und so war es auch, so ein bisschen so Tempelbesuch immer wieder mal, wenn man dann eine Gebetsanliegen hat, dann geht man mit ein bisschen Geld und ein bisschen Blumen und Milch und was weiß ich dorthin zu den Priestern gibt es man und dann hofft man, dass die Gebetsanliegen dann gehört werden. So. Mhm.
1: Ja. Genau. Wie würdest du denn sagen, wie du selbst deine Kindheit und Jugend in Singapur so empfunden hast?
2: Ich würde sagen, vielleicht im Nachhinein, ne, jetzt reflektiert, vielleicht ein bisschen wie ein Gefängnis.
1: Oha.
2: Ich hatte richtig schöne Erinnerungen, also vor allem in der Familie und so weiter, aber sie waren halt alle nur für eine bestimmte Zeit da und irgendwann wird es mir immer und immer klarer, okay, eigentlich lebe ich in einem Modell, in einer Struktur, in einem Leben, der eigentlich nicht wirklich mir gehört. Es gehört halt diese Traditionen, es gehört halt die Ziele und die Wünsche meiner Tantes oder meiner Verwandten oder meiner Familien. Und in der indischen Kultur ist es schon, oder in Singapur damals, war es schon sehr wichtig, dass man entweder eine Ärztin wird oder ein Ingenieur oder was weiß ich. Und diese Reise der Anpassung, also du musst dich halt ständig anpassen an das, was deine Verwandten wichtig finden. Ich würde schon sagen, das hat mich wirklich eingegrenzt. Genau.
1: Ja. Also ein großer Druck, der da auf dir lastete, würdest du das so sagen?
2: Ja, auf jeden Fall. Ich glaube, der Druck war schon sehr groß, aber ich habe ein bisschen gebraucht, ne, natürlich, bis ich dann auch sagen könnte, dass das ein Druck war. Okay. Weil als Kind, ich glaube, du fragst ja nicht nach, was ist das? Du machst halt einfach mit. Und ich glaube, es war so, ja, es war eigentlich immer so, bis ich auch selber gemerkt habe, okay, ich will keine Puppe sein in einem Puppenspiel. Ich habe auch eine wunderschöne Mama gehabt. Sie hat mir auch sehr viel das Warum dahinter fragen, also diese Kultur auch in mir geprägt. Frag immer warum, frag warum. Und das war, hat da Vor- und Nachteile, habe ich auch dann sehr viel nachgefragt. Das mit dem Tempel habe ich teilweise gar nicht verstanden, warum ein großen Gott, der anscheinend uns geschaffen hat, jetzt von unten mir Geld braucht oder weiß ich nicht. Also es klingt komisch, aber für mich war es halt damals wirklich so, warum eigentlich? Und es gibt auch so bestimmte Sachen. Ich weiß noch, dass man muss sich sehr schick anziehen, bevor man in einen Tempel reingeht. Mhm. Und meine Frage war, warum? Weil ich will ja eigentlich meinen Schöpfer begegnen. Warum muss ich mich ja eigentlich schick anziehen? Und dann hast du ja, man darf nicht vergessen, dass das ganze Bollywood, Hollywood, das ganze Filme, genau wie Hollywood der westliche Welt halt geprägt hat, hat ja unsere Filme auch uns geprägt. Und da ist man immer schick und geht man in den Tempel eigentlich für andere Gründen, halt schick auszusehen. Und ich glaube, ich habe das alles irgendwie ein bisschen komisch und lustig gefunden. Und als 8-jähriges Kind habe ich auch ganz laut dann Fragen gestellt im Tempel.
1: Und hast du da Antworten bekommen?
2: Ich habe eine Glatze bekommen. Also nicht wirklich, aber schon so ein bisschen. Weil das war dann jetzt, hey, das ist nicht respektvoll. Also man achtet sehr auf Respekt in der asiatischen Kultur, vor allem in meiner Familie. Das war schon sehr wichtig. Und ich habe nicht wirklich eine Warum bekommen. Das war halt, das ist der Tradition, das macht man und das ist der Ausdruck. Also ich glaube, meine Eltern haben auch versucht, irgendwie das zu erklären, aber für mich war das sehr religiös.
1: Ja. Aber ich finde es interessant, trotz aller kulturellen Unterschiede, ich glaube, es gibt ganz viele Menschen in Deutschland, in Europa, die genau das erzählen könnten, von wie sie in Kirche aufgewachsen sind, wie sie den christlichen Glauben erlebt haben, oder? Es ist alles Tradition, man macht das halt so, hör auf, das zu hinterfragen.
2: Ja, ja.
1: Also so, wie wir oft mit Religion umgehen, oder? Mhm. Nimm es halt hin,
2: ja,
1: so halt läuft das, so machen wir das halt. Ja. Aber da warst du nicht mehr zufrieden mit. Wonach hast du dich denn gesehnt?
2: Da muss ich ein bisschen in der Familienkultur so eintauchen, weil ich bin halt aufgewachsen in einer Umgebung, wo ich schon ständig verglichen wird. Also mit meiner Cousine, der hellhautiger war, oder eine andere Familienfreunde, die halt in den traditionelle indische Art und Weise Hobbys erlebt hat, zum Beispiel das indische Tanz oder das indische Singen oder und so weiter. Und das hat mich alles einfach nie interessiert und deswegen, ich war halt sehr oft wie eine Rebell so ein bisschen schon gesehen von Anfang. Jetzt habe ich deine Frage. Komplett.
1: Ich habe sie ehrlich gesagt auch vergessen, weil ich dir so fasziniert zugehört habe. Ich stelle einfach die nächste Frage. Die Frage war, wonach du dich gesehnt hast letztlich.
2: Ja. Sehr gut. Also, und ich habe dadurch halt einfach so in mir eine Sehnsucht gehabt, jemanden zu finden, der mich einfach versteht. Mhm. Für wer ich halt irgendwie war und bin. Und Das klingt als so eine simple Frage, aber es war nicht so einfach, irgendwie in einer Umgebung aufzuwachsen, wo du nicht mal die Frage stellen darfst, weil du bist so anders irgendwie. Und ich glaube, ich habe wirklich danach gesehen, dass jemand mich einfach kennt und liebt. Und bin ich halt genau wie jeder Teenie auch in der Pubertätsphase dann in andere Richtungen halt gegangen. Aber ich glaube, irgendwann habe ich halt angefangen, an der Univers Briefe zu schreiben.
1: Ans Universum Briefe?
2: Ja.
1: Genau. Wo hast du die denn eingesteckt?
2: Ich habe ein Tagebuch gehabt und da habe ich
1: das da reingeschrieben.
2: Einfach geschrieben und reingeschnitten. Das wäre schon mal cool gewesen, aber hat es nicht so geklappt. Da habe ich ein Tagebuch gehabt und das hat mich schon teilweise weitergebracht, weil ich dachte, okay, irgendjemand hört mich schon zu. Und
1: hast so deine Gedanken und Sehnsüchte reflektiert quasi.
2: Genau, wie ich bin und was ich halt komplett nervig fand und was ich richtig schön fand und so weiter.
1: Ja. Hast du grundsätzlich eigentlich ein Problem mit Religion, auch mit anderen Religionen?
2: Ja. Ich glaube, ich hatte allgemein, weil ich es einfach Anti-Religion, weil von das, was ich für Erfahrung gehabt habe, war es halt einfach richtig schlimm. Es war richtig schlimm. Es hat sich wie dieses Gefängnis gefühlt eben. Man macht es halt, das ist der Tradition, ne? Man macht das am Samstag, man macht das. Und ich war grundlegend gegen eine Struktur, der uns nicht zum Aufblühen bringt oder halt zu unser Schöpfer. Was ich halt für der Sinn des Religions irgendwie verstanden habe, hat Religion irgendwie nie geliefert, sag ich mal.
1: Okay, aber an der Uni hast du dann auch Leute aus anderen Religionen kennengelernt und hast mit denen dich auch darüber diskutiert? Okay.
2: Ja, habe ich schon, ja. Also ich würde sagen, das ist so eine Klassiker Saulus-Paulus-Richtung für mich, weil ich habe auch christliche Leute dann kennengelernt, eine aus meiner Klasse, also ich war in der Schauspielschule und er war auch voll für Christus, Jesus Christus und hat dann auch gesagt, aber ich habe nie einmal von ihm, wenn ich ehrlich bin, eine Beziehung rausgehört. Es hat sich eher nach einer Religion gehört. Also, oh, ich darf das nicht machen, weil... Oh, ich

0: Ich darf das nicht machen, weil du musst es so machen.
1: Das kanntest
0: weil.
1: Du schon, ja, ja, sowas.
0: Und ich war einfach so, ach, okay. Vergiss es. Also du kommst nicht weiter mit mir. Und dann habe ich ja wirklich gegen diskutiert, dass es halt nicht so sein darf, weil Gott liebt dich doch, oder? Also das war halt irgendwie meine Frage.
1: Okay.
0: Wie kann dann dein Leben nur noch aus No-Gos so gestaltet werden?
1: Ja.
0: So.
1: Also war ja dann der christliche Glaube auch nicht besonders attraktiv, aber dann hast du ja trotzdem zugestimmt, mit mal in so einen Gottesdienst zu gehen. Warum denn?
0: Ich glaube, da hängt halt ein bisschen dieser rebellische Teil meines Wesens, weil ich meinen jetzigen Mann, aber damaliger Freund, kennengelernt habe und er war schon Christ und hat ja dann ständig mich genervt über seine Beziehung zu Jesus. Und Beziehung.
1: Ach, jetzt ging es plötzlich um was anderes beim Glauben.
0: Genau.
1: Okay.
0: Und dann war ich so, okay, warum redet er ständig über Beziehung, wenn alle anderen, den ich halt gekannt habe, haben über diese Religion geredet. Was zieht man, was, wie läuft man da rein, sei still, mach das und so weiter und sonntags und pünktlich und so weiter. Und bei ihm war es irgendwie, als ob jemand meine Briefe irgendwie gehört hat.
1: Ja, das ist doch komisch, warum hat dich das genervt, obwohl das doch genau das war, wonach du dich irgendwie gesehnt hast. So irgendwie ein liebevoller Gott, eine Beziehung. Ja. Aber jetzt erzählt dir jemand von so einer Art von Glaube und du fandest es aber irgendwie bescheuert.
0: Weil dieser Label war ja dieses Christ. Also, und in meinem Kopf war das Christsein so was mit Religion zu tun, so wenig mit Beziehung zu tun, dass als er das mir dann gesagt hat, war ich erstmal einfach, nee, ich muss mein Leben davon schützen, weil was wäre, wenn ich wieder in diesem Gefängnis so reinkomme? Und dann irgendwann kam ich auf die Idee, nee, ich komme mit, weil ich möchte ihm zahlen. Ich wollte ihm halt sagen, dass es alles einfach falsch ist und es ist alles Religion. Es ist nicht so gelaufen, die Geschichte ist ganz anders gelaufen. Aber dann bin ich doch dann mit ihm gekommen zu diesem Setting. Dann habe ich halt eine katholische Kirche erwartet oder ein richtig schönes Gebäude. Es war ein Bunker, wo die Gemeinde dann auch zusammen getroffen hat. Jeder hat die Schuhe noch ausgezogen, reingegangen, ein bisschen nach Socken gestunken.
1: Nicht sehr heilig.
0: Hat sich nicht so heilig gefühlt oder gerochen zumindest. Und dann bin ich halt reingegangen und dann habe ich ja halt gemerkt, hier ist einfach komplett was anderes. Ich kenne das überhaupt nicht und ich kann es bis heute nicht beschreiben. Es war anders. Es war, jeder hat mich gesehen, keiner hat was zu kritisiert oder was auch immer. Die Umgebung war so krass liebevoll. Und ich glaube, für mich war das irgendwie das erste Zeichen, dass keiner redet jetzt mit schlauer Worte, um dieser Glauben zu beweisen, sondern die Umgebung, die Atmosphäre Gottes hat für sich selber halt was, also da war was Besonderes. Und dann bin ich halt reingegangen und dann er hat dann gesagt, komm, lass uns da hinten sitzen, weil unten auf dem Boden lagen schon Tempos, so falls jemand weint. Und da dachte ich mir, ihr übertreibt jetzt wirklich. Und dann habe ich ja gesagt, nee, lass uns nach vorne sitzen, weil ich liebe Musik. Haben wir nach vorne gesetzt und haben angefangen, dieses Amazing Grace Lied zu spielen. Und das kennt ja jeder, also du musst ja nicht wirklich Christ sein, um dieses Lied dann auch zu kennen. Und dann habe ich einfach mitgesungen, habe nicht so viel dran gedacht. Und dann, irgendwann wurde ich von der rechten bis zum linken Seite komplett blind. Es war so hell, ich könnte nicht wirklich mich bewegen. Ich war dann einfach nur blind. Also es war so hell. Ich habe es auch noch danach nie erlebt. Und in dem Moment habe ich mich einfach gefragt, okay, was ist das? Und dann Stück für Stück habe ich ein bisschen mehr gesehen in dieser ganz helle, hämmliches Ort, dass ein großes Tor vor mir war, also so eine große Tür, Entschuldigung. Und dann sind sie auseinander dann gegangen und ganz hinten stand dann jemand in einer dunkel lila so Mantel. Und ich habe davor nicht die Bibel gelesen, habe mich nicht mit der Bibel beschäftigt oder so. War einfach ein Hater, so allgemein. Und dann Stück für Stück ist er auch näher gekommen, Entschuldigung. Und ich habe ihm dann gesagt, ich möchte kein Spiel spielen, ich will nicht mehr spielen. Wenn du mein Gott bist, dann brauche ich ein Zeichen und ich will zu dir auch gehören. Ich bin auch als Person eine sehr All-In-Person. Ich möchte diese halbe Sachen nicht machen. Und dann hat er halt seine Hand gezeigt mit diesen Narben so. Und ich kann es nicht beschreiben. In dem Moment dachte ich mir, ah, jetzt weiß ich, wer ich bin. Ich bin Christ. Es war nicht, jetzt muss ich noch mal 1000 Sachen machen, um in diese Familie reinzukommen oder diese Zugehörigkeit zu haben, sondern nein, ich gehöre zu ihm. Jetzt weiß ich, oh krass, jetzt habe ich meinen, oh, jetzt habe ich so der richtige Reisepass. Jetzt kann ich fliegen. Ah. So war das Gefühl. Und dann habe ich ihm gesagt, okay, dann gebe ich dir alles. Dann gehört mein ganzes Leben dir. Und jetzt dann will ich nichts mehr zurückhalten. Und dann habe ich eine richtig warme Hand auf meinen Knien gespürt. Und Jesus hat diese Knie auf den Boden gedrückt und hat mich dann gesagt, du wirst in alle Ecken dieser Welt gehen, um meine Botschaft zu verkünden. Und dann war es vorbei.

0: Für ältere Herrschaften wie mich vor dem Eintritt ins Rentenalter sicher keine Möglichkeit mehr, denn ein von der Industrie- und Handelskammer Halle vorgelegter Entwurf für ein Rentenkonzept sieht mehr Flexibilität vor. Das hallische Wahlrentenmodell will die Fixierung auf starre Altersgrenzen aufgeben und den zukünftigen Ruheständlern mehr Entscheidungsfreiheit einräumen, wann sie denn in Rente gehen möchten. Eine Entscheidung, die im Lauf des Erwerbslebens getroffen werden müsste und dann auch Auswirkungen auf die Höhe der zu zahlenden Beiträge hätte. Also länger arbeiten und niedrigere Beiträge oder höhere Beiträge und dafür eher in Rente. Auch Menschen, die in körperlich anspruchsvollen Berufen tätig sind, könnten auf diese Weise Ausgleichsmechanismen in Anspruch nehmen. Mit dem Rentenkonzept wollen sich die Kammer nun in die Diskussion um eine Rentenreform einbringen. Und damit ein herzliches Willkommen zum MDF1 Direktmagazin am Freitag. Im Grunde genommen ist diese Form der Rente eigentlich gar nicht so weit von dem entfernt, was wir heute schon haben. Zunächst einmal dürfte es unstrittig sein, dass die gesetzliche Rente für viele schon lange nicht mehr ausreicht, um ihren Lebensstandard zu halten. Private Vorsorge ist deswegen für viele bereits Standard, ob als Riester-Rente oder über eine Lebensversicherung. Das kritisierte Kanzlerwort zu diesem Thema beschrieb also eher nicht die Zukunft, sondern die gelebte Realität. Außerdem ist es bereits heute schon so, dass Gutverdienende viel eher in Rente gehen können als andere. Darüber hinaus ist es sicher so, dass ohne die Pflicht zur Rentenversicherung viele junge Menschen auf diese Form der Vorsorge verzichten würden. Andere Länder, wie zum Beispiel die USA, wären da ein unrühmliches Vorbild. Insofern dürfte also eine Wahlfreiheit zur Höhe des Rentenbeitrages keine gute Idee sein, vielleicht getroffen von jungen Leuten, dessen Ende des Erwerbslebens in weiter Ferne liegt. Denn deren Entscheidung zu den privaten Vorsorgen schon jetzt schwer fällt, um vielleicht auch nur den monatlichen Gegenwert eines McDonald's-Besuchs in eine Rentenversicherung zu investieren.
1: Bereits zum 24. Mal wird diesen Monat in Sachsen-Anhalt die Fête de la Musique veranstaltet, das internationale Musikfestival, das quasi jedes Jahr am gleichen Tag stattfindet, nämlich zur Sommersonnenwende am 21. Juni, dem längsten Tag des Jahres. Ablauftechnisch gibt es daher beim diesjährigen Event nur wenige Unterschiede. Besucher können sich wieder auf zahlreiche Auftritte diverser lokaler Künstler freuen, sowie auf drei französische Bands aus Sachsen-Anhalts Partnerregion im Nachbarland. Das Wort divers hat dabei übrigens mehr Gewicht als üblich, denn die 24. Ausgabe der Veranstaltungsreihe unterliegt dem Motto Bühne frei für mehr Frauen und genau darum soll es gehen. Bei den geladenen Künstlern aus Frankreich handelt es sich demnach ausschließlich um Frauen bzw. um Gruppen, bei denen Frauen im Vordergrund stehen, um ein Zeichen für eine offene und vielfältige Musiklandschaft zu setzen und die Sichtbarkeit von Frauen und weiblich gelesenen Personen auf und hinter der Bühne zunehmend zu fördern. Weiterhin soll ein zentraler Aspekt der Fête de la Musique in diesem Jahr wieder mehr in den Fokus gerückt werden.
2: Es geht ja darum, Musik zu sehen, aber auch, dass man es einfach selber machen kann. Und da habe ich da wirklich gemerkt, dass das auch seinen Weg gemacht hat. Und ich würde das wirklich auch in den Vordergrund stellen. Es gibt natürlich ein Programm, ein künstlerisches Programm mit sehr verschiedenen Richtungen, vielfältige Richtungen, also und dieses Mitmachprogramm ist dieses Jahr auch besonders präsent.
1: Zum Netzwerk Fête de la Musique gehören inzwischen 9 Städte in Sachsen-Anhalt, die im Rahmen des Festivals mit einer Vielfalt an Konzerten und anderen Musikveranstaltungen begeistern. Neben Magdeburg und Halle sind Aschersleben, Blankenburg und Köthen sowie Naumburg, Sangerhausen, Salzwedel und Quedlinburg Teil des Netzwerks. Dazu beteiligt sich ein weiterer Ort in diesem Jahr zum ersten Mal an dem Musikspektakel, die Stadt Zeitz. Und noch eine weitere Premiere kann das diesjährige Festival feiern, denn am Tag nach dem Hauptevent, am 22. Juni, wird erstmalig eine kleine Fortsetzung veranstaltet.
2: Und zwar wird es in Kooperation mit der Musikakademie Sachsen-Anhalt Kloster Michaelstein eine Fortsetzung der FET in der Europasekundarschule in Blankenburg-Harz geben. Und da wollen wir auch ein besonderes Zeichen setzen, wie Kultur, Kunst und Bildung zusammenpasst und da Schnittstellen sind, auch um im Französischunterricht oder um französische Kultur einfach als Schüler und Schülerin anders zu erleben.
1: Im kommenden Jahr wird die Fête de la Musique dann schon zum 25. Mal vonstatten gehen. Ein Geburtstag, der sicher im besonders großen Rahmen gefeiert werden soll. Konkrete Pläne gibt es dafür derzeit allerdings noch nicht.
2: Es ist zwar das 25. Jubiläum des Bestehens sozusagen hier, wo es zum ersten Mal organisiert ist, und zwar in Magdeburg. Wie Sie wissen, wurde ja die FET hier auf einem Kindergartenhof ins Leben gerufen, in Magdeburg. Aber es ist ja nicht für alle Städte ein Jubiläum. Da müssen wir mal schauen zusammen, wie wir das feiern oder ob wir nur Magdeburg machen.
1: Bis dahin kann aber erst einmal die 24. Instanz des Musikfestivals gefeiert werden, wie immer bei freiem Eintritt. Genauere Informationen zu den einzelnen Veranstaltungen können online auf der Seite von Musikland Sachsen-Anhalt sowie auf den Webseiten der teilnehmenden Städte gefunden werden.
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4: Die MDF1-Wettervorhersage für den 5. und 6. Juni. In der Nacht zum Samstag ist der Himmel wolkig mit einigen Auflockerungen. Die Niederschläge lassen nach. Es ist meist trocken. Die Nachttemperaturen sinken auf 11 bis 9 Grad. Der Wind weht leicht und die ganze Nacht weiter in Böen aus dem Westen. Am Samstag ist der Himmel heiter bis wolkig mit 6 Sonnenstunden. Es ist trocken. Die Tageshöchsttemperaturen liegen bei 21 bis 23 Grad. Der Wind weht schwach und weiter in Böen aus Süd bis Südwest. Der UV-Index liegt beim mäßigen Wert 4. Die weiteren Aussichten bis zum Montag. Auch in der neuen Woche werden die Tiefdruckgebiete das Wettergeschehen kontrollieren. Es gibt mal Sonne und dann wieder viele Wolken und Regenschauer. Die Temperaturen liegen nur knapp über 20 Grad.
0: Die Salzwerker Brüderschaft wird am Samstag einer ihrer großen Traditionen frönen und alle Hallenser dürfen dabei sein. Konkret geht es um das Sonnen, ein Fest, das es immer in geradzahligen Jahren gibt. Es geht auf eine Überlieferung aus dem Jahr 1699 zurück und beginnt mit dem traditionellen Friedewirken, bei dem der Oberbürgermeister die Salzwerker zu ihren Pflichten und Verhaltensweisen belehrt und dann das Fest eröffnet. Dann folgen das Fahnenschwenken und der Zappeltanz der Platzknechte. Wer dieses historische Spektakel nicht verpassen will, der sollte um 15 Uhr neben der kleinen Wiese vor der Saline auftauchen. Rund um den Don heißt es am Samstag wieder für Freunde des Radrennsports. Den Auftakt für die Rennen markiert der symbolische Start durch die Magdeburger Oberbürgermeisterin um 13 Uhr für die Einsteiger und Hobbysportler. Gefahren wird bei Start und Ziel auf dem Domplatz über eine etwa 2 Kilometer lange Rundstrecke, über die Danzstraße, den Breiten Weg, die Keplerstraße, das Schleinufer und den Gouvernementsberg. Der Start für das letzte Rennen ist für 1945 vorgesehen. Zu dieser Zeit läuft in Magdeburg die lange Nacht der Wissenschaft, die ja nun Tomorrow Lab heißt, bereits seit 16 Uhr. Die Hochschulen und Wissenschaftseinrichtungen der Stadt haben etwa 100 verschiedene Programmpunkte erarbeitet, die sie auf 4 verschiedene Themenwelten verteilen. Dazu gibt es ein buntes Rahmenprogramm, Mitmachangebote und natürlich Imbisswagen. Interessenten finden das alles im Wissenschaftshafen, den man am besten zu Fuß ansteuert, denn Parkplätze wird es eher nicht geben. Der Eintritt ist frei, um 16 Uhr geht es offiziell los und um 22 Uhr wird der letzte Versuch versucht. Um 19 Uhr beginnt im Halleschen Stadtmuseum dessen Beitrag zum diesjährigen Händel-Festival. Unter der Überschrift Barock und Proud – Fashion Party will man die aktuelle Clubkultur mit dem Barock verbinden. Dazu hat man sich Veronika Ferrari und die Flammen eingeladen. Es gibt eine queere Fashion-Performance und DJ Emrux wird für die musikalische Klammer sorgen. Und es kann immer wieder mal vorkommen, dass Künstler spontan eine barocke Arie intonieren. Den Abschluss macht eine musikalische Nachtlesung unter der Überschrift »Wohin mit der Männlichkeit«, für die man das zappelnde Tanzorchester verpflichtete, hinter dem übrigens der momentane Stadtschreiber Aaron Box steht. Das Ticket zur Fashion Party kostet 10 Euro. Ja, und damit verabschiede ich Sie in das Talkwerk und natürlich in ein schönes Wochenende, das Sie gern auch auf dem Sachsen-Anhalt-Tag verbringen können oder vor dem Fernseher. Und da hätten wir unseren obligatorischen Wochenrückblick im Angebot, jeweils am Samstag und Sonntag ab 18 Uhr. Ich würde mich freuen, Sie dann am Montag wieder hier begrüßen zu können. Bis dahin auf Wiedersehen und bleiben Sie gesund.
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6: Hier ist ERF Yes. Willkommen in unserem Talkwerk. Schön, dass ihr mit dabei seid. Und ich freue mich über euch, liebe Gäste, heute hier am Talkwerktisch. Ganz außen, da sitzt Pravina Cartelli. Interessanter Nachname mit verschiedenen Kulturen und Herkünften da drin. In Singapur ist sie geboren und mit dem Hinduismus aufgewachsen. Hat schon früh aber angefangen, das Thema Religion und ihre Religion zu hinterfragen. Aber dann sitzt sie eines Tages in einem Gottesdienst, singt Amazing Grace und es passiert etwas Erstaunliches. Mhm. Was das war, davon wirst du uns erzählen. Danke, dass du heute da bist.
7: Dankeschön.
6: Daneben Matthias Peters. Matthias ist dreifacher Vater und er hat so ziemlich den schlimmsten Grund erlebt, weswegen man einen Urlaub abbrechen muss. Mhm. Nämlich einen Anruf mit der Nachricht, dass sein 20-jähriger Sohn Linus zusammengebrochen ist. Und zu dem Zeitpunkt wusste er noch nicht, dass er Linus nicht mehr lebend sehen wird. Danke, dass du uns mit hineinnimmst, auch in deine Geschichte. Und schließlich Marien Krumreich-Mutamba. Marien Krumreich-Mutamba. Doppelnamen sind manchmal eine Herausforderung, aber schön. Selbstständige Unternehmerin, hat über mehrere Jahre mit Panikattacken und Depressionen zu kämpfen gehabt. Und Auslöser dafür war eine Nacht mit einer Explosion und so einigen Dingen, die du miterlebt hast. Mhm. Danke, dass du uns auch davon erzählst jetzt.
7: Gerne.
6: Marien, manche Menschen, die ja so mit Panikattacken zu kämpfen haben, die können gar nicht so genau sagen, ich weiß gar nicht, wann das angefangen hat und wie, aber du kannst das schon ganz schön genau mit dieser einen Nacht so als Auslöser benennen. 2017 war das. Mhm. Was ist da passiert in dieser Nacht?
7: Ich habe in der Nähe der Innenstadt gewohnt, direkt neben einer Bar. Und es war 3 Uhr nachts und ich war noch wach. Die Bar war schon geschlossen. Ich glaube auch, dass es kein Zufall war, dass ich noch wach war, weil das sonst eigentlich sehr untypisch ist. Und dann habe ich auf einmal an meinem Fenster Stimmen flüstern gehört und habe mir gedacht, irgendwas stimmt hier nicht. Kurze Zeit später habe ich wie so Schüsse gehört und bin dann panisch durch meine Wohnung gelaufen, habe mich gefragt, was da los ist. Ich habe alleine gewohnt, wusste auch gar nicht, was ich machen soll. Und dann ging alles ganz schnell. Es gab einen großen Knall. Mein Nachbarhaus ist explodiert. In meiner Wohnung sind die Vorhänge runtergefallen, die Front von der Bar ist in 1000 Teile geschossen und und ich habe vor meinen Fenstern nur noch Flammen gesehen, stand total unter Schock, habe die Polizei, Feuerwehr angerufen, die kamen auch, haben die ganze Nacht gelöscht und genau, es hat sich dann, also der Brand hat sich nach hinten noch weiter ausgeweitet und ja, es hat sich dann rausgestellt, dass es ein Versicherungsbetrug gewesen ist.
6: Okay, das müssen wir jetzt mal nach und nach aufrollen. da passiert was quasi außerhalb deiner Wohnung. Du rufst dann Polizei, Feuerwehr. Hat sich eigentlich irgendjemand um dich gekümmert und das, was du da erlebt hast?
7: Erstmal nicht. Es waren ja viele Kriegsschauplätze, sage ich mal, zeitgleich. Also es war nicht nur mein Haus, es war auch noch das Haus dahinter. Mhm. Da waren ziemlich viele Menschen betroffen. Mhm. Und in dem Moment war es einfach Schadensbegrenzung, dass der Brand sich nicht weiter ausweitet. Genau, ja.
6: Jetzt hast du was beobachtet, warst ja nicht unmittelbar, sondern mittelbar betroffen. Mhm. Aber kannst du dich so an deine Gefühlslage, du sagst unter Schock, kannst du dich erinnern, kannst du das irgendwie beschreiben, was da in dir abging, als du das da erlebt hast?
7: Also man ist wirklich in so einem Tunnel. Ich konnte mich nicht mal mehr erinnern, was die Nummer von der Polizei oder der Feuerwehr ist. Also man ist komplett wie in so einem Film. Man weiß gar nicht, was geht gerade ab. Mhm. Man kann ja auch gar nicht einordnen, was ist hier gerade passiert. Also man funktioniert einfach nur noch und ja.
6: Hattest du Angst, dass dir selbst auch was passieren kann?
7: Ja, auf jeden Fall, ja.
6: Ja.
7: Ja. Weil ich habe ja nur noch die Flammen gesehen. Ich wusste nicht, ich hatte nur eine Eingangstür und ich hätte da quasi vorbeigemusst. Also ich wusste jetzt nicht, was mache ich jetzt? Und ich habe dann quasi gewartet, bis die Feuerwehr mich rausgeholt hat.
6: Die haben dich dann rausgeholt irgendwann.
7: Genau.
6: So, jetzt hat man sowas erlebt, könnte sagen, erleichtert, Glück gehabt, ist nichts passiert. Als du dann in deine Wohnung zurück bist, wie ging es dir da?
7: Also erstmal kam ja Kriminalpolizei und. Also ich hatte quasi den ganzen Tag von morgens bis abends Leute, deswegen konnte ich, also man nimmt es, man kann es noch gar nicht verarbeiten. Das kam dann erst später, dass das dann Stück für Stück, dass man das in seinem Kopf auch nochmal sortiert, was ist da eigentlich gerade passiert. Genau, ich war ja die ganze Nacht wach, also dementsprechend, genau.
6: Und du hast gesagt, das war ein Versicherungsbetrug, das heißt, das war irgendwie der Eigentümer selbst hat das...
7: Mit anderen zusammen, genau, hat Leute engagiert, die das dann angezündet haben, ja.
6: Aber es gab einen großen Knall, das heißt, irgendwas ist da explodiert.
7: Genau, also ich vermute mal, dass sie zu viel genommen haben und haben sich also teilweise auch selbst, sage ich mal, mit Verbrennungen dann im Krankenhaus, sage ich mal, aufgefunden. Und dadurch ist das Ganze auch rausgekommen, ja.
6: So, und dann beruhigt sich die Lage ein bisschen, aber dein Leben hat sich nicht wirklich
7: beruhigt. Nee, tatsächlich nicht, genau. Also ich von dieser Nacht an habe ich danach an Panikattacken und einer Angststörung gelitten. Also es hat sich so geäußert, zum Beispiel, wenn ein Auto über einen Gullideckel gefahren ist und es so einen Knall gab, dass ich dann sofort wieder dachte, jetzt explodiert was. Oder wenn die Müllabfuhr vorbeigefahren ist und dieses flackernde Warnlicht war dann an meiner Decke reflektiert, dachte ich, es brennt wieder alles. Und am schlimmsten war es aber eigentlich, dass ich nachts gar nicht mehr schlafen konnte. Also ich hatte dann so irrationale Ängste, dass ich dachte, wenn ich jetzt die Augen schließe, dann passiert wieder was. Panikattacken, dass ich am ganzen Körper gezittert habe, Herzrasen hatte und einfach nachts überhaupt nicht mehr schlafen konnte. Also ich habe dann wirklich nur noch tagsüber geschlafen. Genau. Und es ging dann wirklich sehr, sehr lange so, ja.
6: So von dem, wie du dich selber kennst, man weiß ja, was man für ein Typ ist. Hast du damit gerechnet, dass das für dich
7: überhaupt
6: solche Folgen
7: nicht,
6: haben
7: überhaupt
6: kann?
7: Nicht. Also ich bin eigentlich weder ein ängstlicher Typ, noch dass es mich so traumatisiert hat, habe ich überhaupt, also nee, überhaupt nicht, ja.
6: Was hast du denn über dich selbst gedacht, wenn du so wahrgenommen hast, ich kann nicht mehr schlafen, ich habe Angstzustände, kleinste Geräusche und Bilder triggern
7: mich? Ja, man fühlt sich, als wäre man total verrückt geworden. Also auch diese irrationalen Ängste, du kannst es ja keinem erzählen, so keiner kann das nachvollziehen, weil es ja total irrational, es ergibt keinen Sinn. Und deswegen nehmen andere das dann vielleicht auch nochmal anders wahr und sagen dann, ja, brauchst doch keine Angst haben. Es ist ja nicht so, dass man das logisch nachvollziehen kann. Es ist ja ein Empfinden. Ja, genau.
6: Wie ist das, wenn dann jemand kam und sagte, du brauchst doch keine Angst, es ist doch alles vorbei und dir ist doch auch nichts passiert?
7: Das hilft natürlich nicht. Das hilft, also eigentlich noch, macht es eigentlich nur noch schlimmer, weil man sich dann fragt, stimmt was mit mir nicht? Habe ich was falsch gemacht? Traumatisiere ich? Genau, ja.
6: So, und wenn du jetzt sagst, du konntest nicht mehr schlafen, was heißt das genau?
7: Ich war wirklich die ganze Nacht. Also sobald die Sonne untergegangen ist, bis die Sonne aufgegangen ist, habe ich nicht geschlafen. Ich habe dann wirklich am Morgen, als die Sonne aufgegangen ist, konnte ich wieder schlafen. Also dann auch nicht lange, aber dann habe ich quasi versucht zu kompensieren, was ich nachts nicht machen konnte, ja.
6: Weil allein die Dunkelheit,
7: genau,
6: irgendwie,
7: genau,
6: mit der bist du nicht klargekommen.
7: Das hat mich getriggert, ja.
6: Okay. Und über was für einen Zeitraum reden wir da?
7: Ich würde sagen 2,5 Jahre. Ja.
6: Aber da ist ja an ein normales Leben überhaupt nicht zu denken, wenn du nachts gar nicht schlafen kannst.
7: Ja, also ich habe zu der Zeit studiert. Das heißt, ich habe dann nur die Vorlesung am Nachmittag wahrgenommen. Vormittags ging dann gar nicht. Und das hat natürlich auch mein Studium dann verzögert, ja.
6: Ja, das ist ganz schön krass. Ja. Wie war das dann normalerweise, man hat Freunde, man hat Familie. Aber so richtig funktionieren in diesem Kontext tut man ja nicht mehr. Wie wurdest du da in deinem Umfeld wahrgenommen?
7: Also es sind noch in der Zeit tatsächlich noch ein paar andere Sachen passiert und es kam dann wirklich Schlag auf Schlag, also familiäre Sachen. Ich habe meinen Job verloren und ich bin wirklich in so ein Loch reingefallen. Also habe dann schwere Depressionen auch bekommen, konnte gar nicht mehr aufstehen, also mich auch nicht mehr irgendwie frisch machen oder so. War wirklich keine schöne Zeit. Also ja.
6: Aber das heißt, du hast allein gelebt und... Und bist dann tagelang, wochenlang nicht mehr so richtig aus deiner Wohnung rausgekommen?
7: Ja, also ich habe manchmal Vorlesungen dann online geschaut. Man hat einfach keine Kraft. Also ich hatte einfach keine Kraft, ja.
6: Hast du noch in der Wohnung weiter gewohnt?
7: Ja, noch eine Zeit lang. Ja. Ja.
6: Okay. Aber als du dann umgezogen bist, wurde es dann, war das irgendwas, wurde nicht besser?
7: Nee, wurde nicht besser. Mm-mm.
6: Ganz schön krass. Irgendwann kam ja dann auch der Prozess. Und du warst ja wahrscheinlich eine der Zeuginnen, wo du ausgesagt hast.
7: Ja.
6: Würdest du sagen, das hat dir eher beim Verarbeiten geholfen oder es war noch mal schwer?
7: Es war sehr schwer für mich. Ich wollte auch gar nicht hin, aber ich konnte es nicht umgehen.
6: Ja.
7: Ja. Ja.
6: Wenn du sagst, Depression, ich kann nicht mehr schlafen, ich habe Angstzustände, stelle ich mir vor, man sucht sich therapeutische Hilfe an, das kommt man doch gar nicht mehr klar.
7: Ja, oder? Ich war auch in therapeutischer Behandlung, genau.
6: Ja.
7: Ja.
6: Gab es Sachen, die dir da konkret geholfen haben?
7: Oh, sehr viel, ja. Aber jetzt nicht so, dass es von heute auf morgen besser wurde. Also es war dann nach der Therapie trotzdem noch nicht gut, sage ich mal, ja. Mhm.
6: Und dann hast du 2 Jahre nach der Brandnacht hast du geheiratet.
7: Mhm.
6: So, ne? Also jetzt, so wie du mir das erzählst, diese Schlaflosigkeit, das war länger als 2 Jahre danach noch, deine depressiven Zustände und so. Wie hast du denn dann deine eigene Hochzeit erlebt? Das ist doch eigentlich, viele sagen, das war der glücklichste Tag in meinem Leben.
7: Ja, das war tatsächlich der Moment, wo ich gemerkt habe, dass, also ich habe natürlich schon davor gemerkt, dass mit mir was nicht stimmt, aber spätestens da habe ich gemerkt, alle um mich herum sind total glücklich und ich fühle innerlich absolute Leere. Also weder Freude noch Trauer. Das war einfach, ich habe auch, meine Oma ist gestorben, ich habe da auch nichts mehr empfunden. Also es war wirklich, bei Depression ist es ja so, dass man dann einfach nichts mehr empfindet und diese Leere hat. Und, also bei mir war es zumindest so. Genau. Und und da habe ich gemerkt, es stimmt was nicht. Und das war tatsächlich dann auch der Auslöser, dass ich in Therapie gegangen bin.
6: Ah, okay.
7: Genau, ja.
6: Aber ich stelle vor, du stehst vorm Traualtar, sagst ja und innerlich total tot, nichts.
7: Ja.
6: Hast du mit deinem Mann darüber gesprochen?
7: Ja, auf jeden Fall. Also
6: was hat er denn dazu?
7: Das war für ihn natürlich auch nicht einfach. Klar, wir sind frische, also wir waren dann natürlich schon, wir kannten uns schon und wir waren auch schon lange zusammen und für uns war auch klar, dass wir den Weg gehen wollen und wir sind auch bis heute glücklich, aber das war keine einfache Zeit, vor allem für eine junge Ehe. Ja.
6: Ja. Also ich würde als Mann wahrscheinlich versuchen, irgendwie alles in Bewegung zu setzen, damit es meiner Frau irgendwie besser geht. Gab es so verzweifelte Versuche von deinem Mann, dir irgendwie zu helfen?
7: Also er ist da auch voll an seine Grenzen gekommen, ja. Weil er auch nicht mehr wusste, was soll er noch machen, hat er irgendwas falsch gemacht. Na, man guckt ja dann auch, habe ich selbst vielleicht irgendwas dazu beigetragen, genau.
6: Ja. Ja. Dein Mann ist vom Beruf?
7: Pastor.
6: Pastor, ja.
7: Genau.
6: Darauf will ich nämlich hinaus. Das heißt, ein Mann, der quasi mit dem Thema Glaube seinen Lebensunterhalt verdient.
7: Ja.
6: Welche Rolle hat das denn jetzt in eurer Beziehung und in diesem ganzen Umgang mit deinen Ängsten, deiner Schlaflosigkeit, deinen Depressionen gespielt?
7: Also wir haben natürlich viel dafür gebetet. Und für mich gab es dann einen Schlüsselmoment. Ich weiß nicht, ob ich schon vorgreifen soll.
6: Du erzählst, was du mir erzählst.
7: Genau, ich habe, es gab dann eine Nacht, wo ich wieder ganz schlimme Panikattacken hatte. Und ich habe zu Gott gebetet, weil ich wusste, Gott ist da. Für mich hat sich die Frage gestellt, warum greift er nicht ein? Er sieht das Leid, er sieht, wie viel Schlimmes gerade in meinem Leben passiert. Und gefühlt jeder Tag kommt was Neues dazu. Und dann habe ich zu Gott gebetet und ihn gefragt, ob er mich nicht endlich davon befreien kann. Und in diesem Moment kam wirklich so ein übernatürlicher Friede und so eine Ruhe auf mich. Und von dieser Nacht an bis heute hatte ich keine Panikattacke mehr. Auch diese irrationalen Ängste waren komplett weg. Und ich war einfach so dankbar, dass Gott da so ein Wunder getan hat und so eingegriffen hat in mein Leben und mich so geheilt hat. Ja.
6: Also das müssen wir auch noch mal sortieren. Ich meine, wenn Glaube für dich schon immer eine Rolle gespielt hat, bist du vorher noch nicht auf die Idee gekommen, mal zu sagen, ich bespreche die Sache mal mit Gott?
7: Doch. Wir haben viel gebetet. Auch andere Leute haben für mich gebetet. Man weiß natürlich nie, Gott hat seinen Zeitplan und man weiß nie, warum was so kommt. Aber ich durfte Gott in der Zeit, also sowohl in der Zeit als auch danach, noch mal ganz neu kennenlernen. Weil ich hatte vorher so ein bisschen so einen gesetzlichen Glauben, dass ich immer so, Gott guckt, Gott ist da, aber so, Gott guckt auch, dass man ja nichts falsch macht. Und in dieser Zeit hat Gott mich aber auch so getragen. Also es gab zum Beispiel einen Moment, wo ich dann Musik gehört habe und dann wurde mir ein Lied vorgeschlagen und dann kam ein Lied mit dem Text, ich bin bei dir, ich ich sitze bei dir, ich weine mit dir. Und es hat mich auch so berührt, einfach zu wissen, Gott sieht mich. Und hat auch meine Beziehung zu Gott einfach nochmal viel, viel stärker gemacht. Also viel persönlicher, viel enger zu wissen, er fühlt mit, er ist da und guckt nicht nur zu, sage ich mal. Mhm. Ja.
6: Und was du jetzt erzählst, von wegen, ich bete und davor hatte ich ständig Panikattacken und danach keine mehr, hört sich für mich nach einem handfesten Wunder
7: an. Ja, auf jeden Fall.
6: Würdest du das so deuten?
7: Auf jeden Fall, ja.
6: Aber war danach dann alles gut?
7: Also
6: ist das so ein richtig schwarz-weiß vorher?
7: Panikattacken und Ängste komplett weg, nie wieder.
6: Ja.
7: Und klar, die Depression hat natürlich schon noch gedauert. Also,
6: okay.
7: Genau. Aber die Panikattacken komplett weg. Ich konnte von der Nacht an wieder komplett normal schlafen, ja.
6: Ja. Aber das heißt, mit den Depressionen musstest du dich noch weiter auseinandersetzen.
7: Ja, bin aber jetzt heute auch, also mir geht's wieder sehr gut, ja.
6: Das war aber noch ein Weg.
7: Ich meine, genau,
6: einerseits ist ja so eine Wunderheilung oder dass so ein Moment gibt, wo sich alles ändert, ist eine tolle Sache.
7: Mhm.
6: Andererseits kann es ja auch ein bisschen frustrierend sein, weil das ja ganz oft eben auch nicht passiert. Ja. Ne? Und du hast ja selbst erlebt, die eine Sache, da geht's mir besser, aber mit den Depressionen muss ich mich immer noch auseinandersetzen.
7: Ja.
6: Jetzt ist das ja so eine Sache, man betet und dann erlebt man, dass sich was verändert, kann sagen, das ist sowas wie ein Wunder.
7: Mhm.
6: Das hat aber schöne und vielleicht auch nicht so schöne Seiten, weil das erlebt man ja nicht immer. Es kann ja auch frustrierend sein. Wie war das denn bei dir? Nicht nur komplette Veränderung, sondern auch Depressionen sind noch da.
7: Mhm.
6: Hat es dich auch frustriert, dass es dir doch auch noch schlecht ging?
7: Ja, auf jeden Fall. Man fragt ja immer, wo ist Gott? Warum ist es noch so? Aber ich glaube, also auf dieser Welt ist uns nicht versprochen, dass wir kein Leid haben. Wenn man sich Jesus anschaut, er ist selbst durch das schlimmste Leid gegangen. Und Gottes Wege sind manchmal anders als unsere. Also ich glaube, alles hat seine Zeit und wir werden später wissen, warum es so gekommen ist.
6: Dann wünsche ich dir alles, alles Gute.
7: Dankeschön.
6: Dass das so bleiben möge und das Trauma wirklich eine Sache der Vergangenheit ist.
7: Auf jeden Fall,
6: alles
7: danke
6: Gute dir.

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4: Matthias, es gibt Dinge, die können nicht einfach eine Sache der Vergangenheit bleiben, wenn man ein Kind verloren hat. Das ist was, das nimmt man durchs ganze Leben mit. Dein Sohn Linus ist mit 20 Jahren gestorben. Kannst du uns mit hineinnehmen in den Moment, als du erfahren hast, dass er ein paar Kilometer weg von euch, einige Kilometer weg von euch zusammengebrochen ist?
5: Ja, also es war so, wir waren gerade einen Kurzurlaub machen. Also ich habe eigentlich drei Kinder, zwei große Jungs und ein jüngeres Mädchen. Und wir waren, also meine Frau und ich, mit unserer Tochter Urlaub machen in den Niederlanden, so ungefähr 400 Kilometer von unserem Wohnort entfernt. Und hatten da auch eine sehr schöne Zeit. Das war so ein verlängertes Wochenende. Und am Sonntagabend, da klingelte dann plötzlich mein Handy, obwohl ich es eigentlich im Flugzeugmodus hatte. Aber ich hatte noch WLAN an und irgendwie über eine Messenger-App war ich dann doch erreichbar. Und da war ein Freund von meinem Sohn dran, der sagte, musste ich nicht erschrecken, aber Linus ist gerade zusammengebrochen. Und ich dachte, wird wohl nichts so Schlimmes sein, wenn er auch schon so sagt, ist wahrscheinlich nichts. Aber dann sagt er ein paar Sekunden später, das sieht jetzt aber gar nicht gut aus. Und was er da genau meinte, habe ich dann später so erst erfahren. Aber wir wussten auf jeden Fall, jetzt ist es ernst. Ich bin sofort rüber zu den anderen. Wir waren gerade ein Spiel am Machen und haben sofort dann alles zusammengeschmissen und gesagt, ja, wir müssen jetzt nach Hause fahren und haben so schnell wie wir konnten die ganze Ferienwohnung da ausgeräumt und alles ins Auto. Und dann habe ich nochmal telefoniert mit den Leuten. Da waren dann die Sanitäter dran. Da hab ich natürlich weitere Informationen wissen wollen, was jetzt eigentlich ist. Und sie sagten, wir sollten schon kommen. Es wäre schon eine ernste Sache. Aber sie haben mir alle garantiert, dass er noch am Leben ist. Mhm. Und mit diesem Gedanken sind wir dann losgefahren, die 400 Kilometer. Es war schon abends, so 19 Uhr ungefähr. Und dann musste man halt diese 4 Stunden Fahrt erstmal noch hinter sich bringen. Ja. Und mein Gedanke war die ganze Zeit, dazu muss ich jetzt noch sagen, anderthalb Jahre vorher hatte mein Vater eine Hirnblutung bekommen, also und war dann auch schwer dadurch in Mitleidenschaft gezogen, also dass er nur noch im Bett liegen konnte und nicht mehr viel machen konnte eigentlich. Auch das Gehirn war sehr schwer geschädigt. Und ich hatte die Befürchtung, dass meinem Sohn jetzt ganz genau dasselbe passiert sein könnte. Viel Näheres wusste ich nicht, hat mir da auch keiner sagen können. Ich hatte dann nur so ein bisschen Kontakt gehalten zu meinen Schwiegereltern. Die sagten auch, ja, kommt, aber er lebt noch, aber kommt mal. Ja, und als wir dann endlich so gegen Mitternacht ungefähr am Krankenhaus ankamen, da erst da war eigentlich so ein bisschen klar, was passiert war. Dann haben sie es uns natürlich auch gesagt. Aber ich habe mich vorher die ganze Zeit nur so mit diesem Gedanken irgendwie auseinandergesetzt. Was ist jetzt die nächsten Jahre, wenn er in so ein Pflegefall ist? Ja, über so ein junger Mensch, ne, vielleicht über Jahrzehnte pflegebedürftig. Wie sollen wir das alles leisten und so? Naja, und dann hat uns die Ärztin halt eröffnet, dass er gestorben ist tatsächlich. Und waren schon die beiden Pastoren von unserer Gemeinde auch da. Meine Schwiegereltern, mein anderer Sohn war da. Es war natürlich eine sehr, eine krasse Ausnahmesituation einfach. Ne? Man kann das gar nicht so beschreiben. Es war noch Corona-Zeit. Ich war irgendwie

0: froh, dass ich so eine Maske auf hatte, dass keiner so mein Gesicht sehen konnte, weil ich war auch völlig überfordert, muss ich sagen, auch emotional, wie gehe ich jetzt damit um, weil ich muss ehrlich zugeben, ich war im ersten Moment, wo ich dann diese Nachricht bekam, dass er gestorben ist, war ich erleichtert, dass es nicht das andere war, wo ich die ganze Zeit so drüber nachgedacht habe mit der Pflege, ja, jahrzehntelange Pflege von jemandem, der ja im Grunde nur noch vor sich hin vegetiert, mehr oder weniger. Das war so dieses Horrorszenario, was ich 4 Stunden vorher oder 4 Stunden lang im Kopf so hatte.
1: Und, ja, das ist ja aber auch ein komisches Gefühl, wenn man merkt, oh, ist das jetzt gerade sowas wie Erleichterung und dann sich selber spiegelt, ist doch irgendwie merkwürdig.
0: Ja, oder? Natürlich. Also das, wie gesagt, man ist in so einem Ausnahmezustand, man kann ja auch nicht so wirklich klar denken, man steht unter Schock. Und die Ärztin hat uns dann gefragt, ob wir ihn auch noch mal sehen möchten. Das wollten wir natürlich. Und dann haben sie uns dann zu ihm geführt und da lag er dann auf so einer Bahre wie schlafend. Also ich muss sagen, so ganz friedevoller Ausdruck. Ne? Man hat es ihm nicht angesehen, außer dass er am Mund so eine leichte Verletzung hatte. Da ist er wahrscheinlich hingefallen. Und aber es war so gewissermaßen in dieser furchtbaren Situation so ein Bild des Friedens, ihn so zu sehen tatsächlich.
1: Und was hat man euch dann erzählt, was da genau passiert ist?
0: Ja, also es war so, er war Fußball spielen mit Freunden in der Turnhalle und plötzlich ging es ihm nicht so gut und er wollte vom Feld gehen und ist dann zusammengebrochen. Und die dabei waren die anderen Jugendlichen, haben sofort die 112 angerufen und dann sich da an alle Anweisungen gehalten. Und die Sanitäter kamen dann auch recht schnell, so, um da die Erste-Hilfe-Maßnahmen zu machen. Aber offensichtlich hatten sie einfach keinen Erfolg mehr, das Herz zum Schlagen zu bringen. Ne? Also das, das war natürlich auch für die, die dabei waren, sicherlich ein traumatisches Erlebnis.
1: Ja. Und rein medizinisch konnten die euch erklären, was er hatte, was da passiert ist?
0: Ja, also es ist so, dass in solchen Fällen immer eine Obduktion auch gemacht wird. Allein schon, um irgendwelche Verbrechen oder so auszuschließen oder irgendwas, ne, mit Drogen oder sonst wie. Und bei der Obduktion wurde dann festgestellt, dass er so eine extra Brücke am Herzen hat, so eine koronare Brücke nennt sich das irgendwie. Aber das haben auch so ungefähr 1/3 der Bevölkerung hat das und wird auch alt damit. Also das ist so, wenn Sportler sterben beim Sport, dann haben die das normalerweise. Mhm. Aber umgekehrt kann man nicht sagen, nur weil es einer hat, wird er wahrscheinlich beim Sport sterben, sondern er kann damit auch 80, 90 Jahre alt werden, ohne dass das jemals auffällt.
1: Das heißt, es war dann sowas wie Herzversagen oder?
0: Genau, ja, richtig.
1: Krass. Und das in dem Alter.
0: Ja.
1: Wie hast du dann die ersten Tage nach seinem Tod erlebt? Ja, gerade wart ihr noch im Urlaub.
0: Ja.
1: Alles war schön. Dann bist du wieder zu Hause und musst mit dieser Situation klarkommen. Er hat nicht mehr zu Hause gewohnt bei euch, oder?
0: Genau. Er hatte schon eine eigene Wohnung, aber auch in unserer Nähe. Mhm. Ja, wir sind dann also an demselben Abend, also muss ich vorstellen, das war jetzt 4 Stunden Fahrt, dann war es schon kurz nach Mitternacht, dann waren wir nach Hause gefahren und der andere Sohn sagte dann, lass uns doch mal Fotos von früher gucken. Und ich dachte, naja, ob das jetzt so eine gute Idee ist, aber ich muss sagen, das war schon so der erste Moment, wo dann sowas wie Trost auch zu uns kam. Ne? Also das nochmal so zu sehen, was für eine gute Zeit wir gehabt haben. Und dann kam mir auch dieser Bibelvers in den Sinn aus der Bergpredigt, wo Jesus gesagt hat, selig die Trauernden, denn sie sollen getröstet werden. Also das war so der erste Moment, wo ich so richtig gespürt habe, wie Gott durch so einen Bibelvers mir was zu sagen hat. Ne? Und irgendwie konnten wir dann doch einschlafen. Am nächsten Morgen wachte meine Tochter dann auf und sagte, ich habe eine gute Nachricht, ich habe alles nur geträumt. Es war nicht echt, aber es war dann leider doch echt. Ne? Ja. Es war dann so ihr Wunsch vielleicht, dass das alles nur so ein Albtraum war.
1: Ja. Aber nach diesem Ausnahmezustand zuerst, gab es dann irgendwann den Moment, wo du das Gefühl hattest, jetzt schlägt die Trauer so volle Kanne zu, mit voller Wucht?
0: Kann ich so nicht sagen. Es war von Anfang an so eine seltsame Mischung aus beidem. Einerseits diese große Trauer, aber andererseits auch der Trost tatsächlich durch meinen Glauben an die Auferstehung. Aber das kam auch so tatsächlich erst etwas später, muss ich auch sagen, ne, mit dem Trost. Vor allem in dem Moment, wo dann, also man muss ja auch sagen, wenn sowas passiert, man steht ja auch als Trauernder unter einem gewissen Stress, dass dann die nächsten Dinge passieren müssen. Ne? So eine Beerdigung muss ja auch dann geplant werden und alles und eine Traueranzeige aufgegeben werden und da sind eine Menge Dinge zu erledigen. Und ich habe mich dann darum gekümmert, auch diese Traueranzeige zum Beispiel zu machen und habe dann von der Zeitung da so ein Vorlagenheft bekommen, wo so Sprüche waren für, also weltliche Sprüche, sage ich mal, von Goethe und sowas oder eben für gläubige Menschen Bibeltexte. Und das habe ich mir alles so angeschaut und habe dann so in dem Moment so richtig stark gemerkt, was für einen Unterschied es macht, ob man jetzt an die Auferstehung glaubt oder nicht. Dass ich in dem Moment als gläubiger Mensch sage, ja, ich kann so einen Bibelvers guten Gewissens nehmen, weil ich da wirklich dran glaube. Ja. Und dann haben wir uns für den Vers, also nicht nur ich, also das natürlich zusammen entschieden, aus dem Johannesevangelium genommen, wo Jesus sagt, ich bin die Auferstehung und das Leben. Und wer an mich glaubt, wird leben, auch wenn er gestorben ist. Und ja, in dem Moment habe ich auch wirklich diesen tiefen Trost, muss ich sagen, nochmal in aller Deutlichkeit gespürt. Und ja, das.
1: Wie war dann die Trauerfeier, die Beerdigung? Wie hast du die erlebt?
0: Ja, das war natürlich ein sehr großes Ereignis, weil Leute von nah und fern gekommen sind. Linus hatte auch viele Kontakte so ins Ausland, hatte viele Freunde, weil er da auch ein Jahr im Ausland mal verbracht hat und so. Die kamen dann auch extra aus Norwegen und überall her. Das war natürlich einerseits sehr schön, dass sie alle kamen, aber andererseits hat man natürlich ja, in dem Sinne, dass jetzt nicht, ich weiß nicht, wie ich sagen soll, aber man war ja schon noch sehr in Trauer auch. Ne? Also, ja.
1: Gab es irgendwas, wo du das Gefühl hattest, das möchte ich jetzt gerade auf so einer Trauerfeier, dass alle das über meinen Sohn erfahren, das soll hier gesagt werden über ihn?
0: Also was ich mir direkt gewünscht hatte, war, dass dieser Trost, den ich hatte durch den Glauben an die Auferstehung, wie die Bibel das sagt, dass dieser Trost auch an andere so bei anderen rüberkommt, die diesen Glauben noch nicht haben. Ja, also das war so ein bisschen in erster Linie mein Wunsch und mein Gedanke. Weil ich so dachte, da wurde mir auch so bewusst, jeder Mensch hat ja auch dasselbe Problem früher oder später, dass die Angehörigen sterben, ne, oder dass sie selber sterbenskrank werden. Und mir ist das auch so bewusst geworden, wo unsere Nachbarschaft kam. Es kamen so viele Leute, Gläubige und Ungläubige. Alle haben so, ja, man hat mit so vielen Leuten ernste Gespräche geführt und dabei auch gemerkt, es gibt ja diesen Satz, unter jedem Dach ein Ach. Also so, jeder hat irgendwo so Krisen und Probleme, ne? Dass die Kinder irgendwie krank sind oder dass auch jemand vielleicht ein Geschwisterteil verloren hat, Bruder oder Schwester und so Sachen. Das passiert doch gar nicht mal so selten. Und das ist mir so bewusst geworden, wie wichtig es für jeden Menschen ist, diesen Glauben zu haben, damit er auch diesen Trost haben kann.
1: Ja. Wie hast du so den Freundeskreis von Linus erlebt? Der war da gerade mit seinen Jungs Fußball spielen, als das passiert ist und so. Ja. Wie ging es denen damit? Konnten die das alles so nachvollziehen, diesen Trost, den ihr für euch gespürt habt?
0: Ja, also man muss dazu sagen, das waren auch alles Leute aus unserer Gemeinde, also alles im Grunde Leute, die auch den gleichen Glauben hatten. Ja. Ja. Und ich habe gar nicht so sehr mit ihnen darüber gesprochen, ehrlich gesagt. Ich war mit meinen eigenen Gedanken hauptsächlich beschäftigt, aber ich habe schon den Eindruck, sie haben es alle doch gut verkraftet. Also wir treffen uns immer noch zum Sport und ich bin auch selber dabei noch, auch in der Turnhalle, wo es passiert ist. Allein das ja, ist für mich auch so ein Wunder, dass ich weiß, ja, Gott hilft wirklich, einen so zu trösten, dass man es verarbeiten kann, ja, dass man es so dass es einen nicht mehr runterzieht in dem Sinne. Natürlich ist man noch, hat man noch diesen Verlust, den spürt man auch jeden Tag eigentlich. Wir haben auch das Bild von ihm so im Flur hängen bei uns, wo man dann immer so denkt, wenn du jetzt in 3D wärst, das wäre jetzt schön. Ja. Ja. Aber man weiß auch, man wird ihn eines Tages wiedersehen.
1: Ja. Ich danke dir sehr und wünsche dir, dass das so bleibt für dich und dass du das weiterhin glauben kannst. Alles Gute für euch als Familie.
0: Vielen Dank.
1: Pravina, wir tauchen ein in eine Kultur, die mir nicht so wahnsinnig gut bekannt ist. Du bist in Singapur geboren. Ich habe ein Video von dir gesehen, in dem du selber ein bisschen deine Geschichte erzählst. Und da sagst du, du bist sehr hinduistisch aufgewachsen. Was bedeutet denn das? Wie habe ich mir das vorzustellen, wenn man sehr hinduistisch aufwächst?
2: Ich glaube, man darf auch Hinduismus halt so verstehen, dass es auch anders dann aussieht, je nachdem, wo man halt aufwächst. Und ich bin ja auch Singapur und da haben wir unser eigener Hinduismus, würde ich sagen. Das ist halt, du hast schon Ähnlichkeiten, so wie das in Indien zum Beispiel erlebt wird oder in Buddhismus oder und so weiter und so fort. Aber ich habe es so erlebt, dass man als Kind dienstags und freitags versucht, vegetarisch, ist jetzt übertrieben, aber halt vegetarisch zu sein. Und man hat sehr viele Regeln, was man halt allgemein so folgt, was Tradition betrifft. Wenn wir dann schönen Tagen haben oder Festen haben, dann opfert man immer wieder so entweder Essen oder was weiß ich zu den Götzen. Du hast zu Hause, haben wir so einen kleinen Raum, der ist ein Altar für die Götzen, dann gehst du hin und grundlegend die ganze Hinduismus-Götze, alle gehen ja, richten sich ja auf Brahma und das ist das Hauptgott, aber die Facetten sind halt so viele und die Facetten würden halt in dieser Götze ausgedruckt. Und so war es auch, so ein bisschen so Tempelbesuch immer wieder mal, wenn man dann Gebetsanliegen hat, dann geht man mit ein bisschen Geld und ein bisschen Blumen und Milch und was weiß ich, dorthin zu den Priestern gibt's man und dann hofft man, dass die Gebetsanliegen dann gehört werden. So. Mhm. Ja. Genau.
1: Wie würdest du denn sagen, wie du selbst deine Kindheit und Jugend in Singapur so empfunden hast?
2: Ich würde sagen, vielleicht im Nachhinein, ne, jetzt reflektiert, vielleicht ein bisschen wie ein Gefängnis.
1: Oha.
2: Ich hatte richtig schöne Erinnerungen, also vor allem in der Familie und so weiter, aber sie waren halt alle nur für eine bestimmte Zeit da und irgendwann wird es mir immer und immer klarer, okay, eigentlich lebe ich in einem Modell, in einer Struktur, in einem Leben, der eigentlich nicht wirklich mir gehört. Es gehört halt diese Traditionen, es gehört halt die Ziele und die Wünsche meiner Tantes oder meiner Verwandten oder meiner Familien. Und in der indischen Kultur ist es schon, oder in Singapur damals, war es schon sehr wichtig, dass man entweder eine Ärztin wird oder ein Ingenieur oder was weiß ich. Und diese Reise der Anpassung, also du musst dich halt ständig anpassen an das, was deine Verwandten wichtig finden. Schon, ja. Ich würde schon sagen, das hat mich wirklich eingegrenzt. Genau.
1: Ja. Also ein großer Druck, der da auf dir lastete, würdest du das so sagen?
2: Ja. Auf jeden Fall. Ich glaube, der Druck war schon sehr groß, aber ich habe ein bisschen gebraucht, ne, natürlich, bis ich dann auch sagen könnte, dass das ein Druck war. Okay. Weil als Kind, ich glaube, du fragst ja nicht nach, was ist das? Du machst halt einfach mit. Und ich glaube, es war so, ja, es war eigentlich immer so, bis ich auch selber gemerkt habe, okay, ich will keine Puppe sein in einem Puppenspiel. Ich habe auch eine wunderschöne Mama gehabt. Sie hat mir auch sehr viel das Warum dahinter fragen, also diese Kultur auch in mir geprägt. Frag immer warum, frag warum. Und das hat Vor- und Nachteile, habe ich auch dann sehr viel nachgefragt. Das mit dem Tempel habe ich teilweise gar nicht verstanden, warum ein großen Gott, der anscheinend uns geschaffen hat, jetzt von mir Geld braucht oder weiß ich nicht. Also es klingt komisch, aber für mich war es halt damals wirklich so, warum eigentlich? Und es gibt auch so bestimmte Sachen. Ich weiß noch, dass man muss sich sehr schick anziehen, bevor man in einen Tempel reingeht. Und meine Frage war, warum? Weil ich will ja eigentlich meinen Schöpfer begegnen, warum muss ich mich ja eigentlich schick anziehen? Und dann hast du ja, man darf nicht vergessen, dass das ganze Bollywood, Hollywood, das ganze Filme, genau wie Hollywood der westliche Welt halt geprägt hat, hat ja unsere Filme auch uns geprägt. Und da ist man immer schick und geht man in den Tempel eigentlich für andere Gründen, halt schick auszusehen. Und ich glaube, ich habe das alles irgendwie ein bisschen komisch und lustig gefunden. Und als 8-jähriges Kind habe ich auch ganz laut dann Fragen gestellt im Tempel.
1: Und hast du da Antworten bekommen?
2: Ich habe eine Glatze bekommen. Also nicht wirklich, aber schon so ein bisschen. Weil das war dann jetzt, hey, das ist nicht respektvoll. Also man achtet sehr auf Respekt in der asiatischer Kultur, vor allem in meiner Familie. Das war schon sehr wichtig. Und ich habe nicht wirklich eine Warum bekommen. Das war halt, das ist der Tradition, das macht man und das ist der Ausdruck. Also ich glaube, meine Eltern haben auch versucht, irgendwie das zu erklären, aber für mich war das sehr religiös.
1: Ja. Aber ich finde es interessant, trotz aller kulturellen Unterschiede, ich glaube, es gibt ganz viele Menschen in Deutschland, in Europa, die genau das erzählen könnten, von wie sie in Kirche aufgewachsen sind, wie sie den christlichen Glauben erlebt haben, oder? Es ist alles Tradition, man macht das halt so, hör auf, das zu hinterfragen.
2: Ja, ja.
1: Also so, wie wir oft mit Religion umgehen, oder? Mhm. Nimm es halt hin.
2: Ja.
1: So halt läuft so. Das, so ja. machen wir das halt. Ja. Aber da warst du nicht mehr zufrieden mit. Wonach hast du dich denn gesehnt?
2: Da muss ich ein bisschen in der Familienkultur so eintauchen, weil ich bin halt aufgewachsen in einer Umgebung, wo ich schon ständig verglichen wird. Also mit meiner Cousine, der hellhautiger war, oder eine andere Familienfreunde, die halt in den traditionellen indischen Art und Weise Hobbys erlebt hat, zum Beispiel das indische Tanz oder das indische Singen oder und so weiter. Und das hat mich alles einfach nie interessiert. Und deswegen, ich war halt sehr oft wie eine Rebell so ein bisschen schon gesehen von Anfang. Jetzt habe ich deine Frage. Komplett.
1: Ich habe sie ehrlich gesagt auch vergessen, weil ich dir so fasziniert zugehört habe. Ich stelle einfach die nächste Frage. Die Frage war, wonach du dich gesehnt hast letztlich.
2: Ja. Sehr gut. Also, und ich habe dadurch halt einfach so in mir eine Sehnsucht gehabt, jemanden zu finden, der mich einfach versteht. Für wer ich halt irgendwie war und bin. Und Das klingt als so eine simple Frage, aber es war nicht so einfach, irgendwie in einer Umgebung aufzuwachsen, wo du nicht mal die Frage stellen darfst, weil du bist so anders irgendwie. Und ich glaube, ich habe wirklich danach gesehen, dass jemand mich einfach kennt und liebt. Und bin ich halt genau wie jeder Teenie auch in der Pubertätsphase dann in andere Richtungen halt gegangen. Aber ich glaube, irgendwann habe ich halt angefangen, an der Universum Briefe zu schreiben.
1: Ans Universum Briefe?
2: Ja.
1: Genau. Wo hast du die denn eingesteckt?
2: Ich habe ein Tagesbuch gehabt und da habe ich
1: da reingeschrieben.
2: Einfach geschrieben und reingeschnitten. Das ist schon mal cool gewesen, aber hat es nicht so geklappt. Da habe ich ein Tagesbuch gehabt und das hat mich schon teilweise weitergebracht, weil ich dachte, okay, irgendjemand hört mich schon zu. Und
1: hast so deine Gedanken und Sehnsüchte reflektiert quasi.
2: Genau, und wie ich bin und was ich halt komplett nervig fand und was ich richtig schön fand und so weiter.
1: Ja. Ja. Hast du grundsätzlich eigentlich ein Problem mit Religion, auch mit anderen Religionen?
2: Ja, ich glaube, ich hatte allgemein, weil ich es einfach Anti-Religion, weil von das, was ich für Erfahrung gehabt habe, war es halt einfach richtig schlimm. Es war richtig schlimm. Es hat sich wie dieses Gefängnis gefühlt eben. Man macht es halt, das ist der Tradition, ne? Man geht es, man macht das am Samstags, man macht das. Und ich war grundlegend gegen eine Struktur, der uns nicht zum Aufblühen bringt oder halt zu unser Schöpfer. Was ich halt für der Sinn des Religions irgendwie verstanden habe, hat Religion irgendwie nie geliefert, sag ich mal.
1: Okay, aber du, an der Uni hast du dann auch Leute aus anderen Religionen kennengelernt und hast mit denen dich auch darüber diskutiert, okay?
2: Ja, habe ich schon, ja. Also ich würde sagen, das ist so eine Klassiker Saulus-Paulus-Richtung für mich, weil ich habe auch christliche Leute dann kennengelernt, eine aus meiner Klasse, also ich war in der Schauspielschule und er war auch voll für Jesus Christus und hat dann auch gesagt, aber ich habe nie einmal von ihm, wenn ich ehrlich bin, eine Beziehung rausgehört. Es hat sich eher nach einer Religion gehört, also ich darf das nicht machen, weil... oh, ich darf das nicht machen, weil du musst es so machen.
1: Das kanntest du schon, ja, ja, sowas.
2: Ich war einfach so, ach, okay, vergiss es. Also du kommst nicht weiter mit mir. Und dann habe ich ja wirklich gegen diskutiert, dass es halt nicht so sein darf, weil Gott liebt dich doch, oder? Also das war halt irgendwie meine Frage.
1: Okay.
2: Wie kann dann dein Leben nur noch aus No-Gos so gestaltet werden?
1: Ja.
2: So.
1: Also war ja dann der christliche Glaube auch nicht besonders attraktiv, aber dann hast du ja trotzdem zugestimmt, mit mal in so einen Gottesdienst zu gehen. Warum denn?
2: Ich glaube, da hängt halt ein bisschen diese rebellische Teils meines Wesens, ja. Weil ich meinen jetzigen Mann, aber damaliger Freund kennengelernt habe und er war schon Christ und hat ja dann ständig mich genervt über seine Beziehung zu Jesus. Und Beziehung.
1: Ach, jetzt ging es plötzlich um was anderes beim Glauben.
2: Genau.
1: Okay.
2: Und dann war ich so, okay, warum redet er ständig über Beziehung, wenn alle anderen, den ich halt gekannt habe, haben über diese Religion geredet. Was zieht man, was, wie läuft man da rein, sei still, mach das und so weiter und sonntags unpunktlich und so weiter. Und bei ihm war es irgendwie, als ob jemand meine Briefe irgendwie gehört hat.
1: Ja, das ist doch komisch, warum hat dich das genervt, obwohl das doch genau das war, wonach du dich irgendwie gesehnt hast. So irgendwie ein liebevoller Gott, eine Beziehung. Ja. Aber jetzt erzählt dir jemand von so einer Art von Glaube und du fandest es aber irgendwie bescheuert.
2: Weil dieser Label war ja dieses Christ. Also, und in meinem Kopf war das Christsein sowas mit Religion zu tun, so wenig mit Beziehung zu tun, dass als er das mir dann gesagt hat, war ich erstmal einfach, nee, ich muss mein Leben davon schützen, weil was wäre, wenn ich wieder in diesem Gefängnis so reinkomme? Und dann irgendwann kam ich auf die Idee, nee, ich komme mit, weil ich möchte ihm zahlen. Ich wollte ihm halt sagen, dass es alles einfach falsch ist und es ist alles Religion. Es ist nicht so gelaufen, die Geschichte ist ganz anders gelaufen. Aber dann bin ich doch dann mit ihm gekommen zu diesem Setting. Dann habe ich halt eine katholische Kirche erwartet oder ein richtig schönes Gebäude. Es war ein Bunker, wo die Gemeinde dann auch zusammen getroffen hat. Jeder hat die Schuhe noch ausgezogen, reingegangen, ein bisschen nach Socken gestunken. Also weißt du, jeder...
1: Nicht sehr heilig.
2: Hat sich nicht so heilig gefühlt oder gerochen zumindest. Und dann bin ich halt reingegangen und dann habe ich ja halt gemerkt, hier ist einfach komplett was anderes. Ich kenne das überhaupt nicht und ich kann es bis heute nicht beschreiben. Es war anders. Es war, jeder hat mich gesehen, keiner hat was zu kritisiert oder was auch immer. Die Umgebung war so krass liebevoll. Und ich glaube, für mich war das irgendwie das erste Zeichen, dass keiner redet jetzt mit schlauer Worte, um dieser Glauben zu beweisen, sondern die Umgebung, die Atmosphäre Gottes hat für sich selber halt was, also da war was Besonderes. Und dann bin ich halt reingegangen und dann er hat dann gesagt, komm, lass uns da hinten sitzen, weil unten auf dem Boden lagen schon Tempos, so falls jemand weint. Und da dachte ich mir, ihr übertreibt jetzt wirklich. Und dann habe ich ja gesagt, nee, lass uns nach vorne sitzen, weil ich liebe Musik. Haben wir nach vorne gesetzt und dann haben wir angefangen, dieses Amazing Grace Lied zu spielen. Und das kennt ja jeder, also du musst ja nicht wirklich Christ sein, um dieses Lied dann auch zu kennen. Und dann habe ich einfach mitgesungen, habe nicht so viel dran gedacht. Und dann, irgendwann wurde ich von der rechten bis zum linken Seite komplett blind. Es war so hell, ich könnte nicht wirklich mich bewegen. Ich war dann einfach nur blind. Also es war so hell. Ich habe es auch noch danach nie erlebt. Und in dem Moment habe ich mich einfach gefragt, okay, was ist das? Und dann Stück für Stück habe ich ein bisschen mehr gesehen in dieser ganz helle, hämmerliche Ort, dass ein großes Tor vor mir war, also so eine große Tür, Entschuldigung. Und dann sind sie auseinander dann gegangen und ganz hinten stand dann jemand in einer dunkel lila so Mantel. Und ich habe davor nicht die Bibel gelesen, habe mich nicht mit der Bibel beschäftigt oder so. War einfach ein Hater, so allgemein. Und dann Stück für Stück ist er auch näher gekommen, Entschuldigung. Und ich habe ihm dann gesagt, ich möchte kein Spiel spielen, ich will nicht mehr spielen. Wenn du mein Gott bist, dann brauche ich ein Zeichen und ich will zu dir auch gehören. Ich bin auch als Person eine sehr All-In-Person. Ich möchte diese halbe Sachen nicht machen. Und dann hat er halt seine Hand gezeigt mit diesen Narben so. Und ich kann es nicht beschreiben. In dem Moment dachte ich mir, ah, jetzt weiß ich, wer ich bin. Ich bin Christ. Es war nicht, jetzt muss ich noch mal 1000 Sachen machen, um in diese Familie reinzukommen oder diese Zugehörigkeit zu haben, sondern nein, ich gehöre zu ihm. Jetzt weiß ich, oh krass, jetzt habe ich so der richtige Reisepass. Jetzt kann ich fliegen. Ah. So war das Gefühl. Und dann habe ich ihm gesagt, okay, dann gebe ich dir alles. Dann gehört mein ganzes Leben dir und jetzt dann will ich nichts mehr zurückhalten. Und dann habe ich eine richtig warme Hand auf meinen Knien gespürt. Und Jesus hat diese Knien auf den Boden gedrückt und hat mich dann gesagt, du wirst in alle Ecken dieser Welt gehen, um meine Botschaft zu verkünden. Und dann war es vorbei.

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5: Hallo liebe Zuseher, wenn wir schon eine echte Revolution in der Autopflege präsentieren, ja dann brauchen wir natürlich auch den Heimwerker-Profi Nummer 1 dazu, Marc Kühler. Marc, schön, dass du da bist.
6: Hallo Agnes.
5: Was hast du mitgebracht?
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5: 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Also nee. 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
6: Ja, das ist ja normal. Wenn du dauernd pumpen musst, dann bist du ja irgendwann müde, wenn du so ein ganzes Auto reinigen musst. Lass uns mal schauen, was wir hier auf der Haube haben. Das Auto haben wir drinnen zusätzlich verschmutzt, aber die Haube hat schon einiges mitgemacht. UV-Strahlen, Winter ja? wie Sommer, dann haben wir Vogelkot, wir haben Asphalt drauf. Wir haben sogar hier vorne, wenn man drüber fühlt, dann fühlt man und spürt man so die Salze, die Kristalle, die noch übrig geblieben sind vom Streuen. Und natürlich der ganze Dreck, UV-Strahlen drauf. Das hier sauber zu machen, das ist eine Challenge. Agnes, du nimmst die Challenge an?
5: Natürlich.
6: Okay, dann geht's los. Bei 3, 2, 1, los geht's. Auto putzen und gleichzeitig polieren. Das war noch nie so einfach. Du kommst klar da drin?
5: Ich versuche es, ja.
6: Guck mal.
5: Boah, damit komme ich gar nicht zurecht. Moment.
6: So, Lappen drehen. Ach du meine Güte. Was machst du denn da drüben? Überschwemmung?
5: Putze.
6: Und stopp.
5: Nee, es kann nicht sein. Du bist schon fertig?
6: Guck mal, ich streichle meinen Lack. Mit der Seite habe ich gereinigt.
5: Okay.
6: Da ist der ganze Dreck drin. Mit der Seite wird nachpoliert. Schau. Und jetzt mache ich Folgendes. Hier vorne ist noch Teer. Siehst du das? Kriegst du das auf jeden Fall nicht
5: das
6: mehr
5: Das kriegst du weg. Kriegst du nicht weg.
6: Das krieg ich nicht weg?
5: Nee.
6: Willst du wetten?
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6: 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Schau mal. Zack, weg.
5: Wow.
6: Zack, weg.
5: Das ist
6: zack,
5: ja der Hammer.
6: Weg. Zack, weg.
5: Das gibt's sauber, nicht, Marc.
6: Gereinigt,
5: das ist
6: poliert.
5: Mega.
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6: 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Und dann macht der Rest der Fahrtwind. Attacke! Juhu!
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6: Guten Morgen zusammen. Ich bin der Marc. Darf ich euch was fragen?
12: Ja, gerne.
6: Bitte mal hier reinsprechen. Ich habe gesehen, ihr habt da so ein paar Flecken drauf. Das ist noch Vogelkot und Asphalt. Wann ist das Auto letzte Mal gewaschen worden?
12: Ich war gestern erst in der Waschstraße, aber die hat das nicht wegbekommen.
6: Und vor allen Dingen, die Bürsten sorgen für Haarrisse. Und wenn Haarrisse im Lack sind, wird der Lack stumpf. Also lieber mal was anderes probieren. Darf ich putzen?
13: Ja, aber kostet das was?
6: Nein, kostet nichts. Strudel, ja genau. 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Und jetzt gehen wir mit dem Tuch drüber. 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
12: Wahnsinn.
9: Was mit dem Asphalt passiert.
13: Sensationell.
9: Und jetzt hier der lästige Vogelkot, der hat sich auch schnell abgelöst.
12: Toll.
9: Durch Platinum funktioniert das auch sehr schnell.
12: Und Wahnsinn,
9: jetzt habt ihr
12: so
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12: Okay.
9: Wenn jetzt der Vogel wieder ein Häufchen macht, rutscht er ab.
13: Ach, super.
9: Jetzt kann er drauf machen.
12: Und wie geht das mit dem Spray? Musst du da nicht pumpen?
9: Hier draufdrücken auf den Knopf, dann sprüht er, wieder draufdrücken, hört er auf.
12: Okay, toll.
9: Und jetzt in Zukunft selber machen.
12: Das gehört mir.
9: Du machst das selber, ich nehme das Mikro und du backst mir den Kuchen. Tschüss.
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12: Ohne Pumpen.
9: Ohne Pumpen.
12: Wow.
9: Ja, wir Männer haben es doch gerne einfach und schnell, oder? Ja,
12: super.
9: Und effektiv vor allen Dingen. 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Und kurz einwirken lassen, bitte nicht auf, einer heißen Haube, lieber auf einer kühleren Haube, aber das funktioniert dann auch schnell.
12: Niemals kriegst du das runter.
9: Sollen wir wetten?
12: Mit deinem Spray.
9: Mit meinem Spray? Du glaubst nicht, dass ich das wegkriege?
12: Schauen wir mal.
9: Schauen wir mal. Die Wette verlierst du, Freund, die Wette verlierst du. Bisschen rubbeln. Hier siehst du, du löst die ganzen Schmutze ab, den ganzen Dreck löst du an und dann reibst du nochmal drüber. Und was du jetzt machst, du erzeugst so einen Lotus-Effekt hier drauf. Fühl mal bitte drüber.
12: Unglaublich.
9: Das ist ganz glatt. Hier haftet jetzt nichts mehr drauf.
12: Wahnsinn.
9: Wenn jetzt hier Insekten drauf klatschen oder Harze drauf sind.
12: Das hätte man nie gedacht.
9: Ja, die sind jetzt nicht mehr auf dem Lack. Die sind jetzt auf dieser Oberfläche drauf. Und dann kriegst du es auch wesentlich schneller ab. Und du hast mehr Freude an dem Auto. Und vor allen Dingen, du versauchst ja den Lack nicht. Hallo, ich bin der Marc. Darf ich dich mal stören?
15: Ja, gerne.
9: Bitte hier reinsprechen. Das hier ist Bremsstaub. Den musst du alle zwei Wochen entfernen. Sonst frisst er sich in die Felge ein. Eine Aluminiumfelge, die verträgt das nicht. Das Zeug ist echt aggressiv.
15: Das sollte man eigentlich machen.
9: Okay, eigentlich. Aber glücklicherweise hat sie ja jetzt die Lösung. 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
15: Ja.
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15: Okay.
9: Kurz einwirken lassen. Der Schmutz wird jetzt eingekapselt.
15: Ja.
9: Ich stelle die Flasche mal zu dir.
15: Ja, bitte,
9: warum die da steht, verrate ich dir später. Ist eine Überraschung. So, und wenn dann der Schmutz gelöst wurde, das dauert ein paar Sekunden.
15: Das geht sehr schnell.
9: Ja,
15: bestimmt,
9: genau. Ja. Dann gehst du mit dem Tuch hier drüber.
15: Ja.
9: Und dann machst du auch die Kanten und Ecken. Oh, die Felge, die ist aber auch echt schwer zu reinigen. Die hat überall Kanten, Ecken.
15: Wen sagst du das?
9: Boah, mein Gott. Und da kommt die Waschanlage gar nicht rein. Ne? So, schau mal.
15: Okay.
9: Boah, wie schön sauber die Felge ist.
15: Perfekt.
9: Und du kannst mit dem gleichen Tuch auch hergehen.
15: Ja.
9: Das ist natürlich eine grobe Seite zum Reinigen, eine feine Seite zum Polieren. Und dann gehst du hier unten über das Gummi drüber, über das Rad.
15: Auch gleich über den Reifen.
9: Ja, dann hast du den Reifen auch direkt sauber.
15: Ja.
9: Ich finde das immer cool, wenn beides so gleich glänzen.
15: Eben praktisch auch.
9: Ja, ne?
15: Voll.
9: Und, gefällt's dir?
15: Sehr gut.
9: Dann habe ich eine Idee für dich.
15: Ja,
9: du kriegst den Lappen, du kriegst das Material, ich krieg das Mikro.
15: Jetzt muss ich das selbst reinigen.
9: Ja, und parken üben musst du.
15: Oh.
9: Schauen wir mal, wie es ausschaut, wenn es fertig ist.
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6: So, liebe Freunde der Autopflege, schauen wir uns die Haube mal genauer unter der Lupe an. 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Da sind Insekten drauf, dann ist hier Asphalt, Vogelkot ist drauf. Harze, wenn das Ding unter einem Baum lange steht, dann hier, guck mal, diese Verkrustungen, die Wahnsinn. Kommen vom Streusalz. Das Ganze, was du hier drauf siehst, ist auch noch mit UV-Strahlen reingebrannt. 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Und ja. 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
5: Okay, Grüchen, kein Problem.
6: Oh Gott, dann fahre ich so lange in Urlaub. Viel Spaß. Okay, komm rein, du hast alles verstehen. Los geht's.
5: Fang ich doch mal an.

0: So, jetzt bin ich fertig, Marc. Schau mal, picobello sauber und es glänzt richtig schön.
1: Alter Falter.
0: Gut, ne?
1: Hätte ich mehr erwartet, aber krass.
0: Ich find's gut. Ich weiß gar nicht, was du hast.
1: Ich hab gar nichts. Es ist ja, ja, schauen wir uns mal an. Pass mal auf, du hast jetzt 8 Minuten Zeit gebraucht,
0: ja,
1: um das auch,
0: okay,
1: um deine Seite so hinzukriegen, wie sie ist. Schauen wir uns mal an, was Platinum Spray Sensation mit dem gleichen Schmutz, mit der gleichen Verschmutzung und dem Mist, den du mir noch rüber gesprüht hast, machst. Einschließlich Vogelkot, Harze und hier vorne diese ganzen Teerspuren. Was macht Platinum Spray Sensation? Guck mal auf die Uhr. Los geht's. Sprühen.
0: Okay.
1: Sehr gespannt. Weniger ist mehr. Jetzt nehmen wir das Tuch. Und zwar mit der Reinigungsseite. In der Zeit kapselt Spray Sensation den Dreck ein, sodass Sie ihn abtragen können ohne Kratzer. Dazu reinigen wir bis in die Mikrorisse den Lack aus. Warum? Weil stumpfer Lack wiederhergestellt wird und der Glanz erzeugt wird, wie er damals war, als wir das Auto aus dem Laden gekriegt haben, als wir das Auto neu gekauft haben. Was ich jetzt feststelle hier, ist ganz klar, das, was noch da unten ist, Vogelkot.
0: Siehst du?
1: Und hier.
0: Das hast du auch nicht wegbekommen.
1: Die Harze und hier der Asphalt. Und jetzt gehe ich her, nehme Platinum Spray Sensation und sprühe ein bisschen, weniger ist mehr, auf den Lappen.
0: Das reicht schon.
1: Das reicht schon. Und mit dem bisschen kann ich jetzt hier vorne Harze, dann den Vogelkot und auch den Asphalt rausreinigen. Auspolieren, dann kommt alles runter,
0: wow,
1: von der Haube.
0: Hätte ich jetzt nicht gedacht.
1: In kürzester Zeit. Schau dir das an.
0: Mega.
1: Der ganze Dreck, der fast ein Jahr hier drauf gewesen ist.
0: Sogar die Vogel.
1: Ja, sogar der Vogelkot ist weg.
0: Wow.
1: Alles, was hier drauf gewesen ist, wird ausgereinigt.
0: Nicht schlecht.
1: Der ganze Lack ist auspoliert und fertig. Und der Glanz, der kommt wie immer von ganz allein. Und jetzt schauen wir uns mal an, was du da drüben so geleistet hast mit deiner ganzen Politur.
0: Jetzt.
1: Wir sind fair. Aber jetzt machen wir es mal wie die Profis. Die Profis nehmen auch immer so eine Kontrolllampe.
0: Oh je, okay.
1: Ja, und leuchten damit die Kratzer oder die Unebenheiten und alles das aus, was sie dann halt vorher hatten und nachher nicht mehr haben wollen. Guckt euch das mal an. Auf der linken Seite ist Agnes und auf der rechten Seite ist Platinum Spray Sensation.
0: Wow.
1: Das, was wir hier praktisch unter dem Mikroskop sehen können, das ist der Beweis.
0: Definitiv.
1: Das ist krass, oder?
0: Kann man nicht leugnen.
1: Ja. Und jetzt schauen wir es uns mal ganz genau an und gehen nochmal hier mit so einer Küchenrolle drüber und gucken mal.
0: Bin ich gespannt.
1: Ja, wie es denn ausschaut. Agnes,
0: hätte ich jetzt
1: mag
0: nicht gedacht.
1: Dich ja gerne, aber du bist ein kleines Ferkelchen.
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1: Du schaust so erschreckt. Wacht mal ab, was passiert. Schutzbrille und Handschuhe bitte
0: an. Was hast du vor, Marc?
1: Die Handschuhe sind säurefest, die Schutzbrille natürlich auch.
0: Säurefest?
1: Säurefest, denn
0: was
1: jetzt
0: hast du vor?
1: Treten wir den ultimativen Beweis an.
3: Und jetzt wird's gefährlich. 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Nun kommt auch noch 15%iges Salzsäure drauf. 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
1: Ich spüle das ganze Theater jetzt ab, bevor wir ein Loch in der Haube haben. Denn das, was sich da jetzt hier so auf der Haube abspielt, das ist wirklich nicht gut für den Lack. Das machen wir auf beiden Seiten. Beides weg. Und wir erinnern uns ja, da wo der rote Strich ist, da ist das ganze Material passiert. Und nun, Achtung, was ist passiert hier vorne? 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Wir wissen ja, wo der rote Strich ist. Hier ist die Platinumseite. Gehen wir mal drüber, wischen mal rum. Da brauchen wir auch gar nicht großartig trocken machen. Wir sehen, dass wir nichts sehen. 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Und nun gehe ich auf deine Haubenseite,
0: ja,
1: auch wieder ein weißes Tuch. Und gucken wir uns mal an, was hier passiert. 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
19: Okay.
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1: 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Ganz gleicher Wirkmechanismus. 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
0: Du, weil die Verlockung, die gibt es ja. Überall. Ja? 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Aber wenn Sie hier Neoxantin genommen haben, dann werden Sie gar nicht mehr dahin gucken und ich kaufe mir noch das und das und das. 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
1: Das ist doch genial. Schau mal, 4 Wochen in 4 Kilo. Wir schauen uns das mal an. Das ist schon viel, ihr Lieben.
0: Ja.
1: 1 Kilo pro Woche, ohne dass Sie was machen müssen.
0: Ja. Man muss sich nicht umstellen.
1: Man muss
0: du
1: sich nicht
0: keinen
1: umstellen.
0: Zusätzlichen
1: Nein.
0: Sport machen.
1: Nein.
0: Du brauchst keine Diät machen.
1: Musst du bei den Abnehmspritzen natürlich auch nicht. 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
0: Bis zu 4,2 Kilo hat sie jetzt persönlich abgenommen und ich habe vorher viel ausprobiert, sagt sie, aber nur Neoxantin hat wirklich funktioniert. Schnell, effektiv und völlig unkompliziert.
1: Ja. Und wir gucken mal zum nächsten. Claudia hat Neoxantin 2 Monate eingenommen, hat natürlich dadurch auch 8,5 Kilo abgenommen.
0: Verloren. Und Neoxantin, schreibt sie, war für mich ein absoluter Gamechanger. Wirkt wie die Abnehmspritze, ist aber natürlich und ganz ohne Nebenwirkung. 35 Jahre ist die Claudia.
1: Siehst du, es ist auch für jede Altersgruppe geeignet.
0: Und auch für jedes Geschlecht.
1: Und für jedes Geschlecht. 10,5 Kilo hat es natürlich 2,5 Monate genommen. 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
0: Thomas ist 65. Mit Neoxantin nehme ich ab und stärke gleichzeitig noch Muskeln und Bindegewebe. Besser geht's nicht.
1: Ja, Wahnsinn. Ja, eben. Du hast genau das. Ist eine Nebenwirkung der Abnehmspritzen, ist Abbau von Muskel und Bindegewebe. Das haben wir hier nicht.
0: Und Petra zum Beispiel mit 62 Jahren hat es über 3 Monate genommen und hat sogar über 12 Kilo abgenommen. Ich hätte nie gedacht, schreibt sie, dass Abnehmen so schnell gehen kann. 12 Kilo in nur 3 Monaten. Und Achtung nochmal, sie bestätigt es ganz

0: ohne ja. 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
1: Oder einen Monat, ja. Also mein Körper fühlt sich straffer an. Klar, das sind Polypeptidkompositionen, patentiert. Das heißt, sie unterstützen auch noch ihr Bindegewebe. Sie unterstützen noch ihr Bindegewebe und ihre Muskulatur dadurch. Und das ist der Unterschied. Wir schauen uns mal die Effekte an, ja, und können auch dann mal gucken, was die Gemeinsamkeiten und Unterschiede sind. Wie wirkt es? Du zügelst absolut den Appetit. Mhm. Du hast nicht mehr so viel Hunger, ja.
0: Und nicht
1: zum Teil vergisst du auch komplett, dass du überhaupt was essen willst, ja. Sättigungsgefühl, Heißhungerattacken sind weniger und du hast absolut den gleichen Wirkmechanismus.
0: Es ist der Kickstart. 4 Kilo in 4 Wochen. Wir haben es gerade bei Anja gesehen. Sie schreibt, das ist das, was ich gebraucht habe. Viele, die den Einstieg brauchen, einfach um mal Kilos purzeln zu lassen, da brauchst du ja erstmal die richtigen Einstiege.
1: Richtig.
0: Und da ist hier Neoxantin einfach perfekt.
1: Jetzt müssen wir mal vergleichen. Du hast den gleichen Wirkmechanismus. Was ist noch gleich? Wir schauen mal, das ist nämlich super interessant, der Wirkmechanismus ist gleich durch die GLP-1-Erhöhung. Du regulierst mit beiden Produkten den Blutzuckerspiegel, die Insulinfreisetzung ist da, Verlangsamung der Magenentleerung, Erhöhung des Sättigungsgefühls, zentral wird der Appetit gezügelt, alles gleich. Aber wir haben auch Unterschiede. Mhm.
0: Ja. Es gibt auch Unterschiede und zwar gehen die nicht nur ins Geld, sondern auch in der Gesundheit.
1: Richtig, es ist nicht verschreibungspflichtig, Neoxantin. Wir haben keinen Abbau, sondern im Gegenteil Aufbau von Muskel- und Bindegewebe und ohne bekannte Nebenwirkungen.
0: Bei den Abnehmspritzen, sie sind verschreibungspflichtig, da gibt es einen Abbau vom Muskel- und Bindegewebe und es gibt diverse Nebenwirkungen.
1: Es gibt sogar einen Namen dafür, das nennt sich Ozempic Face, können Sie gerne im Internet mal nachschauen. Und es gibt diverse Nebenwirkungen, unter Umständen sogar wirklich gesundheitliche Folgen.
0: Also Übelkeit, schlaffe Gesichtszüge.
1: Ja, aber auch schlimmere gesundheitliche
0: Folgen. Die wir hier gar nicht aufgeführt haben. Also gealtertes Aussehen, Haarausfall. Verschiedene Dinge und vor allen Dingen, wir haben einen Preis von 400 bis 600 Euro pro Monat.
1: Richtig.
0: Also es ist schon wirklich hier die einfachste Variante, einfach das Ganze mal auszuprobieren. Ich glaube, das haben ja auch viele schon mal gehört, die Abnehmspritze. Es klingt ja so simpel.
1: Ja, es ist ja auch, eigentlich ist es ja auch simpel, ja. Nur es ist nicht ganz ohne. Also du musst zum Arzt, musst es dir verschreiben lassen, ja. Hier brauchst du nicht zum Arzt zu gehen. Du hast natürlich bei den Abnehmspritzen Nebenwirkungen. Mhm. Ja. Es darf nicht jeder nehmen. Wenn sie Vorerkrankungen haben, ist es ein Thema. Ja. Es ist auch je nach Alter ein Thema. Ja. Also das haben wir hier alles nicht.
0: Und ein Geldthema
1: das ist es Gute, auch. Ein Geldthema ist es auch. Aber das Gute ist, du hast den gleichen Wirkmechanismus.
0: Ja, ja. Ja. Und du hast diese Einfachheit hier. Sag mal, es ist ja auch ein Pieks bei jeder Spritze. Ja? Du musst ja auch mal überlegen. Also du nimmst ja eher einfach so ein Sachet ein und damit einfacher geht es wirklich nicht.
1: Vor allem musst du ja auch, hier nimmst du ein Sachet am Tag. Das heißt nicht, du gibst dir die einmal pro Monat, sondern du musst dir jede Woche so eine Spritze geben.
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0: Bin ich gespannt, wie es schmeckt. Es sieht ja schon sehr, sehr fruchtig aus. Und ich habe gerade gelesen, Himbeer.
1: Fruchtig, Himbeer, lecker. Also davon könnte ich auch mehrere am Tag
0: Aber
1: bringen.
0: Eins am Tag reicht.
1: Nur eins reicht absolut.
0: Und dann purzeln bis zu 4 Kilo in gerade mal 4 Wochen. Also auch vom medizinischen Standpunkt aus gesehen, denke ich mal, das ist auch von der Gewichtsabnahme.
1: Du sollst das Maximum eigentlich, was wir Mediziner empfehlen, Maximum. Ja, ist wirklich 1 Kilo pro Woche. Mhm. Also wenn es schneller geht, ist es einfach auch zu viel. Ja. Und das ist gerade noch im Rahmen. Mhm.

0: was ich als Mediziner empfehlen würde. Vor allem ist es aber eine Art abzunehmen, die einfach ist. Sie brauchen keine Diät machen, sie brauchen keine Ernährungsumstellung, sie brauchen eigentlich nichts ändern, genau wie bei den Spritzen, nur hast du einfach nicht die mega vielen Nebenwirkungen.
1: Apropos Wirkungen, wie die Wirkweise ist, das wollen wir natürlich jetzt noch mal gerne aus medizinischer Sicht von dir
0: Ja,
1: gerne
0: wir
1: mitbekommen.
0: schauen uns das gerne an. GLP-1-Spiegel, der wird erhöht. Das ist ein Hormon. Um 217% erhöht. Das ist ein Hormon, das die Insulinfreisetzung aktiviert. Um 166% senkt den Blutzuckerspiegel und verlangsamt die Magenentleerung und zusätzlich wird zentral der Appetit gezügelt. Du hast also einen mega Appetitzügler, weil das Sättigungsgefühl so lange anhält, ja, und du einfach keine Heißhungerattacken auf Süßes
1: Also
0: hast.
1: wir sehen es nochmal, langanhaltendes Sättigungsgefühl, verringerter Appetit, weniger Heißhungerattacken, Gewichtsverlust von circa 4 Kilo in 4 Wochen. Der gleiche Wirkmechanismus wie bei der Abnehmspritze. Und wenn wir uns nochmal die Kunden hier anschauen, ja, was die dazu sagen und dies ausprobiert haben, da schauen wir nochmal auf Maria mit 67 Jahren. Sie hat es eben genau einen Monat genommen und sie ist hier sogar über 4 Kilo,
0: Ja,
1: an
0: es
1: Gewichtsabnahme
0: ist
1: gekommen.
0: wirklich für jeden, Frauen, Männer ab 18 überhaupt kein Problem. Du kannst es 4 Wochen nehmen, du kannst es 2 Monate
1: Claudia
0: nehmen,
1: hier, ne?
0: ja, du
1: Ja?
0: kannst es 3 Monate nehmen, du kannst sogar länger
1: Vom
0: nehmen.
1: Alter her auch egal. Wir
0: Ja,
1: sehen
0: egal.
1: Thomas 65, hat es 2,5 Monate genommen und hat sogar bis zu 10,5 Kilo abgenommen. Und 3 Monate
0: Guck
1: hier,
0: mal.
1: die Petra mit
0: Ja, und
1: 62
0: du
1: hat
0: musst auch, es
1: über
0: verträgt
1: 12
0: sich
1: Kilo
0: mit
1: verloren.
0: jedem Medikament, mit allen anderen Nahrungsergänzungsmitteln, ja, und es ist nicht
1: Und
0: altersabhängig.
1: Anja schreibt zum Beispiel mit 53, das war der Kickstart, den sie
0: Ja.
1: gebraucht hat. Und das finde ich ist auch immer so wichtig, dass man ja auch irgendwann mal einen Anfang braucht. Und dafür bietet sich
0: Ja.
1: Neoxanthin geradezu an,
0: Es
1: um zu
0: bietet
1: starten.
0: sich wirklich an, um zu starten. Es ist ein schneller Start, weil die Wirkung sofort einsetzt, analog zu den Abnehmspritzen. Du brauchst nicht warten, bis irgendwas
1: Ja.
0: angesprungen ist, ja, sondern du hast den Soforteffekt. Und das ist das Geniale dabei. Das heißt, sie bleiben auch dabei. Ein Sachet am Tag vor der ersten Hauptmahlzeit des Tages. Und wir gucken noch mal auf die Vorher-Nachher-Bilder und schauen uns noch mal an,
1: Ja.
0: was man innerhalb von
1: Wie du deine
0: vier
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1: 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Und das Ganze funktioniert durch ein lang anhaltendes Sättigungsgefühl.
0: Ja, es verringert den Appetit. Es ist ein Appetitstopper. Weniger Heißhungerattacken, gleicher Wirkmechanismus wie die Abnehmspritzen. Ganz gleicher Wirkmechanismus. Und das ist doch genial, was man heute mit Wirkstoffen, die nicht verschreibungspflichtig sind, hinbekommt. 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
1: Du, weil die Verlockung, die gibt's ja überall. Ja? 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Aber wenn Sie hier Neoxantin genommen haben, dann werden Sie gar nicht mehr dahin gucken und ich kaufe mir noch das und das und das. 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
0: Das ist doch genial. Schau mal, 4 Wochen in 4 Kilo. Wir schauen uns das mal an. Das ist schon viel, ihr Lieben. Ja. 1 Kilo pro Woche, ohne dass Sie was machen müssen.
1: Ja. Man muss sich nicht umstellen.
0: Man muss sich nicht umstellen.
1: Du brauchst keinen zusätzlichen Sport machen. Nein. Du brauchst keine Diät machen.
0: Musst du bei den Abnehmspritzen natürlich auch nicht. Ja, weil es absolute Appetitzügler sind. Sie werden freiwillig alles zur Seite schieben.
1: Gell? 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
0: Und wir hören uns mal an, was unsere Kunden dazu sagen. 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Maria zum Beispiel hat Neoxantin 4 Wochen eingenommen.
1: Bis zu 4,2 Kilo hat sie jetzt persönlich abgenommen und ich habe vorher viel ausprobiert, sagt sie, aber nur Neoxantin hat wirklich funktioniert. Schnell, effektiv und völlig unkompliziert.
0: Ja. Und wir gucken mal zum nächsten. Claudia hat Neoxantin 2 Monate eingenommen, hat natürlich dadurch auch 8,5 Kilo abgenommen.
1: Verloren. Und Neoxantin, schreibt sie, war für mich ein absoluter Gamechanger. Wirkt wie die Abnehmspritze, ist aber natürlich und ganz ohne Nebenwirkungen. 35 Jahre ist die Claudia.
0: Siehst du, es ist auch für jede Altersgruppe geeignet.
1: Und auch für jedes Geschlecht.
0: Und für jedes Geschlecht. 10,5 Kilo hat es natürlich 2,5 Monate genommen. Sie können 4 Wochen, 8 Wochen, 12 Wochen nehmen. Sie können es auch 16 Wochen nehmen oder länger.
1: Thomas ist 65, mit Neoxantin nehme ich ab und stärke gleichzeitig noch Muskeln und Bindegewebe. Besser geht's nicht.
0: Ja, Wahnsinn. Ja, eben. Du hast genau das, ist eine Nebenwirkung der Abnehmspritzen, ist Abbau von Muskel und Bindegewebe. Das haben wir hier nicht.
1: Und Petra zum Beispiel mit 62 Jahren hat es über 3 Monate genommen und hat sogar über 12 Kilo abgenommen. Ich hätte nie gedacht, schreibt sie, dass Abnehmen so schnell gehen kann. 12 Kilo in nur 3 Monaten. Und Achtung nochmal, sie bestätigt es Ganz ohne Diät, oder?
0: Oder ein Monat, ja. Also mein Körper fühlt sich straffer an. Klar, das sind Polypeptidkompositionen, patentiert. Das heißt, sie unterstützen auch noch ihr Bindegewebe. Sie unterstützen noch ihr Bindegewebe und ihre Muskulatur dadurch. Und das ist der Unterschied. Wir schauen uns mal die Effekte an, ja. Und können auch dann mal gucken, was die Gemeinsamkeiten und Unterschiede sind. Wie wirkt es? Du zügelst absolut den Appetit. Mhm. Du hast nicht mehr so viel Hunger, ja.
1: Und nicht
0: zum Teil vergisst du auch komplett, dass du überhaupt was essen willst, ja. Sättigungsgefühl, Heißhungerattacken sind weniger und du hast absolut den gleichen Wirkmechanismus.
1: Es ist der Kickstart. 4 Kilo in 4 Wochen. Wir haben es gerade bei Anja gesehen. 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
1: Und da ist hier Neoxantin einfach perfekt.
0: Jetzt müssen wir mal vergleichen. Du hast den gleichen Wirkmechanismus. Was ist noch gleich? Wir schauen mal, das ist nämlich super interessant, der Wirkmechanismus ist gleich durch die GLP-1-Erhöhung. Du regulierst mit beiden Produkten den Blutzuckerspiegel, die Insulinfreisetzung ist gleich, Verlangsamung der Magenentleerung, Erhöhung des Sättigungsgefühls, zentral wird der Appetit gezügelt, alles gleich. Aber wir haben auch Unterschiede.
1: Mhm. Ja. Es gibt auch Unterschiede und zwar gehen die nicht nur ins Geld, sondern auch in der Gesundheit.
0: Richtig, es ist nicht verschreibungspflichtig, Neoxantin. Wir haben keinen Abbau, sondern im Gegenteil Aufbau von Muskel- und Bindegewebe und ohne bekannte Nebenwirkungen.
1: Bei den Abnehmspritzen, sie sind verschreibungspflichtig, da gibt es einen Abbau vom Muskel- und Bindegewebe und es gibt diverse Nebenwirkungen.
0: Es gibt sogar einen Namen dafür, das nennt sich Ozempic Face, können Sie gerne im Internet mal nachschauen. Und es gibt diverse Nebenwirkungen, unter Umständen sogar wirklich gesundheitliche Folgen.
1: Also Übelkeit, schlaffe Gesichtszüge.
0: Ja, das aber diese auch schlimmere gesundheitliche
1: Folgen. Die wir hier gar nicht aufgeführt haben. Also gealtertes Aussehen, Haarausfall. Verschiedene Dinge und vor allen Dingen, wir haben einen Preis von 400 bis 600 Euro pro Monat.
0: Richtig.
1: Also es ist schon wirklich hier die einfachste Variante, einfach das Ganze mal auszuprobieren. Ich glaube, das haben ja auch viele schon mal gehört, die Abnehmspritze. Es klingt ja so simpel.
0: Ja, es ist ja auch, eigentlich ist es ja auch simpel, ja. Nur es ist nicht ganz ohne. Also du musst zum Arzt, musst es dir verschreiben lassen, ja. Hier brauchst du nicht zum Arzt zu gehen. Du hast natürlich bei den Abnehmspritzen Nebenwirkungen.
1: Ja.
0: Es darf nicht jeder nehmen. Wenn Sie Vorerkrankungen haben, ist es ein Thema. Ja. Es ist auch je nach Alter ein Thema.
1: Ja.
0: Also das haben wir hier alles nicht.
1: Und ein Geldthema
0: das ist es Gute, auch. Ein Geldthema ist es auch. Aber das Gute ist, du hast den gleichen Wirkmechanismus.
1: Ja, ja. Und du hast diese Einfachheit hier. Es ist, sag mal, es ist ja auch ein Pieks bei jeder Spritze. Ja? Musst ja auch mal überlegen. Also du nimmst ja eher einfach so ein Sachet ein und damit einfacher geht's wirklich nicht.
0: Vor allem musst du ja auch, hier nimmst du ein Sachet am Tag. 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
1: Bin ich ja gespannt, wie es schmeckt. Es sieht ja schon sehr, sehr fruchtig aus. Und ich habe gerade gelesen, Himbeer.
0: Fruchtig, Himbeer, lecker. Also davon könnte ich auch mehrere am Tag
1: Aber bringen. Eins am Tag reicht.
0: Nur eins reicht absolut.
1: Und dann purzeln bis zu 4 Kilo in gerade mal 4 Wochen. Also auch vom medizinischen Standpunkt aus gesehen, denke ich mal, das ist auch von der Gewichtsabnahme.
0: Du sollst das Maximum eigentlich, was wir Mediziner empfehlen, Maximum. Ja, ist wirklich ein Kilo pro Woche.
1: Mhm.
0: Also wenn es schneller geht, ist es einfach auch zu viel.
1: Ja.
0: Und das ist gerade gerade noch im Rahmen. Mhm.

0: was ich als Mediziner empfehlen würde. Vor allem ist es aber eine Art abzunehmen, die einfach ist. Sie brauchen keine Diät machen, sie brauchen keine Ernährungsumstellung, sie brauchen eigentlich nichts ändern, genau wie bei den Spritzen, nur hast du einfach nicht die mega vielen Nebenwirkungen.
1: Apropos Wirkungen, wie die Wirkweise ist, das wollen wir natürlich jetzt noch mal gerne aus medizinischer Sicht von dir
0: Ja,
1: gerne
0: wir
1: mitbekommen.
0: schauen uns das gerne an. GLP-1-Spiegel, der wird erhöht. Das ist ein Hormon. Um 217% erhöht. Das ist ein Hormon, das die Insulinfreisetzung aktiviert. Um 166% senkt den Blutzuckerspiegel und verlangsamt die Magenentleerung und zusätzlich wird zentral der Appetit gezügelt. Du hast also einen mega Appetitzügler, weil das Sättigungsgefühl so lange anhält, ja, und du einfach keine Heißhungerattacken auf Süßes
1: Also
0: hast.
1: wir sehen es nochmal, langanhaltendes Sättigungsgefühl, verringerter Appetit, weniger Heißhungerattacken, Gewichtsverlust von circa 4 Kilo in 4 Wochen. Der gleiche Wirkmechanismus wie bei der Abnehmspritze. Und wenn wir uns nochmal die Kunden hier anschauen, ja, was die dazu sagen und dies ausprobiert haben, da schauen wir nochmal auf Maria mit 67 Jahren. Sie hat es eben genau einen Monat genommen und sie ist hier sogar über 4 Kilo,
0: Ja,
1: an
0: es
1: Gewichtsabnahme
0: ist
1: gekommen.
0: wirklich für jeden, Frauen, Männer ab 18 überhaupt kein Problem. Du kannst es 4 Wochen nehmen, du kannst es zwei
1: Wie
0: Monate
1: Claudia
0: nehmen,
1: hier, ne?
0: ja, du
1: Ja?
0: kannst es 3 Monate nehmen, du kannst sogar länger
1: Vom
0: nehmen.
1: Alter her auch egal. Wir
0: Ja,
1: sehen Thomas
0: egal.
1: 65, hat es 2,5 Monate genommen und hat sogar bis zu 10,5 Kilo abgenommen. Und 3 Monate
0: Guck
1: hier,
0: mal.
1: die Petra mit
0: Ja, und du
1: 62 hat
0: musst auch, es
1: über
0: verträgt
1: 12
0: sich
1: Kilo
0: mit
1: verloren.
0: jedem Medikament, mit allen anderen Nahrungsergänzungsmitteln, ja, und es ist nicht
1: Und
0: altersabhängig.
1: Anja schreibt zum Beispiel mit 53, das war der Kickstart, den sie
0: Ja.
1: gebraucht hat. Und das finde ich ist auch immer so wichtig, dass man ja auch irgendwann mal einen Anfang braucht. Und dafür bietet sich
0: Ja.
1: Neoxanthin geradezu an,
0: Es
1: um zu
0: bietet
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0: sich wirklich an, um zu starten. 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
1: Ja.
0: angesprungen ist, ja, sondern du hast den Soforteffekt. Und das ist das Geniale dabei. 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

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Man hustet, man hat vielleicht Augenreizung. Und hier haben wir natürlich hier eine ganz andere Kühlung plus nochmal diese schöne Anreicherung der Luft mit Feuchtigkeit. Ein besonderes Gerät und in die Technik, da schauen wir jetzt mal so ein bisschen rein, was das Gerät ausmacht. Hier sehen wir die Luftwalze, die sich hier in einer extremen Schnelligkeit dreht, je nachdem wie Sie es einstellen. Außerdem haben wir unser Kühlmodul und hier kommt dann der Eisnebel raus. Also ganz, ganz tolle Technik, die wir hier einfach sehen, gerade der Sprühnebel, der versprüht wird und zwar in die Richtung, wo Sie wollen. Die schöne Temperatur und diese Seebrise, so würde ich es mal nennen, die breitet sich genau da im Raum aus, wo Sie sie haben wollen. Und das ist das Schöne, Sie können ihn einstellen und umstellen, wohin Sie wollen. 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Und apropos Kosten, wenn wir das auch noch mal so ein bisschen berücksichtigen, ja, wir haben gerade von Klimaanlagen geredet. Also nicht nur, dass man bei einer Klimaanlage ja nur die Kühlung hat, eben nicht diese Anfeuchtfunktion, die wir hier auch noch haben. Sie haben natürlich auch ganz andere Kosten. Eine Klimaanlage, da müssen Sie locker so, ich sag mal, 3.000, 4.000, 5.000 Euro rechnen, je nachdem, wie viele Endgeräte Sie haben. Sie müssen sich einmal dafür entscheiden, wo die Klimaanlage hängt. Die haben meistens FCKW drin, also auch für die Umwelt nicht so gut das Ganze. Und dann brauchen Sie auch eine Wartung. Ja? Die müssen von Zeit zu Zeit gewartet werden. Hier sehen wir gerade noch mal so einen trockenen Husten, gerötete Augen, das kennen viele von der Klimaanlage. Und manchen ist es dann zu kalt, manchen ist es zu heiß. Sie müssen sich einmal entscheiden, wo die hängen. Hiermit nicht, weil das Geniale ist, Sie nehmen die einfach mit
und zwar genau da, wo Sie sie haben wollen. Ja, Ihr mobiles Kühlgerät, ob das auf der Fernsehcouch ist. Nehmen Sie es einfach mit. Legen Sie es doch so

wie sie es gerade haben wollen, wo sie sich hier angenehm fühlen wollen. Egal, wo sie hingehen, sie schalten es einfach an und zwar positionieren sie es genauso, wie sie es haben wollen. Und das ist das Geniale hier. Fernbedienung oder auch am Gerät direkt einschaltbar. Und dann geht es schon los und außerdem übrigens auch mit der Sprühnebelfunktion, die wir hier haben, der Eisnebel, der die Temperatur um 3 bis 4 Grad abkühlt in ihrer Umgebung. Apropos nochmal Preis, eine normale Klimaanlage ist nicht nur viel, viel teurer, sondern auch natürlich der Strom, die Energie ist ja auch nochmal so ein Punkt, ist ja heute auch so extrem teuer. Und wenn ich Ihnen jetzt mal was zeige hier, was ich hier für eine Münze in der Hand halte, dann werden Sie es mir gleich nicht glauben. Es ist ein 1-Cent-Stück und das kostet umgerechnet der Betrieb pro Aufladen Ihres Geräts. Sie laden ihn einmal auf, es ist ja ein Akku verbaut, dann laden Sie ihn auf und die Aufladung für 3 Stunden Vollbetrieb mit Nebel oder eben 8 Stunden im Betrieb pro Tag kostet Sie gerade mal 1 Cent. Jetzt rechnen wir doch nochmal zusammen. Also zum Beispiel, wenn Sie jetzt sagen, ein halbes Jahr locker habe ich diese Anlage an, um runterzukühlen, um mehr Luftfeuchtigkeit in den Raum zu bringen, dann haben Sie hier 180 Tage, ein halbes Jahr, 6 Monate, 1 Cent pro Tag ausgegeben für die Aufladung. Das heißt 1,80 Euro auf 6 Monate. Also das kann sich doch sehen lassen. Super günstig, so günstig sind Sie mit einer Klimaanlage nicht. Und wir haben hier noch die Anreicherung mit Feuchtigkeit, mit diesem Wasserdampf, mit diesem Wassernebel, unser Eisnebel. Ich kann Ihnen den gerne noch mal zeigen. Also das ist natürlich was ganz Geniales. Dadurch haben Sie die Befeuchtung der Luft. Es gibt ja Anlagen, die nur das können. Es gibt eben Anlagen, die nur ventilieren, die Luft, ja, wie ein normaler Ventilator. Aber hier haben Sie eben die Kombination. Sie haben ja bei einem normalen Ventilator nur die Möglichkeit, im Prinzip die heiße Luft zu verwirbeln. Und hier können wir die Luft einmal verwirbeln, aber eben auch noch zusätzlich hier mit der Feuchtigkeit runterkühlen, mit unserem Eisnebel. Sie können das Ganze hier auch, da sehen wir sehr gut gerade an oben unserem Eisnebel, wie Sie nochmal den Neigungswinkel verstellen können. Und je nachdem, wie Sie sich hinsetzen, können Sie das natürlich entweder direkt auf sich richten oder Sie sagen, ne, vielleicht Ihre Partnerin sagt, nee, ich brauche das nicht, er ist vielleicht immer ein bisschen kälter und Sie sagen, nee, ich brauche das, aber richten Sie es einfach genauso auf sich aus, dass Sie sagen, jetzt fühle ich mich angenehm. Es hat so ein bisschen das Gefühl wie bei einer Meeresbrise, als wenn Sie im Urlaub auf einem Balkon stehen, das Hotel direkt an der Meereskante quasi dran und dann kommt so diese Brise vom Meer zu Ihnen und macht die Luft so richtig schön etwas kühler und richtig schön feucht. Das ist das Prinzip, was wir hier haben. 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Es gibt immer wieder Fragen, die uns für den Invictus AC5 erreichen. Und einige davon haben wir jetzt mal hier zusammengefasst. Also Mustafa fragt zum Beispiel, was unterscheidet das Gerät von einer Klimaanlage? Eine Klimaanlage, die kühlt die Luft zwar runter, aber sie hat eben nicht diese diese Eisnebelfunktion, die wir ja hier haben. Also im Endeffekt bei einer Klimaanlage ist es nicht nur viel, viel teurer, die Anlage an sich. Man hat halt auch nicht die schöne Feuchtigkeit hier, die auch noch mal gut ist für die Atemwege. Und hier haben Sie beides, also die Funktion einer Klimaanlage und eben also diese Runterkühlung der Temperatur um 3 bis 4 Grad der Lufttemperatur in der Umgebung, aber eben auch diese schöne feuchte Nebel, den wir hier haben. Es gibt weitere Fragen von der Birgit. Die Birgit schreibt, ich habe doch schon einen Ventilator. Brauche ich dann wirklich noch einen AC5? Birgit, ein Ventilator, der verwirbelt im Endeffekt nur die warme Luft. Das hast du vielleicht schon mal gehört. Also die warme Luft, die sich in der Wohnung befindet, die wird eigentlich nur noch mal rumgewirbelt. Dadurch wird sie ja nicht

kälter. Das Gerät durch den Eisnebel, das hat halt die Möglichkeit, die Luft noch mal um 4 bis 5 Grad runterzukühlen in der Umgebung. Das ist das Geniale am AC5. Die nächste Frage von Jessie. Jessie schreibt, ich kenne solche Geräte, die sind am Ende doch leider alle recht laut. In unserer Studi-WG kann ich das nicht bringen. Jessie, das verstehe ich, da schimpfen bestimmt die anderen, das kann ich verstehen. Aber unser AC5 hat gerade mal eine Lautstärke von 35 Dezibel. Und das kannst du dir ungefähr vorstellen, wie das Flüstern der Blätter, das Blätterrauschen im Wald oder eben auch eine Armbanduhr, die auf dem Nachttisch tickt, wo man das Ticken gar nicht richtig hören kann, ja? Das ist ungefähr die Lautstärke, die unser AC5 hat. Dann gibt es noch eine weitere Frage von Klaus. Klaus fragt, der ersetzt unmöglich eine richtige Klimaanlage für einen ganzen Raum. Behauptet Klaus, ja? Lieber Klaus, also wir haben hier ein mobiles Gerät. Du musst dich nicht festlegen, in welchem Raum du hier deine angenehme Wohlfühltemperatur haben möchtest. Also bei einer Klimaanlage, da habe ich die einmal angebracht und dort muss ich im Prinzip auch in diesem Raum sein, um die Kälte zu genießen. Hier habe ich ein Gerät, was ich immer mitnehmen kann, dadurch, dass es mobil ist. Ich kann es überall dort aufstellen, wo ich es gerne etwas kühler hätte. Und dann gibt es noch eine Frage von Jerome. Ich brauche Kühlung nur ab und zu. Wie lange reicht der Akku? Sehr gute Frage. Also einmal aufgeladen, reicht der Akku mit unserer Sprühfunktion, mit unserem Eisnebel noch dazu, also wirklich Vollpower für 3 Stunden. Und wenn man sagt, ich will die normale Funktion, dann hat man die Möglichkeit, hier 8 Stunden das Ganze zu genießen. Und wir haben ja gerade schon mal umgerechnet, das kostet gerade mal pro Tag, pro Aufladung von dem Gerät für die 3 oder beziehungsweise 8 Stunden gerade mal 1 Cent an Strom. Also wer das Gerät jeden Tag über ein halbes Jahr lang in Betrieb hat, hat gerade mal 1,80 Euro an Stromkosten. Dann gibt es noch eine weitere Frage, und zwar von Vanessa. Vanessa fragt, funktioniert das Gerät auch draußen, zum Beispiel auf meinem Balkon? Auch eine sehr gute Frage, weil auf dem Balkon, ne, Sie kennen das, die Sonne scheint und brutzelt und Sie haben vielleicht nur noch einen Sonnenschirm drüber und die Luft steht so. Sie wollen eine Kühle, eine angenehme Kühle haben. Das Gerät können Sie überall mitnehmen. Es läuft ja ohne Strom. Sie brauchen keine Steckdose auf dem Balkon. Es läuft. Hier sehen wir es wunderbar gerade. Stellen Sie es doch einfach hier auf die Fensterbank, aufs Tischchen und genießen Sie diese angenehme Temperatur auch auf dem Balkon oder vielleicht auch, wie wir es hier gerade sehen, im Schlafzimmer. Überall dort aufstellen, wo Sie gerne die angenehme Wohlfühltemperatur haben möchten. Das ist Ihre smarte Lösung für den heißen Sommer. Und die Sommer, die werden immer heißer. Und da brauchen wir solch eine Lösung. 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Um 3 bis 4 Grad die Lufttemperatur, da setzen Sie ihn einfach ein. Und außerdem genießen Sie noch diesen schönen Eisnebel, der die Luft anreichert mit Feuchtigkeit. Auch sehr gut für die Schleimhäute natürlich. Wunderbar. Neben dem Bett am Nachttischschränkchen aufzustellen, in der Küche oder überall da, wo Sie einen kühlen Kopf bewahren möchten. Es ist doch jedes Jahr dasselbe, oder? Wir freuen uns alle auf den Sommer. Und wenn er dann da ist und die Temperaturen so über 30 Grad steigen, dann sagen wir alle, wir ächzen. Es ist heiß und es wird von Jahr zu Jahr heißer. Sie können nicht mehr schlafen. Sie wälzen sich im Bett hin und her. Es soll ja sogar Leute geben, die sich aufs Autofahren freuen, weil sie wenigstens im Auto eine Klimaanlage haben. Oder die einkaufen gehen, weil im Supermarkt eine Klimaanlage ist. Und wenn Sie dann noch Essen zubereiten müssen,
Das werden Sie kennen. Gerade in der Küche, ja, da kommen Temperaturen auf. Wenn es draußen heiß ist, die Luft staut sich und Sie schwitzen und schwitzen und der Herd, der gibt noch seins dazu. Ja, nicht nur in der Küche, natürlich auch im Schlafzimmer. Sie wälzen sich hin und her, Sie sind klitschnass, geschwitzt und ja, man kann einfach nicht in Ruhe schlafen und dann morgens wieder richtig gut und frisch aufstehen. Oder eben am Arbeitsplatz. Am Arbeitsplatz angekommen, manche haben eben auch keine Klimaanlage im Büro oder sie wollen auch zu Hause vielleicht Homeoffice machen. Wer hat eine Klimaanlage? Die wenigsten und vor allen Dingen so Klimaanlagen, ja, die sind dann immer irgendwie eingestellt auf irgendeine Position. Dem einen Kollegen ist zu heiß, dem einen Kollegen ist zu kalt. Wir haben auf jeden Fall hier jetzt die Lösung. Invictus. Invictus ist Ihnen sicherlich ein Begriff. Invictus kennen Sie vielleicht von dem Kühlgerät, dem AC7, den wir hier stehen haben. Und Sie haben sich ein kompaktes Kühlgerät gewünscht, ein kleineres Kühlgerät, was ich überall hin mitnehmen kann. Und das haben wir heute hier. Der Invictus Air AC5. Und das ist ein ganz, ganz kompaktes Gerät, was wir hier haben. Super mobil, das heißt, Sie nehmen den überall mit hin und der hat was ganz Besonderes. Denn er hat nicht nur diese Ventilationsfunktion, er hat außerdem noch einen Eisnebel, den er versprühen kann. 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Und jetzt lassen wir es mal hier richtig schön kühl werden. Wir können in 3 Stufen verstellen. Den Invictus und dann legt er los. Und wenn Sie wollen, eben außerdem noch mit einer Kühlfunktion. Und die werden wir jetzt mal zusätzlich dazu noch anstellen. Also jetzt legen wir mal richtig los, Stufe 3. Und dazu noch die schöne Sprühnebelfunktion. Und die werde ich jetzt mal dazu schalten. Und da sehen Sie was Besonderes. Also nicht nur der normale Ventilator, nicht nur der normale Sprühgerät. Wir haben hier beides in der Kombination. Das ist die smarte Antwort auf den Sommer. Eine Kühlung der Umgebungsluft um bis zu 3 oder 4 Grad kühlen Sie herunter. Und außerdem haben Sie noch diesen schönen Sprühnebel, der die Luft noch anreichert mit Feuchtigkeit. Sie werden das kennen bei einer Klimaanlage, das ist oft so eine trockene Luft. Man hustet, man hat vielleicht Augenreizung. Und hier haben wir natürlich hier ganz andere Kühlung plus nochmal diese schöne Anreicherung der Luft mit Feuchtigkeit. Ein besonderes Gerät und in die Technik, da schauen wir jetzt mal so ein bisschen rein, was das Gerät ausmacht. Hier sehen wir die Luftwalze, die sich hier in einer extremen Schnelligkeit dreht, je nachdem wie Sie es einstellen. Außerdem haben wir unser Kühlmodul und hier kommt dann der Eisnebel raus. Also ganz, ganz tolle Technik, die wir hier einfach sehen, gerade der Sprühnebel, der versprüht wird und zwar in die Richtung, wo Sie wollen. Die schöne Temperatur und diese Seebrise, so würde ich es mal nennen, die breitet sich genau da im Raum aus, wo Sie sie haben wollen. Und das ist das Schöne, Sie können ihn einstellen und umstellen, wohin Sie wollen. 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Und apropos Kosten, wenn wir das auch noch mal so ein bisschen berücksichtigen, ja, wir haben gerade von Klimaanlagen geredet. Also nicht nur, dass man bei einer Klimaanlage ja nur die Kühlung hat, eben nicht diese Anfeuchtfunktion, die wir hier auch noch haben. Sie haben natürlich auch ganz andere Kosten. Eine Klimaanlage, da müssen Sie locker so, ich sag mal, 3.000, 4.000, 5.000 Euro rechnen, je nachdem, wie viele Endgeräte Sie haben. Sie müssen sich einmal dafür entscheiden, wo die Klimaanlage hängt. Die haben meistens FCKW drin, also auch für die Umwelt nicht so gut das Ganze. Und dann brauchen Sie auch eine Wartung. Ja? Die müssen von Zeit zu Zeit gewartet werden. Hier sehen wir gerade noch mal so einen trockenen Husten, gerötete Augen, das kennen viele von der Klimaanlage. Und manchen ist es dann zu kalt, manchen ist es zu heiß. Sie müssen sich einmal entscheiden, wo die hängen. Hiermit nicht, weil das Geniale ist, Sie nehmen die einfach mit
und zwar genau da, wo sie sie haben wollen. Ja, ihr mobiles Kühlgerät, ob das auf der Fernsehcouch ist, nehmen Sie es einfach mit. Legen Sie es doch so, wie Sie es gerade haben wollen, wo Sie sich hier angenehm fühlen wollen. Egal, wo Sie hingehen, Sie schalten es einfach an und zwar positionieren Sie es genauso, wie Sie es haben wollen. Und das ist das Geniale hier. Fernbedienung oder auch am Gerät direkt einschaltbar. Und dann geht es schon los. Und außerdem übrigens auch mit der Sprühnebelfunktion, die wir hier haben, der Eisnebel, der die Temperatur um 3 bis 4 Grad abkühlt in Ihrer Umgebung. Apropos nochmal Preis, eine normale Klimaanlage ist nicht nur viel, viel teurer, sondern auch natürlich der Strom, die Energie ist ja auch nochmal so ein Punkt, ist ja heute auch so extrem teuer. Und wenn ich Ihnen jetzt mal was zeige hier, was ich hier für eine Münze in der Hand halte, dann werden Sie es mir gleich nicht glauben. Es ist ein 1-Cent-Stück und das kostet umgerechnet der Betrieb pro Aufladen Ihres Geräts. Sie laden ihn einmal auf, es ist ja ein Akku verbaut, dann laden Sie ihn auf und die Aufladung für 3 Stunden Vollbetrieb mit Nebel oder eben 8 Stunden im Betrieb pro Tag kostet Sie gerade mal 1 Cent. Jetzt rechnen wir doch nochmal zusammen. Also zum Beispiel, wenn Sie jetzt sagen, ein halbes Jahr locker habe ich diese Anlage an, um runterzukühlen, um mehr Luftfeuchtigkeit in den Raum zu bringen, dann haben Sie hier 180 Tage, ein halbes Jahr, 6 Monate, 1 Cent pro Tag ausgegeben für die Aufladung. Das heißt 1,80 Euro auf 6 Monate. Also das kann sich doch sehen lassen. Super günstig, so günstig sind Sie mit einer Klimaanlage nicht. Und wir haben hier noch die Anreicherung mit Feuchtigkeit, mit diesem Wasserdampf, mit diesem Wassernebel, unser Eisnebel. Ich kann Ihnen den gerne nochmal zeigen. Also das ist natürlich was ganz Geniales. Dadurch haben Sie die Befeuchtung der Luft. Es gibt ja Anlagen, die nur das können. Es gibt eben Anlagen, die nur ventilieren, die Luft, ja, wie ein normaler Ventilator. Aber hier haben Sie eben die Kombination. Sie haben ja bei einem normalen Ventilator nur die Möglichkeit, im Prinzip die heiße Luft zu verwirbeln. Und hier können wir die Luft einmal verwirbeln, aber eben auch noch zusätzlich hier mit der Feuchtigkeit runterkühlen, mit unserem Eisnebel. Sie können das Ganze hier auch, da sehen wir sehr gut gerade an oben unserem Eisnebel, wie Sie nochmal den Neigungswinkel verstellen können. Und je nachdem, wie Sie sich hinsetzen, können Sie das natürlich entweder direkt auf sich richten oder Sie sagen, ne, vielleicht Ihre Partnerin sagt, nee, ich brauche das nicht, der ist vielleicht immer ein bisschen kälter und Sie sagen, nee, ich brauche das, aber richten Sie es einfach genauso auf sich aus, dass Sie sagen, jetzt fühle ich mich angenehm. Es hat so ein bisschen das Gefühl wie bei einer Meeresbrise, als wenn Sie im Urlaub auf einem Balkon stehen, das Hotel direkt an der Meereskante quasi dran und dann kommt so diese Brise vom Meer zu Ihnen und macht die Luft so richtig schön etwas kühler und richtig schön feucht. Das ist das Prinzip, was wir hier haben. 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Es gibt immer wieder Fragen, die uns für den Invictus AC5 erreichen. Und einige davon haben wir jetzt mal hier zusammengefasst. Also Mustafa fragt zum Beispiel, was unterscheidet das Gerät von einer Klimaanlage? Eine Klimaanlage, die kühlt die Luft zwar runter, aber sie hat eben nicht diese Eisnebelfunktion, die wir ja hier haben. Also im Endeffekt bei einer Klimaanlage ist es nicht nur viel, viel teurer, die Anlage an sich. Man hat halt auch nicht die schöne Feuchtigkeit hier, die auch noch mal gut ist für die Atemwege. Und hier haben Sie beides, also die Funktion einer Klimaanlage und eben also diese Runterkühlung der Temperatur um 3 bis 4 Grad der Lufttemperatur in der Umgebung, aber eben auch diese schöne feuchte Nebel, den wir hier haben. Es gibt weitere Fragen von der Birgit. Die Birgit schreibt, ich habe doch schon einen Ventilator. Brauche ich dann wirklich noch einen AC5?
Birgit, ein Ventilator, der verwirbelt im Endeffekt nur die warme Luft. Das hast du vielleicht schon mal gehört. Also die warme Luft, die sich in der Wohnung befindet, die wird eigentlich nur noch mal rumgewirbelt. Dadurch wird sie ja nicht

kälter. Das Gerät durch den Eisnebel, das hat halt die Möglichkeit, die Luft noch mal um 4 bis 5 Grad runterzukühlen in der Umgebung. Das ist das Geniale am AC5. Die nächste Frage von Jessie. Jessie schreibt, ich kenne solche Geräte, die sind am Ende doch leider alle recht laut. In unserer Studi-WG kann ich das nicht bringen. Jessie, das verstehe ich, da schimpfen bestimmt die anderen, das kann ich verstehen. Aber unser AC5 hat gerade mal eine Lautstärke von 35 Dezibel. Und das kannst du dir ungefähr vorstellen, wie das Flüstern der Blätter, das Blätterrauschen im Wald oder eben auch eine Armbanduhr, die auf dem Nachttisch tickt, wo man das Ticken gar nicht richtig hören kann. Ja? Das ist ungefähr die Lautstärke, die unser AC5 hat. Dann gibt es noch eine weitere Frage von Klaus. Klaus fragt, der ersetzt unmöglich eine richtige Klimaanlage für einen ganzen Raum. Behauptet Klaus, ja? Lieber Klaus, also wir haben hier ein mobiles Gerät. Du musst dich nicht festlegen, in welchem Raum du hier deine angenehme Wohlfühltemperatur haben möchtest. Also bei einer Klimaanlage, da habe ich die einmal angebracht und dort muss ich im Prinzip auch in diesem Raum sein, um die Kälte zu genießen. Hier habe ich ein Gerät, was ich immer mitnehmen kann, dadurch, dass es mobil ist. Ich kann es überall dort aufstellen, wo ich es gerne etwas kühler hätte. Und dann gibt es noch eine Frage von Jerome. Ich brauche Kühlung nur ab und zu. Wie lange reicht der Akku? Sehr gute Frage. Also einmal aufgeladen, reicht der Akku mit unserer Sprühfunktion, mit unserem Eisnebel noch dazu, also wirklich Vollpower für 3 Stunden. Und wenn man sagt, ich will die normale Funktion, dann hat man die Möglichkeit, hier 8 Stunden das Ganze zu genießen. Und wir haben ja gerade schon mal umgerechnet, das kostet gerade mal pro Tag, pro Aufladung von dem Gerät für die 3 oder beziehungsweise 8 Stunden gerade mal 1 Cent an Strom. Also wer das Gerät jeden Tag über ein halbes Jahr lang in Betrieb hat, hat gerade mal 1,80 Euro an Stromkosten. Dann gibt es noch eine weitere Frage, und zwar von Vanessa. Vanessa fragt, funktioniert das Gerät auch draußen, zum Beispiel auf meinem Balkon? Auch eine sehr gute Frage, weil auf dem Balkon, ne, Sie kennen das, die Sonne scheint und brutzelt und Sie haben vielleicht nur noch einen Sonnenschirm drüber und die Luft steht so. Sie wollen eine Kühle, eine angenehme Kühle haben. Das Gerät können Sie überall mitnehmen. Es läuft ja ohne Strom. Sie brauchen keine Steckdose auf dem Balkon. Es läuft, hier sehen wir es, wunderbar gerade. Stellen Sie es doch einfach hier auf die Fensterbank, aufs Tischchen und genießen Sie diese angenehme Temperatur auch auf dem Balkon oder vielleicht auch, wie wir es hier gerade sehen, im Schlafzimmer. Überall dort aufstellen, wo Sie gerne die angenehme Wohlfühltemperatur haben möchten. Das ist Ihre smarte Lösung für den heißen Sommer. Und die Sommer, die werden immer heißer. Und da brauchen wir solch eine Lösung. 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Und außerdem genießen Sie noch diesen schönen Eisnebel, der die Luft anreichert mit Feuchtigkeit. Auch sehr gut für die Schleimhäute natürlich. Wunderbar. 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

0: Vom Bucker Bahnhof aus kann man entweder den Magdeburger Hauptbahnhof erreichen oder man kann von hier aus nach Schönebeck, Halle oder Aschersleben fahren. Etwa alle 15 Minuten hält hier ein Zug zum Ein- und Aussteigen und insgesamt halten hier mehr als 100 Züge, jeweils 50 in jede Richtung. Das bedeutet, der Buckower Bahnhof ist für die Nahverkehrsgesellschaft Sachsen-Anhalt von strategischer Bedeutung als zentraler Netzknotenpunkt im Schienenpersonennahverkehr. Schaut man sich den Bahnhof aber genauer an, dann ist er über viele Jahre hinweg vernachlässigt worden. Vandalismus prägt den historischen Innenraum, denn das von 1926 bis 1928 errichtete Gebäude galt zum Zeitpunkt seiner Fertigstellung als eines der modernsten Bahnhofsgebäude Deutschlands und steht deshalb unter Denkmalschutz. Es repräsentiert eine Epoche, in der die öffentliche Hand und die Deutsche Reichsbahn einen sehr hohen gestalterischen und kulturellen Qualitätsanspruch an Zweckarchitektur stellten. Seit über 5 Jahren gehört der Bahnhof dem privaten Projektentwickler Mark Weiler. Und die Arbeit, die bis jetzt investiert wurde, beginnt Früchte zu tragen, denn hier in diesen Räumen, zurzeit laufen die Entkernungsarbeiten, werden in gut einem Jahr Studenten, die in Berlin oder Stuttgart Puppenspiel studiert haben, einen Masterstudiengang Puppenspielregie belegen können. So wird also aus dem Denkmal der klassischen Moderne wieder ein ordentlicher Bahnhof, der die Reisenden mit qualitätvollem Ambiente begrüßt und ein Kulturort, der im Zusammenspiel mit dem Magdeburger Puppentheater und der Figurensammlung Villa P. ein innerstädtisches Kulturquartier, das europaweit seinesgleichen sucht. Das gelingt aber nur, weil hier ganz untypisch für deutsche Bürokratie unterschiedlichste Fördermittelgeber das gemeinsame Ziel unterstützen und sich dabei gegenseitig vertrauen.
1: Hinter uns der Buckauer Bahnhof gehört zu Magdeburg seit fast 100 Jahren dazu. Er hat den Zweiten Weltkrieg überstanden. Wir werden ihn instand setzen. Sind dabei, ihn instand zu setzen mit Denkmalschutzmitteln, auch mit Mitteln des Verkehrsministeriums aus dem Programm Revita. Er bleibt ein Verkehrsknotenpunkt, aber er wird auch zu einem Kulturbahnhof weiterentwickelt. Das Europäische Zentrum für Puppenspielschund entsteht hier und das ist eine Kooperation mit der Hochschule in Stuttgart und mit der Hochschule in Berlin. Zukünftig werden wir hier neue Puppenspielerinnen und Puppenspieler ausbilden. Die können hier studieren, die können auch hier und sollen hier natürlich auch die Zukunft in Magdeburg und bei unserem Puppentheater finden.
0: Das Europäische Zentrum für Puppenspiel kann hier entstehen, weil die Hochschule für Schauspielkunst Ernst Busch in Berlin und die Hochschule für Musik und Darstellende Kunst Stuttgart gemeinsam den Masterstudiengang Puppenspielregie für notwendig erachten, denn bis jetzt gibt es in Deutschland keine vergleichbare Ausbildung.
2: Es gibt bislang kein professionelles Studium, keine professionelle Ausbildung Regie für Figurentheater. Und da das Figurentheater doch nochmal eine spezielle Form ist und man nicht einfach RegisseurInnen aus dem Schauspiel ins Figurentheater setzen kann, wie wir alle wissen, braucht es diese spezielle Ausbildung, diesen Masterstudiengang. Und ich erhoffe mir einfach nicht zuletzt, dass wir interessanteres Theater machen in Zukunft.
0: Und der Eigentümer hat bei diesem ungewöhnlichen Projekt sichtlich Freude.
3: Es ist eine super Möglichkeit, es macht Spaß. Es macht einfach Spaß, auch mit allen Beteiligten, das hier umzusetzen. Die Diskussionen, die wir führen, wie wir was ausführen. Es ist wirklich mal was Außergewöhnliches, was auch nicht Alltägliches. Und es macht, wir sehen ja jetzt auch endlich das Außen, was passiert. Wir haben bisher die letzten 2 Jahre mehr über Plänen gesessen. Und ja, jetzt fängt es an, dass man was sieht und da freuen wir uns drauf. Und da freuen wir uns drauf, dass es dann sozusagen im zweiten Quartal 27 dann auch für die Studierenden fertig wird.
0: So wird es also gar nicht mehr lange dauern, bis aus diesen Räumen hier neue Fantasie und Kreativität den Weg auf die Puppenbühnen Europas finden wird.
4: Die Möglichkeiten, sich ehrenamtlich zu engagieren, sind vielfältig. Um genau darauf aufmerksam zu machen, hat die Freiwilligenagentur Magdeburg mal wieder eine Engagementmesse veranstaltet. Dieses Jahr zum ersten Mal nicht im Rathaus, sondern im Allee-Center in der Ernst-Reuter-Allee.
5: Wir wollten mal ein etwas anderes Format ausprobieren und sind deshalb auf das Allee-Center zugegangen und haben gesagt, ob wir uns nicht hier im im Center direkt präsentieren können, weil das Rathaus doch vielleicht ein Ort ist, wo man nicht so zufällig vorbeikommt. Und wir haben gedacht, vielleicht ist es eine gute Idee, mal dorthin zu gehen, wo viele Menschen vor Ort sind und so vielleicht auch Menschen ansprechen zu können, die noch gar nicht wissen, dass sie sich ein freiwilliges Engagement wünschen.
4: Wie gesagt, war es das Ziel der Messe, Bürger über die zahlreichen Angebote und Einsatzmöglichkeiten verschiedener Vereine und Initiativen zu informieren. Über den Tag hinweg wechselten sich die Aussteller an den Ständen ab, sodass Interessierte die Möglichkeit hatten, auch mehrmals am Tag vorbeizuschauen, um unterschiedliche Organisationen kennenzulernen. An den Ständen standen Ansprechpartner für persönliche Gespräche bereit. Ergänzend informierten zahlreiche Schautafeln und Flyer über die jeweiligen Projekte und Tätigkeitsfelder. Doch neben den vielen Informationen stand auch ein kreatives Angebot zur Verfügung. Besucher konnten sich inmitten der Stände hinsetzen und kleine Windräder basteln. Ein Symbol, das unter anderem auch im Logo der Freiwilligenagentur zu finden ist. Für die Agentur ist die Veranstaltung ein besonderer Meilenstein, denn schon bald feiert die Einrichtung ihr 20-jähriges Bestehen. Die Verantwortlichen blicken dabei stolz auf die vergangenen Jahre zurück und auf das, was gemeinsam mit zahlreichen Ehrenamtlichen erreicht werden konnte.
5: Ansonsten ist es schon so, dass freiwilliges Engagement nach wie vor auf großes Interesse stößt. Es gibt viele Menschen, die sich einbringen wollen und wir nutzen das natürlich auch bei unseren Beratungen, ja, dass wir dann wirklich näher und detaillierter informieren bei den Beratungen in der Freiwilligenagentur. Aber es gibt natürlich auch ein sehr umfassendes Online-Angebot. Man kann sich jederzeit online

über Engagementmöglichkeiten in Magdeburg informieren, zum Beispiel unter freiwilligenagentur-magdeburg.de. Und dort findet eigentlich jeder etwas, was man machen kann.

0: Wenn Ihnen jetzt diese Textzeile bekannt vorkam, richtig, das sind die ersten Verse von Wilhelm Buschs Max und Moritz, gedichtet anno 1865 und hier Grundlage für das nächste Sommerspektakel des Hengstmann-Kabaretts. Denn man fand nicht nur MMM für Max, Moritz und Magdeburg als Alliteration interessant, sondern auch die Geschichten der Streiche in die heutige Zeit übersetzbar.
1: Es geht um Max und Moritz. Also die
2: und in Magdeburg.
1: Ja.
2: Wer hätte das bei dem Titel erwarten können?
1: Es geht um Max und Moritz. Wir haben das klassische Stück von, also das klassische Literatur von Wilhelm Busch, Verballhornt. Nein, wir haben es in die heutige Zeit getragen.
2: Genau.
1: Und lokal und politisch adaptiert.
3: Wer spielt denn Max und wer spielt Moritz?
2: Das ist interessant. Wir haben ja hier einen Kellner, der heißt Max.
1: Ja.
2: Und Tobis Sohn heißt Moritz.
1: Ja.
2: Und da haben wir uns gedacht, die machen es schon mal nicht.
1: Max und Moritz haben ja in der Originalliteratur auch nicht ein Wort zu sagen. Das heißt, die schweigen die ganze Zeit, bauen nur Mist. Und das machen sozusagen bei uns dieses Jahr wieder das Steps Dance Center, wie auch im letzten Jahr schon sehr erfolgreich. Und
2: nichts gesagt haben.
1: Ja, aber super getanzt haben.
2: Ja, sehr gut.
1: Und die tanzen die Titelrollen. Also es wird sozusagen choreografisch gelöst diesmal.
0: Dritter im Bunde bei der Verfassung des Textbuches war Sebastian Hengstmann und diesmal erstmalig nicht nur als Schauspielerin dabei, sondern auch als Autorin Franziska Hengstmann und, wie kann es anders sein, als Witwe Bolte.
2: Wilhelm Busch war und ist immer noch modern.
1: Ja.
2: Brücken,
1: ja.
2: Ne, und Lehrermangel, also
1: ja.
2: Alles, was da drin ist, ist heute
1: genau.
2: Aktuell immer noch.
1: Auch was jetzt... Witwe Bolte zum Beispiel. Ja, Witwe Bolte ist jetzt keine Witwe mehr, sie ist nur noch Bolte, hat aber eine Bar.
2: Und zwar eine Broiler-Bar.
1: Und in dieser Broiler-Bar ist sie Geflügel-Influencerin. Also wir ziehen es auch ein bisschen in die heutige Zeit, wie gesagt, und das wird alles sehr lustig. Und dann gibt es jemanden, der ihr das malig macht, ihren YouTube-Kanal. Das ist nämlich Max und Moritz, die ja bei TikTok sind. Das ist ja alles viel, viel knackiger ist und so weiter und so fort. Und es sterben aber keine Hühner.
0: Trotzdem gibt es aber was zu essen beim Sommerspektakel, denn vor dem Spektakel ist genug Zeit für einen Imbiss, damit man gestärkt in die Aufführung gehen kann. Dort ist der zentrale Dreh- und Angelpunkt das 1000-jährige Gründungsjubiläum von Fermerskau.
1: Fermerskau ist ein Stadtteil, ein fiktiver Stadtteil, Magdeburger Stadtteil, den wir uns ausgedacht haben. Und der feiert Jubiläum und diese Kulturausschusssitzung ist sozusagen das zentrale Ereignis, was dann am Ende stattfindet. Und Vorsitzender dieser Kulturausschusssitzung ist natürlich Onkel Fritz. Und Fritz ist natürlich auch jemand, der das Land momentan regiert. Und das ist natürlich alles so ein bisschen verwoben. Nein. Deutschland regiert.
2: Wir werden regiert?
1: Ja.
2: Oh.
1: Und,
2: die da oben.
1: Ja, die da oben. Und ganz zum Schluss kommt dann auch die Mutter von Onkel Fritz.
2: Also Mutti quasi.
1: Mutti kommt und wird dann alles umwälzen.
0: Ja, und damit wäre dann auch klar, warum die ganze Zeit hier die Merkel-Puppe mit dabei war, denn Mutti hat Zeit. Die sollten Sie sich auch nehmen, und zwar ab dem 11. Juni, da feiert Max und Moritz in Magdeburg Premiere. Bis zum 25. Juli gibt es insgesamt 31 Vorstellungen und es sind auch in diesem Jahr wieder ein paar Sonderprogramme geplant. Wie die Comedy-Nacht am 7. Juli, die Fête de la Schwermetall am 21. Juni oder das Jubiläumskonzert von Ventura Fox am 20. Juni.
2: Es gibt noch wenige Restkarten.
1: Circa 6.000. www.internet.de, also hengstmanns.de kriegt man die. Und Vorstellungen sind 20 Uhr, 18 Uhr ist Einlass. Die Sonntagsvorstellungen sind 17 Uhr, 16 Uhr Einlass.
2: Ja.
1: Für das leibliche Wohl ist sowas von gut gesorgt. Und wir haben bestes Wetter und auch Fußballweltmeisterschaft. Wir spielen trotzdem, es ist uns alles egal, weil die Vorrundenspiele sind immer nach unserem
2: Aufwand. Wir fliegen nämlich nicht raus in der Vorrunde.
0: Ja, dem wäre nichts mehr hinzuzufügen, außer vielleicht noch einmal der Hinweis darauf, auch dieses Sommerspektakel nicht zu verpassen.

0: Ob Bankautomat, Onlineshop oder Fahrkarten-App, viele Produkte und Dienstleistungen des Alltags sind heute digital. Was für die meisten eine deutliche Erleichterung darstellt, kann jedoch für Menschen mit Behinderungen zusätzliche Barrieren kreieren, sodass sie von der Nutzung dieser digitalen Hilfen oft gänzlich ausgeschlossen werden. Um das zu verhindern, wird die Einhaltung der gesetzlichen Vorgaben und die allgemeine Nutzerfreundlichkeit seit September vergangenen Jahres von der neuen Marktüberwachungsstelle der Länder für die Barrierefreiheit von Produkten und Dienstleistungen, kurz MLBF, geprüft. Die gemeinsame Behörde aller 16 Bundesländer hat ihren Sitz in Magdeburg, dem die Sozialministerin von Sachsen-Anhalt am Montag einen Besuch abstattete. Im Rahmen ihrer Arbeit beruft die MLBF sich auf das Barrierefreiheitsstärkungsgesetz, das Unternehmen dazu verpflichtet, bestimmte Produkte und Dienstleistungen so zu gestalten, dass sie für Menschen mit Einschränkungen zugänglich und nutzbar sind. Neben Bank- und Fahrkartenautomaten sowie digitalen Angeboten im Onlinehandel, im Bankensektor und im Personenverkehr gehören unter anderem auch Smartphones, Tablets und E-Book-Lesegeräte zum Aufgabenbereich der Behörde. Am Montag wollte man die ersten Erfahrungen aus der Marktüberwachung Revue passieren lassen und nach aktuellen Angaben sind inzwischen fast 700 Meldungen bei der MLBF eingegangen.
1: Die häufigsten Meldungen sind, dass bestimmte Internetseiten bestimmte Mängel aufweisen, Kontraste noch nicht ganz passen, Alternativtexte noch nicht angebracht sind, andere Dinge noch nicht funktionieren, die technischen Spezifikationen, die sind sehr, sehr vielfältig, sehr umfangreich. Das sind so die wesentlichen Punkte. Und dann wird auch meistens gesagt, dass man das überwinden will und wann man es überwinden will. Das ist so der häufigste Fall. Oder auch, dass bestimmte Produkte wie Terminals noch nicht barrierefrei sind und warum nicht und dergleichen mehr.
0: Die MLBF arbeitet dabei auf zwei Wegen. Einerseits mit der sogenannten reaktiven Marktüberwachung. Das heißt, die Behörde reagiert auf Beschwerden und Hinweise von VerbraucherInnen und prüft diese. Ist die Meldung gerechtfertigt, tritt die Überwachungsstelle mit den entsprechenden Marktakteuren in Kontakt und fordert sie dazu auf, die vorhandenen Barrieren zu beseitigen, was im Idealfall auch so eintritt. Arbeitsmethode Nummer zwei ist die proaktive Marktüberwachung, die der reaktiven gegenübergestellt ist.
1: Das ist alles das, was nicht anlassbezogen auf uns zukommt. Wir screenen die digitale Welt der Produkte und Dienstleistungen durch nach risikobasierten Kriterien und nehmen uns nach und nach ganz viele Dienstleistungen und Produkte vor, ganz unabhängig von Anlässen und prüfen deren Barrierefreiheit und werden tätig, wenn die nicht gegeben ist. Das ist im Übrigen perspektivisch der größere Arbeitsbereich.
0: Wie wichtig barrierefreie Angebote und Funktionen im Alltag sind, wurde beim Besuch am Montag anhand einer Live-Demonstration von Jakob Kwiatkowski gezeigt. Der Mitarbeiter der MLBF ist seit Geburt blind und demonstrierte, welche Rolle das Smartphone für seine eigene Selbstständigkeit spielt, anhand von drei alltagsrelevanten Schwerpunkten. Personenbeförderung, also die einfache Navigation von öffentlichen Verkehrsmitteln online und über Apps, zweitens E-Books zum Auslesen diverser Dokumente und Banking als der dritte Schwerpunkt, also die täglichen Bankgeschäfte. Sämtliche Apps und Websites, die damit verknüpft sind, müssen für Screenreader optimiert sein, sodass nicht nur der Text verständlich wiedergegeben wird, sondern auch der Inhalt von Grafiken vermittelt werden kann. Weiterhin zeigte Kwiatkowski die Vorzüge von Smart-Home-Geräten, etwa für die Lichtsteuerung in den eigenen vier Wänden. Bestimmte Haushaltsgadgets werden jedoch zu einem neuen Problem, wenn sie zu smart konzipiert werden, etwa durch das wachsende Vorkommen von Touchscreens an Waschmaschine, Herd und Co., das sicher seine Vorzüge hat und elegant aussieht. Für Menschen mit Sehbehinderungen werden die Geräte dadurch jedoch meist unnutzbar.
2: Wir hoffen einfach sehr, dass entweder sich Dinge noch mehr ins Smartphone verlagern, dass die Hersteller drauf aufspringen, ja, oder die Bildschirme der Endprodukte selber dann irgendwann noch zugänglicher werden. Es gibt ein schönes Beispiel, was es schon so gibt, das finde ich ganz toll. Es gibt ja die DHL-Packstation und für mich ist immer die am besten, die komplett keinen Bildschirm mehr hat, die halt eben nur per Bluetooth und mit dem Handy gesteuert wird, dass das Fach aufspringt. Ja, das heißt für mich, je mehr, weniger Bildschirm am Endprodukt, sondern mehr im Smartphone, umso besser ist es eigentlich.
0: Jakob Kwiatkowski ist einer von 11 Mitarbeitern mit einer Behinderung, die derzeit bei der MLBF angestellt sind. Damit ist die Beschäftigungsquote von 5% nicht nur erfüllt, sondern um das Dreifache übertroffen. Eine Errungenschaft, auf die die Behörde nicht nur stolz ist, sondern für sie auch große Vorteile mit sich bringt.
1: Mitarbeiterinnen und Mitarbeiter, die selbst eine Beeinträchtigung aufweisen, wie zum Beispiel eine Sinnesbeeinträchtigung, wie zum Beispiel eine Beeinträchtigung der Sehfähigkeit, sind für uns ein großer Mehrwert, weil sie einmal die Tests durchführen können und dabei einen unmittelbaren Eindruck auch selber gewinnen können und eben da eine große Expertise mitbringen. Und andererseits, weil sie uns auch verdeutlichen können, ja, was das bedeutet für Menschen mit Beeinträchtigung, wenn eine Barriere vorliegt.
0: Nach Angaben der Behörde wird die Bedeutung dieses Themas in den kommenden Jahren weiter zunehmen, denn neben Millionen Menschen mit Behinderungen profitieren schließlich auch ältere Menschen von barrierefreien digitalen Angeboten und diese Bevölkerungsgruppe wird immer größer. Ziel der Marktüberwachung ist es deshalb, einerseits die gesetzlichen Vorgaben konsequent umzusetzen und andererseits dafür zu sorgen, dass bereits bei der Entwicklung von Produkten und Dienstleistungen zunehmend an Barrierefreiheit gedacht wird, sodass die Anzahl der Meldungen an die MLBF in Zukunft immer weniger werden dürften.

0: Der Posaunenchor Barleben spielt in der Kirche St. Peter und Paul. Die Musiker hatten zu einer Serenade eingeladen, denn gemeinsam wollen sie auf ein großes Jubiläum hinweisen. Stellen Sie sich vor, wir schreiben das Jahr 1946. Der Krieg ist gerade vorbei und Zerstörung und Not in der sowjetischen Besatzungszone groß. Und genau in diesem Jahr finden sich Blechblasbläser hier in Barleben zusammen und gründen unter kirchlicher Obhut einen Posaunenchor. Und an diesen Geburtstag wollen sie jetzt hier gemeinsam erinnern.
1: Und dieses Jubiläumswochenende wird stattfinden am 20. und 21. Juni und wird zwei Teile haben. Der erste Teil ist, dass wir ein großes Freiluftkonzert in Wolmerstedt an der Ohre machen. Da werden wir also das Ohretal mit unserem Klang erfüllen. Und dann am Sonntag darauf, also am 21. Juni, wird es hier einen großen Festgottesdienst hier in der Kirche geben. Und wir haben uns zu beiden Tagen Gäste eingeladen von anderen befreundeten Posaunenchören, sodass wir also dann ein sehr, sehr großer Chor sein werden.
0: Und das bedeutet, dass erst einmal die verschiedenen Gäste in Vorbereitung auch die gleichen Kompositionen üben und dass vor den gemeinsamen Konzerten auch erst einmal gemeinsam geprobt werden muss. Und das bedeutet, man braucht einen kompetenten Dirigenten.
1: Und es ist gelungen, einen der renommiertesten Kirchenmusiker unserer Zeit zu gewinnen, der dabei das Dirigat übernehmen wird, der Kirchenmusikdirektor Traugott Fünfgeld, der wirklich einen großen Namen hat, wird uns da dirigieren. Und wir werden also heute bei unserer heutigen Serenade als Vorgeschmack auch zwei Stücke spielen, die er komponiert hat.
0: Das ist Traugott Fünfgeld, der 55-jährige Kirchenmusikdirektor, arbeitet zurzeit als Bezirkskantor in Offenburg für die evangelische Landeskirche in Baden. Und er ist bekannt dafür, dass seine Kompositionen sich an klassischen Vorbildern orientieren und relativ leicht zu spielen sind. Das Jubiläumswochenende am 20. und 21. Juni verspricht also ein musikalischer Leckerbissen zu werden. Und zu beiden großen Veranstaltungen ist der Eintritt frei. Aber
1: wir lassen eine Tuba rumgehen mit einem großen Kessel, wo hoffentlich viel Scheine reinpassen.

Ich weiß jetzt gar nicht, ob SES schon mal in den Messehallen in Magdeburg veranstaltet hat, doch zumindest fanden 3500 Boxfans diese Entscheidung richtig, denn sie folgten der Einladung auch an diesen Ort. Wir steigen ein in die fünfte Runde des ersten Kampfs des Abends, gleich im Schwergewicht. Ingolf Zocher aus Deutschland gegen den Kameruner Blaise Ndassi. Dieser auf 6 Runden angesetzte Kampf endete vorzeitig. Der Ringrichter erkannte die immer wirkungslosere Gegenwehr von Ndassi, sodass er nur wenige Sekunden vor dem Ende der fünften Runde den Kampf beendete. Im Cruisergewicht spielte sich

0: Der zweite Kampf des Abends ab. In die rote Ecke begab sich Yasir Ahmed Malik, der für einen Boxstall in Lüdenscheid kämpft, und in der blauen Ecke der ungeschlagene Champion Mohammed Bektash. Wir befinden uns hier in der zweiten Runde, als Bektash in der roten Hose seiner Bilanz aus mittlerweile 25 K.O.-Siegen einen weiteren technischen K.O. hinzufügte. Auch hier erkannte der Ringrichter nach einer Schlagfolge keine Gegenwehr mehr von Malik, weshalb er den Kampf beendete. Die Reihe der durch technisches K.O. beendeten Kämpfe sollte sich fortsetzen. So gelang es im dritten Kampf Paul Schmidt in der weißen Hose, bereits in der zweiten Runde den Cruisergewichtler Linus Brandenburg zu besiegen. Für Schmidt war es der zweite Kampf in einer noch jungen Profikarriere und man darf gespannt sein, ob das hier für den fast 2 Meter großen Boxer der Auftakt zu einer eindrucksvollen Laufbahn war. Und ob man zukünftig noch mehr von ihm zu sehen bekommt.
1: Ich hatte schon ein Gefühl, schon vor dem Kampf, die ganze Zeit, dass es die zweite Runde tatsächlich wird. Und darum habe ich das auch im letzten Interview gesagt, dass ich K.O. machen werde. Aber es war einfach aus dem Affekt. Ich wusste, ich habe harte Hände, kommen immer gut. Und wenn sie treffen, liegen die meisten.
0: Im vierten Kampf stieg Supermittelgewichtler Max Suske für SES in den Ring. Sein Gegner, der Slowake Boris Nebaj, an der schwarzen Hose zu erkennen. Bereits in der vierten Runde ging Nebaj dreimal zu Boden und wurde angezählt, sodass dessen Trainer für seinen Schützling entschied, nicht mehr in die fünfte Runde zu gehen. Für Max Suske der 10. K.O.-Sieg bei 15 Kämpfen, von denen er mit diesem hier 13 gewinnen konnte.
2: Ja, ich sag ehrlich, ich hätte es nicht gedacht. Ich hätte eigentlich gedacht, dass ich es früher gelöst bekomme. Aber so ist Boxen und man kann nie richtig mit irgendwas rechnen. Ich bin froh, dass mein Trainer zufrieden ist. Ich muss mir den Kampf erst anschauen, um da genaueres zu sagen. Also ich sag ehrlich, ich habe mich besser gefühlt als das letzte Mal. Ich finde mich trotzdem noch ein bisschen zu fest in meinen Bewegungsabläufen. Aber ich denke, wenn ich häufiger kämpfe, kommt das auch wieder rein, dass es wieder flüssiger läuft und ja, ich bin froh, dass ich gewonnen habe.
0: Für den Magdeburger Boxer Ole Retzel war es sein dritter Profikampf. Sein Gegner Christian Scheidt in der weißen Hose mit bisher 9 Kämpfen, der durchaus erfahrenere im Ring. Allerdings nutzte er diese nicht aus, denn dem beherzt angreifenden Retzel gelang es, seinen Gegner bereits in der zweiten Runde mit einem technischen K.O. auszuschalten. Zweimal zählte Ringrichter Arnold Golger den Superweltergewichtler aus. Nach einer dritten einseitigen Schlagfolge brach er den Kampf ab.
3: Okay. Jetzt ganz klar und präzise sein mit den Aktionen, ja? Klare Führhände, doppelte Führhand, ganz schön stucken, ja? dann erwischt ihr den auch nochmal relativ zügig, ja? Ganz klar, der nicht so wuscheln, ja, so schön bam, bam, bam, ja? Boom! Ja, schön stabil.
0: Als nächstes ein weiterer SES-Boxer vom Team Deutschland, der Schwergewichtler Michael Dobler. Sein Gegner Marko Bozovic, ein 5 Kilo leichterer Schwergewichtler aus Montenegro. Der Kampf war auf 6 Runden angesetzt, allerdings brauchte Dobler nur 3, um seinen Gegner zu besiegen. Bereits in der zweiten Runde steckte Dobler seinen Kontrahenten zu Boden. Und in der dritten Runde dauerte es nicht lange, bis es dem Magdeburger gelang, nach mehreren Wirkungstreffern seinen Gegner erneut zu Fall zu bringen. Hier zählte ihn der Ringrichter aber bis zum Schluss aus und beendete den Kampf nach 1:09. Auch dieser Kampf zählte zur Vorbereitung zur Junioren-Weltmeisterschaft, um die Dobler noch in diesem Jahr boxen will.
1: Und die Junioren-Weltmeisterschaft will ja auch noch dieses Jahr kommen und dafür brauchen wir die Runden. Ich denke schon, dass ich das im Griff hatte, auf jeden Fall. Wie gesagt, ich habe selber an der einen oder anderen Stelle gemerkt, dass ich ein bisschen zu wild draufgegangen bin, wollte dann mich auch selber ein bisschen regulieren, ein bisschen zurücktreten. Ja, trotzdem nicht jeden Treffer so genutzt, wie ich es gern wollte, aber ich war froh, dass ich überhaupt mal die Rechte wieder ordentlich gebracht habe. Dazu bin ich zufrieden.
4: Ich glaube auch, das kann man wirklich zufrieden sein. Wir zeigen ganz kurz nochmal den K.O.-Schlag am Ende, den Finalen. Bereitet man das Stück für Stück vor oder ist das dann so ein Sekundenmomententscheidung?
1: Ist natürlich ein Stück von beiden, also den richtigen Moment abzubekommen erstmal ist natürlich, den muss man sehen, den muss man nutzen, aber den muss man natürlich auch vorbereiten. Das ist ein Zwischending zwischen Glück und Können, auf jeden Fall.
0: Denis Radovan war nach zweijähriger Pause wieder im Ring zu sehen. Der Kampf im Supermittelgewicht wurde auf 6 Runden angesetzt und sein Gegner war Nijat Valiev aus Aserbaidschan. Der 33-jährige Radovan wollte es noch einmal wissen und mit dem 29-jährigen Valiev wurde ein würdiger Gegner gefunden. Es sollte der erste Kampf werden, der an diesem Abend über die geplante Distanz ging. Doch zum Schluss sahen ihn alle 3 Punktrichter vorn. Ein weiterer Sieg für das Team Deutschland und ein gelungenes Comeback für Denis Radovan.
5: Ich habe zwar 2 böse Kopfstöße bekommen, aber gut, passiert halt. War ein guter Kampf, war ein sehr, sehr, sehr unangenehmer Gegner, muss ich sagen. Aber ich glaube, dafür habe ich es ganz gut gemacht. 2 raus. Und heute einen souveränen Sieg gemacht.
0: Dann wurde es endlich Zeit für den Hauptkampf des Abends. Für Roman Fress in der roten Hose ging es gegen Ahmet Çoçay in Schwarz um gleich 3 Titel der WBO, den Interconti-Titel, die Europameisterschaft und um den vakanten International Championship im Cruisergewicht. Und wahrscheinlich am wichtigsten, ein Sieg hier bedeutete die Qualifikation für einen WM-Kampf. Wir steigen ein in der dritten Runde, als gewissermaßen eine Vorentscheidung stattfand. Denn Fress wurde 2-mal angezählt, sodass diese Runde mit großem Punktevorsprung an Çoçay ging. Doch Fress ließ sich davon nicht beirren und versuchte den Rückstand wieder aufzuholen. Doch mit dem kampf- und willensstarken WBO-Europa-Champion Ahmet Çoçay hatte Fress immer wieder seine Schwierigkeiten. So gelang es Fress zwar, über die Runden zu gehen, wichtige Akzente zu setzen und wieder Runden für sich zu entscheiden, aber zum Schluss sahen die 3 WBO-Kampfrichter nur ein Unentschieden.
6: Meine Damen und Herren, wir kommen zur Urteilsverkündung. Die Scorekarten liegen vor. Hier sind die Ergebnisse. Punktrichter Giulio Piras aus Italien wertete diesen Kampf 112-114. Punktrichter Zoltán Enedi aus Ungarn wertete diesen Kampf 113-113. Dieter Adam aus Deutschland 116-111. Meine Damen und Herren, damit ist dieser Kampf Unentschieden. It's a draw.

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4: In gleich zwei Orten in Sachsen-Anhalt kann in diesem Jahr ein ganz besonderes Jubiläum gefeiert werden. Die Rede ist von den Lutherstädten Eisleben und Wittenberg, an denen die sechs Gedenkstätten zu Ehren Martin Luthers zu finden sind, die vor 30 Jahren in die UNESCO-Weltkulturerbeliste aufgenommen wurden. Feiern möchte man das mit einem vielfältigen Festprogramm, das den Menschen einen Rückblick auf die letzten drei Jahrzehnte gibt, sowie ihnen die Möglichkeit dieses Welterbes aufzeigen soll.
5: Wir wollen also allerlei Veranstaltungen anbieten, niederschwellig Welterbe kennenzulernen. Zum Beispiel in Wittenberg mit Yoga im Landsturmgarten, also in einem Welterbe. Wir werden viele Konzerte haben, viele Vorträge, eine Fotosafari im Museum. Und so versuchen wir, die Menschen aus Sachsen-Anhalt, aber auch aus der Welt und insbesondere natürlich aus den Welterbestätten in Wittenberg und Eisleben mit unseren Museen noch vertrauter zu machen.
4: Geplant sind Veranstaltungen an und um alle sechs Luther-Gedenkstätten, also das Geburts- und das Sterbehaus in Eisleben sowie die übrigen vier in Wittenberg, zu denen das Lutherhaus, das Melanchthonhaus, die Stadtkirche St. Marien und die Schlosskirche zählen. Dabei wird im Verlauf dieser Feierlichkeiten jeden Monat die Gedenkstätte gewechselt, um einen der Orte besonders in den Vordergrund zu rücken. Dieser Wechsel soll immer zum 7. des Monats erfolgen, in Anlehnung an die Eintragung in die Welterbeliste, die am 7. Dezember 1996 erfolgte. Beginn des Festaktes ist daher am kommenden Sonntag, am UNESCO-Welterbetag.
5: Da gibt es die ersten Veranstaltungen in Eisleben und in Wittenberg. Und am 20. Juni gibt es einen Festakt in Eisleben. Und im Anschluss oder parallel dazu auch ein großes Bürgerfest in Eisleben für die Menschen aus Eisleben natürlich, aber natürlich auch aus allen anderen Orten des Landes und natürlich darüber hinaus.
4: Besucher können sich auf zahlreiche musikalische Events freuen. Es werden Vorträge und Sonderführungen geboten. Für die jüngsten Gäste gibt es das klassische Kinderschminken. Und für die Großen gibt es neben frei Eis unter anderem auch frei Bier. Genauere Informationen zu den einzelnen Events sowie der gesamte Programmablauf im Überblick sind auf der Website der Stadt Wittenberg zu finden. Anlässlich des Jubiläums kann zudem ein neuer 0-Euro-Schein erworben werden. Ein beliebter Gimmick, mit dem man nun auch das Welterbe in den beiden Lutherstädten zu würdigen vermochte, in zwei limitierten Varianten für je 4 oder 6 Euro.
5: Das war eine Idee der Touristinformation in Wittenberg, die damit auf uns zukam. Und wir haben uns dann gemeinsam entschieden, dass wir das auf jeden Fall mittragen und dass wir diese 0-Euro-Scheine jetzt in den Umlauf bringen. Die sind ja immerhin auch ein wichtiger Werbeträger für Eisleben und Wittenberg.
4: Neben dem Vorstand der Stiftung Luther Gedenkstätten in Sachsen-Anhalt beteiligten sich zudem die Bürgermeister bzw. Oberbürgermeister der beiden Lutherstädte und Vertreter der beiden Wittenberger Kirchen an der Programmvorstellung am Montag, sowie Kulturminister Robra, der betonte, wie sehr er sich außerdem darüber freue, dieses 30-jährige Jubiläum während seiner Amtszeit noch erleben zu dürfen. Ein Gefühl, das die anderen Akteure mit Sicherheit teilten.
5: Es geht ein ganz großer Dank an die Menschen, die damals vor 30 Jahren sich darum gekümmert haben, dass wir überhaupt Welterbe geworden sind. Wir haben versucht, die ausfindig zu machen und sie auch einzuladen zum Festakt. Ein großer Dank geht natürlich auch an meinen Vorgänger, Dr. Stefan Rhein, der viele, viele Jahre die Stiftung begleitet hat und auf den Weg gebracht hat, dass wir heute dort sind, wo wir sind.

0: schickt Jean-Saul Patre Jesus am Kreuz. Ein Pfarrer, ein Doktor, ein Buchhändler, viele Partygäste, Anhänger,
1: Internationales Figurentheaterfestival Blickwechsel 2026. Das ist einer der vielen Programmpunkte des Festivals. Von links nach rechts spielen Maria Vittoria, Carolina Walker und Clara Ecke. Sie studieren im dritten Studienjahr Puppenspiel an der Hochschule für Schauspielkunst Ernst Busch Berlin und ihre Aufgabe war es, eine szenische Arbeit in Mischform von den Proberäumen auf die Bühne zu bringen.
0: Bei Colin zu Haus.
2: Bei Colin zu Haus.
0: Im Badezimmer. Colin beendete seine Toilette.
2: Er nahm den Zerstäuber von der Glasplatte und verteilte wohlriechendes Öl auf sein helles Haar. Dann legte er den Kamm hin, griff zur Nagelschere und schnitt die Ränder seiner Augen wieder schräg.
0: Um seinem Blick ein Geheimnis zu verleihen.
2: Im Spiegel konnte man sehen, sich einige Pickel im Umkreis seiner Nasenflügel erheben. Als sie ihre Hässlichkeit gewahr werden, ziehen sie sich behende unter die Haut zurück.
0: Colin verlässt das Badezimmer, um die Vorbereitungen auf das Abendessen zu überwachen.
1: Grundlage des Textes ist der surreale Roman Der Schaum der Tage von Boris Vian aus dem Jahr 1946. Das gesellschaftskritische Drama über Tod und Entfremdung wurde extrem eingekürzt, denn hier geht es darum, Erzählweisen zu proben, die mit und über den Körper funktionieren. So werden also Praktiken des Körpertheaters mit dem Gelernten aus dem Grundstudium Puppenspiel verwoben. Zwischen Material, Puppen, Raum und den Körpern der Spielerinnen sollen neue Dimensionen des Spiels, der Manipulation und der Verkörperung entstehen.
3: Ich glaube, es ging so ein bisschen darum, dass wir uns für die gemischte Puppenform entschlossen haben, dass wir da nochmal einen Fokus drauf setzen. Jetzt zu Beginn des dritten Jahres haben wir versucht, so viele Bilder wie möglich zu zeigen, die diesen Missstand und diese Klassengesellschaft etc. gut abbilden können. Und das, obwohl wir so schnell und auch die Figuren uns teilen, dass trotzdem so ein Klang oder ein Gefühl für eine Figur irgendwie entstehen kann.
1: Denn hier geht es für alle Beteiligten um einen Lernprozess. Sie haben sich für einen so intellektuell anspruchsvollen Stoff entschieden, weil komplexe Satzstrukturen, präzise Atemtechnik, korrekte Artikulation und fehlerfreie Phrasierung verlangen. Die Studierenden beweisen so, dass sie verschachtelte philosophische Gedankengänge durchdringen und für das Publikum logisch nachvollziehbar transportieren können.
0: Verzeihung, ich habe Sie warten lassen.
2: Das macht nichts.
0: Macht nichts. Doch, das war Absicht.
1: Und das sind Voraussetzungen, um für künftige Generationen das Puppentheater zukunftsfähig zu machen.
4: Ich glaube, die Puppe hat einen Zugang zu Menschen, den die digitalen Medien nicht so replizieren können. Also dieses Material auf der Bühne, was tot scheint, bis wir es animieren, glaube ich, regt in den Leuten etwas an, was ein Handybildschirm nicht kann. Und deswegen bin ich sehr hoffnungsfroh, dass diese Kunstform erhalten bleibt.
1: Der Applaus im großen Saal des Magdeburger Puppentheaters beweist, dass diese drei hier auf dem richtigen Weg sind. Und ihre Professoren und Lehrer mit Stolz auf den 50. Jahrgang Puppenspiel an der Schauspielschule Ernst Busch Berlin blicken können.

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1: Ja, hallo erstmal. Ich weiß ja gar nicht, ob Sie es überhaupt interessiert. Ich erzähle es Ihnen trotzdem. Magdeburg war in den großen Schlagzeilen bundesweit wegen der Magdeburger Kultur. Also eher wegen des Nichtstattfindens von Kultur in Magdeburg. Also präzise, ein Autor sollte in der Stadtbibliothek lesen und das wurde dann verboten. Nein, nicht verboten. Eher, es wurde verlegt in den Moritzhof. Aber der Autor machte es offen und sagte, es wäre verboten worden in der Stadtbibliothek. Und die Stadtbibliothek sagte, na ja, Verbot, es wurde von oben nahegelegt. Und daraufhin griff sie ein, unsere Oberbürgermeisterin. Und sie sagte klar und deutlich, nein, natürlich habe ich nichts verboten. Um dann im Nachklang aber zugeben zu müssen, sie hätte nur einen Prüfauftrag gegeben. Einen Prüfauftrag, ob denn dieser Autor politisch neutral sei. Nun gibt es auf der Welt viele Dinge. Rote Rosen, blaue Blumen der Romantik. Aber eines gibt es nicht. Politisch neutrale Autoren. Darum schreiben die ja, weil sie nicht neutral sind. Weil sie eine Position einnehmen. Das heißt, niemals nicht wird ein Autor politisch neutral sein. Also ist es schon ein Verbot. Aber es nennt sich eben anders. Ist das so, wie man sagen würde, natürlich kommt Ihr Auto auch ohne Räder durch den TÜV. Aber wir müssen erst mal prüfen, ob es Räder hat. Oh, es hat keine Räder, dann kommt es eben doch nicht durch den TÜV. Sie verstehen, was ich meine. Es gibt keine Zensur. Alles ist gut. Wir werden nicht repressiv regiert. Alles ist gut. Es gibt nur Prüfaufträge. Das ist so, wie man zu mir sagt, Lars, du bist ein bisschen kräftig gebaut, du solltest keinen Zucker essen, sagt niemand. Alle sagen nur, wir gucken mal, dass wir einen Prüfauftrag vergeben, ob Zucker und dicker Bauch vielleicht möglicherweise im Verhältnis zueinander stehen. Ja, tun sie, weiß ich. In diesem Sinne, einen schönen Prüfauftrag für Sie alle.
2: 16 Jahre nach ihrem letzten Besuch in der Region macht die Tour der Hoffnung wieder Station in Sachsen-Anhalt. Auf einer Pressekonferenz stellt die Organisation am Dienstag die 44. Auflage der Benefizradtour vor, die vom 6. bis zum 8. August stattfinden wird. Seit 1983 treten jedes Jahr engagierte Menschen aus allen möglichen Bereichen für den guten Zweck in die Pedale. Die Tour der Hoffnung sammelt Spenden für Kinder und Jugendliche, die an Krebs oder Leukämie erkrankt sind. Mit Erfolg, denn seit Beginn der Tour ist die Heilchance für leukämieerkrankte Kinder von rund 30 auf mittlerweile über 90% gestiegen. Doch das Ziel bleibt ehrgeizig. Die Organisatoren wollen den medizinischen Fortschritt weiter unterstützen, damit sich künftig kein Kind mehr vor einer Krebserkrankung und ihren Folgen fürchten muss.
3: Aber Ehrenamt funktioniert auch nur in der Umsetzung, wenn man ein Projekt für sich entdeckt hat, mit dem man sich zu 100% identifiziert. Und das ist bei uns in unserem Vorstand, aber auch wenn ich unseren Helfer, die uns auch zur Seite stehen und all denen, die halt einmal im Jahr diese 3 Tage dann mit uns unterwegs sind, das ist gegeben. Ansonsten würden die keine Wiederholungstäter sein. Und das macht halt unglaublich viel Spaß. Klar, für die sogenannten Prominenten, früher, ich stehe nicht mehr so in der Öffentlichkeit, aber als Prominente da mit rein zu geraten, dann den Namen auch ein Stück weit zu geben. Und das ist eigentlich so der Hauptbeweggrund. Und das muss ich jetzt wirklich sagen, als Athletin war die schönsten Erfolge die Staffelerfolge, weil die hat man gemeinsam erlebt und das Team hat Staffelerfolge natürlich auch gemeinsam gefeiert. Und wenn wir am letzten Abend durch sind, hoffentlich unfallfrei durch sind und eine schöne Spendensumme zusammenbekommen. Es gibt nichts Schöneres, als in die Gesichter zu gucken, die dann alle stolz sein dürfen und zu wissen, was damit alles bewegt werden kann.
2: Rund 160 Teilnehmer werden in diesem Jahr auf die insgesamt 255 Kilometer lange Strecke gehen. Erkennbar sind sie dabei traditionell an ihrer auffälligen Kleidung, neongelber Helm und grüne Jacke. Die erste Etappe führt wie gewohnt durch Mittelhessen. Am zweiten Tag startet das Fahrerfeld in Magdeburg und fährt weiter nach Halle. Geplante Stopps gibt es unter anderem in Schönebeck und Köthen. Dort hoffen die Organisatoren nicht nur auf zahlreiche Zuschauer, sondern auch auf Spendenübergaben. Entsprechend groß war die Freude der Bürgermeister beider Städte über den Besuch der Tour. Die dritte und letzte Etappe führt schließlich von Halle nach Leipzig. Ziel ist die Kinderonkologie, die symbolisch für die Einrichtungen steht, denen die Spendengelder zugutekommen. Alle Startplätze sind bereits seit langem vergeben und die Fahrer bereiten sich derzeit intensiv auf die Tour vor. Das Team erhofft sich dann zum Start auch prominente Gäste wie Tefe Schur oder Olaf Ludwig begrüßen zu können.
3: Und dann mal vielleicht ganz schnell durch den ganzen Außenbereich. Meine ehemalige Kollegin Katrin Apel, Sven Fischer und Frank Ulrich, Athlet und Bundestrainer. Mit Katrin Baron, unsere in Deutschland bekannteste und erfolgreichste Ruderin Dagmar Hase, die diesmal das erste Mal dabei sein wird, die Schwimmerin. Dann haben wir unsere Moderatorin nicht zu vergessen, unseren mit Marina Kielmann, ehemalige Eiskunstläuferin. Wir haben auch mit Klaus-Peter Thaler, einem Radsportler, der unser langjähriger Kapitän ist und auch von Anfang an dabei ist. Einer der, ja, ich glaube, es gibt noch einen, der tatsächlich von Anfang an dabei ist. Die Fußballer Felix Magath und Jupp Kapellmann sind so ein bisschen unser Special Duo auf unserer Tour. Die haben beide zugesagt. Und am Samstag kommt dann dazu, also die fahren fast alle auf den Samstag bis auf Epselinger, den Turner. Und ich glaube, Olaf Ludwig wird noch an dem Freitag dabei sein. Am Samstag kommen dann noch dazu Jens Lehmann, ehemaliger erfolgreicher Radsportler und jetzt Bundestagsabgeordneter, ist auch das erste Mal bei uns dabei. Henry Maske dürfen wir wieder bei uns begrüßen. Er hat letztes Jahr mal aussetzen müssen, dieses Jahr wäre ich für einen Tag dabei. Und Johann von Bülow, der Schauspieler, also war kein Sportler, sondern war von der Schauspielerseite. Also ich glaube, auch ein sehr schönes, buntes Feld. Und alles Menschen, und das ist für uns immer wichtig. Ich sage, der Promi ist ein Türöffner und der Promi ist natürlich den, den wir auch die Stoppgeber und die Gastgeber dann nutzen können, um vielleicht ein bisschen Aufmerksamkeit zu erzeugen, dass vielleicht auch Leute dazukommen, wenn wir da den Stopp machen. Aber ich finde auch immer, es ist schön, wenn der Promi sich auch mit der Sache identifiziert. Also mir ist das immer wichtig, dass ich merke, wenn der dabei ist, dass der auch zu dieser Gemeinschaft zählt und nicht der Promi ist, wer den roten Teppich braucht. Also, und diese Promis, die wir bis jetzt mitgenommen haben, die sind voll dabei. Also die tanzen dann auch morgens um 10 schon Polonaise mit uns, ohne dass sie schon Alkohol getrunken haben. Und das ist schön. Das macht Spaß.
2: Ein besonderes Merkmal der Tour, die Spenden kommen zu 100% bei den Begünstigten an. Darunter zählen Kinderkliniken, Hospize und Forschungseinrichtungen, die sich um die Betreuung und Behandlung krebskranker Kinder und Jugendlicher kümmern. Sämtliche organisatorische Kosten werden dabei von den Sponsoren getragen. Wer Anfang August nicht selbst dabei sein kann, hat bereits im Juli die Möglichkeit, die Aktion zu unterstützen, beim sogenannten Social Ride. Vom 4. bis zum 12. Juli sollen die Teilnehmer innerhalb von 9 Tagen insgesamt 333 Kilometer mit dem Fahrrad zurücklegen. Idealerweise spendet man dabei 10 Cent pro gefahrenem Kilometer. Alternativ ist selbstverständlich auch eine direkte Spende möglich. Mehr Informationen dazu finden Interessierte auf der Internetseite der Tour der Hoffnung.
4: Schon jetzt ist die Zufahrt zum Industrie- und Gewerbegebiet in Osterweddingen häufig vom Verkehr überlastet. Eine Situation, die sich durch den künftigen Hightech-Park auf dem Areal nur noch verschärfen dürfte. Dabei trennt das Gelände nur eine Ackerfläche von der B81, auf der die Autos im Hintergrund vorbeirauschen. Eine Anschlussstelle muss her und nach einer langen Planungsphase war es am Mittwoch endlich soweit und es konnte zum symbolischen ersten Spatenstich an den besagten Standort geladen werden. Neben den Finanz- und InfrastrukturministerInnen gesellte sich zudem der Bürgermeister der Gemeinde Sülzetal, Jörg Metner, zu den Feierlichkeiten, denn es handelt sich hier um ein Bauvorhaben der Kommune, für die diese Anschlussstelle in Zukunft sicher eine enorme Entlastung bedeuten dürfte.
5: Wir haben hier ein Gewerbegebiet, was im Augenblick eine eher schlechte Anbindung halt an die Bundesstraße hat. Und wenn Sie hinter sich schauen auf die kleine Kreisstraße, über die aktuell der gesamte Verkehr abgewickelt wird, dann sieht man durch pures Anstarren, dass die Infrastruktur nicht groß genug ist und das soll kompensiert werden.
4: Da es sich um keinen Bundes- oder Landesstraßenbau handelt, gestaltete sich die Finanzierung des Projektes zunächst schwierig, was für Verzögerungen sorgte. Letztendlich konnte der Großteil des 17 Millionen schweren Bauvorhabens aber von GRW-Mitteln abgedeckt werden. Der offizielle Beginn der Bauarbeiten wird in 14 Tagen erfolgen und in knapp einem Jahr soll die Anschlussstelle bereits fertiggestellt sein und somit den Standort in Zukunft hoffentlich noch attraktiver für Unternehmen gestalten.
5: Er hat eine fantastische Lage und er braucht eine gute, eine bessere Verkehrsinfrastruktur und eine bessere Anbindung. Vor allen Dingen vor dem Hintergrund, dass wir natürlich auch den HTP südlich von Magdeburg entsprechend entwickeln wollen. Das heißt, es soll noch mehr produzierendes Gewerbe hier in die Region kommen, um Arbeitsplätze zu schaffen, um Wertschöpfung zu schaffen. Und dafür ist Infrastruktur wichtig.
6: Jede Oma auf der Welt kann wahrscheinlich leckeren Kuchen backen. Das gilt auch für die Omas gegen rechts. Denn die hatten zum Kaffeeklatsch in die Magdeburger Goldschmiedebrücke eingeladen. Und dabei ist klar, diese Omas haben einen ganz klaren Standpunkt, denn ihre Generation kennt die Folgen der Nazizeit und die Not nach dem Zweiten Weltkrieg aus erster Hand. Sie haben eine große Folie ausgerollt und hier politische Anliegen, die ihnen wichtig sind, aufgeschrieben. Und Passanten können ihre Stimme abgeben oder aber eigene Forderungen dazuschreiben.

0: Dann plötzlich positioniert sich die Ordnungsmacht und die Omas werden darauf hingewiesen, dass ein Autokorso mit Lautsprecherwagen als ordentlich angemeldete Demonstration kommen wird. Und da sind sie, die Fahrzeuge der Bewegung Mittelstand bewegt. Die kommen nach eigenen Angaben aus den Landkreisen Helmstedt und dem Bördekreis. Und in ihren Argumenten vermischen sie berechtigte Forderungen an die politischen Verantwortlichen mit Verschwörungsängsten und unrichtigen Behauptungen. Die Suche nach Unterstützung macht mittelständischen Protest attraktiv für Akteure, die tatsächlich dem Spektrum der Verschwurbelung und dem rechtspopulistischen bis rechtsextremen Rand zuzuordnen ist. Und der Autokorso beweist, dass Mittelstand bewegt nichts gegen diese Vereinnahmung unternimmt. Und die Omas gegen rechts leisten auf ihre Art hier Widerstand mit der Hymne der amerikanischen Bürgerrechtsbewegung.
1: Dasselbe. Schaut in die Schulen und Kitas. Seht euch die Sendungen an, die sie für unsere Kinder produzieren. Almania läuft bei Kita, wo am Ende die deutsche Oma in einem braunen Fluss ertränkt wird. Ist das doch normal?
0: Es dauert etwa 20 Minuten, dann ist der Autokorso weitergezogen. Und der zur Unterstützung gekommene Liedermacher hat ganz schnell den Straßenmusiker mit dem Akkordeon mit eingebunden.

0: Und das ist ein schönes Symbol dafür, dass, wenn man will, man auch gut zusammenarbeiten kann. Und ein Stück Kuchen, dazu einen Kaffee, ist immer eine gute Grundlage für ein Gespräch.
1: Die Lochkamera war ein beliebtes Mittel in der Renaissance, beispielsweise für Landschaftsmaler, möglichst fotorealistische Gemälde herzustellen. Die Fotografie war dann die folgerichtige Erfindung, so etwas einfacher zu machen, zunächst in Schwarz-Weiß, dann auch in Farbe. Und ein Zwischenschritt dabei war die Kolorierung mit der Hand, also das Ausmalen der Flächen mit einem feinen Pinsel, um eine möglichst naturgetreue Farbwiedergabe zu erreichen. Heute kann man das übrigens der KI überlassen, wie es zahlreiche nachkolorierte Schwarz-Weiß-Filme beweisen. An diese technischen Hilfsmittel musste ich denken beim Besuch der Vernissage in der Galerie Himmelreich mit Bildern des Malers Klaus Walter aus Berlin. Denn seine Bilder sehen gewissermaßen wie nachgemalte Fotografien aus, allerdings oft ohne wirklich fotorealistisch sein zu wollen.
2: Die werden auch nicht abgemalt, also teilweise schon, aber also Fotografie ist sozusagen einmal ein Hilfsmittel, praktisch das moderne Skizzenbuch, um Ideen erstmal nur festzuhalten, Situationen. Und dann ist es schon natürlich auch ein Medium, weil auch die Fotografie macht ja was mit dem Bild, mit den Schatten, mit den Farben schon überhaupt, das ist das 3D ins 2D übersetzt, das ist sozusagen ein Hilfsmittel. Und für diesen distanzierten Blick, den ich habe, ist das Foto schon eine ganz gute Vorlage. Also es sind oft Vorlagen, aber das heißt eben nicht, dass die Bilder dann eins zu eins vom Foto sind, die sind oft gebaut aus sehr verschiedenen Fotos oder die Figuren hier zum Beispiel waren hier nicht drin. Ne? Die habe ich dann wirklich reingezeichnet. Man hat schon eine Affinität für bestimmte Orte, die irgendwie skurril sind oder auch nicht ganz eindeutig zu bezeichnen, die aber irgendwas in Gang setzen. Seltsame Orte, auch ein bisschen einsame Orte oder aufgeladene Orte. Und dann kommt natürlich noch die Situation dazu, also ein bestimmtes Licht, also zum Beispiel dieses mit den Hirschen, mit den Rehen, die Eindringlinge. Das ist auch ein total gebautes Bild, aber dieses Gebäude, das ist aus einem Foto, das war so eine Nachtaufnahme von so einem Siedlungshaus, was praktisch so theaterhaft

0: künstlich beleuchtet war von einer Straßenlaterne. Das war übrigens in Sachsen-Anhalt, in Möckern. Dieser Kontrast, sage ich mal, zu dieser abgezirkelten, biederen, kontrollierten Eigenheimwelt, so my home is my castle, und das Wild, was sozusagen eindringt in diese Welt. Hier zum Beispiel die Kapelle, da hat mich natürlich dieser seltsame Kapellenraum interessiert. Und dann habe ich den noch verstärkt mit dem Kontrast dieser Monoblockstühle, die standen da auch nicht, die Figur saß da auch nicht. Das heißt, die Bilder baue ich dann noch selbst.
1: Und da kann schnell ein Schnappschuss von einer Autobahnraststätte zur Inspiration für eine ganze Bilderserie werden, bei der zum Beispiel die abgebildeten Personen nur noch als Schemen erkennbar sind. Und diese Reduzierung der Details oder auch nur der Farben machen dann auch die Essenz dieser Bilder aus. Auch ein flüchtiger Blick in einen Fundus oder eine profane Wellblechwand werden so zur Inspiration seiner Bilder.
0: Das interessiert mich einfach dieses Muster, wie die Schatten fallen, die beobachte ich schon seit Jahren. Das ist es bei einem Verwandten im Allgäu, das Nachbargrundstück. Und die stehen seit bestimmt 10 Jahren und ich fotografiere die immer wieder bei verschiedenem Licht. Mal ist ein Teil weg, mal ist ein Teil dazugestellt. Dann ist es mal Mittag, mal Winter, mal morgens, dann ist das Licht anders, die Schatten. Mal ist das Gras gewachsen, dann wieder gemäht. Dann habe ich schon die ganze Serie und ich habe die auch schon ein paar Mal gemalt.
1: Bleibt natürlich die Frage, ob man sich so ein Motiv für mehrere tausend Euro ins Wohnzimmer hängen will. Eine Entscheidung, die man bei einem Besuch in der Galerie Himmelreich noch bis zum 3. Juli treffen könnte. Denn es muss ja nicht der rührende Hirsch vorm Alpenpanorama, es können auch diese hier sein, die gerade mal in einem Haus in Möckern vorbeischauen.

0: Vom Buckower Bahnhof aus kann man entweder den Magdeburger Hauptbahnhof erreichen oder man kann von hier aus nach Schönebeck, Halle oder Aschersleben fahren. Etwa alle 15 Minuten hält hier ein Zug zum Ein- und Aussteigen und insgesamt halten hier mehr als 100 Züge, jeweils 50 in jede Richtung. Das bedeutet, der Buckower Bahnhof ist für die Nahverkehrsgesellschaft Sachsen-Anhalt von strategischer Bedeutung als zentraler Netzknotenpunkt im Schienenpersonennahverkehr. Schaut man sich den Bahnhof aber genauer an, dann ist er über viele Jahre hinweg vernachlässigt worden. Vandalismus prägt den historischen Innenraum, denn das von 1926 bis 1928 errichtete Gebäude galt zum Zeitpunkt seiner Fertigstellung als eines der modernsten Bahnhofsgebäude Deutschlands und steht deshalb unter Denkmalschutz. Es repräsentiert eine Epoche, in der die öffentliche Hand und die Deutsche Reichsbahn einen sehr hohen gestalterischen und kulturellen Qualitätsanspruch an Zweckarchitektur stellten. Seit über 5 Jahren gehört der Bahnhof dem privaten Projektentwickler Mark Weiler. Und die Arbeit, die bis jetzt investiert wurde, beginnt Früchte zu tragen, denn hier in diesen Räumen, zurzeit laufen die Entkernungsarbeiten, werden in gut einem Jahr Studenten, die in Berlin oder Stuttgart Puppenspiel studiert haben, einen Masterstudiengang Puppenspielregie belegen können. So wird also aus dem Denkmal der klassischen Moderne wieder ein ordentlicher Bahnhof, der die Reisenden mit qualitätvollem Ambiente begrüßt und ein Kulturort, der im Zusammenspiel mit dem Magdeburger Puppentheater und der Figurensammlung Villa P. ein innerstädtisches Kulturquartier, das europaweit seinesgleichen sucht. Das gelingt aber nur, weil hier ganz untypisch für deutsche Bürokratie unterschiedlichste Fördermittelgeber das gemeinsame Ziel unterstützen und sich dabei gegenseitig vertrauen.
1: Hinter uns der Buckauer Bahnhof gehört zu Magdeburg seit fast 100 Jahren dazu. Er hat den Zweiten Weltkrieg überstanden. Wir werden ihn instand setzen, wir sind dabei, ihn instand zu setzen mit Denkmalschutzmitteln, auch

0: mit Mitteln des Verkehrsministeriums aus dem Programm Revita. Er bleibt ein Verkehrsknotenpunkt, aber er wird auch zu einem Kulturbahnhof weiterentwickelt. Das Europäische Zentrum für Puppenspielschund entsteht hier und das ist eine Kooperation mit der Hochschule in Stuttgart und mit der Hochschule in Berlin. Zukünftig werden wir hier neue Puppenspielerinnen und Puppenspieler ausbilden. Die können hier studieren, die können auch hier und sollen hier natürlich auch die Zukunft in Magdeburg und bei unserem Puppentheater finden.
1: Das Europäische Zentrum für Puppenspiel kann hier entstehen, weil die Hochschule für Schauspielkunst Ernst Busch in Berlin und die Hochschule für Musik und Darstellende Kunst Stuttgart gemeinsam den Masterstudiengang Puppenspielregie für notwendig erachten. Denn bis jetzt gibt es in Deutschland keine vergleichbare Ausbildung.
2: Es gibt bislang kein professionelles Studium, keine professionelle Ausbildung Regie für Figurentheater. Und da das Figurentheater doch nochmal eine spezielle Form ist und man nicht einfach RegisseurInnen aus dem Schauspiel ins Figurentheater setzen kann, wie wir alle wissen, braucht es diese spezielle Ausbildung, diesen Masterstudiengang. Und ich erhoffe mir einfach nicht zuletzt, dass wir interessanteres Theater machen in Zukunft.
1: Und der Eigentümer hat bei diesem ungewöhnlichen Projekt sichtlich Freude.
3: Es ist eine super Möglichkeit, es macht Spaß. Es macht einfach Spaß, auch mit allen Beteiligten, das hier umzusetzen. Die Diskussionen, die wir führen, wie wir was ausführen. Es ist wirklich mal was Außergewöhnliches, was auch nicht alltäglich ist. Und es macht, wir sehen ja jetzt auch endlich das Außen, was passiert. Wir haben bisher die letzten 2 Jahre mehr über Plänen gesessen. Und ja, jetzt fängt es an, dass man was sieht und da freuen wir uns drauf. Und da freuen wir uns drauf, dass es dann sozusagen im zweiten Quartal 27 dann auch für die Studierenden fertig wird.
1: So wird es also gar nicht mehr lange dauern, bis aus diesen Räumen hier neue Fantasie und Kreativität den Weg auf die Puppenbühnen Europas finden wird.
4: Die Möglichkeiten, sich ehrenamtlich zu engagieren, sind vielfältig. Um genau darauf aufmerksam zu machen, hat die Freiwilligenagentur Magdeburg mal wieder eine Engagementmesse veranstaltet. Dieses Jahr zum ersten Mal nicht im Rathaus, sondern im Allee-Center in der Ernst-Reuter-Allee.
5: Wir wollten mal ein etwas anderes Format ausprobieren und sind deshalb auf das Allee-Center zugegangen und haben gesagt, ob wir uns nicht hier im Center direkt präsentieren können. Weil das Rathaus doch vielleicht ein Ort ist, wo man nicht so zufällig vorbeikommt. Und wir haben gedacht, vielleicht ist es eine gute Idee, mal dorthin zu gehen, wo viele Menschen vor Ort sind und so vielleicht auch Menschen ansprechen zu können, die noch gar nicht wissen, dass sie sich ein freiwilliges Engagement wünschen.
4: Wie gesagt, war es das Ziel der Messe, Bürger über die zahlreichen Angebote und Einsatzmöglichkeiten verschiedener Vereine und Initiativen zu informieren. Über den Tag hinweg wechselten sich die Aussteller an den Ständen ab, sodass Interessierte die Möglichkeit hatten, auch mehrmals am Tag vorbeizuschauen, um unterschiedliche Organisationen kennenzulernen. An den Ständen standen Ansprechpartner für persönliche Gespräche bereit. Ergänzend informierten zahlreiche Schautafeln und Flyer über die jeweiligen Projekte und Tätigkeitsfelder. Doch neben den vielen Informationen stand auch ein kreatives Angebot zur Verfügung. Besucher konnten sich inmitten der Stände hinsetzen und kleine Windräder basteln. Ein Symbol, das unter anderem auch im Logo der Freiwilligenagentur zu finden ist. Für die Agentur ist die Veranstaltung ein besonderer Meilenstein, denn schon bald feiert die Einrichtung ihr 20-jähriges Bestehen. Die Verantwortlichen blicken dabei stolz auf die vergangenen Jahre zurück und auf das, was gemeinsam mit zahlreichen Ehrenamtlichen erreicht werden konnte.
5: Ansonsten ist es schon so, dass freiwilliges Engagement nach wie vor auf großes Interesse stößt. Es gibt viele Menschen, die sich einbringen wollen und wir nutzen das natürlich auch bei unseren Beratungen, ja, dass wir dann wirklich näher und detaillierter informieren bei den Beratungen in der Freiwilligenagentur. Aber es gibt natürlich auch ein sehr umfassendes Online-Angebot. Man kann sich jederzeit online über Engagementmöglichkeiten in Magdeburg informieren, zum Beispiel unter freiwilligenagentur-magdeburg.de. Und dort findet eigentlich jeder etwas, was man machen kann.

0: Wenn Ihnen jetzt diese Textzeile bekannt vorkam, richtig, das sind die ersten Verse von Wilhelm Buschs Max und Moritz, gedichtet anno 1865 und hier Grundlage für das nächste Sommerspektakel des Hengstmann-Kabaretts. Denn man fand nicht nur MMM für Max, Moritz und Magdeburg als Alliteration interessant, sondern auch die Geschichten der Streiche in die heutige Zeit übersetzbar.
1: Es geht um Max und Moritz.
2: Also die und in Magdeburg.
1: Ja.
2: Wer könnte das bei dem Titel erwarten können?
1: Es geht um Max und Moritz. Wir haben das klassische Stück von, also das klassische Literatur von Wilhelm Busch, Verballhornt. Nein, wir haben es in die heutige Zeit getragen.
2: Genau.
1: Und lokal und politisch adaptiert.
3: Wer spielt denn Max und wer spielt Moritz?
2: Das ist interessant. Wir haben ja hier einen Kellner, der heißt Max.
1: Ja.
2: Und Tobis Sohn heißt Moritz.
1: Ja.
2: Und da haben wir uns gedacht, die machen es schon mal nicht.
1: Max und Moritz haben ja in der Originalliteratur auch nicht ein Wort zu sagen. Das heißt, die schweigen die ganze Zeit, bauen nur Mist. Und das machen sozusagen bei uns dieses Jahr wieder das Steps Dance Center, wie auch im letzten Jahr schon sehr erfolgreich.
2: Und nichts gesagt haben.
1: Ja, aber super getanzt haben.
2: Ja, so.
1: Und die tanzen die Titelrollen. Also es wird sozusagen choreografisch gelöst diesmal.
0: Dritter im Bunde bei der Verfassung des Textbuches war Sebastian Hengstmann und diesmal erstmalig nicht nur als Schauspielerin dabei, sondern auch als Autorin Franziska Hengstmann und wie kann es anders sein als Witwe Bolte.
2: Wilhelm Busch war und ist immer noch modern.
1: Ja.
2: Brücken,
1: ja.
2: Ne, und Lehrermangel, also
1: ja.
2: Alles was da drin ist, ist heute
1: genau.
2: Aktuell immer noch.
1: Auch was jetzt... Witwe Bolte zum Beispiel. Ja, Witwe Bolte ist jetzt keine Witwe mehr, sie ist nur noch Bolte, hat aber eine Bar.
2: Und zwar eine Broiler-Bar.
1: Und in dieser Broiler-Bar ist sie Geflügel-Influencerin. Also wir ziehen es auch ein bisschen in die heutige Zeit, wie gesagt, und das wird alles sehr lustig. Und dann gibt es jemanden, der ihr das malig macht, ihren YouTube-Kanal. Das ist nämlich Max und Moritz, die ja bei TikTok sind. Das ist ja alles viel, viel knackiger ist und so weiter und so fort. Und es sterben aber keine Hühner.
0: Trotzdem gibt es aber was zu essen beim Sommerspektakel, denn vor dem Spektakel ist genug Zeit für einen Imbiss, damit man gestärkt in die Aufführung gehen kann. Dort ist der zentrale Dreh- und Angelpunkt das 1000-jährige Gründungsjubiläum von Fermerskau.
1: Fermerskau ist ein Stadtteil, ein fiktiver Stadtteil, Magdeburger Stadtteil, den wir uns ausgedacht haben. Und der feiert Jubiläum und diese Kulturausschusssitzung ist sozusagen das zentrale Ereignis, was dann am Ende stattfindet. Und Vorsitzender dieser Kulturausschusssitzung ist natürlich Onkel Fritz. Und Fritz ist natürlich auch jemand, der das Land momentan regiert. Und das ist natürlich alles so ein bisschen verwoben. Nein. Deutschland regiert.
2: Wir werden regiert?
1: Ja.
2: Oh.
1: Und,
2: die da oben.
1: Ja, die da oben. Und ganz zum Schluss kommt dann auch die Mutter von Onkel Fritz.
2: Also Mutti quasi.
1: Mutti kommt und wird dann alles umwälzen.
0: Ja, und damit wäre dann auch klar, warum die ganze Zeit hier die Merkel-Puppe mit dabei war, denn Mutti hat Zeit. Die sollten sie sich auch nehmen, und zwar ab dem 11. Juni, da feiert Max und Moritz in Magdeburg Premiere. Bis zum 25. Juli gibt es insgesamt 31 Vorstellungen und es sind auch in diesem Jahr wieder ein paar Sonderprogramme geplant. Wie die Comedy-Nacht am 7. Juli, die Fête de la Schwermetall am 21. Juni oder das Jubiläumskonzert von Ventura Fox am 20. Juni.
2: Es gibt noch wenige Restkarten.
1: Circa 6.000. www.internet.de, also hengstmanns.de kriegt man die. Und Vorstellungen sind 20 Uhr, 18 Uhr ist Einlass. Die Sonntagsvorstellungen sind 17 Uhr, 16 Uhr Einlass.
2: Ja.
1: Für das leibliche Wohl ist sowas von gut gesorgt. Und wir haben bestes Wetter und auch Fußballweltmeisterschaft. Wir spielen trotzdem, es ist uns alles egal, weil die Vorrundenspiele sind immer nach unserem
2: Aufwand. Wir fliegen nämlich nicht raus in der Vorrunde.
0: Ja, dem wäre nichts mehr hinzuzufügen, außer vielleicht noch einmal der Hinweis darauf, auch dieses Sommerspektakel nicht zu verpassen.

Ob Bankautomat, Onlineshop oder Fahrkarten-App, viele Produkte und Dienstleistungen des Alltags sind heute digital. Was für die meisten eine deutliche Erleichterung darstellt, kann jedoch für Menschen mit Behinderungen zusätzliche Barrieren kreieren, sodass sie von der Nutzung dieser digitalen Hilfen oft gänzlich ausgeschlossen werden. Um das zu verhindern, wird die Einhaltung der gesetzlichen Vorgaben und die allgemeine Nutzerfreundlichkeit seit September vergangenen Jahres von der neuen Marktüberwachungsstelle

0: der Länder für die Barrierefreiheit von Produkten und Dienstleistungen, kurz MLBF, geprüft. Die gemeinsame Behörde aller 16 Bundesländer hat ihren Sitz in Magdeburg, dem die Sozialministerin von Sachsen-Anhalt am Montag einen Besuch abstattete. Im Rahmen ihrer Arbeit beruft die MLBF sich auf das Barrierefreiheitsstärkungsgesetz, das Unternehmen dazu verpflichtet, bestimmte Produkte und Dienstleistungen so zu gestalten, dass sie für Menschen mit Einschränkungen zugänglich und nutzbar sind. Neben Bank- und Fahrkartenautomaten sowie digitalen Angeboten im Onlinehandel, im Bankensektor und im Personenverkehr gehören unter anderem auch Smartphones, Tablets und E-Book-Lesegeräte zum Aufgabenbereich der Behörde. Am Montag wollte man die ersten Erfahrungen aus der Marktüberwachung Revue passieren lassen und nach aktuellen Angaben sind inzwischen fast 700 Meldungen bei der MLBF eingegangen.
1: Die häufigsten Meldungen sind, dass bestimmte Internetseiten bestimmte Mängel aufweisen, Kontraste noch nicht ganz passen, Alternativtexte noch nicht angebracht sind, andere Dinge noch nicht funktionieren, die technischen Spezifikationen, die sind sehr, sehr vielfältig, sehr umfangreich. Das sind so die wesentlichen Punkte. Und dann wird auch meistens gesagt, dass man das überwinden will und wann man es überwinden will. Das ist so der häufigste Fall. Oder auch, dass bestimmte Produkte wie Terminals noch nicht barrierefrei sind und warum nicht und dergleichen mehr.
0: Die MLBF arbeitet dabei auf zwei Wegen. Einerseits mit der sogenannten reaktiven Marktüberwachung. Das heißt, die Behörde reagiert auf Beschwerden und Hinweise von VerbraucherInnen und prüft diese. Ist die Meldung gerechtfertigt, tritt die Überwachungsstelle mit den entsprechenden Marktakteuren in Kontakt und fordert sie dazu auf, die vorhandenen Barrieren zu beseitigen, was im Idealfall auch so eintritt. Arbeitsmethode Nummer zwei ist die proaktive Marktüberwachung, die der reaktiven gegenübergestellt ist.
1: Das ist alles das, was nicht anlassbezogen auf uns zukommt. Wir screenen die digitale Welt der Produkte und Dienstleistungen durch nach risikobasierten Kriterien und nehmen uns nach und nach ganz viele Dienstleistungen und Produkte vor, ganz unabhängig von Anlässen und prüfen deren Barrierefreiheit und werden tätig, wenn die nicht gegeben ist. Das ist im Übrigen perspektivisch der größere Arbeitsbereich.
0: Wie wichtig barrierefreie Angebote und Funktionen im Alltag sind, wurde beim Besuch am Montag anhand einer Live-Demonstration von Jakob Kwiatkowski gezeigt. Der Mitarbeiter der MLBF ist seit Geburt blind und demonstrierte, welche Rolle das Smartphone für seine eigene Selbstständigkeit spielt, anhand von drei alltagsrelevanten Schwerpunkten. Personenbeförderung, also die einfache Navigation von öffentlichen Verkehrsmitteln online und über Apps, zweitens E-Books zum Auslesen diverser Dokumente und Banking als der dritte Schwerpunkt, also die täglichen Bankgeschäfte. Sämtliche Apps und Websites, die damit verknüpft sind, müssen für Screenreader optimiert sein, sodass nicht nur der Text verständlich wiedergegeben wird, sondern auch der Inhalt von Grafiken vermittelt werden kann. Weiterhin zeigte Kwiatkowski die Vorzüge von Smart-Home-Geräten, etwa für die Lichtsteuerung in den eigenen vier Wänden. Bestimmte Haushaltsgadgets werden jedoch zu einem neuen Problem, wenn sie zu smart konzipiert werden, etwa durch das wachsende Vorkommen von Touchscreens an Waschmaschine, Herd und Co., das sicher seine Vorzüge hat und elegant aussieht. Für Menschen mit Sehbehinderungen werden die Geräte dadurch jedoch meist unnutzbar.
2: Wir hoffen einfach sehr, dass entweder sich Dinge noch mehr ins Smartphone verlagern, dass die Hersteller darauf aufspringen, ja, oder die Bildschirme der Endprodukte selber dann irgendwann noch zugänglicher werden. Es gibt ein schönes Beispiel, was es schon so gibt, das finde ich ganz toll. Es gibt ja die DHL-Packstation und für mich ist immer die am besten, die komplett keinen Bildschirm mehr hat, die halt eben nur per Bluetooth und mit dem Handy gesteuert wird, dass das Fach aufspringt. Ja, das heißt für mich, je mehr, weniger Bildschirm am Endprodukt, sondern mehr im Smartphone, umso besser ist es eigentlich.
0: Jakob Kwiatkowski ist einer von 11 Mitarbeitern mit einer Behinderung, die derzeit bei der MLBF angestellt sind. Damit ist die Beschäftigungsquote von 5% nicht nur erfüllt, sondern um das Dreifache übertroffen. Eine Errungenschaft, auf die Behörde nicht nur stolz ist, sondern für sie auch große Vorteile mit sich bringt.
1: Mitarbeiterinnen und Mitarbeiter, die selbst eine Beeinträchtigung aufweisen, wie zum Beispiel eine Sinnesbeeinträchtigung, wie zum Beispiel eine Beeinträchtigung der Sehfähigkeit, sind für uns ein großer Mehrwert, weil sie einmal die Tests durchführen können und dabei einen unmittelbaren Eindruck auch selber gewinnen können und eben da eine große Expertise mitbringen und andererseits, weil sie uns auch verdeutlichen können, ja, was das bedeutet für Menschen mit Beeinträchtigung, wenn eine Barriere vorliegt.
0: Nach Angaben der Behörde wird die Bedeutung dieses Themas in den kommenden Jahren weiter zunehmen, denn neben Millionen Menschen mit Behinderungen profitieren schließlich auch ältere Menschen von barrierefreien digitalen Angeboten und diese Bevölkerungsgruppe wird immer größer. Ziel der Marktüberwachung ist es,

deshalb, einerseits die gesetzlichen Vorgaben konsequent umzusetzen und andererseits dafür zu sorgen, dass bereits bei der Entwicklung von Produkten und Dienstleistungen zunehmend an Barrierefreiheit gedacht wird, sodass die Anzahl der Meldungen an die MLBF in Zukunft immer weniger werden dürften.

0: Der Posaunenchor Barleben spielt in der Kirche St. Peter und Paul. Die Musiker hatten zu einer Serenade eingeladen, denn gemeinsam wollen sie auf ein großes Jubiläum hinweisen. Stellen Sie sich vor, wir schreiben das Jahr 1946. Der Krieg ist gerade vorbei und Zerstörung und Not in der sowjetischen Besatzungszone groß. Und genau in diesem Jahr finden sich Blechblasbläser hier in Barleben zusammen und gründen unter kirchlicher Obhut einen Posaunenchor. Und an diesen Geburtstag wollen sie jetzt hier gemeinsam erinnern.
1: Und dieses Jubiläumswochenende wird stattfinden am 20. und 21. Juni und wird zwei Teile haben. Der erste Teil ist, dass wir ein großes Freiluftkonzert in Wolmerstedt an der Ohre machen. Da werden wir also das Ohretal mit unserem Klang erfüllen. Und dann am Sonntag darauf, also am 21. Juni, wird es hier einen großen Festgottesdienst hier in der Kirche geben. Und wir haben uns zu beiden Tagen Gäste eingeladen von anderen befreundeten Posaunenchören, sodass wir also dann ein sehr, sehr großer Chor sein werden.
0: Und das bedeutet, dass erst einmal die verschiedenen Gäste in Vorbereitung auch die gleichen Kompositionen üben und dass vor den gemeinsamen Konzerten auch erst einmal gemeinsam geprobt werden muss. Und das bedeutet, man braucht einen kompetenten Dirigenten.
1: Und es ist gelungen, einen der renommiertesten Kirchenmusiker unserer Zeit zu gewinnen, der dabei das Dirigat übernehmen wird, der Kirchenmusikdirektor Traugott Fünfgeld, der wirklich einen großen Namen hat, wird uns da dirigieren. Und wir werden also heute bei unserer heutigen Serenade als Vorgeschmack auch zwei Stücke spielen, die er komponiert hat.
0: Das ist Traugott Fünfgeld, der 55-jährige Kirchenmusikdirektor, arbeitet zurzeit als Bezirkskantor in Offenburg für die Evangelische Landeskirche in Baden. Und er ist bekannt dafür, dass seine Kompositionen sich an klassischen Vorbildern orientieren und relativ leicht zu spielen sind. Das Jubiläumswochenende am 20. und 21. Juni verspricht also ein musikalischer Leckerbissen zu werden. Und zu beiden großen Veranstaltungen ist der Eintritt frei. Aber
1: wir lassen eine Tuba rumgehen mit einem großen Kessel, wo hoffentlich viel Scheine reinpassen.

Ich weiß jetzt gar nicht, ob SES schon mal in den Messehallen in Magdeburg veranstaltet hat, doch zumindest fanden 3500 Boxfans diese Entscheidung richtig, denn sie folgten der Einladung auch an diesen Ort. Wir steigen ein in die fünfte Runde des ersten Kampfs des Abends, gleich im Schwergewicht. Ingolf Zocher aus Deutschland gegen den Kameruner Blaise Ndassi. Dieser auf 6 Runden angesetzte Kampf endete vorzeitig. Der Ringrichter erkannte die immer wirkungslosere Gegenwehr von Ndassi, sodass er nur wenige Sekunden vor dem Ende der fünften Runde den Kampf beendete. Im Cruisergewicht spielte sich der zweite Kampf des Abends ab. In die rote Ecke begab sich Yasir Ahmed Malik, der für einen Boxstall in Lüdenscheid kämpft, und in der blauen Ecke der ungeschlagene Champion Mohamed Bektash. Wir befinden uns hier in der zweiten Runde, als Bektash in der roten Hose seiner Bilanz aus mittlerweile 25 K.O.-Siegen einen weiteren technischen K.O. hinzufügte. Auch hier erkannte der Ringrichter nach einer Schlagfolge keine Gegenwehr mehr von Malik, weshalb er den Kampf beendete.

0: Die Reihe der durch technisches K.O. beendeten Kämpfe sollte sich fortsetzen. So gelang es im dritten Kampf Paul Schmidt in der weißen Hose, bereits in der zweiten Runde den Cruisergewichtler Linus Brandenburg zu besiegen. Für Schmidt war es der zweite Kampf in einer noch jungen Profikarriere und man darf gespannt sein, ob das hier für den fast 2 Meter großen Boxer der Auftakt zu einer eindrucksvollen Laufbahn war. Und ob man zukünftig noch mehr von ihm zu sehen bekommt.
1: Ich hatte schon ein Gefühl, schon vor dem Kampf, die ganze Zeit, dass es die zweite Runde tatsächlich wird. Und darum habe ich das auch im letzten Interview gesagt, dass ich K.O. machen werde. Aber es war einfach aus dem Affekt. Ich wusste, ich habe harte Hände, kommen immer gut. Und wenn sie treffen, liegen die meisten.
0: Im vierten Kampf stieg Supermittelgewichtler Max Suske für SES in den Ring. Sein Gegner, der Slowake Boris Nebaj, an der schwarzen Hose zu erkennen. Bereits in der vierten Runde ging Nebaj dreimal zu Boden und wurde angezählt, sodass dessen Trainer für seinen Schützling entschied, nicht mehr in die fünfte Runde zu gehen. Für Max Suske der 10. K.O.-Sieg bei 15 Kämpfen, von denen er mit diesem hier 13 gewinnen konnte.
2: Ja, ich sag ehrlich, ich hätte es nicht gedacht. Ich hätte eigentlich gedacht, dass ich es früher gelöst bekomme. Aber so ist Boxen und man kann nie richtig mit irgendwas rechnen. Ich bin froh, dass mein Trainer zufrieden ist. Ich muss mir den Kampf erst anschauen, um da genaueres zu sagen. Also ich sag ehrlich, ich habe mich besser gefühlt als das letzte Mal. Ich finde mich trotzdem noch ein bisschen zu fest in meinen Bewegungsabläufen. Aber ich denke, wenn ich häufiger kämpfe, kommt das auch wieder rein, dass es wieder flüssiger läuft und ja, ich bin froh, dass ich gewonnen habe.
0: Für den Magdeburger Boxer Ole Retzel war es sein dritter Profikampf. Sein Gegner Christian Scheidt in der weißen Hose mit bisher 9 Kämpfen, der durchaus erfahrenere im Ring. Allerdings nutzte er diese nicht aus, denn dem beherzt angreifenden Retzel gelang es, seinen Gegner bereits in der zweiten Runde mit einem technischen K.O. auszuschalten. Zweimal zählte Ringrichter Arnold Golger den Super-Weltergewichtler aus. Nach einer dritten einseitigen Schlagfolge brach er den Kampf ab.
3: Okay. Jetzt ganz klar und präzise sein mit der Aktion, ja? Klare Führhände, doppelte Führhand, ganz schön stucken, ja? Dann erwischt ihr den auch nochmal relativ zügig, ja? Ganz klar, der nicht so wuscheln, ja? So schön bam, bam, bam, ja? Boom! Ja? Schön stabil.
0: Als nächstes ein weiterer SES-Boxer vom Team Deutschland, der Schwergewichtler Michael Dobler. Sein Gegner Marko Bozovic, ein 5 Kilo leichterer Schwergewichtler aus Montenegro. Der Kampf war auf 6 Runden angesetzt, allerdings brauchte Dobler nur 3, um seinen Gegner zu besiegen. Bereits in der zweiten Runde steckte Dobler seinen Kontrahenten zu Boden. Und in der dritten Runde dauerte es nicht lange, bis es dem Magdeburger gelang, nach mehreren Wirkungstreffern

0: Fremdung wurde extrem eingekürzt, denn hier geht es darum, Erzählweisen zu proben, die mit und über den Körper funktionieren. So werden also Praktiken des Körpertheaters mit dem Gelernten aus dem Grundstudium Puppenspiel verwoben. Zwischen Material, Puppen, Raum und den Körpern der Spielerinnen sollen neue Dimensionen des Spiels, der Manipulation und der Verkörperung entstehen.
1: Ich glaube, es ging so ein bisschen darum, dass wir uns für die gemischte Puppenform entschlossen haben, dass wir da nochmal einen Fokus drauf setzen. Jetzt zu Beginn des dritten Jahres haben wir versucht, so viele Bilder wie möglich zu zeigen, die diesen Missstand und diese Klassengesellschaft etc. gut abbilden können. Und das, obwohl wir so schnell und auch die Figuren uns teilen, dass trotzdem so ein Klang oder ein Gefühl für eine Figur irgendwie entstehen kann.
0: Denn hier geht es für alle Beteiligten um einen Lernprozess. Sie haben sich für einen so intellektuell anspruchsvollen Stoff entschieden, weil komplexe Satzstrukturen, präzise Atemtechnik, korrekte Artikulation und fehlerfreie Phrasierung verlangen. Die Studierenden beweisen so, dass sie verschachtelte philosophische Gedankengänge durchdringen und für das Publikum logisch nachvollziehbar transportieren können.
2: Verzeihung, ich habe Sie warten lassen.
3: Das macht nichts.
2: Macht nichts. Doch, das war Absicht.
0: Und das sind Voraussetzungen, um für künftige Generationen das Puppentheater zukunftsfähig zu machen.
4: Ich glaube, die Puppe hat einen Zugang zu Menschen, den die digitalen Medien nicht so replizieren können. Also dieses Material auf der Bühne, was tot scheint, bis wir es animieren, glaube ich, regt in den Leuten etwas an, was ein Handybildschirm nicht kann. Und deswegen bin ich sehr hoffnungsfroh, dass diese Kunstform erhalten bleibt.
0: Der Applaus im großen Saal des Magdeburger Puppentheaters beweist, dass diese drei hier auf dem richtigen Weg sind. Und ihre Professoren und Lehrer mit Stolz auf den 50. Jahrgang Puppenspiel an der Schauspielschule Ernst Busch Berlin blicken können.

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1: Ja, hallo erstmal. Ich weiß ja gar nicht, ob Sie es überhaupt interessiert. Ich erzähle es Ihnen trotzdem. Magdeburg war in den großen Schlagzeilen bundesweit wegen der Magdeburger Kultur. Also eher wegen des Nichtstattfindens von Kultur in Magdeburg. Also präzise, ein Autor sollte in der Stadtbibliothek lesen und das wurde dann verboten. Nein, nicht verboten. Eher, es wurde verlegt in den Moritzhof. Aber der Autor machte es offen und sagte, es wäre verboten worden in der Stadtbibliothek. Und die Stadtbibliothek sagte, na ja, Verbot, es wurde von oben nahegelegt. Und daraufhin griff sie ein, unsere Oberbürgermeisterin. Und sie sagte klar und deutlich, nein, natürlich habe ich nichts verboten. Um dann im Nachklang aber zugeben zu müssen, sie hätte nur einen Prüfauftrag gegeben. Einen Prüfauftrag, ob denn dieser Autor politisch neutral sei. Nun gibt es auf der Welt viele Dinge. Rote Rosen, blaue Blumen der Romantik. Aber eines gibt es nicht. Politisch neutrale Autoren. Darum schreiben die ja, weil sie nicht neutral sind. Weil sie eine Position einnehmen. Das heißt, niemals nicht wird ein Autor politisch neutral sein. Also ist es schon ein Verbot. Aber es nennt sich eben anders. Ist das so, wie man sagen würde, natürlich kommt Ihr Auto auch ohne Räder durch den TÜV. Aber wir müssen erst mal prüfen, ob es Räder hat. Oh, es hat keine Räder, dann kommt es eben doch nicht durch den TÜV. Sie verstehen, was ich meine. Es gibt keine Zensur. Alles ist gut. Wir werden nicht repressiv regiert. Alles ist gut. Es gibt nur Prüfaufträge. Das ist so, wie man zu mir sagt, Lars, du bist ein bisschen kräftig gebaut, du solltest keinen Zucker essen, sagt niemand. Alle sagen nur, wir gucken mal, dass wir einen Prüfauftrag vergeben, ob Zucker und dicker Bauch vielleicht möglicherweise im Verhältnis zueinander stehen. Ja, tun sie, weiß ich. In diesem Sinne, einen schönen Prüfauftrag für Sie alle.
2: 16 Jahre nach ihrem letzten Besuch in der Region macht die Tour der Hoffnung wieder Station in Sachsen-Anhalt. Auf einer Pressekonferenz stellt die

0: Organisation am Dienstag die 44. Auflage der Benefizradtour vor, die vom 6. bis zum 8. August stattfinden wird. Seit 1983 treten jedes Jahr engagierte Menschen aus allen möglichen Bereichen für den guten Zweck in die Pedale. Die Tour der Hoffnung sammelt Spenden für Kinder und Jugendliche, die an Krebs oder Leukämie erkrankt sind. Mit Erfolg, denn seit Beginn der Tour ist die Heilchance für leukämieerkrankte Kinder von rund 30 auf mittlerweile über 90% gestiegen. Doch das Ziel bleibt ehrgeizig. Die Organisatoren wollen den medizinischen Fortschritt weiter unterstützen, damit sich künftig kein Kind mehr vor einer Krebserkrankung und ihren Folgen fürchten muss.
1: Aber Ehrenamt funktionieren auch nur in der Umsetzung, wenn man ein Projekt für sich entdeckt hat, mit dem man sich zu 100% identifiziert. Und das ist bei uns in unserem Vorstand, aber auch wenn ich unseren Helfern, die uns auch zur Seite stehen und all denen, die halt einmal im Jahr diese 3 Tage dann mit uns unterwegs sind, das ist gegeben. Ansonsten würden die keine Wiederholungstäter sein. Und das macht halt unglaublich viel Spaß. Klar, für die sogenannten Prominenten, früher, ich stehe nicht mehr so in der Öffentlichkeit, aber als Prominente da mit rein zu geraten, dann den Namen auch ein Stück weit zu geben. Und das ist eigentlich so der Hauptbeweggrund. Und das muss ich jetzt wirklich sagen, als Athletin war die schönsten Erfolge die Staffelerfolge, weil die hat man gemeinsam erlebt und das Team hat Staffelerfolge natürlich auch gemeinsam gefeiert. Und wenn wir am letzten Abend durch sind, hoffentlich unfallfrei durch sind und eine schöne Spendensumme zusammenbekommen, es gibt nichts Schöneres, als in die Gesichter zu gucken, die dann alle stolz sein dürfen und zu wissen, was damit alles bewegt werden kann.
0: Rund 160 Teilnehmer werden in diesem Jahr auf die insgesamt 255 Kilometer lange Strecke gehen. Erkennbar sind sie dabei traditionell an ihrer auffälligen Kleidung, neongelber Helm und grüne Jacke. Die erste Etappe führt wie gewohnt durch Mittelhessen. Am zweiten Tag startet das Fahrerfeld in Magdeburg und fährt weiter nach Halle. Geplante Stopps gibt es unter anderem in Schönebeck und Köthen. Dort hoffen die Organisatoren nicht nur auf zahlreiche Zuschauer, sondern auch auf Spendenübergaben. Entsprechend groß war die Freude der Bürgermeister beider Städte über den Besuch der Tour. Die dritte und letzte Etappe führt schließlich von Halle nach Leipzig. Ziel ist die Kinderonkologie, die symbolisch für die Einrichtungen steht, denen die Spendengelder zugutekommen. Alle Startplätze sind bereits seit langem vergeben und die Fahrer bereiten sich derzeit intensiv auf die Tour vor. Das Team erhofft sich dann zum Start auch prominente Gäste wie Tefe Schur oder Olaf Ludwig begrüßen zu können.
1: Und dann mal vielleicht ganz schnell durch den ganzen Außenbereich. Meine ehemalige Kollegin Katrin Apel, Sven Fischer und Frank Ulrich, Athlet und Bundestrainer. Mit Katrin Baron, unsere in Deutschland bekannteste und erfolgreichste Ruderin Dagmar Hase, die diesmal das erste Mal dabei sein wird, die Schwimmerin. Dann haben wir unsere Moderatorin nicht zu vergessen, unseren mit Marina Kielmann, der ehemalige Eiskunstläuferin. Wir haben auch mit Klaus-Peter Thaler, einem Radsportler, der unser langjähriger Kapitän ist und auch von Anfang an dabei ist. Einer der, ich glaube, es gibt nur einen, der tatsächlich von Anfang an dabei ist. Die Fußballer Felix Magath und Jupp Kapellmann sind so ein bisschen unser Special Duo auf unserer Tour. Die haben beide zugesagt. Und am Samstag kommt dann dazu, also die fahren fast alle auf den Samstag, bis auf Epselinger, den Turner. Und ich glaube, Olaf Ludwig wird noch an dem Freitag dabei sein. Am Samstag kommen dann noch dazu Jens Lehmann, ehemaliger erfolgreicher Radsportler und jetzt Bundestagsabgeordneter, ist auch das erste Mal bei uns dabei. Henry Maske dürfen wir wieder bei uns begrüßen. Er hat letztes Jahr mal aussetzen müssen. Dieses Jahr wäre ich für einen Tag dabei. Und Johann von Bülow, der Schauspieler, also war kein Sportler, sondern war von der Schauspielerseite. Also ich glaube auch ein sehr schönes, buntes Feld. Und alles Menschen, und das ist für uns immer wichtig. Ich sage, der Promi ist ein Türöffner und der Promi ist natürlich den, den wir auch die Stoppgeber und die Gastgeber dann nutzen können, um vielleicht ein bisschen Aufmerksamkeit zu erzeugen, dass vielleicht auch Leute dazukommen, wenn wir da den Stopp machen. Aber ich finde auch immer, es ist schön, wenn der Promi sich auch mit der Sache identifiziert. Also mir ist das immer wichtig, dass ich merke, wenn der dabei ist, dass der auch zu dieser Gemeinschaft zählt und nicht der Promi ist, wer den roten Teppich braucht. Also, und diese Promis, die wir bis jetzt mitgenommen haben, die sind voll dabei. Also die tanzen dann auch morgens um 10 schon Polonaise mit uns, ohne dass sie schon Alkohol getrunken haben. Und das ist schön. Das macht Spaß.
0: Ein besonderes Merkmal der Tour, die Spenden kommen zu 100% bei den Begünstigten an. Darunter zählen Kinderkliniken, Hospize und Forschungseinrichtungen, die sich um die Betreuung und Behandlung krebskranker Kinder und Jugendlicher kümmern. Sämtliche organisatorische Kosten werden dabei von den Sponsoren getragen. Wer Anfang August nicht selbst dabei sein kann, hat bereits im Juli die Möglichkeit, die Aktion zu unterstützen, beim sogenannten Social Ride. Vom 4. bis zum 12. Juli sollen die Teilnehmer innerhalb von 9 Tagen insgesamt 333 Kilometer mit dem Fahrrad zurücklegen. Idealerweise spendet man dabei 10 Cent pro gefahrenem Kilometer. Alternativ ist selbstverständlich auch eine direkte Spende möglich. Mehr Informationen dazu finden Interessierte auf der Internetseite der Tour der Hoffnung.
2: Schon jetzt ist die Zufahrt zum Industrie- und Gewerbegebiet in Osterweddingen häufig vom Verkehr überlastet. Eine Situation, die sich durch den künftigen Hightech-Park auf dem Areal nur noch verschärfen dürfte. Dabei trennt das Gelände nur eine Ackerfläche von der B81, auf der die Autos im Hintergrund vorbeirauschen. Eine Anschlussstelle muss her und nach einer langen Planungsphase war es am Mittwoch endlich soweit und es konnte zum symbolischen ersten Spatenstich an den besagten Standort geladen werden. Neben den Finanz- und InfrastrukturministerInnen gesellte sich zudem der Bürgermeister der Gemeinde Sülzetal, Jörg Metner, zu den Feierlichkeiten, denn es handelt sich hier um ein Bauvorhaben der Kommune, für die diese Anschlussstelle in Zukunft sicher eine enorme Entlastung bedeuten dürfte.
3: Wir haben hier ein Gewerbegebiet, was im Augenblick eine eher schlechte Anbindung halt an die Bundesstraße hat. Und wenn Sie hinter sich schauen auf die kleine Kreisstraße, über die aktuell der gesamte Verkehr abgewickelt wird, dann sieht man durch pures Anstarren, dass die Infrastruktur nicht groß genug ist und das soll kompensiert werden.
2: Da es sich um keinen Bundes- oder Landesstraßenbau handelt, gestaltete sich die Finanzierung des Projektes zunächst schwierig, was für Verzögerungen sorgte. Letztendlich konnte der Großteil des 17 Millionen schweren Bauvorhabens aber von GRW-Mitteln abgedeckt werden. Der offizielle Beginn der Bauarbeiten wird in 14 Tagen erfolgen und in knapp einem Jahr soll die Anschlussstelle bereits fertiggestellt sein und somit den Standort in Zukunft hoffentlich noch attraktiver für Unternehmen gestalten.
3: Er hat eine fantastische Lage und er braucht eine gute, eine bessere Verkehrsinfrastruktur und eine bessere Anbindung. Vor allen Dingen vor dem Hintergrund, dass wir natürlich auch den HTP südlich von Magdeburg entsprechend entwickeln wollen. Das heißt, es soll noch mehr produzierendes Gewerbe hier in die Region kommen, um Arbeitsplätze zu schaffen, um Wertschöpfung zu schaffen. Und dafür ist Infrastruktur wichtig.
4: Jede Oma auf der Welt kann wahrscheinlich leckeren Kuchen backen. Das gilt auch für die Omas gegen rechts. Denn die hatten zum Kaffeeklatsch in die Magdeburger Goldschmiedebrücke eingeladen. Und dabei ist klar, diese Omas haben einen ganz klaren Standpunkt. Denn ihre Generation kennt die Folgen der Nazizeit und die Not nach dem Zweiten Weltkrieg aus erster Hand. Sie haben eine große Folie ausgerollt und hier politische Anliegen, die ihnen wichtig sind, aufgeschrieben. Und Passanten können ihre Stimme abgeben oder aber eigene Forderungen dazuschreiben. Dann plötzlich positioniert sich die Ordnungsmacht und die Omas werden darauf hingewiesen, dass ein Autokorso mit Lautsprecherwagen als ordentlich angemeldete Demonstration kommen wird. Und da sind sie, die Fahrzeuge der Bewegung Mittelstand bewegt. Die kommen nach eigenen Angaben aus den Landkreisen Helmstedt und dem Bördekreis. Und in ihren Argumenten vermischen sie berechtigte Forderungen an die politischen Verantwortlichen mit Verschwörungsängsten und unrichtigen Behauptungen. Die Suche nach Unterstützung macht mittelständischen Protest attraktiv für Akteure, die tatsächlich dem Spektrum der Verschwurbelung und dem rechtspopulistischen bis rechtsextremen Rand zuzuordnen ist. Und der Autokorso beweist, dass Mittelstand bewegt, nichts gegen diese Vereinnahmung unternimmt. Und die Omas gegen rechts leisten auf ihre Art hier Widerstand mit der Hymne der amerikanischen Bürgerrechtsbewegung.
5: Dasselbe. Schaut in die Schulen und Kitas. Seht euch die Sendungen an, die sie für unsere Kinder produzieren. Almania läuft bei Kita, wo am Ende die deutsche Oma in einem braunen Fluss ertränkt wird. Ist das doch normal?
4: Es dauert etwa 20 Minuten, dann ist der Autokorso weitergezogen. Und der zur Unterstützung gekommene Liedermacher hat ganz schnell den Straßenmusiker mit dem Akkordeon mit eingebunden.

0: Und das ist ein schönes Symbol dafür, dass, wenn man will, man auch gut zusammenarbeiten kann. Und ein Stück Kuchen, dazu einen Kaffee, ist immer eine gute Grundlage für ein Gespräch.
1: Die Lochkamera war ein beliebtes Mittel in der Renaissance, beispielsweise für Landschaftsmaler, möglichst fotorealistische Gemälde herzustellen. Die Fotografie war dann die folgerichtige Erfindung, so etwas einfacher zu machen, zunächst in Schwarz-Weiß, dann auch in Farbe. Und ein Zwischenschritt dabei war die Kolorierung mit der Hand, also das Ausmalen der Flächen mit einem feinen Pinsel, um eine möglichst naturgetreue Farbwiedergabe zu erreichen. Heute kann man das übrigens der KI überlassen, wie es zahlreiche nachkolorierte Schwarz-Weiß-Filme beweisen. An diese technischen Hilfsmittel musste ich denken beim Besuch der Vernissage in der Galerie Himmelreich mit Bildern des Malers Klaus Walter aus Berlin. Denn seine Bilder sehen gewissermaßen wie nachgemalte Fotografien aus, allerdings oft ohne wirklich fotorealistisch sein zu wollen.
2: Die werden auch nicht abgemalt, also teilweise schon, aber also Fotografie ist sozusagen einmal ein Hilfsmittel, praktisch das moderne Skizzenbuch, Ideen erstmal nur festzuhalten, Situationen. Und dann ist es schon natürlich auch ein Medium, weil auch die Fotografie macht ja was mit dem Bild, mit den Schatten, mit den Farben schon überhaupt. Das ist das 3D ins 2D übersetzt, das ist sozusagen ein Hilfsmittel. Und für diesen distanzierten Blick, den ich habe, ist das Foto schon eine ganz gute Vorlage. Also es sind oft Vorlagen. Aber das heißt eben nicht, dass die Bilder dann eins zu eins vom Foto sind. Die sind oft gebaut aus sehr verschiedenen Fotos. Oder die Figuren hier zum Beispiel waren hier nicht drin. Ne? Die habe ich dann wirklich reingezeichnet. Man hat schon eine Affinität für bestimmte Orte, die irgendwie skurril sind oder auch nicht ganz eindeutig zu bezeichnen, die aber irgendwas in Gang setzen. Seltsame Orte, auch ein bisschen einsame Orte oder aufgeladene Orte. Und dann kommt natürlich noch die Situation dazu, also ein bestimmtes Licht, also zum Beispiel dieses mit den Hirschen, mit den Rehen, die Eindringlinge. Das ist auch ein total gebautes Bild, aber dieses Gebäude, das ist aus einem Foto, das war so eine Nachtaufnahme von so einem Siedlungshaus, was praktisch so theaterhaft, künstlich beleuchtet war von einer Straßenlaterne. Das war übrigens in Sachsen-Anhalt, in Möckern. Dieser Kontrast, sage ich mal, zu dieser abgezirkelten, biederen, kontrollierten Eigenheimwelt, so my home is my castle, und das Wild, was sozusagen eindringt in diese Welt. Hier zum Beispiel die Kapelle, da hat mich natürlich dieser seltsame Kapellenraum interessiert. Und dann habe ich den noch verstärkt mit dem Kontrast dieser Monoblockstühle. Die standen da auch nicht, die Figur saß da auch nicht. Das heißt, die Bilder baue ich dann noch selbst.
1: Und da kann schnell ein Schnappschuss von einer Autobahnraststätte zur Inspiration für eine ganze Bilderserie werden, bei der zum Beispiel die abgebildeten Personen nur noch als Schemen erkennbar sind. Und diese Reduzierung der Details oder auch nur der Farben machen dann auch die Essenz dieser Bilder aus. Auch ein flüchtiger Blick in einen Fundus oder eine profane Wellblechwand werden so zur Inspiration seiner Bilder.
2: Das Interessierte ist einfach dieses Muster, wie die Schatten fallen, die beobachte ich schon seit Jahren. Das ist es bei einem Verwandten im Allgäu, das Nachbargrundstück. Und die stehen seit bestimmt 10 Jahren. Und ich fotografiere die immer wieder bei verschiedenem Licht. Mal ist ein Teil weg, mal ist ein Teil dazugestellt. Dann ist es mal Mittag, mal Winter, mal morgens. Dann ist das Licht anders, die Schatten. Mal ist das Gras gewachsen, dann wieder gemäht. Dann habe ich eine ganze Serie. Und ich habe die auch schon ein paar Mal gemalt.
1: Bleibt natürlich die Frage, ob man sich so ein Motiv für mehrere tausend Euro ins Wohnzimmer hängen will. Eine Entscheidung, die man bei einem Besuch in der Galerie Himmelreich noch bis zum 3. Juli treffen könnte. Denn es muss ja nicht der rührende Hirsch vorm Alpenpanorama, es können auch diese hier sein, die gerade mal in einem Haus in Möckern vorbeischauen.

0: Vom Buckower Bahnhof aus kann man entweder den Magdeburger Hauptbahnhof erreichen oder man kann von hier aus nach Schönebeck, Halle oder Aschersleben fahren. Etwa alle 15 Minuten hält hier ein Zug zum Ein- und Aussteigen und insgesamt halten hier mehr als 100 Züge, jeweils 50 in jede Richtung. Das bedeutet, der Buckower Bahnhof ist für die Nahverkehrsgesellschaft Sachsen-Anhalt von strategischer Bedeutung als zentraler Netzknotenpunkt im Schienenpersonennahverkehr. Schaut man sich den Bahnhof aber genauer an, dann ist er über viele Jahre hinweg vernachlässigt worden. Vandalismus prägt den historischen Innenraum, denn das von 1926 bis 1928 errichtete Gebäude galt zum Zeitpunkt seiner Fertigstellung als eines der modernsten Bahnhofsgebäude Deutschlands und steht deshalb unter Denkmalschutz. Es repräsentiert eine Epoche, in der die öffentliche Hand und die Deutsche Reichsbahn einen sehr hohen gestalterischen und kulturellen Qualitätsanspruch an Zweckarchitektur stellten. Seit über 5 Jahren gehört der Bahnhof dem privaten Projektentwickler Mark Weiler und die Arbeit, die bis jetzt investiert wurde, beginnt Früchte zu tragen, denn hier in diesen Räumen, zurzeit laufen die Entkernungsarbeiten, werden in gut einem Jahr Studenten, die in Berlin oder Stuttgart Puppenspiel studiert haben, einen Masterstudiengang Puppenspielregie belegen können. So wird also aus dem Denkmal der klassischen Moderne wieder ein ordentlicher Bahnhof, der die Reisenden mit qualitätvollem Ambiente begrüßt und ein Kulturort, der im Zusammenspiel mit dem Magdeburger Puppentheater und der Figurensammlung Villa P. ein innerstädtisches Kulturquartier, das europaweit seinesgleichen sucht. Das gelingt aber nur, weil hier ganz untypisch für deutsche Bürokratie unterschiedlichste Fördermittelgeber das gemeinsame Ziel unterstützen und sich dabei gegenseitig vertrauen.
1: Hinter uns der Buckower Bahnhof gehört zu Magdeburg seit fast 100 Jahren dazu. Er hat den Zweiten Weltkrieg überstanden. Wir werden ihn instand setzen. Wir sind dabei, ihn instand zu setzen mit Denkmalschutzmitteln, auch mit Mitteln des Verkehrsministeriums aus dem Programm Revita. Er bleibt ein Verkehrsknotenpunkt, aber er wird auch zu einem Kulturbahnhof weiterentwickelt. Das Europäische Zentrum für Puppenspielschund entsteht hier und das ist eine Kooperation mit der Hochschule in Stuttgart und mit der Hochschule in Berlin. Zukünftig werden wir hier neue Puppenspielerinnen und Puppenspieler ausbilden. Die können hier studieren, die können auch hier und sollen ja natürlich auch die Zukunft in Magdeburg und bei unserem Puppentheater finden.
0: Das Europäische Zentrum für Puppenspiel kann hier entstehen, weil die Hochschule für Schauspielkunst Ernst Busch in Berlin und die Hochschule für Musik und Darstellende Kunst Stuttgart gemeinsam den Masterstudiengang Puppenspielregie für notwendig erachten, denn bis jetzt gibt es in Deutschland keine vergleichbare Ausbildung.
2: Es gibt bislang kein professionelles Studium, keine professionelle Ausbildung Regie für Figurentheater. Und da das Figurentheater doch nochmal eine spezielle Form ist und man nicht einfach RegisseurInnen aus dem Schauspiel ins Figurentheater setzen kann, wie wir alle wissen, braucht es diese spezielle Ausbildung, diesen Masterstudiengang. Und ich erhoffe mir einfach nicht zuletzt, dass wir interessanteres Theater machen in Zukunft.
0: Und der Eigentümer hat bei diesem ungewöhnlichen Projekt sichtlich Freude.
3: Es ist eine super Möglichkeit, es macht Spaß. Es macht einfach Spaß, auch mit allen Beteiligten, das hier umzusetzen, die Diskussionen, die wir führen, wie wir was ausführen. Es ist wirklich mal was Außergewöhnliches, was auch nicht Alltägliches. Und es macht, wir sehen ja jetzt auch endlich, dass außen was passiert. Wir haben bisher die letzten 2 Jahre mehr über

0: über Plänen gesessen und ja, jetzt fängt es an, dass man was sieht und da freuen wir uns drauf. Und da freuen wir uns drauf, dass es dann sozusagen im zweiten Quartal 27 dann auch für die Studierenden fertig wird.
1: So wird es also gar nicht mehr lange dauern, bis aus diesen Räumen hier neue Fantasie und Kreativität den Weg auf die Puppenbühnen Europas finden wird.
2: Die Möglichkeiten, sich ehrenamtlich zu engagieren, sind vielfältig. Um genau darauf aufmerksam zu machen, hat die Freiwilligenagentur Magdeburg mal wieder eine Engagementmesse veranstaltet. Dieses Jahr zum ersten Mal nicht im Rathaus, sondern im Allee-Center in der Ernst-Reuter-Allee.
3: Wir wollten mal ein etwas anderes Format ausprobieren und sind deshalb auf das Allee-Center zugegangen und haben gesagt, ob wir uns nicht hier im Center direkt präsentieren können. Weil das Rathaus doch vielleicht ein Ort ist, wo man nicht so zufällig vorbeikommt. Und wir haben gedacht, vielleicht ist es eine gute Idee, mal dorthin zu gehen, wo viele Menschen vor Ort sind und so vielleicht auch Menschen ansprechen zu können, die noch gar nicht wissen, dass sie sich ein freiwilliges Engagement wünschen.
2: Wie gesagt, war es das Ziel der Messe, Bürger über die zahlreichen Angebote und Einsatzmöglichkeiten verschiedener Vereine und Initiativen zu informieren. Über den Tag hinweg wechselten sich die Aussteller an den Ständen ab, sodass Interessierte die Möglichkeit hatten, auch mehrmals am Tag vorbeizuschauen, um unterschiedliche Organisationen kennenzulernen. An den Ständen standen Ansprechpartner für persönliche Gespräche bereit. Ergänzend informierten zahlreiche Schautafeln und Flyer über die jeweiligen Projekte und Tätigkeitsfelder. Doch neben den vielen Informationen stand auch ein kreatives Angebot zur Verfügung. Besucher konnten sich inmitten der Stände hinsetzen und kleine Windräder basteln. Ein Symbol, das unter anderem auch im Logo der Freiwilligenagentur zu finden ist. Für die Agentur ist die Veranstaltung ein besonderer Meilenstein, denn schon bald feiert die Einrichtung ihr 20-jähriges Bestehen. Die Verantwortlichen blicken dabei stolz auf die vergangenen Jahre zurück und auf das, was gemeinsam mit zahlreichen Ehrenamtlichen erreicht werden konnte.
3: Ansonsten ist es schon so, dass freiwilliges Engagement nach wie vor auf großes Interesse stößt. Es gibt viele Menschen, die sich einbringen wollen und wir nutzen das natürlich auch bei unseren Beratungen, ja, dass wir dann wirklich näher und detaillierter informieren bei den Beratungen in der Freiwilligenagentur. Aber es gibt natürlich auch ein sehr umfassendes Online-Angebot. Man kann sich jederzeit online über Engagementmöglichkeiten in Magdeburg informieren, zum Beispiel unter freiwilligenagentur-magdeburg.de. Und dort findet eigentlich jeder etwas, was man machen kann.

0: Wenn Ihnen jetzt diese Textzeile bekannt vorkam, richtig, das sind die ersten Verse von Wilhelm Buschs Max und Moritz, gedichtet anno 1865 und hier Grundlage für das nächste Sommerspektakel des Hengstmann-Kabaretts. Denn man fand nicht nur MMM für Max, Moritz und Magdeburg als Alliteration interessant, sondern auch die Geschichten der Streiche in die heutige Zeit übersetzbar.
1: Es geht um Max und Moritz.
2: Also die und in Magdeburg.
1: Ja.
2: Wer hätte das bei dem Titel erwarten können?
1: Es geht um Max und Moritz. Wir haben das klassische Stück von, also das klassische Literatur von Wilhelm Busch, verballhornt. Nein, wir haben es in die heutige Zeit getragen. Genau. Und lokal und politisch adaptiert.
3: Wer spielt denn Max und wer spielt Moritz?
2: Das ist interessant. Wir haben ja hier einen Kellner, der heißt Max. Ja. Und Tobis Sohn heißt Moritz.
1: Ja.
2: Und da haben wir uns gedacht, die machen es schon mal nicht.
1: Max und Moritz haben ja in der Originalliteratur auch nicht ein Wort zu sagen. Das heißt, die schweigen die ganze Zeit, bauen nur Mist. Und das machen sozusagen bei uns dieses Jahr wieder das Step-Stand-Center, wie auch im letzten Jahr schon sehr erfolgreich.
2: Und nichts gesagt haben.
1: Ja, aber super getanzt haben.
2: Ja, so.
1: Und die tanzen die Titelrollen. Also es wird sozusagen choreografisch gelöst diesmal.
0: Dritter im Bunde bei der Verfassung des Textbuches war Sebastian Hengstmann und diesmal erstmalig nicht nur als Schauspielerin dabei, sondern auch als Autorin Franziska Hengstmann und wie kann es anders sein als Witwe Bolte.
2: Wilhelm Busch war und ist immer noch modern.
1: Ja.
2: Brücken,
1: ja.
2: Ne, und Lehrermangel, also ja. Alles, was da drin ist, ist heute
1: genau.
2: Aktuell immer noch.
1: Auch was jetzt, Witwe Bolte zum Beispiel. Ja, Witwe Bolte ist jetzt keine Witwe mehr, sie ist nur noch Bolte, hat aber eine Bar.
2: Und zwar eine Broilerbar.
1: Und in dieser Broilerbar ist sie Geflügelinfluencerin. Also wir ziehen es auch ein bisschen in die heutige Zeit, wie gesagt, und das wird alles sehr lustig. Und dann gibt es jemanden, der ihr das malig macht, ihren YouTube-Kanal. Das ist nämlich Max und Moritz, die ja bei TikTok sind. Das ist ja alles viel, viel knackiger ist und so weiter und so fort. Und es sterben aber keine Hühner.
0: Trotzdem gibt es aber was zu essen beim Sommerspektakel, denn vor dem Spektakel ist genug Zeit für einen Imbiss, damit man gestärkt in die Aufführung gehen kann. Dort ist der zentrale Dreh- und Angelpunkt das 1000-jährige Gründungsjubiläum von Fermerskau.
1: Fermerskau ist ein Stadtteil, ein fiktiver Stadtteil, Magdeburger Stadtteil, den wir uns ausgedacht haben. Und der feiert Jubiläum und diese Kulturausschusssitzung ist sozusagen das zentrale Ereignis, was dann am Ende stattfindet. Und Vorsitzender dieser Kulturausschusssitzung ist natürlich Onkel Fritz. Und Fritz ist natürlich auch jemand, der das Land momentan regiert. Und das ist natürlich alles so ein bisschen verwoben. Nein. Deutschland regiert.
2: Wir werden regiert?
1: Ja.
2: Oh.
1: Und
2: die da oben.
1: Ja, die da oben. Und ganz zum Schluss kommt dann auch die Mutter von Onkel Fritz.
2: Also Mutti quasi.
1: Mutti kommt und wird dann alles umwälzen.
0: Ja, und damit wäre dann auch klar, warum die ganze Zeit hier die Merkel-Puppe mit dabei war. Denn Mutti hat Zeit. Die sollten Sie sich auch nehmen, und zwar ab dem 11. Juni, da feiert Max und Moritz in Magdeburg Premiere. Bis zum 25. Juli gibt es insgesamt 31 Vorstellungen und es sind auch in diesem Jahr wieder ein paar Sonderprogramme geplant. Wie die Comedy-Nacht am 7. Juli, die Fête de la Schwermetall am 21. Juni oder das Jubiläumskonzert von Ventura Fox am 20. Juni.
2: Es gibt noch wenige Restkarten.
1: Circa 6.000. www.internet.de, also hengstmanns.de kriegt man die. Und Vorstellungen sind 20 Uhr, 18 Uhr ist Einlass. Die Sonntagsvorstellungen sind 17 Uhr, 16 Uhr Einlass.
2: Ja.
1: Für das leibliche Wohl ist sowas von gut gesorgt. Und wir haben bestes Wetter und auch Fußballweltmeisterschaft. Wir spielen trotzdem. Es ist uns alles egal, weil die Vorrundenspiele sind immer nach unseren
2: Aufnahmen. Wir fliegen nämlich nicht raus in der Vorrunde.
0: Ja, dem wäre nichts mehr hinzuzufügen, außer vielleicht noch einmal der Hinweis darauf, auch dieses Sommerspektakel nicht zu

0: Ob Bankautomat, Onlineshop oder Fahrkarten-App, viele Produkte und Dienstleistungen des Alltags sind heute digital. Was für die meisten eine deutliche Erleichterung darstellt, kann jedoch für Menschen mit Behinderungen zusätzliche Barrieren kreieren, sodass sie von der Nutzung dieser digitalen Hilfen oft gänzlich ausgeschlossen werden. Um das zu verhindern, wird die Einhaltung der gesetzlichen Vorgaben und die allgemeine Nutzerfreundlichkeit seit September vergangenen Jahres von der neuen Marktüberwachungsstelle der Länder für die Barrierefreiheit von Produkten und Dienstleistungen, kurz MLBF, geprüft. Die gemeinsame Behörde aller 16 Bundesländer hat ihren Sitz in Magdeburg, dem die Sozialministerin von Sachsen-Anhalt am Montag einen Besuch abstattete. Im Rahmen ihrer Arbeit beruft die MLBF sich auf das Barrierefreiheitsstärkungsgesetz, das Unternehmen dazu verpflichtet, bestimmte Produkte und Dienstleistungen so zu gestalten, dass sie für Menschen mit Einschränkungen zugänglich und nutzbar sind. Neben Bank- und Fahrkartenautomaten sowie digitalen Angeboten im Onlinehandel, im Bankensektor und im Personenverkehr gehören unter anderem auch Smartphones, Tablets und E-Book-Lesegeräte zum Aufgabenbereich der Behörde. Am Montag wollte man die ersten Erfahrungen aus der Marktüberwachung Revue passieren lassen und nach aktuellen Angaben sind inzwischen fast 700 Meldungen bei der MLBF eingegangen.
1: Die häufigsten Meldungen sind, dass bestimmte Internetseiten bestimmte Mängel aufweisen, Kontraste noch nicht ganz passen, Alternativtexte noch nicht angebracht sind, andere Dinge noch nicht funktionieren, die technischen Spezifikationen, die sind sehr, sehr vielfältig, sehr umfangreich. Das sind so die wesentlichen Punkte. Und dann wird auch meistens gesagt, dass man das überwinden will und wann man es überwinden will. Das ist so der häufigste Fall. Oder auch, dass bestimmte Produkte wie Terminals noch nicht barrierefrei sind und warum nicht und dergleichen mehr.
0: Die MLBF arbeitet dabei auf zwei Wegen. Einerseits mit der sogenannten reaktiven Marktüberwachung. Das heißt, die Behörde reagiert auf Beschwerden und Hinweise von VerbraucherInnen und prüft diese. Ist die Meldung gerechtfertigt, tritt die Überwachungsstelle mit den entsprechenden Marktakteuren in Kontakt und fordert sie dazu auf, die vorhandenen Barrieren zu beseitigen, was im Idealfall auch so eintritt. Arbeitsmethode Nummer zwei ist die proaktive Marktüberwachung, die der reaktiven gegenübergestellt ist.
1: Das ist alles das, was nicht anlassbezogen auf uns zukommt. Wir screenen die digitale Welt der Produkte und Dienstleistungen durch nach risikobasierten Kriterien und nehmen uns nach und nach ganz viele Dienstleistungen und Produkte vor, ganz unabhängig von Anlässen und prüfen deren Barrierefreiheit und werden tätig, wenn die nicht gegeben ist. Das ist im Übrigen perspektivisch der größere Arbeitsbereich.
0: Wie wichtig barrierefreie Angebote und Funktionen im Alltag sind, wurde beim Besuch am Montag anhand einer Live-Demonstration von Jakob Kwiatkowski gezeigt. Der Mitarbeiter der MLBF ist seit Geburt blind und demonstrierte, welche Rolle das Smartphone für seine eigene Selbstständigkeit spielt, anhand von drei alltagsrelevanten Schwerpunkten. Personenbeförderung, also die einfache Navigation von öffentlichen Verkehrsmitteln online und über Apps, zweitens E-Books zum Auslesen diverser Dokumente und Banking als der dritte Schwerpunkt, also die täglichen Bankgeschäfte. Sämtliche Apps und Websites, die damit verknüpft sind, müssen für Screenreader optimiert sein, sodass nicht nur der Text verständlich wiedergegeben wird, sondern auch der Inhalt von Grafiken vermittelt werden kann. Weiterhin zeigte Kwiatkowski die Vorzüge von Smart-Home-Geräten, etwa für die Lichtsteuerung in den eigenen vier Wänden. Bestimmte Haushaltsgadgets werden jedoch zu einem neuen Problem, wenn sie zu smart konzipiert werden, etwa durch das wachsende Vorkommen von Touchscreens an Waschmaschine, Herd und Co., das sicher seine Vorzüge hat und elegant aussieht. Für Menschen mit Sehbehinderungen werden die Geräte dadurch jedoch meist unnutzbar.
2: Wir hoffen einfach sehr, dass entweder sich Dinge noch mehr ins Smartphone verlagern, dass die Hersteller darauf aufspringen, ja, oder die Bildschirme der Endprodukte selber dann irgendwann noch zugänglicher werden. Es gibt ein schönes Beispiel, was es schon so gibt, das finde ich ganz toll. Es gibt ja die DHL-Packstation und für mich ist immer die am besten, die komplett keinen Bildschirm mehr hat, die halt eben nur per Bluetooth und mit dem Handy gesteuert wird, dass das Fach aufspringt. Ja, das heißt für mich, je mehr weniger Bildschirm am Endprodukt, sondern mehr im Smartphone, umso besser ist es eigentlich.
0: Jakob Kwiatkowski ist einer von 11 Mitarbeitern mit einer Behinderung, die derzeit bei der MLBF angestellt sind. Damit ist die Beschäftigungsquote von 5% nicht nur erfüllt, sondern um das Dreifache übertroffen. Eine Errungenschaft, auf die Behörde nicht nur stolz ist, sondern für sie auch große Vorteile mit sich bringt.
1: Mitarbeiterinnen und Mitarbeiter, die selbst eine Beeinträchtigung aufweisen, wie zum Beispiel eine Sinnesbeeinträchtigung, wie zum Beispiel eine Beeinträchtigung der Sehfähigkeit, sind für uns ein großer Mehrwert, weil sie einmal die Tests durchführen können und dabei einen unmittelbaren Eindruck auch selber gewinnen können und eben da eine große Expertise mitbringen. Und andererseits, weil sie uns auch verdeutlichen können, ja, was das bedeutet für Menschen mit Beeinträchtigung, wenn eine Barriere vorliegt.
0: Nach Angaben der Behörde wird die Bedeutung dieses Themas in den kommenden Jahren weiter zunehmen, denn neben Millionen Menschen mit Behinderungen profitieren schließlich auch ältere Menschen von barrierefreien digitalen Angeboten und diese Bevölkerungsgruppe wird immer größer. Ziel der Marktüberwachung ist es deshalb, einerseits die gesetzlichen Vorgaben konsequent umzusetzen und andererseits dafür zu sorgen, dass bereits bei der Entwicklung von Produkten und Dienstleistungen zunehmend an Barrierefreiheit gedacht wird, sodass die Anzahl der Meldungen an die MLBF in Zukunft immer weniger werden dürften.

0: Der Posaunenchor Barleben spielt in der Kirche St. Peter und Paul. Die Musiker hatten zu einer Serenade eingeladen, denn gemeinsam wollen sie auf ein großes Jubiläum hinweisen. Stellen Sie sich vor, wir schreiben das Jahr 1946. Der Krieg ist gerade vorbei und Zerstörung und Not in der sowjetischen Besatzungszone groß. Und genau in diesem Jahr finden sich Blechblasbläser hier in Barleben zusammen und gründen unter kirchlicher Obhut einen Posaunenchor. Und an diesen Geburtstag wollen sie jetzt hier gemeinsam erinnern.
1: Und dieses Jubiläumswochenende wird stattfinden am 20. und 21. Juni und wird zwei Teile haben. Der erste Teil ist, dass wir ein großes Freiluftkonzert in Wolmirstedt an der Ohre machen. Da werden wir also das Ohretal mit unserem Klang erfüllen. Und dann am Sonntag darauf, also am 21. Juni, wird es hier einen großen Festgottesdienst hier in der Kirche geben. Und wir haben uns zu beiden Tagen Gäste eingeladen von anderen befreundeten Posaunenchören, sodass wir also dann ein sehr, sehr großer Chor sein werden.
0: Und das bedeutet, dass erst einmal die verschiedenen Gäste in Vorbereitung auch die gleichen Kompositionen üben und dass vor den gemeinsamen Konzerten auch erst einmal gemeinsam geprobt werden muss. Und das bedeutet, man braucht einen kompetenten Dirigenten.
1: Und es ist gelungen, einen der renommiertesten Kirchenmusiker unserer Zeit zu gewinnen, der dabei das Dirigat übernehmen wird, der Kirchenmusikdirektor Traugott Fünfgeld, der wirklich einen großen Namen hat, wird uns da dirigieren. Und wir werden also heute bei unserer heutigen Serenade als Vorgeschmack auch zwei Stücke spielen, die er komponiert hat.
0: Das ist Traugott Fünfgeld, der 55-jährige Kirchenmusikdirektor, arbeitet zurzeit als Bezirkskantor in Offenburg für die evangelische Landeskirche in Baden. Und er ist bekannt dafür, dass seine Kompositionen sich an klassischen Vorbildern orientieren und relativ leicht zu spielen sind. Das Jubiläumswochenende am 20. und 21. Juni verspricht also ein musikalischer Leckerbissen zu werden. Und zu beiden großen Veranstaltungen ist der Eintritt frei. Aber
1: wir lassen eine Tuba rumgehen mit einem großen Kessel, wo hoffentlich viel Scheine reinpassen.

0: Ich weiß jetzt gar nicht, ob SES schon mal in den Messehallen in Magdeburg veranstaltet hat, doch zumindest fanden 3500 Boxfans diese Entscheidung richtig, denn sie folgten der Einladung auch an diesen Ort. Wir steigen ein in die fünfte Runde des ersten Kampfs des Abends, gleich im Schwergewicht. Ingolf Zocher aus Deutschland gegen den Kameruner Blaise Ndassi. Dieser auf 6 Runden angesetzte Kampf endete vorzeitig. Der Ringrichter erkannte die immer wirkungslosere Gegenwehr von Ndassi, sodass er nur wenige Sekunden vor dem Ende der fünften Runde den Kampf beendete. Im Cruisergewicht spielte sich der zweite Kampf des Abends ab. In die rote Ecke begab sich Yasir Ahmed Malik, der für einen Boxstall in Lüdenscheid kämpft, und in der blauen Ecke der ungeschlagene Champion Mohamed Bektash. Wir befinden uns hier in der zweiten Runde, als Bektash in der roten Hose seiner Bilanz aus mittlerweile 25 K.O.-Siegen einen weiteren technischen K.O. hinzufügte. Auch hier erkannte der Ringrichter nach einer Schlagfolge keine Gegenwehr mehr von Malik, weshalb er den Kampf beendete. Die Reihe der durch technisches K.O. beendeten Kämpfe sollte sich fortsetzen. So gelang es im dritten Kampf Paul Schmidt in der weißen Hose bereits in der zweiten Runde den Cruisergewichtler Linus Brandenburg zu besiegen. Für Schmidt war es der zweite Kampf in einer noch jungen Profikarriere und man darf gespannt sein, ob das hier für den fast 2 Meter großen Boxer der Auftakt zu einer eindrucksvollen Laufbahn war und ob man zukünftig noch mehr von ihm zu sehen bekommt.
1: Ich hatte schon ein Gefühl, schon vor dem Kampf, die ganze Zeit, dass es die zweite Runde tatsächlich wird. Und darum habe ich das auch im letzten Interview gesagt, dass ich K.O. machen werde. Aber es war einfach aus dem Affekt. Ich wusste, ich habe harte Hände, kommen immer gut. Und wenn sie treffen, liegen die meisten.
0: Im vierten Kampf stieg Supermittelgewichtler Max Suske für SES in den Ring. Sein Gegner, der Slowake Boris Nebaj, an der schwarzen Hose zu erkennen. Bereits in der vierten Runde ging Nebaj dreimal zu Boden und wurde angezählt, sodass dessen Trainer für seinen Schützling entschied, nicht mehr in die fünfte Runde zu gehen. Für Max Suske der 10. K.O.-Sieg bei 15 Kämpfen, von denen er mit diesem hier 13 gewinnen konnte.
2: Ja, ich sag ehrlich, ich hätte es nicht gedacht. Ich hätte eigentlich gedacht, dass ich es früher gelöst bekomme. Aber so ist Boxen und man kann nie richtig mit irgendwas rechnen. Ich bin froh, dass mein Trainer zufrieden ist. Ich muss mir den Kampf erst anschauen, um da genaueres zu sagen. Also ich sag ehrlich, ich habe mich besser gefühlt als das letzte Mal. Ich finde mich trotzdem noch ein bisschen zu fest in meinen Bewegungsabläufen. Aber ich denke, wenn ich häufiger kämpfe, kommt das auch wieder rein, dass es wieder flüssiger läuft und ja, ich bin froh, dass ich gewonnen habe.
0: Für den Magdeburger Boxer Ole Retzel war es sein dritter Profikampf. Sein Gegner Christian Scheidt in der weißen Hose mit bisher 9 Kämpfen, der durchaus erfahrenere im Ring. Allerdings nutzte er diese nicht aus, denn dem beherzt angreifenden Retzel gelang es, seinen Gegner bereits in der zweiten Runde mit einem technischen K.O. auszuschalten. Zweimal zählte Ringrichter Arnold Golger den Super-Weltergewichtler aus. Nach einer dritten einseitigen Schlagfolge brach er den Kampf ab.
3: Jetzt ganz klar und präzise sein mit der Aktion, ja? Klare Führhände, doppelte Führhand, ganz schön stuppen, ja? Dann erwischt ihr den auch immer mal relativ zügig, ja? Ganz klar, der nicht so wuscheln, ja? So schön bam, bam, bam, ja? Boom, ja? Schön stabil.
0: Als nächstes ein weiterer SES-Boxer vom Team Deutschland, der Schwergewichtler Michael Dobler. Sein Gegner Marko Bozovic, ein 5 Kilo leichterer Schwergewichtler aus Montenegro. Der Kampf war auf 6 Runden angesetzt, allerdings brauchte Dobler nur 3, um seinen Gegner zu besiegen. Bereits in der zweiten Runde steckte Dobler seinen Kontrahenten zu Boden und in der dritten Runde dauerte es nicht lange, bis es dem Magdeburger gelang, nach mehreren Wirkungstreffern seinen Gegner erneut zu Fall zu bringen. Hier zählte ihn der Ringrichter aber bis zum Schluss aus und beendete den Kampf nach 1 Minute und 9 Sekunden. Auch dieser Kampf zählte zur Vorbereitung zur Junioren-Weltmeisterschaft, um die Dobler noch in diesem Jahr boxen will.
1: Und die Junioren-Weltmeisterschaft will ja auch noch dieses Jahr kommen und dafür brauchen wir die Runden. Ich denke schon, dass ich das im Griff hatte, auf jeden Fall. Wie gesagt, ich habe selber an der einen oder anderen Stelle gemerkt, dass ich ein bisschen zu wild draufgegangen bin, wollte dann mich auch selber ein bisschen regulieren, ein bisschen zurücktreten. Ja, trotzdem nicht jeden Treffer so genutzt, wie ich es gern wollte, aber ich war froh, dass ich überhaupt mal die Rechte wieder ordentlich gebracht habe. Dazu bin ich zufrieden.
4: Ich glaube auch, das kann man wirklich zufrieden sein. Wir zeigen ganz kurz nochmal den K.O.-Schlag am Ende, den Finalen. Bereitet man das Stück für Stück vor oder ist das dann so ein Sekundenmomententscheidung?
1: Ist natürlich ein Stück von beiden, also den richtigen Moment abzubekommen erstmal ist natürlich, den muss man sehen, den muss man nutzen, aber den muss man natürlich auch vorbereiten. Das ist ein Zwischending zwischen Glück und Können, auf jeden Fall.
0: Denis Radovan war nach 2-jähriger Pause wieder im Ring zu sehen. Der Kampf im Supermittelgewicht wurde auf 6 Runden angesetzt und sein Gegner war Niyat Valiyev aus Aserbaidschan. Der 33-jährige Radovan wollte es noch einmal wissen und mit dem 29-jährigen Valiyev wurde ein würdiger Gegner gefunden. Es sollte der erste Kampf werden, der an diesem Abend über die geplante Distanz ging. Doch zum Schluss sahen ihn alle 3 Punktrichter vorn. Ein weiterer Sieg für das Team Deutschland und ein gelungenes Comeback für Denis Radovan.
5: Ich habe zwar 2 böse Kopfstöße bekommen, aber gut, passiert halt. War ein guter Kampf, war ein sehr, sehr, sehr unangenehmer Gegner, muss ich sagen. Aber ich glaube, dafür habe ich es ganz gut gemacht. 2 raus. Und heute einen souveränen Sieg gemacht.
0: Dann wurde es endlich Zeit für den Hauptkampf des Abends. Für Roman Fress in der roten Hose ging es gegen Ahmet Çoçay in Schwarz um gleich 3 Titel der WBO, den Interconti-Titel, die Europameisterschaft und um den vakanten International Championship im Cruisergewicht. Und wahrscheinlich am wichtigsten, ein Sieg hier bedeutete die Qualifikation für einen WM-Kampf. Wir steigen ein in der dritten Runde, als gewissermaßen eine Vorentscheidung stattfand. Denn Fress wurde 2-mal angezählt, sodass diese Runde mit großem Punktevorsprung an Çoçay ging.

0: Doch Fraisse ließ sich davon nicht beirren und versuchte, den Rückstand wieder aufzuholen. Doch mit dem kampf- und willensstarken WBO-Europa-Champion Amit Csokszai hatte Fraisse immer wieder seine Schwierigkeiten. So gelang es Fraisse zwar, über die Runden zu gehen, wichtige Akzente zu setzen und wieder Runden für sich zu entscheiden, aber zum Schluss sahen die drei WBO-Kampfrichter nur ein Unentschieden.
1: Meine Damen und Herren, wir kommen zur Urteilsverkündung. Die Scorekarten liegen vor, hier sind die Ergebnisse. Punktrichter Giulio Piras aus Italien wertete diesen Kampf 112 zu 114. Punktrichter Zoltán Enedi aus Ungarn wertete diesen Kampf 113 zu 113. Dieter Adam aus Deutschland 116 zu 111. Meine Damen und Herren, damit ist dieser Kampf unentschieden. It's a draw.
0: So hatte es sich keiner der beiden Kämpfer gedacht, denn mit dem Remis blieb die Entscheidung zu den Titeln offen und eine WM-Qualifikation konnte so auch keiner erreichen. Ein unbefriedigendes Ende, nicht nur für beide Boxer, vor allem Csokszai fühlte sich als Sieger, was wohl eine Neuauflage dieses Kampfes bedeuten dürfte. Das haben beide Boxer nach dem Kampf bekräftigt. Auf alle Fälle haben die Zuschauer aber einen spannenden Kampf gesehen, über den man noch lange reden kann, zumindest so lange, bis die beiden wieder in den Ring steigen und dann hoffentlich einer der beiden für eindeutige Ergebnisse sorgen kann.

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4: In gleich zwei Orten in Sachsen-Anhalt kann in diesem Jahr ein ganz besonderes Jubiläum gefeiert werden. Die Rede ist von den Lutherstädten Eisleben und Wittenberg, an denen die sechs Gedenkstätten zu Ehren Martin Luthers zu finden sind, die vor 30 Jahren in die UNESCO-Weltkulturerbeliste aufgenommen wurden. Feiern möchte man das mit einem vielfältigen Festprogramm, das den Menschen einen Rückblick auf die letzten drei Jahrzehnte gibt, sowie ihnen die Möglichkeit dieses Welterbes aufzeigen soll.
5: Wir wollen also allerlei Veranstaltungen anbieten, niederschwellig Welterbe kennenzulernen. Zum Beispiel in Wittenberg mit Yoga im Landsturmgarten, also in einem Welterbe. Wir werden viele Konzerte haben, viele Vorträge, eine Fotosafari im Museum. Und so versuchen wir, die Menschen aus Sachsen-Anhalt, aber auch aus der Welt und insbesondere natürlich aus den Welterbestätten in Wittenberg und Eisleben mit unseren Museen noch vertrauter zu machen.
4: Geplant sind Veranstaltungen an und um alle sechs Luther-Gedenkstätten, also das Geburts- und das Sterbehaus in Eisleben sowie die übrigen vier in Wittenberg, zu denen das Lutherhaus, das Melanchthonhaus, die Stadtkirche St. Marien und die Schlosskirche zählen. Dabei wird im Verlauf dieser Feierlichkeiten jeden Monat die Gedenkstätte gewechselt, um einen der Orte besonders in den Vordergrund zu rücken. Dieser Wechsel soll immer zum 7. des Monats erfolgen, in Anlehnung an die Eintragung in die Welterbeliste, die am 7. Dezember 1996 erfolgte. Beginn des Festaktes ist daher am kommenden Sonntag, am UNESCO-Welterbetag.
5: Da gibt es die ersten Veranstaltungen in Eisleben und in Wittenberg. Und am 20. Juni gibt es einen Festakt in Eisleben. Und im Anschluss oder parallel dazu auch ein großes Bürgerfest in Eisleben für die Menschen aus Eisleben natürlich, aber natürlich auch aus allen anderen Orten des Landes und natürlich darüber hinaus.
4: Besucher können sich auf zahlreiche musikalische Events freuen. Es werden Vorträge und Sonderführungen geboten. Für die jüngsten Gäste gibt es das klassische Kinderschminken. Und für die Großen gibt es neben freie Eis unter anderem auch frei Bier. Genauere Informationen zu den einzelnen Events sowie der gesamte Programmablauf im Überblick sind auf der Website der Stadt Wittenberg zu finden. Anlässlich des Jubiläums kann zudem ein neuer 0-Euro-Schein erworben werden. Ein beliebter Gimmick, mit dem man nun auch das Welterbe in den beiden Lutherstädten zu würdigen vermochte, in zwei limitierten Varianten für je 4 oder 6 Euro.
5: Das war eine Idee der Touristinformation in Wittenberg, die damit auf uns zukam. Und wir haben uns dann gemeinsam entschieden, dass wir das auf jeden Fall gemeinsam mittragen und dass wir diese 0-Euro-Scheine jetzt in den Umlauf bringen. Die sind ja immerhin auch ein wichtiger Werbeträger für Eisleben und Wittenberg.
4: Neben dem Vorstand der Stiftung Luther Gedenkstätten in Sachsen-Anhalt beteiligten sich zudem die Bürgermeister bzw. Oberbürgermeister der beiden Lutherstädte und Vertreter der beiden Wittenberger Kirchen an der Programmvorstellung am Montag, sowie Kulturminister Robra, der betonte, wie sehr er sich außerdem darüber freue, dieses 30-jährige Jubiläum während seiner Amtszeit noch erleben zu dürfen. Ein Gefühl, das die anderen Akteure mit Sicherheit teilten.
5: Es geht ein ganz großer Dank an die Menschen, die damals vor 30 Jahren sich darum gekümmert haben, dass wir überhaupt Welterbe geworden sind. Wir haben versucht, die ausfindig zu machen und sie auch einzuladen zum Festakt. Ein großer Dank geht natürlich auch an meinen Vorgänger, Dr. Stefan Rhein, der viele, viele Jahre die Stiftung begleitet hat und auf den Weg gebracht hat, dass wir heute dort sind, wo wir sind.
6: Schick, Jean Salpatre, Jesus am Kreuz, ein Pfarrer, ein Doktor, ein Buchhändler, viele Partygäste, Anhänger,
7: Internationales Figurentheaterfestival Blickwechsel 2026. Das ist einer der vielen Programmpunkte des Festivals. Von links nach rechts spielen Maria Vittoria, Carolina Walker und Clara Ecke. Sie studieren im dritten Studienjahr Puppenspiel an der Hochschule für Schauspielkunst Ernst Busch Berlin und ihre Aufgabe war es, eine szenische Arbeit in Mischform von den Proberäumen auf die Bühne zu bringen.
6: Bei Colin zu Haus.
8: Bei Colin zu Haus.
9: Im Badezimmer. Colin beendete seine Toilette.
10: Er nahm den Zerstäuber von der Glasplatte und verteilte wohlriechendes Öl auf sein helles Haar. Dann legte er den Kamm hin, griff zur Nagelschere und schnitt die Ränder seiner Augen wieder schräg.
9: Um seinem Blick ein Geheimnis zu verleihen.
10: Im Spiegel konnte man sehen, dass sich einige Pickel im Umkreis seiner Nasenflügel erheben. Als sie ihre Hässlichkeit gewahr werden, ziehen sie sich behende unter die Haut zurück.
9: Colin verlässt das Badezimmer, um die Vorbereitungen auf das Abendessen zu überwachen.
7: Grundlage des Textes ist der surreale Roman »Der Schaum der Tage« von Boris Vian aus dem Jahr 1946. Das gesellschaftskritische Drama über Tod und Entfremdung

0: viele Bilder wie möglich zu zeigen, die diesen Missstand und diese Klassengesellschaft etc. gut abbilden können. Und das, obwohl wir so schnell und auch die Figuren uns teilen, dass trotzdem so ein Klang oder ein Gefühl für eine Figur irgendwie entstehen kann.
1: Denn hier geht es für alle Beteiligten um einen Lernprozess. Sie haben sich für einen so intellektuell anspruchsvollen Stoff entschieden, weil komplexe Satzstrukturen, präzise Atemtechnik, korrekte Artikulation und fehlerfreie Phrasierung verlangen. Die Studierenden beweisen so, dass sie verschachtelte philosophische Gedankengänge durchdringen und für das Publikum logisch nachvollziehbar transportieren können.
2: Verzeihung, ich habe Sie warten lassen.
3: Das macht nichts.
2: Macht nichts. Doch, das war Absicht.
1: Und das sind Voraussetzungen, um für künftige Generationen das Puppentheater zukunftsfähig zu machen.
4: Ich glaube, die Puppe hat einen Zugang zu Menschen, den die digitalen Medien nicht so replizieren können. Also dieses Material auf der Bühne, was tot scheint, bis wir es animieren, glaube ich, regt in den Leuten etwas an, was ein Handybildschirm nicht kann. Und deswegen bin ich sehr hoffnungsfroh, dass diese Kunstform erhalten bleibt.
1: Der Applaus im großen Saal des Magdeburger Puppentheaters beweist, dass diese drei hier auf dem richtigen Weg sind. Und ihre Professoren und Lehrer mit Stolz auf den 50. Jahrgang Puppenspiel an der Schauspielschule Ernst Busch Berlin blicken können.

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1: Ja, hallo erstmal. Ich weiß ja gar nicht, ob Sie es überhaupt interessiert. Ich erzähle es Ihnen trotzdem. Magdeburg war in den großen Schlagzeilen bundesweit wegen der Magdeburger Kultur. Also eher wegen des Nichtstattfindens von Kultur in Magdeburg. Also präzise, ein Autor sollte in der Stadtbibliothek lesen und das wurde dann verboten. Nein, nicht verboten. Eher, es wurde verlegt in den Moritzhof. Aber der Autor machte es offen und sagte, es wäre verboten worden in der Stadtbibliothek. Und die Stadtbibliothek sagte, na ja, Verbot, es wurde von oben nahegelegt. Und daraufhin griff sie ein, unsere Oberbürgermeisterin. Und sie sagte klar und deutlich, nein, natürlich habe ich nichts verboten. Um dann im Nachklang aber zugeben zu müssen, sie hätte nur einen Prüfauftrag gegeben. Einen Prüfauftrag, ob denn dieser Autor politisch neutral sei. Nun gibt es auf der Welt viele Dinge. Rote Rosen, blaue Blumen der Romantik. Aber eines gibt es nicht. Politisch neutrale Autoren. Darum schreiben die ja, weil sie nicht neutral sind. Weil sie eine Position einnehmen. Das heißt, niemals nicht wird ein Autor politisch neutral sein. Also ist es schon ein Verbot, aber es nennt sich eben anders. Ist das so, wie man sagen würde, natürlich kommt Ihr Auto auch ohne Räder durch den TÜV, aber wir müssen erst mal prüfen, ob es Räder hat. Oh, es hat keine Räder, dann kommt es eben doch nicht durch den TÜV. Sie verstehen, was ich meine. Es gibt keine Zensur, alles ist gut, wir werden nicht repressiv regiert, alles ist gut, es gibt nur Prüfaufträge. Das ist so, wie man zu mir sagt, Lars, du bist ein bisschen kräftig gebaut, du solltest keinen Zucker essen, sagt niemand. Alle sagen nur, wir gucken mal, dass wir einen Prüfauftrag vergeben, ob Zucker und dicker Bauch vielleicht möglicherweise im Verhältnis zueinander stehen. Ja, tun sie, weiß ich. In diesem Sinne, einen schönen Prüfauftrag für Sie alle.
2: 16 Jahre nach ihrem letzten Besuch in der Region macht die Tour der Hoffnung wieder Station in Sachsen-Anhalt. Auf einer Pressekonferenz stellt die Organisation am Dienstag die 44. Auflage der Benefizradtour vor, die vom 6. bis zum 8. August stattfinden wird. Seit 1983 treten jedes Jahr engagierte Menschen aus allen möglichen Bereichen für den guten Zweck in die Pedale. Die Tour der Hoffnung sammelt Spenden für Kinder und Jugendliche, die an Krebs oder Leukämie erkrankt sind. Mit Erfolg, denn seit Beginn der Tour ist die Heilchance für leukämieerkrankte Kinder von rund 30 auf mittlerweile über 90% gestiegen. Doch das Ziel bleibt ehrgeizig. Die Organisatoren wollen den medizinischen Fortschritt weiter unterstützen, damit sich künftig kein Kind mehr vor einer Krebserkrankung und ihren Folgen fürchten.

0: muss.
1: Aber Ehrenamt funktioniert auch nur in der Umsetzung, wenn man ein Projekt für sich entdeckt hat, mit dem man sich zu 100% identifiziert. Und das ist bei uns in unserem Vorstand, aber auch wenn unsere Helfer, die uns auch zur Seite stehen und all denen, die halt einmal im Jahr diese 3 Tage dann mit uns unterwegs sind, das ist gegeben. Ansonsten würden die keine Wiederholungstäter sein. Und das macht halt unglaublich viel Spaß. Klar, für die sogenannten Prominenten, früher, ich finde, ich stehe nicht mehr so in der Öffentlichkeit, aber als Prominente da mit rein zu geraten, dann den Namen auch ein Stück weit zu geben, und das ist eigentlich so der Hauptweg. Und das muss ich jetzt wirklich sagen, als Athletin war die schönsten Erfolge die Staffelerfolge, weil die hat man gemeinsam erlebt und das Team hat Staffelerfolge natürlich auch gemeinsam gefeiert. Und wenn wir am letzten Abend durch sind, hoffentlich unfallfrei durch sind und eine schöne Spendensumme zusammenbekommen. Es gibt nichts Schöneres, als in die Gesichter zu gucken, die dann alle stolz sein dürfen und zu wissen, was damit alles bewegt werden kann.
0: Rund 160 Teilnehmer werden in diesem Jahr auf die insgesamt 255 Kilometer lange Strecke gehen. Erkennbar sind sie dabei traditionell an ihrer auffälligen Kleidung, neongelber Helm und grüne Jacke. Die erste Etappe führt wie gewohnt durch Mittelhessen. Am zweiten Tag startet das Fahrerfeld in Magdeburg und fährt weiter nach Halle. Geplante Stopps gibt es unter anderem in Schönebeck und Köthen. Dort hoffen die Organisatoren nicht nur auf zahlreiche Zuschauer, sondern auch auf Spendenübergaben. Entsprechend groß war die Freude der Bürgermeister beider Städte über den Besuch der Tour. Die dritte und letzte Etappe führt schließlich von Halle nach Leipzig. Ziel ist die Kinderonkologie, die symbolisch für die Einrichtungen steht, denen die Spendengelder zugutekommen. Alle Startplätze sind bereits seit langem vergeben und die Fahrer bereiten sich derzeit intensiv auf die Tour vor. Das Team erhofft sich dann zum Start auch prominente Gäste wie Tefe Schur oder Olaf Ludwig begrüßen zu können.
1: Und dann mal vielleicht ganz schnell durch den ganzen Außenbereich. Meine ehemalige Kollegin Katrin Apel, Sven Fischer und Frank Ulrich, Athlet und Bundestrainer. Mit Katrin Baron, unsere in Deutschland bekannteste und erfolgreichste Ruderin Dagmar Hase, die diesmal das erste Mal dabei sein wird, die Schwimmerin. Dann haben wir unsere Moderatorin nicht zu vergessen, mit Marina Thielmann, der ehemalige Eiskunstläuferin. Wir haben auch mit Klaus-Peter Thaler, einem Radsportler, der unser langjähriger Kapitän ist und auch von Anfang an dabei ist. Die Fußballer Felix Magath und Jupp Kapellmann sind so ein bisschen unser Special Duo auf unserer Tour. Die haben beide zugesagt. Und am Samstag kommt dann dazu, also die fahren fast alle auf den Samstag, bis auf Epselina, den Turner. Und ich glaube, Olaf Ludwig wird noch an dem Freitag dabei sein. Am Samstag kommen dann noch dazu Jens Lehmann, ehemaliger erfolgreicher Radsportler und jetzt Bundestagsabgeordneter, ist auch das erste Mal bei uns dabei. Henry Maske dürfen wir wieder bei uns begrüßen. Er hat letztes Jahr mal aussetzen müssen. Dieses Jahr wäre ich für einen Tag dabei. Und Johann von Bülow, der Schauspieler, also war kein Sportler, sondern war von der Schauspielerseite. Also ich glaube auch ein sehr schönes, buntes Feld. Und alles Menschen, und das ist für uns immer wichtig. Ich sage, der Promi ist ein Türöffner und der Promi ist natürlich den wir auch die Stoppgeber und die Gastgeber dann nutzen können, um vielleicht ein bisschen Aufmerksamkeit zu erzeugen, dass vielleicht auch Leute dazukommen, wenn wir da den Stopp machen. Aber ich finde auch immer, es ist schön, wenn der Promi sich auch mit der Sache identifiziert. Also mir ist es immer wichtig, dass ich merke, wenn der dabei ist, dass der auch zu dieser Gemeinschaft zählt und nicht der Promi ist, wer den roten Teppich braucht. Also, und diese Promis, die wir bis jetzt mitgenommen haben, die sind voll dabei. Also die tanzen dann auch morgens um 10 schon Polonaise mit uns, ohne dass sie schon Alkohol getrunken haben. Und das ist schön. Das macht Spaß.
0: Ein besonderes Merkmal der Tour, die Spenden kommen zu 100% bei den Begünstigten an. Darunter zählen Kinderkliniken, Hospize und Forschungseinrichtungen, die sich um die Betreuung und Behandlung krebskranker Kinder und Jugendlicher kümmern. Sämtliche organisatorische Kosten werden dabei von den Sponsoren getragen. Wer Anfang August nicht selbst dabei sein kann, hat bereits im Juli die Möglichkeit, die Aktion zu unterstützen, beim sogenannten Social Ride. Vom 4. bis zum 12. Juli sollen die Teilnehmer innerhalb von 9 Tagen insgesamt 333 Kilometer mit dem Fahrrad zurücklegen. Idealerweise spendet man dabei 10 Cent pro gefahrenem Kilometer. Alternativ ist selbstverständlich auch eine direkte Spende möglich. Mehr Informationen dazu finden Interessierte auf der Internetseite der Tour der Hoffnung. Musik.
2: Schon jetzt ist die Zufahrt zum Industrie- und Gewerbegebiet in Osterweddingen häufig vom Verkehr überlastet. Eine Situation, die sich durch den künftigen Hightech-Park auf dem Areal nur noch verschärfen dürfte. Dabei trennt das Gelände nur eine Ackerfläche von der B81, auf der die Autos im Hintergrund vorbeirauschen. Eine Anschlussstelle muss her und nach einer langen Planungsphase war es am Mittwoch endlich soweit und es konnte zum symbolischen ersten Spatenstich an den besagten Standort geladen werden. Neben den Finanz- und InfrastrukturministerInnen gesellte sich zudem der Bürgermeister der Gemeinde Sülzetal, Jörg Metner, zu den Feierlichkeiten, denn es handelt sich hier um ein Bauvorhaben der Kommune, für die diese Anschlussstelle in Zukunft sicher eine enorme Entlastung bedeuten dürfte.
3: Wir haben hier ein Gewerbegebiet, ich sag mal, was im Augenblick eine eher schlechte Anbindung halt an die Bundesstraße hat. Und wenn Sie hinter sich schauen auf die kleine Kreisstraße, über die aktuell der gesamte Verkehr abgewickelt wird, dann sieht man durch pures Anstarren, dass die Infrastruktur nicht groß genug ist und das soll kompensiert werden.
2: Da es sich um keinen Bundes- oder Landesstraßenbau handelt, gestaltete sich die Finanzierung des Projektes zunächst schwierig, was für Verzögerungen sorgte. Letztendlich konnte der Großteil des 17 Millionen schweren Bauvorhabens aber von GRW-Mitteln abgedeckt werden. Der offizielle Beginn der Bauarbeiten wird in 14 Tagen erfolgen und in knapp einem Jahr soll die Anschlussstelle bereits fertiggestellt sein und somit den Standort in Zukunft hoffentlich noch attraktiver für Unternehmen gestalten.
3: Er hat eine fantastische Lage und er braucht eine gute, eine bessere Verkehrsinfrastruktur und eine bessere Anbindung. Vor allen Dingen vor dem Hintergrund, dass wir natürlich auch den HTP südlich von Magdeburg entsprechend entwickeln wollen. Das heißt, es soll noch mehr produzierendes Gewerbe hier in die Region kommen, um Arbeitsplätze zu schaffen, um Wertschöpfung zu schaffen. Und dafür ist Infrastruktur wichtig.
4: Jede Oma auf der Welt kann wahrscheinlich leckeren Kuchen backen. Das gilt auch für die Omas gegen rechts. Denn die hatten zum Kaffeeklatsch in die Magdeburger Goldschmiedebrücke eingeladen. Und dabei ist klar, diese Omas haben einen ganz klaren Standpunkt. Denn ihre Generation kennt die Folgen der Nazizeit und die Not nach dem Zweiten Weltkrieg aus erster Hand. Sie haben eine große Folie ausgerollt und hier politische Anliegen, die ihnen wichtig sind, aufgeschrieben. Und Passanten können ihre Stimme abgeben oder aber eigene Forderungen dazuschreiben. Dann plötzlich positioniert sich die Ordnungsmacht und die Omas werden darauf hingewiesen, dass ein Autokorso mit Lautsprecherwagen als ordentlich angemeldete Demonstration kommen wird. Und da sind sie, die Fahrzeuge der Bewegung Mittelstand bewegt. Die kommen nach eigenen Angaben aus den Landkreisen Helmstedt und dem Bördekreis. Und in ihren Argumenten vermischen sie berechtigte Forderungen an die politischen Verantwortlichen mit Verschwörungsängsten und unrichtigen Behauptungen. Die Suche nach Unterstützung macht mittelständischen Protest attraktiv für Akteure, die tatsächlich dem Spektrum der Verschwurbelung und dem rechtspopulistischen bis rechtsextremen Rand zuzuordnen ist. Und der Autokorso beweist, dass Mittelstand bewegt nichts gegen diese Vereinnahmung unternimmt. Und die Omas gegen rechts leisten auf ihre Art hier Widerstand mit der Hymne der amerikanischen Bürgerrechtsbewegung.
5: Dasselbe. Schaut in die Schulen und Kitas. Seht euch die Sendungen an, die sie für unsere Kinder produzieren. Almania läuft bei Kika, wo am Ende die deutsche Oma in einem braunen Fluss ertränkt wird. Ist das noch normal?
4: Es dauert etwa 20 Minuten, dann ist der Autokorso weitergezogen. Und der zur Unterstützung gekommene Liedermacher hat ganz schnell den Straßenmusiker mit dem Akkordeon mit eingebunden.

0: Und das ist ein schönes Symbol dafür, dass, wenn man will, man auch gut zusammenarbeiten kann. Und ein Stück Kuchen, dazu einen Kaffee, ist immer eine gute Grundlage für ein Gespräch.
1: Die Lochkamera war ein beliebtes Mittel in der Renaissance, beispielsweise für Landschaftsmaler, möglich

0: möglichst fotorealistische Gemälde herzustellen. Die Fotografie war dann die folgerichtige Erfindung, so etwas einfacher zu machen, zunächst in Schwarz-Weiß, dann auch in Farbe. Und ein Zwischenschritt dabei war die Kolorierung mit der Hand, also das Ausmalen der Flächen mit einem feinen Pinsel, um eine möglichst naturgetreue Farbwiedergabe zu erreichen. Heute kann man das übrigens der KI überlassen, wie es zahlreiche nachkolorierte Schwarz-Weiß-Filme beweisen. An diese technischen Hilfsmittel musste ich denken beim Besuch der Vernissage in der Galerie Himmelreich mit Bildern des Malers Klaus Walter aus Berlin. Denn seine Bilder sehen gewissermaßen wie nachgemalte Fotografien aus, allerdings oft ohne wirklich fotorealistisch sein zu wollen.
1: Die werden auch nicht abgemalt, also teilweise schon, aber also Fotografie ist sozusagen einmal ein Hilfsmittel, praktisch das moderne Skizzenbuch, um Ideen erstmal nur festzuhalten, Situationen. Und dann ist es schon natürlich auch ein Medium, weil auch die Fotografie macht ja was mit dem Bild, mit den Schatten, mit den Farben schon überhaupt, das ist das 3D ins 2D übersetzt, das ist sozusagen ein Hilfsmittel. Und für diesen distanzierten Blick, den ich habe, ist das Foto schon eine ganz gute Vorlage. Also es sind oft Vorlagen, aber das heißt eben nicht, dass die Bilder dann eins zu eins vom Foto sind. Die sind oft gebaut aus sehr verschiedenen Fotos oder die Figuren hier zum Beispiel waren hier nicht drin. Ne? Die habe ich dann wirklich reingezeichnet. Man hat schon eine Affinität für bestimmte Orte, die irgendwie skurril sind oder auch nicht ganz eindeutig zu bezeichnen, die aber irgendwas in Gang setzen. Seltsame Orte, auch ein bisschen einsame Orte oder aufgeladene Orte. Und dann kommt natürlich noch die Situation dazu, also ein bestimmtes Licht, also zum Beispiel dieses mit den Hirschen, mit den Rehen, die Eindringlinge. Das ist auch ein total gebautes Bild, aber dieses Gebäude, das ist aus einem Foto, das war so eine Nachtaufnahme von so einem Siedlungshaus, was praktisch so theaterhaft künstlich beleuchtet war von einer Straßenlaterne. Das war übrigens in Sachsen-Anhalt, in Möckern, dieser Kontrast, sage ich mal, zu dieser abgezirkelten, biederen, kontrollierten Eigenheimwelt, so my home is my castle, und das Wild, was sozusagen eindringt in diese Welt. Hier zum Beispiel die Kapelle, da hat mich natürlich dieser seltsame Kapellenraum interessiert. Und dann habe ich den noch verstärkt mit dem Kontrast dieser Monoblockstühle, die standen da auch nicht, die Figur saß da auch nicht. Das heißt, die Bilder baue ich dann noch selbst.
0: Und da kann schnell ein Schnappschuss von einer Autobahnraststätte zur Inspiration für eine ganze Bilderserie werden, bei der zum Beispiel die abgebildeten Personen nur noch als Schemen erkennbar sind. Und diese Reduzierung der Details oder auch nur der Farben machen dann auch die Essenz dieser Bilder aus. Auch ein flüchtiger Blick in einen Fundus oder eine profane Wellblechwand werden so zur Inspiration seiner Bilder.
1: Das interessiert mich einfach dieses Muster, wie die Schatten fallen, die beobachte ich schon seit Jahren. Das ist es bei einem Verwandten im Allgäu, das Nachbargrundstück. Und die stehen seit bestimmt 10 Jahren. Und ich fotografiere die immer wieder bei verschiedenem Licht. Mal ist ein Teil weg, mal ist ein Teil dazugestellt. Dann ist es mal Mittag, mal Winter, mal morgens. Dann ist das Licht anders, die Schatten. Mal ist das Gras gewachsen, dann wieder gemäht. Dann habe ich schon die ganze Serie. Und ich habe die auch schon ein paar Mal gemalt.
0: Bleibt natürlich die Frage, ob man sich so ein Motiv für mehrere tausend Euro ins Wohnzimmer hängen will. Eine Entscheidung, die man bei einem Besuch in der Galerie Himmelreich noch bis zum 3. Juli treffen könnte. Denn es muss ja nicht der rührende Hirsch vorm Alpenpanorama. Es können auch diese hier sein, die gerade mal in einem Haus in Möckern vorbeischauen.

0: Vom Buckower Bahnhof aus kann man entweder den Magdeburger Hauptbahnhof erreichen oder man kann von hier aus nach Schönebeck, Halle oder Aschersleben fahren. Etwa alle 15 Minuten hält hier ein Zug zum Ein- und Aussteigen und insgesamt halten hier mehr als 100 Züge, jeweils 50 in jede Richtung. Das bedeutet, der Buckower Bahnhof ist für die Nahverkehrsgesellschaft Sachsen-Anhalt von strategischer Bedeutung als zentraler Netzknotenpunkt im Schienenpersonennahverkehr. Schaut man sich den Bahnhof aber genauer an, dann ist er über viele Jahre hinweg vernachlässigt worden. Vandalismus prägt den historischen Innenraum, denn das von 1926 bis 1928 errichtete Gebäude galt zum Zeitpunkt seiner Fertigstellung als eines der modernsten Bahnhofsgebäude Deutschlands und steht deshalb unter Denkmalschutz. Es repräsentiert eine Epoche, in der die öffentliche Hand und die Deutsche Reichsbahn einen sehr hohen gestalterischen und kulturellen Qualitätsanspruch an Zweckarchitektur stellten. Seit über 5 Jahren gehört der Bahnhof dem privaten Projektentwickler Mark Weiler. Und die Arbeit, die bis jetzt investiert wurde, beginnt Früchte zu tragen, denn hier in diesen Räumen, zurzeit laufen die Entkernungsarbeiten, werden in gut einem Jahr Studenten, die in Berlin oder Stuttgart Puppenspiel studiert haben, einen Masterstudiengang Puppenspielregie belegen können. So wird also aus dem Denkmal der klassischen Moderne wieder ein ordentlicher Bahnhof, der die Reisenden mit qualitätvollem Ambiente begrüßt und ein Kulturort, der im Zusammenspiel mit dem Magdeburger Puppentheater und der Figurensammlung Villa P ein innerstädtisches Kulturquartier, das europaweit seinesgleichen sucht. Das gelingt aber nur, weil hier ganz untypisch für deutsche Bürokratie unterschiedlichste Fördermittelgeber das gemeinsame Ziel unterstützen und sich dabei gegenseitig vertrauen.
1: Hinter uns der Buckauer Bahnhof gehört zu Magdeburg seit fast 100 Jahren dazu. Er hat den Zweiten Weltkrieg überstanden. Wir werden ihn instand setzen. Sind dabei, ihn instand zu setzen mit Denkmalschutzmitteln, auch mit Mitteln des Verkehrsministeriums aus dem Programm Revita. Er bleibt ein Verkehrsknotenpunkt, aber er wird auch zu einem Kulturbahnhof weiterentwickelt. Das Europäische Zentrum für Puppenspielschund entsteht hier und das ist eine Kooperation mit der Hochschule in Stuttgart und mit der Hochschule in Berlin. Zukünftig werden wir hier neue Puppenspielerinnen und Puppenspieler ausbilden. Die können hier studieren, die können auch hier und sollen hier natürlich auch die Zukunft in Magdeburg und bei unserem Puppentheater finden.
0: Das Europäische Zentrum für Puppenspiel kann hier entstehen, weil die Hochschule für Schauspielkunst Ernst Busch in Berlin und die Hochschule für Musik und Darstellende Kunst Stuttgart gemeinsam den Masterstudiengang Puppenspielregie für notwendig erachten, denn bis jetzt gibt es in Deutschland keine vergleichbare Ausbildung.
2: Es gibt bislang kein professionelles Studium, keine professionelle Ausbildung Regie für Figurentheater. Und da das Figurentheater doch nochmal eine spezielle Form ist und man nicht einfach RegisseurInnen aus dem Schauspiel ins Figurentheater setzen kann, wie wir alle wissen, braucht es diese spezielle Ausbildung, diesen Masterstudiengang. Und ich erhoffe mir einfach nicht zuletzt, dass wir interessanteres Theater machen in Zukunft.
0: Und der Eigentümer hat bei diesem ungewöhnlichen Projekt sichtlich Freude.
3: Es ist eine super Möglichkeit, es macht Spaß. Es macht einfach Spaß, auch mit allen Beteiligten, das hier umzusetzen, die Diskussionen, die wir führen, wie wir was ausführen. Es ist wirklich mal was Außergewöhnliches, was auch nicht Alltägliches. Und es macht, wir sehen ja jetzt auch endlich das Außen, was passiert. Wir haben bisher die letzten 2 Jahre mehr über Plänen gesessen. Und ja, jetzt fängt es an, dass man was sieht und da freuen wir uns drauf. Und da freuen wir uns drauf, dass es dann sozusagen im zweiten Quartal 27 dann auch für die Studierenden fertig wird.
0: So wird es also gar nicht mehr lange dauern, bis aus diesen Räumen hier neue Fantasie und Kreativität den Weg auf die Puppenbühnen Europas finden wird.
4: Die Möglichkeiten, sich ehrenamtlich zu engagieren, sind vielfältig. Um genau darauf aufmerksam zu machen, hat die Freiwilligenagentur Magdeburg mal wieder eine Engagementmesse veranstaltet. Dieses Jahr zum ersten Mal nicht im Rathaus, sondern im Allee-Center in der Ernst-Reuter-Allee.
5: Wir wollten mal ein etwas anderes Format ausprobieren und sind deshalb auf das Allee-Center zugegangen und haben gesagt, ob wir uns nicht hier im im Center direkt präsentieren können, weil das Rathaus doch vielleicht ein Ort ist, wo man nicht so zufällig vorbeikommt. Und wir haben gedacht, vielleicht ist es eine gute Idee, mal dorthin zu gehen, wo viele Menschen vor Ort sind und so vielleicht auch Menschen ansprechen zu können, die noch gar nicht wissen, dass sie sich ein freiwilliges Engagement wünschen.
4: Wie gesagt, war es das Ziel der Messe, Bürger über die zahlreichen Angebote und Einsatzmöglichkeiten verschiedener Vereine und Initiativen zu informieren. Über den Tag hinweg wechselten sich die Aussteller an den Ständen ab, sodass Interessierte die Möglichkeit hatten, auch mehrmals am Tag vorbeizuschauen, um unterschiedliche Organisationen kennenzulernen. An den Ständen standen Ansprechpartner für persönliche Gespräche bereit. Ergänzend informierten zahlreiche Schautafeln und Flyer über die jeweiligen Projekte und Tätigkeitsfelder. Doch neben den vielen Informationen stand auch ein kreatives Angebot zur Verfügung. Besucher konnten sich inmitten der Stände hinsetzen und kleine Windräder basteln. Ein Symbol, das unter anderem auch im Logo der Freiwilligenagentur zu finden ist. Für die Agentur ist die Veranstaltung ein besonderer Meilenstein, denn schon bald feiert die Einrichtung ihr 20-jähriges Bestehen. Die Verantwortlichen blicken dabei stolz auf die vergangenen Jahre zurück und auf das, was gemeinsam mit zahlreichen Ehrenamtlichen erreicht werden konnte.
5: Ansonsten ist es schon so, dass freiwilliges Engagement nach wie vor auf großes Interesse stößt. Es gibt viele Menschen, die sich einbringen wollen und wir nutzen das natürlich auch bei unseren Beratungen, ja, dass wir dann wirklich näher und detaillierter informieren bei den Beratungen in der Freiwilligenagentur. Aber es gibt natürlich auch ein sehr umfassendes Online-Angebot. Man kann sich jederzeit online über Engagementmöglichkeiten in Magdeburg informieren, zum Beispiel unter freiwilligenagentur-magdeburg.de. Und dort findet eigentlich jeder etwas, was man machen kann.

0: Wenn Ihnen jetzt diese Textzeile bekannt vorkam, richtig, das sind die ersten Verse von Wilhelm Buschs Max und Moritz, gedichtet anno 1865 und hier Grundlage für das nächste Sommerspektakel des Hengstmann-Kabaretts. Denn man fand nicht nur MMM für Max, Moritz und Magdeburg als Alliteration interessant, sondern auch die Geschichten der Streiche in die heutige Zeit übersetzbar.
1: Es geht um Max und Moritz. Also die
2: und in Magdeburg.
1: Ja.
2: Wer hätte das bei dem Titel erwarten können?
1: Es geht um Max und Moritz. Wir haben das klassische Stück von, also das klassische Literatur von Wilhelm Busch, Verballhornt. Nein, wir haben es in die heutige Zeit getragen.
2: Genau.
1: Und lokal und politisch adaptiert.
3: Wer spielt denn Max und wer spielt Moritz?
2: Das ist interessant. Wir haben ja hier einen Kellner, der heißt Max.
1: Ja.
2: Und Tobis Sohn heißt Moritz.
1: Ja.
2: Und da haben wir uns gedacht, die machen es schon mal nicht.
1: Max und Moritz haben ja in der Originalliteratur auch nicht ein Wort zu sagen. Das heißt, die schweigen die ganze Zeit, bauen nur Mist. Und das machen sozusagen bei uns dieses Jahr wieder das Step-Stand-Center, wie auch im letzten Jahr schon sehr erfolgreich. Und
2: nichts gesagt haben.
1: Ja, aber super getanzt haben.
2: Ja, sehr gut.
1: Und die tanzen die Titelrollen. Also es wird sozusagen choreografisch gelöst diesmal.
0: Dritter im Bunde bei der Verfassung des Textbuches war Sebastian Hengstmann und diesmal erstmalig nicht nur als Schauspielerin dabei, sondern auch als Autorin Franziska Hengstmann und, wie kann es anders sein, als Witwe Bolte.
2: Wilhelm Busch war und ist immer noch modern.
1: Ja.
2: Brücken,
1: ja.
2: Ne, und Lehrermangel, also
1: ja.
2: Alles, was da drin ist, ist heute
1: genau.
2: Aktuell immer noch.
1: Auch was jetzt... Witwe Bolte zum Beispiel. Ja, Witwe Bolte ist jetzt keine Witwe mehr, sie ist nur noch Bolte, hat aber eine Bar.
2: Und zwar eine Broiler-Bar.
1: Und in dieser Broiler-Bar ist sie Geflügel-Influencerin. Also wir ziehen es auch ein bisschen in die heutige Zeit, wie gesagt, und das wird alles sehr lustig. Und dann gibt es jemanden, der ihr das malig macht, ihren YouTube-Kanal. Das ist nämlich Max und Moritz, die ja bei TikTok sind. Das ist ja alles viel, viel knackiger ist und so weiter und so fort. Und es sterben aber keine Hühner.
0: Trotzdem gibt es aber was zu essen beim Sommerspektakel, denn vor dem Spektakel ist genug Zeit für einen Imbiss, damit man gestärkt in die Aufführung gehen kann. Dort ist der zentrale Dreh- und Angelpunkt das 1000

0: Jährige Gründungsjubiläum von Fermerskau.
1: Fermerskau ist ein Stadtteil, ein fiktiver Stadtteil, Magdeburger Stadtteil, den wir uns ausgedacht haben. Und der feiert Jubiläum. Und diese Kulturausschusssitzung ist sozusagen das zentrale Ereignis, was dann am Ende stattfindet. Und Vorsitzender dieser Kulturausschusssitzung ist natürlich Onkel Fritz. Und Fritz ist natürlich auch jemand, der das Land momentan regiert. Und das ist natürlich alles so ein bisschen verwoben. Nein. Deutschland regiert.
2: Wir werden regiert?
1: Ja. Oh. Und,
2: die da oben.
1: Ja, die da oben. Und ganz zum Schluss kommt dann auch die Mutter von Onkel Fritz.
2: Also Mutti quasi.
1: Mutti kommt und wird dann alles umwälzen.
0: Ja, und damit wäre dann auch klar, warum die ganze Zeit hier die Merkel-Puppe mit dabei war. Denn Mutti hat Zeit. Die sollten sie sich auch nehmen, und zwar ab dem 11. Juni, da feiert Max und Moritz in Magdeburg Premiere. Bis zum 25. Juli gibt es insgesamt 31 Vorstellungen und es sind auch in diesem Jahr wieder ein paar Sonderprogramme geplant. Wie die Comedy-Nacht am 7. Juli, die Fête de la Schwermetall am 21. Juni oder das Jubiläumskonzert von Ventura Fox am 20. Juni.
2: Es gibt noch wenige Restkarten.
1: Circa 6.000. www.internet.de, also hengstmanns.de kriegt man die. Und Vorstellungen sind 20 Uhr, 18 Uhr ist Einlass. Die Sonntagsvorstellungen sind 17 Uhr, 16 Uhr Einlass. Ja. Für das leibliche Wohl ist sowas von gut gesorgt. Und wir haben bestes Wetter und auch Fußballweltmeisterschaft. Wir spielen trotzdem, es ist uns alles egal, weil die Vorrundenspiele sind immer nach unserem
2: Aufwand. Wir fliegen nämlich nicht raus in der Vorrunde.
0: Ja, dem wäre nichts mehr hinzuzufügen, außer vielleicht noch einmal der Hinweis darauf, auch dieses Sommerspektakel nicht zu verpassen.

0: Ob Bankautomat, Online-Shop oder Fahrkarten-App, viele Produkte und Dienstleistungen des Alltags sind heute digital. Was für die meisten eine deutliche Erleichterung darstellt, kann jedoch für Menschen mit Behinderungen zusätzliche Barrieren kreieren, sodass sie von der Nutzung dieser digitalen Hilfen oft gänzlich ausgeschlossen werden. Um das zu verhindern, wird die Einhaltung der gesetzlichen Vorgaben und die allgemeine Nutzerfreundlichkeit seit September vergangenen Jahres von der neuen Marktüberwachungsstelle der Länder für die Barrierefreiheit von Produkten und Dienstleistungen, kurz MLBF, geprüft. Die gemeinsame Behörde aller 16 Bundesländer hat ihren Sitz in Magdeburg, dem die Sozialministerin von Sachsen-Anhalt am Montag einen Besuch abstattete. Im Rahmen ihrer Arbeit beruft die MLBF sich auf das Barrierefreiheitsstärkungsgesetz, das Unternehmen dazu verpflichtet, bestimmte Produkte und Dienstleistungen so zu gestalten, dass sie für Menschen mit Einschränkungen zugänglich und nutzbar sind. Neben Bank- und Fahrkartenautomaten sowie digitalen Angeboten im Onlinehandel, im Bankensektor und im Personenverkehr gehören unter anderem auch Smartphones, Tablets und E-Book-Lesegeräte zum Aufgabenbereich der Behörde. Am Montag wollte man die ersten Erfahrungen aus der Marktüberwachung Revue passieren lassen und nach aktuellen Angaben sind inzwischen fast 700 Meldungen bei der MLBF eingegangen.
1: Die häufigsten Meldungen sind, dass bestimmte Internetseiten bestimmte Mängel aufweisen, Kontraste noch nicht ganz passen, Alternativtexte noch nicht angebracht sind, andere Dinge noch nicht funktionieren. Die technischen Spezifikationen, die sind sehr, sehr vielfältig, sehr umfangreich. Das sind so die wesentlichen Punkte. Und dann wird auch meistens gesagt, dass man das überwinden will und wann man es überwinden will. Das ist so der häufigste Fall. Oder auch, dass bestimmte Produkte wie Terminals noch nicht barrierefrei sind und warum nicht und dergleichen mehr.
0: Die MLBF arbeitet dabei auf zwei Wegen. Einerseits mit der sogenannten reaktiven Marktüberwachung. Das heißt, die Behörde reagiert auf Beschwerden und Hinweise von VerbraucherInnen und prüft diese. Ist die Meldung gerechtfertigt, tritt die Überwachungsstelle mit den entsprechenden Marktakteuren in Kontakt und fordert sie dazu auf, die vorhandenen Barrieren zu beseitigen, was im Idealfall auch so eintritt. Arbeitsmethode Nummer zwei ist die proaktive Marktüberwachung, die der reaktiven gegenübergestellt ist.
1: Das ist alles das, was nicht anlassbezogen auf uns zukommt. Wir screenen die digitale Welt der Produkte und Dienstleistungen durch nach risikobasierten Kriterien und nehmen uns nach und nach ganz viele Dienstleistungen und Produkte vor, ganz unabhängig von Anlässen und prüfen deren Barrierefreiheit und werden tätig, wenn die nicht gegeben ist. Das ist im Übrigen perspektivisch der größere Arbeitsbereich.
0: Wie wichtig barrierefreie Angebote und Funktionen im Alltag sind, wurde beim Besuch am Montag anhand einer Live-Demonstration von Jakob Kwiatkowski gezeigt. Der Mitarbeiter der MLBF ist seit Geburt blind und demonstrierte, welche Rolle das Smartphone für seine eigene Selbstständigkeit spielt, anhand von drei alltagsrelevanten Schwerpunkten. Personenbeförderung, also die einfache Navigation von öffentlichen Verkehrsmitteln online und über Apps, zweitens E-Books zum Auslesen diverser Dokumente und Banking als der dritte Schwerpunkt, also die täglichen Bankgeschäfte. Sämtliche Apps und Websites, die damit verknüpft sind, müssen für Screenreader optimiert sein, sodass nicht nur der Text verständlich wiedergegeben wird, sondern auch der Inhalt von Grafiken vermittelt werden kann. Weiterhin zeigte Kwiatkowski die Vorzüge von Smart-Home-Geräten, etwa für die Lichtsteuerung in den eigenen vier Wänden. Bestimmte Haushaltsgadgets werden jedoch zu einem neuen Problem, wenn sie zu smart konzipiert werden, etwa durch das wachsende Vorkommen von Touchscreens an Waschmaschine, Herd und Co., das sicher seine Vorzüge hat und elegant aussieht. Für Menschen mit Sehbehinderungen werden die Geräte dadurch jedoch meist unnutzbar.
2: Wir hoffen einfach sehr, dass entweder sich Dinge noch mehr ins Smartphone verlagern, dass die Hersteller darauf aufspringen, ja, oder die Bildschirme der Endprodukte selber dann irgendwann noch zugänglicher werden. Es gibt ein schönes Beispiel, was es schon so gibt, das finde ich ganz toll. Es gibt ja die DHL-Packstation und für mich ist immer die am besten, die komplett keinen Bildschirm mehr hat, die halt eben nur per Bluetooth und mit dem Handy gesteuert wird, dass das Fach aufspringt. Ja, das heißt für mich, je mehr weniger Bildschirm am Endprodukt, sondern mehr im Smartphone, umso besser ist es eigentlich.
0: Jakob Kwiatkowski ist einer von 11 Mitarbeitern mit einer Behinderung, die derzeit bei der MLBF angestellt sind. Damit ist die Beschäftigungsquote von 5% nicht nur erfüllt, sondern um das Dreifache übertroffen. Eine Errungenschaft, auf die Behörde nicht nur stolz ist, sondern für sie auch große Vorteile mit sich bringt.
1: Mitarbeiterinnen und Mitarbeiter, die selbst eine Beeinträchtigung aufweisen, wie zum Beispiel eine Sinnesbeeinträchtigung, wie zum Beispiel eine Beeinträchtigung der Sehfähigkeit, sind für uns ein großer Mehrwert, weil sie einmal die Tests durchführen können und dabei einen unmittelbaren Eindruck auch selber gewinnen können und eben da eine große Expertise mitbringen. Und andererseits, weil sie uns auch verdeutlichen können, ja, was das bedeutet für Menschen mit Beeinträchtigung, wenn eine Barriere vorliegt.
0: Nach Angaben der Behörde wird die Bedeutung dieses Themas in den kommenden Jahren weiter zunehmen. Denn neben Millionen Menschen mit Behinderungen profitieren schließlich auch ältere Menschen von barrierefreien digitalen Angeboten. Und diese Bevölkerungsgruppe wird immer größer. Ziel der Marktüberwachung ist es deshalb, einerseits die gesetzlichen Vorgaben konsequent umzusetzen und andererseits dafür zu sorgen, dass bereits bei der Entwicklung von Produkten und Dienstleistungen zunehmend an Barrierefreiheit gedacht wird, sodass die Anzahl der Meldungen an die MLBF in Zukunft immer weniger werden dürften.

0: Der Posaunenchor Barleben spielt in der Kirche St. Peter und Paul. Die Musiker hatten zu einer Serenade eingeladen, denn gemeinsam wollen sie auf ein großes Jubiläum hinweisen. Stellen Sie sich vor, wir schreiben das Jahr 1946. Der Krieg ist gerade vorbei und Zerstörung und Not in der sowjetischen Besatzungszone groß. Und genau in diesem Jahr finden sich Blechblasbläser hier in Barleben zusammen und gründen unter kirchlicher Obhut einen Posaunenchor. Und an diesen Geburtstag wollen sie jetzt hier gemeinsam erinnern.
1: Und dieses Jubiläumswochenende wird stattfinden am 20. und 21. Juni und wird zwei Teile haben. Der erste Teil ist, dass wir einen großes Freiluftkonzert in Wolmirstedt an der Ohre machen. Da werden wir also das Ohretal mit unserem Klang erfüllen. Und dann am Sonntag darauf, also am 21. Juni, wird es hier einen großen Festgottesdienst hier in der Kirche geben. Und wir haben uns zu beiden Tagen Gäste eingeladen von anderen befreundeten Posaunenchören, sodass wir also dann ein sehr, sehr großer Chor sein werden.
0: Und das bedeutet, dass erst einmal die verschiedenen Gäste in Vorbereitung auch die gleichen Kompositionen üben und dass vor den gemeinsamen Konzerten auch erst einmal gemeinsam geprobt werden muss. Und das bedeutet, man braucht einen kompetenten Dirigenten.
1: Und es ist gelungen, einen der renommiertesten Kirchenmusiker unserer Zeit zu gewinnen, der dabei das Dirigat übernehmen wird, der Kirchenmusikdirektor Traugott Fünfgeld, der wirklich einen großen Namen hat, wird uns da dirigieren. Und wir werden also heute bei unserer heutigen Serenade als Vorgeschmack auch zwei Stücke spielen, die er komponiert hat.
0: Das ist Traugott Fünfgeld, der 55-jährige Kirchenmusikdirektor, arbeitet zurzeit als Bezirkskantor in Offenburg für die Evangelische Landeskirche in Baden. Und er ist bekannt dafür, dass seine Kompositionen sich an klassischen Vorbildern orientieren und relativ leicht zu spielen sind. Das Jubiläumswochenende am 20. und 21. Juni verspricht also ein musikalischer Leckerbissen zu werden. Und zu beiden großen Veranstaltungen ist der Eintritt frei. Aber
1: wir lassen eine Tuba rumgehen mit einem großen Kessel, wo hoffentlich viel Scheine reinpassen.

0: Ich weiß jetzt gar nicht, ob SES schon mal in den Messehallen in Magdeburg veranstaltet hat, doch zumindest fanden 3500 Boxfans diese Entscheidung richtig, denn sie folgten der Einladung auch an diesen Ort. Wir steigen ein in die fünfte Runde des ersten Kampfs des Abends, gleich im Schwergewicht. Ingolf Zocher aus Deutschland gegen den Kameruner Blaise Ndassi. Dieser auf 6 Runden angesetzte Kampf endete vorzeitig. Der Ringrichter erkannte die immer wirkungslosere Gegenwehr von Ndassi, sodass er nur wenige Sekunden vor dem Ende der fünften Runde den Kampf beendete. Im Cruisergewicht spielte sich der zweite Kampf des Abends ab. In die rote Ecke begab sich Yasir Ahmed Malik, der für einen Boxstall in Lüdenscheid kämpft, und in der blauen Ecke der ungeschlagene Champion Mohamed Bektash. Wir befinden uns hier in der zweiten Runde, als Bektash in der roten Hose seiner Bilanz aus mittlerweile 25 K.O.-Siegen einen weiteren technischen K.O. hinzufügte. Auch hier erkannte der Ringrichter nach einer Schlagfolge keine Gegenwehr mehr von Malik, weshalb er den Kampf beendete. Die Reihe der durch technisches K.O. beendeten Kämpfe sollte sich fortsetzen. So gelang es im dritten Kampf Paul Schmidt in der weißen Hose bereits in der zweiten Runde den Cruisergewichtler Linus Brandenburg zu besiegen. Für Schmidt war es der zweite Kampf in einer noch jungen Profikarriere und man darf gespannt sein, ob das hier für den fast 2 Meter großen Boxer der Auftakt zu einer eindrucksvollen Laufbahn war. Und ob man zukünftig noch mehr von ihm zu sehen bekommt.
1: Ich hatte schon ein Gefühl, schon vor dem Kampf, die ganze Zeit, dass es die zweite Runde tatsächlich wird. Und darum habe ich das auch im letzten Interview gesagt, dass ich K.O. machen werde. Aber es war einfach aus dem Affekt. Ich wusste, ich habe harte Hände, kommen immer gut. Und wenn sie treffen, liegen die meisten.
0: Im vierten Kampf stieg Supermittelgewichtler Max Suske für SES in den Ring. Sein Gegner, der Slowake Boris Nebaj, an der schwarzen Hose zu erkennen. Bereits in der vierten Runde ging Nebaj 3-mal zu Boden und wurde angezählt, sodass dessen Trainer für seinen Schützling entschied, nicht mehr in die fünfte Runde zu gehen. Für Max Suske der 10. K.O.-Sieg bei 15 Kämpfen, von denen er mit diesem hier 13 gewinnen konnte.
2: Ja, ich sag ehrlich, ich hätte es nicht gedacht. Ich hätte eigentlich gedacht, dass ich es früher gelöst bekomme. Aber so ist Boxen und man kann nie richtig mit irgendwas rechnen. Ich bin froh, dass mein Trainer zufrieden ist. Ich muss mir den Kampf erst anschauen, um da genaueres zu sagen. Also ich sag ehrlich, ich habe mich besser gefühlt als das letzte Mal. Ich finde mich trotzdem noch ein bisschen zu fest in meinen Bewegungsabläufen. Aber ich denke, wenn ich häufiger kämpfe, kommt das auch wieder rein, dass es wieder flüssiger läuft und ja, ich bin froh, dass ich gewonnen habe.
0: Für den Magdeburger Boxer Ole Retzel war es sein dritter Profikampf. Sein Gegner Christian Scheidt in der weißen Hose mit bisher 9 Kämpfen, der durchaus erfahrenere im Ring. Allerdings nutzte er diese nicht aus, denn dem beherzt angreifenden Retzel gelang es, seinen Gegner bereits in der zweiten Runde mit einem technischen K.O. auszuschalten. Zweimal zählt der Ringrichter Arnold Golger den Superweltergewichtler aus. Nach einer dritten einseitigen Schlagfolge brach er den Kampf ab.
3: Okay. Jetzt ganz klar und präzise sein mit der Aktion, ja? Klare Führhände, doppelte Führhand, ganz schön stucken, ja? Und dann erwischt ihr den auch nochmal relativ zügig, ja? Ganz klar, der nicht so wuscheln, ja? So schön bam, bam, bam, ja? Boom, ja? Schön stabil.
0: Als nächstes ein weiterer SES-Boxer vom Team Deutschland, der Schwergewichtler Michael Dobler. Sein Gegner Marko Bozovic, ein 5 Kilo leichterer Schwergewichtler aus Montenegro. Der Kampf war auf 6 Runden angesetzt, allerdings brauchte Dobler nur 3, um seinen Gegner zu besiegen. Bereits in der zweiten Runde steckte Dobler seinen Kontrahenten zu Boden. Und in der dritten Runde dauerte es nicht lange, bis es dem Magdeburger gelang, nach mehreren Wirkungstreffern seinen Gegner erneut zu Fall zu bringen. Hier zählte ihn der Ringrichter aber bis zum Schluss aus und beendete den Kampf nach 1:09. Auch dieser Kampf zählte zur Vorbereitung zur Junioren-Weltmeisterschaft, um die Dobler noch in diesem Jahr boxen will.
4: Und die Junioren-Weltmeisterschaft will ja auch noch dieses Jahr kommen und dafür brauchen wir die Runden. Ich denke schon, dass ich das im Griff hatte, auf jeden Fall. Wie gesagt, ich habe selber an der einen oder anderen Stelle gemerkt, dass ich ein bisschen zu wild draufgegangen bin, wollte dann mich auch selber ein bisschen regulieren, ein bisschen zurücktreten. Ja, trotzdem nicht jeden Treffer so genutzt, wie ich es gern wollte, aber ich war froh, dass ich überhaupt mal die Rechte wieder ordentlich gebracht habe. Dazu bin ich zufrieden.
5: Ich glaube auch, das kann man wirklich zufrieden sein. Wir zeigen ganz kurz nochmal den K.O.-Schlag am Ende, den Finalen. Bereitet man das Stück für Stück vor oder ist das dann so ein Sekundenmomententscheidung?
4: Ist natürlich ein Stück von beiden, also den richtigen Moment abzubekommen erstmal ist natürlich, den muss man sehen, den muss man nutzen, aber den muss man natürlich auch vorbereiten. Das ist ein Zwischending zwischen Glück und Können, auf jeden Fall.
0: Denis Radovan war nach zweijähriger Pause wieder im Ring zu sehen. Der Kampf im Supermittelgewicht wurde auf 6 Runden angesetzt und sein Gegner war Niyat Valiyev aus Aserbaidschan. Der 33-jährige Radovan wollte es noch einmal wissen und mit dem 29-jährigen Valiyev wurde ein würdiger Gegner gefunden. Es sollte der erste Kampf werden, der an diesem Abend über die geplante Distanz ging. Doch zum Schluss sahen ihn alle 3 Punktrichter vorn. Ein weiterer Sieg für das Team Deutschland und ein gelungenes Comeback für Denis Radovan.
6: Ich habe zwei böse Kopfstöße bekommen, aber gut, passiert halt. War ein guter Kampf, war ein sehr, sehr, sehr unangenehmer Gegner, muss ich sagen. Aber ich glaube, dafür habe ich es ganz gut gemacht. 2 raus. Und heute einen souveränen Sieg gemacht.
0: Dann wurde es endlich Zeit für den Hauptkampf des Abends. Für Roman Fress in der roten Hose ging es gegen Ahmet Çoçay in Schwarz um gleich 3 Titel der WBO, den Interconti-Titel, die Europameisterschaft und um den vakanten International Championship im Cruisergewicht. Und wahrscheinlich am wichtigsten, ein Sieg hier bedeutete die Qualifikation für einen WM-Kampf. Wir steigen ein in der dritten Runde, als gewissermaßen eine Vorentscheidung stattfand. Denn Fress wurde 2-mal angezählt, sodass diese Runde mit großem Punktevorsprung an Çoçay ging.

0: Doch Fress ließ sich davon nicht beirren und versuchte, den Rückstand wieder aufzuholen. Doch mit dem kampf- und willensstarken WBO-Europa-Champion Armit Csokszai hatte Fress immer wieder seine Schwierigkeiten. So gelang es Fress zwar, über die Runden zu gehen, wichtige Akzente zu setzen und wieder Runden für sich zu entscheiden, aber zum Schluss sahen die drei WBO-Kampfrichter nur ein Unentschieden.
1: Meine Damen und Herren, wir kommen zur Urteilsverkündung. Die Scorekarten liegen vor, hier sind die Ergebnisse. Punktrichter Giulio Piras aus Italien wertete diesen Kampf 112 zu 114. Punktrichter Zoltán Enedi aus Ungarn wertete diesen Kampf 113 zu 113. Dieter Adam aus Deutschland 116 zu 111. Meine Damen und Herren, damit ist dieser Kampf unentschieden. It's a draw.
0: So hatte es sich keiner der beiden Kämpfer gedacht, denn mit dem Remis blieb die Entscheidung zu den Titeln offen und eine WM-Qualifikation konnte so auch keiner erreichen. Ein unbefriedigendes Ende, nicht nur für beide Boxer, vor allem Csokszai fühlte sich als Sieger, was wohl eine Neuauflage dieses Kampfes bedeuten dürfte. Das haben beide Boxer nach dem Kampf bekräftigt. Auf alle Fälle haben die Zuschauer aber einen spannenden Kampf gesehen, über den man noch lange reden kann, zumindest so lange, bis die beiden wieder in den Ring steigen und dann hoffentlich einer der beiden für eindeutige Ergebnisse sorgen kann.

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4: In gleich zwei Orten in Sachsen-Anhalt kann in diesem Jahr ein ganz besonderes Jubiläum gefeiert werden. Die Rede ist von den Lutherstädten Eisleben und Wittenberg, an denen die sechs Gedenkstätten zu Ehren Martin Luthers zu finden sind, die vor 30 Jahren in die UNESCO-Weltkulturerbeliste aufgenommen wurden. Feiern möchte man das mit einem vielfältigen Festprogramm, das den Menschen einen Rückblick auf die letzten drei Jahrzehnte gibt, sowie ihnen die Möglichkeit dieses Welterbes aufzeigen soll.
5: Wir wollen also allerlei Veranstaltungen anbieten, niederschwellig Welterbe kennenzulernen, zum Beispiel in Wittenberg mit Yoga im Landsturmgarten, also in einem Welterbe. Wir werden viele Konzerte haben, viele Vorträge, eine Fotosafari im Museum. Und so versuchen wir, die Menschen aus Sachsen-Anhalt, aber auch aus der Welt und insbesondere natürlich aus den Welterbestätten in Wittenberg und Eisleben mit unseren Museen noch vertrauter zu machen.
4: Geplant sind Veranstaltungen an und um alle sechs Luther-Gedenkstätten, also das Geburts- und das Sterbehaus in Eisleben sowie die übrigen vier in Wittenberg, zu denen das Lutherhaus, das Melanchthonhaus, die Stadtkirche St. Marien und die Schlosskirche zählen. Dabei wird im Verlauf dieser Feierlichkeiten jeden Monat die Gedenkstätte gewechselt, um einen der Orte besonders in den Vordergrund zu rücken. Dieser Wechsel soll immer zum 7. des Monats erfolgen, in Anlehnung an die Eintragung in die Welterbeliste, die am 7. Dezember 1996 erfolgte. Beginn des Festaktes ist daher am kommenden Sonntag, am UNESCO-Welterbetag.
5: Da gibt es die ersten Veranstaltungen in Eisleben und in Wittenberg. Und am 20. Juni gibt es einen Festakt in Eisleben. Und im Anschluss oder parallel dazu auch ein großes Bürgerfest in Eisleben für die Menschen aus Eisleben natürlich, aber natürlich auch aus allen anderen Orten des Landes und natürlich darüber hinaus.
4: Besucher können sich auf zahlreiche musikalische Events freuen. Es werden Vorträge und Sonderführungen geboten. Für die jüngsten Gäste gibt es das klassische Kinderschminken. Und für die Großen gibt es neben frei Eis unter anderem auch frei Bier. Genauere Informationen zu den einzelnen Events sowie der gesamte Programmablauf im Überblick sind auf der Website der Stadt Wittenberg zu finden. Anlässlich des Jubiläums kann zudem ein neuer 0-Euro-Schein erworben werden. Ein beliebter Gimmick, mit dem man nun auch das Welterbe in den beiden Lutherstädten zu würdigen vermochte, in zwei limitierten Varianten für je 4 oder 6 Euro.
5: Das war eine Idee der Touristinformation in Wittenberg, die damit auf uns zukam. Und wir haben uns dann gemeinsam entschieden, dass wir das auf jeden Fall gemeinsam mittragen und dass wir diese 0-Euro-Scheine jetzt in den Umlauf bringen. Die sind ja immerhin auch ein wichtiger Werbeträger für Eisleben und Wittenberg.
4: Neben dem Vorstand der Stiftung Luther Gedenkstätten in Sachsen-Anhalt beteiligten sich zudem die Bürgermeister bzw. Oberbürgermeister der beiden Lutherstädte und Vertreter der beiden Wittenberger Kirchen an der Programmvorstellung am Montag, sowie Kulturminister Robra, der betonte, wie sehr er sich außerdem darüber freue, dieses 30-jährige Jubiläum während seiner Amtszeit noch erleben zu dürfen. Ein Gefühl, das die anderen Akteure mit Sicherheit teilten.
5: Geht ein ganz großer Dank an die Menschen, die damals vor 30 Jahren sich darum gekümmert haben, dass wir überhaupt Welterbe geworden sind. Wir haben versucht, die ausfindig zu machen und sie auch einzuladen zum Festakt. Großer Dank geht natürlich auch an meinen Vorgänger, Dr. Stefan Rhein, der viele, viele Jahre die Stiftung begleitet hat und auf den Weg gebracht hat, dass wir heute dort sind, wo wir sind.
6: Schick, Jean-Saul Patre, Jesus am Kreuz, ein Pfarrer, ein Doktor, ein Buchhändler, viele Partygäste, Anhänger, Patre.
7: Internationales Figurentheaterfestival Blickwechsel 2026. Das ist einer der vielen Programmpunkte des Festivals. Von links nach rechts spielen Maria Vittoria, Carolina Walker und Clara Ecke. Sie studieren im dritten Studienjahr Puppenspiel an der Hochschule für Schauspielkunst Ernst Busch Berlin und ihre Aufgabe war es, eine szenische Arbeit in Mischform von den Proberäumen auf die Bühne zu bringen.
6: Bei Colin zu Haus.
8: Bei Colin zu Haus.
9: Im Badezimmer. Colin beendete seine Toilette.
10: Er nahm den Zerstäuber von der Glasplatte und verteilte wohlriechendes Öl auf sein helles Haar. Dann legte er den Kamm hin, griff zur Nagelschere und schnitt die Ränder seiner Augen wieder schräg.
9: Um seinem Blick ein Geheimnis zu verleihen.
10: Im Spiegel konnte man sehen, dass sich einige Pickel im Umkreis seiner Nasenflügel erheben. Als sie ihrer Hässlichkeit gewahr werden, ziehen sie sich behende unter die Haut zurück.
9: Colin verlässt das Badezimmer, um die Vorbereitungen auf das Abendessen zu überwachen.
7: Grundlage des Textes ist der surreale Roman Der Schaum der Tage von Boris Vian aus dem Jahr 1946. Das gesellschaftskritische Drama über Tod und Entfremdung wurde extrem eingekürzt, denn hier geht es darum, Erzählweisen zu proben, die mit und über den Körper funktionieren. So werden also Praktiken des Körpertheaters mit dem Gelernten aus dem Grundstudium Puppenspiel verwoben. Zwischen Material, Puppen, Raum und den Körpern der Spielerinnen sollen neue Dimensionen des Spiels, der Manipulation und der Verkörperung entstehen.
11: Ich glaube, es ging so ein bisschen darum, dass wir uns für die gemischte Puppenform entschlossen haben, dass wir da nochmal einen Fokus drauf setzen. Jetzt zu Beginn des dritten Jahres haben wir versucht, so

0: nachvollziehbar transportieren können.
1: Verzeihung, ich habe Sie warten lassen.
2: Das macht nichts.
1: Macht nichts. Doch, das war Absicht.
0: Und das sind Voraussetzungen, um für künftige Generationen das Puppentheater zukunftsfähig zu machen.
3: Ich glaube, die Puppe hat einen Zugang zu Menschen, den die digitalen Medien nicht so replizieren können. Also dieses Material auf der Bühne, was tot scheint, bis wir es animieren, glaube ich, regt in den Leuten etwas an, was ein Handybildschirm nicht kann. Und deswegen bin ich sehr hoffnungsfroh, dass diese Kunstform erhalten bleibt.
0: Der Applaus im großen Saal des Magdeburger Puppentheaters beweist, dass diese drei hier auf dem richtigen Weg sind und ihre Professoren und Lehrer mit Stolz auf den 50. Jahrgang Puppenspiel an der Schauspielschule Ernst Busch Berlin blicken können.

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1: Ja, hallo erstmal. Ich weiß ja gar nicht, ob Sie es überhaupt interessiert. Ich erzähle es Ihnen trotzdem. Magdeburg war in den großen Schlagzeilen bundesweit wegen der Magdeburger Kultur. Also eher wegen des Nichtstattfindens von Kultur in Magdeburg. Also präzise, ein Autor sollte in der Stadtbibliothek lesen und das wurde dann verboten. Nein, nicht verboten. Es wurde verlegt in den Moritzhof. Aber der Autor machte es offen und sagte, es wäre verboten worden in der Stadtbibliothek. Und die Stadtbibliothek sagte, na ja, Verbot, es wurde von oben nahegelegt. Und daraufhin griff sie ein, unsere Oberbürgermeisterin. Und sie sagte klar und deutlich, nein, natürlich habe ich nichts verboten. Um dann im Nachklang aber zugeben zu müssen, sie hätte nur einen Prüfauftrag gegeben. Einen Prüfauftrag, ob denn dieser Autor politisch neutral sei. Nun gibt es auf der Welt viele Dinge. Rote Rosen, blaue Blumen der Romantik. Aber eines gibt es nicht. Politisch neutrale Autoren. Darum schreiben die ja, weil sie nicht neutral sind. Weil sie eine Position einnehmen. Das heißt, niemals nicht wird ein Autor politisch neutral sein. Also ist es schon ein Verbot, aber es nennt sich eben anders. Ist das so, wie man sagen würde, natürlich kommt Ihr Auto auch ohne Räder durch den TÜV, aber wir müssten erst mal prüfen, ob es Räder hat. Oh, es hat keine Räder, dann kommt es eben doch nicht durch den TÜV. Sie verstehen, was ich meine. Es gibt keine Zensur. Alles ist gut. Wir werden nicht repressiv regiert. Alles ist gut. Es gibt nur Prüfaufträge. Das ist so, wie man zu mir sagt, Lars, du bist ein bisschen kräftig gebaut, du solltest keinen Zucker essen, sagt niemand. Alle sagen nur, wir gucken mal, dass wir einen Prüfauftrag vergeben, ob Zucker und dicker Bauch vielleicht möglicherweise im Verhältnis zueinander stehen. Ja, tun sie, weiß ich. In diesem Sinne, einen schönen Prüfauftrag für Sie alle.
2: 16 Jahre nach ihrem letzten Besuch in der Region macht die Tour der Hoffnung wieder Station in Sachsen-Anhalt. Auf einer Pressekonferenz stellt die Organisation am Dienstag die 44. Auflage der Benefizradtour vor, die vom 6. bis zum 8. August stattfinden wird. Seit 1983 treten jedes Jahr engagierte Menschen aus allen möglichen Bereichen für den guten Zweck in die Pedale. Die Tour der Hoffnung sammelt Spenden für Kinder und Jugendliche, die an Krebs oder Leukämie erkrankt sind. Mit Erfolg, denn seit Beginn der Tour ist die Heilchance für leukämieerkrankte Kinder von rund 30 auf mittlerweile über 90% gestiegen. Doch das Ziel bleibt ehrgeizig. Die Organisatoren wollen den medizinischen Fortschritt weiter unterstützen, damit sich künftig kein Kind mehr vor einer Krebserkrankung und ihren Folgen fürchten muss.
3: Aber Ehrenamt funktioniert auch nur in der Umsetzung, wenn man ein Projekt für sich entdeckt hat, mit dem man sich zu 100% identifiziert. Und das ist bei uns in unserem Vorstand, aber auch wenn ich unseren Helfern, die uns auch zur Seite stehen und all denen, die halt einmal im Jahr diese 3 Tage dann mit uns unterwegs sind, das ist gegeben, ansonsten würden die keine Wiederholungstäter sein. Und das macht halt unglaublich viel Spaß. Klar, für die sogenannten Prominenten, früher, ich stehe nicht mehr so in der Öffentlichkeit, aber als Prominente da mit rein zu geraten, dann den Namen auch ein Stück weit zu geben. Und das ist eigentlich so der Hauptbeweggrund. Und das muss ich jetzt wirklich sagen, als Athletin war die schönste

0: Erfolge, die Staffelerfolge, weil die hat man gemeinsam erlebt und das Team hat Staffelerfolge natürlich auch gemeinsam gefeiert. Und wenn wir am letzten Abend durch sind, hoffentlich unfallfrei durch sind und eine schöne Spendensumme zusammenbekommen, es gibt nichts Schöneres, als in die Gesichter zu gucken, die dann alle stolz sein dürfen und zu wissen, was damit alles bewegt werden kann.
1: Rund 160 Teilnehmer werden in diesem Jahr auf die insgesamt 255 Kilometer lange Strecke gehen. Erkennbar sind sie dabei traditionell an ihrer auffälligen Kleidung, neongelber Helm und grüne Jacke. Die erste Etappe führt wie gewohnt durch Mittelhessen. Am zweiten Tag startet das Fahrerfeld in Magdeburg und fährt weiter nach Halle. Geplante Stopps gibt es unter anderem in Schönebeck und Köthen. Dort hoffen die Organisatoren nicht nur auf zahlreiche Zuschauer, sondern auch auf Spendenübergaben. Entsprechend groß war die Freude der Bürgermeister beider Städte über den Besuch der Tour. Die dritte und letzte Etappe führt schließlich von Halle nach Leipzig. Ziel ist die Kinderonkologie, die symbolisch für die Einrichtungen steht, denen die Spendengelder zugutekommen. Alle Startplätze sind bereits seit langem vergeben und die Fahrer bereiten sich derzeit intensiv auf die Tour vor. Das Team erhofft sich dann zum Start auch prominente Gäste wie Tefe Schur oder Olaf Ludwig begrüßen zu können.
0: Und dann mal vielleicht ganz schnell durch den Gang aus dem Biathlon-Bereich. Meine ehemalige Kollegin Katrin Apel, Sven Fischer und Frank Ulrich, Athlet und Bundestrainer. Mit Katrin Baron, unsere in Deutschland bekannteste und erfolgreichste Ruderin Dagmar Hase, die diesmal das erste Mal dabei sein wird, die Schwimmerin. Dann haben wir unsere Moderatorin nicht zu vergessen, unseren mit Marina Thielmann, die ehemalige Eiskunstläuferin. Wir haben auch als mit Klaus-Peter Thaler, einem Radsportler, der unser langjähriger Kapitän ist und auch von Anfang an dabei ist, einer der, ich glaube, es gibt noch einen, der tatsächlich von Anfang an dabei ist. Die Fußballer Felix Magath und Jupp Kapellmann sind so ein bisschen unser Special Duo auf unserer Tour, wir haben beide zugesagt. Und am Samstag kommt dann dazu, also die fahren fast alle auf den Samstag, bis auf Epselinger, den Turner. Und ich glaube, Olaf Ludwig wird noch an dem Freitag dabei sein. Am Samstag kommen dann noch dazu Jens Lehmann, ehemaliger erfolgreicher Radsportler und jetzt Bundestagsabgeordneter, ist auch das erste Mal bei uns dabei. Henry Maske dürfen wir wieder bei uns begrüßen. Er hat letztes Jahr mal aussetzen müssen, dieses Jahr wäre ich für einen Tag dabei. Und Johann von Bülow, der ist Schauspieler, also war kein Sportler, sondern war von der Schauspielerseite. Also ich glaube, auch ein sehr schönes, buntes Feld. Und alles Menschen, und das ist für uns immer wichtig. Ich sage, der Promi ist ein Türöffner und der Promi ist natürlich den, den wir auch die Stoppgeber und die Gastgeber dann nutzen können, um vielleicht ein bisschen Aufmerksamkeit zu erzeugen, dass vielleicht auch Leute dazukommen, wenn wir da den Stopp machen. Aber ich finde auch immer, es ist schön, wenn der Promi sich auch mit der Sache identifiziert. Also mir ist es immer wichtig, dass ich merke, wenn der dabei ist, dass der auch zu dieser Gemeinschaft zählt und nicht der Promi ist, wer den roten Teppich braucht. Also, und diese Promis, die wir bis jetzt mitgenommen haben, die sind voll dabei. Also die tanzen dann auch morgens um 10 schon Polonaise mit uns, ohne dass sie schon Alkohol getrunken haben. Und das ist schön. Das macht Spaß.
1: Ein besonderes Merkmal der Tour, die Spenden kommen zu 100% bei den Begünstigten an. Darunter zählen Kinderkliniken, Hospize und Forschungseinrichtungen, die sich um die Betreuung und Behandlung krebskranker Kinder und Jugendlicher kümmern. Sämtliche organisatorische Kosten werden dabei von den Sponsoren getragen. Wer Anfang August nicht selbst dabei sein kann, hat bereits im Juli die Möglichkeit, die Aktion zu unterstützen, beim sogenannten Social Ride. Vom 4. bis zum 12. Juli sollen die Teilnehmer innerhalb von 9 Tagen insgesamt 333 Kilometer mit dem Fahrrad zurücklegen. Idealerweise spendet man dabei 10 Cent pro gefahrenem Kilometer. Alternativ ist selbstverständlich auch eine direkte Spende möglich. Mehr Informationen dazu finden Interessierte auf der Internetseite der Tour der Hoffnung.
2: Schon jetzt ist die Zufahrt zum Industrie- und Gewerbegebiet in Osterweddingen häufig vom Verkehr überlastet. Eine Situation, die sich durch den künftigen Hightech-Park auf dem Areal nur noch verschärfen dürfte. Dabei trennt das Gelände nur eine Ackerfläche von der B81, auf der die Autos im Hintergrund vorbeirauschen. Eine Anschlussstelle muss her und nach einer langen Planungsphase war es am Mittwoch endlich soweit und es konnte zum symbolischen ersten Spatenstich an den besagten Standort geladen werden. Neben den Finanz- und InfrastrukturministerInnen gesellte sich zudem der Bürgermeister der Gemeinde Sülzetal, Jörg Metner, zu den Feierlichkeiten, denn es handelt sich hier um ein Bau.

0: Bauvorhaben der Kommune, für die diese Anschlussstelle in Zukunft sicher eine enorme Entlastung bedeuten dürfte.
1: Wir haben hier ein Gewerbegebiet, ich sag mal, was im Augenblick eine eher schlechte Anbindung halt an die Bundesstraße hat. Und wenn Sie hinter sich schauen auf die kleine Kreisstraße, über die aktuell der gesamte Verkehr abgewickelt wird, dann sieht man durch pures Anstarren, dass die Infrastruktur nicht groß genug ist und das soll kompensiert werden.
0: Da es sich um keinen Bundes- oder Landesstraßenbau handelt, gestaltete sich die Finanzierung des Projektes zunächst schwierig, was für Verzögerungen sorgte. Letztendlich konnte der Großteil des 17 Millionen schweren Bauvorhabens aber von GRW-Mitteln abgedeckt werden. Der offizielle Beginn der Bauarbeiten wird in 14 Tagen erfolgen und in knapp einem Jahr soll die Anschlussstelle bereits fertiggestellt sein und somit den Standort in Zukunft hoffentlich noch attraktiver für Unternehmen gestalten.
1: Er hat eine fantastische Lage und er braucht eine gute, eine bessere Verkehrsinfrastruktur, eine bessere Anbindung. Vor allen Dingen vor dem Hintergrund, dass wir natürlich auch den HTP südlich von Magdeburg entsprechend entwickeln wollen. Das heißt, es soll noch mehr produzierendes Gewerbe hier in die Region kommen, um Arbeitsplätze zu schaffen, um Wertschöpfung zu schaffen. Und dafür ist Infrastruktur wichtig.
2: Jede Oma auf der Welt kann wahrscheinlich leckeren Kuchen backen. Das gilt auch für die Omas gegen rechts. Denn die hatten zum Kaffeeklatsch in die Magdeburger Goldschmiedebrücke eingeladen. Und dabei ist klar, diese Omas haben einen ganz klaren Standpunkt. Denn ihre Generation kennt die Folgen der Nazizeit und die Not nach dem Zweiten Weltkrieg aus erster Hand. Sie haben eine große Folie ausgerollt und hier politische Anliegen, die ihnen wichtig sind, aufgeschrieben. Und Passanten können ihre Stimme abgeben oder aber eigene Forderungen dazuschreiben. Dann plötzlich positioniert sich die Ordnungsmacht und die Omas werden darauf hingewiesen, dass ein Autokorso mit Lautsprecherwagen als ordentlich angemeldete Demonstration kommen wird. Und da sind sie, die Fahrzeuge der Bewegung Mittelstand bewegt. Die kommen nach eigenen Angaben aus den Landkreisen Helmstedt und dem Bördekreis. Und in ihren Argumenten vermischen sie berechtigte Forderungen an die politischen Verantwortlichen mit Verschwörungsängsten und unrichtigen Behauptungen. Die Suche nach Unterstützung macht mittelständischen Protest attraktiv für Akteure, die tatsächlich dem Spektrum der Verschwurbelung und dem rechtspopulistischen bis rechtsextremen Rand zuzuordnen ist. Und der Autokorso beweist, dass Mittelstand bewegt nichts gegen diese Vereinnahmung unternimmt. Und die Omas gegen rechts leisten auf ihre Art hier Widerstand mit der Hymne der amerikanischen Bürgerrechtsbewegung.
3: Dasselbe. Schaut in die Schulen und Kitas. Seht euch die Sendungen an, die sie für unsere Kinder produzieren. Almania läuft bei Kita, wo am Ende die deutsche Oma in einem braunen Fluss ertränkt wird. Ist das doch normal?
2: Es dauert etwa 20 Minuten, dann ist der Autokorso weitergezogen. Und der zur Unterstützung gekommene Liedermacher hat ganz schnell den Straßenmusiker mit dem Akkordeon mit eingebunden.

0: Und das ist ein schönes Symbol dafür, dass, wenn man will, man auch gut zusammenarbeiten kann. Und ein Stück Kuchen, dazu einen Kaffee, ist immer eine gute Grundlage für ein Gespräch.
1: Die Lochkamera war ein beliebtes Mittel in der Renaissance, beispielsweise für Landschaftsmaler, möglichst fotorealistische Gemälde herzustellen. Die Fotografie war dann die folgerichtige Erfindung, so etwas einfacher zu machen, zunächst in Schwarz-Weiß, dann auch in Farbe. Und ein Zwischenschritt dabei war die Kolorierung mit der Hand, also das Ausmalen der Flächen mit einem feinen Pinsel, um eine möglichst naturgetreue Farbwiedergabe zu erreichen. Heute kann man das übrigens der KI überlassen, wie es zahlreiche nachkolorierte Schwarz-Weiß-Filme beweisen. An diese technischen Hilfsmittel musste ich denken beim Besuch der Vernissage in der Galerie Himmelreich mit Bildern des Malers Klaus Walter aus Berlin. Denn seine Bilder sehen gewissermaßen wie nachgemalte Fotografien aus, allerdings oft ohne wirklich fotorealistisch sein zu wollen.
2: Die werden auch nicht abgemalt, also teilweise schon, aber also Fotografie ist sozusagen einmal ein Hilfsmittel, praktisch das moderne Skizzenbuch, Ideen erstmal nur festzuhalten, Situationen. Und dann ist es schon natürlich auch ein Medium, weil auch die Fotografie macht ja was mit dem Bild, mit den Schatten, mit den Farben schon überhaupt. Das ist das 3D ins 2D übersetzt, das ist sozusagen ein Hilfsmittel. Und für diesen distanzierten Blick, den ich habe, ist das Foto schon eine ganz gute Vorlage. Also es sind oft Vorlagen. Aber das heißt eben nicht, dass die Bilder dann eins zu eins vom Foto sind. Die sind oft gebaut aus sehr verschiedenen Fotos. Oder die Figuren hier zum Beispiel waren hier nicht drin. Ne? Die habe ich dann wirklich reingezeichnet. Man hat schon eine Affinität für bestimmte Orte, die irgendwie skurril sind oder auch nicht ganz eindeutig zu bezeichnen, die aber irgendwas in Gang setzen. Seltsame Orte, auch ein bisschen einsame Orte oder aufgeladene Orte. Und dann kommt natürlich noch die Situation dazu, also ein bestimmtes Licht, also zum Beispiel dieses mit den Hirschen, mit den Rehen, die Eindringlinge. Das ist auch ein total gebautes Bild, aber dieses Gebäude, das ist aus einem Foto, das war so eine Nachtaufnahme von so einem Siedlungshaus, was praktisch so theaterhaft, künstlich beleuchtet war von einer Straßenlaterne. Das war übrigens in Sachsen-Anhalt, in Möckern. Dieser Kontrast, sage ich mal, zu dieser abgezirkelten, biederen, kontrollierten Eigenheimwelt, so my home is my castle, und das Wild, was sozusagen eindringt in diese Welt. Hier zum Beispiel die Kapelle, da hat mich natürlich dieser seltsame Kapellenraum interessiert. Und dann habe ich den noch verstärkt mit dem Kontrast dieser Monoblockstühle. Die standen da auch nicht, die Figur saß da auch nicht. Das heißt, die Bilder baue ich dann noch selbst.
1: Und da kann schnell ein Schnappschuss von einer Autobahnraststätte zur Inspiration für eine ganze Bilderserie werden, bei der zum Beispiel die abgebildeten Personen nur noch als Schemen erkennbar sind. Und diese Reduzierung der Details oder auch nur der Farben machen dann auch die Essenz dieser Bilder aus. Auch ein flüchtiger Blick in einen Fundus oder eine profane Wellblechwand werden so zur Inspiration seiner Bilder.
2: Das interessiert mich einfach dieses Muster, wie die Schatten fallen, die beobachte ich schon seit Jahren. Das ist es bei einem Verwandten im Allgäu, das Nachbargrundstück. Und die stehen seit bestimmt 10 Jahren. Und ich fotografiere die immer wieder bei verschiedenem Licht. Mal ist ein Teil weg, mal ist ein Teil dazugestellt. Dann ist es mal Mittag, mal Winter, mal morgens. Dann ist das Licht anders, die Schatten. Mal ist das Gras gewachsen, dann wieder gemäht. Dann habe ich schon die ganze Serie. Und ich habe die auch schon ein paar Mal gemalt.
1: Bleibt natürlich die Frage, ob man sich so ein Motiv für mehrere tausend Euro ins Wohnzimmer hängen will. Eine Entscheidung, die man bei einem Besuch in der Galerie Himmelreich noch bis zum 3. Juli treffen könnte. Denn es muss ja nicht der rührende Hirsch vorm Alpenpanorama, es können auch diese hier sein, die gerade mal in einem Haus in Möckern vorbeischauen.

0: Vom Bucker Bahnhof aus kann man entweder den Magdeburger Hauptbahnhof erreichen oder man kann von hier aus nach Schönebeck, Halle oder Aschersleben fahren. Etwa alle 15 Minuten hält hier ein Zug zum Ein- und Aussteigen und insgesamt halten hier mehr als 100 Züge, jeweils 50 in jede Richtung. Das bedeutet, der Bucker Bahnhof ist für die Nahverkehrsgesellschaft Sachsen-Anhalt von strategischer Bedeutung als zentraler Netzknotenpunkt im Schienenpersonennahverkehr. Schaut man sich den Bahnhof aber genauer an, dann ist er über viele Jahre hinweg vernachlässigt worden. Vandalismus prägt den historischen Innenraum, denn das von 1926 bis 1928 errichtete Gebäude galt zum Zeitpunkt seiner Fertigstellung als eines der modernsten Bahnhofsgebäude Deutschlands und steht deshalb unter Denkmalschutz. Es repräsentiert eine Epoche, in der die öffentliche Hand und die Deutsche Reichsbahn einen sehr hohen gestalterischen und kulturellen Qualitätsanspruch an Zweckarchitektur stellten. Seit über 5 Jahren gehört der Bahnhof dem privaten Projektentwickler Mark Weiler. Und die Arbeit, die bis jetzt investiert wurde, beginnt Früchte zu tragen, denn hier in diesen Räumen, zurzeit laufen die Entkernungsarbeiten, werden in gut einem Jahr Studenten, die in Berlin oder Stuttgart Puppenspiel studiert haben, einen Masterstudiengang Puppenspielregie belegen können. So wird also aus dem Denkmal der klassischen Moderne wieder ein ordentlicher Bahnhof, der die Reisenden mit qualitätvollem Ambiente begrüßt und ein Kulturort, der im Zusammenspiel mit dem Magdeburger Puppentheater und der Figurensammlung Villa P ein innerstädtisches Kulturquartier, das europaweit seinesgleichen sucht. Das gelingt aber nur, weil hier ganz untypisch für deutsche Bürokratie unterschiedlichste Fördermittelgeber das gemeinsame Ziel unterstützen und sich dabei gegenseitig vertrauen.
1: Hinter uns der Buckauer Bahnhof gehört zu Magdeburg seit fast 100 Jahren dazu. Er hat den Zweiten Weltkrieg überstanden. Wir werden ihn instand setzen. Sind dabei, ihn instand zu setzen mit Denkmalschutzmitteln, auch mit Mitteln des Verkehrsministeriums aus dem Programm Revita. Er bleibt ein Verkehrsknotenpunkt, aber er wird auch zu einem Kulturbahnhof weiterentwickelt. Das Europäische Zentrum für Puppenspielkunst entsteht hier und das ist eine Kooperation mit der Hochschule in Stuttgart und mit der Hochschule in Berlin. Zukünftig werden wir hier neue Puppenspielerinnen und Puppenspieler ausbilden. Die können hier studieren, die können auch hier und sollen hier natürlich auch die Zukunft in Magdeburg und bei unserem Puppentheater finden.
0: Das Europäische Zentrum für Puppenspiel kann hier entstehen, weil die Hochschule für Schauspielkunst Ernst Busch in Berlin und die Hochschule für Musik und Darstellende Kunst Stuttgart gemeinsam den Masterstudiengang Puppenspielregie für notwendig erachten, denn bis jetzt gibt es in Deutschland keine vergleichbare Ausbildung.
2: Es gibt bislang kein professionelles Studium, keine professionelle Ausbildung Regie für Figurentheater. Und da das Figurentheater doch nochmal eine spezielle Form ist und man nicht einfach RegisseurInnen aus dem Schauspiel ins Figurentheater setzen kann, wie wir alle wissen, braucht es diese spezielle Ausbildung, diesen Masterstudiengang. Und ich erhoffe mir einfach nicht zuletzt, dass wir interessanteres Theater machen in Zukunft.
0: Und der Eigentümer hat bei diesem ungewöhnlichen Projekt sichtlich Freude.
3: Es ist eine super Möglichkeit, es macht Spaß. Es macht einfach Spaß, auch mit allen Beteiligten, das hier umzusetzen, die Diskussionen, die wir führen, wie wir was ausführen. Es ist wirklich mal was Außergewöhnliches, was auch nicht Alltägliches. Und es macht, wir sehen ja jetzt auch endlich das Außen, was passiert. Wir haben bisher die letzten 2 Jahre mehr über Plänen gesessen. Und ja, jetzt fängt es an, dass man was sieht und da freuen wir uns drauf. Und da freuen wir uns drauf, dass es dann sozusagen im zweiten Quartal 27 dann auch für die Studierenden fertig wird.
0: So wird es also gar nicht mehr lange dauern, bis aus diesen Räumen hier neue Fantasie und Kreativität den Weg auf die Puppenbühnen Europas finden wird.
4: Die Möglichkeiten, sich ehrenamtlich zu engagieren, sind vielfältig. Um genau darauf aufmerksam zu machen, hat die Freiwilligenagentur Magdeburg mal wieder eine Engagementmesse veranstaltet. Dieses Jahr zum ersten Mal nicht im Rathaus, sondern im Allee-Center in der Ernst-Reuter-Allee.
5: Wir wollten mal ein etwas anderes Format ausprobieren und sind deshalb auf das Allee Center zugegangen und haben gesagt, ob wir uns nicht hier im Center direkt präsentieren können, weil das Rathaus doch vielleicht ein Ort ist, wo man nicht so zufällig vorbeikommt. Und wir haben gedacht, vielleicht ist es eine gute Idee, mal dorthin zu gehen, wo viele Menschen vor Ort sind und so vielleicht auch Menschen ansprechen zu können, die noch gar nicht wissen, dass sie sich ein freiwilliges Engagement wünschen.
4: Wie gesagt, war es das Ziel der Messe, Bürger über die zahlreichen Angebote und Einsatzmöglichkeiten verschiedener Vereine und Initiativen zu informieren. Über den Tag hinweg wechselten sich die Aussteller an den Ständen ab, sodass Interessierte die Möglichkeit hatten, auch mehrmals am Tag vorbeizuschauen, um unterschiedliche Organisationen kennenzulernen. An den Ständen standen Ansprechpartner für persönliche Gespräche bereit. Ergänzend informierten zahlreiche Schautafeln und Flyer über die jeweiligen Projekte und Tätigkeitsfelder. Doch neben den vielen Informationen stand auch ein kreatives Angebot zur Verfügung. Besucher konnten sich inmitten der Stände hinsetzen und kleine Windräder basteln. Ein Symbol, das unter anderem auch im Logo der Freiwilligenagentur zu finden ist. Für die Agentur ist die Veranstaltung ein besonderer Meilenstein, denn schon bald feiert die Einrichtung ihr 20-jähriges Bestehen. Die Verantwortlichen blicken dabei stolz auf die vergangenen Jahre zurück und auf das, was gemeinsam mit zahlreichen Ehrenamtlichen erreicht werden konnte.
5: Ansonsten ist es schon so, dass freiwilliges Engagement nach wie vor auf großes Interesse stößt. Es gibt viele Menschen, die sich einbringen wollen und wir nutzen das natürlich auch bei unseren Beratungen, ja, dass wir dann wirklich näher und detaillierter informieren bei den Beratungen in der Freiwilligenagentur. Aber es gibt natürlich auch ein sehr umfassendes Online-Angebot. Man kann sich jederzeit online über Engagementmöglichkeiten in Magdeburg informieren, zum Beispiel unter freiwilligenagentur-magdeburg.de. Und dort findet eigentlich jeder etwas, was man machen kann.

0: Wenn Ihnen jetzt diese Textzeile bekannt vorkam, richtig, das sind die ersten Verse von Wilhelm Buschs Max und Moritz, gedichtet anno 1865 und hier Grundlage für das nächste Sommerspektakel des Hengstmann-Kabaretts. Denn man fand nicht nur MMM für Max, Moritz und Magdeburg als Alliteration interessant, sondern auch die Geschichten der Streiche in die heutige Zeit übersetzbar.
1: Es geht um Max und Moritz.
2: Also die und in Magdeburg.
1: Ja.
2: Wer könnte das bei dem Titel erwarten können?
1: Es geht um Max und Moritz. Wir haben das klassische Stück von, also das klassische Literatur von Wilhelm Busch, Verballhornt. Nein, wir haben es in die heutige Zeit getragen.
2: Genau.
1: Und lokal und politisch adaptiert.
3: Wer spielt denn Max und wer spielt Moritz?
2: Das ist interessant. Wir haben ja hier einen Kellner, der heißt Max.
1: Ja.
2: Und Tobis Sohn heißt Moritz.
1: Ja.
2: Und da haben wir uns gedacht, die machen es schon mal nicht.
1: Max und Moritz haben ja in der Originalliteratur auch nicht ein Wort zu sagen. Das heißt, die schweigen die ganze Zeit, bauen nur Mist. Und das machen sozusagen bei uns dieses Jahr wieder das Step-Stand-Center, wie auch im letzten Jahr schon sehr erfolgreich.
2: Und nichts gesagt haben.
1: Ja, aber super getanzt haben.
2: Ja, sehr gut.
1: Und die tanzen die Titelrollen. Also es wird sozusagen choreografisch gelöst diesmal.
0: Dritter im Bunde bei der Verfassung des Textbuches war Sebastian Hengstmann und diesmal erstmalig nicht nur als Schauspielerin dabei, sondern auch als Autorin Franziska Hengstmann und, wie kann es anders sein, als Witwe Bolte.
2: Wilhelm Busch war und ist immer noch modern.
1: Ja.
2: Brücken,
1: ja.
2: Ne, und Lehrermangel, also
1: ja.
2: Alles, was da drin ist, ist heute
1: genau.
2: Aktuell immer noch.
1: Auch was jetzt... Witwe Bolte zum Beispiel. Ja, Witwe Bolte ist jetzt keine Witwe mehr, sie ist nur noch Bolte, hat aber eine Bar.
2: Und zwar eine Broiler-Bar.
1: Und in dieser Broiler-Bar ist sie Geflügel-Influencerin. Also wir ziehen es auch ein bisschen in die heutige Zeit, wie gesagt, und das wird alles sehr lustig. Und dann gibt es jemanden, der ihr das malig macht, ihren YouTube-Kanal. Das ist nämlich Max und Moritz, die ja bei TikTok sind. Das ist ja alles viel, viel knackiger ist und so weiter und so fort. Und es sterben aber keine Hühner.
0: Trotzdem gibt es aber was zu essen beim Sommerspektakel, denn vor dem Spektakel ist genug Zeit für einen Imbiss, damit man gestärkt in die Aufführung gehen kann. Dort ist der zentrale Dreh- und Angelpunkt das 1000-jährige Gründungsjubiläum von Fermerskau.
1: Fermerskau ist ein Stadtteil, ein fiktiver Stadtteil, Magdeburger Stadtteil, den wir uns ausgedacht haben. Und der feiert Jubiläum und diese Kulturausschusssitzung ist sozusagen das zentrale Ereignis, was dann am Ende stattfindet. Und Vorsitzender dieser Kulturausschusssitzung ist natürlich Onkel Fritz. Und Fritz ist natürlich auch jemand, der das Land momentan regiert. Und das ist natürlich alles so ein bisschen verwoben. Nein. Nicht das Bundesland, sondern Deutschland regiert.
2: Wir werden regiert?
1: Ja.
2: Oh.
1: Und,
2: die da oben.
1: Ja, die da oben. Und ganz zum Schluss kommt dann auch die Mutter von Onkel Fritz.
2: Also Mutti quasi.

0: Mutti kommt und wird dann alles umwälzen.
1: Ja, und damit wäre dann auch klar, warum die ganze Zeit hier die Merkel-Puppe mit dabei war, denn Mutti hat Zeit. Die sollten sie sich auch nehmen, und zwar ab dem 11. Juni. Da feiert Max und Moritz in Magdeburg Premiere. Bis zum 25. Juli gibt es insgesamt 31 Vorstellungen, und es sind auch in diesem Jahr wieder ein paar Sonderprogramme geplant. Wie die Comedy-Nacht am 7. Juli, die Fête de la Schwermetall am 21. Juni oder das Jubiläumskonzert von Ventura Fox am 20. Juni.
2: Es gibt noch wenige Restkarten.
0: Circa 6.000. www.internet.de, also hengstmanns.de kriegt man die. Und Vorstellungen sind 20 Uhr, 18 Uhr ist Einlass. Die Sonntagsvorstellungen sind 17 Uhr, 16 Uhr Einlass. Ja. Für das leibliche Wohl ist sowas von gut gesorgt. Und wir haben bestes Wetter und auch Fußballweltmeisterschaft. Wir spielen trotzdem, es ist uns alles egal, weil die Vorrundenspiele sind immer nach unserem
2: Aufwand. Wir fliegen nämlich nicht raus in der Vorrunde.
1: Ja, dem wäre nichts mehr hinzuzufügen, außer vielleicht noch einmal der Hinweis darauf, auch dieses Sommerspektakel nicht zu verpassen.

0: Ob Bankautomat, Onlineshop oder Fahrkarten-App, viele Produkte und Dienstleistungen des Alltags sind heute digital. Was für die meisten eine deutliche Erleichterung darstellt, kann jedoch für Menschen mit Behinderungen zusätzliche Barrieren kreieren, sodass sie von der Nutzung dieser digitalen Hilfen oft gänzlich ausgeschlossen werden. Um das zu verhindern, wird die Einhaltung der gesetzlichen Vorgaben und die allgemeine Nutzerfreundlichkeit seit September vergangenen Jahres von der neuen Marktüberwachungsstelle der Länder für die Barrierefreiheit von Produkten und Dienstleistungen, kurz MLBF, geprüft. Die gemeinsame Behörde aller 16 Bundesländer hat ihren Sitz in Magdeburg, dem die Sozialministerin von Sachsen-Anhalt am Montag einen Besuch abstattete. Im Rahmen ihrer Arbeit beruft die MLBF sich auf das Barrierefreiheitsstärkungsgesetz, das Unternehmen dazu verpflichtet, bestimmte Produkte und Dienstleistungen so zu gestalten, dass sie für Menschen mit Einschränkungen zugänglich und nutzbar sind. Neben Bank- und Fahrkartenautomaten sowie digitalen Angeboten im Onlinehandel, im Bankensektor und im Personenverkehr gehören unter anderem auch Smartphones, Tablets und E-Book-Lesegeräte zum Aufgabenbereich der Behörde. Am Montag wollte man die ersten Erfahrungen aus der Marktüberwachung Revue passieren lassen und nach aktuellen Angaben sind inzwischen fast 700 Meldungen bei der MLBF eingegangen.
1: Die häufigsten Meldungen sind, dass bestimmte Internetseiten bestimmte Mängel aufweisen, Kontraste noch nicht ganz passen, Alternativtexte noch nicht angebracht sind, andere Dinge noch nicht funktionieren. Die technischen Spezifikationen, die sind sehr, sehr vielfältig, sehr umfangreich. Das sind so die wesentlichen Punkte. Und dann wird auch meistens gesagt, dass man das überwinden will und wann man es überwinden will. Das ist so der häufigste Fall. Oder auch, dass bestimmte Produkte wie Terminals noch nicht barrierefrei sind und warum nicht und dergleichen mehr.
0: Die MLBF arbeitet dabei auf zwei Wegen. Einerseits mit der sogenannten reaktiven Marktüberwachung. Das heißt, die Behörde reagiert auf Beschwerden und Hinweise von VerbraucherInnen und prüft diese. Ist die Meldung gerechtfertigt, tritt die Überwachungsstelle mit den entsprechenden Marktakteuren in Kontakt und fordert sie dazu auf, die vorhandenen Barrieren zu beseitigen, was im Idealfall auch so eintritt. Arbeitsmethode Nummer zwei ist die proaktive Marktüberwachung, die der reaktiven gegenübergestellt ist.
1: Das ist alles das, was nicht anlassbezogen auf uns zukommt. Wir screenen die digitale Welt der Produkte und Dienstleistungen durch nach risikobasierten Kriterien und nehmen uns nach und nach ganz viele Dienstleistungen und Produkte vor, ganz unabhängig von Anlässen und prüfen deren Barrierefreiheit und werden tätig, wenn die nicht gegeben ist. Das ist im Übrigen perspektivisch der größere Arbeitsbereich.
0: Wie wichtig barrierefreie Angebote und Funktionen im Alltag sind, wurde beim Besuch am Montag anhand einer Live-Demonstration von Jakob Kwiatkowski gezeigt. Der Mitarbeiter der MLBF ist seit Geburt blind und demonstrierte, welche Rolle das Smartphone für seine eigene Selbstständigkeit spielt, anhand von drei alltagsrelevanten Schwerpunkten. Personenbeförderung, also die einfache Navigation von öffentlichen Verkehrsmitteln online und über Apps, zweitens E-Books zum Auslesen diverser Dokumente und Banking als der dritte Schwerpunkt, also die täglichen Bankgeschäfte. Sämtliche Apps und Websites, die damit verknüpft sind, müssen für Screenreader optimiert sein, sodass nicht nur der Text verständlich wiedergegeben wird, sondern auch der Inhalt von Grafiken vermittelt werden kann. Weiterhin zeigte Kwiatkowski die Vorzüge von Smart-Home-Geräten, etwa für die Lichtsteuerung in den eigenen vier Wänden. Bestimmte Haushaltsgadgets werden jedoch zu einem neuen Problem, wenn sie zu smart konzipiert werden, etwa durch das wachsende Vorkommen von Touchscreens an Waschmaschine, Herd und Co., das sicher seine Vorzüge hat und elegant aussieht. Für Menschen mit Sehbehinderungen werden die Geräte dadurch jedoch meist unnutzbar.
2: Wir hoffen einfach sehr, dass entweder sich Dinge noch mehr ins Smartphone verlagern, dass die Hersteller darauf aufspringen, ja, oder die Bildschirme der Endprodukte selber dann irgendwann noch zugänglicher werden. Es gibt ein schönes Beispiel, was es schon so gibt, das finde ich ganz toll. Es gibt ja die DHL-Packstation und für mich ist immer die am besten, die komplett keinen Bildschirm mehr hat, die halt eben nur per Bluetooth und mit dem Handy gesteuert wird, dass das Fach aufspringt. Ja, das heißt für mich, je mehr weniger Bildschirm am Endprodukt, sondern mehr im Smartphone, umso besser ist es eigentlich.
0: Jakob Kwiatkowski ist einer von 11 Mitarbeitern mit einer Behinderung, die derzeit bei der MLBF angestellt sind. Damit ist die Beschäftigungsquote von 5% nicht nur erfüllt, sondern um das Dreifache übertroffen. Eine Errungenschaft, auf die die Behörde nicht nur stolz ist, sondern für sie auch große Vorteile mit sich bringt.
1: Mitarbeiterinnen und Mitarbeiter, die selbst eine Beeinträchtigung aufweisen, wie zum Beispiel eine Sinnesbeeinträchtigung, wie zum Beispiel eine Beeinträchtigung der Sehfähigkeit, sind für uns ein großer Mehrwert, weil sie einmal die Tests durchführen können und dabei einen unmittelbaren Eindruck auch selber gewinnen können und eben da eine große Expertise mitbringen. Und andererseits, weil sie uns auch verdeutlichen können, ja, was das bedeutet für Menschen mit Beeinträchtigung, wenn eine Barriere vorliegt.
0: Nach Angaben der Behörde wird die Bedeutung dieses Themas in den kommenden Jahren weiter zunehmen, denn neben Millionen Menschen mit Behinderungen profitieren schließlich auch ältere Menschen von barrierefreien digitalen Angeboten und diese Bevölkerungsgruppe wird immer größer. Ziel der Marktüberwachung ist es deshalb, einerseits die gesetzlichen Vorgaben konsequent umzusetzen und andererseits dafür zu sorgen, dass bereits bei der Entwicklung von Produkten und Dienstleistungen zunehmend an Barrierefreiheit gedacht wird, sodass die Anzahl der Meldungen an die MLBF in Zukunft immer weniger werden dürften.

0: Der Posaunenchor Barleben spielt in der Kirche St. Peter und Paul. Die Musiker hatten zu einer Serenade eingeladen, denn gemeinsam wollen sie auf ein großes Jubiläum hinweisen. Stellen Sie sich vor, wir schreiben das Jahr 1946. Der Krieg ist gerade vorbei und Zerstörung und Not in der sowjetischen Besatzungszone groß. Und genau in diesem Jahr finden sich Blechblasbläser hier in Barleben zusammen und gründen unter kirchlicher Obhut einen Posaunenchor. Und an diesen Geburtstag wollen sie jetzt hier gemeinsam erinnern.
1: Und dieses Jubiläumswochenende wird stattfinden am 20. und 21. Juni und wird zwei Teile haben. Der erste Teil ist, dass wir ein großes Freiluftkonzert in Wolmerstedt an der Ohre machen. Da werden wir also das Ohretal mit unserem Klang erfüllen. Und dann am Sonntag darauf, also am 21. Juni, wird es hier einen großen Festgottesdienst hier in der Kirche geben. Und wir haben uns zu beiden Tagen Gäste eingeladen von anderen befreundeten Posaunenchören, sodass wir also dann ein sehr, sehr großer Chor sein werden.
0: Und das bedeutet, dass erst einmal die verschiedenen Gäste in Vorbereitung auch die gleichen Kompositionen üben und dass vor den gemeinsamen Konzerten auch erst einmal gemeinsam geprobt werden muss. Und das bedeutet, man braucht einen kompetenten Dirigenten.
1: Und es ist gelungen, einen der renommiertesten Kirchenmusiker unserer Zeit zu gewinnen, der dabei das Dirigat übernehmen wird, der Kirchenmusikdirektor Traugott Fünfgeld, der wirklich einen großen Namen hat, wird uns da dirigieren. Und wir werden also heute bei unserer heutigen Serenade als Vorgeschmack auch zwei Stücke spielen, die er komponiert hat.
0: Das ist Traugott Fünfgeld, der 55-jährige Kirchenmusikdirektor, arbeitet zurzeit als Bezirkskantor in Offenburg für die Evangelische Landeskirche in Baden. Und er ist bekannt dafür, dass seine Kompositionen sich an klassischen Vorbildern orientieren und relativ leicht zu spielen sind. Das Jubiläumswochenende am 20. und 21. Juni verspricht also ein musikalischer Leckerbissen zu werden. Und zu beiden großen Veranstaltungen ist der Eintritt frei. Aber
1: wir lassen eine Tuba rumgehen mit einem großen Kessel, wo hoffentlich viel Scheine reinpassen.

0: Ich weiß jetzt gar nicht, ob SES schon mal in den Messehallen in Magdeburg veranstaltet hat, doch zumindest fanden 3500 Boxfans diese Entscheidung richtig, denn sie folgten der Einladung auch an diesen Ort. Wir steigen ein in die fünfte Runde des ersten Kampfs des Abends, gleich im Schwergewicht. Ingolf Zocher aus Deutschland gegen den Kameruner Blaise Ndassi. Dieser auf 6 Runden angesetzte Kampf endete vorzeitig. Der Ringrichter erkannte die immer wirkungslosere Gegenwehr von Ndassi, sodass er nur wenige Sekunden vor dem Ende der fünften Runde den Kampf beendete. Im Cruisergewicht spielte sich der zweite Kampf des Abends ab. In die rote Ecke begab sich Yasir Ahmed Malik, der für einen Boxstall in Lüdenscheid kämpft, und in der blauen Ecke der ungeschlagene Champion Mohamed Bektash. Wir befinden uns hier in der zweiten Runde als Bektash in der roten Hose. Seine Bilanz aus mittlerweile 25 K.O.-Siegen einen weiteren technischen K.O. hinzufügte. Auch hier erkannte der Ringrichter nach einer Schlagfolge keine Gegenwehr mehr von Malik, weshalb er den Kampf beendete. Die Reihe der durch technisches K.O. beendeten Kämpfe sollte sich fortsetzen. So gelang es im dritten Kampf Paul Schmidt in der weißen Hose bereits in der zweiten Runde den Cruisergewichtler Linus Brandenburg zu besiegen. Für Schmidt war es der zweite Kampf in einer noch jungen Profikarriere und man darf gespannt sein, ob das hier für den fast 2 Meter großen Boxer der Auftakt zu einer eindrucksvollen Laufbahn war und ob man zukünftig noch mehr von ihm zu sehen bekommt.
1: Ich hatte schon ein Gefühl, schon vor dem Kampf, die ganze Zeit, dass es die zweite Runde tatsächlich wird. Und darum habe ich das auch im letzten Interview gesagt, dass ich K.O. machen werde. Aber es war einfach aus dem Affekt. Ich wusste, ich habe harte Hände, kommen immer gut. Und wenn sie treffen, liegen die meisten.
0: Im vierten Kampf stieg Supermittelgewichtler Max Suske für SES in den Ring. Sein Gegner, der Slowake Boris Nebaj, an der schwarzen Hose zu erkennen. Bereits in der vierten Runde ging Nebaj dreimal zu Boden und wurde angezählt, sodass dessen Trainer für seinen Schützling entschied, nicht mehr in die fünfte Runde zu gehen. Für Max Suske der 10. K.O.-Sieg bei 15 Kämpfen, von denen er mit diesem hier 13 gewinnen konnte.
2: Ja, ich sag ehrlich, ich hätte es nicht gedacht. Ich hätte eigentlich gedacht, dass ich es früher gelöst bekomme. Aber so ist Boxen und man kann nie richtig mit irgendwas rechnen. Ich bin froh, dass mein Trainer zufrieden ist. Ich muss mir den Kampf erst anschauen, um da genaueres zu sagen. Also ich sag ehrlich, ich habe mich besser gefühlt als das letzte Mal. Ich finde mich trotzdem noch ein bisschen zu fest in meinen Bewegungsabläufen. Aber ich denke, wenn ich häufiger kämpfe, kommt das auch wieder rein, dass es wieder flüssiger läuft und ja, ich bin froh, dass ich gewonnen habe.
0: Für den Magdeburger Boxer Ole Retzel war es sein dritter Profikampf. Sein Gegner Christian Scheidt in der weißen Hose mit bisher 9 Kämpfen, der durchaus erfahrenere im Ring. Allerdings nutzte er diese nicht aus, denn dem beherzt angreifenden Retzel gelang es, seinen Gegner bereits in der zweiten Runde mit einem technischen K.O. auszuschalten. Bock. zweimal zählt der Ringrichter Arnold Golger den Super-Weltergewichtler aus. Nach einer dritten einseitigen Schlagfolge brach er den Kampf ab.
3: Jetzt ganz klar und präzise sein mit der Aktion, ja? Klare Führhände, doppelte Führhand, ganz schön stucken, ja? Dann erwischt ihr den auch immer mal relativ zügig, ja? Ganz klar, der nicht so wuscheln, ja? So schön bam, bam, bam, ja? Boom, ja? Schön stabil.
0: Als nächstes ein weiterer SES-Boxer vom Team Deutschland, der Schwergewichtler Michael Dobler. Sein Gegner Marko Bozovic, ein 5 Kilo leichterer Schwergewichtler aus Montenegro. Der Kampf war auf 6 Runden angesetzt, allerdings brauchte Dobler nur 3, um seinen Gegner zu besiegen. Bereits in der zweiten Runde steckte Dobler seinen Kontrahenten zu Boden und in der dritten Runde dauerte es nicht lange, bis es dem Magdeburger gelang, nach mehreren Wirkungstreffern seinen Gegner erneut zu Fall zu bringen. Hier zählte ihn der Ringrichter aber bis zum Schluss aus und beendete den Kampf nach 1 Minute und 9 Sekunden. Auch dieser Kampf zählte zur Vorbereitung zur Junioren-Weltmeisterschaft, um die Dobler noch in diesem Jahr boxen will.
1: Und die Junioren-Weltmeisterschaft will ja auch noch dieses Jahr kommen und dafür brauchen wir die Runden. Ich denke schon, dass ich das im Griff hatte, auf jeden Fall. Wie gesagt, ich habe selber an der einen oder anderen Stelle gemerkt, dass ich ein bisschen zu wild draufgegangen bin, wollte dann mich auch selber ein bisschen regulieren, ein bisschen zurücktreten. Ja, trotzdem nicht jeden Treffer so genutzt, wie ich es gern wollte, aber ich war froh, dass ich überhaupt mal die Rechte wieder ordentlich gebracht habe. Dazu bin ich zufrieden.
4: Ich glaube auch, das kann man wirklich zufrieden sein. Wir zeigen ganz kurz nochmal den K.O.-Schlag am Ende, den Finalen. Bereitet man das Stück für Stück vor oder ist das dann so ein Sekundenmomententscheidung?
1: Ist natürlich ein Stück von beiden, also den richtigen Moment abzubekommen erstmal ist natürlich, den muss man sehen, den muss man nutzen, aber den muss man natürlich auch vorbereiten. Das ist ein Zwischending zwischen Glück und Können, auf jeden Fall.
0: Denis Radovan war nach 2-jähriger Pause wieder im Ring zu sehen. Der Kampf im Supermittelgewicht wurde auf 6 Runden angesetzt und sein Gegner war Niyat Valiyev aus Aserbaidschan. Der 33-jährige Radovan wollte es noch einmal wissen und mit dem 29-jährigen Valiyev wurde ein würdiger Gegner gefunden. Es sollte der erste Kampf werden, der an diesem Abend über die geplante Distanz ging. Doch zum Schluss sahen ihn alle 3 Punktrichter vorn. Ein weiterer Sieg für das Team Deutschland und ein gelungenes Comeback für Denis Radovan.
5: Ich habe zwar 2 böse Kopfstöße bekommen, aber gut, passiert halt. War ein guter Kampf, war ein sehr, sehr, sehr unangenehmer Gegner, muss ich sagen. Aber ich glaube, dafür habe ich es ganz gut gemacht. 2 raus. Und heute einen souveränen Sieg gemacht.
0: Dann wurde es endlich Zeit für den Hauptkampf des Abends. Für Roman Fress in der roten Hose ging es gegen Amit Chochai in Schwarz um gleich 3 Titel der WBO, den Interconti-Titel, die Europameisterschaft und um den vakanten International Championship im Cruisergewicht. Und wahrscheinlich am wichtigsten, ein Sieg hier bedeutete die Qualifikation für einen WM-Kampf. Wir steigen ein in der dritten Runde, als gewissermaßen eine Vorentscheidung stattfand. Denn Fress wurde 2-mal angezählt, sodass diese Runde

0: mit großem Punktevorsprung an Çokçay ging. Doch Fres ließ sich davon nicht beirren und versuchte, den Rückstand wieder aufzuholen. Doch mit dem kampf- und willensstarken WBO-Europa-Champion Ahmet Çokçay hatte Fres immer wieder seine Schwierigkeiten. So gelang es Fres zwar, über die Runden zu gehen, wichtige Akzente zu setzen und wieder Runden für sich zu entscheiden, aber zum Schluss sahen die drei WBO-Kampfrichter nur ein Unentschieden.
1: Meine Damen und Herren, wir kommen zur Urteilsverkündung. Die Scorekarten liegen vor, hier sind die Ergebnisse. Punktrichter Giulio Piras aus Italien wertete diesen Kampf 112 zu 114. Punktrichter Zoltán Enedi aus Ungarn wertete diesen Kampf 113 zu 113. Dieter Adam aus Deutschland 116 zu 111. Meine Damen und Herren, damit ist dieser Kampf unentschieden. It's a draw.
0: So hatte es sich keiner der beiden Kämpfer gedacht, denn mit dem Remis blieb die Entscheidung zu den Titeln offen und eine WM-Qualifikation konnte so auch keiner erreichen. Ein unbefriedigendes Ende, nicht nur für beide Boxer, vor allem Çokçay fühlte sich als Sieger, was wohl eine Neuauflage dieses Kampfes bedeuten dürfte. Das haben beide Boxer nach dem Kampf bekräftigt. Auf alle Fälle haben die Zuschauer aber einen spannenden Kampf gesehen, über den man noch lange reden kann, zumindest so lange, bis die beiden wieder in den Ring steigen und dann hoffentlich einer der beiden für eindeutige Ergebnisse sorgen kann.

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4: In gleich zwei Orten in Sachsen-Anhalt kann in diesem Jahr ein ganz besonderes Jubiläum gefeiert werden. Die Rede ist von den Lutherstädten Eisleben und Wittenberg, an denen die sechs Gedenkstätten zu Ehren Martin Luthers zu finden sind, die vor 30 Jahren in die UNESCO-Weltkulturerbeliste aufgenommen wurden. Feiern möchte man das mit einem vielfältigen Festprogramm, das den Menschen einen Rückblick auf die letzten drei Jahrzehnte gibt, sowie ihnen die Möglichkeit dieses Welterbes aufzeigen soll.
5: Wir wollen also allerlei Veranstaltungen anbieten, niederschwellig Welterbe kennenzulernen. Zum Beispiel in Wittenberg mit Yoga im Landsturmgarten, also in einem Welterbe. Wir werden viele Konzerte haben, viele Vorträge, eine Fotosafari im Museum. Und so versuchen wir, die Menschen aus Sachsen-Anhalt, aber auch aus der Welt und insbesondere natürlich aus den Welterbestätten in Wittenberg und Eisleben mit unseren Museen noch vertrauter zu machen.
4: Geplant sind Veranstaltungen an und um alle sechs Luther-Gedenkstätten, also das Geburts- und das Sterbehaus in Eisleben sowie die übrigen vier in Wittenberg, zu denen das Lutherhaus, das Melanchthonhaus, die Stadtkirche St. Marien und die Schlosskirche zählen. Dabei wird im Verlauf dieser Feierlichkeiten jeden Monat die Gedenkstätte gewechselt, um einen der Orte besonders in den Vordergrund zu rücken. Dieser Wechsel soll immer zum 7. des Monats erfolgen, in Anlehnung an die Eintragung in die Welterbeliste, die am 7. Dezember 1996 erfolgte. Beginn des Festaktes ist daher am kommenden Sonntag, am UNESCO-Welterbetag.
5: Da gibt es die ersten Veranstaltungen in Eisleben und in Wittenberg. Und am 20. Juni gibt es einen Festakt in Eisleben. Und im Anschluss oder parallel dazu auch ein großes Bürgerfest in Eisleben für die Menschen aus Eisleben natürlich, aber natürlich auch aus allen anderen Orten des Landes und natürlich darüber hinaus.
4: Besucher können sich auf zahlreiche musikalische Events freuen. Es werden Vorträge und Sonderführungen geboten. Für die jüngsten Gäste gibt es das klassische Kinderschminken. Und für die Großen gibt es neben freie Eis unter anderem auch frei Bier. Genauere Informationen zu den einzelnen Events sowie der gesamte Programmablauf im Überblick sind auf der Website der Stadt Wittenberg zu finden. Anlässlich des Jubiläums kann zudem ein neuer 0-Euro-Schein erworben werden. Ein beliebter Gimmick, mit dem man nun auch das Welterbe in den beiden Lutherstädten zu würdigen vermochte, in zwei limitierten Varianten für je 4 oder 6 Euro.
5: Das war eine Idee der Touristinformation in Wittenberg, die damit auf uns zukam. Und wir haben uns dann gemeinsam entschieden, dass wir das auf jeden Fall gemeinsam mittragen und dass wir diese 0-Euro-Scheine jetzt in den Umlauf bringen. Die sind ja immerhin auch ein wichtiger Werbeträger für Eisleben und Wittenberg.
4: Neben dem Vorstand der Stiftung Luther Gedenkstätten in Sachsen-Anhalt beteiligten sich zudem die Bürgermeister bzw. Oberbürgermeister der beiden Lutherstädte und Vertreter der beiden Wittenberger Kirchen an der Programmvorstellung am Montag, sowie Kulturminister Robra, der betonte, wie sehr er sich außerdem darüber freue, dieses 30-jährige Jubiläum während seiner Amtszeit noch erleben zu dürfen. Ein Gefühl, das die anderen Akteure mit Sicherheit teilten.
5: Es geht ein ganz großer Dank an die Menschen, die damals vor 30 Jahren sich darum gekümmert haben, dass wir überhaupt Welterbe geworden sind. Wir haben versucht, die ausfindig zu machen und sie auch einzuladen zum Festakt. Ein großer Dank geht natürlich auch an meinen Vorgänger, Dr. Stefan Rhein, der viele, viele Jahre die Stiftung begleitet hat und auf den Weg gebracht hat, dass wir heute dort sind, wo wir sind.
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7: Internationales Figurentheaterfestival Blickwechsel 2026. Das ist einer der vielen Programmpunkte des Festivals. Von links nach rechts spielen Maria Vittoria, Carolina Walker und Clara Ecke. Sie studieren im dritten Studienjahr Puppenspiel an der Hochschule für Schauspielkunst Ernst Busch Berlin und ihre Aufgabe war es, eine szenische Arbeit in Mischform von den Proberäumen auf die Bühne zu bringen.
8: Bei Colin zu Haus.
9: Bei Colin zu Haus. Im Badezimmer. Colin beendete seine Toilette.
8: Er nahm den Zerstäuber von der Glasplatte und verteilte wohlriechendes Öl auf sein helles Haar. Dann legte er den Kamm hin, griff zur Nagelschere und schnitt die Ränder seiner Augen wieder schräg.
9: Um seinem Blick ein Geheimnis zu verleihen.
8: Im Spiegel konnte man sehen, dass sich einige Pickel im Umkreis seiner Nasenflügel erheben. Als sie ihre Hässlichkeit gewahr werden, ziehen sie sich behende unter die Haut zurück.
9: Colin verlässt das Badezimmer, um die Vorbereitungen auf das Abendessen zu überwachen.
7: Grundlage des Textes ist der surreale Roman Der Schaum der Tage von Boris Vian aus dem Jahr 1946. Das gesellschaftskritische Drama über Tod und Entfremdung wurde extrem eingekürzt, denn hier geht es darum, Erzählweisen zu proben, die mit und über den Körper funktionieren. So werden also Praktiken des Körpertheaters mit dem Gelernten aus dem Grundstudium Puppenspiel verwoben. Zwischen Material, Puppen, Raum und den Körpern der Spielerinnen sollen neue Dimensionen des Spiels, der Manipulation und der Verkörperung entstehen.
10: Ich glaube, es ging so ein bisschen darum, dass wir uns für die gemischte Puppenform entschlossen haben, dass wir da nochmal einen Fokus drauf setzen. Jetzt zu Beginn des dritten Jahres haben wir versucht, so viele Bilder wie möglich zu zeigen, die diesen Missstand und diese Klassengesellschaft etc. gut abbilden können. Und das, obwohl wir so schnell und auch die Figuren uns teilen, dass trotzdem so ein Klang oder ein Gefühl für eine Figur irgendwie entstehen kann.
7: Denn hier geht es für alle Beteiligten um einen Lernprozess. Sie haben sich für einen so intellektuell anspruchsvollen Stoff entschieden, weil komplexe Satzstrukturen, präzise Atemtechnik, korrekte Artikulation und fehlerfreie Phrasierung verlangen. Die Studierenden beweisen so, dass sie verschachtelte philosophische Gedankengänge durchdringen und für das Publikum logisch nachdenken.

0: sehr hoffnungsfroh, dass diese Kunstform erhalten bleibt.
1: Der Applaus im großen Saal des Magdeburger Puppentheaters beweist, dass diese drei hier auf dem richtigen Weg sind und ihre Professoren und Lehrer mit Stolz auf den 50. Jahrgang Puppenspiel an der Schauspielschule Ernst Busch Berlin blicken können.

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1: Ja, hallo erstmal. Ich weiß ja gar nicht, ob Sie es überhaupt interessiert. Ich erzähle es Ihnen trotzdem. Magdeburg war in den großen Schlagzeilen bundesweit wegen der Magdeburger Kultur. Also eher wegen des Nichtstattfindens von Kultur in Magdeburg. Also präzise, ein Autor sollte in der Stadtbibliothek lesen und das wurde dann verboten. Nein, nicht verboten. Eher, es wurde verlegt in den Moritzhof. Aber der Autor machte es offen und sagte, es wäre verboten worden in der Stadtbibliothek. Und die Stadtbibliothek sagte, na ja, Verbot, es wurde von oben nahegelegt. Und daraufhin griff sie ein, unsere Oberbürgermeisterin. Und sie sagte klar und deutlich, nein, natürlich habe ich nichts verboten. Um dann im Nachklang aber zugeben zu müssen, sie hätte nur einen Prüfauftrag gegeben. Einen Prüfauftrag, ob denn dieser Autor politisch neutral sei. Nun gibt es auf der Welt viele Dinge. Rote Rosen, blaue Blumen der Romantik. Aber eines gibt es nicht. Politisch neutrale Autoren. Darum schreiben die ja, weil sie nicht neutral sind. Weil sie eine Position einnehmen. Das heißt, niemals nicht wird ein Autor politisch neutral sein. Also ist es schon ein Verbot. Aber es nennt sich eben anders. Ist das so, wie man sagen würde, natürlich kommt Ihr Auto auch ohne Räder durch den TÜV. Aber wir müssen erst mal prüfen, ob es Räder hat. Oh, es hat keine Räder, dann kommt es eben doch nicht durch den TÜV. Sie verstehen, was ich meine. Es gibt keine Zensur. Alles ist gut. Wir werden nicht repressiv regiert. Alles ist gut. Es gibt nur Prüfaufträge. Das ist so, wie man zu mir sagt, Lars, du bist ein bisschen kräftig gebaut, du solltest keinen Zucker essen, sagt niemand. Alle sagen nur, wir gucken mal, dass wir einen Prüfauftrag vergeben, ob Zucker und dicker Bauch vielleicht möglicherweise im Verhältnis zueinander stehen. Ja, tun sie, weiß ich. In diesem Sinne, einen schönen Prüfauftrag für Sie alle.
2: 16 Jahre nach ihrem letzten Besuch in der Region macht die Tour der Hoffnung wieder Station in Sachsen-Anhalt. Auf einer Pressekonferenz stellt die Organisation am Dienstag die 44. Auflage der Benefizradtour vor, die vom 6. bis zum 8. August stattfinden wird. Seit 1983 treten jedes Jahr engagierte Menschen aus allen möglichen Bereichen für den guten Zweck in die Pedale. Die Tour der Hoffnung sammelt Spenden für Kinder und Jugendliche, die an Krebs oder Leukämie erkrankt sind. Mit Erfolg, denn seit Beginn der Tour ist die Heilchance für leukämieerkrankte Kinder von rund 30 auf mittlerweile über 90% gestiegen. Doch das Ziel bleibt ehrgeizig. Die Organisatoren wollen den medizinischen Fortschritt weiter unterstützen, damit sich künftig kein Kind mehr vor einer Krebserkrankung und ihren Folgen fürchten muss.
3: Aber Ehrenamt funktioniert auch nur in der Umsetzung, wenn man ein Projekt für sich entdeckt hat, mit dem man sich zu 100% identifiziert. Und das ist bei uns in unserem Vorstand, aber auch wenn ich unseren Helfer, die uns auch zur Seite stehen und all denen, die halt einmal im Jahr diese 3 Tage dann mit uns unterwegs sind, das ist gegeben, ansonsten würden die keine Wiederholungstäter sein. Und das macht halt unglaublich viel Spaß. Klar, für die sogenannten Prominenten, früher, ich stehe nicht mehr so in der Öffentlichkeit, aber als Prominente da mit rein zu geraten, dann den Namen auf ein Stück weit zu geben. Und das ist eigentlich so der Hauptbeweggrund. Und das muss ich jetzt wirklich sagen, als Athletin war die schönsten Erfolge die Staffelerfolge, weil die hat man gemeinsam erlebt und das Team hat Staffelerfolge natürlich auch gemeinsam gefeiert. Und wenn wir am letzten Abend durch sind, hoffentlich unfallfrei durch sind und eine schöne Spendensumme zusammenbekommen. Es gibt nichts Schöneres, als in die Gesichter zu gucken, die dann alle stolz sein dürfen und zu wissen, was damit alles bewegt werden kann.
2: Rund 160 Teilnehmer werden in diesem Jahr auf die insgesamt 255 Kilometer lange Strecke gehen. Erkennbar sind sie dabei traditionell an ihrer auffälligen Kleidung.

0: Kleidung, neongelber Helm und grüne Jacke. Die erste Etappe führt wie gewohnt durch Mittelhessen. Am zweiten Tag startet das Pfarrerfeld in Magdeburg und fährt weiter nach Halle. Geplante Stopps gibt es unter anderem in Schönebeck und Köthen. Dort hoffen die Organisatoren nicht nur auf zahlreiche Zuschauer, sondern auch auf Spendenübergaben. Entsprechend groß war die Freude der Bürgermeister beider Städte über den Besuch der Tour. Die dritte und letzte Etappe führt schließlich von Halle nach Leipzig. Ziel ist die Kinderonkologie, die symbolisch für die Einrichtungen steht, denen die Spendengelder zugutekommen. Alle Startplätze sind bereits seit langem vergeben und die Fahrer bereiten sich derzeit intensiv auf die Tour vor. Das Team erhofft sich dann zum Start auch prominente Gäste wie Tefe Schur oder Olaf Ludwig begrüßen zu können.
1: Und dann mal vielleicht ganz schnell durch den ganzen Außenbereich. Meine ehemalige Kollegin Katrin Apel, Sven Fischer und Frank Ulrich, Athlet und Bundestrainer. Mit Katrin Baron, unsere in Deutschland bekannteste und erfolgreichste Ruderin Dagmar Hase, die diesmal das erste Mal dabei sein wird, die Schwimmerin. Dann haben wir unsere Moderatorin nicht zu vergessen, unseren mit Marina Kielmann, die ehemalige Eiskunstläuferin. Wir haben auch als mit Klaus-Peter Thaler, einem Radsportler, der unser langjähriger Kapitän ist und auch von Anfang an dabei ist, einer der, ja, ich glaube, es gibt noch einen, der tatsächlich von Anfang an dabei ist. Die Fußballer Felix Magath und Jupp Kapellmann sind so ein bisschen unser Special Duo auf unserer Tour, die haben beide zugesagt. Und am Samstag kommt dann dazu, also die fahren fast alle auf den Samstag, bis auf Epselina, den Turner. Und ich glaube, Olaf Ludwig wird noch an dem Freitag dabei sein. Am Samstag kommen dann noch dazu Jens Lehmann, ehemaliger erfolgreicher Radsportler und jetzt Bundestagsabgeordneter, ist auch das erste Mal bei uns dabei. Henry Maske dürfen wir wieder bei uns begrüßen. Er hat letztes Jahr mal aussetzen müssen, dieses Jahr wäre ich für einen Tag dabei. Und Johann von Bülow, der Schauspieler, also war kein Sportler, sondern war von der Schauspielerseite. Also ich glaube, auch ein sehr schönes, buntes Feld. Und alles Menschen, und das ist für uns immer wichtig. Ich sage, der Promi ist ein Türöffner und der Promi ist natürlich den, den wir auch die Stoppgeber und die Gastgeber dann nutzen können, um vielleicht ein bisschen Aufmerksamkeit zu erzeugen, dass vielleicht auch Leute dazukommen, wenn wir da den Stopp machen. Aber ich finde auch immer, es ist schön, wenn der Promi sich auch mit der Sache identifiziert. Also mir ist das immer wichtig, dass ich merke, wenn der dabei ist, dass der auch zu dieser Gemeinschaft zählt und nicht der Promi ist, wer den roten Teppich braucht. Also, und diese Promis, die wir bis jetzt mitgenommen haben, die sind voll dabei. Also die tanzen dann auch morgens um 10 schon Polonaise mit uns, ohne dass sie schon Alkohol getrunken haben. Und das ist schön. Das macht Spaß.
0: Ein besonderes Merkmal der Tour, die Spenden kommen zu 100% bei den Begünstigten an. Darunter zählen Kinderkliniken, Hospize und Forschungseinrichtungen, die sich um die Betreuung und Behandlung krebskranker Kinder und Jugendlicher kümmern. Sämtliche organisatorische Kosten werden dabei von den Sponsoren getragen. Wer Anfang August nicht selbst dabei sein kann, hat bereits im Juli die Möglichkeit, die Aktion zu unterstützen, beim sogenannten Social Ride. Vom 4. bis zum 12. Juli sollen die Teilnehmer innerhalb von 9 Tagen insgesamt 333 Kilometer mit dem Fahrrad zurücklegen. Idealerweise spendet man dabei 10 Cent pro gefahrenem Kilometer. Alternativ ist selbstverständlich auch eine direkte Spende möglich. Mehr Informationen dazu finden Interessierte auf der Internetseite der Tour der Hoffnung.
2: Schon jetzt ist die Zufahrt zum Industrie- und Gewerbegebiet in Osterweddingen häufig vom Verkehr überlastet. Eine Situation, die sich durch den künftigen Hightech-Park auf dem Areal nur noch verschärfen dürfte. Dabei trennt das Gelände nur eine Ackerfläche von der B81, auf der die Autos im Hintergrund vorbeirauschen. Eine Anschlussstelle muss her und nach einer langen Planungsphase war es am Mittwoch endlich soweit und es konnte zum symbolischen ersten Spatenstich an den besagten Standort geladen werden. Neben den Finanz- und InfrastrukturministerInnen gesellte sich zudem der Bürgermeister der Gemeinde Sülzetal, Jörg Metner, zu den Feierlichkeiten, denn es handelt sich hier um ein Bauvorhaben der Kommune, für die diese Anschlussstelle in Zukunft sicher eine enorme Entlastung bedeuten dürfte.
3: Wir haben hier ein Gewerbegebiet, ich sag mal, was im Augenblick eine eher schlechte Anbindung halt an die Bundesstraße hat. Und wenn Sie hinter sich schauen auf die kleine Kreisstraße, über die aktuell der gesamte Verkehr abgewickelt wird, dann sieht man durch pures Anstarren, dass die Infrastruktur nicht groß genug ist und das soll kompensiert werden.
2: Da es sich um keinen Bundes- oder Landesstraßenbau handelt, gestaltete sich die Finanzierung des Projektes zunächst schwierig, was für Verzögerungen sorgte.

0: Letztendlich könnte der Großteil des 17 Millionen schweren Bauvorhabens aber von GRW-Mitteln abgedeckt werden. Der offizielle Beginn der Bauarbeiten wird in 14 Tagen erfolgen und in knapp einem Jahr soll die Anschlussstelle bereits fertiggestellt sein und somit den Standort in Zukunft hoffentlich noch attraktiver für Unternehmen gestalten.
1: Er hat eine fantastische Lage und er braucht eine gute, eine bessere Verkehrsinfrastruktur und eine bessere Anbindung. Vor allen Dingen vor dem Hintergrund, dass wir natürlich auch den HTP südlich von Magdeburg entsprechend entwickeln wollen. Das heißt, es soll noch mehr produzierendes Gewerbe hier in die Region kommen, um Arbeitsplätze zu schaffen, um Wertschöpfung zu schaffen. Und dafür ist Infrastruktur wichtig.
2: Jede Oma auf der Welt kann wahrscheinlich leckeren Kuchen backen. Das gilt auch für die Omas gegen rechts. Denn die hatten zum Kaffeeklatsch in die Magdeburger Goldschmiedebrücke eingeladen. Und dabei ist klar, diese Omas haben einen ganz klaren Standpunkt. Denn ihre Generation kennt die Folgen der Nazizeit und die Not nach dem Zweiten Weltkrieg aus erster Hand. Sie haben eine große Folie ausgerollt und hier politische Anliegen, die ihnen wichtig sind, aufgeschrieben. Und Passanten können ihre Stimme abgeben oder aber eigene Forderungen dazuschreiben. Dann plötzlich positioniert sich die Ordnungsmacht und die Omas werden darauf hingewiesen, dass ein Autokorso mit Lautsprecherwagen als ordentlich angemeldete Demonstration kommen wird. Und da sind sie, die Fahrzeuge der Bewegung Mittelstand bewegt. Die kommen nach eigenen Angaben aus den Landkreisen Helmstedt und dem Bördekreis. Und in ihren Argumenten vermischen sie berechtigte Forderungen an die politischen Verantwortlichen mit Verschwörungsängsten und unrichtigen Behauptungen. Die Suche nach Unterstützung macht mittelständischen Protest attraktiv für Akteure, die tatsächlich dem Spektrum der Verschwurbelung und dem rechtspopulistischen bis rechtsextremen Rand zuzuordnen ist. Und der Autokorso beweist, dass Mittelstand bewegt nichts gegen diese Vereinnahmung unternimmt. Und die Omas gegen rechts leisten auf ihre Art hier Widerstand mit der Hymne der amerikanischen Bürgerrechtsbewegung.
3: Dasselbe. Schaut in die Schulen und Kitas. Seht euch die Sendungen an, die sie für unsere Kinder produzieren. Almania läuft bei Kita, wo am Ende die deutsche Oma in einem braunen Fluss ertränkt wird. Ist es doch normal?
2: Es dauert etwa 20 Minuten, dann ist der Autokorso weitergezogen. Und der zur Unterstützung gekommene Liedermacher hat ganz schnell den Straßenmusiker mit dem Akkordeon mit eingebunden.

0: Und das ist ein schönes Symbol dafür, dass, wenn man will, man auch gut zusammenarbeiten kann. Und ein Stück Kuchen, dazu einen Kaffee, ist immer eine gute Grundlage für ein Gespräch.
1: Die Lochkamera war ein beliebtes Mittel in der Renaissance, beispielsweise für Landschaftsmaler, möglichst fotorealistische Gemälde herzustellen. Die Fotografie war dann die folgerichtige Erfindung, so etwas einfacher zu machen, zunächst in Schwarz-Weiß, dann auch in Farbe. Und ein Zwischenschritt dabei war die Kolorierung mit der Hand, also das Ausmalen der Flächen mit einem feinen Pinsel, um eine möglichst naturgetreue Farbwiedergabe zu erreichen. Heute kann man das übrigens der KI überlassen, wie es zahlreiche nachkolorierte Schwarz-Weiß-Filme beweisen. An diese technischen Hilfsmittel musste ich denken beim Besuch der Vernissage in der Galerie Himmelreich mit Bildern des Malers Klaus Walter aus Berlin. Denn seine Bilder sehen gewissermaßen wie nachgemalte Fotografien aus, allerdings oft ohne wirklich fotorealistisch sein zu wollen.
2: Die werden auch nicht abgemalt, also teilweise schon, aber also Fotografie ist sozusagen einmal ein Hilfsmittel, praktisch das moderne Skizzenbuch, Ideen erstmal nur festzuhalten, Situationen. Und dann ist es schon natürlich auch ein Medium, weil auch die Fotografie macht ja was mit dem Bild, mit den Schatten.

0: hatten mit den Farben schon überhaupt. Das ist das 3D in 2D übersetzt, das ist sozusagen ein Hilfsmittel. Und für diesen distanzierten Blick, den ich habe, ist das Foto schon eine ganz gute Vorlage. Also es sind oft Vorlagen, aber das heißt eben nicht, dass die Bilder dann eins zu eins vom Foto sind. Die sind oft gebaut aus sehr verschiedenen Fotos oder die Figuren hier zum Beispiel waren hier nicht drin. Ne? Die habe ich dann wirklich reingezeichnet. Man hat schon eine Affinität für bestimmte Orte, die irgendwie skurril sind oder auch nicht ganz eindeutig zu bezeichnen, die aber irgendwas in Gang setzen. Seltsame Orte, auch ein bisschen einsame Orte oder aufgeladene Orte. Und dann kommt natürlich noch die Situation dazu, also ein bestimmtes Licht, also zum Beispiel dieses mit den Hirschen, mit den Rehen, die Eindringlinge. Das ist auch ein total gebautes Bild, aber dieses Gebäude, das ist aus einem Foto, das war so eine Nachtaufnahme von so einem Siedlungshaus, was praktisch so theaterhaft künstlich beleuchtet war von einer Straßenlaterne. Das war übrigens in Sachsen-Anhalt, in Möckern, dieser Kontrast, sage ich mal, zu dieser abgezirkelten, biederen, kontrollierten Eigenheimwelt, so my home is my castle, und das Wild, was sozusagen eindringt in diese Welt. Hier zum Beispiel die Kapelle, da hat mich natürlich dieser seltsame Kapellenraum interessiert. Und dann habe ich den noch verstärkt mit dem Kontrast dieser Monoblockstühle, die standen da auch nicht, die Figur saß da auch nicht. Das heißt, die Bilder baue ich dann noch selbst.
1: Und da kann schnell ein Schnappschuss von einer Autobahnraststätte zur Inspiration für eine ganze Bilderserie werden, bei der zum Beispiel die abgebildeten Personen nur noch als Schemen erkennbar sind. Und diese Reduzierung der Details oder auch nur der Farben machen dann auch die Essenz dieser Bilder aus. Auch ein flüchtiger Blick in einen Fundus oder eine profane Wellblechwand werden so zur Inspiration seiner Bilder.
0: Das Interessierte ist einfach dieses Muster, wie die Schatten fallen, die beobachte ich schon seit Jahren. Das ist es bei einem Verwandten im Allgäu, das Nachbargrundstück. Und die stehen seit bestimmt 10 Jahren und ich fotografiere die immer wieder bei verschiedenem Licht. Mal ist ein Teil weg, mal ist ein Teil dazugestellt. Dann ist es mal Mittag, mal Winter, mal morgens, dann ist das Licht anders, die Schatten. Mal ist das Gras gewachsen, dann wieder gemäht. Dann habe ich schon die ganze Serie. Und ich habe die auch schon ein paar Mal gemalt.
1: Bleibt natürlich die Frage, ob man sich so ein Motiv für mehrere tausend Euro ins Wohnzimmer hängen will. Eine Entscheidung, die man bei einem Besuch in der Galerie Himmelreich noch bis zum 3. Juli treffen könnte. Denn es muss ja nicht der rührende Hirsch vorm Alpenpanorama. Es können auch diese hier sein, die gerade mal in einem Haus in Möckern vorbeischauen.

Vom Buckower Bahnhof aus kann man entweder den Magdeburger Hauptbahnhof erreichen oder man kann von hier aus nach Schönebeck, Halle oder Aschersleben fahren. Etwa alle 15 Minuten hält hier ein Zug zum Ein- und Aussteigen und insgesamt halten hier mehr als 100 Züge, jeweils 50 in jede Richtung. Das bedeutet, der Buckower Bahnhof ist für die Nahverkehrsgesellschaft Sachsen-Anhalt von strategischer Bedeutung als zentraler Netzknotenpunkt im Schienenpersonennahverkehr. Schaut man sich den Bahnhof aber genauer an, dann ist er über viele Jahre hinweg vernachlässigt worden. Vandalismus prägt den historischen Innenraum, denn das von 1926 bis 1928 errichtete Gebäude galt zum Zeitpunkt seiner Fertigstellung als eines der modernsten Bahnhofsgebäude Deutschlands und steht deshalb unter Denkmalschutz. Es repräsentiert eine Epoche, in der die öffentliche Hand und die deutsche Reichsbahn

0: Reichsbahn einen sehr hohen gestalterischen und kulturellen Qualitätsanspruch an Zweckarchitektur stellten. Seit über 5 Jahren gehört der Bahnhof dem privaten Projektentwickler Mark Weiler. Und die Arbeit, die bis jetzt investiert wurde, beginnt Früchte zu tragen, denn hier in diesen Räumen, zurzeit laufen die Entkernungsarbeiten, werden in gut einem Jahr Studenten, die in Berlin oder Stuttgart Puppenspiel studiert haben, einen Masterstudiengang Puppenspielregie belegen können. So wird also aus dem Denkmal der klassischen Moderne wieder ein ordentlicher Bahnhof, der die Reisenden mit qualitätvollem Ambiente begrüßt, und ein Kulturort, der im Zusammenspiel mit dem Magdeburger Puppentheater und der Figurensammlung Villa P. ein innerstädtisches Kulturquartier, das europaweit seinesgleichen sucht. Das gelingt aber nur, weil hier ganz untypisch für deutsche Bürokratie unterschiedlichste Fördermittelgeber das gemeinsame Ziel unterstützen und sich dabei gegenseitig vertrauen.
1: Hinter uns der Buckauer Bahnhof gehört zu Magdeburg seit fast 100 Jahren dazu. Er hat den Zweiten Weltkrieg überstanden. Wir werden ihn instand setzen. Wir sind dabei, ihn instand zu setzen mit Denkmalschutzmitteln, auch mit Mitteln des Verkehrsministeriums aus dem Programm Revita. Er bleibt ein Verkehrsknotenpunkt, aber er wird auch zu einem Kulturbahnhof weiterentwickelt. Das Europäische Zentrum für Puppenspielkunst entsteht hier, und das ist eine Kooperation mit der Hochschule in Stuttgart und mit der Hochschule in Berlin. Zukünftig werden wir hier neue Puppenspielerinnen und Puppenspieler ausbilden. Die können hier studieren, die können auch hier und sollen hier natürlich auch die Zukunft in Magdeburg und bei unserem Puppentheater finden.
0: Das Europäische Zentrum für Puppenspiel kann hier entstehen, weil die Hochschule für Schauspielkunst Ernst Busch in Berlin und die Hochschule für Musik und Darstellende Kunst Stuttgart gemeinsam den Masterstudiengang Puppenspielregie für notwendig erachten, denn bis jetzt gibt es in Deutschland keine vergleichbare Ausbildung.
2: Es gibt bislang kein professionelles Studium, keine professionelle Ausbildung Regie für Figurentheater. Und da das Figurentheater doch nochmal eine spezielle Form ist und man nicht einfach RegisseurInnen aus dem Schauspiel ins Figurentheater setzen kann, wie wir alle wissen, braucht es diese spezielle Ausbildung, diesen Masterstudiengang. Und ich erhoffe mir einfach nicht zuletzt, dass wir interessanteres Theater machen in Zukunft.
0: Und der Eigentümer hat bei diesem ungewöhnlichen Projekt sichtlich Freude.
3: Es ist eine super Möglichkeit, es macht Spaß. Es macht einfach Spaß, auch mit allen Beteiligten, das hier umzusetzen, die Diskussionen, die wir führen, wie wir was ausführen. Es ist wirklich mal was Außergewöhnliches, was auch nicht Alltägliches. Und es macht, wir sehen ja jetzt auch endlich das Außen, was passiert. Wir haben bisher die letzten 2 Jahre mehr über Plänen gesessen. Und ja, jetzt fängt es an, dass man was sieht, und da freuen wir uns drauf. Und da freuen wir uns drauf, dass es dann sozusagen im zweiten Quartal 27 dann auch für die Studierenden fertig wird.
0: So wird es also gar nicht mehr lange dauern, bis aus diesen Räumen hier neue Fantasie und Kreativität den Weg auf die Puppenbühnen Europas finden wird.
4: Die Möglichkeiten, sich ehrenamtlich zu engagieren, sind vielfältig. Um genau darauf aufmerksam zu machen, hat die Freiwilligenagentur Magdeburg mal wieder eine Engagementmesse veranstaltet. Dieses Jahr zum ersten Mal nicht im Rathaus, sondern im Allee-Center in der Ernst-Reuter-Allee.
5: Wir wollten mal ein etwas anderes Format ausprobieren und sind deshalb auf das Allee-Center zugegangen und haben gesagt, ob wir uns nicht hier im Center direkt präsentieren können, weil das Rathaus doch vielleicht ein Ort ist, wo man nicht so zufällig vorbeikommt. Und wir haben gedacht, vielleicht ist es eine gute Idee, mal dorthin zu gehen, wo viele Menschen vor Ort sind und so vielleicht auch Menschen ansprechen zu können, die noch gar nicht wissen, dass sie sich ein freiwilliges Engagement wünschen.
4: Wie gesagt, war es das Ziel der Messe, Bürger über die zahlreichen Angebote und Einsatzmöglichkeiten verschiedener Vereine und Initiativen zu informieren. Über den Tag hinweg wechselten sich die Aussteller an den Ständen ab, sodass Interessierte die Möglichkeit hatten, auch mehrmals am Tag vorbeizuschauen, um unterschiedliche Organisationen kennenzulernen. An den Ständen standen Ansprechpartner für persönliche Gespräche bereit. Ergänzend informierten zahlreiche Schautafeln und Flyer über die jeweiligen Projekte und Tätigkeitsfelder. Doch neben den vielen Informationen stand auch ein kreatives Angebot zur Verfügung. Besucher konnten sich inmitten der Stände hinsetzen und kleine Windräder basteln. Ein Symbol

0: das unter anderem auch im Logo der Freiwilligenagentur zu finden ist. Für die Agentur ist die Veranstaltung ein besonderer Meilenstein, denn schon bald feiert die Einrichtung ihr 20-jähriges Bestehen. Die Verantwortlichen blicken dabei stolz auf die vergangenen Jahre zurück und auf das, was gemeinsam mit zahlreichen Ehrenamtlichen erreicht werden konnte.
1: Ansonsten ist es schon so, dass freiwilliges Engagement nach wie vor auf großes Interesse stößt. Es gibt viele Menschen, die sich einbringen wollen und wir nutzen das natürlich auch bei unseren Beratungen, ja, dass wir dann wirklich näher und detaillierter informieren bei den Beratungen in der Freiwilligenagentur. Aber es gibt natürlich auch ein sehr umfassendes Online-Angebot. Man kann sich jederzeit online über Engagementmöglichkeiten in Magdeburg informieren, zum Beispiel unter freiwilligenagentur-magdeburg.de. Und dort findet eigentlich jeder etwas, was man machen kann.

0: Wenn Ihnen jetzt diese Textzeile bekannt vorkam, richtig, das sind die ersten Verse von Wilhelm Buschs Max und Moritz, gedichtet anno 1865 und hier Grundlage für das nächste Sommerspektakel des Hengstmann-Kabaretts. Denn man fand nicht nur MMM für Max, Moritz und Magdeburg als Alliteration interessant, sondern auch die Geschichten der Streiche in die heutige Zeit übersetzbar.
1: Es geht um Max und Moritz.
2: Also die und in Magdeburg.
1: Ja.
2: Wer hätte das bei dem Titel erwarten können?
1: Es geht um Max und Moritz. Wir haben das klassische Stück von, also das klassische Literatur von Wilhelm Busch, verballhornt. Nein, wir haben es in die heutige Zeit getragen.
2: Genau.
1: Und lokal und politisch adaptiert.
3: Wer spielt den Max und wer spielt Moritz?
2: Das ist interessant. Wir haben ja hier einen Kellner, der heißt Max.
1: Ja.
2: Und Tobis Sohn heißt Moritz.
1: Ja.
2: Und dann haben wir uns gedacht, die machen es schon mal nicht.
1: Max und Moritz haben ja in der Originalliteratur auch nicht ein Wort zu sagen. Das heißt, die Schweine die ganze Zeit bauen nur Mist. Und das machen sozusagen bei uns dieses Jahr wieder das Steps Dance Center, wie auch im letzten Jahr schon sehr erfolgreich.
2: Und nichts gesagt haben.
1: Ja, aber super getanzt haben.
2: Ja, sehr gut.
1: Und die tanzen die Titelrollen. Also es wird sozusagen choreografisch gelöst diesmal.
0: Dritter im Bunde bei der Verfassung des Textbuches war Sebastian Hengstmann und diesmal erstmalig nicht nur als Schauspielerin dabei, sondern auch als Autorin Franziska Hengstmann und wie kann es anders sein als Witwe Bolte.
2: Wilhelm Busch war und ist immer noch modern.
1: Ja.
2: Brücken,
1: ja.
2: Ne, und Lehrermangel, also
1: ja.
2: Alles was da drin ist, ist heute
1: genau.
2: Aktuell immer noch.
1: Auch was jetzt... Witwe Bolte zum Beispiel. Ja, Witwe Bolte ist jetzt keine Witwe mehr, sie ist nur noch Bolte, hat aber eine Bar.
2: Und zwar eine Broiler-Bar.
1: Und in dieser Broiler-Bar ist sie Geflügel-Influencerin. Also wir ziehen es auch ein bisschen in die heutige Zeit, wie gesagt, und das wird alles sehr lustig. Und dann gibt es jemanden, der ihr das malig macht, ihren YouTube-Kanal. Das ist nämlich Max und Moritz, die ja bei TikTok sind. Das ist ja alles viel, viel knackiger ist und so weiter und so fort. Und es sterben aber keine Hühner.
0: Trotzdem gibt es aber was zu essen beim Sommerspektakel, denn vor dem Spektakel ist genug Zeit für einen Imbiss, damit man gestärkt in die Aufführung gehen kann. Dort ist der zentrale Dreh- und Angelpunkt das 1000-jährige Gründungsjubiläum von Fermerskau.
1: Fermerskau ist ein Stadtteil, ein fiktiver Stadtteil, Magdeburger Stadtteil, den wir uns ausgedacht haben. Und der feiert Jubiläum und diese Kulturausschusssitzung ist sozusagen das zentrale Ereignis, was dann am Ende stattfindet. Und Vorsitzender dieser Kulturausschusssitzung ist natürlich Onkel Fritz. Und Fritz ist natürlich auch jemand, der das Land momentan regiert. Und das ist natürlich alles so ein bisschen verwoben. Nein. Nicht das Bundesland, sondern Deutschland regiert.
2: Wir werden regiert?
1: Ja.
2: Oh.
1: Und,
2: die da oben.
1: Ja, die da oben. Und ganz zum Schluss kommt dann auch die Mutter von Onkel Fritz.
2: Also Mutti quasi.
1: Mutti kommt und wird dann alles umwälzen.
0: Ja, und damit wäre dann auch klar, warum die ganze Zeit hier die Merkel-Puppe mit dabei war, denn Mutti hat Zeit. Die sollten Sie sich auch nehmen, und zwar ab dem 11. Juni, da feiert Max und Moritz in Magdeburg Premiere. Bis zum 25. Juli gibt es insgesamt 31 Vorstellungen und es sind auch in diesem Jahr wieder ein paar Sonderprogramme geplant. Wie die Comedy-Nacht am 7. Juli, die Fête de la Schwermetall am 21. Juni oder das Jubiläumskonzert von Ventura Fox am 20. Juni.

0: Es gibt noch wenige Restkarten.
1: Circa 6.000. www.internet.de, also hengstmanns.de kriegt man die. Und Vorstellung sind 20 Uhr, 18 Uhr ist Einlass. Die Sonntagsvorstellungen sind 17 Uhr, 16 Uhr Einlass. Ja. Für das leibliche Wohl ist sowas von gut gesorgt. Und wir haben bestes Wetter und auch Fußballweltmeisterschaft. Wir spielen trotzdem, es ist uns alles egal, weil die Vorrundenspiele sind immer nach unserem
0: Aufwand. Wir fliegen nämlich nicht raus in der Vorrunde.
2: Ja, dem wäre nichts mehr hinzuzufügen, außer vielleicht noch einmal der Hinweis darauf, auch dieses Sommerspektakel nicht zu verpassen.

0: Ob Bankautomat, Onlineshop oder Fahrkarten-App, viele Produkte und Dienstleistungen des Alltags sind heute digital. Was für die meisten eine deutliche Erleichterung darstellt, kann jedoch für Menschen mit Behinderungen zusätzliche Barrieren kreieren, sodass sie von der Nutzung dieser digitalen Hilfen oft gänzlich ausgeschlossen werden. Um das zu verhindern, wird die Einhaltung der gesetzlichen Vorgaben und die allgemeine Nutzerfreundlichkeit seit September vergangenen Jahres von der neuen Marktüberwachungsstelle der Länder für die Barrierefreiheit von Produkten und Dienstleistungen, kurz MLBF, geprüft. Die gemeinsame Behörde aller 16 Bundesländer hat ihren Sitz in Magdeburg, dem die Sozialministerin von Sachsen-Anhalt am Montag einen Besuch abstattete. Im Rahmen ihrer Arbeit beruft die MLBF sich auf das Barrierefreiheitsstärkungsgesetz, das Unternehmen dazu verpflichtet, bestimmte Produkte und Dienstleistungen so zu gestalten, dass sie für Menschen mit Einschränkungen zugänglich und nutzbar sind. Neben Bank- und Fahrkartenautomaten sowie digitalen Angeboten im Onlinehandel, im Bankensektor und im Personenverkehr gehören unter anderem auch Smartphones, Tablets und E-Book-Lesegeräte zum Aufgabenbereich der Behörde. Am Montag wollte man die ersten Erfahrungen aus der Marktüberwachung Revue passieren lassen und nach aktuellen Angaben sind inzwischen fast 700 Meldungen bei der MLBF eingegangen.
1: Die häufigsten Meldungen sind, dass bestimmte Internetseiten bestimmte Mängel aufweisen, Kontraste noch nicht ganz passen, Alternativtexte noch nicht angebracht sind, andere Dinge noch nicht funktionieren. Die technischen Spezifikationen, die sind sehr, sehr vielfältig, sehr umfangreich. Das sind so die wesentlichen Punkte. Und dann wird auch meistens gesagt, dass man das überwinden will und wann man es überwinden will. Das ist so der häufigste Fall. Oder auch, dass bestimmte Produkte wie Terminals noch nicht barrierefrei sind und warum nicht und dergleichen mehr.
0: Die MLBF arbeitet dabei auf zwei Wegen. Einerseits mit der sogenannten reaktiven Marktüberwachung. Das heißt, die Behörde reagiert auf Beschwerden und Hinweise von VerbraucherInnen und prüft diese. Ist die Meldung gerechtfertigt, tritt die Überwachungsstelle mit den entsprechenden Marktakteuren in Kontakt und fordert sie dazu auf, die vorhandenen Barrieren zu beseitigen, was im Idealfall auch so eintritt. Arbeitsmethode Nummer zwei ist die proaktive Marktüberwachung, die der reaktiven gegenübergestellt ist.
1: Das ist alles das, was nicht anlassbezogen auf uns zukommt. Wir screenen die digitale Welt der Produkte und Dienstleistungen durch nach risikobasierten Kriterien und nehmen uns nach und nach ganz viele Dienstleistungen und Produkte vor, ganz unabhängig von Anlässen und prüfen deren Barrierefreiheit und werden tätig, wenn die nicht gegeben ist. Das ist im Übrigen perspektivisch der größere Arbeitsbereich.
0: Wie wichtig barrierefreie Angebote und Funktionen im Alltag sind, wurde beim Besuch am Montag anhand einer Live-Demonstration von Jakob Kwiatkowski gezeigt. Der Mitarbeiter der MLBF ist seit Geburt blind und demonstrierte, welche Rolle das Smartphone für seine eigene Selbstständigkeit spielt, anhand von drei alltagsrelevanten Schwerpunkten. Personenbeförderung, also die einfache Navigation von öffentlichen Verkehrsmitteln online und über Apps, zweitens E-Books zum Auslesen diverser Dokumente und Banking als der dritte Schwerpunkt, also die täglichen Bankgeschäfte. Sämtliche Apps und Websites, die damit verknüpft sind, müssen für Screenreader optimiert sein, sodass nicht nur der Text verständlich wiedergegeben wird, sondern auch der Inhalt von Grafiken vermittelt werden kann. Weiterhin zeigte Kwiatkowski die Vorzüge von Smart-Home-Geräten, etwa für die Lichtsteuerung in den eigenen vier Wänden. Bestimmte Haushaltsgadgets werden jedoch zu einem neuen Problem, wenn sie zu smart konzipiert werden, etwa durch das wachsende Vorkommen von Touchscreens an Waschmaschine, Herd und Co., das sicher seine Vorzüge hat und elegant aussieht. Für Menschen mit Sehbehinderungen werden die Geräte dadurch jedoch meist unnutzbar.
2: Wir hoffen einfach sehr, dass entweder sich Dinge noch mehr ins Smartphone verlagern, dass die Hersteller darauf aufspringen, ja, oder die Bildschirme der Endprodukte selber dann irgendwann noch zugänglicher werden. Es gibt ein schönes

0: Beispiel, was es schon so gibt, das finde ich ganz toll, es gibt ja die DHL-Packstation. Und für mich ist immer die am besten, die komplett keinen Bildschirm mehr hat, die halt eben nur per Bluetooth und mit dem Handy gesteuert wird, dass das Fach aufspringt. Ja, das heißt für mich, je mehr, weniger Bildschirm am Endprodukt, sondern mehr im Smartphone, umso besser ist es eigentlich.
1: Jakob Kwiatkowski ist einer von 11 Mitarbeitern mit einer Behinderung, die derzeit bei der MLBF angestellt sind. Damit ist die Beschäftigungsquote von 5% nicht nur erfüllt, sondern um das Dreifache übertroffen. Eine Errungenschaft, auf die Behörde nicht nur stolz ist, sondern für sie auch große Vorteile mit sich bringt.
2: Mitarbeiterinnen und Mitarbeiter, die selbst eine Beeinträchtigung aufweisen, wie zum Beispiel eine Sinnesbeeinträchtigung, wie zum Beispiel eine Beeinträchtigung der Sehfähigkeit, sind für uns ein großer Mehrwert, weil sie einmal die Tests durchführen können und dabei einen unmittelbaren Eindruck auch selber gewinnen können und eben da eine große Expertise mitbringen. Und andererseits, weil sie uns auch verdeutlichen können, ja, was das bedeutet für Menschen mit Beeinträchtigung, wenn eine Barriere vorliegt.
1: Nach Angaben der Behörde wird die Bedeutung dieses Themas in den kommenden Jahren weiter zunehmen, denn neben Millionen Menschen mit Behinderungen profitieren schließlich auch ältere Menschen von barrierefreien digitalen Angeboten und diese Bevölkerungsgruppe wird immer größer. Ziel der Marktüberwachung ist es deshalb, einerseits die gesetzlichen Vorgaben konsequent umzusetzen und andererseits dafür zu sorgen, dass bereits bei der Entwicklung von Produkten und Dienstleistungen zunehmend an Barrierefreiheit gedacht wird, sodass die Anzahl der Meldungen an die MLBF in Zukunft immer weniger werden dürften.

0: Der Posaunenchor Barleben spielt in der Kirche St. Peter und Paul. Die Musiker hatten zu einer Serenade eingeladen, denn gemeinsam wollen sie auf ein großes Jubiläum hinweisen. Stellen Sie sich vor, wir schreiben das Jahr 1946. Der Krieg ist gerade vorbei und Zerstörung und Not in der sowjetischen Besatzungszone groß. Und genau in diesem Jahr finden sich Blechblasbläser hier in Barleben zusammen und gründen unter kirchlicher Obhut einen Posaunenchor. Und an diesen Geburtstag wollen sie jetzt hier gemeinsam erinnern.
1: Und dieses Jubiläumswochenende wird stattfinden am 20. und 21. Juni und wird zwei Teile haben. Der erste Teil ist, dass wir ein großes Freiluftkonzert in Wolmerstedt an der Ohre machen. Da werden wir also das Ohretal mit unserem Klang erfüllen. Und dann am Sonntag darauf, also am 21. Juni, wird es hier einen großen Festgottesdienst hier in der Kirche geben. Und wir haben uns zu beiden Tagen Gäste eingeladen von anderen befreundeten Posaunenchören, sodass wir also dann ein sehr, sehr großer Chor sein werden.
0: Und das bedeutet, dass erst einmal die verschiedenen Gäste in Vorbereitung auch die gleichen Kompositionen üben und dass vor den gemeinsamen Konzerten auch erst einmal gemeinsam geprobt werden muss. Und das bedeutet, man braucht einen kompetenten Dirigenten.
1: Und es ist gelungen, einen der renommiertesten Kirchenmusiker unserer Zeit zu gewinnen, der dabei das Dirigat übernehmen wird, der Kirchenmusikdirektor Traugott Fünfgeld, der wirklich einen großen Namen hat, wird uns da dirigieren. Und wir werden also heute bei unserer heutigen Serenade als Vorgeschmack auch zwei Stücke spielen, die er komponiert hat.
0: Das ist Traugott Fünfgeld, der 55-jährige Kirchenmusikdirektor, arbeitet zurzeit als Bezirkskantor in Offenburg für die Evangelische Landeskirche in Baden. Und er ist bekannt dafür, dass seine Kompositionen sich an klassischen Vorbildern orientieren und relativ leicht zu spielen sind. Das Jubiläumswochenende am 20. und 21. Juni verspricht also ein musikalischer Leckerbissen zu werden. Und zu beiden großen Veranstaltungen ist der Eintritt frei. Aber
1: wir lassen eine Tuba rumgehen mit einem großen Kessel, wo hoffentlich viel Scheine reinpassen.

0: es schon mal in den Messehallen in Magdeburg veranstaltet hat. Doch zumindest fanden 3500 Boxfans diese Entscheidung richtig, denn sie folgten der Einladung auch an diesen Ort. Wir steigen ein in die fünfte Runde des ersten Kampfs des Abends, gleich im Schwergewicht. Ingolf Zocher aus Deutschland gegen den Kameruner Blaise Ndassi. Dieser auf 6 Runden angesetzte Kampf endete vorzeitig. Der Ringrichter erkannte die immer wirkungslosere Gegenwehr von Ndassi, sodass er nur wenige Sekunden vor dem Ende der fünften Runde den Kampf beendete. Im Cruisergewicht spielte sich der zweite Kampf des Abends ab. In die rote Ecke begab sich Yasir Ahmed Malik, der für einen Boxstall in Lüdenscheid kämpft, und in der blauen Ecke der ungeschlagene Champion Mohamed Bektash. Wir befinden uns hier in der zweiten Runde, als Bektash in der roten Hose seiner Bilanz aus mittlerweile 25 K.O.-Siegen einen weiteren technischen K.O. hinzufügte. Auch hier erkannte der Ringrichter nach einer Schlagfolge keine Gegenwehr mehr von Malik, weshalb er den Kampf beendete. Die Reihe der durch technisches K.O. beendeten Kämpfe sollte sich fortsetzen. So gelang es im dritten Kampf Paul Schmidt in der weißen Hose bereits in der zweiten Runde den Cruisergewichtler Linus Brandenburg zu besiegen. Für Schmidt war es der zweite Kampf in einer noch jungen Profikarriere und man darf gespannt sein, ob das hier für den fast 2 Meter großen Boxer der Auftakt zu einer eindrucksvollen Laufbahn war und ob man zukünftig noch mehr von ihm zu sehen bekommt.
1: Ich hatte schon ein Gefühl, schon vor dem Kampf, die ganze Zeit, dass es die zweite Runde tatsächlich wird. Und darum habe ich das auch im letzten Interview gesagt, dass ich K.O. machen werde. Aber es war einfach aus dem Affekt. Ich wusste, ich habe harte Hände, kommen immer gut. Und wenn sie treffen, liegen die meisten.
0: Im vierten Kampf stieg Supermittelgewichtler Max Suske für SES in den Ring. Sein Gegner, der Slowake Boris Nebaj, an der schwarzen Hose zu erkennen. Bereits in der vierten Runde ging Nebaj dreimal zu Boden und wurde angezählt, sodass dessen Trainer für seinen Schützling entschied, nicht mehr in die fünfte Runde zu gehen. Für Max Suske der 10. K.O.-Sieg bei 15 Kämpfen, von denen er mit diesem hier 13 gewinnen konnte.
2: Ja, ich sag ehrlich, ich hätte es nicht gedacht. Ich hätte eigentlich gedacht, dass ich es früher gelöst bekomme. Aber so ist Boxen und man kann nie richtig mit irgendwas rechnen. Ich bin froh, dass mein Trainer zufrieden ist. Ich muss mir den Kampf erst anschauen, um da genaueres zu sagen. Also ich sag ehrlich, ich habe mich besser gefühlt als das letzte Mal. Ich finde mich trotzdem noch ein bisschen zu fest in meinen Bewegungsabläufen. Aber ich denke, wenn ich häufiger kämpfe, kommt das auch wieder rein, dass es wieder flüssiger läuft und ja, ich bin froh, dass ich gewonnen habe.
0: Für den Magdeburger Boxer Ole Retzel war es sein dritter Profikampf. Sein Gegner Christian Scheidt in der weißen Hose mit bisher 9 Kämpfen, der durchaus erfahrenere im Ring. Allerdings nutzte er diese nicht aus, denn dem beherzt angreifenden Retzel gelang es, seinen Gegner bereits in der zweiten Runde mit einem technischen K.O. auszuschalten. Zweimal zählte Ringrichter Arnold Golger den Superweltergewichtler aus. nach einer dritten

0: einseitigen Schlagfolge brach er den Kampf ab.
1: Okay. Jetzt ganz klar und präzise sein mit deren Aktion, ja? Klare Führhände, doppelte Führhand, ganz schön stuppen, ja? Dann erwischt ihr den auch nochmal relativ zügig, ja? Ganz klar, der nicht so wuscheln, ja? So schön bam, bam, bam, ja? Boom, ja? Schön stabil. Mach den mal schön.
0: Als nächstes ein weiterer SES-Boxer vom Team Deutschland, der Schwergewichtler Michael Dobler. Sein Gegner Marko Bozovic, ein 5 Kilo leichterer Schwergewichtler aus Montenegro. Der Kampf war auf 6 Runden angesetzt, allerdings brauchte Dobler nur 3, um seinen Gegner zu besiegen. Bereits in der zweiten Runde steckte Dobler seinen Kontrahenten zu Boden und in der dritten Runde dauerte es nicht lange, bis es dem Magdeburger gelang, nach mehreren Wirkungstreffern seinen Gegner erneut zu Fall zu bringen. Hier zählte ihn der Ringrichter aber bis zum Schluss aus und beendete den Kampf nach 1 Minute und 9 Sekunden. Auch dieser Kampf zählte zur Vorbereitung zur Junioren-Weltmeisterschaft, um die Dobler noch in diesem Jahr boxen will.
2: Und die Junioren-Weltmeisterschaft will ja auch noch dieses Jahr kommen und dafür brauchen wir die Runden. Ich denke schon, dass ich das im Griff hatte, auf jeden Fall. Wie gesagt, ich habe selber an der einen oder anderen Stelle gemerkt, dass ich ein bisschen zu wild draufgegangen bin, wollte dann mich auch selber ein bisschen regulieren, ein bisschen zurücktreten. Ja, trotzdem nicht jeden Treffer so genutzt, wie ich es gern wollte, aber ich war froh, dass ich überhaupt mal die Rechte wieder ordentlich gebracht habe. Dazu bin ich zufrieden.
3: Ich glaube auch, das kann man wirklich zufrieden sein. Wir zeigen ganz kurz nochmal den K.O.-Schlag am Ende, den Finalen. Bereitet man das Stück für Stück vor oder ist das dann so eine Sekundenmomententscheidung?
2: Ist natürlich ein Stück von beiden, also den richtigen Moment abzubekommen erstmal ist natürlich, den muss man sehen, den muss man nutzen, aber den muss man natürlich auch vorbereiten. Das ist ein Zwischending zwischen Glück und Können, auf jeden Fall.
0: Denis Radovan war nach 2-jähriger Pause wieder im Ring zu sehen. Der Kampf im Supermittelgewicht wurde auf 6 Runden angesetzt und sein Gegner war Nijat Valiev aus Aserbaidschan. Der 33-jährige Radovan wollte es noch einmal wissen und mit dem 29-jährigen Valiev wurde ein würdiger Gegner gefunden. Es sollte der erste Kampf werden, der an diesem Abend über die geplante Distanz ging. Doch zum Schluss sahen ihn alle 3 Punktrichter vorn. Ein weiterer Sieg für das Team Deutschland und ein gelungenes Comeback für Denis Radovan.
4: Ich habe zwar 2 böse Kopfstöße bekommen, aber gut, passiert halt. War ein guter Kampf, war ein sehr, sehr, sehr unangenehmer Gegner, muss ich sagen. Aber ich glaube, dafür habe ich es ganz gut gemacht. 2 raus. Und heute einen souveränen Sieg gemacht.
0: Dann wurde es endlich Zeit für den Hauptkampf des Abends. Für Roman Fress in der roten Hose ging es gegen Ahmet Çoçay in Schwarz um gleich 3 Titel der WBO, den Interconti-Titel, die Europameisterschaft und um den vakanten International Championship im Cruisergewicht. Und wahrscheinlich am wichtigsten, ein Sieg hier bedeutete die Qualifikation für einen WM-Kampf. Wir steigen ein in der dritten Runde, als gewissermaßen eine Vorentscheidung stattfand. Denn Fress wurde 2-mal angezählt, sodass diese Runde mit großem Punktevorsprung an Çoçay ging.

Doch Fress ließ sich davon nicht beirren und versuchte, den Rückstand wieder aufzuholen. Doch mit dem kampf- und willensstarken WBO-Europa-Champion Ahmet Çokşay hatte Fress immer wieder seine Schwierigkeiten. So gelang es Fress zwar, über die Runden zu gehen, wichtige Akzente zu setzen und wieder Runden für sich zu

0: entscheiden. Aber zum Schluss sahen die drei WBO-Kampfrichter nur ein Unentschieden.
1: Meine Damen und Herren, wir kommen zur Urteilsverkündung. Die Scorekarten liegen vor. Hier sind die Ergebnisse. Punktrichter Giulio Piras aus Italien wertete diesen Kampf 112 zu 114. Punktrichter Zoltán Enedi aus Ungarn wertete diesen Kampf 113 zu 113. Dieter Adam aus Deutschland 116 zu 111. Meine Damen und Herren, damit ist dieser Kampf unentschieden. It's a draw.
0: So hatte es sich keiner der beiden Kämpfer gedacht, denn mit dem Remis blieb die Entscheidung zu den Titeln offen und eine WM-Qualifikation konnte so auch keiner erreichen. Ein unbefriedigendes Ende, nicht nur für beide Boxer, vor allem Chokchai fühlte sich als Sieger, was wohl eine Neuauflage dieses Kampfes bedeuten dürfte. Das haben beide Boxer nach dem Kampf bekräftigt. Auf alle Fälle haben die Zuschauer aber einen spannenden Kampf gesehen, über den man noch lange reden kann, zumindest so lange, bis die beiden wieder in den Ring steigen und dann hoffentlich einer der beiden für eindeutige Ergebnisse sorgen kann.

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4: In gleich zwei Orten in Sachsen-Anhalt kann in diesem Jahr ein ganz besonderes Jubiläum gefeiert werden. Die Rede ist von den Lutherstädten Eisleben und Wittenberg, an denen die sechs Gedenkstätten zu Ehren Martin Luthers zu finden sind, die vor 30 Jahren in die UNESCO-Weltkulturerbeliste aufgenommen wurden. Feiern möchte man das mit einem vielfältigen Festprogramm, das den Menschen einen Rückblick auf die letzten drei Jahrzehnte gibt, sowie ihnen die Möglichkeit dieses Welterbes aufzeigen soll.
5: Wir wollen also allerlei Veranstaltungen anbieten, niederschwellig Welterbe kennenzulernen. Zum Beispiel in Wittenberg mit Yoga im Landsturmgarten, also in einem Welterbe. Wir werden viele Konzerte haben, viele Vorträge, eine Fotosafari im Museum. Und so versuchen wir, die Menschen aus Sachsen-Anhalt, aber auch aus der Welt und insbesondere natürlich aus den Welterbestätten in Wittenberg und Eisleben mit unseren Museen noch vertrauter zu machen.
4: Geplant sind Veranstaltungen an und um alle sechs Luther-Gedenkstätten, also das Geburts- und das Sterbehaus in Eisleben sowie die übrigen vier in Wittenberg, zu denen das Lutherhaus, das Melanchthonhaus, die Stadtkirche St. Marien und die Schlosskirche zählen. Dabei wird im Verlauf dieser Feierlichkeiten jeden Monat die Gedenkstätte gewechselt, um einen der Orte besonders in den Vordergrund zu rücken. Dieser Wechsel soll immer zum 7. des Monats erfolgen, in Anlehnung an die Eintragung in die Welterbeliste, die am 7. Dezember 1996 erfolgte. Beginn des Festaktes ist daher am kommenden Sonntag, am UNESCO-Welterbetag.
5: Da gibt es die ersten Veranstaltungen in Eisleben und in Wittenberg. Und am 20. Juni gibt es einen Festakt in Eisleben. Und im Anschluss oder parallel dazu auch ein großes Bürgerfest in Eisleben für die Menschen aus Eisleben natürlich, aber natürlich auch aus allen anderen Orten des Landes und natürlich darüber hinaus.
4: Besucher können sich auf zahlreiche musikalische Events freuen. Es werden Vorträge und Sonderführungen geboten. Für die jüngsten Gäste gibt es das klassische Kinderschminken. Und für die Großen gibt es neben freie Eis unter anderem auch frei Bier. Genauere Informationen zu den einzelnen Events sowie der gesamte Programmablauf im Überblick sind auf der Website der Stadt Wittenberg zu finden.

0: Anlässlich des Jubiläums kann zudem ein neuer 0-Euro-Schein erworben werden. Ein beliebter Gimmick, mit dem man nun auch das Welterbe in den beiden Lutherstädten zu würdigen vermochte, in zwei limitierten Varianten für je 4 oder 6 Euro.
1: Das war eine Idee der Touristinformation in Wittenberg, die damit auf uns zukam. Und wir haben uns dann gemeinsam entschieden, dass wir das auf jeden Fall dass wir das gemeinsam mittragen und dass wir diese 0-Euro-Scheine jetzt in den Umlauf bringen. Die sind ja immerhin auch ein wichtiger Werbeträger für Eisleben und Wittenberg.
0: Neben dem Vorstand der Stiftung Luther Gedenkstätten in Sachsen-Anhalt beteiligten sich zudem die Bürgermeister bzw. Oberbürgermeister der beiden Lutherstädte und Vertreter der beiden Wittenberger Kirchen an der Programmvorstellung am Montag, sowie Kulturminister Robra, der betonte, wie sehr er sich außerdem darüber freue, dieses 30-jährige Jubiläum während seiner Amtszeit noch erleben zu dürfen. Ein Gefühl, das die anderen Akteure mit Sicherheit teilten.
1: Es geht ein ganz großer Dank an die Menschen, die damals vor 30 Jahren sich darum gekümmert haben, dass wir überhaupt Welterbe geworden sind. Wir haben versucht, die ausfindig zu machen und sie auch einzuladen zum Festakt. Ein großer Dank geht natürlich auch an meinen Vorgänger, Dr. Stefan Rhein, der viele, viele Jahre die Stiftung begleitet hat und auf den Weg gebracht hat, dass wir heute dort sind, wo wir sind.
2: Schick, Jean Salpatre, Jesus am Kreuz, ein Pfarrer, ein Doktor, ein Buchhändler, viele Partygäste, Anhänger,
3: Internationales Figurentheaterfestival Blickwechsel 2026. Das ist einer der vielen Programmpunkte des Festivals. Von links nach rechts spielen Maria Vittoria, Carolina Walker und Clara Ecke. Sie studieren im dritten Studienjahr Puppenspiel an der Hochschule für Schauspielkunst Ernst Busch Berlin und ihre Aufgabe war es, eine szenische Arbeit in Mischform von den Proberäumen auf die Bühne zu bringen.
4: Bei Colin zu Haus.
5: Bei Colin zu Haus.
6: Im Badezimmer. Colin beendete seine Toilette.
7: Er nahm den Zerstäuber von der Glasplatte und verteilte wohlriechendes Öl auf sein helles Haar. Dann legte er den Kamm hin, griff zur Nagelschere und schnitt die Ränder seiner Augen wieder schräg.
6: Um seinem Blick ein Geheimnis zu verleihen.
7: Im Spiegel konnte man sehen, dass sich einige Pickel im Umkreis seiner Nasenflügel erheben. Als sie ihre Hässlichkeit gewahr werden, ziehen sie sich behende unter die Haut zurück.
6: Colin verlässt das Badezimmer, um die Vorbereitungen auf das Abendessen zu überwachen.
3: Grundlage des Textes ist der surreale Roman Der Schaum der Tage von Boris Vian aus dem Jahr 1946. Das gesellschaftskritische Drama über Tod und Entfremdung wurde extrem eingekürzt, denn hier geht es darum, Erzählweisen zu proben, die mit und über den Körper funktionieren. So werden also Praktiken des Körpertheaters mit dem Gelernten aus dem Grundstudium Puppenspiel verwoben. Zwischen Material, Puppen, Raum und den Körpern der Spielerinnen sollen neue Dimensionen des Spiels, der Manipulation und der Verkörperung entstehen.
8: Ich glaube, es ging so ein bisschen darum, dass wir uns für die gemischte Puppenform entschlossen haben, dass wir da nochmal einen Fokus drauf setzen. Jetzt zu Beginn des dritten Jahres haben wir versucht, so viele Bilder wie möglich zu zeigen, die diesen Missstand und diese Klassengesellschaft etc. gut abbilden können. Und das, obwohl wir so schnell und auch die Figuren uns teilen, dass trotzdem so ein Klang oder ein Gefühl für eine Figur irgendwie entstehen kann.
3: Denn hier geht es für alle Beteiligten um einen Lernprozess. Sie haben sich für einen so intellektuell anspruchsvollen Stoff entschieden, weil komplexe Satzstrukturen, präzise Atemtechnik, korrekte Artikulation und fehlerfreie Phrasierung verlangen. Die Studierenden beweisen so, dass sie verschachtelte philosophische Gedankengänge durchdringen und für das Publikum logisch nachvollziehbar transportieren können.
7: Verzeihung, ich habe Sie warten lassen.
9: Das macht nichts.
7: Macht nichts. Doch, das war Absicht.
3: Und das sind Voraussetzungen, um für künftige Generationen das Puppentheater zukunftsfähig zu machen.
10: Ich glaube, die Puppe hat einen Zugang zu Menschen, den die digitalen Medien nicht so replizieren können. Also dieses Material auf der Bühne, was tot scheint, bis wir es animieren, glaube ich, regt in den Leuten etwas an, was ein Handybildschirm nicht kann. Und deswegen bin ich

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1: Ja, hallo erstmal. Ich weiß ja gar nicht, ob Sie es überhaupt interessiert. Ich erzähle es Ihnen trotzdem. Magdeburg war in den großen Schlagzeilen bundesweit wegen der Magdeburger Kultur. Also eher wegen des Nichtstattfindens von Kultur in Magdeburg. Also präzise, ein Autor sollte in der Stadtbibliothek lesen und das wurde dann verboten. Nein, nicht verboten. Eher, es wurde verlegt in den Moritzhof. Aber der Autor machte es offen und sagte, es wäre verboten worden in der Stadtbibliothek. Und die Stadtbibliothek sagte, na ja, Verbot, es wurde von oben nahegelegt. Und daraufhin griff sie ein, unsere Oberbürgermeisterin. Und sie sagte klar und deutlich, nein, natürlich habe ich nichts verboten. Um dann im Nachklang aber zugeben zu müssen, sie hätte nur einen Prüfauftrag gegeben. Einen Prüfauftrag, ob denn dieser Autor politisch neutral sei. Nun gibt es auf der Welt viele Dinge. Rote Rosen, blaue Blumen der Romantik. Aber eines gibt es nicht. Politisch neutrale Autoren. Darum schreiben die ja, weil sie nicht neutral sind. Weil sie eine Position einnehmen. Das heißt, niemals nicht wird ein Autor politisch neutral sein. Also ist es schon ein Verbot, aber es nennt sich eben anders. Ist das so, wie man sagen würde, natürlich kommt Ihr Auto auch ohne Räder durch den TÜV, aber wir müssen erst mal prüfen, ob es Räder hat. Oh, es hat keine Räder, dann kommt es eben doch nicht durch den TÜV. Sie verstehen, was ich meine. Es gibt keine Zensur. Alles ist gut. Wir werden nicht repressiv regiert. Alles ist gut. Es gibt nur Prüfaufträge. Das ist so, wie man zu mir sagt, Lars, du bist ein bisschen kräftig gebaut, du solltest keinen Zucker essen, sagt niemand. Alle sagen nur, wir gucken mal, dass wir einen Prüfauftrag vergeben, ob Zucker und dicker Bauch vielleicht möglicherweise im Verhältnis zueinander stehen. Ja, tun sie, weiß ich. In diesem Sinne, einen schönen Prüfauftrag für Sie alle.
2: 16 Jahre nach ihrem letzten Besuch in der Region macht die Tour der Hoffnung wieder Station in Sachsen-Anhalt. Auf einer Pressekonferenz stellt die Organisation am Dienstag die 44. Auflage der Benefizradtour vor, die vom 6. bis zum 8. August stattfinden wird. Seit 1983 treten jedes Jahr engagierte Menschen aus allen möglichen Bereichen für den guten Zweck in die Pedale. Die Tour der Hoffnung sammelt Spenden für Kinder und Jugendliche, die an Krebs oder Leukämie erkrankt sind. Mit Erfolg, denn seit Beginn der Tour ist die Heilchance für leukämieerkrankte Kinder von rund 30 auf mittlerweile über 90% gestiegen. Doch das Ziel bleibt ehrgeizig. Die Organisatoren wollen den medizinischen Fortschritt weiter unterstützen, damit sich künftig kein Kind mehr vor einer Krebserkrankung und ihren Folgen fürchten muss.
3: Aber Ehrenamt funktioniert auch nur in der Umsetzung, wenn man ein Projekt für sich entdeckt hat, mit dem man sich zu 100% identifiziert. Und das ist bei uns in unserem Vorstand, aber auch wenn ich unseren Helfer, die uns auch zur Seite stehen und all denen, die halt einmal im Jahr diese 3 Tage dann mit uns unterwegs sind, das ist gegeben, ansonsten würden die keine Wiederholungstäter sein. Und das macht halt unglaublich viel Spaß. Klar, für die sogenannten Prominenten, früher, ich stehe nicht mehr so in der Öffentlichkeit, aber als Prominente da mit rein zu geraten, dann den Namen auch ein Stück weit zu geben. Und das ist eigentlich so der Hauptbeweggrund. Und das muss ich jetzt wirklich sagen, als Athletin war die schönsten Erfolge die Staffelerfolge, weil die hat man gemeinsam erlebt und das Team hat Staffelerfolge natürlich auch gemeinsam gefeiert. Und wenn wir am letzten Abend durch sind, hoffentlich unfallfrei durch sind und eine schöne Spendensumme zusammenbekommen. Es gibt nichts Schöneres, als in die Gesichter zu gucken, die dann alle stolz sein dürfen und zu wissen, was damit alles bewegt werden kann.
2: Rund 160 Teilnehmer werden in diesem Jahr auf die insgesamt 255 Kilometer lange Strecke gehen. Erkennbar sind sie dabei traditionell an ihrer auffälligen Kleidung, neongelber Helm und grüne Jacke. Die erste Etappe führt wie gewohnt durch Mittelhessen. Am zweiten Tag startet das Fahrerfeld in Magdeburg und fährt weiter nach Halle. Geplante Stopps gibt es unter anderem in Schönebeck und Köthen. Dort hoffen die Organisatoren nicht nur auf zahlreiche Zuschauer, sondern auch auf Spendenübergaben. Entsprechend groß war die Freude der Bürgermeister beider Städte über den Besuch der Tour. Die dritte und letzte Etappe führt schließlich von Halle nach Leipzig. Ziel ist die Kinderonkologie, die symbolisch für die Einrichtungen steht, denen die Spendengelder zugutekommen. Alle Startplätze sind bereit.

0: bereits seit langem vergeben und die Fahrer bereiten sich derzeit intensiv auf die Tour vor. Das Team erhofft sich dann zum Start auch prominente Gäste wie Tefe Schur oder Olaf Ludwig begrüßen zu können.
1: Und dann mal vielleicht ganz schnell durch den ganzen Außenbereich. Meine ehemalige Kollegin Katrin Apel, Sven Fischer und Frank Ulrich, Athlet und Bundestrainer. Mit Katrin Baron, unsere in Deutschland bekannteste und erfolgreichste Ruderin Dagmar Hase, die diesmal das erste Mal dabei sein wird, die Schwimmerin. Dann haben wir unsere Moderatorin nicht zu vergessen, unseren mit Marina Thielmann, der ehemalige Eiskunstläuferin. Wir haben auch mit Klaus-Peter Thaler, einem Radsportler, der unser langjähriger Kapitän ist und auch von Anfang an dabei ist. Einer der, ich glaube, es gibt nur einen, der tatsächlich von Anfang an dabei ist. Die Fußballer Felix Magath und Jupp Kapellmann sind so ein bisschen unser Special Duo auf unserer Tour. Die haben beide zugesagt. Und am Samstag kommt dann dazu, also die fahren fast alle auf den Samstag, bis auf Epselina, den Turner. Und ich glaube, Olaf Ludwig wird noch an dem Freitag dabei sein. Am Samstag kommen dann noch dazu Jens Lehmann, ehemaliger erfolgreicher Radsportler und jetzt Bundestagsabgeordneter, ist auch das erste Mal bei uns dabei. Henry Maske dürfen wir wieder bei uns begrüßen. Er hat letztes Jahr mal aussetzen müssen. Dieses Jahr haben wir ihn für einen Tag dabei. Und Johann von Bülow, der Schauspieler, also war kein Sportler, sondern war von der Schauspielerseite. Also ich glaube, auch ein sehr schönes, buntes Feld. Und alles Menschen, und das ist für uns immer wichtig, ich sage, der Promi ist ein Türöffner und der Promi ist natürlich den, den auch die Stoppgeber und die Gastgeber dann nutzen können, um vielleicht ein bisschen Aufmerksamkeit zu erzeugen, dass vielleicht auch Leute dazukommen, wenn wir da den Stopp machen. Aber ich finde auch immer, es ist schön, wenn der Promi sich auch mit der Sache identifiziert. Also mir ist es immer wichtig, dass ich merke, wenn der dabei ist, dass der auch zu dieser Gemeinschaft zählt und nicht der Promi ist, wer den roten Teppich braucht. Also, und diese Promis, die wir bis jetzt mitgenommen haben, die sind voll dabei. Also die tanzen dann auch morgens um 10 schon Polonaise mit uns, ohne dass sie schon Alkohol getrunken haben. Und das ist schön. Das macht Spaß.
0: Ein besonderes Merkmal der Tour, die Spenden kommen zu 100% bei den Begünstigten an. Darunter zählen Kinderkliniken, Hospize und Forschungseinrichtungen, die sich um die Betreuung und Behandlung krebskranker Kinder und Jugendlicher kümmern. Sämtliche organisatorische Kosten werden dabei von den Sponsoren getragen. Wer Anfang August nicht selbst dabei sein kann, hat bereits im Juli die Möglichkeit, die Aktion zu unterstützen, beim sogenannten Social Ride. Vom 4. bis zum 12. Juli sollen die Teilnehmer innerhalb von 9 Tagen insgesamt 333 Kilometer mit dem Fahrrad zurücklegen. Idealerweise spendet man dabei 10 Cent pro gefahrenem Kilometer. Alternativ ist selbstverständlich auch eine direkte Spende möglich. Mehr Informationen dazu finden Interessierte auf der Internetseite der Tour der Hoffnung.
2: Schon jetzt ist die Zufahrt zum Industrie- und Gewerbegebiet in Osterweddingen häufig vom Verkehr überlastet. Eine Situation, die sich durch den künftigen Hightech-Park auf dem Areal nur noch verschärfen dürfte. Dabei trennt das Gelände nur eine Ackerfläche von der B81, auf der die Autos im Hintergrund vorbeirauschen. Eine Anschlussstelle muss her und nach einer langen Planungsphase war es am Mittwoch endlich soweit und es konnte zum symbolischen ersten Spatenstich an den besagten Standort geladen werden. Neben den Finanz- und InfrastrukturministerInnen gesellte sich zudem der Bürgermeister der Gemeinde Sülzetal, Jörg Metner, zu den Feierlichkeiten, denn es handelt sich hier um ein Bauvorhaben der Kommune, für die diese Anschlussstelle in Zukunft sicher eine enorme Entlastung bedeuten dürfte.
3: Wir haben hier ein Gewerbegebiet, ich sag mal, was im Augenblick eine eher schlechte Anbindung halt an die Bundesstraße hat. Und wenn Sie hinter sich schauen auf die kleine Kreisstraße, über die aktuell der gesamte Verkehr abgewickelt wird, dann sieht man durch pures Anstarren, dass die Infrastruktur nicht groß genug ist und das soll kompensiert werden.
2: Da es sich um keinen Bundes- oder Landesstraßenbau handelt, gestaltete sich die Finanzierung des Projektes zunächst schwierig, was für Verzögerungen sorgte. Letztendlich konnte der Großteil des 17 Millionen schweren Bauvorhabens aber von GRW-Mitteln abgedeckt werden. Der offizielle Beginn der Bauarbeiten wird in 14 Tagen erfolgen und in knapp einem Jahr soll die Anschlussstelle bereits fertiggestellt sein und somit den Standort in Zukunft hoffentlich noch attraktiver für Unternehmen gestalten.
3: Er hat eine fantastische Lage und er braucht eine gute, eine bessere Verkehrsinfrastruktur und eine bessere Anbindung. Vor allen Dingen vor dem Hintergrund, dass wir natürlich auch den HTP südlich von Magdeburg entsprechend entwickeln wollen. Das heißt, es soll noch mehr produzierendes Gewerbe hier in die Region kommen, um Arbeitsplätze zu schaffen, um Wertschöpfung zu schaffen. Und dafür ist Infrastruktur wichtig.
4: Jede Oma auf der Welt kann wahrscheinlich leckeren Kuchen backen. Das gilt auch für die Omas gegen rechts. Denn die hatten zum Kaffeeklatsch in die Magdeburger Goldschmiedebrücke eingeladen. Und dabei ist klar, diese Omas haben einen ganz klaren Standpunkt. Denn ihre Generation kennt die Folgen der Nazizeit und die Not nach dem Zweiten Weltkrieg aus erster Hand. Sie haben eine große Folie ausgerollt und hier politische Anliegen, die ihnen wichtig sind, aufgeschrieben. Und Passanten können ihre Stimme abgeben oder aber eigene Forderungen dazuschreiben. Dann plötzlich positioniert sich die Ordnungsmacht und die Omas werden darauf hingewiesen, dass ein Autokorso mit Lautsprecherwagen als ordentlich angemeldete Demonstration kommen wird. Und da sind sie, die Fahrzeuge der Bewegung Mittelstand bewegt. Die kommen nach eigenen Angaben aus den Landkreisen Helmstedt und dem Bördekreis. Und in ihren Argumenten vermischen sie berechtigte Forderungen an die politischen Verantwortlichen mit Verschwörungsängsten und unrichtigen Behauptungen. Die Suche nach Unterstützung macht mittelständischen Protest attraktiv für Akteure, die tatsächlich dem Spektrum der Verschwurbelung und dem rechtspopulistischen bis rechtsextremen Rand zuzuordnen ist. Und der Autokorso beweist, dass Mittelstand bewegt nichts gegen diese Vereinnahmung unternimmt. Und die Omas gegen rechts leisten auf ihre Art hier Widerstand mit der Hymne der amerikanischen Bürgerrechtsbewegung.
5: Dasselbe. Schaut in die Schulen und Kitas. Seht euch die Sendungen an, die sie für unsere Kinder produzieren. Almania läuft bei Kita, wo am Ende die deutsche Oma in einem braunen Fluss ertränkt wird. Ist das noch normal? Hinterfragt, warum permanent über Hitze, Tote.
4: Es dauert etwa 20 Minuten, dann ist der Autokorso weitergezogen. Und der zur Unterstützung gekommene Liedermacher hat ganz schnell den Straßenmusiker mit dem Akkordeon mit eingebunden.

0: Und das ist ein schönes Symbol dafür, dass, wenn man will, man auch gut zusammenarbeiten kann. Und ein Stück Kuchen, dazu einen Kaffee, ist immer eine gute Grundlage für ein Gespräch.
1: Die Lochkamera war ein beliebtes Mittel in der Renaissance, beispielsweise für Landschaftsmaler, möglichst fotorealistische Gemälde herzustellen. Die Fotografie war dann die folgerichtige Erfindung, so etwas einfacher zu machen, zunächst in Schwarz-Weiß, dann auch in Farbe. Und ein Zwischenschritt dabei war die Kolorierung mit der Hand, also das Ausmalen der Flächen mit einem feinen Pinsel, um eine möglichst naturgetreue Farbwiedergabe zu erreichen. Heute kann man das übrigens der KI überlassen, wie es zahlreiche nachkolorierte Schwarz-Weiß-Filme beweisen. An diese technischen Hilfsmittel musste ich denken beim Besuch der Vernissage in der Galerie Himmelreich mit Bildern des Malers Klaus Walter aus Berlin. Denn seine Bilder sehen gewissermaßen wie nachgemalte Fotografien aus, allerdings oft ohne wirklich fotorealistisch sein zu wollen.
2: Die werden auch nicht abgemalt, also teilweise schon, aber also Fotografie ist sozusagen einmal ein Hilfsmittel, praktisch das moderne Skizzenbuch, um Ideen erstmal nur festzuhalten, Situationen. Und dann ist es schon natürlich auch ein Medium, weil auch die Fotografie macht ja was mit dem Bild, mit den Schatten, mit den Farben schon überhaupt, das ist das 3D ins 2D übersetzt, das ist sozusagen ein Hilfsmittel. Und für diesen distanzierten Blick, den ich habe, ist das Foto schon eine ganz gute Vorlage. Also es sind oft Vorlagen, aber das heißt eben nicht, dass die Bilder dann eins zu eins vom Foto sind, die sind oft gebaut aus sehr verschiedenen Fotos oder die Figuren hier zum Beispiel waren hier nicht drin. Ne? Die habe ich dann wirklich reingezeichnet. Man hat schon eine Affinität.

0: Affinität für bestimmte Orte, die irgendwie skurril sind oder auch nicht ganz eindeutig zu bezeichnen, die aber irgendwas in Gang setzen. Seltsame Orte, auch ein bisschen einsame Orte oder aufgeladene Orte. Und dann kommt natürlich noch die Situation dazu, also ein bestimmtes Licht, also zum Beispiel dieses mit den Hirschen, mit den Rehen, die Eindringlinge. Das ist auch ein total gebautes Bild, aber dieses Gebäude, das ist aus einem Foto, das war so eine Nachtaufnahme von so einem Siedlungshaus, was praktisch so theaterhaft künstlich beleuchtet war von einer Straßenlaterne. Das war übrigens in Sachsen-Anhalt, in Möckern, dieser Kontrast, sage ich mal, zu dieser abgezirkelten, biederen, kontrollierten Eigenheimwelt, so my home is my castle, und das Wild, was sozusagen eindringt in diese Welt. Hier zum Beispiel die Kapelle, da hat mich natürlich dieser seltsame Kapellenraum interessiert. Und dann habe ich den noch verstärkt mit dem Kontrast dieser Monoblockstühle, die standen da auch nicht, die Figur saß da auch nicht. Das heißt, die Bilder baue ich dann noch selbst.
1: Und da kann schnell ein Schnappschuss von einer Autobahnraststätte zur Inspiration für eine ganze Bilderserie werden, bei der zum Beispiel die abgebildeten Personen nur noch als Schemen erkennbar sind. Und diese Reduzierung der Details oder auch nur der Farben machen dann auch die Essenz dieser Bilder aus. Auch ein flüchtiger Blick in einen Fundus oder eine profane Wellblechwand werden so zur Inspiration seiner Bilder.
0: Das Interessierte ist einfach dieses Muster, wie die Schatten fallen, die beobachte ich schon seit Jahren. Das ist es bei einem Verwandten im Allgäu, das Nachbargrundstück. Und die stehen seit bestimmt 10 Jahren und ich fotografiere die immer wieder bei verschiedenem Licht. Mal ist ein Teil weg, mal ist ein Teil dazugestellt. Dann ist es mal Mittag, mal Winter, mal morgens, dann ist das Licht anders, die Schatten. Mal ist das Gras gewachsen, dann wieder gemäht. Dann habe ich schon die ganze Serie und ich habe die auch schon ein paar Mal gemalt.
1: Bleibt natürlich die Frage, ob man sich so ein Motiv für mehrere tausend Euro ins Wohnzimmer hängen will. Eine Entscheidung, die man bei einem Besuch in der Galerie Himmelreich noch bis zum 3. Juli treffen könnte. Denn es muss ja nicht der rührende Hirsch vorm Alpenpanorama, es können auch diese hier sein, die gerade mal in einem Haus in Möckern vorbeischauen.

0: Vom Bucker Bahnhof aus kann man entweder den Magdeburger Hauptbahnhof erreichen oder man kann von hier aus nach Schönebeck, Halle oder Aschersleben fahren. Etwa alle 15 Minuten hält hier ein Zug zum Ein- und Aussteigen und insgesamt halten hier mehr als 100 Züge, jeweils 50 in jede Richtung. Das bedeutet, der Buckower Bahnhof ist für die Nahverkehrsgesellschaft Sachsen-Anhalt von strategischer Bedeutung als zentraler Netzknotenpunkt im Schienenpersonennahverkehr. Schaut man sich den Bahnhof aber genauer an, dann ist er über viele Jahre hinweg vernachlässigt worden. Vandalismus prägt den historischen Innenraum, denn das von 1926 bis 1928 errichtete Gebäude galt zum Zeitpunkt seiner Fertigstellung als eines der modernsten Bahnhofsgebäude Deutschlands und steht deshalb unter Denkmalschutz. Es repräsentiert eine Epoche, in der die öffentliche Hand und die Deutsche Reichsbahn einen sehr hohen gestalterischen und kulturellen Qualitätsanspruch an Zweckarchitektur stellten. Seit über 5 Jahren gehört der Bahnhof dem privaten Projektentwickler Mark Weiler. Und die Arbeit, die bis jetzt investiert wurde, beginnt Früchte zu tragen, denn hier in diesen Räumen, zurzeit laufen die Entkernungsarbeiten, werden in gut einem Jahr Studenten, die in Berlin oder Stuttgart Puppenspiel studiert haben, einen Masterstudiengang Puppenspielregie belegen können. So wird also aus dem Denkmal der klassischen Moderne wieder ein ordentlicher Bahnhof, der die Reisenden mit qualitätvollem Ambiente begrüßt und ein Kulturort, der im Zusammenspiel mit dem Magdeburger Puppentheater und der Figurensammlung Villa P. ein innerstädtisches Kulturquartier, das europaweit seinesgleichen sucht. Das gelingt aber nur, weil hier ganz untypisch für deutsche Bürokratie unterschiedlichste Fördermittelgeber das gemeinsame Ziel unterstützen und sich dabei gegenseitig vertrauen.
1: Hinter uns der Buckauer Bahnhof gehört zu Magdeburg seit fast 100 Jahren dazu. Er hat den Zweiten Weltkrieg überstanden. Wir werden ihn instand setzen. Sind dabei, ihn instand zu setzen mit Denkmalschutzmitteln, auch mit Mitteln des Verkehrsministeriums aus dem Programm Revita. Er bleibt ein Verkehrsknotenpunkt, aber er wird auch zu einem Kulturbahnhof weiterentwickelt. Das Europäische Zentrum für Puppenspielschund entsteht hier und das ist eine Kooperation mit der Hochschule in Stuttgart und mit der Hochschule in Berlin. Zukünftig werden wir hier neue Puppenspielerinnen und Puppenspieler ausbilden. Die können hier studieren, die können auch hier und sollen hier natürlich auch die Zukunft in Magdeburg und bei unserem Puppentheater finden.
0: Das Europäische Zentrum für Puppenspiel kann hier entstehen, weil die Hochschule für Schauspielkunst Ernst Busch in Berlin und die Hochschule für Musik und Darstellende Kunst Stuttgart gemeinsam den Masterstudiengang Puppenspielregie für notwendig erachten, denn bis jetzt gibt es in Deutschland keine vergleichbare Ausbildung.
2: Es gibt bislang kein professionelles Studium, keine professionelle Ausbildung Regie für Figurentheater. Und da das Figurentheater doch nochmal eine spezielle Form ist und man nicht einfach RegisseurInnen aus dem Schauspiel ins Figurentheater setzen kann, wie wir alle wissen, braucht es diese spezielle Ausbildung, diesen Masterstudiengang. Und ich erhoffe mir einfach nicht zuletzt, dass wir interessanteres Theater machen in Zukunft.
0: Und der Eigentümer hat bei diesem ungewöhnlichen Projekt sichtlich Freude.
3: Es ist eine super Möglichkeit, es macht Spaß. Es macht einfach Spaß, auch mit allen Beteiligten, das hier umzusetzen. Die Diskussionen, die wir führen, wie wir was ausführen. Es ist wirklich mal was Außergewöhnliches, was auch nicht Alltägliches. Und es macht, wir sehen ja jetzt auch endlich das Außen, was passiert. Wir haben bisher die letzten 2 Jahre mehr über Plänen gesessen. Und ja, jetzt fängt es an, dass man was sieht und da freuen wir uns drauf. Und da freuen wir uns drauf, dass es dann sozusagen im zweiten Quartal 27 dann auch für die Studierenden fertig wird.
0: So wird es also gar nicht mehr lange dauern, bis aus diesen Räumen hier neue Fantasie und Kreativität den Weg auf die Puppenbühnen Europas finden wird.
4: Die Möglichkeiten, sich ehrenamtlich zu engagieren, sind vielfältig. Um genau darauf aufmerksam zu machen, hat die Freiwilligenagentur Magdeburg mal wieder eine Engagementmesse veranstaltet. Dieses Jahr zum ersten Mal nicht im Rathaus, sondern im Allee-Center in der Ernst-Reuter-Allee.
5: Wir wollten mal ein etwas anderes Format ausprobieren und sind deshalb auf das Allee-Center zugegangen und haben gesagt, ob wir uns nicht hier im Center direkt präsentieren können, weil das Rathaus doch vielleicht ein Ort ist, wo man nicht so zufällig vorbeikommt. Und wir haben gedacht, vielleicht ist es eine gute Idee, mal dorthin zu gehen, wo viele Menschen vor Ort sind und so vielleicht auch Menschen ansprechen zu können, die noch gar nicht wissen, dass sie sich ein freiwilliges Engagement wünschen.
4: Wie gesagt, war es das Ziel der Messe, Bürger über die zahlreichen Angebote und Einsatzmöglichkeiten verschiedener Vereine und Initiativen zu informieren. Über den Tag hinweg wechselten sich die Aussteller an den Ständen ab, sodass Interessierte die Möglichkeit hatten, auch mehrmals am Tag vorbeizuschauen, um unterschiedliche Organisationen kennenzulernen. An den Ständen standen Ansprechpartner für persönliche Gespräche bereit. Ergänzend informierten zahlreiche Schautafeln und Flyer über die jeweiligen Projekte und Tätigkeitsfelder. Doch neben den vielen Informationen stand auch ein kreatives Angebot zur Verfügung. Besucher konnten sich inmitten der Stände hinsetzen und kleine Windräder basteln. Ein Symbol, das unter anderem auch im Logo der Freiwilligenagentur zu finden ist. Für die Agentur ist die Veranstaltung ein besonderer Meilenstein, denn schon bald feiert die Einrichtung ihr 20-jähriges Bestehen. Die Verantwortlichen blicken dabei stolz auf die vergangenen Jahre zurück und auf das, was gemeinsam mit zahlreichen Ehrenamtlichen erreicht werden konnte.
5: Ansonsten ist es schon so, dass freiwilliges Engagement nach wie vor auf großes Interesse stößt. Es gibt viele Menschen, die sich einbringen wollen und wir nutzen das natürlich auch bei unseren Beratungen, ja, dass wir dann wirklich näher und detaillierter informieren. Bei

den Beratungen in der Freiwilligenagentur, aber es gibt natürlich auch ein sehr umfassendes Online-Angebot. Man kann sich jederzeit online über Engagementmöglichkeiten in Magdeburg informieren, zum Beispiel unter freiwilligenagentur-magdeburg.de, und dort findet eigentlich jeder etwas, was man machen kann.

0: Wenn Ihnen jetzt diese Textzeile bekannt vorkam, richtig, das sind die ersten Verse von Wilhelm Buschs Max und Moritz, gedichtet anno 1865 und hier Grundlage für das nächste Sommerspektakel des Hengstmann-Kabaretts. Denn man fand nicht nur MMM für Max, Moritz und Magdeburg als Alliteration interessant, sondern auch die Geschichten der Streiche in die heutige Zeit übersetzbar.
1: Es geht um Max und Moritz. Also die
2: und in Magdeburg.
1: Ja.
2: Wer hätte das bei dem Titel erwarten können?
1: Es geht um Max und Moritz. Wir haben das klassische Stück von, also das klassische Literatur von Wilhelm Busch, verballhornt. Nein, wir haben es in die heutige Zeit getragen.
2: Genau.
1: Und lokal und politisch adaptiert.
3: Wer spielt denn Max und wer spielt Moritz?
2: Das ist interessant. Wir haben ja hier einen Kellner, der heißt Max.
1: Ja.
2: Und Tobis Sohn heißt Moritz.
1: Ja.
2: Und da haben wir uns gedacht, die machen es schon mal nicht.
1: Max und Moritz haben ja in der Originalliteratur auch nicht ein Wort zu sagen. Das heißt, die schweigen die ganze Zeit, bauen nur Mist. Und das machen sozusagen bei uns dieses Jahr wieder das Steps Dance Center, wie auch im letzten Jahr schon sehr erfolgreich. Und
2: nichts gesagt haben.
1: Ja, aber super getanzt haben.
2: Ja, sehr gut.
1: Und die tanzen die Titelrollen. Also es wird sozusagen choreografisch gelöst diesmal.
0: Dritter im Bunde bei der Verfassung des Textbuches war Sebastian Hengstmann und diesmal erstmalig nicht nur als Schauspielerin dabei, sondern auch als Autorin Franziska Hengstmann und wie kann es anders sein als Witwe Bolte.
2: Wilhelm Busch war und ist immer noch modern.
1: Ja.
2: Brücken,
1: ja.
2: Ne, und Lehrermangel, also
1: ja.
2: Alles, was da drin ist, ist heute
1: genau.
2: Aktuell immer noch.
1: Auch was jetzt... Witwe Bolte zum Beispiel. Ja, Witwe Bolte ist jetzt keine Witwe mehr, sie ist nur noch Bolte, hat aber eine Bar.
2: Und zwar eine Broiler-Bar.
1: Und in dieser Broiler-Bar ist sie Geflügel-Influencerin. Also wir ziehen es auch ein bisschen in die heutige Zeit, wie gesagt, und das wird alles sehr lustig. Und dann gibt es jemanden, der ihr das malig macht, ihren YouTube-Kanal. Das ist nämlich Max und Moritz, die ja bei TikTok sind. Das ist ja alles viel, viel knackiger ist und so weiter und so fort. Und es sterben aber keine Hühner.
0: Trotzdem gibt es aber was zu essen beim Sommerspektakel, denn vor dem Spektakel ist genug Zeit für einen Imbiss, damit man gestärkt in die Aufführung gehen kann. Dort ist der zentrale Dreh- und Angelpunkt das 1000-jährige Gründungsjubiläum von Fermerskau.
1: Fermerskau ist ein Stadtteil, ein fiktiver Stadtteil, Magdeburger Stadtteil, den wir uns ausgedacht haben. Und der feiert Jubiläum und diese Kulturausschusssitzung ist sozusagen das zentrale Ereignis, was dann am Ende stattfindet. Und Vorsitzender dieser Kulturausschusssitzung ist natürlich Onkel Fritz. Und Fritz ist natürlich auch jemand, der das Land momentan regiert. Und das ist natürlich alles so ein bisschen verwoben. Nein. Deutschland regiert.
2: Wir werden regiert?
1: Ja.
2: Oh.
1: Und,
2: die da oben.
1: Ja, die da oben. Und ganz zum Schluss kommt dann auch die Mutter von Onkel Fritz.
2: Also Mutti quasi.
1: Mutti kommt und wird dann alles umwälzen.
0: Ja, und damit wäre dann auch klar, warum die ganze Zeit hier die Merkel-Puppe mit dabei war, denn Mutti hat Zeit. Die sollten Sie sich auch nehmen, und zwar ab dem 11. Juni, da feiert Max und Moritz in Magdeburg Premiere. Bis zum 25. Juli gibt es insgesamt 31 Vorstellungen und es sind auch in diesem Jahr wieder ein paar Sonderprogramme geplant. Wie die Comedy-Nacht am 7. Juli, die Fête de la Schwermetall am 21. Juni oder das Jubiläumskonzert von Ventura Fox am 20. Juni.
2: Es gibt noch wenige Restkarten.
1: Circa 6.000. www.internet.de, also hengstmanns.de kriegt man die. Und Vorstellungen sind 20 Uhr, 18 Uhr ist Einlass. Die Sonntagsvorstellungen sind 17 Uhr, 16 Uhr Einlass.
2: Ja.
1: Für das leibliche Wohl ist sowas von gut gesorgt. Und wir haben bestes Wetter und auch Fußballweltmeisterschaft. Wir spielen trotzdem, es ist uns alles egal, weil die Vorrundenspiele sind immer nach unserem
2: Aufwand. Ich würde sagen, wir fliegen nämlich nicht raus in der Vorrunde.
0: Ja, dem wäre nichts mehr hinzuzufügen, außer vielleicht noch einmal der Hinweis darauf, auch dieses Sommerspektakel nicht zu verpassen.

0: Ob Bankautomat, Onlineshop oder Fahrkarten-App, viele Produkte und Dienstleistungen des Alltags sind heute digital. Was für die meisten eine deutliche Erleichterung darstellt, kann jedoch für Menschen mit Behinderungen zusätzliche Barrieren kreieren, sodass sie von der Nutzung dieser digitalen Hilfen oft gänzlich ausgeschlossen werden. Um das zu verhindern, wird die Einhaltung der gesetzlichen Vorgaben und die allgemeine Nutzerfreundlichkeit seit September vergangenen Jahres von der neuen Marktüberwachungsstelle der Länder für die Barrierefreiheit von Produkten und Dienstleistungen, kurz MLBF, geprüft. Die gemeinsame Behörde aller 16 Bundesländer hat ihren Sitz in Magdeburg, dem die Sozialministerin von Sachsen-Anhalt am Montag einen Besuch abstattete. Im Rahmen ihrer Arbeit beruft die MLBF sich auf das Barrierefreiheitsstärkungsgesetz, das Unternehmen dazu verpflichtet, bestimmte Produkte und Dienstleistungen so zu gestalten, dass sie für Menschen mit Einschränkungen zugänglich und nutzbar sind. Neben Bank- und Fahrkartenautomaten sowie digitalen Angeboten im Onlinehandel, im Bankensektor und im Personenverkehr gehören unter anderem auch Smartphones, Tablets und E-Book-Lesegeräte zum Aufgabenbereich der Behörde. Am Montag wollte man die ersten Erfahrungen aus der Marktüberwachung Revue passieren lassen und nach aktuellen Angaben sind inzwischen fast 700 Meldungen bei der MLBF eingegangen.
1: Die häufigsten Meldungen sind, dass bestimmte Internetseiten bestimmte Mängel aufweisen, Kontraste noch nicht ganz passen, Alternativtexte noch nicht angebracht sind, andere Dinge noch nicht funktionieren, die technischen Spezifikationen, die sind sehr, sehr vielfältig, sehr umfangreich. Das sind so die wesentlichen Punkte. Und dann wird auch meistens gesagt, dass man das überwinden will und wann man es überwinden will. Das ist so der häufigste Fall. Oder auch, dass bestimmte Produkte wie Terminals noch nicht barrierefrei sind und warum nicht und dergleichen mehr.
0: Die MLBF arbeitet dabei auf zwei Wegen. Einerseits mit der sogenannten reaktiven Marktüberwachung. Das heißt, die Behörde reagiert auf Beschwerden und Hinweise von VerbraucherInnen und prüft diese. Ist die Meldung gerechtfertigt, tritt die Überwachungsstelle mit den entsprechenden Marktakteuren in Kontakt und fordert sie dazu auf, die vorhandenen Barrieren zu beseitigen, was im Idealfall auch so eintritt. Arbeitsmethode Nummer zwei ist die proaktive Marktüberwachung, die der reaktiven gegenübergestellt ist.
1: Das ist alles das, was nicht anlassbezogen auf uns zukommt. Wir screenen die digitale Welt der Produkte und Dienstleistungen durch nach risikobasierten Kriterien und nehmen uns nach und nach ganz viele Dienstleistungen und Produkte vor, ganz unabhängig von Anlässen und prüfen deren Barrierefreiheit und werden tätig, wenn die nicht gegeben ist. Das ist im Übrigen perspektivisch der größere Arbeitsbereich.
0: Wie wichtig barrierefreie Angebote und Funktionen im Alltag sind, wurde beim Besuch am Montag anhand einer Live-Demonstration von Jakob Kwiatkowski gezeigt. Der Mitarbeiter der MLBF ist seit Geburt blind und demonstrierte, welche Rolle das Smartphone für seine eigene Selbstständigkeit spielt, anhand von drei alltagsrelevanten Schwerpunkten. Personenbeförderung, also die einfache Navigation von öffentlichen Verkehrsmitteln online und über Apps, zweitens E-Books zum Auslesen diverser Dokumente und Banking als der dritte Schwerpunkt, also die täglichen Bankgeschäfte. Sämtliche Apps und Websites, die damit verknüpft sind, müssen für Screenreader optimiert sein, sodass nicht nur der Text verständlich wiedergegeben wird, sondern auch der Inhalt von Grafiken vermittelt werden kann. Weiterhin zeigte Kwiatkowski die Vorzüge von Smart-Home-Geräten, etwa für die Lichtsteuerung in den eigenen vier Wänden. Bestimmte Haushaltsgadgets werden jedoch zu einem neuen Problem, wenn sie zu smart konzipiert werden, etwa durch das wachsende Vorkommen von Touchscreens an Waschmaschine, Herd und Co., das sicher seine Vorzüge hat und elegant aussieht. Für Menschen mit Sehbehinderungen werden die Geräte dadurch jedoch meist unnutzbar.
2: Wir hoffen einfach sehr, dass entweder sich Dinge noch mehr ins Smartphone verlagern, dass die Hersteller darauf aufspringen, ja, oder die Bildschirme der Endprodukte selber dann irgendwann noch zugänglicher werden. Es gibt ein schönes Beispiel, was es schon so gibt, das finde ich ganz toll. Es gibt ja die DHL-Packstation und für mich ist immer die am besten, die komplett keinen Bildschirm mehr hat, die halt eben nur per Bluetooth und mit dem Handy gesteuert wird, dass das Fach aufspringt. Ja, das heißt für mich, je mehr weniger Bildschirm am Endprodukt, sondern mehr im Smartphone, umso besser ist es eigentlich.
0: Jakob Kwiatkowski ist einer von 11 Mitarbeitern mit einer Behinderung, die derzeit bei der MLBF angestellt sind. Damit ist die Beschäftigungsquote von 5% nicht nur erfüllt, sondern um das Dreifache übertroffen. Eine Errungenschaft, auf die die Behörde nicht nur stolz ist, sondern für sie auch große Vorteile mit sich bringt.

0: Mitarbeiterinnen und Mitarbeiter, die selbst eine Beeinträchtigung aufweisen, wie zum Beispiel eine Sinnesbeeinträchtigung, wie zum Beispiel eine Beeinträchtigung der Sehfähigkeit, sind für uns ein großer Mehrwert, weil sie einmal die Tests durchführen können und dabei einen unmittelbaren Eindruck auch selber gewinnen können und eben da eine große Expertise mitbringen. Und andererseits, weil sie uns auch verdeutlichen können, ja, was das bedeutet für Menschen mit Beeinträchtigung, wenn eine Barriere vorliegt.
1: Nach Angaben der Behörde wird die Bedeutung dieses Themas in den kommenden Jahren weiter zunehmen, denn neben Millionen Menschen mit Behinderungen profitieren schließlich auch ältere Menschen von barrierefreien digitalen Angeboten und diese Bevölkerungsgruppe wird immer größer. Ziel der Marktüberwachung ist es deshalb, einerseits die gesetzlichen Vorgaben konsequent umzusetzen und andererseits dafür zu sorgen, dass bereits bei der Entwicklung von Produkten und Dienstleistungen zunehmend an Barrierefreiheit gedacht wird, sodass die Anzahl der Meldungen an die MLBF in Zukunft immer weniger werden dürften.

0: Der Posaunenchor Barleben spielt in der Kirche St. Peter und Paul. Die Musiker hatten zu einer Serenade eingeladen, denn gemeinsam wollen sie auf ein großes Jubiläum hinweisen. Stellen Sie sich vor, wir schreiben das Jahr 1946. Der Krieg ist gerade vorbei und Zerstörung und Not in der sowjetischen Besatzungszone groß. Und genau in diesem Jahr finden sich Blechblasbläser hier in Barleben zusammen und gründen unter kirchlicher Obhut einen Posaunenchor. Und an diesen Geburtstag wollen sie jetzt hier gemeinsam erinnern.
1: Und dieses Jubiläumswochenende wird stattfinden am 20. und 21. Juni und wird zwei Teile haben. Der erste Teil ist, dass wir ein großes Freiluftkonzert in Wolmerstedt an der Ohre machen. Da werden wir also das Ohretal mit unserem Klang erfüllen. Und dann am Sonntag darauf, also am 21. Juni, wird es hier einen großen Festgottesdienst hier in der Kirche geben. Und wir haben uns zu beiden Tagen Gäste eingeladen von anderen befreundeten Posaunenchören, sodass wir also dann ein sehr, sehr großer Chor sein werden.
0: Und das bedeutet, dass erst einmal die verschiedenen Gäste in Vorbereitung auch die gleichen Kompositionen üben und dass vor den gemeinsamen Konzerten auch erst einmal gemeinsam geprobt werden muss. Und das bedeutet, man braucht einen kompetenten Dirigenten.
1: Und es ist gelungen, einen der renommiertesten Kirchenmusiker unserer Zeit zu gewinnen, der dabei das Dirigat übernehmen wird, der Kirchenmusikdirektor Traugott Fünfgeld, der wirklich einen großen Namen hat, wird uns da dirigieren. Und wir werden also heute bei unserer heutigen Serenade als Vorgeschmack auch zwei Stücke spielen, die er komponiert hat.
0: Das ist Traugott Fünfgeld, der 55-jährige Kirchenmusikdirektor, arbeitet zurzeit als Bezirkskantor in Offenburg für die Evangelische Landeskirche in Baden. Und er ist bekannt dafür, dass seine Kompositionen sich an klassischen Vorbildern orientieren und relativ leicht zu spielen sind. Das Jubiläumswochenende am 20. und 21. Juni verspricht also ein musikalischer Leckerbissen zu werden. Und zu beiden großen Veranstaltungen ist der Eintritt frei. Aber
1: wir lassen eine Tuba rumgehen mit einem großen Kessel, wo hoffentlich viel Scheine reinpassen.

0: Ich weiß jetzt gar nicht, ob SES schon mal in den Messehallen in Magdeburg veranstaltet hat, doch zumindest fanden 3500 Boxfans diese Entscheidung richtig, denn sie folgten der Einladung auch an diesen Ort. Wir steigen ein in die fünfte Runde des ersten Kampfs des Abends, gleich im Schwergewicht. Ingolf Zocher aus Deutschland gegen den Kameruner Blaise Ndassi. Dieser auf 6 Runden angesetzte Kampf endete vorzeitig. Der Ringrichter erkannte die immer wirkungslosere Gegenwehr von Ndassi, sodass er nur wenige Sekunden vor dem Ende der fünften Runde den Kampf beendete. Im Cruisergewicht spielte sich der zweite Kampf des Abends ab. In die rote Ecke begab sich Yasir Ahmed Malik, der für einen Boxstall in Lüdenscheid kämpft, und in der blauen Ecke der ungeschlagene Champion Mohamed Bektash. Wir befinden uns hier in der zweiten Runde, als Bektash in der roten Hose seiner Bilanz aus mittlerweile 25 K.O.-Siegen einen weiteren technischen K.O. hinzufügte. Auch hier erkannte der Ringrichter nach einer Schlagfolge keine Gegenwehr mehr von Malik, weshalb er den Kampf beendete. Die Reihe der durch technisches K.O. beendeten Kämpfe sollte sich fortsetzen. So gelang es im dritten Kampf Paul Schmidt in der weißen Hose bereits in der zweiten Runde den Cruisergewichtler Linus Brandenburg zu besiegen. Für Schmidt war es der zweite Kampf in einer noch jungen Profikarriere und man darf gespannt sein, ob das hier für den fast 2 Meter großen Boxer der Auftakt zu einer eindrucksvollen Laufbahn war und ob man zukünftig noch mehr von ihm zu sehen bekommt.
1: Ich hatte schon ein Gefühl, schon vor dem Kampf, die ganze Zeit, dass es die zweite Runde tatsächlich wird. Und darum habe ich das auch im letzten Interview gesagt, dass ich K.O. machen werde. Aber es war einfach aus dem Affekt. Ich wusste, ich habe harte Hände, kommen immer gut. Und wenn sie treffen, liegen die meisten.
0: Im vierten Kampf stieg Supermittelgewichtler Max Suske für SES in den Ring. Sein Gegner, der Slowake Boris Nebaj, an der schwarzen Hose zu erkennen. Bereits in der vierten Runde ging Nebaj 3-mal zu Boden und wurde angezählt, sodass dessen Trainer für seinen Schützling entschied, nicht mehr in die fünfte Runde zu gehen. Für Max Suske der 10. K.O.-Sieg bei 15 Kämpfen, von denen er mit diesem hier 13 gewinnen konnte.
2: Ja, ich sag ehrlich, ich hätte es nicht gedacht. Ich hätte eigentlich gedacht, dass ich es früher gelöst bekomme. Aber so ist Boxen und man kann nie richtig mit irgendwas rechnen. Ich bin froh, dass mein Trainer zufrieden ist. Ich muss mir den Kampf erst anschauen, um da genaueres zu sagen. Also ich sag ehrlich, ich habe mich besser gefühlt als das letzte Mal. Ich finde mich trotzdem noch ein bisschen zu fest in meinen Bewegungsabläufen. Aber ich denke, wenn ich häufiger kämpfe, kommt das auch wieder rein, dass es wieder flüssiger läuft und ja, ich bin froh, dass ich gewonnen habe.
0: Für den Magdeburger Boxer Ole Retzel war es sein dritter Profikampf. Sein Gegner Christian Scheid in der weißen Hose mit bisher 9 Kämpfen, der durchaus erfahrenere im Ring. Allerdings nutzte er diese nicht aus, denn dem beherzt angreifenden Retzel gelang es, seinen Gegner bereits in der zweiten Runde mit einem technischen K.O. auszuschalten. Bock. Zweimal zählte Ringrichter Arnold Golger den Super-Weltergewichtler aus. Nach einer dritten einseitigen Schlagfolge brach er den Kampf ab.
3: Okay. Jetzt ganz klar und präzise sein, der

0: Aktion, ja? Klare Führhände, doppelte Führhand, ganz schön stucken, ja? Dann erwischt ihr den auch nochmal relativ zügig, ja? Ganz klar, der nicht so wuscheln, ja? So schön bam, bam, bam, ja? Boom, ja? Schön stabil, macht den mal schön.
1: Als nächstes ein weiterer SES-Boxer vom Team Deutschland, der Schwergewichtler Michael Dobler. Sein Gegner Marko Bozovic, ein 5 Kilo leichterer Schwergewichtler aus Montenegro. Der Kampf war auf 6 Runden angesetzt, allerdings brauchte Dobler nur 3, um seinen Gegner zu besiegen. Bereits in der 2. Runde steckte Dobler seinen Kontrahenten zu Boden und in der 3. Runde dauerte es nicht lange, bis es dem Magdeburger gelang, nach mehreren Wirkungstreffern seinen Gegner erneut zu Fall zu bringen. Hier zählte ihn der Ringrichter aber bis zum Schluss aus und beendete den Kampf nach 1:09. Auch dieser Kampf zählte zur Vorbereitung zur Junioren-Weltmeisterschaft, um die Dobler noch in diesem Jahr boxen will.
2: Und die Junioren-Weltmeisterschaft will ja auch noch dieses Jahr kommen und dafür brauchen wir die Runden. Ich denke schon, dass ich das im Griff hatte, auf jeden Fall. Wie gesagt, ich habe selber an der einen oder anderen Stelle gemerkt, dass ich ein bisschen zu wild draufgegangen bin, wollte dann mich auch selber ein bisschen regulieren, ein bisschen zurücktreten. Ja, trotzdem nicht jeden Treffer so genutzt, wie ich es gern wollte, aber ich war froh, dass ich überhaupt mal die Rechte wieder ordentlich gebracht habe. Dazu bin ich zufrieden.
3: Ich glaube auch, das kann man wirklich zufrieden sein. Wir zeigen ganz kurz nochmal den K.O.-Schlag am Ende, den Finalen. Bereitet man das Stück für Stück vor oder ist das dann so ein Sekundenmomententscheidung?
2: Ist natürlich ein Stück von beiden, also den richtigen Moment abzubekommen erstmal ist natürlich, den muss man sehen, den muss man nutzen, aber den muss man natürlich auch vorbereiten. Das ist ein Zwischending zwischen Glück und Können, auf jeden Fall.
1: Denis Radovan war nach 2-jähriger Pause wieder im Ring zu sehen. Der Kampf im Supermittelgewicht wurde auf 6 Runden angesetzt und sein Gegner war Nijat Valiev aus Aserbaidschan. Der 33-jährige Radovan wollte es noch einmal wissen und mit dem 29-jährigen Valiev wurde ein würdiger Gegner gefunden. Es sollte der erste Kampf werden, der an diesem Abend über die geplante Distanz ging. Doch zum Schluss sahen ihn alle 3 Punktrichter vorn. Ein weiterer Sieg für das Team Deutschland und ein gelungenes Comeback für Denis Radovan.
4: Ich habe zwar 2 böse Kopfstöße bekommen, aber gut, passiert halt. War ein guter Kampf, war ein sehr, sehr, sehr unangenehmer Gegner, muss ich sagen. Aber ich glaube, dafür habe ich es ganz gut gemacht. 2 raus. Und heute einen souveränen Sieg gemacht.
1: Dann wurde es endlich Zeit für den Hauptkampf des Abends. Für Roman Fress in der roten Hose ging es gegen Ahmet Çoçay in Schwarz um gleich 3 Titel der WBO, den Interconti-Titel, die Europameisterschaft und um den vakanten International Championship im Cruisergewicht. Und wahrscheinlich am wichtigsten, ein Sieg hier bedeutete die Qualifikation für einen WM-Kampf. Wir steigen ein in der 3. Runde, als gewissermaßen eine Vorentscheidung stattfand. Denn Fress wurde 2-mal angezählt, sodass diese Runde mit großem Punktevorsprung an Çoçay ging.

0: Doch Fraisse ließ sich davon nicht beirren und versuchte, den Rückstand wieder aufzuholen. Doch mit dem kampf- und willensstarken WBO-Europa-Champion Amit Csokszai hatte Fraisse immer wieder seine Schwierigkeiten. So gelang es Fraisse zwar, über die Runden zu gehen, wichtige Akzente zu setzen und wieder Runden für sich zu entscheiden, aber zum Schluss sahen die drei WBO-Kampfrichter nur ein Unentschieden.
1: Meine Damen und Herren, wir kommen zur Urteilsverkündung. Die Scorekarten liegen vor. Hier sind die Ergebnisse. Punktrichter Giulio Piras aus Italien wertete diesen Kampf 112 zu 114. Punktrichter Zoltán Enedi aus Ungarn wertete diesen Kampf 113 zu 113. Dieter Adam aus Deutschland 116 zu 111. Meine Damen und Herren, damit ist dieser Kampf unentschieden. It's a draw.
0: So hatte es sich keiner der beiden Kämpfer gedacht, denn mit dem Remis blieb die Entscheidung zu den Titeln offen und eine WM-Qualifikation konnte so auch keiner erreichen. Ein unbefriedigendes Ende, nicht nur für beide Boxer, vor allem Csokszai fühlte sich als Sieger, was wohl eine Neuauflage dieses Kampfes bedeuten dürfte. Das haben beide Boxer nach dem Kampf bekräftigt. Auf alle Fälle haben die Zuschauer aber einen spannenden Kampf gesehen, über den man noch lange reden kann, zumindest so lange, bis die beiden wieder in den Ring steigen und dann hoffentlich einer der beiden für eindeutige Ergebnisse sorgen kann.

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4: In gleich zwei Orten in Sachsen-Anhalt kann in diesem Jahr ein ganz besonderes Jubiläum gefeiert werden. Die Rede ist von den Lutherstädten Eisleben und Wittenberg, an denen die sechs Gedenkstätten zu Ehren Martin Luthers zu finden sind, die vor 30 Jahren in die UNESCO-Weltkulturerbeliste aufgenommen wurden. Feiern möchte man das mit einem vielfältigen Festprogramm, das den Menschen einen Rückblick auf die letzten drei Jahrzehnte gibt, sowie ihnen die Möglichkeit dieses Welterbes aufzeigen soll.
5: Wir wollen also allerlei Veranstaltungen anbieten, niederschwellig Welterbe kennenzulernen. Zum Beispiel in Wittenberg mit Yoga im Landsteingarten, also in einem Welterbe. Wir werden viele Konzerte haben, viele Vorträge, eine Fotosafari im Museum. Und so versuchen wir, die Menschen aus Sachsen-Anhalt, aber auch aus der Welt und insbesondere natürlich aus den Welterbestätten in Wittenberg und Eisleben mit unseren Museen noch vertrauter zu machen.
4: Geplant sind Veranstaltungen an und um alle sechs Luther-Gedenkstätten, also das Geburts- und das Sterbehaus in Eisleben sowie die übrigen vier in Wittenberg, zu denen das Lutherhaus, das Melanchthonhaus, die Stadtkirche St. Marien und die Schlosskirche zählen. Dabei wird im Verlauf dieser Feierlichkeiten jeden Monat die Gedenkstätte gewechselt, um einen der Orte besonders in den Vordergrund zu rücken. Dieser Wechsel soll immer zum 7. des Monats erfolgen, in Anlehnung an die Eintragung in die Welterbeliste, die am 7. Dezember 1996 erfolgte. Beginn des Festaktes ist daher am kommenden Sonntag, am UNESCO-Welterbetag.
5: Da gibt es die ersten Veranstaltungen in Eisleben und in Wittenberg. Und am 20. Juni gibt es einen Festakt in Eisleben. Und im Anschluss oder parallel dazu auch ein großes Bürgerfest in Eisleben für die Menschen aus Eisleben natürlich, aber natürlich auch aus allen anderen Orten des Landes und natürlich darüber hinaus.
4: Besucher können sich auf zahlreiche musikalische Events freuen. Es werden Vorträge und Sonderführungen geboten. Für die jüngsten Gäste gibt es das klassische Kinderschminken. Und für die Großen gibt es neben frei Eis unter anderem auch frei Bier. Genauere Informationen zu den einzelnen Events sowie der gesamte Programmablauf im Überblick sind auf der Website der Stadt Wittenberg zu finden. Anlässlich des Jubiläums kann zudem ein neuer 0-Euro-Schein erworben werden. Ein beliebter Gimmick, mit dem man nun auch das Welterbe in den beiden Lutherstädten zu würdigen vermochte, in zwei limitierten Varianten für je 4 oder 6 Euro.
5: Das war eine Idee der Touristinformation in Wittenberg, die damit auf uns zukam. Und wir haben uns dann gemeinsam entschieden, dass wir das auf jeden Fall dass wir das gemeinsam mittragen und dass wir diese 0-Euro-Scheine jetzt in den Umlauf bringen. Die sind ja immerhin auch ein wichtiger Werbeträger für Eisleben und Wittenberg.
4: Neben dem Vorstand der Stiftung Luther Gedenkstätten in Sachsen-Anhalt beteiligten sich zudem die Bürgermeister bzw. Oberbürgermeister der beiden Lutherstädte und Vertreter der beiden Wittenberger Kirchen an der Programmvorstellung am Montag, sowie Kulturminister Robra, der betonte, wie sehr er sich außerdem darüber freue, dieses 30-jährige Jubiläum während seiner Amtszeit noch erleben zu dürfen. Ein Gefühl, das die anderen Akteure mit Sicherheit teilten.
5: Es geht ein ganz großer Dank an die Menschen, die damals vor 30 Jahren sich darum gekümmert haben, dass wir überhaupt Welterbe geworden sind. Wir haben versucht, die ausfindig zu machen und sie auch einzuladen zum Festakt. Ein großer Dank geht natürlich auch an meinen Vorgänger, Dr. Stefan Rhein, der viele, viele Jahre die Stiftung begleitet hat und auf den Weg gebracht hat, dass wir heute dort sind, wo wir sind.
6: Schick, Jean-Saul Patre, Jesus am Kreuz, ein Pfarrer, ein Doktor, ein Buchhändler, viele Partygäste, Anhänger, Patre.
7: Internationales Figurentheaterfestival Blickwechsel 2026. Das ist einer der vielen Programmpunkte des Festivals. Von links nach rechts spielen Maria Vittoria, Carolina Walker und Clara Ecke. Sie studieren im dritten Studienjahr Puppenspiel an der Hochschule für Schauspielkunst Ernst Busch Berlin und ihre Aufgabe war es, eine szenische Arbeit in Mischform von den Proberäumen auf die Bühne zu bringen.
8: Bei Colin zu Haus.
9: Bei Colin zu Haus.
10: Im Badezimmer. Colin beendete seine Toilette.
8: Er nahm den Zerstäuber von der Glasplatte und verteilte wohlriechendes Öl auf sein helles Haar. Dann legte er den Kamm hin, griff zur Nagelschere und schnitt die Ränder seiner Augen wieder schräg.
10: Um seinem Blick ein Geheimnis zu verleihen.
8: Im Spiegel konnte man sehen, dass sich einige Pickel im Umkreis seiner Nasenflügel erheben. Als sie ihrer Hässlichkeit gewahr werden, ziehen sie sich behende unter die Haut zurück.
10: Colin verlässt das Badezimmer, um die Vorbereitungen auf das Abendessen zu überwachen.
7: Grundlage des Textes ist der surreale Roman Der Schaum der Tage von Boris Vian aus dem Jahr 1946. Das gesellschaftskritische Drama über Tod und Entfremdung wurde extrem eingekürzt, denn hier geht es darum, Erzählweisen zu proben, die mit und über den Körper funktionieren. So werden also Praktiken des Körpertheaters mit dem Gelernten aus dem Grundstudium Puppenspiel verwoben. Zwischen Material, Puppen, Raum und den Körpern der Spielerinnen sollen neue Dimensionen des Spiels, der Manipulation und der Verkörperung entstehen.
11: Ich glaube, es ging so ein bisschen darum, dass wir uns für die gemischte Puppenform entschlossen haben, dass wir da nochmal einen Fokus drauf setzen. Jetzt zu Beginn des dritten Jahres haben wir versucht, so viele Bilder wie möglich zu zeigen, die diesen Missstand und diese Klassengesellschaft etc. gut abbilden können. Und das, obwohl wir so schnell und auch die Figuren uns teilen, dass trotzdem so ein Klang oder ein Gefühl für eine Figur irgendwie entstehen kann.
7: Denn hier geht es für alle Beteiligten um einen Lernprozess. Sie haben sich für einen so intellektuell anspruchsvollen Stoff entschieden, weil komplexe Satzstrukturen, präzise Atemtechnik, korrekte Artikulation und fehlerfreie Phrasierung verlangen. Die Studierenden beweisen so, dass sie verschachtelte philosophische Gedankengänge durchdringen und für das Publikum logisch nachvollziehbar transportieren können.
12: Verzeihung, ich habe Sie warten lassen.
8: Das macht nichts.
12: Macht nichts.
8: Doch, das war Absicht.
7: Und das sind Voraussetzungen, um für künftige Generationen das Puppentheater zukunftsfähig zu machen.
13: Ich glaube, die Puppe hat einen Zugang zu Menschen, den die digitalen Medien nicht so replizieren können. Also dieses Material auf der Bühne, was tot scheint, bis wir es animieren, glaube ich, regt in den Leuten etwas an, was ein Handybildschirm nicht kann. Und deswegen bin ich sehr hoffnungsfroh, dass diese Kunstform erhalten bleibt.
7: Der Applaus im großen Saal des Magdeburger Puppentheaters beweist, dass diese drei hier auf dem richtigen Weg sind. Und ihre Professoren und Lehrer mit Stolz auf den 50. Jahrgang Puppenspiel an der Schauspielschule Ernst Busch Berlin blicken können.

0: wurde verlegt in den Moritzhof. Aber der Autor machte es offen und sagte, es wäre verboten worden in der Stadtbibliothek. Und die Stadtbibliothek sagte, na ja, Verbot, es wurde von oben nahegelegt. Und daraufhin griff sie ein, unsere Oberbürgermeisterin. Und sie sagte klar und deutlich, nein, natürlich habe ich nichts verboten. Um dann im Nachklang aber zugeben zu müssen, sie hätte nur einen Prüfauftrag gegeben. Einen Prüfauftrag, ob denn dieser Autor politisch neutral sei. Nun gibt es auf der Welt viele Dinge. Rote Rosen, blaue Blumen der Romantik. Aber eines gibt es nicht. Politisch neutrale Autoren. Darum schreiben die ja, weil sie nicht neutral sind. Weil sie eine Position einnehmen. Das heißt, niemals nicht wird ein Autor politisch neutral sein. Also ist es schon ein Verbot. Aber es nennt sich eben anders. Ist das so, wie man sagen würde, natürlich kommt Ihr Auto auch ohne Räder durch den TÜV. Aber wir müssen erst mal prüfen, ob es Räder hat. Oh, es hat keine Räder, dann kommt es eben doch nicht durch den TÜV. Sie verstehen, was ich meine. Es gibt keine Zensur. Alles ist gut. Wir werden nicht repressiv regiert. Alles ist gut. Es gibt nur Prüfaufträge. Das ist so, wie man zu mir sagt, Lars, du bist ein bisschen kräftig gebaut, du solltest keinen Zucker essen, sagt niemand. Alle sagen nur, wir gucken mal, dass wir einen Prüfauftrag vergeben, ob Zucker und dicker Bauch vielleicht möglicherweise im Verhältnis zueinander stehen. Ja, tun sie, weiß ich. In diesem Sinne, einen schönen Prüfauftrag für Sie alle.
1: 16 Jahre nach ihrem letzten Besuch in der Region macht die Tour der Hoffnung wieder Station in Sachsen-Anhalt. Auf einer Pressekonferenz stellt die Organisation am Dienstag die 44. Auflage der Benefizradtour vor, die vom 6. bis zum 8. August stattfinden wird. Seit 1983 treten jedes Jahr engagierte Menschen aus allen möglichen Bereichen für den guten Zweck in die Pedale. Die Tour der Hoffnung sammelt Spenden für Kinder und Jugendliche, die an Krebs oder Leukämie erkrankt sind. Mit Erfolg, denn seit Beginn der Tour ist die Heilchance für leukämieerkrankte Kinder von rund 30 auf mittlerweile über 90% gestiegen. Doch das Ziel bleibt ehrgeizig. Die Organisatoren wollen den medizinischen Fortschritt weiter unterstützen, damit sich künftig kein Kind mehr vor einer Krebserkrankung und ihren Folgen fürchten muss.
2: Aber Ehrenamt funktioniert auch nur in der Umsetzung, wenn man ein Projekt für sich entdeckt hat, mit dem man sich zu 100% identifiziert. Und das ist bei uns in unserem Vorstand, aber auch wenn ich unseren Helsa-Jungs auch zur Seite stehen und all denen, die halt einmal im Jahr diese drei Tage dann mit uns unterwegs sind, das ist gegeben. Ansonsten würden die keine Wiederholungstäter sein. Und das macht halt unglaublich viel Spaß. Klar, für die sogenannten Prominenten, früher, ich stehe nicht mehr so in der Öffentlichkeit, aber als Prominente da mit rein zu geraten, dann den Namen auch ein Stück weit zu geben. Und das ist eigentlich so der Hauptweg. Und das muss ich jetzt wirklich sagen, als Athletin war die schönsten Erfolge die Staffelerfolge, weil die hat man gemeinsam erlebt und das Team hat Staffelerfolge natürlich auch gemeinsam gefeiert. Und wenn wir am letzten Abend durch sind, hoffentlich unfallfrei durch sind und eine schöne Spendensumme zusammenbekommen, es gibt nichts Schöneres, als in die Gesichter zu gucken, die dann alle stolz sein dürfen und zu wissen, was damit alles bewegt werden kann.
1: Rund 160 Teilnehmer werden in diesem Jahr auf die insgesamt 255 Kilometer lange Strecke gehen. Erkennbar sind sie dabei traditionell an ihrer auffälligen Kleidung, neongelber Helm und grüne Jacke. Die erste Etappe führt wie gewohnt durch Mittelhessen. Am zweiten Tag startet das Fahrerfeld in Magdeburg und fährt weiter nach Halle. Geplante Stopps gibt es unter anderem in Schönebeck und Köthen. Dort hoffen die Organisatoren nicht nur auf zahlreiche Zuschauer, sondern auch auf Spendenübergaben. Entsprechend groß war die Freude der Bürgermeister beider Städte über den Besuch der Tour. Die dritte und letzte Etappe führt schließlich von Halle nach Leipzig. Ziel ist die Kinderonkologie, die symbolisch für die Einrichtungen steht, denen die Spendengelder zugutekommen. Alle Startplätze sind bereits seit langem vergeben und die Fahrer bereiten sich derzeit intensiv auf die Tour vor. Das Team erhofft sich dann zum Start auch prominente Gäste wie Tefe Schur oder Olaf Ludwig begrüßen zu können.
2: Und dann mal vielleicht ganz schnell durch den ganzen Außenbereich. Meine ehemalige Kollegin Katrin Apel, Sven Fischer und Frank Ulrich, Athlet und Bundestrainer. Mit Katrin Baron, unsere in Deutschland bekannteste und erfolgreichste Ruderin Dagmar Hase, die diesmal das erste Mal dabei sein wird, die Schwimmerin. Dann haben wir unsere Moderatorin nicht zu vergessen, unseren mit Marina Thielmann, die ehemalige Eiskunstläuferin. Wir haben auch als mit Klaus-Peter Thaler im

0: Sportler, der unser langjähriger Kapitän ist und auch von Anfang an dabei ist. Einer der, ich glaube, es gibt noch einen, der tatsächlich von Anfang an dabei ist. Die Fußballer Felix Magath und Jupp Kapellmann sind so ein bisschen unser Special Duo auf unserer Tour. Wir haben beide zugesagt. Und am Samstag kommt dann dazu, also die fahren fast alle auf den Samstag, bis auf Epselina, den Turner. Und ich glaube, Olaf Rudwig wird noch an dem Freitag dabei sein. Am Samstag kommen dann noch dazu Jens Lehmann, ehemaliger erfolgreicher Radsportler und jetzt Bundestagsabgeordneter, ist auch das erste Mal bei uns dabei. Henry Maske dürfen wir wieder bei uns begrüßen. Er hat letztes Jahr mal aussetzen müssen. Dieses Jahr wäre ich für einen Tag dabei. Und Johann von Bülow, der ist Schauspieler, also war kein Sportler, sondern war von der Schauspielerseite. Also ich glaube, auch ein sehr schönes, buntes Feld. Und alles Menschen, und das ist für uns immer wichtig, ich sage, der Promi ist ein Türöffner und der Promi ist natürlich den, den wir auch die Stoppgeber und die Gastgeber dann nutzen können, um vielleicht ein bisschen Aufmerksamkeit zu erzeugen, dass vielleicht auch Leute dazukommen, wenn wir da den Stopp machen. Aber ich finde auch immer, es ist schön, wenn der Promi sich auch mit der Sache identifiziert. Also mir ist es immer wichtig, dass ich merke, wenn der dabei ist, dass der auch zu dieser Gemeinschaft zählt und nicht der Promi ist, der den roten Teppich braucht. Also, und diese Promis, die wir bis jetzt mitgenommen haben, die sind voll dabei. Also die tanzen dann auch morgens um 10 schon Polonaise mit uns, ohne dass sie schon Alkohol getrunken haben. Und das ist schön. Das macht Spaß.
1: Ein besonderes Merkmal der Tour, die Spenden kommen zu 100% bei den Begünstigten an. Darunter zählen Kinderkliniken, Hospize und Forschungseinrichtungen, die sich um die Betreuung und Behandlung krebskranker Kinder und Jugendlicher kümmern. Sämtliche organisatorische Kosten werden dabei von den Sponsoren getragen. Wer Anfang August nicht selbst dabei sein kann, hat bereits im Juli die Möglichkeit, die Aktion zu unterstützen, beim sogenannten Social Ride. Vom 4. bis zum 12. Juli sollen die Teilnehmer innerhalb von 9 Tagen insgesamt 333 Kilometer mit dem Fahrrad zurücklegen. Idealerweise spendet man dabei 10 Cent pro gefahrenem Kilometer. Alternativ ist selbstverständlich auch eine direkte Spende möglich. Mehr Informationen dazu finden Interessierte auf der Internetseite der Tour der Hoffnung.
2: Schon jetzt ist die Zufahrt zum Industrie- und Gewerbegebiet in Osterweddingen häufig vom Verkehr überlastet. Eine Situation, die sich durch den künftigen Hightech-Park auf dem Areal nur noch verschärfen dürfte. Dabei trennt das Gelände nur eine Ackerfläche von der B81, auf der die Autos im Hintergrund vorbeirauschen. Eine Anschlussstelle muss her und nach einer langen Planungsphase war es am Mittwoch endlich soweit und es konnte zum symbolischen ersten Spatenstich an den besagten Standort geladen werden. Neben den Finanz- und InfrastrukturministerInnen gesellte sich zudem der Bürgermeister der Gemeinde Sülzetal, Jörg Metner, zu den Feierlichkeiten, denn es handelt sich hier um ein Bauvorhaben der Kommune, für die diese Anschlussstelle in Zukunft sicher eine enorme Entlastung bedeuten dürfte.
3: Wir haben hier ein Gewerbegebiet, ich sag mal, was im Augenblick eine eher schlechte Anbindung halt an die Bundesstraße hat. Und wenn Sie hinter sich schauen auf die kleine Kreisstraße, über die aktuell der gesamte Verkehr abgewickelt wird, dann sieht man durch pures Anstarren, dass die Infrastruktur nicht groß genug ist und das soll kompensiert werden.
2: Da es sich um keinen Bundes- oder Landesstraßenbau handelt, gestaltete sich die Finanzierung des Projektes zunächst schwierig, was für Verzögerungen sorgte. Letztendlich konnte der Großteil des 17 Millionen schweren Bauvorhabens aber von GRW-Mitteln abgedeckt werden. Der offizielle Beginn der Bauarbeiten wird in 14 Tagen erfolgen und in knapp einem Jahr soll die Anschlussstelle bereits fertiggestellt sein und somit den Standort in Zukunft hoffentlich noch attraktiver für Unternehmen gestalten.
3: Er hat eine fantastische Lage und er braucht eine gute, eine bessere Verkehrsinfrastruktur und eine bessere Anbindung. Vor allen Dingen vor dem Hintergrund, dass wir natürlich auch den HTP südlich von Magdeburg entsprechend entwickeln wollen. Das heißt, es soll noch mehr produzierendes Gewerbe hier in die Region kommen, um Arbeitsplätze zu schaffen, um Wertschöpfung zu schaffen. Und dafür ist Infrastruktur wichtig.
4: Jede Oma auf der Welt kann wahrscheinlich leckeren Kuchen backen. Das gilt auch für die Omas gegen rechts. Denn die hatten zum Kaffeeklatsch in die Magdeburger Goldschmiedebrücke eingeladen. Und dabei ist klar, diese Omas haben einen ganz klaren Standpunkt. Denn ihre Generation kennt die Folgen der Nazizeit und die Not nach dem Zweiten Weltkrieg aus erster Hand. Sie haben eine große Folie ausgerollt und hier politische Anliegen, die ihnen wichtig sind, aufgeschrieben. Und Passanten können ihre Stimme abgeben oder aber eigene Forderungen dazuschreiben. Dann plötzlich positioniert sich die Ordnungsmacht und die Omas werden darauf hingewiesen, dass ein Autokorso mit Lautsprecherwagen als ordentlich angemeldete Demonstration kommen wird. Und da sind sie, die Fahrzeuge der Bewegung Mittelstand bewegt. Die kommen nach eigenen Angaben aus den Landkreisen Helmstedt und dem Bördekreis. Und in ihren Argumenten vermischen sie berechtigte Forderungen an die politischen Verantwortlichen mit Verschwörungsängsten und unrichtigen Behauptungen. Die Suche nach Unterstützung macht mittelständischen Protest attraktiv für Akteure, die tatsächlich dem Spektrum der Verschwurbelung und dem rechtspopulistischen bis rechtsextremen Rand zuzuordnen ist. Und der Autokorso beweist, dass Mittelstand bewegt nichts gegen diese Vereinnahmung unternimmt. Und die Omas gegen rechts leisten auf ihre Art hier Widerstand mit der Hymne der amerikanischen Bürgerrechtsbewegung.
5: Dasselbe. Schaut in die Schulen und Kitas. Seht euch die Sendungen an, die sie für unsere Kinder produzieren. Almania läuft bei Kita, wo am Ende die deutsche Oma in einem braunen Fluss ertränkt wird. Ist das doch normal?
4: Es dauert etwa 20 Minuten, dann ist der Autokorso weitergezogen. Und der zur Unterstützung gekommene Liedermacher hat ganz schnell den Straßenmusiker mit dem Akkordeon mit eingebunden.

0: Und das ist ein schönes Symbol dafür, dass, wenn man will, man auch gut zusammenarbeiten kann. Und ein Stück Kuchen, dazu einen Kaffee, ist immer eine gute Grundlage für ein Gespräch.
1: Die Lochkamera war ein beliebtes Mittel in der Renaissance, beispielsweise für Landschaftsmaler, möglichst fotorealistische Gemälde herzustellen. Die Fotografie war dann die folgerichtige Erfindung, so etwas einfacher zu machen, zunächst in Schwarz-Weiß, dann auch in Farbe. Und ein Zwischenschritt dabei war die Kolorierung mit der Hand, also das Ausmalen der Flächen mit einem feinen Pinsel, um eine möglichst naturgetreue Farbwiedergabe zu erreichen. Heute kann man das übrigens der KI überlassen, wie es zahlreiche nachkolorierte Schwarz-Weiß-Filme beweisen. An diese technischen Hilfsmittel musste ich denken beim Besuch der Vernissage in der Galerie Himmelreich mit Bildern des Malers Klaus Walter aus Berlin. Denn seine Bilder sehen gewissermaßen wie nachgemalte Fotografien aus, allerdings oft ohne wirklich fotorealistisch sein zu wollen.
2: Die werden auch nicht abgemalt, also teilweise schon, aber also Fotografie ist sozusagen einmal ein Hilfsmittel, praktisch das moderne Skizzenbuch, um Ideen erstmal nur festzuhalten, Situationen. Und dann ist es schon natürlich auch ein Medium, weil auch die Fotografie macht ja was mit dem Bild, mit den Schatten, mit den Farben schon überhaupt, das ist das 3D ins 2D übersetzt, das ist sozusagen ein Hilfsmittel. Und für diesen distanzierten Blick, den ich habe, ist das Foto schon eine ganz gute Vorlage. Also es sind oft Vorlagen, aber das heißt eben nicht, dass die Bilder dann eins zu eins vom Foto sind, die sind oft gebaut aus sehr verschiedenen Fotos oder die Figuren hier zum Beispiel waren hier nicht drin. Ne? Die habe ich dann wirklich reingezeichnet. Man hat schon eine Affinität für bestimmte Orte, die irgendwie skurril sind oder auch nicht ganz eindeutig zu bezeichnen, die aber irgendwas in Gang setzen. Seltsame Orte, auch ein bisschen einsame Orte oder aufgeladene Orte. Und dann kommt natürlich noch die Situation dazu, also ein bestimmtes Licht, also zum Beispiel dieses mit den Hirschen, mit den Rehen, die Eindringlinge. Das ist auch ein total gebautes Bild, aber dieses Gebäude, das ist aus einem Foto, das war so eine Nachtaufnahme von so einem Siedlungshaus, was praktisch so theaterhaft künstlich beleuchtet war von einer Straßenlaterne. Das war übrigens in Sachsen-Anhalt, in Möckern, dieser Kontrast, sage ich mal, zu dieser abgezirkelten, biederen, kontrollierten Eigenheimwelt, so my home is my castle, und das Wild, was sozusagen eindringt in diese Welt. Hier zum Beispiel die Kapelle, da hat mich natürlich dieser seltsame Kapellenraum interessiert. Und dann habe ich den noch verstärkt mit dem Kontrast dieser Monoblockstühle, die standen da auch nicht, die Figur saß da auch nicht. Das heißt, die Bilder baue ich dann noch selbst.
1: Und da kann schnell ein Schnappschuss von einer Autobahnraststätte zur Inspiration für eine ganze Bilderserie werden, bei der zum Beispiel die abgebildeten Personen nur noch als Schemen erkennbar sind. Und diese Reduzierung der Details oder auch nur der Farben machen dann auch die Essenz dieser Bilder aus. Auch ein flüchtiger Blick in einen Fundus oder eine profane Wellblechwand werden so zur Inspiration seiner Bilder.
2: Das interessiert mich einfach dieses Muster, wie die Schatten fallen, die beobachte ich schon seit Jahren. Das ist es bei einem Verwandten im Allgäu, das Nachbargrundstück. Und die stehen seit bestimmt 10 Jahren und ich fotografiere die immer wieder bei verschiedenem Licht. Mal ist ein Teil weg, mal ist ein Teil dazugestellt. Dann ist es mal Mittag, mal Winter, mal morgens, dann ist das Licht anders, die Schatten. Mal ist das Gras gewachsen, dann wieder gemäht. Dann habe ich schon die ganze Serie und ich habe die auch schon ein paar Mal gemalt.
1: Bleibt natürlich die Frage, ob man sich so ein Motiv für mehrere tausend Euro ins Wohnzimmer hängen will. Eine Entscheidung, die man bei einem Besuch in der Galerie Himmelreich noch bis zum 3. Juli treffen könnte. Denn es muss ja nicht der rührende Hirsch vorm Alpenpanorama, es können auch diese hier sein, die gerade mal in einem Haus in Möckern vorbeischauen.

0: Vom Buckower Bahnhof aus kann man entweder den Magdeburger Hauptbahnhof erreichen oder man kann von hier aus nach Schönebeck, Halle oder Aschersleben fahren. Etwa alle 15 Minuten hält hier ein Zug zum Ein- und Aussteigen und insgesamt halten hier mehr als 100 Züge, jeweils 50 in jede Richtung. Das bedeutet, der Buckower Bahnhof ist für die Nahverkehrsgesellschaft Sachsen-Anhalt von strategischer Bedeutung als zentraler Netzknotenpunkt im Schienenpersonennahverkehr. Schaut man sich den Bahnhof aber genauer an, dann ist er über viele Jahre hinweg vernachlässigt worden. Vandalismus prägt den historischen Innenraum, denn das von 1926 bis 1928 errichtete Gebäude galt zum Zeitpunkt seiner Fertigstellung als eines der modernsten Bahnhofsgebäude Deutschlands und steht deshalb unter Denkmalschutz. Es repräsentiert eine Epoche, in der die öffentliche Hand und die Deutsche Reichsbahn einen sehr hohen gestalterischen und kulturellen Qualitätsanspruch an Zweckarchitektur stellten. Seit über 5 Jahren gehört der Bahnhof dem privaten Projektentwickler Mark Weiler. Und die Arbeit, die bis jetzt investiert wurde, beginnt Früchte zu tragen, denn hier in diesen Räumen, zurzeit laufen die Entkernungsarbeiten, werden in gut einem Jahr Studenten, die in Berlin oder Stuttgart Puppenspiel studiert haben, einen Masterstudiengang Puppenspielregie belegen können. So wird also aus dem Denkmal der klassischen Moderne wieder ein ordentlicher Bahnhof, der die Reisenden mit qualitätvollem Ambiente begrüßt und ein Kulturort, der im Zusammenspiel mit dem Magdeburger Puppentheater und der Figurensammlung Villa P ein innerstädtisches Kulturquartier, das europaweit seinesgleichen sucht. Das gelingt aber nur, weil hier ganz untypisch für deutsche Bürokratie unterschiedlichste Fördermittelgeber das gemeinsame Ziel unterstützen und sich dabei gegenseitig vertrauen.
1: Hinter uns der Buckauer Bahnhof gehört zu Magdeburg seit fast 100 Jahren dazu. Er hat den Zweiten Weltkrieg überstanden. Wir werden ihn instand setzen. Sind dabei, ihn instand zu setzen mit Denkmalschutzmitteln, auch mit Mitteln des Verkehrsministeriums aus dem Programm Revita. Er bleibt ein Verkehrsknotenpunkt, aber er wird auch zu einem Kulturbahnhof weiterentwickelt. Das Europäische Zentrum für Puppenspielschund entsteht hier und das ist eine Kooperation mit der Hochschule in Stuttgart und mit der Hochschule in Berlin. Zukünftig werden wir hier neue Puppenspielerinnen und Puppenspieler ausbilden. Die können hier studieren, die können auch hier und sollen hier natürlich auch die Zukunft in Magdeburg und bei unserem Puppentheater finden.
0: Das Europäische Zentrum für Puppenspiel kann hier entstehen, weil die Hochschule für Schauspielkunst Ernst Busch in Berlin und die Hochschule für Musik und Darstellende Kunst Stuttgart gemeinsam den Masterstudiengang Puppenspielregie für notwendig erachten. Denn bis jetzt gibt es in Deutschland keine vergleichbare Ausbildung.
2: Es gibt bislang kein professionelles Studium, keine professionelle Ausbildung Regie für Figurentheater. Und da das Figurentheater doch nochmal eine spezielle Form ist und man nicht einfach RegisseurInnen aus dem Schauspiel ins Figurentheater setzen kann, wie wir alle wissen, braucht es diese spezielle Ausbildung, diesen Masterstudiengang. Und ich erhoffe mir einfach nicht zuletzt, dass wir interessanteres Theater machen in Zukunft.
0: Und der Eigentümer hat bei diesem ungewöhnlichen Projekt sichtlich Freude.
3: Es ist eine super Möglichkeit, es macht Spaß. Es macht einfach Spaß, auch mit allen Beteiligten, das hier umzusetzen. Die Diskussionen, die wir führen, wie wir was ausführen. Es ist wirklich mal was Außergewöhnliches, was auch nicht alltäglich ist. Und es macht, wir sehen ja jetzt auch endlich das Außen, was passiert. Wir haben bisher die letzten 2 Jahre mehr über Plänen gesessen. Und ja, jetzt fängt es an, dass man was sieht und da freuen wir uns drauf. Und da freuen wir uns drauf, dass es dann sozusagen im zweiten Quartal 27 dann auch für die Studierenden fertig wird.
0: So wird es also gar nicht mehr lange dauern, bis aus diesen Räumen hier neue Fantasie und Kreativität den Weg auf die Puppenbühnen Europas finden wird.
4: Die Möglichkeiten, sich ehrenamtlich zu engagieren, sind vielfältig. Um genau darauf aufmerksam zu machen, hat die Freiwilligenagentur Magdeburg mal wieder eine Engagementmesse veranstaltet. Dieses Jahr zum ersten Mal nicht im Rathaus, sondern im Allee-Center in der Ernst-Reuter-Allee.
5: Wir wollten mal ein etwas anderes Format ausprobieren und sind deshalb auf das Allee-Center zugegangen und haben gesagt, ob wir uns nicht hier im Center direkt präsentieren können, weil das Rathaus doch vielleicht ein Ort ist, wo man nicht so zufällig vorbeikommt. Und wir haben gedacht, vielleicht ist es eine gute Idee, mal dorthin zu gehen, wo viele Menschen vor Ort sind und so vielleicht auch Menschen ansprechen zu können, die noch gar nicht wissen, dass sie sich ein freiwilliges Engagement wünschen.
4: Wie gesagt, war es das Ziel der Messe, Bürger über die zahlreichen Angebote und Einsatzmöglichkeiten verschiedener Vereine und Initiativen zu informieren. Über den Tag hinweg wechselten sich die Aussteller an den Ständen ab, sodass Interessierte die Möglichkeit hatten, auch mehrmals am Tag vorbeizuschauen, um unterschiedliche Organisationen kennenzulernen. An den Ständen standen Ansprechpartner für persönliche Gespräche bereit. Ergänzend informierten zahlreiche Schautafeln und Flyer über die jeweiligen Projekte und Tätigkeitsfelder. Doch neben den vielen Informationen stand auch ein kreatives Angebot zur Verfügung. Besucher konnten sich inmitten der Stände hinsetzen und kleine Windräder basteln. Ein Symbol, das unter anderem auch im Logo der Freiwilligenagentur zu finden ist. Für die Agentur ist die Veranstaltung ein besonderer Meilenstein, denn schon bald feiert die Einrichtung ihr 20-jähriges Bestehen. Die Verantwortlichen blicken dabei stolz auf die vergangenen Jahre zurück und auf das, was gemeinsam mit zahlreichen Ehrenamtlichen erreicht werden konnte.
5: Ansonsten ist es schon so, dass freiwilliges Engagement nach wie vor auf großes Interesse stößt. Es gibt viele Menschen, die sich einbringen wollen und wir nutzen das natürlich auch bei unseren Beratungen, ja, dass wir dann wirklich näher und detaillierter informieren bei den Beratungen in der Freiwilligenagentur. Aber es gibt natürlich auch ein sehr umfassendes Online-Angebot. Man kann sich jederzeit online über Engagementmöglichkeiten in Magdeburg informieren, zum Beispiel unter freiwilligenagentur-magdeburg.de. Und dort findet eigentlich jeder etwas, was man machen kann.

0: Wenn Ihnen jetzt diese Textzeile bekannt vorkam, richtig, das sind die ersten Verse von Wilhelm Buschs Max und Moritz, gedichtet anno 1865 und hier Grundlage für das nächste Sommerspektakel des Hengstmann-Kabaretts. Denn man fand nicht nur MMM für Max, Moritz und Magdeburg als Alliteration interessant, sondern auch die Geschichten der Streiche in die heutige Zeit übersetzbar.
1: Es geht um Max und Moritz.
2: Also die und in Magdeburg.
1: Ja.
2: Wer hätte das bei dem Titel erwarten können?
1: Es geht um Max und Moritz. Also wir haben das klassische Stück von, also das klassische Literatur von Wilhelm Busch, Verballhornt. Nein, wir haben es in die heutige Zeit getragen.
2: Genau.
1: Und lokal und politisch adaptiert.
3: Wer spielt denn Max und wer spielt Moritz?
2: Das ist interessant. Wir haben ja hier einen Kellner, der heißt Max.
1: Ja.
2: Und Tobis Sohn heißt Moritz.
1: Ja.
2: Und dann haben wir uns gedacht, die machen es schon mal nicht.
1: Max und Moritz haben ja in der Originalliteratur auch nicht ein Wort zu sagen. Das heißt, die schweigen die ganze Zeit, bauen nur Mist. Und das machen sozusagen bei uns dieses Jahr wieder das Step-Stand-Center, wie auch im letzten Jahr schon sehr erfolgreich.
2: Und nichts gesagt haben.
1: Ja, aber super getanzt haben.
2: Ja, sehr gut.
1: Und die tanzen die Titelrollen. Also es wird sozusagen choreografisch gelöst diesmal.
0: Dritter im Bunde bei der Verfassung des Textbuches war Sebastian Hengstmann und diesmal erstmalig nicht nur als Schauspielerin dabei, sondern auch als Autorin Franziska Hengstmann und, wie kann es anders sein, als Witwe Bolte.
2: Wilhelm Busch war und ist immer noch modern.
1: Ja.
2: Brücken,
1: ja.
2: Ne, und Lehrermangel, also
1: ja.
2: Alles, was da drin ist, ist heute
1: genau.
2: Aktuell immer noch.
1: Auch was jetzt... Witwe Bolte zum Beispiel. Ja, Witwe Bolte ist jetzt keine Witwe mehr, sie ist nur noch Bolte, hat aber eine Bar.
2: Und zwar eine Broiler-Bar.
1: Und in dieser Broiler-Bar ist sie Geflügel-Influencerin. Also wir ziehen es auch ein bisschen in die heutige Zeit, wie gesagt, und es wird alles sehr lustig. Und dann gibt es jemanden, der ihr das malig macht, ihren YouTube-Kanal. Das ist nämlich Max und Moritz, die ja bei TikTok sind. Das ist ja alles viel, viel knackiger ist und so weiter und so fort. Und es sterben aber keine Hühner.
0: Trotzdem gibt es aber was zu essen beim Sommerspektakel, denn vor dem Spektakel ist genug Zeit für einen Imbiss, damit man gestärkt in die Aufführung gehen kann. Dort ist der zentrale Dreh- und Angelpunkt das 1000-jährige Gründungsjubiläum von Fermerskau.
1: Fermerskau ist ein Stadtteil, ein fiktiver Stadtteil, Magdeburger Stadtteil, den wir uns ausgedacht haben. Und der feiert Jubiläum und diese Kulturausschusssitzung ist sozusagen das zentrale Ereignis, was dann am Ende stattfindet. Und Vorsitzender dieser Kulturausschusssitzung ist natürlich Onkel Fritz. Und Fritz ist natürlich auch jemand, der das Land momentan regiert. Und das ist natürlich alles so ein bisschen verwoben. Nein. Nicht das Bundesland, sondern Deutschland regiert.
2: Wir werden regiert?
1: Ja.
2: Oh.
1: Und,
2: die da oben.
1: Ja, die da oben. Und ganz zum Schluss kommt dann auch die Mutter von Onkel Fritz.
2: Also Mutti quasi.
1: Mutti kommt und wird dann alles umwälzen.
0: Ja, und damit wäre dann auch klar, warum die ganze Zeit hier die Merkel-Puppe mit dabei war. Denn Mutti hat Zeit. Die sollten Sie sich auch nehmen, und zwar ab dem 11. Juni. Da feiert Max und Moritz in Magdeburg Premiere. Bis zum 25. Juli gibt es insgesamt 31 Vorstellungen und es sind auch in diesem Jahr wieder ein paar Sonderprogramme geplant. Wie die Comedy-Nacht am 7. Juli, die Fête de la Schwermetall am 21. Juni oder das Jubiläumskonzert von Ventura Fox am 20. Juni.
2: Ja. Es gibt noch wenige Restkarten.
1: Circa 6.000. www.internet.de, also hengstmanns.de kriegt man die. Und Vorstellungen sind 20 Uhr, 18 Uhr ist Einlass. Die Sonntagsvorstellungen sind 17 Uhr, 16 Uhr Einlass.
2: Ja.
1: Für das leibliche Wohl ist sowas von gut gesorgt. Und wir haben bestes Wetter und auch Fußballweltmeisterschaft. Wir spielen trotzdem, es ist uns alles egal, weil die Vorrundenspiele sind immer nach unseren
2: Aufgaben. Wir fliegen nämlich nicht raus in der Vorrunde.
0: Ja, dem wäre nichts mehr hinzuzufügen, außer vielleicht noch einmal der Hinweis darauf, auch dieses Sommerspektakel nicht zu verpassen.

0: Ob Bankautomat, Onlineshop oder Fahrkarten-App, viele Produkte und Dienstleistungen des Alltags sind heute digital. Was für die meisten eine deutliche Erleichterung darstellt, kann jedoch für Menschen mit Behinderungen zusätzliche Barrieren kreieren, sodass sie von der Nutzung dieser digitalen Hilfen oft gänzlich ausgeschlossen werden. Um das zu verhindern, wird die Einhaltung der gesetzlichen Vorgaben und die allgemeine Nutzerfreundlichkeit seit September vergangenen Jahres von der neuen Marktüberwachungsstelle der Länder für die Barrierefreiheit von Produkten und Dienstleistungen, kurz MLBF, geprüft. Die gemeinsame Behörde aller 16 Bundesländer hat ihren Sitz in Magdeburg, dem die Sozialministerin von Sachsen-Anhalt am Montag einen Besuch abstattete. Im Rahmen ihrer Arbeit beruft die MLBF sich auf das Barrierefreiheitsstärkungsgesetz, das Unternehmen dazu verpflichtet, bestimmte Produkte und Dienstleistungen so zu gestalten, dass sie für Menschen mit Einschränkungen zugänglich und nutzbar sind. Neben Bank- und Fahrkartenautomaten sowie digitalen Angeboten im Onlinehandel, im Bankensektor und im Personenverkehr gehören unter anderem auch Smartphones, Tablets und E-Book-Lesegeräte zum Aufgabenbereich der Behörde. Am Montag wollte man die ersten Erfahrungen aus der Marktüberwachung Revue passieren lassen und nach aktuellen Angaben sind inzwischen fast 700 Meldungen bei der MLBF eingegangen.
1: Die häufigsten Meldungen sind, dass bestimmte Internetseiten bestimmte Mängel aufweisen, Kontraste noch nicht ganz passen, Alternativtexte noch nicht angebracht sind, andere Dinge noch nicht funktionieren, die technischen Spezifikationen, die sind sehr, sehr vielfältig, sehr umfangreich. Das sind so die wesentlichen Punkte. Und dann wird auch meistens gesagt, dass man das überwinden will und wann man es überwinden will. Das ist so der häufigste Fall. Oder auch, dass bestimmte Produkte wie Terminals noch nicht barrierefrei sind und warum nicht und dergleichen mehr.
0: Die MLBF arbeitet dabei auf zwei Wegen. Einerseits mit der sogenannten reaktiven Marktüberwachung. Das heißt, die Behörde reagiert auf Beschwerden und Hinweise von VerbraucherInnen und prüft diese. Ist die Meldung gerechtfertigt, tritt die Überwachungsstelle mit den entsprechenden Marktakteuren in Kontakt und fordert sie dazu auf, die vorhandenen Barrieren zu beseitigen, was im Idealfall auch so eintritt. Arbeitsmethode Nummer zwei ist die proaktive Marktüberwachung, die der reaktiven gegenübergestellt ist.
1: Das ist alles das, was nicht anlassbezogen auf uns zukommt. Wir screenen die digitale Welt der Produkte und Dienstleistungen durch nach risikobasierten Kriterien und nehmen uns nach und nach ganz viele Dienstleistungen und Produkte vor, ganz unabhängig von Anlässen und prüfen deren Barrierefreiheit und werden tätig, wenn die nicht gegeben ist. Das ist im Übrigen perspektivisch der größere Arbeitsbereich.
0: Wie wichtig barrierefreie Angebote und Funktionen im Alltag sind, wurde beim Besuch am Montag anhand einer Live-Demonstration von Jakob Kwiatkowski gezeigt. Der Mitarbeiter der MLBF ist seit Geburt blind und demonstrierte, welche Rolle das Smartphone für seine eigene Selbstständigkeit spielt, anhand von drei alltagsrelevanten Schwerpunkten. Personenbeförderung, also die einfache Navigation von öffentlichen Verkehrsmitteln online und über Apps, zweitens E-Books zum Auslesen diverser Dokumente und Banking als der dritte Schwerpunkt, also die täglichen Bankgeschäfte. Sämtliche Apps und Websites, die damit verknüpft sind, müssen für Screenreader optimiert sein, sodass nicht nur der Text verständlich wiedergegeben wird, sondern auch der Inhalt von Grafiken vermittelt werden kann. Weiterhin zeigte Kwiatkowski die Vorzüge von Smart-Home-Geräten, etwa für die Lichtsteuerung in den eigenen vier Wänden. Bestimmte Haushaltsgadgets werden jedoch zu einem neuen Problem, wenn sie zu smart konzipiert werden, etwa durch das wachsende Vorkommen von Touchscreens an Waschmaschine, Herd und Co., das sicher seine Vorzüge hat und elegant aussieht. Für Menschen mit Sehbehinderungen werden die Geräte dadurch jedoch meist unnutzbar.
2: Wir hoffen einfach sehr, dass entweder sich Dinge noch mehr ins Smartphone verlagern, dass die Hersteller drauf aufspringen, ja, oder die Bildschirme der Endprodukte selber dann irgendwann noch zugänglicher werden. Es gibt ein schönes Beispiel, was es schon so gibt, das finde ich ganz toll. Es gibt ja die DHL-Packstation und für mich ist immer die am besten, die komplett keinen Bildschirm mehr hat, die halt eben nur per Bluetooth und mit dem Handy gesteuert wird, dass das Fach aufspringt. Ja, das heißt für mich, je mehr, weniger Bildschirm am Endprodukt, sondern mehr im Smartphone, umso besser ist es eigentlich.
0: Jakob Kwiatkowski ist einer von 11 Mitarbeitern mit einer Behinderung, die derzeit bei der MLBF angestellt sind. Damit ist die Beschäftigungsquote von 5% nicht nur erfüllt, sondern um das Dreifache übertroffen. Eine Errungenschaft, auf die die Behörde nicht nur stolz ist, sondern für sie auch große Vorteile mit sich bringt.
1: Mitarbeiterinnen und Mitarbeiter, die selbst eine Beeinträchtigung aufweisen, wie zum Beispiel eine Sinnesbeeinträchtigung, wie zum Beispiel eine Beeinträchtigung der Sehfähigkeit, sind für uns ein großer Mehrwert, weil sie einmal die Tests durchführen, durchführen können und dabei einen unmittelbaren Eindruck auch selber gewinnen können und eben da eine große Expertise mitbringen. Und andererseits, weil sie uns auch verdeutlichen können, ja, was das bedeutet für Menschen mit Beeinträchtigung, wenn eine Barriere vorliegt.
0: Nach Angaben der Behörde wird die Bedeutung dieses Themas in den kommenden Jahren weiter zunehmen, denn neben Millionen Menschen mit Behinderungen profitieren schließlich auch ältere Menschen von barrierefreien digitalen Angeboten und diese Bevölkerungsgruppe wird immer größer. Ziel der Marktüberwachung ist es deshalb, einerseits die gesetzlichen Vorgaben konsequent umzusetzen und andererseits dafür zu sorgen, dass bereits bei der Entwicklung von Produkten und Dienstleistungen zunehmend an Barrierefreiheit gedacht wird, sodass die Anzahl der Meldungen an die MLBF in Zukunft immer weniger werden dürften.

0: Der Posaunenchor Barleben spielt in der Kirche St. Peter und Paul. Die Musiker hatten zu einer Serenade eingeladen, denn gemeinsam wollen sie auf ein großes Jubiläum hinweisen. Stellen Sie sich vor, wir schreiben das Jahr 1946. Der Krieg ist gerade vorbei und Zerstörung und Not in der sowjetischen Besatzungszone groß. Und genau in diesem Jahr finden sich Blechblasbläser hier in Barleben zusammen und gründen unter kirchlicher Obhut einen Posaunenchor. Und an diesen Geburtstag wollen sie jetzt hier gemeinsam erinnern.
1: Und dieses Jubiläumswochenende wird stattfinden am 20. und 21. Juni und wird zwei Teile haben. Der erste Teil ist, dass wir ein großes Freiluftkonzert in Wolmirstedt an der Ohre machen. Da werden wir also das Ohretal mit unserem Klang erfüllen. Und dann am Sonntag darauf, also am 21. Juni, wird es hier einen großen Festgottesdienst hier in der Kirche geben. Und wir haben uns zu beiden Tagen Gäste eingeladen von anderen befreundeten Posaunenchören, sodass wir also dann ein sehr, sehr großer Chor sein werden.
0: Und das bedeutet, dass erst einmal die verschiedenen Gäste in Vorbereitung auch die gleichen Kompositionen üben und dass vor den gemeinsamen Konzerten auch erst einmal gemeinsam geprobt werden muss. Und das bedeutet, man braucht einen kompetenten Dirigenten.
1: Und es ist gelungen, einen der renommiertesten Kirchenmusiker unserer Zeit zu gewinnen, der dabei das Dirigat übernehmen wird, der Kirchenmusikdirektor Traugott Fünfgeld, der wirklich einen großen Namen hat, wird uns da dirigieren. Und wir werden also heute bei unserer heutigen Serenade als Vorgeschmack auch zwei Stücke spielen, die er komponiert hat.
0: Das ist Traugott Fünfgeld, der 55-jährige Kirchenmusikdirektor, arbeitet zurzeit als Bezirkskantor in Offenburg für die Evangelische Landeskirche in Baden. Und er ist bekannt dafür, dass seine Kompositionen sich an klassischen Vorbildern orientieren und relativ leicht zu spielen sind. Das Jubiläumswochenende am 20. und 21. Juni verspricht also ein musikalischer Leckerbissen zu werden. Und zu beiden großen Veranstaltungen ist der Eintritt frei. Aber
1: wir lassen eine Tuba rumgehen mit einem großen Kessel, wo hoffentlich viel Scheine reinpassen.

0: Ich weiß jetzt gar nicht, ob SES schon mal in den Messehallen in Magdeburg veranstaltet hat, doch zumindest fanden 3500 Boxfans diese Entscheidung richtig, denn sie folgten der Einladung auch an diesen Ort. Wir steigen ein in die fünfte Runde des ersten Kampfs des Abends, gleich im Schwergewicht. Ingolf Zocher aus Deutschland gegen den Kameruner Blaise Ndassi. Dieser auf 6 Runden angesetzte Kampf endete vorzeitig. Der Ringrichter erkannte die immer wirkungslosere Gegenwehr von Ndassi, sodass er nur wenige Sekunden vor dem Ende der fünften Runde den Kampf beendete. Im Cruisergewicht spielte sich der zweite Kampf des Abends ab. In die rote Ecke begab sich Yasir Ahmed Malik, der für einen Boxstall in Lüdenscheid kämpft, und in der blauen Ecke der ungeschlagene Champion Mohamed Bektash. Wir befinden uns hier in der zweiten Runde, als Bektash in der roten Hose seiner Bilanz aus mittlerweile 25 K.O.-Siegen einen weiteren technischen K.O. hinzufügte. Auch hier erkannte der Ringrichter nach einer Schlagfolge keine Gegenwehr mehr von Malik, weshalb er den Kampf beendete. Die Reihe der durch technisches K.O. beendeten Kämpfe sollte sich fortsetzen. So gelang es im dritten Kampf Paul Schmidt in der weißen Hose bereits in der zweiten Runde den Cruisergewichtler Linus Brandenburg zu besiegen. Für Schmidt war es der zweite Kampf in einer noch jungen Profikarriere und man darf gespannt sein, ob das hier für den fast 2 Meter großen Boxer der Auftakt zu einer eindrucksvollen Laufbahn war. Und ob man zukünftig noch mehr von ihm zu sehen bekommt.
1: Ich hatte schon ein Gefühl, schon vor dem Kampf, die ganze Zeit, dass es die zweite Runde tatsächlich wird. Und darum habe ich das auch im letzten Interview gesagt, dass ich K.O. machen werde. Aber es war einfach aus dem Affekt. Ich wusste, ich habe harte Hände, kommen immer gut. Und wenn sie treffen, liegen die meisten.
0: Im vierten Kampf stieg Supermittelgewichtler Max Suske für SES in den Ring. Sein Gegner, der Slowake Boris Nebaj, an der schwarzen Hose zu erkennen. Bereits in der vierten Runde ging Nebaj 3-mal zu Boden und wurde angezählt, sodass dessen Trainer für seinen Schützling entschied, nicht mehr in die fünfte Runde zu gehen. Für Max Suske der 10. K.O.-Sieg bei 15 Kämpfen, von denen er mit diesem hier 13 gewinnen konnte.
2: Ja, ich sag ehrlich, ich hätte es nicht gedacht. Ich hätte eigentlich gedacht, dass ich es früher gelöst bekomme. Aber so ist Boxen und man kann nie richtig mit irgendwas rechnen. Ich bin froh, dass mein Trainer zufrieden ist. Ich muss mir den Kampf erst anschauen, um da genaueres zu sagen. Also ich sag ehrlich, ich habe mich besser gefühlt als das letzte Mal. Ich finde mich trotzdem noch ein bisschen zu fest in meinen Bewegungsabläufen. Aber ich denke, wenn ich häufiger kämpfe, kommt das auch wieder rein, dass es wieder flüssiger läuft und ja, ich bin froh, dass ich gewonnen habe.
0: Für den Magdeburger Boxer Ole Retzel war es sein dritter Profikampf. Sein Gegner Christian Scheidt in der weißen Hose mit bisher 9 Kämpfen, der durchaus erfahrenere im Ring. Allerdings nutzte er diese nicht aus, denn dem beherzt angreifenden Retzel gelang es, seinen Gegner bereits in der zweiten Runde mit einem technischen K.O. auszuschalten. Zweimal zählte Ringrichter Arnold Golger den Super-Weltergewichtler aus. Nach einer dritten einseitigen Schlagfolge brach er den Kampf ab.
3: Okay. Jetzt ganz klar und präzise sein mit den Aktionen, ja? Klare Führhände, doppelte Führhand, ganz schön stuppen, ja? Dann erwischt ihr den auch nochmal relativ zügig, ja? Ganz klar, der nicht so wuscheln, ja? So schön bam, bam, bam, ja? Boom! Ja, schön stabil.
0: Als nächstes ein weiterer SES-Boxer vom Team Deutschland, der Schwergewichtler Michael Dobler. Sein Gegner Marko Bozovic, ein 5 Kilo leichterer Schwergewichtler aus Montenegro. Der Kampf war auf 6 Runden angesetzt, allerdings brauchte Dobler nur 3, um seinen Gegner zu besiegen. Bereits in der zweiten Runde steckte Dobler seinen Kontrahenten zu Boden. Und in der dritten Runde dauerte es nicht lange, bis es dem Magdeburger gelang, nach mehreren Wirkungstreffern seinen Gegner erneut zu Fall zu bringen. Hier zählte ihn der Ringrichter aber bis zum Schluss aus und beendete den Kampf nach 1:09. Auch dieser Kampf zählte zur Vorbereitung zur Junioren-Weltmeisterschaft, um die Dobler noch in diesem Jahr boxen will.
4: Und die Junioren-Weltmeisterschaft will ja auch noch dieses Jahr kommen und dafür brauchen wir die Runden. Ich denke schon, dass ich das im Griff hatte auf jeden Fall. Wie gesagt, ich habe selber an der einen oder anderen Stelle gemerkt, dass ich ein bisschen zu wild draufgegangen bin, wollte dann mich auch selber ein bisschen regulieren, ein bisschen zurücktreten. Ja, trotzdem nicht jeden Treffer so genutzt, wie ich es gern wollte, aber ich war froh, dass ich überhaupt mal die Rechte wieder ordentlich gebracht habe. Dazu bin ich zufrieden.
5: Ich glaube auch, das kann man wirklich zufrieden sein. Wir zeigen ganz kurz nochmal den K.O.-Schlag am Ende, den Finalen. Bereitet man das Stück für Stück vor oder ist das dann so ein Sekundenmomententscheidung?
4: Ist natürlich ein Stück von beiden. Also den richtigen Moment abzubekommen erstmal ist natürlich, den muss man sehen, den muss man nutzen. Aber den muss man natürlich auch vorbereiten. Das ist ein Zwischending zwischen Glück und Können auf jeden Fall.
0: Denis Radovan war nach zweijähriger Pause wieder im Ring zu sehen. Der Kampf im Supermittelgewicht wurde auf 6 Runden angesetzt und sein Gegner war Nijat Valiev aus Aserbaidschan. Der 33-jährige Radovan wollte es noch einmal wissen und mit dem 29-jährigen Valiev wurde ein würdiger Gegner gefunden. Es sollte der erste Kampf werden, der an diesem Abend über die geplante Distanz ging. Doch zum Schluss sahen ihn alle 3 Punktrichter vorn. Ein weiterer Sieg für das Team Deutschland und ein gelungenes Comeback für Denis Radovan.
6: Ich habe zwar 2 böse Kopfstöße bekommen, aber gut, passiert halt. War ein guter Kampf, war ein sehr, sehr, sehr unangenehmer Gegner, muss ich sagen. Aber ich glaube, dafür habe ich es ganz gut gemacht. 2 raus. Und heute einen souveränen Sieg gemacht.
0: Dann wurde es endlich Zeit für den Hauptkampf des Abends. Für Roman Fress in der roten Hose ging es gegen Ahmet Çoçay in Schwarz um gleich 3 Titel der WBO, den Interconti-Titel, die Europameisterschaft und um den vakanten International Championship im Cruisergewicht. Und wahrscheinlich am wichtigsten, ein Sieg hier bedeutete die Qualifikation für einen WM-Kampf. Wir steigen ein in der dritten Runde, als gewissermaßen eine Vorentscheidung stattfand. Denn Fress wurde 2-mal angezählt, sodass diese Runde mit großem Punktevorsprung an Çoçay ging. Doch Fress ließ sich davon nicht beirren und versuchte den Rückstand wieder aufzuholen. Doch mit dem kampf- und willensstarken WBO-Europa-Champion Ahmet Çokşay hatte Fress immer wieder seine Schwierigkeiten. So gelang es Fress zwar, über die Runden zu gehen, wichtige Akzente zu setzen und wieder Runden für sich zu entscheiden, aber zum Schluss sahen die drei WBO-Kampfrichter nur ein Unentschieden.
7: Meine Damen und Herren, wir kommen zur Urteilsverkündung. Die Scorekarten liegen vor. Hier sind die Ergebnisse. Punktrichter Giulio Piras aus Italien wertete diesen Kampf 112 zu 114. Punktrichter Zoltán Enedi aus Ungarn wertete diesen Kampf 113 zu 113. Dieter Adam aus Deutschland 116 zu 111. Meine Damen und Herren, damit ist dieser Kampf unentschieden. It's a draw.
0: So hatte es sich keiner der beiden Kämpfer gedacht, denn mit dem Remis blieb die Entscheidung zu den Titeln offen und eine WM-Qualifikation konnte so auch keiner erreichen. Ein unbefriedigendes Ende, nicht nur für beide Boxer, vor allem Çokşay fühlte sich als Sieger, was wohl eine Neuauflage dieses Kampfes bedeuten dürfte. Das haben beide Boxer nach dem Kampf bekräftigt. Auf alle Fälle haben die Zuschauer aber einen spannenden Kampf gesehen, über den man noch lange reden kann, zumindest so lange, bis die beiden wieder in den Ring steigen und dann hoffentlich einer der beiden für eindeutige Ergebnisse sorgen kann.

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4: In gleich zwei Orten in Sachsen-Anhalt kann in diesem Jahr ein ganz besonderes Jubiläum gefeiert werden. Die Rede ist von den Lutherstädten Eisleben und Wittenberg, an denen die sechs Gedenkstätten zu Ehren Martin Luthers zu finden sind, die vor 30 Jahren in die UNESCO-Weltkulturerbeliste aufgenommen wurden. Feiern möchte man das mit einem vielfältigen Festprogramm, das den Menschen einen Rückblick auf die letzten drei Jahrzehnte gibt, sowie ihnen die Möglichkeit dieses Welterbes aufzeigen soll.
5: Wir wollen also allerlei Veranstaltungen anbieten, niederschwellig Welterbe kennenzulernen. Zum Beispiel in Wittenberg mit Yoga im Landsteingarten, also in einem Welterbe. Wir werden viele Konzerte haben, viele Vorträge, eine Fotosafari im Museum. Und so versuchen wir, die Menschen aus Sachsen-Anhalt, aber auch aus der Welt und insbesondere natürlich aus den Welterbestätten in Wittenberg und Eisleben mit unseren Museen noch vertrauter zu machen.
4: Geplant sind Veranstaltungen an und um alle sechs Luther-Gedenkstätten, also das Geburts- und das Sterbehaus in Eisleben sowie die übrigen vier in Wittenberg, zu denen das Lutherhaus, das Melanchthonhaus, die Stadtkirche St. Marien und die Schlosskirche zählen. Dabei wird im Verlauf dieser Feierlichkeiten jeden Monat die Gedenkstätte gewechselt, um einen der Orte besonders in den Vordergrund zu rücken. Dieser Wechsel soll immer zum 7. des Monats erfolgen, in Anlehnung an die Eintragung in die Welterbeliste, die am 7. Dezember 1996 erfolgte. Beginn des Festaktes ist daher am kommenden Sonntag, am UNESCO-Welterbetag.
5: Da gibt es die ersten Veranstaltungen in Eisleben und in Wittenberg. Und am 20. Juni gibt es einen Festakt in Eisleben. Und im Anschluss oder parallel dazu auch ein großes Bürgerfest in Eisleben für die Menschen aus Eisleben natürlich, aber natürlich auch aus allen anderen Orten des Landes und natürlich darüber hinaus.
4: Besucher können sich auf zahlreiche musikalische Events freuen. Es werden Vorträge und Sonderführungen geboten. Für die jüngsten Gäste gibt es das klassische Kinderschminken. Und für die Großen gibt es neben frei Eis unter anderem auch frei Bier. Genauere Informationen zu den einzelnen Events sowie der gesamte Programmablauf im Überblick sind auf der Website der Stadt Wittenberg zu finden. Anlässlich des Jubiläums kann zudem ein neuer 0-Euro-Schein erworben werden. Ein beliebter Gimmick, mit dem man nun auch das Welterbe in den beiden Lutherstädten zu würdigen vermochte, in zwei limitierten Varianten für je 4 oder 6 Euro.
5: Das war eine Idee der Touristinformation in Wittenberg, die damit auf uns zukam. Und wir haben uns dann gemeinsam entschieden, dass wir das auf jeden Fall dass wir das gemeinsam mittragen und dass wir diese 0-Euro-Scheine jetzt in den Umlauf bringen. Die sind ja immerhin auch ein wichtiger Werbeträger für Eisleben und Wittenberg.
4: Neben dem Vorstand der Stiftung Luther Gedenkstätten in Sachsen-Anhalt beteiligten sich zudem die Bürgermeister bzw. Oberbürgermeister der beiden Lutherstädte und Vertreter der beiden Wittenberger Kirchen an der Programmvorstellung am Montag, sowie Kulturminister Robra, der betonte, wie sehr er sich außerdem darüber freue, dieses 30-jährige Jubiläum während seiner Amtszeit noch erleben zu dürfen. Ein Gefühl, das die anderen Akteure mit Sicherheit teilten.
5: Geht ein ganz großer Dank an die Menschen, die damals vor 30 Jahren sich darum gekümmert haben, dass wir überhaupt Welterbe geworden sind. Wir haben versucht, die ausfindig zu machen und sie auch einzuladen zum Festakt. Ein großer Dank geht natürlich auch an meinen Vorgänger, Dr. Stefan Rhein, der viele, viele Jahre die Stiftung begleitet hat und auf den Weg gebracht hat, dass wir heute dort sind, wo wir sind.
6: Schick, Jean Sol Patre, Jesus am Kreuz, ein Pfarrer, ein Doktor, ein Buchhändler, viele Partygäste, Anhänger,
7: Internationales Figurentheaterfestival Blickwechsel 2026. Das ist einer der vielen Programmpunkte des Festivals. Von links nach rechts spielen Maria Vittoria, Carolina Walker und Clara Ecke. Sie studieren im dritten Studienjahr Puppenspiel an der Hochschule für Schauspielkunst Ernst Busch Berlin und ihre Aufgabe war es, eine szenische Arbeit in Mischform von den Proberäumen auf die Bühne zu bringen.
6: Bei Colin zu Hause.
8: Bei Colin zu Hause.
9: Im Badezimmer. Colin beendete seine Toilette.
10: Er nahm den Zerstäuber von der Glasplatte und verteilte wohlriechendes Öl auf sein helles Haar. Dann legte er den Kamm hin, griff zur Nagelschere und schnitt die Ränder seiner Augenlider schräg.
9: Um seinem Blick ein Geheimnis zu verleihen.
10: Im Spiegel konnte man sehen, dass sich einige Pickel im Umkreis seiner Nasenflügel erheben. Als sie ihrer Hässlichkeit gewahr werden, ziehen sie sich behende unter die Haut zurück.
9: Colin verlässt das Badezimmer, um die Vorbereitungen auf das Abendessen zu überwachen.
7: Grundlage des Textes ist der surreale Roman Der Schaum der Tage von Boris Vian aus dem Jahr 1946. Das gesellschaftskritische Drama über Tod und Entfremdung wurde extrem eingekürzt, denn hier geht es darum, Erzählweisen zu proben, die mit und über den Körper funktionieren. So werden also Praktiken des Körpertheaters mit dem Gelernten aus dem Grundstudium Puppenspiel verwoben. Zwischen Material, Puppen, Raum und den Körpern der Spielerinnen sollen neue Dimensionen des Spiels, der Manipulation und der Verkörperung entstehen.
11: Ich glaube, es ging so ein bisschen darum, dass wir uns für die gemischte Puppenform entschlossen haben, dass wir da nochmal einen Fokus drauf setzen. Jetzt zu Beginn des dritten Jahres haben wir versucht, so viele Bilder wie möglich zu zeigen, die diesen Missstand und diese Klassengesellschaft etc. gut abbilden können. Und das, obwohl wir so schnell und auch die Figuren uns teilen, dass trotzdem so ein Klang oder ein Gefühl für eine Figur irgendwie entstehen kann.
7: Denn hier geht es für alle Beteiligten um einen Lernprozess. Sie haben sich für einen so intellektuell anspruchsvollen Stoff entschieden, weil komplexe Satzstrukturen, präzise Atemtechnik, korrekte Artikulation und fehlerfreie Phrasierung verlangen. Die Studierenden beweisen so, dass sie verschachtelte philosophische Gedankengänge durchdringen und für das Publikum logisch nachvollziehbar transportieren können.
6: Verzeihung, ich habe Sie warten lassen.
10: Das macht nichts.
6: Macht nichts. Doch, das war Absicht.
7: Und das sind Voraussetzungen, um für künftige Generationen das Puppentheater zukunftsfähig zu machen.
12: Ich glaube, die Puppe hat einen Zugang zu Menschen, den die digitalen Medien nicht so replizieren können. Also dieses Material auf der Bühne, was tot scheint, bis wir es animieren, glaube ich, regt in den Leuten etwas an, was ein Handybildschirm nicht kann. Und deswegen bin ich sehr hoffnungsfroh, dass diese Kunstform erhalten bleibt.
7: Der Applaus im großen Saal des Magdeburger Puppentheaters beweist, dass diese drei hier auf dem richtigen Weg sind. Und ihre Professoren und Lehrer mit Stolz auf den 50. Jahrgang Puppenspiel an der Schauspielschule Ernst Busch Berlin blicken können.

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1: Ja, hallo erstmal. Ich weiß ja gar nicht, ob Sie es überhaupt interessiert. Ich erzähle es Ihnen trotzdem. Magdeburg war in den großen Schlagzeilen bundesweit wegen der Magdeburger Kultur. Also eher wegen des Nichtstattfindens von Kultur in Magdeburg. Also präzise, ein Autor sollte in der Stadtbibliothek lesen und das wurde dann verboten. Nein, nicht verboten. Eher es wurde

0: neutral sind, weil sie eine Position einnehmen. Das heißt, niemals nicht wird ein Autor politisch neutral sein. Also ist es schon ein Verbot. Aber es nennt sich eben anders. Ist das so, wie man sagen würde, natürlich kommt Ihr Auto auch ohne Räder durch den TÜV. Aber wir müssen erst mal prüfen, ob es Räder hat. Oh, es hat keine Räder, dann kommt es eben doch nicht durch den TÜV. Sie verstehen, was ich meine. Es gibt keine Zensur. Alles ist gut. Wir werden nicht repressiv regiert. Alles ist gut. Es gibt nur Prüfaufträge. Das ist so, wie man zu mir sagt, Lars, du bist ein bisschen kräftig gebaut, du solltest keinen Zucker essen, sagt niemand. Alle sagen nur, wir gucken mal, dass wir einen Prüfauftrag vergeben, ob Zucker und dicker Bauch vielleicht möglicherweise im Verhältnis zueinander stehen. Ja, tun sie, weiß ich. In diesem Sinne, einen schönen Prüfauftrag für Sie alle.
1: 16 Jahre nach ihrem letzten Besuch in der Region macht die Tour der Hoffnung wieder Station in Sachsen-Anhalt. Auf einer Pressekonferenz stellt die Organisation am Dienstag die 44. Auflage der Benefizradtour vor, die vom 6. bis zum 8. August stattfinden wird. Seit 1983 treten jedes Jahr engagierte Menschen aus allen möglichen Bereichen für den guten Zweck in die Pedale. Die Tour der Hoffnung sammelt Spenden für Kinder und Jugendliche, die an Krebs oder Leukämie erkrankt sind. Mit Erfolg, denn seit Beginn der Tour ist die Heilchance für leukämieerkrankte Kinder von rund 30 auf mittlerweile über 90% gestiegen. Doch das Ziel bleibt ehrgeizig. Die Organisatoren wollen den medizinischen Fortschritt weiter unterstützen, damit sich künftig kein Kind mehr vor einer Krebserkrankung und ihren Folgen fürchten muss.
2: Aber Ehrenamt funktioniert auch nur in der Umsetzung, wenn man ein Projekt für sich entdeckt hat, mit dem man sich zu 100% identifiziert. Und das ist bei uns in unserem Vorstand, aber auch wenn ich unsere Helfer, die uns auch zur Seite stehen und all denen, die halt einmal im Jahr diese 3 Tage dann mit uns unterwegs sind, das ist gegeben. Ansonsten würden die keine Wiederholungstäter sein. Und das macht halt unglaublich viel Spaß. Klar, für die sogenannten Prominenten, früher, ich stehe nicht mehr so in der Öffentlichkeit, aber als Prominente da mit rein zu geraten, dann den Namen auch ein Stück weit zu geben. Und das ist eigentlich so der Hauptweg. Und das muss ich jetzt wirklich sagen, als Athletin waren die schönsten Erfolge die Staffelerfolge, weil die hat man gemeinsam erlebt und das Team hat Staffelerfolge natürlich auch gemeinsam gefeiert. Und wenn wir am letzten Abend durch sind, hoffentlich unfallfrei durch sind und eine schöne Spendensumme zusammenbekommen, es gibt nichts Schöneres, als in die Gesichter zu gucken, die dann alle stolz sein dürfen und zu wissen, was damit alles bewegt werden kann.
1: Rund 160 Teilnehmer werden in diesem Jahr auf die insgesamt 255 Kilometer lange Strecke gehen. Erkennbar sind sie dabei traditionell an ihrer auffälligen Kleidung, neongelber Helm und grüne Jacke. Die erste Etappe führt wie gewohnt durch Mittelhessen. Am zweiten Tag startet das Fahrerfeld in Magdeburg und fährt weiter nach Halle. Geplante Stopps gibt es unter anderem in Schönebeck und Köthen. Dort hoffen die Organisatoren nicht nur auf zahlreiche Zuschauer, sondern auch auf Spendenübergaben. Entsprechend groß war die Freude der Bürgermeister beider Städte über den Besuch der Tour. Die dritte und letzte Etappe führt schließlich von Halle nach Leipzig. Ziel ist die Kinderonkologie, die symbolisch für die Einrichtungen steht, denen die Spendengelder zugutekommen. Alle Startplätze sind bereits seit langem vergeben und die Fahrer bereiten sich derzeit intensiv auf die Tour vor. Das Team erhofft sich dann zum Start auch prominente Gäste wie Tefe Schur oder Olaf Ludwig begrüßen zu können.
2: Und dann mal vielleicht ganz schnell durch den Gang aus dem Biathlon-Bereich. Meine ehemalige Kollegin Katrin Apel, Sven Fischer und Frank Ulrich, Athlet und Bundestrainer. Mit Katrin Baron, unsere in Deutschland bekannteste und erfolgreichste Ruderin Dagmar Hase, die diesmal das erste Mal dabei sein wird, die Schwimmerin. Dann haben wir unsere Moderatorin nicht zu vergessen, unseren mit Marina Thielmann, eine ehemalige Eiskunstläuferin. Wir haben auch als mit Klaus-Peter Thaler, einem Radsportler, der unser langjähriger Kapitän ist und auch von Anfang an dabei ist, einer der, ich glaube, es gibt noch einen, der tatsächlich von Anfang an dabei ist. Die Fußballer Felix Magath und Jupp Kapellmann sind so ein bisschen unser Special Duo auf unserer Tour. Wir haben beide zum gesagt. Und am Samstag kommt dann dazu, also die fahren fast alle auf den Samstag bis auf Epselinger, den Turner. Und ich glaube, Olaf Ludwig wird nur an dem Freitag dabei sein. Am Samstag kommen dann noch dazu Jens Lehmann, ehemaliger erfolgreicher Radsportler und jetzt Bundestagsabgeordneter, ist auch das erste Mal bei uns dabei. Henry Maske dürfen wir wieder bei uns begrüßen. Er hat letztes Jahr mal aussetzen müssen, dieses Jahr wäre ich für einen Tag dabei. Und Johann von Bühl, der Schauspieler.

0: Schauspieler, also ich war kein Sportler, sondern war von der Schauspielerseite. Also ich glaube auch ein sehr schönes buntes Feld und alles Menschen, und das ist für uns immer wichtig. Ich sage, der Promi ist ein Türöffner und der Promi ist natürlich den, den auch die Stoppgeber und die Gastgeber dann nutzen können, um vielleicht ein bisschen Aufmerksamkeit zu erzeugen, dass vielleicht auch Leute dazukommen, wenn wir da den Stopp machen. Aber ich finde auch immer, es ist schön, wenn der Promi sich auch mit der Sache identifiziert. Also mir ist das immer wichtig, dass ich merke, wenn der dabei ist, dass der auch zu dieser Gemeinschaft zählt und nicht der Promi ist, wer den roten Teppich braucht. Also, und diese Promis, die wir bis jetzt mitgenommen haben, die sind voll dabei. Also die tanzen dann auch morgens um 10 schon Polonaise mit uns, ohne dass sie schon Alkohol getrunken haben. Und das ist schön. Das macht Spaß.
1: Ein besonderes Merkmal der Tour, die Spenden kommen zu 100% bei den Begünstigten an. Darunter zählen Kinderkliniken, Hospize und Forschungseinrichtungen, die sich um die Betreuung und Behandlung krebskranker Kinder und Jugendlicher kümmern. Sämtliche organisatorische Kosten werden dabei von den Sponsoren getragen. Wer Anfang August nicht selbst dabei sein kann, hat bereits im Juli die Möglichkeit, die Aktion zu unterstützen, beim sogenannten Social Ride. Vom 4. bis zum 12. Juli sollen die Teilnehmer innerhalb von 9 Tagen insgesamt 333 Kilometer mit dem Fahrrad zurücklegen. Idealerweise spendet man dabei 10 Cent pro gefahrenem Kilometer. Alternativ ist selbstverständlich auch eine direkte Spende möglich. Mehr Informationen dazu finden Interessierte auf der Internetseite der Tour der Hoffnung.
2: Schon jetzt ist die Zufahrt zum Industrie- und Gewerbegebiet in Osterweddingen häufig vom Verkehr überlastet. Eine Situation, die sich durch den künftigen Hightech-Park auf dem Areal nur noch verschärfen dürfte. Dabei trennt das Gelände nur eine Ackerfläche von der B81, auf der die Autos im Hintergrund vorbeirauschen. Eine Anschlussstelle muss her und nach einer langen Planungsphase war es am Mittwoch endlich soweit und es konnte zum symbolischen ersten Spatenstich an den besagten Standort geladen werden. Neben den Finanz- und InfrastrukturministerInnen gesellte sich zudem der Bürgermeister der Gemeinde Sülzetal, Jörg Metner, zu den Feierlichkeiten, denn es handelt sich hier um ein Bauvorhaben der Kommune, für die diese Anschlussstelle in Zukunft sicher eine enorme Entlastung bedeuten dürfte.
3: Wir haben hier ein Gewerbegebiet, ich sag mal, was im Augenblick eine eher schlechte Anbindung halt an die Bundesstraße hat. Und wenn Sie hinter sich schauen auf die kleine Kreisstraße, über die aktuell der gesamte Verkehr abgewickelt wird, dann sieht man durch pures Anstarren, dass die Infrastruktur nicht groß genug ist und das soll kompensiert werden.
2: Da es sich um keinen Bundes- oder Landesstraßenbau handelt, gestaltete sich die Finanzierung des Projektes zunächst schwierig, was für Verzögerungen sorgte. Letztendlich konnte der Großteil des 17 Millionen schweren Bauvorhabens aber von GRW-Mitteln abgedeckt werden. Der offizielle Beginn der Bauarbeiten wird in 14 Tagen erfolgen und in knapp einem Jahr soll die Anschlussstelle bereits fertiggestellt sein und somit den Standort in Zukunft hoffentlich noch attraktiver für Unternehmen gestalten.
3: Er hat eine fantastische Lage und er braucht eine gute, eine bessere Verkehrsinfrastruktur, eine bessere Anbindung. Vor allen Dingen vor dem Hintergrund, dass wir natürlich auch den HTP südlich von Magdeburg entsprechend entwickeln wollen. Das heißt, es soll noch mehr produzierendes Gewerbe hier in die Region kommen, um Arbeitsplätze zu schaffen, um Wertschöpfung zu schaffen. Und dafür ist Infrastruktur wichtig.
4: Jede Oma auf der Welt kann wahrscheinlich leckeren Kuchen backen. Das gilt auch für die Omas gegen rechts. Denn die hatten zum Kaffeeklatsch in die Magdeburger Goldschmiedebrücke eingeladen. Und dabei ist klar, diese Omas haben einen ganz klaren Standpunkt. Denn ihre Generation kennt die Folgen der Nazizeit und die Not nach dem Zweiten Weltkrieg aus erster Hand. Sie haben eine große Folie ausgerollt und hier politische Anliegen, die ihnen wichtig sind, aufgeschrieben. Und Passanten können ihre Stimme abgeben oder aber eigene Forderungen dazuschreiben. Dann plötzlich positioniert sich die Ordnungsmacht und die Omas werden darauf hingewiesen, dass ein Autokorso mit Lautsprecherwagen als ordentlich angemeldete Demonstration kommen wird. Und da sind sie, die Fahrzeuge der Bewegung Mittelstand bewegt. Die kommen nach eigenen Angaben aus den Landkreisen Helmstedt und dem Bördekreis. Und in ihren Argumenten vermischen sie berechtigte Forderungen an die politischen Verantwortlichen mit Verschwörungsängsten und unrichtigen Behauptungen. Die Suche nach Unterstützung macht mittelständischen Protest attraktiv für Akteure, die tatsächlich dem Spektrum der

0: Verschwurbelung und dem rechtspopulistischen bis rechtsextremen Rand zuzuordnen ist und der Autokorso beweist, dass Mittelstand bewegt, nichts gegen diese Vereinnahmung unternimmt. Und die Omas gegen rechts leisten auf ihre Art hier Widerstand mit der Hymne der amerikanischen Bürgerrechtsbewegung.
1: Dasselbe. Schaut in die Schulen und Kitas. Seht euch die Sendungen an, die sie für unsere Kinder produzieren. Almania läuft bei Kika, wo am Ende die deutsche Oma in einem braunen Fluss ertränkt wird. Ist das noch normal?
0: Es dauert etwa 20 Minuten, dann ist der Autokorso weitergezogen. Und der zur Unterstützung gekommene Liedermacher hat ganz schnell den Straßenmusiker mit dem Akkordeon mit eingebunden.

0: Und das ist ein schönes Symbol dafür, dass, wenn man will, man auch gut zusammenarbeiten kann. Und ein Stück Kuchen, dazu einen Kaffee, ist immer eine gute Grundlage für ein Gespräch.
1: Die Lochkamera war ein beliebtes Mittel in der Renaissance, beispielsweise für Landschaftsmaler, möglichst fotorealistische Gemälde herzustellen. Die Fotografie war dann die folgerichtige Erfindung, so etwas einfacher zu machen, zunächst in Schwarz-Weiß, dann auch in Farbe. Und ein Zwischenschritt dabei war die Kolorierung mit der Hand, also das Ausmalen der Flächen mit einem feinen Pinsel, um eine möglichst naturgetreue Farbwiedergabe zu erreichen. Heute kann man das übrigens der KI überlassen, wie es zahlreiche nachkolorierte Schwarz-Weiß-Filme beweisen. An diese technischen Hilfsmittel musste ich denken beim Besuch der Vernissage in der Galerie Himmelreich mit Bildern des Malers Klaus Walter aus Berlin. Denn seine Bilder sehen gewissermaßen wie nachgemalte Fotografien aus, allerdings oft ohne wirklich fotorealistisch sein zu wollen.
2: Die werden auch nicht abgemalt, also teilweise schon, aber also Fotografie ist sozusagen einmal ein Hilfsmittel, praktisch das moderne Skizzenbuch, um Ideen erstmal nur festzuhalten, Situationen. Und dann ist es schon natürlich auch ein Medium, weil auch die Fotografie macht ja was mit dem Bild, mit den Schatten, mit den Farben schon überhaupt, das ist das 3D ins 2D übersetzt, das ist sozusagen ein Hilfsmittel. Und für diesen distanzierten Blick, den ich habe, ist das Foto schon eine ganz gute Vorlage. Also es sind oft Vorlagen, aber das heißt eben nicht, dass die Bilder dann eins zu eins vom Foto sind, die sind oft gebaut aus sehr verschiedenen Fotos oder die Figuren hier zum Beispiel waren hier nicht drin. Ne? Die habe ich dann wirklich reingezeichnet. Man hat schon eine Affinität für bestimmte Orte, die irgendwie skurril sind oder auch nicht ganz eindeutig zu bezeichnen, die aber irgendwas in Gang setzen. Seltsame Orte, auch ein bisschen einsame Orte oder aufgeladene Orte. Und dann kommt natürlich noch die Situation dazu, also ein bestimmtes Licht, also zum Beispiel dieses mit den Hirschen, mit den Rehen, die Eindringlinge. Das ist auch ein total gebautes Bild, aber dieses Gebäude, das ist aus einem Foto, das war so eine Nachtaufnahme von so einem Siedlungshaus, was praktisch so theaterhaft künstlich beleuchtet war von einer Straßenlaterne. Das war übrigens in Sachsen-Anhalt, in Möckern, dieser Kontrast, sage ich mal, zu dieser abgezirkelten, biederen, kontrollierten Eigenheimwelt, so my home is my castle, und das Wild, was sozusagen eindringt in diese Welt. Hier zum Beispiel die Kapelle, da hat mich natürlich dieser seltsame Kapellenraum interessiert. Und dann habe ich den noch verstärkt mit dem Kontrast dieser Monoblockstühle, die standen da auch nicht, die Figur saß da auch nicht. Das heißt, die Bilder baue ich dann noch selbst.
1: Und da kann schnell ein Schnappschuss von einer Autobahnraststätte zur Inspiration für eine ganze Bilderserie werden, bei der zum Beispiel die abgebildeten Personen nur noch als Schemen erkennbar sind. Und diese Reduzierung der Details oder auch nur der Farben machen dann auch die Essenz dieser Bilder aus. Auch ein flüchtiger Blick in einen Fundus oder eine profane Wellblechwand werden so zur Inspiration seiner Bilder.
2: Das Interessierte ist einfach dieses Muster, wie die Schatten fallen, die beobachte ich schon seit Jahren. Das ist es bei einem Verwandten im Allgäu, das Nachbargrundstück. Und die stehen seit bestimmt 10 Jahren. Und ich fotografiere die immer wieder bei verschiedenem Licht. Mal ist ein Teil weg, mal ist ein Teil dazugestellt. Dann ist es mal Mittag, mal Winter, mal morgens. Dann ist das Licht anders, die Schatten. Mal ist das Gras gewachsen, dann wieder gemäht. Dann habe ich schon die ganze Serie. Und ich habe die auch schon ein paar Mal gemalt.
1: Bleibt natürlich die Frage, ob man sich so ein Motiv für mehrere tausend Euro ins Wohnzimmer hängen will. Eine Entscheidung, die man bei einem Besuch in der Galerie Himmelreich noch bis zum 3. Juli treffen könnte. Denn es muss ja nicht der rührende Hirsch vorm Alpenpanorama, es können auch diese hier sein, die gerade mal in einem Haus in Möckern vorbeischauen.

0: Vom Bucker Bahnhof aus kann man entweder den Magdeburger Hauptbahnhof erreichen oder man kann von hier aus nach Schönebeck, Halle oder Aschersleben fahren. Etwa alle 15 Minuten hält hier ein Zug zum Ein- und Aussteigen und insgesamt halten hier mehr als 100 Züge, jeweils 50 in jede Richtung. Das bedeutet, der Buckower Bahnhof ist für die Nahverkehrsgesellschaft Sachsen-Anhalt von strategischer Bedeutung als zentraler Netzknotenpunkt im Schienenpersonennahverkehr. Schaut man sich den Bahnhof aber genauer an, dann ist er über viele Jahre hinweg vernachlässigt worden. Vandalismus prägt den historischen Innenraum, denn das von 1926 bis 1928 errichtete Gebäude galt zum Zeitpunkt seiner Fertigstellung als eines der modernsten Bahnhofsgebäude Deutschlands und steht deshalb unter Denkmalschutz. Es repräsentiert eine Epoche, in der die öffentliche Hand und die Deutsche Reichsbahn einen sehr hohen gestalterischen und kulturellen Qualitätsanspruch an Zweckarchitektur stellten. Seit über 5 Jahren gehört der Bahnhof dem privaten Projektentwickler Mark Weiler. Und die Arbeit, die bis jetzt investiert wurde, beginnt Früchte zu tragen, denn hier in diesen Räumen, zurzeit laufen die Entkernungsarbeiten, werden in gut einem Jahr Studenten, die in Berlin oder Stuttgart Puppenspiel studiert haben, einen Masterstudiengang Puppenspielregie belegen können. So wird also aus dem Denkmal der klassischen Moderne wieder ein ordentlicher Bahnhof, der die Reisenden mit qualitätvollem Ambiente begrüßt und ein Kulturort, der im Zusammenspiel mit dem Magdeburger Puppentheater und der Figurensammlung Villa P. ein innerstädtisches Kulturquartier, das europaweit seinesgleichen sucht. Das gelingt aber nur, weil hier ganz untypisch für deutsche Bürokratie unterschiedlichste Fördermittelgeber das gemeinsame Ziel unterstützen und sich dabei gegenseitig vertrauen.
1: Hinter uns der Buckauer Bahnhof gehört zu Magdeburg seit fast 100 Jahren dazu. Er hat den Zweiten Weltkrieg überstanden. Wir werden ihn instand setzen. Sind dabei, ihn instand zu setzen mit Denkmalschutzmitteln, auch mit Mitteln des Verkehrsministeriums aus dem Programm Revita. Er bleibt ein Verkehrsknotenpunkt, aber er wird auch zu einem Kulturbahnhof weiterentwickelt. Das Europäische Zentrum für Puppenspielschund entsteht hier und das ist eine Kooperation mit der Hochschule in Stuttgart und mit der Hochschule in Berlin. Zukünftig werden wir hier neue Puppenspielerinnen und Puppenspieler ausbilden. Die können hier studieren, die können auch hier und sollen hier natürlich auch die Zukunft in Magdeburg und bei unserem Puppentheater finden.
0: Das Europäische Zentrum für Puppenspiel kann hier entstehen, weil die Hochschule für Schauspielkunst Ernst Busch in Berlin und die Hochschule für Musik und Darstellende Kunst Stuttgart gemeinsam den Masterstudiengang